0: Mordversuch. Der Österreicher war nach einer Warnung von US-Geheimdiensten einen Tag vor dem geplanten Anschlag im August 2024 festgenommen worden. Babyspielzeug, Kleider, Elektronik. Auf Temu können Kunden alles Mögliche günstig kaufen, mit Risiken, wie Testkäufe zeigen. Jetzt greift die EU durch und verhängte eine Strafe in Höhe von 200 Millionen Euro gegen den chinesischen Online-Marktplatz. Aus der Nachrichtenredaktion Peter Eichenberg.
1: Der Grund für die Strafe? Illegale Produkte. Das Unternehmen habe die Risiken und Schäden für Verbraucher nicht ordnungsgemäß bewertet, teilte die Brüsseler Behörde mit. Bei Testkäufen im vergangenen Jahr seien viele Produkte durchgefallen. Temu kritisierte, die Entscheidung spiegle nicht den aktuellen Stand wider. Die chinesische Handelskammer bei der EU warnte, eine wörtlich übermäßige Durchsetzung von Regeln könne zu höheren Importkosten und Inflationsdruck in Europa führen.
0: Das waren die Nachrichten. Das Wetter in Deutschland. Überall trocken bei Tiefstwerten von 15 bis 4 Grad. Tagsüber im Südosten heiter, im Norden und Westen mehr Wolken. Später gebietsweise Schauer, teils auch kräftige Gewitter. Höchstwerte 20 Grad auf den Nordseeinseln bis 33 Grad am Oberrhein. Am Samstag zeitweise Wolken in der Mitte und im Süden, gebietsweise kräftige Schauer oder Gewitter 18 bis 33 Grad. Am Sonntag im Nordosten häufiger trocken, ein paar Schauer und Gewitter. Es ist 2.03 Uhr.
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3: Mit Constanze Fennel und was immer sie wach hält, mit Musik ist es besser. In diese Stunde starten wir mit einem rasanten Jugendwerk von Franz Schubert. Der war gerade mal 18 Jahre alt, als er seine dritte Symphonie in D-Dur geschrieben hat. Die reine Kompositionszeit betrug gerade mal 9 Tage. Ein perfekter Auftakt, kommen Sie gut durch die Nacht jetzt mit dem Rundfunk-Sinfonieorchester Saarbrücken unter Marcello Viotti.

Das war Franz Schuberts dritte Symphonie in D-Dur, Deutschverzeichnis 200, hier in einer Aufnahme mit dem Rundfunksinfonieorchester Saarbrücken unter Marcello Viotti. Sie hören das ARD-Nachtkonzert, präsentiert von BR Classic, jetzt mit Kammermusik von einem großen Opernkomponisten, Giuseppe Verdi. Das folgende Streichquartett in E-Moll von ihm interpretiert jetzt für uns das Vogler-Quartett.

Das Vogler-Quartett hat dieses Streichquartett in E-Moll von Giuseppe Verdi interpretiert. Kurz vor 3 Uhr ist es, Sie hören das ARD-Nachtkonzert, präsentiert von BR Klassik, jetzt mit einem ganz besonderen und auch irgendwie rätselhaften Werk von Claude Debussy, seiner Fantasie für Klavier und Orchester. Es ist nicht nur seine einzige Komposition mit einem solchen Titel, sondern auch die erste und letzte für diese Besetzung. Entstanden in einer Übergangszeit seiner Kompositoren, Entwicklung, wo er die Konventionen seiner Konservatoriumsausbildung überwinden wollte. Und auch wenn dieses Werk zu Debussys Lebzeiten weder veröffentlicht noch aufgeführt wurde, sollte man es auf keinen Fall links liegen lassen, denn der junge Komponist

Komponist entlockt hier dem Orchester ganz außergewöhnliche Klänge und Farben. Jetzt der Deutschen Radiophilharmonie Saarbrücken Kaiserslautern unter Pablo González. Solist ist der Pianist Florian Uhlich.

Florian Uhlich war der Solist in Claude Debussys Fantasie für Klavier und Orchester. Pablo González dirigierte die Deutsche Radiophilharmonie Saarbrücken Kaiserslautern. Gleich 14:45 weiter geht's mit Johann David Heinichen. Er hat am Dresdner Hof August des Starken gewirkt und Musik für dessen virtuose Hofkapelle geschrieben. Und wie es geklungen haben könnte in diesem kunstsinnigen Elbflorenz, das zeigt uns jetzt Musica Antiqua Köln.

Musiker Antiqua Köln hat hier unter der Leitung von Reinhard Göbel Musik von Johann David Heinichen interpretiert. Ein Konzert für Oboe, Violine, zwei Traversflöten und zwei Hörner in F-Dur. Musik des britischen Komponisten Ray Vaughan Williams steht als nächstes auf unserem Programm, hier im ARD-Nachtkonzert. Seine 8. Sinfonie in D-Moll hören wir jetzt in einer Aufnahme mit dem BBC Symphony Orchestra London unter Andrew Davis.

Das BBC Symphony Orchestra London unter Andrew Davis hat hier die 8. Sinfonie in D-Moll von Ralph Vaughan Williams gespielt. Kurz vor 4 Uhr ist es jetzt und zu den Nachrichten hier im ARD-Nachtkonzert geleitet uns die Pianistin Hélène Grimaud mit ein paar Takten Musik von Johannes Brahms, ein Intermezzo in B-Moll.

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1: Um 4 Uhr mit Wolfgang Berger. Zum Stand der Verhandlungen zwischen dem Iran und den USA gibt es unterschiedliche Einschätzungen. Der Iran wies westliche Medienberichte über eine vorläufige Einigung auf ein Rahmenabkommen zurück. Aus der Nachrichtenredaktion Veronika Streuer.
2: So ein Abkommen sei weder fertiggestellt noch bestätigt, berichtet die Nachrichtenagentur Tasnim. Laut US-Vizepräsident Vance gibt es hingegen viele Fortschritte. Nach seinen Worten geht es aktuell wegen sprachlicher Details noch hin und her. Es sei allerdings schwer vorherzusagen, wann und ob Präsident Trump ein Abkommen unterzeichne, so Vance. In Medienberichten hieß es zuvor, die Waffenruhe solle um 60 Tage verlängert werden, um über das iranische Atomprogramm verhandeln zu können.
1: Israel hat die Zusammenarbeit mit UN-Generalsekretär Guterres aufgekündigt. Anlass sei die Entscheidung, Israel wegen Vorwürfen der sexualisierten Gewalt in Konfliktgebieten auf eine schwarze Liste zu setzen, schrieb der israelische UN-Botschafter Danon im Online-Dienst X. Deshalb werde Israel den Kontakt zum Büro des UN-Generalsekretärs bis zum Ablauf von dessen Amtszeit Ende des Jahres abbrechen. Babyspielzeug, Kleider, Elektronik. Auf Temu können Kunden alles Mögliche günstig kaufen. Mit Risiken, wie Testkäufe zeigen. Jetzt greift die EU durch und verhängte eine Strafe in Höhe von 200 Millionen Euro gegen den chinesischen Online-Marktplatz. Aus der Nachrichtenredaktion Peter Eichenberg.
3: Der Grund für die Strafe? Illegale Produkte. Das Unternehmen habe die Risiken und Schäden für Verbraucher nicht ordnungsgemäß bewertet, teilte die Brüsseler Behörde mit. Bei Testkäufen im vergangenen Jahr seien viele Produkte durchgefallen. Temu kritisierte, die Entscheidung spiegle nicht den aktuellen Stand wider. Die chinesische Handelskammer bei der EU warnte, eine so wörtlich übermäßige Durchsetzung von Regeln könne zu höheren Importkosten und Inflationsdruck in Europa führen.
1: Im Prozess um einen geplanten Anschlag auf ein Taylor Swift-Konzert in Wien ist der Angeklagte zu 15 Jahren Haft verurteilt worden. Die Geschworenen sprachen

0: Ja, Wolken, später gebietsweise Schauer, teils auch kräftige Gewitter. Höchstwerte 20 Grad auf den Nordseeinseln bis 33 Grad am Oberrhein. Am Samstag zeitweise Wolken, in der Mitte und im Süden gebietsweise kräftige Schauer oder Gewitter, 18 bis 33 Grad. Am Sonntag im Nordosten häufiger trocken. Es ist 4 Uhr.
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2: Mit Constanze Fennel und zu Beginn dieser Stunde unseres Nachtkonzerts mit einem Komponisten, dessen Leben locker genug Stoff liefern würde für eine ganze Reihe von Mantel- und Degenromanen. Joseph Bologne Chevalier de Saint-Georges war Ritter, Fechtmeister und Frauenschwarm. Und als ob das noch nicht genug wäre, war er auch noch Dirigent, Komponist und ein herausragender Geiger. Das folgende Violinkonzert in D-Dur von ihm interpretiert jetzt Zefira Walowa, begleitet von Il Pomodoro.

Zefira Vallova und das Ensemble Il Pomodoro haben hier Musik von Joseph Bologne, Chevalier de Saint-Georges gespielt, ein Violinkonzert in D-Dur. Ostbotnien oder auch Österbotten ist ein Küstenstreifen an der schmalsten Stelle des botnischen Meerbusens in Finnland. Von dort aus sind es nur noch 80 Kilometer mit der Fähre nach Schweden. Und dort ist die Heimat des Ostbotnischen Kammerorchesters, das sie jetzt einlädt auf eine kleine Reise in den Norden mit atmosphärischer Musik des finnischen Nationalkomponisten Jean Sibelius.

Drei Werke für Streichorchester von Jean Sibelius waren das, gespielt vom ostbotnischen Kammerorchester Kokkola unter Juha Kangas. Als nächstes habe ich für Sie Musik von Franz Vinzenz Krommer. Der hat sein Geld nicht nur als österreichischer Hofkomponist verdient, sondern auch als Türsteher. 1815 ist er in Wien kaiserlicher Kammertürhüter geworden. Eine Tür musste er aber nie bewachen, denn die Stelle war ein bloßer Titel mit festem Gehalt. Auch nicht schlecht, so blieb mehr Zeit fürs Komponieren und es gibt mehr Musik für uns, zum Beispiel diese hier.

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1: Um 5 Uhr mit Wolfgang Berger. Zum Stand der Verhandlungen zwischen dem Iran und den USA gibt es unterschiedliche Einschätzungen. Der Iran wies westliche Medienberichte über eine vorläufige Einigung auf ein Rahmenabkommen zurück. Aus der Nachrichtenredaktion Veronika Streuer.
2: So ein Abkommen sei weder fertiggestellt noch bestätigt, berichtet die Nachrichtenagentur Tasnim. Laut US-Vizepräsident Vance gibt es hingegen viele Fortschritte. Nach seinen Worten geht es aktuell wegen sprachlicher Details noch hin und her. Es sei allerdings schwer vorherzusagen, wann und ob Präsident Trump ein Abkommen unterzeichne, so Vance. In Medienberichten hieß es zuvor, die Waffenruhe solle um 60 Tage verlängert werden, um über das iranische Atomprogramm verhandeln zu können.
1: Israel hat die Zusammenarbeit mit UN-Generalsekretär Guterres aufgekündigt. Anlass sei die Entscheidung, Israel wegen Vorwürfen der sexualisierten Gewalt in Konfliktgebieten auf eine schwarze Liste zu setzen, schrieb der israelische UN-Botschafter Danon im Online-Dienst X. Deshalb werde Israel den Kontakt zum Büro des UN-Generalsekretärs bis zum Ablauf von dessen Amtszeit Ende des Jahres abbrechen. Ungarns neuer Ministerpräsident Motyor kommt heute in Brüssel mit EU-Kommissionspräsidentin von der Leyen zusammen. Motyor will die eingefrorenen EU-Gelder für sein Land frei bekommen. Aus Brüssel, Katrin Schmid.
3: Für Ungarn geht es heute um gut 10 Milliarden Euro an EU-Geldern, die während der Regierungszeit von Viktor Orbán eingefroren wurden, weil das Land unter ihm gegen Prinzipien der Rechtsstaatlichkeit verstoßen hat, sowie wegen Korruption und mangelnder Transparenz im Umgang mit Geldern aus den Töpfen der EU. Fest steht, die Zeit drängt, denn diese rund 10 Milliarden Euro verfallen in den nächsten Monaten und wären anschließend für Ungarn nicht mehr reaktivierbar. Sie werden aber in Budapest dringend gebraucht, um die Staatsfinanzen zu stabilisieren.
1: Im Prozess um einen geplanten Anschlag auf ein Taylor Swift-Konzert in Wien ist der Angeklagte zu 15 Jahren Gefängnis verurteilt worden. Das Konzert im August 2024 war kurzfristig abgesagt worden. Aus Wien Oliver Schosch.
4: Behran A. hatte diesen Anschlagsplan von Anfang an gestanden. Die Beweislage war erdrückend. Die Ermittler fanden Sprengstoffmaterialien, Bombenbauanleitungen und Chats mit IS-Mitgliedern. Behran A. wurde aber auch wegen Beihilfe an einem Mordversuch ein knappes halbes Jahr vor dem Taylor Swift-Konzert schuldig gesprochen. Diesen Tatvorwurf hatte er im Prozess bestritten. Es gab die Höchststrafe von 20 Jahren nur deshalb nicht, weil Behran A. ein Teilgeständnis abgelegt hatte und zuvor als unbescholten galt.
1: Das waren die Nachrichten. Das Wetter in Deutschland.

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3: 6 Uhr, die Nachrichten des Bayerischen Rundfunks mit Konstanze Fennel. Die Übersicht. Alpenraum bereitet sich auf Vollsperrung der Brenner Autobahn vor. Vance nährt Hoffnung auf baldige Einigung mit Iran. Gericht verurteilt Angeklagten wegen Anschlagsplan auf Taylor Swift-Konzert in Wien. Das Wetter in Bayern, viel Sonnenschein bei 26 bis 32 Grad. Innsbruck. Wegen einer Demonstration gegen die zunehmende Verkehrsbelastung in der Region ist die Brenner Autobahn morgen voll gesperrt. Die Sperre betrifft nicht nur die Autobahn, sondern auch die Bundesstraße und Nebenstrecken. Die Blockade fällt mitten in die Pfingstferien von Bayern und Baden-Württemberg sowie ans Ferienende in Sachsen-Anhalt. Bereits heute wird deswegen mit langen Staus gerechnet. Der ADAC empfiehlt, Reisen mit dem Auto im Alpenraum an diesem Wochenende möglichst zu vermeiden. Auch Ausweichrouten über die Schweiz, das Allgäu oder die Tauernautobahn könnten überlastet sein. Das Verkehrsaufkommen auf der Brenner Autobahn hat sich seit den 60er Jahren versiebenfacht. Ein Gericht hatte die Demonstration ermöglicht, mit dem Argument, man könne das Verbot einer Demo gegen gestiegene Verkehrsbelastung schlecht mit hoher Verkehrsbelastung begründen. Washington. US-Vizepräsident Vance nährt Hoffnungen auf eine baldige Einigung mit dem Iran. Man sei noch nicht am Ziel, aber nah dran, sagte Vance vor Journalisten. Es sei allerdings schwer vorherzusagen, wann und ob Präsident Trump ein Abkommen unterzeichne, so Vance. Zuvor hatten Medien berichtet, die Waffenruhe solle um 60 Tage verlängert werden, um über das iranische Atomprogramm verhandeln zu können. Der Iran wies hingegen Berichte über eine vorläufige Einigung zurück. Ein Abkommen sei weder fertiggestellt noch bestätigt, berichtet die Nachrichtenagentur Tasnim. Die USA haben unterdessen neue Sanktionen gegen den Ölhandel des Iran verhängt. Konkret geht es um 8 Transportschiffe und mehr als 15 Unternehmen, darunter auch Firmen in Hongkong und Dubai. Wiener Neustadt. Im Prozess um einen geplanten Anschlag auf ein Taylor Swift-Konzert in Wien ist der Hauptangeklagte zu 15 Jahren Haft verurteilt worden. Der 21-Jährige wurde in allen Anklagepunkten schuldig gesprochen. Er hatte versucht, im August 2024 einen Anschlag auf ein Konzert der Sängerin Taylor Swift in Wien zu verüben. Außerdem sah das zuständige Landesgericht in Wiener Neustadt es als erwiesen an, dass er eine Terrorzelle des sogenannten Islamischen Staats gebildet hat. Zudem wurde er in einem anderen Fall wegen Beihilfe zu versuchtem Mord schuldig gesprochen. Ein Mitangeklagter wurde zu 12 Jahren Haft verurteilt. Galați. Eine Drohne hat in der rumänischen Stadt nahe der Grenze zur Ukraine ein Hochhaus getroffen. Bei dem Einschlag wurden 2 Menschen leicht verletzt, wie das Innenministerium des EU- und NATO-Staats mitteilte. Woher die Drohne stammt, ist noch unklar. In der Nähe von Galați befindet sich aber der ukrainische Donauhafen Reni, den Russland immer wieder angreift. In Rumänien wurden im Grenzgebiet schon mehrfach russische Drohnentrümmer geborgen. Bonn. Der Tarifkonflikt

0: 2028 ausgeschlossen. Laut der Gewerkschaft gibt es zudem erstmalig einen Mitgliederbonus. Das Wetter in Bayern. Viel Sonnenschein. Im Laufe des Tages können sich erste Wolken in Franken bilden, 26 bis 32 Grad. In der Nacht sind im Norden Frankens Schauer und Gewitter möglich, sonst klar, Abkühlung auf 17 bis 7 Grad. Die Aussichten? Am Wochenende und Montag wechselhaft von sonnig bis zu teils kräftigen Regenfällen und Gewitter, am Montag etwas weniger warm. Es ist 6.04 Uhr. Eine Verkehrsmeldung gibt es, die A93 Rosenheim Richtung Kiefersfelden zwischen Dreieck Inntal und dem Grenzübergang Kiefersfelden Stau und stockender Verkehr für Lkw wegen der Blockabfertigung an der österreichischen Grenze. Soweit der Service.
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2: Heute mit Matthias Hacker. Ich grüße Sie. Guten Morgen am Freitag. Das sind unsere Themen. Neustart mit bekanntem Gesicht. Wolfgang Kubicki will an die Spitze der FDP. Am Wochenende ist Parteitag. Das Comeback der Liberalen soll auch mit bayerischem FDP-Personal gelingen, wie zum Beispiel mit Susanne Seehofer.
3: Da müssen wir auch selbstkritisch sein als Freie Demokraten, dass wir uns immer in den letzten Jahren unsere eigene Meinung dadurch gefestigt haben, wo stehen wir denn in Bezug auf die Grünen, wo stehen wir in Bezug auf die Union. Und das ist mir zu wenig selbstbewusst.
2: Wie die FDPler aus Bayern den gewünschten Neustart der Liberalen prägen könnten, das gleich. Außerdem auf gute Nachbarschaft, vom netten Grüßen im Treppenhaus bis zum Streit am Gartenzaun. Eine gute Nachbarschaft ist vielen wichtig.
4: Miteinander da sein, aufeinander aufpassen, wenn man Hilfe braucht, ist jemand da, ob das Blumengießen ist oder was auch immer. Ist immer jemand da.
2: Ja, für manche ist genau das auch ärgerlich, dass immer jemand da ist. Wie steht's um das Verhältnis zu unseren Nachbarn? Ein Sozialwissenschaftler hat das erforscht. Wir sprechen mit ihm. Und die türkische Opposition steht immer mehr unter Druck. Wie reagiert die Bundesregierung?
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2: All Right von Supergrass war ursprünglich gar nicht als Teenie-Hymne geplant, wurde es Mitte der 90er dann doch. Yeah, yeah.

0: Britpop aus den 90ern von Supergrass. 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Die FDP, einst Zünglein an der Waage, ist mittlerweile nicht mehr im Bundestag vertreten, an der 5%-Hürde gescheitert. Das war eine Wahlniederlage, die viele auch als Quittung sehen für die Zeit in der Ampel und für die sogenannten D-Day-Absprachen, bei denen Christian Lindner und andere Szenarien für ein mögliches Ende der Koalition durchgegangen sind. Seither kämpft die FDP gegen die Bedeutungslosigkeit, fährt eine Wahlschlappe nach der anderen ein und diesen Trend will man jetzt umkehren, mit neuer Führung. Wolfgang Kubicki wird am Wochenende beim Parteitag wohl zum nächsten FDP-Parteichef gewählt. Sein Wunschteam besteht aus mehreren Bayern. So soll Martin Hagen, der ehemalige Chef der bayerischen Liberalen, Generalsekretär werden. Susanne Seehofer, Beisitzerin im Präsidium. Und auch die ehemalige bayerische Co-Chefin Katja Hessel möchte im engeren Kreis der Parteispitze dabei sein. Wird die FDP also weiß-blau eingefärbt? Anita Fünffinger.
1: Martin Hagen war selbst ein wenig überrascht, als er kurz vor Ostern einen Anruf von Wolfgang Kubicki bekam. Zu ihm hat der ehemalige bayerische FDP-Chef, wie er selbst sagt, einen guten Draht. Kubicki habe ihn bei der Kommunalwahl in Bayern unterstützt und so sei das eine zum anderen gekommen. Jetzt also will der Norddeutsche mit den markanten Sprüchen mit Martin Hagen, der einst als einer der besten Redner im Bayerischen Landtag galt, die FDP wieder auf die Beine bringen. Als Nord-Süd-Achse, sagt Hagen schmunzelnd.
2: Ich finde, das geht hervorragend zusammen, dass wir jetzt mal ein echtes Nordlicht an der Spitze haben und das Ganze noch mit einem Bayern als Generalsekretär ist doch mal ein schöner Versuch.
1: Zwischen Parteichef und Generalsekretär darf kein Blatt passen, sonst wird's schwierig. Kubicki und Hagen müssen den Kurs bestimmen. Wo also sollen die Liberalen künftig stehen? Was ist ihr Alleinstellungsmerkmal und wie heißen potenzielle Partner? Letztere Frage ist noch wichtiger geworden, seit CDU-Chef Merz den jahrzehntelangen Wunschkoalitionspartner, die FDP, für politisch tot erklärt hatte. Friedrich Merz solle sich doch bitte an die eigene Nase fassen, antwortet darauf nicht nur Martin Hagen, sondern auch die beiden Frauen aus Bayern, die wieder in die Führungsriege der Liberalen gewählt werden wollen. Susanne Seehofer und Katja Hessel. Seehofer ist Beisitzerin im Präsidium und für sie ist wichtig, dass die Liberalen für sich stehen.
3: Da müssen wir auch selbstkritisch sein als Freie Demokraten, dass wir uns immer in den letzten Jahren unsere eigene Meinung dadurch gefestigt haben, wo stehen wir denn in Bezug auf die Grünen, wo stehen wir in Bezug auf die Union. Und das ist mir zu wenig selbstbewusst.
1: Die Mittelfränkin Katja Hessel will erneut Beisitzerin im Bundesvorstand werden. Sie war unter Bundesfinanzminister Christian Lindner Staatssekretärin und rät ihrer Partei, nachdem sie zweimal krachend aus dem Bundestag geflogen ist, dringend zu mehr Glaubwürdigkeit und weniger Lautstärke.
4: Ordentliche Konzepte glaubwürdig vertreten, nicht zu viel versprechen und lieber leise arbeiten.
1: Martin Hagen sieht das genau anders. Wer nur noch in 7 Landesparlamenten und auch nicht mehr im Bundestag vertreten ist, müsse schon ein wenig krawalliger auftreten.
2: Ja, ich glaube, wenn man in der außerparlamentarischen Opposition ist, dann darf man kein Leisetreter sein. Dann darf man es auch nicht übertreiben mit der diplomatischen Sprache, sondern dann ist Klartext angezeigt. Man muss polarisieren, man muss auch hier und da mal provozieren.
1: Hauptsache, die potenzielle Wählerschaft kommt zurück. Bei den Wahlen 2017 und 2021 hatte die FDP überwiegend bei jungen Leuten gepunktet. Das schmerzt vor allem Susanne Seehofer, gerade 35 Jahre alt geworden. Die FDP habe die Erstwähler schon wieder verloren.
3: Wir haben veraltete, teilweise schlechte Social-Media-Kanäle. Wir sprechen da nicht mehr die Sprache. Wir sind auf TikTok total abgeschlagen.
1: Das Team um den 74-jährigen Wolfgang Kubicki ist weitaus jünger als er. Es sind neben Martin Hagen vor allem jüngere Frauen. Angst, dass sie zum hübschen Beiwerk werden, hat Katja Hessel nicht.
4: Das sind extrem gute Persönlichkeiten, die jetzt nicht sich irgendwie als Beiwerk von Wolfgang Kubicki darstellen, sondern die wirklich was auf den Kasten haben.
1: Was die neue FDP-Spitze genau auf dem Kasten hat, muss sie erst noch beweisen. Sie wird jedenfalls, sofern alle gewählt werden, weiß-blau gefärbt sein. Alle drei haben bereits politische Niederlagen erlebt. Einen langen Atem für die Rettung der FDP haben sie jedenfalls. Oder wie Susanne Seehofer sagt, leidensfähig sei sie auch.
0: In 2 Stunden um 7:50 vertiefen wir das Thema mit Svenja Hahn. Sie ist die stellvertretende FDP-Bundesvorsitzende. Sie fragen wir, ob mit dem altbekannten Wolfgang Kubicki wirklich ein Neustart in der FDP gelingen kann.

0: beiden Geschwister Eva und Philipp Milner sind die Band Hundreds. Im Studio streiten sie sich gerne mal, sagen sie, aber das macht's auch aus. Der Kampf um die einzelnen Songzeilen mache ihre Musik nur besser. Grenzen spielerisch überwinden. Das ist der Ansatz eines neuen bayerisch-böhmischen Theaterprojekts. Diese Woche bietet es gleich zwei Programme zusammen mit dem Theaterhof für rund 50 Jugendliche. Am Samstag präsentieren sie ihre Stücke auf der großen Bühne. Unsere Korrespondentin Anne-Rose Zuber war bei den Proben mit dabei.
1: 17 theaterbegeisterte junge Leute stehen im Kreis, machen gemeinsam Atemübungen. Das ist Teil eines besonderen Workshops, organisiert vom grenzüberschreitenden Theaternetzwerk Bayern-Böhmen.
2: Unsere Organisation heißt Tschoitsch, also wie Tschechisch und Deutsch zusammen,
1: erklärt Matthias Straub. Der Theaterschaffende ist Geschäftsführer des Netzwerks auf deutscher Seite. Schon seit über 20 Jahren bringt Tschoitsch Jugendliche dies und jenseits der Grenze zusammen.
2: Wir haben jedes Jahr neue Themen, die entscheiden wir immer auf der Tschoitsch-Lanska-Konferenz. Da treffen sich die Jugendlichen, die auf Projekten mit dabei waren und auch sonstige Leute, die irgendwie Interesse haben.
1: So geht es im August in Regensburg zum Beispiel um Gleichberechtigung und diese Woche in Hof um Grenzen, wie sie trennen, aber auch überwunden werden können, sei es politisch oder emotional im Klassenzimmer. Die 16-jährige Paula aus dem Landkreis Mühldorf am Inn ist zum ersten Mal dabei und reiste durchaus mit gemischten Gefühlen an.
3: Das habe ich mich am Anfang auch wirklich gefragt, wie das überhaupt funktionieren soll. Wir sind aus ganz unterschiedlichen Situationen, wir kennen uns überhaupt nicht und so weiter. Aber ich finde, die Leitung, also Susanna und Matthias, sie machen das extrem gut. Wir lernen uns auf der einen Seite durch Spiele, die wir machen, besser kennen. Gleichzeitig ist es dann oft schon so eine Hinführung zu Themen.
1: Auch Agnes aus Asch ist begeistert.
4: Ich liebe Theater und Deutsch und ich finde das super, kann mehr lernen. Es macht viel Spaß.
1: 8 Tage lang machen sie alles gemeinsam. Proben, essen, übernachten und alles läuft zweisprachig. Gerade werfen sich die jungen Leute Bälle zu und kleine deutsche und tschechische Begriffe.
5: Guten Tag.
6: Hallo.
5: Hallo.
6: Guten Appetit.
7: Ja, was nochmal nach hinten?
8: Nach vorne. Dosadu nach hinten.
7: Dosadu nach hinten.
9: Dosadu nach hinten.
1: Der Crashkurs hilft, ein erstes Gefühl für die Sprache des Nachbarlands zu bekommen. Doch um das Theaterstück rund um das schwere Thema Grenzen innerhalb kurzer Zeit gemeinsam auf die Bühne zu bekommen, gibt es einen pragmatischen Weg, erklärt die 17-jährige Luzi aus Prag.
10: Sie wissen, dass wir nicht gut Deutsch sprechen und sie sprechen gar kein Tschechisch, also reden wir Englisch.
1: Für die inhaltliche Auseinandersetzung hat Tschoitsch-Theaterpädagogin Susanna Smedatschkova 2-sprachige Videocalls mit Menschen mit ganz unterschiedlichen Grenzerfahrungen organisiert. Zum Beispiel einem Arzt, der in den 80er Jahren nach Konflikten mit dem kommunistischen Regime aus Tschechien geflohen ist.
11: Wir haben Sprüche gesammelt, die besonders auf uns gewirkt haben, wo so eine Resonanz entstanden ist. Und diese benutzen wir als Textvorlagen zu Improvisationen, so eine Collage.
1: Ein Tisch, 2 Stühle. Schon wird auf der Bühne klar, dass eine junge Frau eine Arbeitserlaubnis beantragt in einem anderen Land. Der Beamte, gespielt von Luzi, spricht wenig, rollt mit den Augen. Und so versteht das Publikum sofort. Die deutsch-tschechische Gruppe sei ideal für dieses Thema, sagt Paula.
3: Gerade in so einer Gruppe, wo es ja diese Barriere der Sprache gibt, die Kommunikation auch manchmal schwierig ist und da eine Grenze durchgeht, ist es noch mal interessanter, weil man eben dann auch innerhalb der Gruppe so ein bisschen die Grenze überwindet.
1: Zu erleben am Samstag um 19 Uhr am Theaterhof. Der besondere Reiz des bayerisch-böhmischen Theaterprojekts wirke aber über den Schlussapplaus hinaus. Da sind sich Amelie aus Oberbayern und Linda aus Prag einig.
12: Ich finde, dass es auf alle Fälle eine Bereicherung ist, dass man vielleicht auch mal alleine in ein anderes Land reisen kann.
13: I feel like we are a big family now and I don't want to go home.
0: Sie sind also eine große Familie geworden, sagt diese Teilnehmerin aus Prag.
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0: In der Türkei gehen die Behörden hart gegen die Oppositionspartei CHP vor. Die gesamte Parteiführung ausgetauscht. Die Parteizentrale gestürmt. Gegen Demonstranten Wasserwerfer eingesetzt. Das alles löst auch in Berlin Sorgen aus. Die Bundesregierung äußert sich zwar irritiert, vermeidet aber offene Kritik am türkischen Präsidenten Erdogan. Denn die Türkei wird als Partner dringend gebraucht. Einige deutsche Außenpolitiker fordern trotzdem mehr klare Worte von der Bundesregierung. Markus Sambale.
18: Es war erst Anfang vergangener Woche, als Außenminister Johann Wadephul seinen türkischen Kollegen Hakan Fidan im Auswärtigen Amt mit warmen Worten begrüßte.
19: Lieber Hakan, herzlich willkommen in Berlin.
18: Wadephul sprach sich dafür aus, die Beziehungen zwischen der Türkei und der EU auszubauen und machte ein Versprechen.
19: Wenn die Türkei in die Europäische Union streben möchte, dann wird sie in Deutschland einen freundschaftlichen und verlässlichen Partner haben.
18: Der deutsche Außenminister wies dabei auf die verbindlichen Kriterien für eine EU-Mitgliedschaft hin: Demokratie, Rechtsstaatlichkeit und Menschenrechte. Wenige Tage nach dem Treffen der beiden Minister überschlugen sich die Ereignisse in der Türkei. Ein Gericht setzte den Chef der Oppositionspartei CHP ab. Die Polizei stürmte die Parteizentrale, setzte Tränengas gegen Protestierende ein. In Berlin formulierte die Sprecherin des Auswärtigen Amtes die Sorgen der Bundesregierung darüber.
20: Wenn in allererster Linie die stärkste Oppositionspartei CHP und etliche ihrer Amtsträger mit juristischen Vorwürfen und Verfahren und auch Inhaftierungen, Absätzen konfrontiert sind, dann ist das sehr irritierend und wirft unsererseits kritische Fragen auf.
18: Kritische Fragen. In der Diplomatensprache ist das zwar eine Missbilligung, die Bundesregierung vermeidet aber scharfe öffentliche Kritik. Sie will es sich nicht verscherzen mit Präsident Erdogan. Denn die Türkei ist ein wichtiger Partner, wirtschaftlich und auch militärisch als NATO-Mitglied. Dazu kommt, dass die Türkei eine Vermittlerrolle spielen könnte, sowohl im Ukraine-Krieg als auch im Iran-Krieg. Aus der Opposition im Bundestag kommen dagegen Forderungen an die Bundesregierung, autoritäre Tendenzen in der Türkei klarer zu benennen. Cansu Özdemir von der Linken verlangt noch ein weiteres Signal.
21: Die Bundesregierung sollte die demokratische Zivilgesellschaft in der Türkei deutlich stärker unterstützen, darunter Journalistinnen, Frauenrechtsorganisationen, Gewerkschaften, oppositionelle Kräfte und kurdische Akteurinnen.
18: In eine ähnliche Richtung gehen die Forderungen der grünen Außenpolitikerin Deborah Düring.
22: Die Türkei ist ein wichtiger Partner Deutschlands. Und gerade deswegen darf die Bundesregierung gegenüber der Regierung Erdogan nicht schweigen.
18: Die AfD geht noch weiter. Ihr Außenpolitiker Markus Frohnmeier sagt, es gebe in der Türkei eine Entwicklung in Richtung eines autoritären Staatsislamismus. Er verlangt,
23: die EU-Beitrittsverhandlungen, die müssen vollständig beendet werden.
18: Auch wenn die Bundesregierung offiziell nicht rüttelt an der EU-Perspektive der Türkei, die Chancen auf eine Annäherung werden derzeit nicht größer. Der Vorsitzende der deutsch-türkischen Parlamentariergruppe, der SPD-Abgeordnete Serdar Yüksel, betont, es gehe dabei nicht um rein innere Angelegenheiten der Türkei.
24: Demokratische Standards und rechtsstaatliche Prinzipien sind universell und die fordern wir auch ganz klar ein.
18: Für die Bundesregierung bleibt die Türkei-Politik ein Balanceakt. Trotz der Sorge um Demokratie und Menschenrechte will sie den Partner nicht komplett verprellen.

0: Arthur und Vanessa sind eine kleine deutsche Supergroup. Die einzelnen Mitglieder kennen Sie schon aus unserem Bayern 2 Programm. Die Band besteht aus Kat, Karl die Große, Francesco Wilking und Moritz Krämer. Wladimir Putin hat für die Verhandlungen mit der Ukraine einen EU-Chefunterhändler vorgeschlagen. Die EU ist da aber dagegen. Warum und ob das eine richtige Entscheidung ist? Ein Kommentar dazu nach den Schlagzeilen mit Konstanze Fendel.
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2: Brenner wird morgen komplett gesperrt. Wegen einer Demonstration ist die Autobahn von und nach Italien ab 11 Uhr dicht. Die Tiroler Landesregierung kündigte bereits an, weniger Autos über die deutsch-österreichische Grenze zu lassen oder diese ganz zu schließen, für den Fall, dass ein Verkehrschaos entsteht. Auch Alternativrouten in Richtung Südtirol und zu anderen Zielen in Italien dürften nach ADAC-Angaben überlastet sein. Vance spricht von Fortschritten in Verhandlungen mit Iran. Bezüglich einer Absichtserklärung seien viele Fortschritte gemacht worden, sagte der US-Vizepräsident. Konkret soll es um eine Einigung auf eine Verlängerung der Waffenruhe und weitere Verhandlungen gehen. Ob US-Präsident Trump allerdings zustimmen werde, sei offen, sagte Vance. Der Iran erklärte, eine vorläufige Einigung sei bisher nicht ausformuliert. Drohne schlägt in rumänisches Wohnhaus ein. Bei einem russischen Angriff auf die Ukraine wurde das 10-stöckige Haus in der rumänischen Grenzstadt Galați getroffen. Laut Behörden wurden 2 Menschen verletzt. Rumänien und die Ukraine teilen sich eine etwa 600 Kilometer lange Grenze. Sie ist Teil der NATO-Außengrenze. Telekom und Verdi einigen sich im Tarifstreit. So soll das sogenannte zusätzliche Monatsentgelt ab August für die bundesweit 60.000 Beschäftigten von 190 auf 340 Euro steigen. Im kommenden Jahr wird es nochmal erhöht. Betriebsbedingte Kündigungen sind bis Ende 2028 ausgeschlossen. Gericht verurteilt Angeklagten wegen Anschlagsplänen auf Taylor Swift-Konzert. 15 Jahre Haft lautet das Urteil für den 21-Jährigen, der in allen Anklagepunkten schuldig gesprochen wurde. Er hatte versucht, im August 2024 einen Anschlag auf ein Konzert der Popsängerin in Wien zu verüben und hat eine Terrorzelle des Islamischen Staats gebildet. Soweit die Nachrichten um 12:30.
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2: Viel Sonnenschein bei 26 bis 32 Grad. Die Bayern 2 Verkehrsmeldungen: A93 Rosenheim Richtung Kiefersfelden zwischen Dreieck Inntal und dem Grenzübergang Kiefersfelden. Stau und stockender Verkehr für Lkw wegen der Blockabfertigung an der österreichischen Grenze. Und ein Hinweis der Polizei in Oberbayern: Morgen ab 11 Uhr wird die Brenner Autobahn in beiden Richtungen wegen einer Demonstration gesperrt. Auch die Brenner Straße ist davon betroffen. Dadurch kann es auch in Bayern zu massiven Staus kommen, vor allem auf der A8 und A3. Auch Staus auf anderen Straßen im gesamten südlichen Oberbayern sind möglich. Es gibt keine Umleitungsstrecken. Bitte vermeiden Sie morgen unnötige Fahrten in diesen Bereichen. Soweit der Service. Es ist 6.33 Uhr.
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0: Heute früh mit Matthias Hacker. Ich grüße Sie. Guten Morgen. Europa will unbedingt bei den Ukraine-Verhandlungen mit am Tisch sitzen. Die EU hat dafür keinen Chefvermittler benannt. Wladimir Putin hatte dies nun vorgeschlagen und gleich seinen Freund Altkanzler Gerhard Schröder ins Spiel gebracht. Das wurde aber von der EU einstimmig abgelehnt. Die Debatte, ob die EU einen Chefunterhändler allerdings ernennen soll, ging weiter. Seit gestern ist klar, es wird keinen geben, vorerst. Die EU-Außenbeauftragte Kallas warnte vor einer russischen Falle.
3: Die Europäische Union kann nie ein neutraler Vermittler zwischen der Ukraine und Russland sein. Wir stehen immer auf der Seite der Ukraine und wir verteidigen unsere eigenen Sicherheitsinteressen.
0: Sabrina Fritz aus dem ARD-Studio in Brüssel hält die Entscheidung der EU

0: für falsch. Ihrer Meinung nach könnte ein Sondervermittler der EU einiges bewegen.
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2: EU-Sondervermittler für die Ukraine. Das klingt inzwischen nach einer ganz schlimmen Aufgabe, die keiner übernehmen will, wie Würstelgrillen beim Schulsommerfest oder die Organisation der Weihnachtsfeier. Warum eigentlich? Wäre doch super, wenn die EU endlich ein politisches Schwergewicht präsentieren würde, das sich zutraut, mit dem russischen Präsidenten Putin in den Ring zu steigen. Monatelang hat man in Brüssel gejammert, dass einen die Amerikaner nicht an den Verhandlungstisch lassen. Und jetzt, wo ein Platz frei geworden ist, weil Trump sich in der Straße von Hormuz verfahren hat, will keiner die Lücke füllen. Das ist ein großer Fehler. Beim Treffen der EU-Außenminister wurde diese Aufgabe bewusst kleingeredet. Von den Medien sei die Diskussion gemacht, hieß es. Die Außenbeauftragte Kallas behauptete gar, Namen seien nicht so wichtig, auf die Inhalte, die verhandelt werden, komme es an. Das ist eine Fehleinschätzung. Bei Verhandlungen ist der menschliche Faktor enorm wichtig. Die Namen, die in der Welt sind, werden inzwischen mit einem dicken Augenrollen genannt. Der Schröder, bloß nicht. Die Merkel hat doch schon Angst vor Putins Hund. Der Draghi, was weiß ein Italiener schon von der Ukraine? Im Moment besteht aber in der Tat ein Machtvakuum und die EU würde gut daran tun, es zu füllen. Man könnte noch ein paar Namen hinzufügen, den ehemaligen NATO-Chef Stoltenberg vielleicht. Oder man nimmt sich ein Beispiel an den Amerikanern und holt sich einen hartgesottenen Unternehmer mit in die Delegation. Schließlich geht es auch beim Krieg immer um viel Geld. Für die EU besteht jetzt die Chance, auf die Weltbühne zurückzukehren. Nichts tun ist keine Option. Jede diplomatische Lösung wäre auf jeden Fall millionenmal günstiger als der tägliche Tod und die Zerstörung. Der ukrainische Präsident Zelensky fordert zu Recht mehr Engagement aus Brüssel. Dem Argument, der russische Präsident Putin will ja keinen Frieden und auch keine Verhandlungen, setze ich das alte Mafia-Motto entgegen: Jeder hat seinen Preis. Jetzt muss die EU nur ihren Paten finden oder, wie es der luxemburgische Außenminister schmissig formulierte, einen, der unbedingt den Friedensnobelpreis will.
0: Ein Kommentar von Sabrina Fritz, unsere Korrespondentin in Brüssel. SAS spielt bald in München und Erlangen. Die Fans fiebern drauf hin. Beide Konzerte sind schon restlos ausverkauft. Wir hören ihre Version Champs-Élysées.

Das Original ist von Joe Dassin. Das war das Cover von Sass. Es ist 6:38 Uhr am Freitag in der Früh. 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

0: August 2024. Taylor Swift ist auf ihrer großen Welttournee. Die Shows im Ernst-Happel-Stadion in Wien sind dreimal ausverkauft. Dann der Schock. Die Polizei vereitelte nur knapp einen Terroranschlag. Die Fans waren geschockt.
1: Eigentlich ist die Tour ein kollektiver Mittelfinger gegen Hass. Und es geht darum, zu feiern, was wir lieben. Und dass das Menschen jetzt gefährdet haben, das macht mich ganz doll traurig und wütend tatsächlich, ja.
0: Die Bombe war wohl schon gebaut. Mit Hilfe der US-Geheimdienste konnte eine Tragödie dann doch zum Glück noch verhindert werden. Gestern ist in Österreich das Urteil gegen den Angeklagten und einen Mittäter gefallen.
2: Behram A. hatte diesen Anschlagsplan von Anfang an gestanden. Die Beweislage war erdrückend. Die Ermittler fanden Sprengstoffmaterialien, Bombenbauanleitungen und Chats mit IS-Mitgliedern. Behram A. wurde aber auch wegen Beihilfe an einem Mordversuch ein knappes halbes Jahr vor dem Taylor Swift-Konzert schuldig gesprochen. Diesen Tatvorwurf hatte er im Prozess bestritten. Damals hatte ein Freund von Behram A. in Mekka mit einem Messer auf Menschen in der heiligen Moschee eingestochen und wurde dort festgenommen. Während des Prozesses versuchte Behram A. diesen Freund als seinen Mentor darzustellen, unter dessen Einfluss er selbst gestanden habe. Doch diese Strategie ging nicht auf. Es gab die Höchststrafe von 20 Jahren nur deshalb nicht, weil Behram A. ein Teilgeständnis abgelegt hatte und zuvor als unbescholten galt. Zu 12 Jahren Haft wurde ein weiterer Freund von Behram A. verurteilt, der mit ihm auf der Anklagebank im Landesgericht Wiener Neustadt saß. Adar K., ein Niederösterreicher mit türkischen Wurzeln. Er wurde auch wegen Beihilfe zum Mordversuch verurteilt im Fall der Messerattacke des Freundes in Mekka.
0: Oliver Schosch über die Haftstrafen für den Anschlagsplan auf das Taylor Swift-Konzert in Wien.
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0: München in der Nachkriegszeit. Zerbombt, Trümmer in den Straßen und mittendrin Erich Kästner, der eine junge Dichterin entdeckt. Sie heißt Dagmar Nick. 1926 in Breslau geboren, bekommt durch Kästner ihre ersten Veröffentlichungen und schnell gilt sie als eine der wichtigen deutschsprachigen Lyrikerinnen. Ihre frühen Gedichte erzählen von Diktatur und Krieg. Später kommen neue Themen dazu, auch neue Formen, Prosatexte, Hörspiele. Und das Erstaunliche, Dagmar Nick schreibt bis heute weiter. Morgen feiert die Schriftstellerin in München ihren 100. Geburtstag. Nils Beinker hat sie getroffen und zeigt, was für eine besondere Stimme der Literatur sie bis heute ist.
4: Gedichte, sagt Dagmar Nick gerne, passieren einfach oder auch sie rieseln von oben herab.
5: Manchmal ist es so, dass ich einfach nur ein Gefühl habe und plötzlich ist der Text da.
4: Man könnte auch sagen, es sind kleine Erleuchtungen, Epiphanien. Meistens, so fügt die Schriftstellerin seit vielen Jahren im Münchner Stadtteil Nymphenburg lebend hinzu, kämen die Texte beim Gehen.
5: Beim rhythmischen Gehen in frischer Natur, ohne sich was dabei zu denken. Also ich will jetzt ein Gedicht machen oder so. Es passiert.
4: Und das seit über 70 Jahren. 1947, da war Dagmar Nick 21, erschien ihr erster Gedichtband, Märtyrer, gewidmet den Überlebenden der Konzentrationslager. Dagmar Nick wuchs in Breslau auf, in einem musischen Elternhaus. Der Vater, Nicky, war Komponist und bis 1933 Leiter des Schlesischen Rundfunks. Die Mutter, aus einer jüdischen Familie stammend, Sängerin. Nach der politisch motivierten Entlassung des Vaters lebte die Familie in Berlin und in Schlesien. Gegen Kriegsende floh sie westwärts und fand schließlich in München ein Zuhause. Der ältere Bruder von Dagmar Nick, Soldat, blieb verschollen. Sie sei eine Unterwegsseinende, erzählt die Schriftstellerin am Vorabend ihres 100. Geburtstages. In den 60er Jahren lebte sie eine Zeit lang in Israel, angeregt von den Eindrücken ihres ersten Besuches dort.
5: Und wie ich dann den See Genezareth gesehen habe. Überall waren deutsche Hotels und deutsche Einkaufsmöglichkeiten. Alle haben Deutsch gesprochen. Ich fühlte mich da sehr zu Hause. Und nach einer Weile habe ich gedacht, aber wo ist das Theater? Die Kammerspiele. Und das fehlte mir.
4: Die Erfahrungen des Unterwegsseins fanden Eingang in die Gedichte, geschrieben stets mit großer Klarheit, sehr direkt. Auch Griechenland und die damit verbundene Welt der Antike wurden wichtige Themen, ebenso die jüdische Tradition. Ausgehend von den Geschichten der hebräischen Bibel schrieb Dagmar Nick etwa über Jakob, Isaaks

0: Sohn, oder über Lilith, die erste Gefährtin von Adam.
1: Es ist immer wieder das Fluchttier bei mir, das was Neues haben möchte. Um Gottes Willen nicht stehen bleiben.
0: In den späten Gedichten beschäftigte sich Dagmar Nick auch mit den Erfahrungen von Alter, Krankheit und Tod. Viel Trost ist in diesen Texten zu finden. Mit Eingefangene Schatten schrieb sie zudem die Geschichte ihrer jüdischen Vorfahren und Verwandten, zurückgehend bis ins 16. Jahrhundert, zu Moses Spanier in Hamburg. Gedichte passieren derweil noch immer, nicht so oft, aber doch. Vor einiger Zeit hat Dagmar Nick, wie sie sagt, ihr letztes Liebesgedicht geschrieben. Eine Erinnerung an ihren Mann, der begeisterter Ornithologe war, und an einen Greifvogel, der auf ihrem Arm saß.
1: Und wärst du mein Falke und ich verkappte dich, so wärst du immer noch schön. Und trüge ich dich auf meiner linken Faust an deinen umschlungenen Fängen, so wärst du immer noch frei.
0: Ein großes Leuchten in den Augen, als Dagmar Nick erzählt und aus dem Kopf rezitiert. Man spürt, im kleinen Gedicht ist eine so große Freiheit und alles Gegenwart.
2: Die Schriftstellerin Dagmar Nick wird 100. Über die Faszination für eine intelligente, wortgewandte Schriftstellerin singen jetzt auch die Dire Straits, Lady Writer.

0: Mark Knopfler von den Dire Straits hat gerade bekannt gegeben, dass er die Initiative A Million Acts of Hope unterstützt. Da geht es darum, all die Menschen in den Fokus zu rücken, die sich auf lokaler Ebene gegen Hass, Spaltung und Pessimismus engagieren. Gute Nachbarschaft kann so einfach sein. Die ältere Dame von nebenan bekommt den Schnee vor der Tür mitgeräumt, man leiht sich die Bohrmaschine aus, gießt im Urlaub die Blumen, feiert vielleicht sogar gemeinsam im Hof. Und dann die andere Seite. Der Nachbar, der jede Nacht laut Musik hört, das Treppenhaus vermüllt, ewige Streitigkeiten um Parkplätze und laute Gartengeräte. Bis hin zur Anzeige oder sogar einem Prozess vor Gericht. Was gehört für Sie zu einer guten Nachbarschaft?
1: Miteinander da sein, aufeinander aufpassen, wenn man Hilfe braucht, ist jemand da. Ob das Blumengießen ist oder was auch immer, ist immer jemand da.
2: Vielleicht als allererstes Nachbarn, die nicht stören. Und zweitens Nachbarn, mit denen man, sag ich mal, ein gutes Verhältnis hat, dass man auch mal nach was fragen kann und so, wenn man was braucht.
3: Ja, nicht unbedingt. Ich bin eine Einzelgängerin.
4: Ja, grundsätzlich ist natürlich Vertrauen das Allerwichtigste in der Nachbarschaft, dass man aufeinander sich verlassen kann und auch wenn was schlecht geht, eher das Positive zu sehen.
5: Dass man nicht miteinander glotzt, dass man sich grüßt, dass man zusammenhockt und dass man mal ans Trinken miteinander.
0: Das Zusammensein, das Gemeinsame wird da immer wieder betont. Auf gute Nachbarschaft sagt man ja auch gerne mal. Heute ist der Tag der Nachbarschaft, ein Tag, der darauf aufmerksam machen soll, wie wichtig es ist, dass wir miteinander leben, dass wir uns nicht vereinzeln. Sebastian Kurtenbach ist Professor für Politikwissenschaften und Sozialpolitik an der FH Münster. Er hat das Buch geschrieben, Soziologie der Nachbarschaft. Guten Morgen, Herr Kurtenbach.
6: Guten Morgen.
0: In Ungarn sagt man, ein guter Nachbar ist besser als viele böse Verwandte. Und es stimmt ja auch, Partner kann man verlassen, Freunden nach einem Streit aus dem Weg gehen. Der Nachbar ist im Zweifel einfach immer da. Ist das also eine sehr spezielle Beziehung, die wir zu unseren Nachbarn haben?
6: Absolut. Also es ist auch eine der Beziehungen, die nicht so einfach künstlich hergestellt werden kann. Und deswegen ist sie auch aus einer wissenschaftlichen Perspektive so interessant, sich anzuschauen. Es ist nämlich irgendwie so eine Selbstverständlichkeit, über die man im Alltag vielleicht gar nicht so häufig nachdenkt, die aber dennoch einen Einfluss darauf hat, wie gut es uns vielleicht geht, aber eben auch, welche Belastungen man im Alltag ausgesetzt ist.
0: Wenn nebenan eine Wohnung frei wird, dann kommt gleich die Furcht bei Leuten auf. Hoffentlich kommt da kein böser, lauter Mensch rein, der ständig Party macht, der den Fernseher bis spät in die Nacht laufen lässt. Also wenn man es mit Sartre vielleicht nimmt, die Hölle, das ist der schlechte Nachbar, oder?
6: Ja, aber der ist sehr, sehr selten. Also wenn wir uns mal die Umfragen anschauen, die wir in den letzten Jahren landauf und landab, in Großstädten, in Dörfern, in Ostdeutschland, in Westdeutschland, in ganz Deutschland, und wenn wir uns die Ergebnisse anschauen zum Thema Nachbarschaftsstreit, ist das total selten. Und vor allem, wenn wir uns dann auch noch die Gerichtsstatistik anschauen, also da sind wir beim 1,% Bereich, also es sind wirklich wenige. Man erzählt das immer gerne, das lässt sich auch immer gerne erzählen, auch gerne medial. Aber in der Gesamtheit aller Nachbarn ist Streit eher selten.
0: Wie lässt sich denn die Nachbarschaft verbessern? Also gibt es da auch ganz konkrete Tools mit Nachbarschaftstreffs, vielleicht auch mit einem gemeinsamen Grillabend auf dem Land? Also haben Sie da konkrete Tipps, wie sich die Nachbarschaft eben stärken lässt?
6: Also es gibt vor allem einen Mechanismus, der alles vereint, was Sie gerade gesagt haben. Nämlich man muss sich gegenseitig in der Rolle des Nachbarn wahrnehmen. Ne? Also man muss checken, das ist mein Nachbar. Und dann wird ein nachbarschaftlicher Verhaltenskanon aufgerufen, der dann alles Weitere beinhaltet. Sowas wie leihen, grüßen, unterstützen oder dergleichen. Aber dafür müssen zwei Menschen verstehen, wir sind Nachbarn. Und dann verhält man sich über die Zeit entsprechend so. Und dafür braucht es Voraussetzungen. Zum Beispiel nett gestaltete Hauseingänge oder Straßentreffpunkte. Es können Bibliotheken sein, das kann aber auch ein Supermarkt sein oder ein Café oder ein Nachbarschaftstreffpunkt. Und daran merkt man, der Abbau von Infrastruktur und der Rückgang der Daseinsvorsorge gefährdet durchaus auch Nachbarschaften, damit gesellschaftlichen Zusammenhalt.
0: Herr Kurtenbach, ich fand es jetzt ganz interessant, was Sie gesagt haben mit der Wahrnehmung. Es kommt ja auch auf die Wahrnehmung drauf an. Also zum Beispiel kann ja auch ich persönlich der schlechte Nachbar sein und nicht der Gegenüber, oder? Da fängt es ja eigentlich schon mal an.
6: Und was gute Nachbarn ausmacht oder schlechte Nachbarn ausmacht, ist total abhängig von der Lebensphase. Ich gebe Ihnen ein Beispiel. Für, sagen wir mal, klischeehaft Studierende, für die ist ein guter Nachbarn, ist, der nicht die Polizei ruft, wenn man eine WG-Party schmeißt. Für die Nachbarin ist vielleicht mit kleinen Kindern vielleicht ein guter Nachbarn ist, der keine WG-Party schmeißt, ne? Also, wer ein guter Nachbar ist und wie man sich so verhält, ist total abhängig von der Lebensphase.
0: Jetzt ist heute der Tag der Nachbarschaft. In unserer Gesellschaft dominieren anscheinend aber immer mehr auch die Gegensätze, der Egoismus. Es findet auch Vereinzelung statt. Leute sind einsam. Um unsere Demokratie vielleicht nur auch ein bisschen mitzuretten, braucht es da den Zusammenhalt, der sich vielleicht auch gerade in der guten Nachbarschaft zeigt?
6: Ja, und das ist eine wirkliche Ressource der Nachbarschaft, denn in Nachbarschaften kommen sehr unterschiedliche Menschen zusammen. Einer der wenigen Orte, wo das tatsächlich noch passiert, vielleicht noch beim Fußball, aber ansonsten kommen sind nur noch sehr selten wirklich sehr unterschiedliche Menschen zusammen. Und das tun sie in der Nachbarschaft. Die soziale Mischung ist in den meisten Städten noch relativ hoch. Alt, jung, Menschen mit ein bisschen mehr, ein bisschen weniger Geld. Und das klappt eigentlich ganz gut. Das heißt, das Nachbarschaftliche organisiert durchaus Zusammenhalt in einer zunehmend fragmentierten Gesellschaft. Und das heißt, auf diese Ressource können wir setzen. Dafür braucht es auch die Orte für Nachbarschaft.
0: Sagt Sebastian Kurtenbach. Er ist Sozialwissenschaftler an der FH Münster und Autor des Buchs Soziologie der Nachbarschaft. Heute ist nämlich der Tag der Nachbarn. Vielen Dank, Herr Kurtenbach.
6: Danke.

0: Arlo Parks ist ihr Künstlername. Arlo hat sie wegen des US-Songwriters Arlo Guthrie gewählt und Parks, weil es für sie nach einem Ort klingt, an dem Menschen zusammenkommen.
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2: Meine Freundin Vera ist eine Frau, die viel nachdenkt über Beziehungen. Sie überprüft ihr eigenes Verhalten und fragt, was sie selbst zum Gelingen oder vielleicht zu Schwierigkeiten im Miteinander beiträgt. Susanne, sagte sie kürzlich am Telefon, werde ich etwa pingelig? Das musst du mir sagen. Vera erzählt mir vom Besuch einer früheren Kollegin. Die beiden hatten sich Jahre nicht gesehen. Vera hatte Tee mit viel selbstgebackenem Kuchen vorbereitet. Sie ist überaus gastfreundlich. Für den Hund, den die Kollegin mitbrachte, war auch einiges bereitgestellt zum Knabbern und Spielen. Nach der Abreise ihres Gastes erkundigte sich Vera per Textnachricht später, ob sie gut daheim angekommen sei, samt Hund. Keine Antwort, kein Ton zu der Begegnung. Vera hatte sich eine Reaktion per Handy erhofft, kein Dankeschön, sondern Nachhall, Resonanz, ein schönes Wort. Resonanz, das ist Widerhall, emotionales Mitschwingen oder Nachschwingen von Menschen. Resonanz ist wesentlich fürs Zusammensein. Das ist zu spüren, wenn es ein Echo gibt auf Gedanken, Worte, Ideen, Blicke und Gesten, auf Berührungen und Bewegungen und auf einen Nachmittagskaffee. Meine liebe Freundin, du bist nicht pingelig, im Gegenteil. Du weißt einfach, wie wertvoll es ist, wenn das Schöne in einem nachklingt und man das mit dem anderen teilt.
0: Gedanken zum Tag von Susanne Breit-Kessler. In Düsseldorf beginnt ein spektakulärer Drogenprozess. Sogenannte Rich Kids, also Kinder aus wohlhabenden Familien, sollen 4 Tonnen Marihuana und 1 Tonne Kokain geschmuggelt und vertickt haben. Der Verteidiger eines Hauptbeschuldigten.
3: Unsere Mandantschaft ist absolut ungewöhnlich in diesem Verfahren, da es sich um junge Leute handelt, die aus der bürgerlichen Mitte entstammen und völlig unvorbestraft sind, überhaupt keine Berührungspunkte sonst mit irgendwie gearteten kriminellen Handlungen oder dergleichen haben. Es ist völlig untypisch.
0: Mehr zum sogenannten Rich-Kid-Prozess in der kommenden halben Stunde hier auf Bayern 2.
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4: 7 Uhr, die Nachrichten des Bayerischen Rundfunks mit Konstanze Fennel. Die Übersicht. CSU kritisiert Vollsperrung der Brenner-Autobahn. USA und Iran äußern sich unterschiedlich zum Stand der Verhandlungen. SPD weist Vorschlag zurück, Eigenheime stärker bei Pflegekosten einzubeziehen. Das Wetter in Bayern: viel Sonnenschein bei 26 bis 32 Grad. Innsbruck. Wegen einer Demonstration ist die Brenner-Autobahn morgen von und nach Italien voll gesperrt. Die Sperre betrifft nicht nur die Autobahn, sondern auch die Bundesstraße und Nebenstrecken. Die Anwohner des Brenners protestieren gegen die zunehmende Verkehrsbelastung in der Region. Das Verkehrsaufkommen auf der Brenner-Autobahn hat sich seit den 60er Jahren versiebenfacht. Ein Gericht hatte die Demonstration nun erstmals genehmigt. Kritik kommt von der CSU. So sagte Bayerns Verkehrsminister Bernreiter der Bild, die Verkehrsbelastung auf dem Brenner sei unbestritten hoch, aber den kompletten Verkehr zu sperren helfe wirklich niemandem. CSU-Generalsekretär Huber nannte die Brennersperre pure Schikane. Der ADAC und das Auswärtige Amt empfehlen, Reisen mit dem Auto im Alpenraum an diesem Wochenende möglichst zu vermeiden, insbesondere in Tirol. Washington. Die USA und der Iran äußern sich unterschiedlich über ein mögliches Abkommen zum Ende des Iran-Krieges. US-Vizepräsident Vance sprach von vielen Fortschritten, einige Punkte seien noch offen. Medienberichten zufolge sieht die Einigung unter anderem die Verlängerung der Waffenruhe, die Öffnung der Straße von Hormus sowie Verhandlungen über Irans Atomprogramm vor. Es sei allerdings noch unklar, ob und wann US-Präsident Trump einem möglichen Abkommen zustimme, erklärte Vance. Aus dem Iran hieß es, eine vorläufige Einigung sei nicht ausformuliert und dementsprechend auch nicht bestätigt. Das berichtet die Nachrichtenagentur Tasnim. Berlin. In der Debatte über die steigenden Pflegekosten wird darüber diskutiert, mehr auf das Privatvermögen von Pflegebedürftigen zurückzugreifen. Laut Unionsfraktionsvize Stegemann soll dazu verstärkt das Eigenheim gehören. Auch das müsse eingesetzt werden, bevor die Allgemeinheit zahle, forderte Stegemann in der Bild-Zeitung. Widerspruch kommt unter anderem vom Koalitionspartner. SPD-Gesundheitsexperte Pantazis sagte dem Redaktionsnetzwerk Deutschland, für viele Familien sei das Eigenheim keine Luxusreserve, sondern Ergebnis jahrzehntelanger Arbeit und ein zentraler Bestandteil ihrer Altersvorsorge. Pflege dürfe nicht zum Auslöser sozialer Abstiegsängste werden. Der Verband Wohneigentum wies darauf hin, dass grundsätzlich auch bisher schon Immobilienbesitz im Pflegefall mit herangezogen wird. Cape Canaveral. Eine Rakete der Firma Blue Origin ist offenbar bei einem Test auf der Startrampe explodiert. Der Vorfall ereignete sich auf dem Raumfahrtstützpunkt Cape Canaveral im US-Bundesstaat Florida. Das Unternehmen des US-Milliardärs Jeff Bezos erklärte, es handle sich lediglich um eine Anomalie bei einem Raketentest. Alle Mitarbeiter seien aber in Sicherheit. Blue Origin hatte viel Zeit und Geld in die neue Rakete gesteckt. Sie sollte mit den SpaceX-Raketen von Elon Musk mithalten können. Berlin. In der Hauptstadt wird heute Abend der Deutsche Filmpreis verliehen. Im Rennen um die Goldene Lola für den besten Film sind unter anderem die Filme 22 Bahnen, Ach, diese Lücke, diese entsetzliche Lücke und Gelbe Briefe. Das Drama In die Sonne schauen von Regisseurin Mascha Schilinski

0: Sonst klar, Abkühlung auf 17 bis 7 Grad. Die Aussichten? Am Wochenende und Montag wechselhaft von sonnig bis zu teils kräftigen Regenfällen und Gewitter, am Montag etwas weniger warm. Und jetzt ist es 7.05 Uhr. Die Verkehrsmeldungen, eine Verkehrsmeldung gibt es, A93 Rosenheim Richtung Kiefersfelden zwischen Dreieck Inntal und dem Grenzübergang Kiefersfelden. Stau und stockender Verkehr für Lkw wegen der Blockabfertigung an der österreichischen Grenze. Soweit der Service.
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2: Heute früh mit Matthias Hacker. Ich grüße Sie, guten Morgen. Wir haben es in den Nachrichten gehört. Falls Sie Reisepläne über den Brenner haben, morgen lieber nicht. Die Alpenautobahn wird wegen einer Demonstration komplett gesperrt. Auch die Nebenstraßen. Lisa Meyer von der Polizei Oberbayern Süd.
3: Wir als Polizei raten dringend, dass sich an dem Tag einfach möglichst keiner ins Auto sitzt. Und es ist doch auch schöner bei den Temperaturen, vielleicht im Schatten daheim zu bleiben, als im Stau zu stehen.
2: Das sicherlich. Wir haben mit den Menschen im Wipptal gesprochen, die morgen am Brenner demonstrieren wollen. Außerdem, Yad Vashem kommt nach Bayern. Die größte und wichtigste Holocaust-Gedenkstätte in Israel eröffnet eine Zweigstelle in München. Bayerns Ministerpräsident Markus Söder verspricht:
4: Wir werden Yad Vashem hier eine großartige Möglichkeit bieten, auch jungen Menschen und vielen anderen einen Einblick zu geben, was einmal passiert ist und dass dieses nie wieder tatsächlich für immer gelten soll.
2: Und Löwenzahn, Pepperwoods und SpongeBob. Was macht gutes Kinderfernsehen aus? Um diese Frage geht's beim Prix Jeunesse. Wir sprechen die Festivalleiterin.
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2: Divine Comedy haben ein Album über den Büroalltag geschrieben mit Augenzwinkern. Hier geht's um die gesunde Fehlerkultur. Best Mistakes.

The Divine Comedy. Gerade gibt's in der Arte Mediathek ein wunderbares Konzert der Band zu sehen. Es ist 7:09. Die Brennerautobahn, eine der wichtigsten Zufahrtsstraßen für deutsche Südtirol, Gardasee und Italienurlauber. Da, wo sonst tausende Autos nach Italien düsen und wieder zurück, da ist morgen alles dicht. Zwischen 11 und 19 Uhr ist Vollsperrung auf dem Brenner und auch auf den Nebenstraßen. Es droht ein Verkehrschaos und ein Rückstau bis nach Rosenheim. Der Grund: die Bewohner der kleinen Gemeinden, die

0: neben der Brenner Autobahn wohnen, demonstrieren. Sie wollen ein Zeichen setzen gegen das immer größer werdende Verkehrschaos im Wipptal. Was genau sie umtreibt, Luisa Gruber.
1: Wenn Sabine Spari-Gauck im Bett liegt, hört sie jeden Tag das gleiche Geräusch. Verkehrslärm. Nur einzelne Stunden in der Nacht hat sie mal Ruhe. Die 52-Jährige wohnt in Matrei am Brenner. Vor 7 Jahren ist sie für ihren Mann, einen gebürtigen Matreier, hierher gezogen. Seitdem hat der Verkehr am Brenner immer mehr zugenommen.
2: Längstens alle 20 Sekunden fährt ein Auto vorbei. Also wir sind eingegrenzt von Lärmpegeln. Direkt neben mir die Bundesstraße und wenn ich ein Stückchen hinauf sehe, dann sehe ich die Brennerautobahn. Und es sind zwar Lärmschutzwände oben, aber die haben nicht die Höhe von den Lkw, sprich der Lärm wird heruntergetragen zu uns.
1: Die Wohnung, in der Spari-Gauck und ihr Mann leben, befindet sich direkt neben der Bundesstraße. Viele benutzen die als Umfahrungsstraße. Knapp 12 Millionen Autos und 2,4 Millionen Lkw fahren jährlich über den Brenner.
2: Wir können unter Tag, wir können auch Vormittag keine Fenster auftun. Wir können nicht mehr Fernsehen schauen, wenn ein Fenster gekippt ist. Wir können keinen Besuch empfangen, wenn ein Fenster gekippt ist, weil einfach der dauernde Lärm unsympathisch ist. Das ist einfach keine Qualität, keine Lebensqualität.
1: Ändern will das jetzt der Bürgermeister einer Nachbargemeinde, Karl Mühlsteiger aus Gries am Brenner. Er sorgt dafür, dass es am kommenden Samstag mal kurz still ist im Wipptal. Denn er hat die Demo auf der Autobahn initiiert.
3: Es ist ein Hilfeschrei des Wipptales, dass es so mit dem Transit nicht mehr weitergehen kann und nicht mehr weitergehen darf. Soll ja ein Zeichen sein, dass hier endlich die hohe Politik auf Bundes-, aber auch auf Ebene von Brüssel endlich in die Gänge kommt, das Problem zu lösen, was wir jetzt da mittlerweile seit Jahrzehnten aushalten müssen im Wipptal.
1: Konkret fordern die Wipptaler einen besseren Lärmschutz an der kompletten Brennerautobahn. Außerdem soll das bestehende Nacht- und Wochenend- und Feiertagsfahrverbot beibehalten werden. Lkw, die über den Brenner fahren, sollen außerdem mehr Maut zahlen. Seit die Autobahn in den 1970er Jahren in Betrieb ging, hat sich das Verkehrsaufkommen versiebenfacht. Und es ist nicht nur der Lärm, der die Wipptaler belastet.
2: Bei uns sind einfach die Fenster sind schwarz, wir haben jeden Tag Staub in der Wohnung. Also jeden Tag, es gibt keinen Tag, wo du nicht Staub auf die Möbel hast.
1: Der Feinstaub macht den Wipptalern aber auch aus gesundheitlicher Perspektive Angst. Bürgermeister Mühlsteiger.
3: Leider gibt es für diesen Ultrafeinstaub laut der EU keine Vorschriften, keine Grenzwerte, die was eingeführt worden wären. Gesundheitsstudien besagen ja, dass es nicht der klassische Lungenkrebs sein muss, den man in so einer transitgeplagten Gegend bekommen könnte. Und wir haben mittlerweile sämtliche Krebserkrankungen in der Region zu verzeichnen, sei es vom Gehirntumor bis zum Leber-Nierenkarzinom. Und natürlich hat man da schon für die Zukunft eine gewisse Angst, dass das noch weiter ausarten könnte in dieser Richtung.
1: Dazu kommt, wegen den Staus auf den Bundesstraßen haben Krankenwagen und Feuerwehr oft Schwierigkeiten, an den Einsatzort zu kommen. Die Einheimischen selbst sitzen oft im Ort fest. Die letzte große Demo auf der Brennerautobahn gab es vor gut 26 Jahren. Auch damals war Mühlsteiger schon dabei, als Teenager.
3: Hätte man aber nie gedacht, dass ich irgendwann einmal mit ein Initiator sein werde für die darauf folgende Demo. Das hätte man niemals gedacht.
1: Damit diese Demo überhaupt stattfinden konnte, musste Mühlsteiger sogar vor Gericht ziehen. Zweimal wurde sie im Vorfeld abgelehnt. Denn manche sehen eine Vollsperrung der Brennerautobahn auch kritisch. Bayerns Verkehrsminister Christian Bernreiter beispielsweise bezeichnete die mit der Demo verbundene Sperrung als Knüppel zwischen die Beine der Logistikbranche. Doch Mühlsteiger bleibt überzeugt.
3: Ich bereue keinen einzigen Schritt, den ich bis jetzt gemacht habe in der Sache, weil es einfach um den Lebensraum, die Lebensqualität und vor allem die Gesundheit der heimischen Bevölkerung geht, gell?
0: Sagt der Bürgermeister der Gemeinde Brenner am Gries. Um 8:30 sprechen wir mit ihm nochmal dazu, ob es wirklich diese Form des Protests braucht und was er zu den wütenden Autofahrern und Urlaubern sagt. Ticket ist ein Musikprojekt von zwei selbsterklärten Musikbesessenen. Einmal Sebastian Weiß alias Seppalot, den viele noch als Teil der bayerischen Hip-Hop-Band Blumentopf kennen. Und der zweite Musikbesessene ist Flo Kreier, der auch als Angela Augs Musik macht.

0: für Trouble is a State of Mine hat sich das Duo Ticket Sängerin Malva ans Mikrofon geholt. 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Wenn Sie an Ihre Kindheit denken, was haben Sie da im Fernsehen gerne geschaut? Bei mir waren es Zeichentrickfilme wie König der Löwen oder In einem Land vor unserer Zeit. Dann aber auch Peter Lustig und Löwenzahn, die Dinos, Alf, die Kickers, vieles mehr. Das habe ich heute noch alles vor Augen. Kinderfernsehen prägt uns das ganze Leben. Aber mit der Zeit verändern sich die Kinder und auch das Kinderfernsehen. Die besten Serien und Filme für Kinder werden jedes Jahr beim Prix Jeunesse gezeigt und ausgezeichnet. Er ist sowas wie der ESC des Kinderfernsehens. Seit über 60 Jahren gibt es den Preis und seit über 60 Jahren wird er in München ausgerichtet. Mit dabei ist Maja Götz, Redakteurin beim Bayerischen Rundfunk. Sie leitet das Festival. Guten Morgen.
1: Hallo.
0: Welche Serien, welche Kinderfilme haben Sie denn geprägt?
1: Also ich habe sehr gerne Biene Maja gesehen, schon wegen dem Namen Vicky und die starken Männer, eben wo sie einander geholfen haben. Das fand ich etwas ganz Spannendes und wo kleine Helden sich durchsetzen.
0: Wie wichtig sind diese Identifikationsfiguren, also was man sich da als Kind dann alles vorstellt, was man da rein interpretiert, wie wichtig ist das im Kinderfernsehen?
1: Ganz zentral, weil es geht darum, das sind praktisch die Geschichten, mit denen wir auch unsere Kultur ja weitergeben. Und indem man sich selber identifiziert, sieht, was kann ich tun in diesem Leben. Gerade wenn ich im Leben normalerweise kann ich eben noch nicht so viel und ich mache auch was falsch. Und hier in diesen Geschichten, da kann ich mir das praktisch ansehen, wie das geht, kann mich identifizieren, kann selber damit wachsen und eigne mir einfach auch ganz viele Werte an. Insofern ist es ganz, ganz wichtig, wie diese Geschichten wirklich gebaut sind, dass sie eben diese Werte auch wirklich so integrieren, dass sie auch nachhaltig wirksam werden, dass sie uns zusammenbringen und nicht auseinander. Und das ist etwas, das muss man unbedingt diskutieren und einfach voneinander lernen.
0: Und das genau tun Sie ja auch mit dem Prix Jeunesse beim Kinderfernsehenpreis. Kinderfernsehen, das klingt ja so ein bisschen, naja, ich sage jetzt mal altbacken. Wir wissen alle, dass Kinder mittlerweile auch bei Netflix unterwegs sind, auf YouTube, auf Handys schauen, nicht mehr unbedingt im Linearen. Wie sehr hat das Kinderfernsehen auch mit verändert und wie zeigt sich das beim Prix Jeunesse?
1: Es ist natürlich eine ganz andere Medienwelt, in der Kinder und Jugendliche heute groß werden. Und die hat ganz große Probleme. Nichtsdestotrotz gibt es immer noch zum einen, es gibt noch lineares Kinderfernsehen, auch beim Kika zum Beispiel, was sie auch wirklich gerne gucken. Aber es, vor allen Dingen sind es ja die Inhalte. Und diese Inhalte müssen wirklich von Redaktionen gemacht werden, die wissen, was sie da tun, die sehr verantwortungsvoll damit umgehen. Und das wird dann heute eben anders empfangen. Man ist dann, guckt dann eben nicht mehr das Lineare, sondern man ruft sich das dann eben von der ARD-Mediathek ab oder vom Kika ab oder nutzt es eben über ganz andere Streaming-Plattformen. Das Entscheidende ist aber eben, dass es die Inhalte sind, die einen wirklich ansprechen, wo man das Gefühl hat, man nimmt was mit. Und Kinder lernen eigentlich unglaublich gerne, wenn es angenehm ist, wenn es Spaß macht und wenn sie das Gefühl haben, ich erfahre hier wirklich was Neues.
0: Ich habe mir mal die Nominierten angeschaut in den Hauptkategorien. Da wird nochmal wirklich sichtbar, wie international auch das Festival ist. Programme aus Irland oder Großbritannien sind dabei, auch aus Kanada, Chile, Australien. Was ich mich da frage, gibt es denn sowas wie einen internationalen Stil im Kinderfernsehen, der gerade Trend ist, oder gibt es einfach ganz klare Unterschiede auch zwischen den einzelnen Traditionen und Ländern?
1: Naja, zum einen ist natürlich über die vielen Jahre sieht man einen Unterschied. Also es ist alles sehr viel schon schneller geworden. Es wird aber knackiger erzählt, sagen wir es mal so.
0: Also auch mehr Schnitte?
1: Ja, mehr Schnitte und vor allen Dingen aber noch pointierter. Also es sind einfach mehr Möglichkeiten auch mit Technik, wirklich genau Witze so herauszuarbeiten, dass sie wirklich lustig sind am Ende, dass sich eben nicht ganz so lange, dass die Kinder sich nicht langweilen. Das hat sich natürlich verändert. Das, was sich vor allen Dingen im internationalen Vergleich zeigt, ist so die Offenheit für bestimmte Themen. Also es gibt alles, was auf dem lateinamerikanischen Kontinent kommt, ist sehr viel körperbetonter. Die haben viel weniger Probleme mit Sex und Erotik. Da können wir gar nicht so richtig denken. Oder Niederlande, die immer so ähnlich wie, sie haben halt keine Gardinen vor den Fenstern. Ne? So, also es ist einfach kulturell, wir machen es offen und die überschreiten gerne mal Grenzen.
0: Was zeichnet das deutsche Kinderfernsehen derzeit aus?
1: Wir haben zum einen ganz wunderschöne Geschichten, auch immer wieder diese kritische Auseinandersetzung mit der eigenen Geschichte, da schöne kreative Wege zu finden. Da gibt es zum Beispiel eine schöne Mausfolge vom Bayerischen Rundfunk, Berufe. Also etwas auszuprobieren, das ist zum Beispiel auch nicht praktisch eine Berufsberatung zu machen, das ist das, was das was andere tun, sondern hier Wege zu finden, so Challenges und dann zu sehen, wie mit ihr mitzufiebern, wie sie es denn schafft, dann doch am Ende den Motor anzuwerfen und die Straße zu teeren. Also da sind so Dinge, wir sind gerade in diesen Non-Fiktionalen, sind wir einfach richtig gut. Ja, und mal schauen, vielleicht kommt auch ein Preis bei raus.
0: Ja, die werden dann nächste Woche vergeben, also nach der Woche des Prix Jeunesse. Was hat für ein Kinderfernsehen, für einen Kinderfilm, für eine Kinderserie gute Chancen derzeit? Also welche Box muss man checken, damit man vielleicht Kandidat wird?
1: Na, beim Prix Jeunesse, das sind ja wirklich Profis, die hier sind. Also alle machen im Prinzip selber Kinderfernsehen oder Jugendfernsehen. Da sind sowohl im Bereich Medienkompetenz, gibt es ein paar Sachen, wo man sagt, boah, da können wir uns wirklich was abgucken. Also ne, dass wir müssen das unbedingt angehen, dass sie anfangen gegenzulesen, dass sie kritisch denken, dass sie das hinterfragen, was für welche Worte werden benutzt und alles das, was emotional anregt.
0: Wenn jetzt Eltern zu Hause zuhören, gibt es denn schon ganz konkrete Tipps, die man mit den Kindern oder die Kinder anschauen können?
1: Also zum einen grundsätzlich, vor allen Dingen für, wenn ich Vorschulkinder habe, öffentlich-rechtliches Programm. Weil das sind die, die nicht damit Geld verdienen wollen, sondern dort wird wirklich hingeguckt. Und es gibt eine wunderschöne Folge von der Sendung mit dem Elefanten, wo es um den Umgang mit Emotionen geht. Und das ist so toll gemacht. Die Sendung mit der Maus hat eine tolle Folge. Also auch die lohnt sich immer wieder mal gemeinsam zu gucken. Es gibt so viele pfiffige Dinge, man muss sich nur trauen, auch mal auf der ARD-Mediathek nachzuschauen.
0: Das sagt Maja Götz über den Prix Jeunesse, der ab heute beim Bayerischen Rundfunk stattfindet. Die Preisvergabe ist dann am kommenden Mittwoch. Frau Götz, vielen Dank und viel Spaß beim Schauen der ganzen Filme.
1: Danke.

0: Capita così.
1: Bruno Risas mit Capita così. Mindestens eine Tonne Kokain, 4 Tonnen Marihuana, dazu Amphetamine. Über Jahre hinweg haben junge Männer diese Drogen nach Deutschland eingeschmuggelt und weiterverkauft. Es ist eins der größten Ermittlungsverfahren der vergangenen Jahre. Heute beginnt der sogenannte Rich Kids Prozess.
2: Vor mehr als einem Jahr schlagen deutsche und spanische Fahnder zeitgleich unter anderem in Andalusien, den Niederlanden und dem Rheinland zu. Sie nehmen zahlreiche Verdächtige fest, beschlagnahmen 200.000 Euro Bargeld, Waffen, Drogen, Luxusautos, Immobilien und Handys. In den Niederlanden widersetzt sich ein Beschuldigter seiner Festnahme, schießt auf Polizisten. Er sitzt in Amsterdam in Untersuchungshaft wegen versuchten Mordes. Julius Sterzel von der Düsseldorfer Staatsanwaltschaft äußert sich zu den konkreten Vorwürfen gegen die 6 jetzt angeklagten jungen Männer.
3: Gegenstand der Anklage sind 62 Betäubungsmitteltaten mit einem Gesamtvolumen von ca. 1 Tonne Kokain, 4 Tonnen Cannabis sowie Amphetaminöl und mehrere tausend Tabletten synthetische Betäubungsmittel.
2: Ein Fall wie so viele andere? Bei weitem nicht. Das Täterprofil ist völlig unüblich. Von 21 ist die Zahl der Beschuldigten mittlerweile auf 39 angestiegen. Die meisten aus dem Rheinland und aus gut bürgerlichen bis begüterten Elternhäusern. Vor einem Jahr informierten die Staatsanwaltschaft Düsseldorf und die Bonner Polizei zum ersten Mal über die Ermittlungen. Kripo-Chef Klaus Zimmermann sagte damals über die mutmaßlichen Täter:
4: Wir haben es hier mit einer Tätergruppierung zu tun, bei denen die Angehörigen so zwischen 25 und Anfang 30 sind, ganz überwiegend deutsche Staatsangehörige sind und kaum strafrechtliche Vorerkenntnisse haben. Also in dem Phänomenbereich ist das wirklich ein Novum, kann man fast sagen.
2: Was die Beschuldigten nicht wussten, ihre Krypto-Handys waren von den Ermittlern längst geknackt. Die Polizei hörte bei den Deals mit. Über eine eigene App führten die mutmaßlichen Täter zudem penibel Buch über Ein- und Verkäufe, Einnahmen und Ausgaben sowie über die beauftragten Kuriere. Als die Handschellen klickten, fielen sie aus allen Wolken. Julius Sterzel.
3: Überraschend für die Ermittlungsbehörden war tatsächlich, dass die Angeschuldigten äußerst professionell agiert haben, sehr genau die Buchhaltung nachgehalten haben, hochgradig, professionell weitere Firmenmäntel genutzt haben und international sehr gut vernetzt und verzweigt waren.
2: Mark Piel, ein erfahrener Strafverteidiger aus Bonn, verteidigt einen der Hauptbeschuldigten. Über die Gruppierung sagt er:
5: Unsere Mandantschaft ist absolut ungewöhnlich in diesem Verfahren, da es sich um junge Leute handelt, die aus der bürgerlichen Mitte entstammen und völlig unvorbestraft sind, überhaupt keine Berührungspunkte sonst mit irgendwie gearteten kriminellen Handlungen oder dergleichen haben. Es ist völlig untypisch.
2: Drogenhandel, obwohl man es von Haus aus vielleicht gar nicht nötig hat und ein enormes Risiko eingeht. Den Angeklagten drohen Haftstrafen von mehr als 10 Jahren. Warum macht man das? Frage an Mark Piel, der bereits die unterschiedlichsten Täter vertreten hat.
5: Man kann es sich im Prinzip nur dadurch erklären, dass man sich anhand von falschen Filmen und Vorbildern zu schnellem Geld hat verhelfen wollen und auf diesem Wege eben durch auch Spanienaufenthalt den Zugang gewonnen hat, in schnelle Methoden Geld zu verdienen auf eine leider strafbewährte Art und Weise.
2: Die Ermittlungen dauern immer noch an. Die letzte Festnahme gab es in Spanien vor 6 Wochen. Hier führen die Ermittlungen übrigens den Namen Operación Kartoffel.
1: Joch.

0: Jochen Hilgers über die Drogenbande Rich Kids. Der Prozess startet heute.
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0: Die erste Außenstelle der Holocaust-Gedenkstätte Yad Vashem soll in München entstehen. Über diese Entscheidung und unsere Erinnerungskultur sprechen wir gleich mit Jens-Christian Wagner von der KZ-Gedenkstätte Buchenwald. Das nach den Nachrichten mit Constanze Fennel.
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4: Anwohner der Brenner-Autobahn protestieren morgen gegen zunehmende Verkehrsbelastung. Die Strecke ist deshalb von und nach Italien für 8 Stunden vollgesperrt. Auch Bundesstraßen und Nebenstrecken sind betroffen. Der ADAC empfiehlt, Reisen mit dem Auto im Alpenraum an diesem Wochenende möglichst zu vermeiden. Auch Ausweichrouten über die Schweiz, das Allgäu oder die Tauernautobahn könnten überlastet sein. USA sprechen von Fortschritten in Verhandlungen mit dem Iran. Vizepräsident Vance sagte, man sei noch nicht am Ziel, aber nah dran. Medienberichten zufolge sieht die Einigung unter anderem die Verlängerung der Waffenruhe, die Öffnung der Straße von Hormus sowie Verhandlungen über Irans Atomprogramm vor. Aus dem Iran hieß es, eine vorläufige Einigung sei nicht ausformuliert und dementsprechend auch nicht bestätigt. Drohne schlägt in rumänisches Wohnhaus ein. Bei einem russischen Angriff auf die Ukraine wurde das 10-stöckige Haus in der rumänischen Grenzstadt Galaz getroffen. Nach Behördenangaben wurden 2 Menschen verletzt. Rumänien und die Ukraine teilen sich eine etwa 600 Kilometer lange Grenze. Sie ist Teil der NATO-Außengrenze. WM-Gastgeberländer vereinbaren Reisebeschränkungen wegen Ebola-Ausbruchs in Afrika. Details zu den abgestimmten Maßnahmen gaben die USA, Mexiko und Kanada nicht bekannt. Alle 3 Länder haben ihre Einreiseregeln aber bereits verschärft. Die Weltgesundheitsorganisation hat wegen des Ebola-Ausbruchs in der Demokratischen Republik Kongo eine gesundheitliche Notlage von internationaler Tragweite ausgerufen. Asiatische Tigermücke breitet sich in Bayern aus. Gesundheitsministerin Gerlach warnt, klimatische Veränderungen wie steigende Temperaturen bedeuteten neue Gesundheitsrisiken. Das Ministerium rät nach Mückenstichen auf Symptome wie Fieber, Schüttelfrost, starke Kopfschmerzen oder Erschöpfung zu achten. In solchen Fällen solle ein Arzt aufgesucht werden. Soweit die Nachrichten um halb.
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4: Viel Sonnenschein bei 26 bis 32 Grad. Die Bayern 2 Verkehrsmeldungen A93 Rosenheim Richtung Kiefersfelden. Zwischen Dreieck Inntal und dem Grenzübergang Kiefersfelden Stau und stockender Verkehr für Lkw wegen der Blockabfertigung an der österreichischen Grenze. Und ein Hinweis der Polizei in Oberbayern. Morgen ab 11 Uhr wird die Brenner-Autobahn in beiden Richtungen wegen einer Demonstration gesperrt. Auch die Brennerstraße ist davon betroffen. Dadurch kann es auch in Bayern zu massiven Staus kommen, vor allem auf der A8 und A93. Auch Staus auf anderen Straßen im gesamten südlichen Oberbayern sind möglich. Es gibt keine Umleitungsstrecken. Bitte vermeiden Sie morgen unnötige Fahrten in diesen Bereichen. Soweit der Service. Es ist 7.34 Uhr.
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0: Mit Matthias Hacker, guten Morgen. Ein Name, der weltweit für das Erinnern an die Shoah steht, an die Verfolgung und Ermordung der Juden, kommt nach München, Yad Vashem. Die Gedenkstätte im Westen Jerusalems ist der wichtigste Erinnerungsort an möglichst jedes der mehr als 6 Millionen Opfer der Judenverfolgung. Über 1 Million Menschen besuchen Israels zentrale Holocaust-Gedenkstätte jedes Jahr. Nun eröffnet in Bayern das erste Bildungszentrum außerhalb Israels. Ein Schritt mit großer Symbolkraft, gerade in Deutschland. In rund 3 Jahren soll das Bildungszentrum eröffnen. Bayerns Ministerpräsident Söder und der Leiter der Gedenkstätte Yad Vashem, Dani Dayan, zur Entscheidung.

0: Come to Germany to show.
1: Wir kommen nach Deutschland, um den Holocaust aus jüdischer Perspektive zu beleuchten und darüber aufzuklären. Diese Perspektive ist nicht die vorherrschende Sichtweise, wenn wir in Deutschland über den Holocaust sprechen.
0: When we talk about the Holocaust.
2: Was für eine Ehre. Yad Vashem hat entschieden, dass sie die erste Außenstelle überhaupt in Europa, in Deutschland, ja in München, also in Bayern errichten.
3: Wir haben nun mal leider in München die Originalkulisse. Wir schlagen auch den Königsplatz und den Umgriff des Königsplatzes, das sogenannte alte Parteiviertel der NSDAP, vor. Das sind die Originalgebäude, der Originaleindruck. Es ist genau der richtige Platz. Und insofern ist diese Entscheidung, ins Herz des Ortes, der Stadt zu gehen, die eben nun mal der Ursprung des Unorts war, um von dort aus das Erbe der Menschen, die durch deutsche Verantwortung zu Tode kamen, weiterzugeben. Also es ergänzt sich ideal.
4: Das sagte der bayerische Antisemitismusbeauftragte Ludwig Spänle gestern bei uns hier auf Bayern 2. Jens Christian Wagner ist Historiker, leitet die Stiftung der KZ-Gedenkstätten in Buchenwald und Mittelbau-Dora. Er ist jetzt am Bayern 2-Telefon. Guten Morgen, Herr Wagner.
5: Guten Morgen, Herr Hager.
4: Sie haben die Stimmen eben gehört. Wie bewerten Sie denn die Entscheidung von Yad Vashem, ausgerechnet München und auch Leipzig als Standort für die ersten Auslandszweigstellen zu wählen?
5: Ja, ich muss sagen, ich habe eher gemischte Gefühle bei dem ganzen Vorgang. Grundsätzlich muss man sagen, ist es natürlich gut und begrüßenswert, wenn die Bildungslandschaft zur Auseinandersetzung mit dem Holocaust wie auch mit den anderen nationalsozialistischen Verbrechen verbreitert wird. Und dazu wird dieses Bildungszentrum von Yad Vashem zweifellos beitragen. Aber, und da kommen die gemischten Gefühle rein, wir müssen wissen, dass die Voraussetzungen für Bildungsarbeit zum Thema NS-Verbrechen in Deutschland und Israel natürlich vollkommen unterschiedlich sind. In Israel erinnert ein Land der Opfer oder eine Institution im Land der Opfer an den Holocaust. Und hier in Deutschland versuchen wir Bildungsarbeit zu machen im Land der ehemaligen Täter, in der Post-Täter-Generation. Das sind schon mal grundsätzliche unterschiedliche Ausgangsvoraussetzungen. Und dann gibt es auch konzeptionell methodisch Unterschiede. Sicherlich ist es gut, wie wir das eben von im Interview auch gehört haben, die Perspektive der jüdischen Opfer zu stärken. Das versuchen wir allerdings in den vielen anderen Bildungsorten in Deutschland auch zu tun. Es ist ja nicht Tätergeschichtsschreibung, die da betrieben wird, sondern die Opfer stehen tatsächlich in den Ausstellungen, in der Bildungsarbeit sehr stark auch im Mittelpunkt. Aber was ich sage, unterschiedliche Voraussetzungen konzeptioneller Art, da meine ich, dass Yad Vashem doch einen relativ affirmativen Zugriff auf die Geschichte zeigt. Das sieht man schon in der Architektur der Dauerausstellung. Man geht gewissermaßen ja runter in das Tal, in die Katastrophe des Holocaust, und am Ende der Ausstellung geht es dann wieder aufwärts und man kommt in ein großes Fenster und sieht das Ende der Geschichte. Und das Ende der Geschichte ist der Staat Israel, und man sieht auch in die besetzten Gebiete hinein. Und da liegt natürlich eine gewisse Deutung drin. Und solche affirmativen Deutungen versuchen wir zumindest in der Gedenkstättenarbeit uns da eher zu enthalten.
4: Wollte also Israel hier bewusst also einen eigenen Akzent in der Erinnerungskultur auch einbringen, also so eine Art Gegenpol?
5: Das weiß ich nicht, aber es könnte zumindest der Gedanke naheliegen, dass wir es hier mit einem mit einem geschichtspolitischen Vorgehen der israelischen Regierung auch zu tun haben. Und da wäre ich tatsächlich sehr vorsichtig. Da muss man ein Fragezeichen dahinter setzen. Was ist eigentlich das Ziel? Und leider Gottes wissen wir darüber sehr wenig. Deswegen können wir im Augenblick nur spekulieren. Ich möchte insgesamt kritisieren an dem Vorgang, dass es ein extrem intransparenter Vorgang gewesen ist, wie diese Außenstelle von Yad Vashem nach Deutschland gekommen ist.
4: Also Sie als Gedenkstättenexperten wurden auch nicht einbezogen?
5: Ich erzähle es ganz kurz. Yad Vashem ist mit der Idee vorstellig geworden beim Bund. Und daraufhin wurde vom Bund gesagt, naja, da müssen wir erstmal eine Machbarkeitsstudie machen. Und dann wurde aber Yad Vashem selbst mit dieser Machgab-Bargatz-Studie beauftragt. Und das Ergebnis ist dann natürlich klar, wenn derjenige, der davon profitieren soll, selber die Machbarkeitsstudie macht. In dieser Machbarkeitsstudie wurde mit den Gedenkstätten gesprochen, allerdings nur relativ oberflächlich. Was dieses Bildungszentrum machen soll inhaltlich, das ist völlig unklar. Soll da eine Ausstellung entstehen? Soll da Bildungsarbeit gemacht werden? Sollen da Multiplikatorenveranstaltungen stattfinden, also Ausbildung von Lehrerinnen und Lehrern zum Beispiel? Wir wissen es nicht. Wir wissen auch nicht, wie viel Personal da eigentlich arbeiten soll. Das ist alles noch unklar. Und ich würde mir wünschen, dass wenigstens jetzt, wo die Entscheidung gefallen ist, dann auch Gespräche sehr, sehr schnell aufgenommen werden von den Verantwortlichen Yad Vashem mit den schon vor Ort befindlichen Gedenkstätten und Dokumentationsorten. Und hier meine ich natürlich vor allen Dingen die Institution, die es in München ja bereits gibt.
4: Nämlich das NS-Dokumentationszentrum gleich ums Eck.
5: Gleich ums Eck, der Nachbar gewissermaßen, mit dem müsste man ja wenigstens mal sprechen. Oder auch die Gedenkstätte Dachau. Und beides ist nach meinem Wissen nicht passiert. Das macht die gemischten Gefühle aus.
4: Jens-Christian Wagner, Stiftungsdirektor der Gedenkstätte KZ Buchenwald, zur Entscheidung, dass die Zweigstelle Yad Vashem nach München kommt. Vielen Dank, Herr Wagner.
5: Ich danke Ihnen.

0: Melissa Etheridge wird heute 65 und 1993, da war sie gerade mal 32, hat sie den Schritt gewagt, sich öffentlich zu outen. Damals war es nicht üblich für Popstars, offen über ihre Homosexualität zu sprechen. Sie hat damals im Interview gesagt, dass sie sich sicher sei, dass das in der Zukunft mal anders wird. Und sie hat recht behalten. Happy Birthday an der Stelle.
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0: Sie galten mal als Krawallbrüder aus Düsseldorf. Heute sind sie so etwas wie eine Institution. Die Toten Hosen haben mit ihren Liedern die deutsche Rockmusik geprägt. Hier kommt Alex, lief im stickigen Jugendzentrum. Eisgekühlter Bommerlunder bei der Après-Ski-Party. Und an Tagen wie diesen kann genauso im Fußballstadion wie auch auf CDU-Wahlpartys laufen. Die Toten Hosen haben es geschafft, Punk in die Mitte der Gesellschaft zu tragen. Nach 45 Jahren ist jetzt Schluss. Auflösen wollen sie sich zwar nicht, aber neue Musik soll es von ihnen nicht mehr geben. Als letztes erscheint nun das 17. und letzte Album der Band. So klingt's.
2: 1, 2, 3, 4!
3: Die Idee ist ja mit Vollgas über die Ziellinie. Und das können wir jetzt noch garantieren. Und deshalb ist das jetzt ein guter Moment.
4: Vollgas geben die Toten Hosen auf diesem Album auf jeden Fall nochmal. Es soll das letzte sein, das diese Band veröffentlicht. Nach fast 45 Jahren Bandkarriere, nach 19 Studio- und unzähligen Liveplatten ist das ein großer Moment für Campino, Kuddel, Andy und Co.
3: Auf jeden Fall gab es immer Konsens, dass wir uns das Ende selber setzen wollen. Unstimmig waren wir, wann der richtige Zeitpunkt ist. Und das kann man nie genau festlegen. Das ist ein Bauchgefühl.
4: Die Idee, sich aus dem anstrengenden Release-Geschäft zurückzuziehen, hatte die Band schon vor 2 Jahren.
5: Der Titel des Albums war das Erste, was zu dieser Scheibe klar war. Das war der erste Song, den wir überhaupt geschrieben haben. Also wir mussten alles von da an drumherum aufbauen.
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4: Bei den Proben und den Aufnahmen zum Album hat sich die Band von einem Fernsehteam begleiten lassen. Für die ARD-Doku Die Toten Hosen, das letzte Album, abrufbar in der Mediathek. Sie zeigt, dass die Gewissheit, sich nun langsam aus dem Business zurückzuziehen, die Stimmung der Band deutlich geprägt hat.
7: Starker Text, sehr traurig. Also immer wenn ich das Lied höre, packt's mich wirklich eiskalt und ich glaube, da werde ich nicht der Einzige sein.
4: Und dennoch ist Trink aus klanglich kein reines Abschieds- und Melancholie-Album. Stücke wie Die Show muss weitergehen oder Schlechte Nachbarn haben alles, was Hosenfans in Sachen Punk-Power erwarten. Punkrock ist politisch und das hat die Band immer gelebt. Sei es mit Benefizkonzerten bei den Castortransporten in Gorleben, mit günstigeren Sozialtickets oder mit klarer Position in der Flüchtlingspolitik. Und die Hosen sind die einzige deutsche Punkband, die auch in Südamerika die Stadien mühelos füllen kann.
3: Wir werden 100% unser letztes Konzert in Südamerika geben im Oktober. Und da können wir das schon mal üben, was es heißt, endgültigen Abschied auch von der Bühne zu nehmen. Und insofern ist das ein schrittweiser Rückzug.
4: Die letzte Platte erscheint zusammen mit einem Bonus-Cover-Song-Album. Die Toten Hosen mit befreundeten Musikern. Materia, Bab, Thees Ullmann oder Feine Sahne Fischfilet. Aber am Ende geht man niemals so ganz. Das weiß auch Campino. Und diese Tür hält sich die Band auch offen.
5: Ob wir jetzt noch mal ein Stück rausbringen, um eine Benefiz-Single zu machen oder um anderen zu helfen. Das steht auf dem anderen Blatt. Aber wir werden nicht mehr unser eigenes Leben reflektieren. Das ist alles auserzählt und das wäre jetzt das letzte Kapitel von diesem Buch.
0: Sebastian Wellendorf über das letzte Album der Toten Hosen und natürlich hören wir rein, was früher einmal war.

0: Ganz frisch aus dem neuen und letzten Toten Hosen Album. Heute erscheint es. Das war, was früher einmal war.
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0: Heute mit Christoph Wöss aus unserer Nachrichtenredaktion. Guten Morgen, Christoph.
2: Recht schönen guten Morgen wünsche ich.
0: Die Diskussion über Kanzler Merz geht weiter, Christoph. Du hast die großen Zeitungen durchgeblättert, ja. Die E-Paper-Ausgaben durchgescrollt, ja. Christoph. Ja. Und du sagst, auch heute greifen das Thema wieder ganz viele Zeitungen auf.
2: Das zeigen schon die Überschriften. Kommt ein Kanzlertausch, hat es ja gestern geheißen, dann wüst auf der Überholspur. Und heute lesen wir, um Merz wird's einsam. Die Süddeutsche schreibt es, also da sieht man schon, der wird stark personalisiert. Belegt werden all diese Gedanken. Spiele meistens mit Umfragen, also mit Beliebtheitswerten, inhaltliche Argumente, also irgendwas für Wüst und gegen Merz konkret, habe ich tatsächlich eher selten gelesen.
0: Wobei die ja eigentlich den Ausschlag geben sollten.
2: Also so sehen es zumindest einige Kommentatoren. Die Nürnberger Nachrichten zum Beispiel, die schreiben heute, die Deutschen müssen einsehen, dass nicht einzelne Politiker für unsere Missstände verantwortlich sind, sondern viel tiefer liegende, häufig globale Entwicklungen. Nicht ohne Grund stehen derzeit fast alle europäischen Staats- und Regierungschefs unter Druck, von Macron über Starmer bis hin zu Stocker.
0: Wobei ja Kanzler Merz schon für voriges Jahr einen Sommer der Reformen versprochen hatte. Mhm. Der ist dann auf den Herbst verschoben worden, dann auf den Frühling und jetzt warten wir schon auf den nächsten Sommer.
2: Wird tatsächlich zunehmend als Problem gesehen. Mit der Wahl von Friedrich Merz zum Bundeskanzler war die Hoffnung verbunden, dass er Verkrustungen aufbrechen würde. So kommentiert die Welt heute. Doch die ersehnte Merz-Revolution bleibt bisher aus. Und das ist aus Sicht der Welt schon ein Fehler.
0: Du hast mir es gerade schon erzählt, die Welt erinnert dran, dass die Union historisch gesehen oft dann besonders erfolgreich war, wenn sie radikale Konzepte und bewusste Brüche auch gewagt hat.
2: Das ist ganz interessant, das macht die Welt dran fest, dass zum Beispiel die soziale Marktwirtschaft von Ludwig Erhard, also das Erfolgsmodell der jungen Bundesrepublik, keineswegs ein Konsensprojekt war damals, sondern, wie es im Kommentar heute heißt, ein radikaler Bruch mit der damals dominanten staatlichen Lenkungslogik. Große Teile des Landes, schreibt die Welt, hielten Erhards Kurs zu Beginn für riskant und sozialpolitisch brandgefährlich. Und für die Bundesregierung heißt es jetzt aus Sicht der Welt, der Herbst der Reformen, du hast ihn ja schon angesprochen, der lässt sich nicht länger auf die lange Bank schieben. Die Union muss härter und konfliktbereiter werden.
0: Aber sind alle davon überzeugt, dass Merz der richtige ist für so einen, ich sage jetzt mal, härteren Kurs?
2: Also ich frage mal zurück, wo sind die Alternativen? Die Frankfurter Allgemeine zum Beispiel, die schreibt heute auf der Seite 1, es steht kein Ersatzmann zur Verfügung. Hendrik Wüst, der noch alle Zeit der Welt hat, ist dafür viel zu vorsichtig. Und Markus Söder, der mindestens so gern Bundeskanzler werden würde, muss erstmal darum kämpfen, bayerischer Ministerpräsident und CSU-Chef bleiben zu können.
0: Mhm. Womit wir in Bayern sind, denn auch in der CSU herrscht Unzufriedenheit. Deutlich geworden ist das durch einen Pfingstbrief, den der stellvertretende Parteichef Manfred Weber an die eigenen Reihen gerichtet hat.
2: Ja, und dieser Brief, der macht auch 5 Tage nach Pfingsten noch Schlagzeilen. Söder müsste erkennen, schreibt die Frankenpost heute, dass seine alten Stärken an Wirkkraft verloren haben, dass er klassische Rituale wirklich hinter sich lassen muss, um das Land zusammenzuhalten.
0: Wobei er ja in letzter Zeit wieder öfter mit Krawatte auftritt und keine Essensbilder mehr postet.
2: Ja, da sagen viele, er hat schon irgendwo gespannt, dass ihm viele anlasten, dass die Wahlergebnisse für die CSU unter ihm nicht

0: wirklich gut sind. Die Kommunalwahlen sind da ein Beispiel, aber nicht nur die. Aber der Münchner Merkur warnt davor, Söder zu früh abzuschreiben. Söder ist, heißt es da im gemeinsamen Kommentar mit der TZ heute, Söder ist bei all seinen Schwächen mit Abstand der Stärkste, wenn es um Machtkalkül, Durchsetzungskraft und Außenwirkung geht.
1: Wir sind mittendrin in den Pfingstferien, Christoph. Eine der größten Reisewellen des Jahres schwappt gen Süden und ausgerechnet da wird die wichtigste Verkehrsader über die Alpen blockiert. Morgen protestieren Anwohner am Brenner. Von 11 bis 19 Uhr ist der gesperrt.
0: Die Autobahn ist dicht, die Brennerstraße auch. Rücksichtslos, findet die Bild-Zeitung. Niemand stellt in Frage, dass eine so wichtige Verkehrsader Lärm und Feinstaub mit sich bringt. Das ist aber nicht die Schuld von deutschen Familien, die ihren Campingplatz erreichen oder einfach nur nach Hause wollen. Und die Augsburger Allgemeine, die sieht auch eher die Politik in der Pflicht. Die Probleme am Brenner, heißt da, sind nicht über Nacht aufgetaucht oder gar zufällig. Deutschland und Bayern bringen den Ausbau der Bahnverbindung nicht aufs Gleis.
1: Die Brennerblockade morgen, die Polizei rät, wenn es irgendwie geht, nicht morgen fahren.
0: Ja, das Wetter bei uns soll ja auch ganz ordentlich bleiben.
1: Sagt Christoph Wörs aus unserer Nachrichtenredaktion. Das war die Presseschau. Danke dir.
0: Gern geschehen.

0: Aloe Black mit I Need a Dollar bei Bayern 2. Mediamarkt Saturn, der Ingolstädter Elektronikfachhändler, soll chinesisch werden. Interesse hat der Online-Riese JD.com angemeldet. Die Europäische Kommission hat Bedenken. Und was sagen die Kunden dazu?
1: Wahrscheinlich gibt es dann billige Angebote, die vielleicht subventioniert sind. Und das ist vielleicht nicht so das Optimale.
2: Ich finde das sehr, sehr schlecht, weil unsere deutsche Wirtschaft dann wieder am Bach runtergeht. Die geht eh schon runter und jetzt geht sie noch mehr runter.
3: Die Ware ist sowieso chinesisch. Wo ist dann der große Unterschied?
0: Wie geht's mit Mediamarkt Saturn weiter? Da spricht jetzt auch die Politik mit. Ein Thema in der Welt am Morgen auf Bayern 2 nach 8.
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5: 8 Uhr, die Nachrichten des Bayerischen Rundfunks mit Konstanze Fennel. Die Übersicht. Bayern, Österreich und Italien bereiten sich auf Brennersperrung vor. Vance spricht von vielen Fortschritten zwischen USA und Iran. Drohne schlägt in rumänisches Hochhaus ein. Das Wetter in Bayern, viel Sonnenschein bei 26 bis 32 Grad. München. Die Behörden in Bayern, Österreich und Italien bereiten sich auf die Vollsperrung am Brenner morgen vor. Die Autobahn, die Bundesstraße und Nebenstrecken sind für den Transitverkehr stundenlang komplett zu. Polizei und ADAC rechnen mit erheblichen Verkehrsbehinderungen. Grund für die Sperre ist eine Demonstration, die erstmals direkt auf der Brenner Autobahn genehmigt wurde. Zu dem Protest aufgerufen hat der Bürgermeister der Gemeinde Gries am Brenner, um auf das wachsende Verkehrsaufkommen und die Belastung für die Anwohner aufmerksam zu machen. Kritik kommt unter anderem von der CSU. Generalsekretär Huber spricht in der Bild-Zeitung von einer puren Schikane. Bayerns Verkehrsminister Bernreiter erklärte, die Verkehrsbelastung auf dem Brenner sei unbestritten hoch, aber den kompletten Verkehr zu sperren helfe niemandem. Washington. Die USA und der Iran äußern sich unterschiedlich über ein mögliches Abkommen zum Ende des Iran-Krieges. US-Vizepräsident Vance sprach von vielen Fortschritten, einige Punkte seien aber noch offen. Medienberichten zufolge sieht die Einigung unter anderem die Verlängerung der Waffenruhe, die Öffnung der Straße von Hormus sowie Verhandlungen über Irans Atomprogramm vor. Es sei allerdings noch unklar, ob und wann US-Präsident Trump einem möglichen Abkommen zustimme, erklärte Vance. Aus dem Iran hieß es, eine vorläufige Einigung sei nicht ausformuliert und dementsprechend auch nicht bestätigt. Das berichtet die Nachrichtenagentur Tasnim. Galatz. In Rumänien ist eine Drohne in ein 10-stöckiges Hochhaus geflogen. Durch die Explosion und das anschließende Feuer wurden eine Frau und ihr Kind leicht verletzt. Das Haus steht in der Stadt Galatz, die unweit der Grenze zur Ukraine liegt. Bewohner mehrerer Grenzregionen wurden aufgerufen, Schutz zu suchen. Das rumänische Verteidigungsministerium ließ 2 Kampfflugzeuge und einen Militärhubschrauber aufsteigen. Der Vorfall ereignete sich während eines russischen Drohnenangriffs auf den ukrainischen Hafen Ismail, der nur etwa 90 Kilometer von Galatz entfernt ist. Er ist als größter ukrainischer Hafen an der Donau ein strategisch wichtiges Ziel. Die rumänische Regierung sieht das Völkerrecht verletzt und will diplomatische Mittel gegen Russland einlegen. Wiener Neustadt. Im Prozess um einen geplanten Anschlag auf ein Taylor Swift-Konzert in Wien ist der Hauptangeklagte zu 15 Jahren Haft verurteilt worden. Der 21-Jährige wurde in allen Anklagepunkten schuldig gesprochen. Er hatte versucht, im August 2024 einen Anschlag auf ein Konzert der Sängerin Taylor Swift in Wien zu verüben. Außerdem sah das zuständige Landesgericht in Wiener Neustadt es als erwiesen an, dass er eine Terrorzelle des sogenannten Islamischen Staats gebildet hat. Zudem wurde er in einem anderen Fall wegen Beihilfe zu versuchtem Mord schuldig gesprochen. Ein Mitangeklagter wurde zu 12 Jahren Haft verurteilt. Bad Hindelang. Wegen hochsommerlicher Temperaturen und ausbleibender Regenfälle haben mehrere Kommunen im Allgäu zum Wassersparen aufgerufen. In Bad Hindelang wurden mehrere öffentliche Brunnen stillgelegt. Die Gemeinde appelliert an alle Bürger, Wasser sparsamer zu verwenden. In Haldenwang verschiebt sich der Start des Naturfreibads. Fast überall im Allgäu sind die Grundwasserstände nach Angaben des Bayerischen Landesamts für Umwelt niedrig, sogar direkt am Alpenrand bei Oberstdorf oder Füssen. Das Wetter in Bayern. Viel Sonnenschein, im Laufe des Tages können sich erste Wolken in Franken bilden, 26 bis 32 Grad. In der Nacht sind besonders im Norden Frankens Schauer und Gewitter möglich, sonst klar, Abkühlung auf 17 bis 7 Grad. Die Aussichten? Am Wochenende und Montag wechselhaft, von sonnig bis zu teils kräftigen Regenfällen und Gewittern, am Montag etwas

0: kämpft ums Überleben und Wolfgang Kubicki, er soll's richten. Mit Kubicki als neuem Parteichef wollen die Liberalen wieder in den Bundestag und in die Landtage zurückkehren. CSU-Chef Markus Söder hält ein Comeback der FDP für möglich.
1: Nein, ich finde nicht, dass er tot ist. Überhaupt nicht. Er hatte im Moment eine ziemliche Schwächephase. Aber wenn Herr Kubicki kommt, wird es auf jeden Fall munter.
0: Außerdem, der Brenner bleibt morgen wegen einer Demo über Stunden gesperrt. Bayerns Verkehrsminister Bernreiter kritisiert die Totalblockade. Der Bürgermeister der Gemeinde Gries, Kurt Müllsteiger, der hält dagegen.
2: Ja, willkommen in der Gegenwart, lieber Herr Verkehrsminister aus Bayern. Jahrzehntelang nicht den Notzulauf zu bauen für den Brenner Basistunnel, so geht man wirklich nicht mit Nachbarn um.
0: Wir sprechen mit dem Bürgermeister der Gemeinde in einer halben Stunde. Und wir schauen nach Ingolstadt. Das Theater muss saniert werden. Nach dem Wochenende wird das Stammhaus geschlossen. Ob es wieder öffnet, das ist fraglich.
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0: Diese Melodie ist unfassbar eingängig. Sofort hat man Robert Palmer in den Ohren mit Johnny and Mary hier bei Bayern 2.

Robert Palmer. Gleich ist es 8:10. 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Die FDP ist draußen, raus aus dem Bundestag, raus aus vielen Landtagen und sie steht jetzt vor einem Neuanfang mit Fragezeichen. Zuletzt gab es in Baden-Württemberg und Rheinland-Pfalz bittere Wahlschlappen. Die gesamte Führung der Bundespartei ist dann auch zurückgetreten. Am Wochenende will die FDP beim Bundesparteitag einen Neustart und die Wende einleiten mit neuer Führung. Den Parteivorsitz wird aller Voraussicht nach ein alter Bekannter übernehmen. Wolfgang Kubicki ist der einzige Kandidat.

0: Mach dir keine Gedanken darüber, was du auf der anderen Seite des Ufers machen willst, bevor du nicht weißt, wie du über den Fluss kommst. Das Erste ist, die FDP wieder wahrnehmbar und stärker zu machen. Alles Weitere sehen wir dann. Aber die Wahrscheinlichkeit, dass ich 2029 die FDP in den Bundestagswahlkampf führe, wenn es dann soweit ist, ist deutlich geringer als die Wahrscheinlichkeit, dass ich auf Mallorca bin.
1: Gewohnt süffisant Wolfgang Kubicki. Ist er wirklich der Richtige für einen Neustart der FDP? Das fragen wir Svenja Hahn. Sie ist die stellvertretende FDP-Bundesvorsitzende und jetzt bei Bayern 2 mir zugeschaltet. Guten Morgen, Frau Hahn.
2: Guten Morgen, Herr Hacker.
1: Es ist wohl unumstritten, die FDP steckt in einer Krise. Der Kanzler hat die Partei ja sogar für tot erklärt und aufgefordert, stattdessen die Stimmen für die Union abzugeben. Die Führung der Partei ist auch zurückgetreten. Wie kann man sich als Liberale, als Liberale für einen Aufbruch jetzt derzeit motivieren?
2: Ich bin im Moment sehr motiviert, wenn ich in das Land gucke. Es sieht ja wirklich jeder, dass unser Land Reformen braucht. Und gleichzeitig sieht man, dass sich die Schwarz-Rot-Regierung überhaupt zu nichts aufraffen kann, was irgendwie einen Hauch von Ambitionen und Reformgeist hat. Und da ist genau die Lücke für die FDP, wieder die Reformpartei zu sein, die auch Menschen Mut macht auf Veränderungen. Gerade unser wirtschaftspolitisches Profil, das ist etwas, was unser Land jetzt braucht und mit dem wir Menschen auch wieder überzeugen können.
1: Bisher ist es nicht geglückt, das zeigen die Wahlen zuletzt. Wie wollen Sie denn eben aus dieser Krise jetzt inhaltlich rauskommen?
2: Ja, ich glaube, wir haben das letzte Jahr nicht genug genutzt, um uns zum einen auch von dem Chaos der Ampel auch abzugrenzen und gleichzeitig nicht genug neue Ideen formuliert. Wolfgang Kubicki möchte mit seiner Bekanntheit der Partei jetzt natürlich auch verhelfen, medial relevant zu bleiben. Das ist natürlich wichtig, aber das wird natürlich nicht reichen. Wir brauchen gute und bessere Ideen. Wir werden am Parteitag auch einige spannende Konzepte diskutieren werden. Ich glaube, ich mache Wirtschaftspolitik im Europäischen Parlament, Freihandelspolitik. Das sind Themen, wo Menschen ganz konkret sehen, dass es einen Unterschied für ihr Leben macht. Denken Sie zum Beispiel an die Zolllaune von Donald Trump. Menschen sehen gerade, was für einen Vorteil Freihandel hat, Zusammenarbeit mit anderen Ländern hat. Da steht die FDP wie keine andere dafür. Solche Dinge sichern Arbeitsplätze, nehmen Menschen auch konkret Sorgen.
1: Frau Hahn, vor einem Jahr sind Sie gewählt worden, haben damals gepostet, wir brauchen Haltung, Leidenschaft und eine neue Vision. Am Wochenende tritt jetzt Wolfgang Kubicki als alleiniger Kandidat für diesen Vorsitz an. Ich finde das jetzt nicht unbedingt eine neue Vision mit so einem altbekannten FDP-Gesicht. Warum er?
2: Ja, wir hatten ja einen sehr spannenden Wettbewerb mit Henning Höhne, dem Landeschef der FDP in Nordrhein-Westfalen, und mit Wolfgang Kubicki, sicherlich über viele Jahrzehnte eines der bekanntesten Gesichter der FDP. Beide Kandidaten haben sich jetzt im Vorfeld verständigt, an einem Strang zu ziehen, die Kräfte zu bündeln. Ich glaube, das ist das, was wir als FDP jetzt auch machen müssen. Aber klar ist, Wolfgang Kubicki sagt ja selber, auch altersbedingt wird er sicherlich nicht das Gesicht der FDP für die weiteren nächsten Dekaden sein. Und wir müssen jetzt vor allem gucken, dass wir Talentmanagement betreiben, dass wir nächste Generation aufbauen. Wir haben ganz viele spannende Leute in den Ländern und auch natürlich im Europäischen Parlament noch sitzen.
1: Unter anderem
2: da muss jetzt
1: Sie.
2: Die nächste Generation ran.
1: Unter anderem Sie.
2: Ich möchte natürlich meinen Beitrag leisten, die FDP voranzubringen. Ich mache vor allen Dingen Wirtschafts-, Digital- und Handelspolitik. Ich habe für das Freihandelsabkommen mit Mercosur gearbeitet im Europäischen Parlament, habe Bürokratieabbau zum Beispiel am KI-Gesetz konkret verhandelt. Da sieht man in Europa, dass die FDP noch den Unterschied macht. Und dafür arbeiten wir jetzt, dass wir das auch im Bund wieder tun.
1: Jetzt gibt es eine entscheidende Veränderung. Kubickis Markenzeichen ist ja auch die Provokation. Und eine seiner ersten ist nun, die Brandmauer zur AfD infrage zu stellen. Kubicki sagt Abgrenzung statt Ausgrenzung. Auch der designierte FDP-Generalsekretär Martin Hagen aus Bayern fordert einen anderen Umgang mit der AfD, spricht von der Brandmauer als Popanz. Kämpft die AfD nicht gegen alles, was eine liberale Gesellschaft auszeichnet, Frau Hahn?
2: Die AfD ist ein Gegner einer liberalen und offenen Gesellschaft. Die AfD macht für meine linke Wirtschaftspolitik, hat ein kollektivistisches Verständnis. Die AfD ist ein Feind der Freiheit. Für die AfD gibt es keine Position, denke ich, mit der wir Liberalen mitgehen können.
1: Also sind Sie da ganz klar gegen Ihren neuen FDP-Generalsekretär? Und
2: ich verstehe die Diskussion ehrlicherweise nicht. Martin Hagen und Wolfgang Kubicki haben beide sehr klar gesagt, für sie gibt

0: es keinerlei Zusammenarbeit mit der AfD, keine Koalition, keine gemeinsamen Anträge. Deswegen verstehe ich gar nicht, über welche Szenarien das da gehen soll. Im Europäischen Parlament handhaben wir das sehr klar. Wir stimmen gegen die AfD. Wir arbeiten nicht mit ihnen zusammen, mit ihrer Fraktion. Aber wenn es um Anträge natürlich von anderen Fraktionen geht oder um Kompromissanträge, dann gucken wir auf unsere eigene Intention und nicht darauf, wie vielleicht andere abstimmen werden. Von daher weiß ich gar nicht, um was für Szenarien das in Deutschland gehen soll. Martin Hagen und Wolfgang Kubicki haben ja auch ganz klar eine Absage erteilt zur Zusammenarbeit mit der AfD.
1: Das sagt Svenja Hahn, die stellvertretende Bundesvorsitzende der FDP. Die Liberalen wollen am Wochenende beim Parteitag einen Neuanfang schaffen. Danke sehr.
0: Danke Ihnen.
1: Bill Withers hat Lean on Me 1972 geschrieben, inspiriert von seiner Kindheit in einer kleinen Gemeinde im ländlichen West Virginia, damals noch ohne Klavier, nur mit einem $30 Spielzeug-Keyboard. Das ist am Ende rausgekommen. Lean on Me.

0: sein einziger Nummer 1-Hit in den USA, Bill Withers mit Lean On Me bei Bayern 2. Mediamarkt Saturn. Für viele der Ort, an dem man den neuen Laptop oder das Smartphone erstmal selbst in die Hand nimmt, bevor man es kauft. Jetzt steht diese bekannte Elektrokette vor einem möglichen Eigentümerwechsel. Der chinesische Online-Riese JD.com will einsteigen. Es geht dabei um mehr als nur Fernseher und Kopfhörer. Es geht auch um Abhängigkeiten von China, Wettbewerb und wirtschaftliche Sicherheit. Die EU-Kommission schaut sich die geplante Übernahme deshalb gerade sehr kritisch an. Mediamarkt Saturn hofft, dass der Deal klappt.
1: Kai-Ulrich Deißner ist Chef der Firma Seconomy. Es ist die Muttergesellschaft von Mediamarkt Saturn. Monatelang warb der Manager für die Mehrheitsübernahme durch die chinesische Firma JD.com.
2: Hier sind zwei Unternehmen, die an das Gleiche glauben, nämlich daran, dass moderner Handel online und offline zusammenbringt.
1: Online-Kompetenz, das ist die Stärke der Chinesen. Nach Amazon ist JD.com der größte Online-Händler weltweit. Mediamarkt und Saturn sind vor allem im stationären Handel stark, mit mehr als 1000 Filialen in Europa.
2: Aber jetzt haben wir einen Partner, der in vielen Technologien weltführend ist und von dem wir uns nochmal einen extra Schub erhoffen auf diesem Weg.
1: Die Fusion sollte zeigen, beides passt zusammen, mit den Chinesen geht es und JD.com legte sich mächtig ins Zeug. Mit einer Beschäftigungsgarantie, mit Standorterhalt und der Übernahme aller bestehenden Tarifverträge und Betriebsvereinbarungen. Kundendaten, viele Millionen, sollten nicht auf chinesische Rechner abfließen. Der EU-Kommission reichen schriftliche Zusagen dieser Art aber nicht aus. Die chinesische Regierung könnte nachgeholfen haben, um JD.com die beste Ausgangsposition zu verschaffen. Und das würde der EU-Verordnung über Subventionen aus Drittstaaten widersprechen. Einige EU-Länder setzen bewusst auf die China-Kooperation und nun drängen sie auf eine schnelle Genehmigung aus Brüssel. Wenn wir nicht entscheiden, sind wir zu langsam. Wenn wir entscheiden, sind wir zu schnell, je nach politischem Interesse, erklärte dazu ein EU-Sprecher in Brüssel. Eine Entscheidung wird getroffen, wenn der Fall klar ist. In Deutschland läuft schon ein Verfahren, das unabhängig von der EU-Kommission die nationale Sicherheit bei der geplanten Investition aus China überprüfen soll. Hier steht der Schutz sensibler Kundendaten im Mittelpunkt. Das Bundeswirtschaftsministerium leitete ein Investitionsprüfverfahren ein. Europäische Handelsdaten dürften nicht nach China abfließen. Europaweit gibt es keine einheitliche Position. Zu unterschiedlich sind die Interessen. Der größte Widerstand gegen die Übernahme kommt von der österreichischen Regierung. Ihr reichten die chinesischen Zusagen in Sachen Mediamarkt Saturn nicht aus, wenn es um die operative Unabhängigkeit geht. Frankreich und Italien haben die Übernahme auf nationaler Ebene aber schon genehmigt. China und Italien sollten den Geist der Seidenstraße bewahren. So umwarb Chinas Regierungschef Xi Jinping die italienische Ministerpräsidentin Giorgia Meloni bei ihrem Besuch in Peking. Wenn es um die wirtschaftliche Zukunft geht, müssen wir Gemeinsamkeiten suchen und den Konsens erweitern. Am Ende hat Italien die Übernahme aber nicht bedingungslos genehmigt. JD.com musste garantieren, Daten ausschließlich in Europa zu verarbeiten und strikt von chinesischen Servern zu trennen. In Italien ist diese Pflicht gesetzlich verbrieft. Frankreich legte den Fokus auf wirtschaftliche Vorteile und erhofft sich eine bessere Logistikinfrastruktur. Hier hat JD.com schon eigene Verteilzentren. Nun macht das EU-Prüfverfahren einen Strich durch die Rechnung vorerst. Denn stellt die EU-Kommission am Ende einen Verstoß gegen europäisches Recht fest, kann sie die Übernahme verbieten.
0: Andreas Meyer-Feiß berichtete.
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0: Heute Abend feiert sich in Berlin das deutsche Kino wieder selbst beim Deutschen Filmpreis. An die 2000 Gäste werden erwartet und dazu gehören natürlich auch fast alle Nominierten. Alexander Soyer hatte im Vorfeld schon die Gelegenheit, mit einigen der aussichtsreichsten Lola-Kandidaten und Kandidatinnen zu sprechen. Allen voran mit Mascha Schelinski, für die mit der Gala ein mehr als einjähriger Erfolgsrausch zu Ende geht.
4: Also ich konnte das Jahr einfach total umarmen. Ich habe dann irgendwann gecheckt, dass hier was ganz Außergewöhnliches passiert und habe mich einfach die ganze Zeit darüber gefreut.
5: Der große Erfolg in Cannes im letzten Jahr. Fast hätte es eine Oscar-Chance gegeben. Zahllose internationale Auszeichnungen, 8 Nominierungen schließlich für den Europäischen Filmpreis und jetzt 10 Lola-Chancen. Unter anderem auch für die Schauspielerinnen Claudia Geisler-Bading und Lena Osendowski, beide nominiert für die beste weibliche Nebenrolle und gefühlt stellvertretend für das gesamte Ensemble, so Osendowski.
6: Also gerade bei dem Film, es ist ja ein totaler Ensemble-Film, wirklich. Ich freue mich natürlich auch total, dass ich mit Claudia zusammen, weil wir ja Mutter und Tochter gespielt haben, schon sehr besonders auch.
5: In die Sonne schauen hat sicherlich die besten Chancen beim diesjährigen Deutschen Filmpreis.

0: Preis. Aber auch Ilka Çataks Gelbe Briefe hat 9 Nominierungen und einen starken Eindruck in der deutschen Filmszene hinterlassen. Nicht zuletzt, weil die Geschichte, die der Film erzählt, über politische Einmischung in die Kunst- und Kulturszene, ein paar Tage nach dem Gewinn des Goldenen Bären hochaktuell wurde, als Kulturstaatsminister Wolfram Weimer eine Diskussion über die Führung der Berlinale aufmachte. Und genau dieser Kulturstaatsminister ist ja gewissermaßen der Pate des Deutschen Filmpreises, so Ilka Çatak.
1: Er ist der Gastgeber und wir sind quasi die Menschen, die diese Preise gewinnen oder auch nicht. Aber wenn wir sie gewinnen, dann ist es natürlich etwas, wo wir uns ja dazu irgendwie verhalten müssen oder auch nicht.
0: So oder so wird es aber trotzdem vor allem um das Feiern des deutschen Films gehen. In einem Jahrgang mit zwar relativ wenigen nominierten Filmen, aber einem sehr großen Spektrum zwischen Arthouse-Kino und auch kommerziellen Erfolgen wie 22 Bahnen oder Simon Verhoevens Joachim Meyerhoff-Verfilmung Diese Lücke, diese entsetzliche Lücke mit insgesamt 7 Nominierungen. Der ersten für seine Mutter Senta Berger überhaupt in der Geschichte des Filmpreises und mit den ersten Nominierungen für ihn selbst.
2: Bei meiner Mutter habe ich es gehofft, aber ich war sehr überrascht, dass ich auch beste Regie und bestes Drehbuch nominiert bin, weil ja, vielleicht hatte ich da auch so ein bisschen Vorurteil, dass das wird einfach nicht bei mir passieren.
0: Malvina gemeinsam nominiert, wie schon bei Je suis Karl vor 5 Jahren, diesmal für 22 Bahnen, beide für ihre Hauptrollen sind Luna Wedler und auch Jannis Niewöhner.
3: Ich war auf jeden Fall ein paar Mal beim Filmpreis dabei, ja.
0: Auch Schauspielerin Laura Tonke ist nicht zum ersten Mal da und hat in diesem Jahr in gleich 3 nominierten Filmen mitgespielt. In einer kleinen Rolle in Verhoevens Lücke, in Fatih Akins Amrum und in 22 Bahnen, für den sie nun den Preis als beste Nebendarstellerin bekommen könnte.
4: Also wenn ich in einem Film mitspiele, hat der Film große Chancen, dass er als bester Film nominiert wird.
0: Und wie schon genau vor 10 Jahren, als sie den Deutschen Filmpreis für Hedi Schneider steckt fest bekam, würde sie auch in diesem Jahr wieder sehr, sehr gerne gewinnen. Schließlich hat sie sich da einen ganz klaren Plan zurechtgelegt.
4: Ich finde es schon unheimlich gut, so 3 Preise, also 3 Lolas. Ich will ja irgendwann 5, das heißt, ich muss mich jetzt auch ein bisschen ranhalten.
5: Hat große Pläne. Wir haben es gehört, spannend wird der Abend auch für Wolfram Weimer. Es gab ja einige Differenzen zwischen ihm und der Filmbranche. Doch nun hat ja die Bundesregierung eine Investitionspflicht auf den Weg gebracht. Streamingdienste wie Netflix und Amazon sollen verpflichtet werden, in deutsche Filme zu investieren. Das könnte die Filmbranche beruhigt haben. Über all das sprechen wir mit Kulturstaatsminister Wolfram Weimer heute auf Bayern 2 in der Welt am Abend ab 17 Uhr.

0: Bussi Baba von Jasmo und die Klangkantine bringen Wiener Schmäh und Spoken Word zusammen. Jasmo stand schon als Teenager auf Poetry Slam Bühnen. Vorhang zu im Stammhaus des Theaters Ingolstadt. Das Gebäude wird geschlossen. Welche Gründe dahinter stecken und wie es fürs Theater weitergeht, dazu in 15 Minuten mehr. Erstmal der Nachrichtenüberblick mit Constanze Fendel.
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2: Alpenraum bereitet sich auf Vollsperrung der Brenner-Autobahn vor. Wegen einer Demonstration gegen die zunehmende Verkehrsbelastung in der Region ist die Brenner-Autobahn morgen voll gesperrt. Die Sperre betrifft auch die Bundesstraße und Nebenstrecken. Bereits heute wird deswegen mit langen Staus gerechnet. Der ADAC empfiehlt, Reisen mit dem Auto im Alpenraum an diesem Wochenende möglichst zu vermeiden. Hören Sie dazu ein Interview mit dem Bürgermeister der Gemeinde Gries am Brenner, der zu dem Protest aufgerufen hat, in der Bayern 2 Welt am Morgen, gleich nach diesen Nachrichten. Vance kündigt baldige Einigung mit dem Iran an. Man sei noch nicht am Ziel, aber nah dran, sagte der US-Vizepräsident vor Journalisten. Es sei allerdings schwer vorherzusagen, wann und ob Präsident Trump ein Abkommen unterzeichne. Aus dem Iran heißt es, ein Abkommen sei weder fertiggestellt noch bestätigt. Laut Medienberichten geht es darum, die Waffenruhe um 60 Tage zu verlängern, um über das iranische Atomprogramm verhandeln zu können. Rumänien wirft Russland nach Drohneneinschlag schwere Eskalation vor. Wie das rumänische Außenministerium mitteilte, werde man die notwendigen diplomatischen Maßnahmen ergreifen. Man habe die Verbündeten und NATO-Generalsekretär Rutte über den Vorfall informiert. Bei einem russischen Angriff auf die Ukraine war in der Nacht eine Drohne in einem Wohnhaus in der rumänischen Grenzstadt Galatz eingeschlagen. CSU im Bundestag macht Druck bei Wahlrechtsreform. Der parlamentarische Geschäftsführer Brandl sagte der Mediengruppe Bayern, die Reform sei im Koalitionsvertrag verbindlich vereinbart. Ohne diese Zusage hätte man den Vertrag nicht unterschrieben. Den SPD-Vorschlag, das Parlament paritätisch mit Frauen und Männern zu besetzen, lehnte Brandl ab. Soweit die Nachrichten um 12:30.
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2: Viel Sonnenschein bei 26 bis 32 Grad. Die Bayern 2 Verkehrsmeldungen: A93 Rosenheim Richtung Kiefersfelden zwischen Dreieck Inntal und dem Grenzübergang Kiefersfelden. Stau und stockender Verkehr für Lkw wegen der Blockabfertigung an der österreichischen Grenze. Und ein Hinweis der Polizei in Oberbayern: Morgen ab 11 Uhr wird die Brennerautobahn in beiden Richtungen wegen einer Demonstration gesperrt. Auch die Brennerstraße ist davon betroffen. Dadurch kann es auch in Bayern zu massiven Staus kommen, vor allem auf der A8 und der A93. Auch Staus auf anderen Straßen im gesamten südlichen Oberbayern sind möglich. Es gibt keine Umleitungsstrecken. Bitte vermeiden Sie morgen unnötige Fahrten in diesen Bereichen. Soweit der Service. Es ist 8.33 Uhr.
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0: Mit Matthias Hacker. Guten Morgen. Der Brenner ist einerseits die Verheißung, wenn es Richtung Italien geht. Da freut man sich auf den Urlaub, auf Sonne, auf ein paar freie Tage. Aber der Brennerpass ist auch das Nadelöhr Richtung Italien. Dementsprechend viel Verkehr ist am Brenner. Gerade in den Ferien kommt es oft zu Stau. Es gibt aber auch viele Menschen, die sind jeden Tag am Brenner, weil sie dort leben. Und morgen legen sie alles still. Mit einer genehmigten Demonstration von 11 bis 19 Uhr sind morgen beide Fahrtrichtungen auf der Autobahn gesperrt, auch die Nebenstraßen. Viele Autofahrer und Urlauber regt das auf.
3: Katastrophe.
4: Ist idiotisch, meiner Meinung nach.
3: Vor einer Woche war es schon richtig voll gewesen. Jetzt geht's erst los mit der Saison. Also ich weiß nicht, was das werden soll.
4: Ferien sind halt nun mal. Kann ich nur, wenn ich Schüler habe oder Kinder habe, in die Schule gehen, muss ich in den Ferien fahren.
3: Wie soll das gehen? Wie soll das funktionieren?
5: Da muss eine andere Lösung her, dass sie das so einfach überhaupt dürfen.
0: Derjenige, der die Demo angemeldet hat, das ist Karl Müllsteiger. Er ist der Bürgermeister der Gemeinde Gries am Brenner und mir auf Bayern 2 jetzt zugeschaltet. Guten Morgen, Herr Müllsteiger.
6: Einen schönen guten Morgen aus dem Wipptal.
0: Wir haben eben die sauren, die wütenden Autofahrer und Urlauber gehört. Was entgegnen Sie ihnen, wenn Sie den Protest angemeldet haben und morgen demonstrieren?
6: Na, wir verstehen schon teilweise den Unmut, den die Autofahrer oder die Durchreisenden haben, natürlich durch geschuldet nach wegen unserer Kundgebung morgen, aber bitte auch unsere Seite verstehen. Über uns rollt täglich eine Blechlawine Richtung Süden. Wir haben mittlerweile 14,4 Millionen Fahrbewegungen über den Brenner und das alles zu Lasten der Gesundheit der heimischen Bevölkerung. Und wir haben jetzt sich viele Jahre das über uns ergehen lassen und jetzt müssen wir einfach einmal ein Zeichen setzen gegenüber der hohen Bundespolitik, aber auch gegenüber der hohen Politik in Brüssel, dass es so mit dem stetig steigenden Verkehr, der uns extrem belastet, nicht mehr weitergehen darf und nicht mehr weitergehen kann.
0: Aber musste es unbedingt eine Demonstration auf der Autobahn mit Vollsperrung sein? Hätte es da nicht politische andere Wege geben müssen, die Sie finden?
6: Also wir haben uns sehr wohl genauestens überlegt, was müssen oder können wir noch machen. Wir haben ja alles versucht, mit dem Autobahnbetreiber zu verhandeln, mit der hohen Politik ins Gespräch zu kommen. Leider sind wir bei allen diesen Stellen gescheitert und somit blieb uns nur mehr die letzte Möglichkeit, um hier mehr oder weniger Gehör zu finden, die Kundgebung auf der Autobahn. Wenn man das irgendwo auf einem Nebenschauplatz machen würde, würde das bei Weitem nie diese Beachtung finden und es wäre eigentlich ein Schuss ins Leere und die Belastung würde die gleiche bleiben und vor allem der Verkehr würde auch nach wie vor stetig steigen und die Bevölkerung massiv dadurch beeinträchtigt.
0: Die Aufmerksamkeit ist Ihnen definitiv sicher, aber warum muss es denn ausgerechnet in den Ferien sein? Da trifft es jetzt viele Familien, viele Urlauber, es steigt ja vor allem auch das Lkw-Aufkommen. Trifft es da jetzt nicht einfach die Falschen zur falschen Zeit?
6: Also für uns schon ein bisschen verwunderlich, dass hier zu merken ist diese Hochstilisierung eines Weltuntergangsszenarios. Man darf ihn nicht vergessen, wenn wir unser Rahmenprogramm abspielen morgen bei der Kundgebung, dürfte ja so oder so kein Lkw mehr fahren. Das ist ja schon voll im Wochenendfahrverbot drinnen. Somit werden wir auch keine Versorgungsketten unterbrechen oder Versorgungsengpässe heraufbeschwören. Und gleichzeitig haben wir sehr wohl geschaut, wo wäre der bestmöglichste Termin, wo wir nicht zu viele damit mehr oder weniger in ein Chaos stürzen. Aber ich muss sagen, auf der Brennerachse ist das schon fast ein Ding der Möglichkeit, anhand der extremen Stautage, die wir jetzt schon verzeichnen und den extremen Verkehrsaufkommen, einen Tag zu finden, wo weniger Verkehr los sein könnte. Wir haben letztes Jahr am 20. Juni die gleiche Kundgebung beantragt. Die wurde damals abgelehnt. Da haben uns die Experten der Aschenack gesagt, der 20. Juni ist der verkehrsreichste Tag im ganzen Jahr. Okay, haben wir gesagt, dann müssen wir halt einen anderen wählen. Jetzt ist auf einmal ist es jetzt der 30. Mai. Also ich glaube, wir könnten Tage wählen und es wäre immer der gewählte Tag, der verkehrsreichste Tag im Jahr. Also gesehen keine andere Chance, keine andere Möglichkeit.
0: Herr Müllsteiger, Sie sind der Bürgermeister von Gries am Brenner. Sie sprechen auch eben für die Bewohner in der ganzen Region. Sie protestieren gegen die Lärm- und Umweltbelastung. An Ihrem Ort startet die Lügbrücke und kann sie auch direkt sehen und ich nehme an, man kann sie auch hören. Wie laut ist es denn bei Ihnen und was kann sich da denn dran ändern? Was wünschen Sie sich?
6: Es ist ja die nächste Katastrophe, was wir jetzt bis 2047 über uns ergehen lassen müssen, weil ja die komplette A13 Brennerautobahn, die Aschenack sagt immer, sie wird generalsaniert. Für uns ist das eine komplette Neubau dieser Autobahn, noch zusätzlich mit Baustellenverkehr, mit zusätzlichen Laub- und Sternbelastungen zu dem stetig steigenden Transitverkehr, das noch einmal auf die Bevölkerung einwirken wird. Und das ist einfach nicht mehr erträglich, beziehungsweise das schaffen wir einfach ganz einfach nicht mehr. Gell?
0: Aber was wollen Sie jetzt genau bewegen? Wie genau wollen Sie beispielsweise den Transitverkehr mehr begrenzen? Die Einzelfahrt kostet jetzt für die Gesamtstrecke derzeit 12,50. Soll die Maut Ihrer Ansicht nach steigen oder was haben Sie für Vorschläge?
6: Ja, das wäre natürlich unser großer Wunsch. Das wäre natürlich die einfachste Lösung, aber durch den Beitritt der sinnlosen Eurovignette braucht jetzt Österreich und im speziellen Tirol die Zustimmung von Deutschland und Italien, dass wir überhaupt die Mauttarife erhöhen dürfen. Das ist ein Ding der Möglichkeit. Natürlich, wenn man das machen könnte und diesen Mauttarif in Schönberg anheben könnten auf das Schweizer Niveau, würde sich laut unseren Experten der Schwerverkehr halbieren. Das wäre für uns schon eine sensationelle Errungenschaft. Und wenn man dann auch noch dieses Dieselprivileg wegbringen würden in Österreich, von dem der Finanzminister nicht sehr glücklich sein wird, das verstehe ich schon, aber dann würden wir auch diesen Tanktourismus massiv reduzieren und das wäre für uns schon ein richtig großer Befreiungsschlag.
0: Jetzt muss ich natürlich noch auf den Vorwurf aus Bayern eingehen, dass man so nicht mit Nachbarn umgehe, haben Sie geantwortet, Bayern habe den Bau des Brenner Nordzulaufs einfach aufgeschoben und verschlafen. Würde das die Lage für Sie wirklich entspannen?
6: Nein, dazu möchte ich schon ergänzend erwähnen, dass mir am Herzen liegt. Wir haben sehr, sehr viele liebe, nette Freunde aus Rosenheim, München, aus dem ganzen bayerischen Raum. Bin ja selber ein Bayern-Fan und da möchte ich schon sagen, ich verstehe einfach nicht das Vorgehen der hiesigen zuständigen Regierung in Bayern, dass man in diesen Notzulauf nicht schon längst die Bevölkerung, die Betroffene mit inkludiert hat, weil man kann nicht drüber fahren über die Bevölkerung und man muss natürlich deren Sorgen hören und die in das Projekt mit einfließen lassen. Wenn das nicht passiert, dann kann ich jetzt schon garantieren, obwohl ich kein Hellseher bin, dass Bayern diesen Notzulauf noch in den nächsten Jahren niemals realisieren wird. Deswegen mein Appell an die hohe Regierung in Bayern, bitte hört auf eure eigenen Landsleute und vor allem bindet sie sich voll und ganz mit ein, weil die müssen natürlich mit diesem Projekt dann für die weitere Zukunft leben.
0: Das sagt Karl Mühlsteiger. Er ist der Bürgermeister von Gries am Brenner und derjenige, der die Demonstration angemeldet hat, die morgen ab 11 Uhr den Brenner und alle Parallelstraßen nahezu komplett blockieren wird. Herr Mühlsteiger, danke für Ihre Zeit.
6: Vielen herzlichen Dank und schöne Grüße nach Bayern.
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0: tatsächlich sehr passend zum Brenner-Thema. Luca Vasta steht nämlich auch für die Verbindung zwischen Italien und Deutschland. Sie lebt in Köln, hat italienische Wurzeln und singt, wie wir gehört haben, auch Italienisch.
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0: Es ist eine Zäsur für die Stadt Ingolstadt. Am Sonntag zeigt das Stadttheater im sogenannten Hämer-Buru-Bau eine letzte Vorstellung. Danach muss das Theater dort raus. Das 60 Jahre alte, nach einem Architektenpaar benannte Gebäude muss dringend saniert werden. Eigentlich schon seit vielen Jahren. Die Stadt hat aber die Sanierung immer wieder aufgeschoben und jetzt sind die Sicherheitsbedenken einfach zu groß. Die Folge daher nun also, endgültig letzter Vorhang im Hämer-Buru-Bau. Danach müsste es eigentlich schon losgehen mit der Sanierung, aber dafür fehlt das Geld.
2: Als ich herkam 2008, war schon klar,

0: Es muss saniert werden.
1: Erzählt Schauspielerin Renate Knollmann, seit 18 Jahren Ensemblemitglied am Stadttheater Ingolstadt.
0: Und 2009 oder 2010, unsere Garderoben wurden renoviert und saniert. Und irgendwie sah es so aus, es ginge was los und dann war aber Pause. Und irgendwie ist aber klar, dieses Thema trägt sich schon seit Jahren.
1: Jahre, die weitgehend ungenutzt verstrichen sind. Jahre, in denen sich die Situation verschärft hat und die Intendant Oliver Brunner seit 2024 im Amt wie folgt beschreibt.
2: Es ist alles im Argen. Also das heißt, die ganze Haustechnik ist desolat. Es gibt teilweise Schmauchspuren in den Wänden, weil irgendwelche Leitungen durchbrennen. Die Bühnentechnik ist sehr überholungsbedürftig und das andere ist der Brandschutz.
1: Kurzum, das Haus ist nicht mehr betriebssicher. Gespielt wurde dennoch weiter, solange es gerade noch irgendwie vertretbar war. Aber damit ist nun Schluss. Auf dem Spielplan steht als letzte Vorstellung am Sonntag Ödin von Horvaths Kasimir und Caroline.
3: Ich habe es dir doch gleich gesagt, dass ich heute unter gar keinen Umständen auf dein Oktoberfest gehe. Gestern abgebaut, morgen Stempel, aber heute sich amüsieren.
1: Horvaths Volksstück spielt in Zeiten wirtschaftlicher Depression. Caroline möchte sich trotzdem vergnügen auf dem Oktoberfest. Kasimir dagegen ist so gar nicht nach Amüsement zumute. Er wurde abgebaut, wie es im Stück heißt. Ein düsteres Stück, sehr passend zum Anlass. Julia Prexl hat es inszeniert und schwärmt vom Hämaburobau. Ein Musterbeispiel des Betonbrutalismus, nicht nach jedermanns Geschmack, für viele eher eine Liebe auf den zweiten Blick. Etwa dank der großen Glasfronten, die für Transparenz zwischen der Stadt draußen und dem Foyer drinnen sorgen, sowie einem Zuschauerraum, so schlicht wie stilvoll, mit ansteigenden samtroten Sitzreihen, der gute Sicht für alle garantiert.
4: Ich kann mich an keinen anderen Saal erinnern, der dieses Gefühl im Zuschauerraum hat, also diesen Sichtbeton und dann mit diesen goldenen Ornamenten und dann hat man manchmal das Gefühl, man ist in so einer evangelischen Kirche und so. Und das ist das Interessante daran, dass der Bau das schon schafft, seine eigene Marke zu sein und gleichzeitig aber der Kunst nicht im Weg zu stehen.
1: Der Fortsetzung der Theaterkunst darin steht die Finanzlage Ingolstadts im Weg. Im Haushalt klafft ein 66-Millionen-Euro-Loch. Auf 240 Millionen Euro werden die Kosten für die Sanierung geschätzt. Derzeit unbezahlbar. Das Theater zieht nun in ein Holztheater am Rande der Altstadt. Ansprechend für ein Ausweichquartier, aber technisch limitiert. Keine schöne Vorstellung daher, dass diese Übergangs zur Dauerlösung werden könnte. Aber eine sehr wahrscheinliche nach der Schließung des Hämaburobaus, glaubt Schauspielerin Renate Knollmann.
0: Jetzt ziehen wir aus, eher mit der Gewissheit, dass wir hier nie wieder einziehen. Als noch wirklich viel Geld in der Stadt war, wurde diese Sanierung nicht gemacht. Und jetzt ist die Kasse leer. Und was nicht ging, als die Kassen voll waren. Also wie wahrscheinlich ist es, dass wirklich was passieren wird?
1: Die Stadt hat die Sanierung verschleppt. So sehen das viele, die es mit dem Theater halten. Auch Kulturreferent Marc Grandmontagne, der seit rund 2 Jahren im Amt ist, also keine Schuld an der Misere trägt. Mehr als einen kämpferischen Appell kann aber auch er vorerst nicht bieten.
5: Die Hände in den Schoß zu legen und zu seufzen ist jedenfalls keine Strategie, sondern wir müssen weiter an dem Thema dranbleiben und Schritt für Schritt gucken, dass wir den Haushalt konsolidieren und loslegen. Sonst zerfällt das Gebäude. Ist ja keine Option.
1: Aber genau diese Gefahr droht, spätestens ab dem kommenden Jahr. Denn im sogenannten Festsaal, der ebenfalls im Hämaburobau untergebracht ist, läuft der Betrieb vorerst noch weiter. Kabarett und Konzerte finden dort statt oder Abibälle. Doch 2027 muss der Festsaal ebenfalls dicht machen. Buchstäblich düstere Aussichten, findet Ingolstadts Theaterintendant Oliver Brunner.
2: Und dann ist dieses Gebäude geschlossen, dunkel und das genau in der Mitte der Stadt. Es gibt Stimmen, die haben gesagt, das ist der prominenteste Lost Place von Deutschland. Genau.
6: Christoph Leibold über das Aus für das Stammhaus des Theaters in Ingolstadt. Noch 3 Abende bis Sonntag wird gespielt, ehe dort der letzte Vorhang fällt. Einen ausführlichen Bericht zum Thema hören Sie heute Nachmittag nochmal um 14 Uhr hier im Kulturleben auf Bayern 2.

0: Joy für den sonnigen Freitag. Die britische Band Mama's Gun hat sich nach einem Erykah Badu-Album benannt, weil sie deren warmen Soul-Sound so lieben, der auch ihnen immer wieder Joy bereitet.
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2: Irgendwie ist ja immer Fußball. Sonntags- und Montagsspiele in der Bundesliga der Männer, dienstags die Hinrunde der Champions League Teil 1, mittwochs Teil 2, zwei Wochen später die Rückspiele, am Donnerstag kämpfen sie in der Europa League und schon steigen wieder die ersten Freitagabendspiele des nächsten Ligaspieltages. Irgendwie ist aber auch immer Lotto. Auf Dienstag, Mittwoch, Freitag und Samstag verteilen sich inzwischen die Ziehungen von Eurojackpot, Mittwochslotto und 6 aus 49 mit Spiel 77 und der Super 6. Sagenhafte Gewinnsummen winken dem Normalverdiener, der auf dem Weg zur karg entlohnten Arbeit vorübereilt im Laufschritt an goldglänzenden Werbeplakaten. Ah ja, das wäre herrlich, dem Chef erst die Meinung geigen und dann dem ganzen Laden Adieu sagen für immer und ab aufs karibische Traumeiland, wo das smaragdgrüne Meer zum Bade lädt. Als es noch keine Warnungen brauchte vor der Suchtgefahr, die vom entfesselten Lotto- und Wettmarkt ausgeht, füllten Spielerinnen und Spieler feierlich langsam bis Freitagabend den Lottoschein aus und gaben Namen und Postadresse an, bevor sie sich tags drauf vor die im Fernsehen live übertragene Ziehung der Lottozahlen setzten, innerlich aufgewühlt, trotz aller Einsicht in die Unwahrscheinlichkeit auch nur des kleinsten Gewinns. Ja, die Chancen stehen 1 zu mehreren 100 Millionen, aber immer mal wieder gewinnt ja doch irgendjemand. Und allein schon, um davon auch weiterhin träumen zu können, spielen die Leute. Dann setzt aber, etwa bei leicht zwanghaften Charakteren, die Furcht davor ein, ihre Zahlen könnten ausgerechnet dann sich als die Siegreichen erweisen, wenn sie ausnahmsweise mal nicht mitgespielt haben. Für diesen Spielertypus hat man vor Jahrzehnten schon den Dauerschein entwickelt. Er stellt das Nicht-Gewinnen für gleich mehrere Wochen sicher, worauf die Teilnehmerschar, etwa im Auslandsurlaub, ruhig schläft, maßvollen Geldverlusts gewiss. Das eben Geschilderte hielte sich ja noch halbwegs im Rahmen, wenn nicht inzwischen auf alles Mögliche und Unmögliche auch gewettet werden könnte. Einst waren es nur die exzentrischen Briten, die zur Entschädigung für die rigiden Sperrstunden ihrer Pubs bei den Buchmachern, zum Beispiel auf das Geschlecht,

0: des nächsten Babys in der königlichen Familie wetten durften. Online kann man heute auf die Frage sein Geld verschleudern, welche Mannschaft als nächste einen Spielerwechsel vornimmt. Wahrscheinlich sprechen deshalb so viele Fußballtrainer nur noch hinter vorgehaltener Hand mit ihren Assistenten. Denn wenn in Kuala Lumpur ein Lippenleser rechtzeitig den kommenden Spielerwechsel mitkriegt, könnte der weltbörsenrelevant werden.
1: 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Und Sie können ja auch wetten, wann Manuel Neuer ins Training der DFB 11 in Herzogenaurach einsteigt. Aktuell schont er sich ja noch.

0: Sharon Jones hat ihre erste Platte erst mit über 40 aufgenommen. Vorher hat sie als Gefängnisvollzugsbeamtin auf Rikers Island gearbeitet. Das war Learned the Hard Way. Das war die Welt am Morgen am Freitag mit mir, Matthias Hacker. Danke fürs Zuhören im Namen des ganzen Teams. Und weiter geht's hier bei Bayern 2 mit Ruslan Amirov und mit Nadran.
1: Schönen guten Morgen.
0: Servus, was habt ihr?
1: Wir reden über den Kinderreport 2026. Der wurde diese Woche vorgestellt. Wir reden mit dem Geschäftsführer des Deutschen Kinderhilfswerks, was da so rauskam. Ich kann dir verraten, 94% der Kinder und Jugendlichen in Deutschland wünschen sich, in der Schule zu lernen, wie Demokratie funktioniert.
0: 94%? Heißt auch, die wissen es eigentlich gar nicht so genau.
1: Ja.
0: Dabei ist es was man wirklich gut im Leben gebrauchen kann, die Demokratie.
1: Könnte man.
0: Das also gleich in nah dran.
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3: 9 Uhr, die Nachrichten des Bayerischen Rundfunks mit Konstanze Fennel. Die Übersicht. Organisator nennt Brenner-Demo letzte Möglichkeit, um Gehör zu finden. Rumänien wirft Russland unverantwortliche Eskalation vor. SPD weist Vorschlag zurück, Eigenheime stärker bei Pflegekosten einzubeziehen. Das Wetter in Bayern? Viel Sonnenschein bei 26 bis 32 Grad. München. Einen Tag vor der Brenner-Vollsperrung wegen einer Demonstration hat der Initiator sein Vorgehen im BR-Interview verteidigt. Der Bürgermeister von Gries am Brenner, Mühlsteiger, sagte vor kurzem in Bayern 2, die Kundgebung auf der Autobahn sei die letzte Möglichkeit, um Gehör zu finden. Täglich rolle eine Blechlawine an seiner Gemeinde vorbei, zulasten der Gesundheit der Bevölkerung. So gehe es nicht weiter. Kritik übte Mühlsteiger an der bayerischen Staatsregierung mit Blick auf das Schienenprojekt Brenner Nordzulauf. Hier müsse Bayern die Bevölkerung besser einbinden. Wegen der Demo sind morgen nicht nur die Brenner-Autobahn, sondern auch die Bundesstraße und Nebenstrecken für den Transitverkehr gesperrt. Die Behörden in Tirol, aber auch in Bayern bereiten sich auf eine außergewöhnliche Verkehrslage vor. Sie empfehlen dringend, auf nicht notwendige Reisen zu verzichten. Bukarest. Rumänien wirft Russland nach dem Einschlag einer Drohne auf seinem Gebiet eine, Zitat, schwere und unverantwortliche Eskalation vor. Man werde die notwendigen diplomatischen Maßnahmen ergreifen, um auf diesen schwerwiegenden Verstoß gegen das Völkerrecht und die Verletzung seines Luftraumes zu reagieren, teilte das rumänische Außenministerium mit. In der Nacht war eine mutmaßlich russische Drohne in ein Wohnhaus nahe der rumänisch-ukrainischen Grenze geflogen. 2 Menschen wurden dabei verletzt. Rumänien ist Mitglied in der NATO und hat nun darum gebeten, schneller mit Drohnenabwehrsystemen ausgestattet zu werden. Die NATO hat Russland nach dem Treffer des Wohnhauses Rücksichtslosigkeit vorgeworfen. Berlin. In der Debatte über die steigenden Pflegekosten wird darüber diskutiert, mehr auf das Privatvermögen von Pflegebedürftigen zurückzugreifen. Laut Unionsfraktionsvize Stegemann soll dazu verstärkt das Eigenheim gehören. Auch das müsse eingesetzt werden, bevor die Allgemeinheit zahle, forderte Stegemann in der Bild-Zeitung. Widerspruch kommt unter anderem vom Koalitionspartner. SPD-Gesundheitsexperte Pantazis sagte dem Redaktionsnetzwerk Deutschland, für viele Familien sei das Eigenheim keine Luxusreserve, sondern Ergebnis jahrzehntelanger Arbeit und ein zentraler Bestandteil ihrer Altersvorsorge. Pflege dürfe nicht zum Auslöser sozialer Abstiegsängste werden. Der Verband Wohneigentum wies darauf hin, dass grundsätzlich auch bisher schon Immobilienbesitz im Pflegefall mit herangezogen wird. München. Die asiatische Tigermücke könnte sich in den Sommermonaten verstärkt in Bayern ausbreiten. Davor warnt die bayerische Gesundheitsministerin Gerlach. Dies sei eine mögliche Folge des Klimawandels. Steigende Temperaturen bedeuten auch neue Gesundheitsrisiken, sagte die CSU-Politikerin. Das Übertragungsrisiko von Dengue- oder Chikungunya-Viren durch die asiatische Tigermücke ist laut Ministerium in Bayern derzeit noch sehr gering. Es rät dennoch nach Mückenstichen auf Symptome wie Fieber, Schüttelfrost, starke Kopfschmerzen oder Erschöpfung zu achten und sich in solchen Fällen ärztliche Hilfe zu suchen. Zudem wird überwacht, wo sich die asiatische Tigermücke in Bayern ausbreitet. Berlin. In der Hauptstadt wird heute Abend der Deutsche Filmpreis verliehen. Im Rennen um die Goldene Lola für den besten Film sind unter anderem die Filme 22 Bahnen, Ach, diese Lücke, diese entsetzliche Lücke und Gelbe Briefe. Das Drama In die Sonne schauen von Regisseurin Mascha Schilinski geht mit 11 Nominierungen als Favorit in das Rennen. Die seit 1951 verliehene Lola gilt als wichtigste deutsche Auszeichnung für Filmschaffende. Das Wetter in Bayern. Viel Sonnenschein im Laufe des Tages, können sich erste Wolken in Franken bilden, 26 bis 32 Grad. In der Nacht sind besonders im Norden Frankens Schauer und Gewitter möglich, sonst klar, Abkühlung auf 17 bis 7 Grad. Die Aussichten: am Wochenende und Montag wechselhaft von sonnig bis zu teils kräftigen Regenfällen und Gewitter, am Montag etwas weniger warm. Es ist 9.05 Uhr. Die Verkehrsmeldungen. A9 Nürnberg Richtung Berlin zwischen Hof West und Dreieck Bayerisches Vogtland steht ein defekter LKW. Und die A93 Rosenheim Richtung Kiefersfelden zwischen Dreieck Inntal und dem Grenzübergang Kiefersfelden Stau und stockender Verkehr für LKW wegen der Blockabfertigung an der österreichischen Grenze. Soweit der Service.
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1: Mit Ruslan Amirov am Mikrofon. Herzlich willkommen zu 3 Stunden nah dran hier auf Bayern 2. Er dürfte zu neuen Diskussionen darüber führen, wofür eigentlich in Deutschland das Steuergeld ausgegeben wird.

0: des Geschäftsführer des Deutschen Kinderhilfswerks, Holger Hofmann. Und danach werfen wir einen vertieften Blick auf ein Thema, das auch viele gut finden, aber wofür es bald noch weniger Geld geben wird.
1: Jeder Mensch hat Wert. Einfach so. Wie soll eine humanistische Gesellschaft dieses Leitbild umsetzen, wenn man sich Würde erarbeiten muss? Man könne mal damit anfangen, Verschiedenheit als das zu begreifen, was sie ist, der eigentliche Normalfall.
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0: Der Kinderreport 226 und Inklusion sind gleich Themen hier bei uns auf Bayern 2. Vorher gibt's aber das ganz normale Leben von Virginia jetzt.

Virginia, jetzt waren es hier auf Bayern 2 mit Das ganz normale Leben. Eine Band aus Berlin, die es von 1999 bis 2010 gab. Ein ganz normales Schulleben, das hätten auch gerne sehr viele Kinder weltweit. Das ist aber oft nicht der Fall. Fast schon frei nach dem Motto, wenn man es oft genug sagt, kommt es vielleicht auch mal an, hat die UNESCO im März den Weltbildungsbericht für 2026 veröffentlicht. Und siehe da, die Zahl der Kinder und Jugendlichen ohne Zugang zur Bildung ist im 7. Jahr in Folge gestiegen. 237 Millionen Kinder haben weltweit keinen Zugang zu Bildung. So, und was hat dieser globale Trend nun mit Deutschland zu tun?

0: zu tun, ein bisschen mehr als man denkt. Am Dienstag wurde vom Deutschen Kinderhilfswerk zusammen mit Bildungsministerin Karin Prien der Kinderreport 2026 vorgestellt. Mit dabei bei dieser Bundespressekonferenz war auch Holger Hofmann, Bundesgeschäftsführer des Deutschen Kinderhilfswerks, der mir nun aus Berlin zugeschaltet ist. Willkommen bei Bayern 2, Herr Hofmann.
1: Schönen guten Morgen, Herr Amiroff.
0: Herr Hofmann, ich habe gerade die UNESCO erwähnt, die mal wieder festgestellt hat, dass immer mehr Kinder weltweit schwer oder gar keinen Zugang zur Bildung haben. Wie steht denn Deutschland in diesem globalen Trend da?
1: Ja, auch bei uns verschlechtert sich die Bildungssituation. Sicherlich haben erstmal alle Kinder die Möglichkeit des Zugangs, also nicht wie in prekären Ländern, wo es dann eben auch gar keine Zugänge gibt. Aber wir haben zum Beispiel in den letzten 5 Jahren eine deutliche Steigerung derjenigen Kinder, die die Schule abbrechen. Das sind momentan 8% der Kinder und Jugendlichen, die dann ohne Schulabschluss die Schule verlassen. Und das ist natürlich für ein Industrieland ein sehr schlechter Wert. Zumal er sich, und das stimmt uns besonders bedenklich, in den letzten 5 Jahren eben deutlich verschlechtert hat. Er betrug vor 5 Jahren noch 6%. Also da müssen wir uns wirklich Sorgen machen.
0: Schwerpunkt des diesjährigen Kinderreports war ja das Thema chancengerechte Bildung. Es wirkt so nach dem, was Sie gerade gesagt haben, dass die Chancen in Deutschland nicht sehr fair verteilt sind. Oder irre ich mich da?
1: Ja, also der Kinderreport ist ja im Grunde, das Konstrukt ist ja, wir fragen die Kinder und die Erwachsenen und können eben darin auch sehr schön ablesen, wie die Betroffenen es sehen. Und die Kinder selbst sagen, also mit 84%, das ist ein deutlicher Wert, dass eben die Chancen ungleich verteilt sind in Deutschland. Also sie spüren das selber, dass eben es nicht so gerecht zugeht.
0: Sie haben ja gerade gesagt, für den Kinderreport wurden Kinder und Jugendliche unter anderem befragt. Das sind zwei repräsentative Umfragen unter eben Jugendlichen und Kindern und Erwachsenen. Die haben inhaltlich die gleichen Fragen bekommen. Was wünschen sich denn Erwachsene und Kinder und Jugendliche sonst noch vom deutschen Bildungssystem?
1: Also bei den Erwachsenen ist ganz vorne, dass sie sich zusätzliches und qualifiziertes Personal wünschen. Und das ist etwas, was natürlich auch reflektiert auf die Situation, die sie erleben, dass oftmals auch Unterricht ausfällt und dass auch keine Beziehungspersonen da sind. Die Kinder und Jugendlichen stellen erstmal fest, dass es so ist, dass es vieles nicht kostenlos ist. Also natürlich, im Prinzip muss man nichts dafür zahlen, die Schule zu gehen. Aber wenn man genauer betrachten, gibt es dann eben Ausflüge, besondere Taschenrechner, später irgendwie vielleicht auch digitale Geräte und auch bestimmte Bücher, die nicht in allen Bundesländern auch für alle Schülerinnen und Schüler zugänglich sind oder frei zur Verfügung stehen. Und das ist etwas, was die Kinder bemängeln, der Zugang sollte kostenfrei sein.
0: Welche Maßnahmen müssen denn aus Ihrer Sicht in Angriff genommen werden, um ein chancengerechtes Schulsystem auf den Weg zu bringen, grundsätzlich?
1: Also ich denke, wenn wir schauen, an was es denn nun liegt, ne, ich hatte ja vorher genannt, dass es viele Kinder gibt, die dann aus dem System fallen, dann stellen wir fest, es gibt oft Brüche. Sie alle mehr oder weniger besuchen die Kita, die Grundschule und dann auch die weiterführenden Schulen. Und dort haben sie überall Beziehungspersonen und die kennen eigentlich die Kinder gut und die kennen auch ihre Schwächen. Teilweise liegt es eben am Sprachvermögen, teilweise eben, dass die nicht die notwendige Unterstützung aus dem Elternhaus da ist. Und dann fallen aber diese Erkenntnisse immer wieder weg. Und die Beziehungspartner, nenne ich sie mal, in unterschiedlicher Weise, auch die Jugendarbeit zählt dazu, auch das, was das Jugendamt leistet, in der Familienhilfe, arbeiten aus unserer Sicht nicht ausreichend genug zusammen, gerade an den Brüchen. Und es darf eben nicht sein, dass Kinder aus dem System fallen oder eben ja die Arbeit immer wieder von neuem beginnt dann.
0: Jetzt kam bei der Studie auch raus, dass ein absoluter Großteil der Befragten sich auch wünscht, dass geflüchtete Kinder schnell in das Schulsystem integriert werden müssen. Sie wünschen sich verpflichtende Sprach- und Lernkurse. Aber sie wünschen sich auch, dass zum Beispiel Familien in schwierigen Lebenslagen Unterstützung bekommen. Das klingt für mich nach Wünschen, die Bund und Länder aufgrund von Geldmangel wohl eher schwer erfüllen.

0: können, oder?
1: Ja, natürlich ist es immer eine auch Frage des Geldes. Aber wir müssen uns auch wirklich vergegenwärtigen. Also die Bildung ist ja nun nichts, was eine Investition ist, die sich nicht auszahlen würde. Also das, was wir heute versäumen, werden wir in 15 Jahren bitter bezahlen. Und die Folgekosten sind natürlich wesentlich höher, jemanden später zu einem Bildungsabschluss zu bringen, wenn er keinen Schulabschluss hat. Es ist natürlich auch ansonsten für das gesamte Leben die persönliche Entwicklung. Ich nenne auch mal das Thema psychische Gesundheit. Es ist natürlich dieses Gefühl von Selbstwirksamkeit. Wenn das in jungen Jahren nicht stattfindet, dann müssen wir uns nicht wundern, wenn diese Menschen dann das System am Ende des Tages nicht bereichern, sondern belasten. Mhm. Und deshalb müssen wir hier einfach mehr investieren. Ich bin auch der Meinung, Schulen müssen auch äußerlich Leuchttürme sein. Nicht nur unsere Einkaufstempel und unsere Museen. Nein, die Schulen müssen Leuchttürme sein. Sie müssen attraktiv sein. Und da können auch alle mithelfen, die Schülerinnen selbst, die Eltern, aber auch natürlich muss der Staat dafür sorgen, dass sie baulich und vom Personal her in einem sehr guten Zustand sind. Das müssen wir uns einfach leisten. Ich glaube nicht, dass das etwas ist, was auch wirklich jemand in Zweifel zieht. Das unterstreicht auch unsere Studie. Die große Teil der Bevölkerung wünscht sich hier mehr Investitionen.
0: Eine Zahl, bei der ich ernsthaft schlucken musste, ist 94%. Und zwar 94% der Kinder an der Schule, also im Kinderreport haben gesagt, sie wollen an der Schule lernen, wie Demokratie funktioniert. Das sind bis 17-Jährige, die da befragt wurden. 94% wissen also in einer Demokratie nicht so wirklich, wie die funktioniert. Wie ordnen Sie dieses Ergebnis denn ein?
1: Ja, das ist, war für uns auch ein sehr erstaunlicher Wert, dass die Kinder selbst das so hoch einschätzen. Und man sieht daran, sie sehen eben auch diese Polarisierung in der Gesellschaft. Das wissen wir auch aus anderen Studien. Das beschäftigt sie sehr. Und sie möchten eigentlich, dass Schule auch ein Ort ist, in dem man über Werte spricht, in dem man auch darüber, über die einfachen Dinge. Welche Regeln haben wir miteinander? Wie gehen wir miteinander um? Was bedeutet Gemeinschaft? Warum sind manche Kinder allein und was können wir dafür tun, dass wir mehr Solidarität zueinander entwickeln? Das sind die Themen, die Schülerinnen und Schüler besprechen wollen und die eben grundlegend auch dafür sind, dass wir uns Demokratie entwickeln. Und das muss Schule auch leisten können, auch wenn wir natürlich immer, wenn wir auf Schule gucken, alles hineinstecken wollen, alle möglichen Ansprüche. Aber die Demokratieentwicklung sollte ein Grundauftrag sein.
0: Herr Hofmann, meine letzte Frage an Sie wäre: Frau Prien hat auf der Bundespressekonferenz von einer Schicksalsfrage für unsere Nation gesprochen, also Investition in Bildung. Würden Sie denn auch so weit gehen, dass es hier um eine Schicksalsfrage geht?
1: Auf jeden Fall. Also ich sehe immer noch nicht in Politik, also Frau Prien da außen vor, das hat sie deutlich gemacht, aber ich sehe immer noch nicht in Politik die Erkenntnis, dass wenn wir unser Bildungssystem nicht ausbauen und entwickeln, dass wir dann eben auch unsere Zukunftschancen massiv verbauen. Und wenn ich von Bildung spreche, dann spreche ich eben jetzt nicht nur von Schule. Es geht um einen Ganztag, auch mit Jugendarbeit, mit Stadtbibliotheken, und anderen Dingen, die Kindern zur Verfügung gestellt werden. Da müssen wir einfach mehr investieren, ansonsten bezahlen wir es teuer später.
0: Der Kinderreport 2026 wurde diese Woche vorgestellt. Dabei kam raus, dass sich sowohl Kinder, Jugendliche als auch Erwachsene gleiche Chancen und faire Chancen für alle in unserem Schulsystem wünschen. Aber der Weg dahin ist noch weit. Er sollte aber begangen werden, denn zu viele Kinder fallen aus dem System. Das hat mir Holger Hofmann, Bundesgeschäftsführer des Deutschen Kinderhilfswerks, gerade gesagt. Vielen Dank für Ihre Zeit, Herr Hofmann.
1: Ebenso. Vielen Dank.

0: Klingt französisch, ist es auch. Kommt aber aus den Niederlanden und Belgien. Loop war das hier auf Bayern 2 mit On dit quoi. Aus dem Album, 2025er Album, Oh to be home. Ja, daheim ist es oft am schönsten.
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0: Beim Kinderreport 2026 kam heraus, dass sowohl Erwachsene als auch Kinder ein faires, chancengleiches Miteinander auf Augenhöhe wünschen, in unserem Schulsystem vor allem. Was in diesem Report jedoch nicht explizit abgefragt wurde, war der Bereich Inklusion. Aber wenn man sich in einer Gesellschaft grundlegend auf Augenhöhe begegnen will mit allen, dann ist es mit Sicherheit von großem Vorteil, wenn man sich darum bemüht, den Alltag auch durch die Augen von Menschen mit Behinderungen zu sehen. Doch damit tut sich unsere Gesellschaft bei aller Liebe zur Inklusion oft noch schwer. Es gilt nicht weniger jetzt, als die Frage zu beantworten, was ist eigentlich normal? David von Westfalen mit seinem Radiowissen, warum Inklusion so schwer zu erreichen ist.
2: Es geht ja immer trotz allem darum, in einer bestimmten Zeit ein gutes Produkt zu schaffen. Ich bin schon in der Lage, ein gutes Produkt zu schaffen, aber nicht unbedingt, indem ich das genauso mache wie alle anderen mit meiner Behinderung. Also nicht unbedingt in jedem Schritt in derselben Zeit und nicht unter denselben Umständen wie alle Nichtbehinderten. Es ist eigentlich allerorts ein guter Wille da, finde ich. Die Menschen geben sich alle sehr viel Mühe, überall, wo ich arbeite. Und gleichzeitig ist es dann doch meistens nicht wirklich möglich, die Bedingungen an meine Behinderung anzupassen. Egal wie gut der Wille von allen ist und wie viel die Leute gerne möglich machen wollen, am Ende läuft es eigentlich darauf hinaus, dass Inklusion schön ist, aber nur solange die Menschen mit Behinderung in der Lage sind, genauso zu funktionieren wie Nichtbehinderte. Ob das jetzt im Theater oder in der freien Szene oder in ganz anderen Berufen ist.
3: Obwohl sie einen Rollstuhl benutzt und für fast alles in ihrem Leben auf Hilfe angewiesen ist, arbeitet Lucy Wilke in einem Bereich, von dem noch vor kurzem Menschen mit Behinderung kategorisch ausgeschlossen waren. Sie ist Sängerin und mehrfach ausgezeichnete Schauspielerin.
2: Ich habe heutzutage die Möglichkeiten, meinen Beruf auszuüben,

0: Und zwar als Quereinsteigerin, weil die Ausbildung dazu habe ich nicht bekommen. Und es war auch nicht möglich, weil ich mich einfach bei keiner einzigen Schauspielschule bewerben durfte. Also von vornherein nicht.
1: Wie weit sind wir heute mit der Inklusion? Wann wird Abweichung noch zum Problem und warum? Wer nicht betroffen ist, nicht merkt, dass es andere ausschließt, kann das Normale genießen. Standards, Normen, Konventionen, ob offiziell oder unausgesprochen, sorgen oft einfach für Passung. Sie verhelfen unserer komplexen, getakteten Welt zu größerer Reibungslosigkeit. Türklinken haben die für uns richtige Höhe. Man stoppt bei Rot, geht bei Grün und wird auf der Straße nicht angestarrt. Diese Normalität beschreibt die Inklusionsforscherin Mai Ang Boga als
2: eine lebensweltliche Normalität. Also das, was mir in meiner Lebenswelt als das gängige, gewohnte, verlässliche erscheint. Etwas Wohltuendes, dass sie gefühlt wie für ein gebautes, die Welt.
1: Und umgekehrt.
2: Dass man in dieser nicht auffällt.
1: Erst wenn Türklinken nicht zur eigenen Körpergröße passen oder man die Treppe nicht hinaufkommt, hat man das Gefühl, nicht dazu zu gehören. Vielleicht ist es aber auch nur die Art, wie man spricht, wie man sich kleidet oder denkt. Mai Ang Boga ist Professorin an der Universität Koblenz im Bereich Sonderpädagogik. Sie beschäftigt sich mit Bildungsprozessen unter dem Vorzeichen der Inklusion. Nicht selten, sagt sie, ist der einen Normalität, der anderen Not.
2: Pass dich an, assimilier dich an diese Normalitätsvorstellung, sei wie alle. Es gibt Menschen, für die hat Normalität ein unterdrückerisches, disziplinierendes Gesicht. Sie assoziieren das mit Integrationsnötigung oder Assimilationsdruck.
1: Denn manche wollen, andere können bestimmten Erwartungen gar nicht entsprechen.
2: Und dann kriegt Normalität ja eine andere Klangfarbe.
1: Doch wir leben in spannenden Zeiten. Mit ein bisschen Anpassungsbereitschaft ist heute mehr möglich denn je. Es gibt mehr Farben als früher. Mehr Religionen, mehr Familienmodelle, die irgendwie, mehr oder weniger, alle auch Gültigkeit haben und dazugehören dürfen.
3: Der Bereich der Normalität ist ausgeweitet worden.
1: Stefan Lessenich, Direktor des Instituts für Sozialforschung in Frankfurt am Main.
3: Sodass wir auch, das ist, glaube ich, wichtig, keine ganz klaren, scharfen Grenzen haben zwischen Normalität und Abweichung, sondern dass gerade die, man sagt ja häufig spätmoderne Gesellschaft, damit operiert, dass Grenzen Normalität auch geöffnet werden, teilgeöffnet werden und es auch so eine Grauzone zwischen Normalität und Abweichung sind.
1: Wenn Üblichkeiten sich wandeln, beunruhigt das manche Menschen. Es lässt ihre Welt schwieriger erscheinen, gefährlich vielleicht. Für viele aber ist es eine Erlösung. Denn noch vor kurzem hatten Abweichler selten eine Wahl. Ständig und erbarmungslos hielt die Gesellschaft die Grenze zwischen normal und abweichend stabil. Wer passend gemacht werden konnte, wurde passend gemacht. Linkshänder wurden auf rechts geprügelt, Frauen an den Herd gezwungen, Ausrastende in Irrenhäuser gesperrt. Entweder man passte oder man flog raus. Der Club der Normalität war ein hart verteidigter Club und seine Türsteher unerbittlich. Aber die Zeiten ändern sich. Der Club ist umgebaut worden.
4: Das Feld der Normalität wird immer größer. Also es gibt immer mehr Dinge, die zunehmend normal sind oder sein können.
1: Rebecca Maskos ist Professorin an der Berliner Alice-Salomon-Hochschule. Sie forscht und lehrt zu Themen wie Ungleichheit, Abweichung, Selbstbestimmung und Inklusion.
4: Ich finde das ganz spannend. Wie vor wenigen Jahren noch zum Beispiel Hörgeräte oder Rollatoren hochstigmatisiert waren, weil das ganz eindeutige Zeichen von Alter und Verfall und so weiter waren. Und jetzt, wenn man so durch die Innenstädte geht, also ich sehe überall Rollatoren.
1: Flexibler Normalismus nennt das die Soziologie. Ein All-Inclusive-Club, also statt geschlossene Gesellschaft. Und je flexibler der Türsteher, desto umfassender scheint das Ideal der Aufklärung endlich erreicht. Eine Gesellschaft der Gleichen, einschließlich der Ungleichen. Alles gut für alle, jeder nach seiner Fasson. Eine gute Nachricht für tätowierte Beamte, schwarze Ärzte und weibliche Professorinnen mit migrantisch klingenden Vor- oder Nachnamen wie Mai Ang Boga oder Rebecca Maskos.
4: In den 70ern war hier und da vielleicht noch Brillentragen ein Stigma, ne? Das ist mittlerweile ja völlig normalisiert. Homosexualität war ein Stigma in den 60er Jahren. Heute in vielen westlichen Gesellschaften kein Stigma mehr.
1: Heute bereits unvorstellbar, dass linkshändigen Kindern noch vor wenigen Jahrzehnten der linke Arm eingegipst oder an die Schulbank gefesselt wurde. Dass eine Professorin Vorlesungen hält, darauf kommt es heute an, nicht mit welcher Hand sie schreibt. Weibliche Kompetenz lässt man sich immer seltener entgehen. Die Professorinnenquote liegt bei immerhin 30%, Tendenz steigend. Es scheint gut zu laufen mit der Inklusion. Da könnte man meinen, nicht einmal erwähnen zu müssen, dass Rebecca Maskos eine starke und auffällige körperliche Behinderung hat. Warum auch? Eine Professorin im Rollstuhl eben.
4: Dann kann man natürlich sagen, ah super, dann ist es ja auch total normal, behindert zu sein. Das ist es aber größtenteils noch nicht. Grundsätzlich kann man sagen, dass auch diese flexible Normalität immer irgendwann an ihre Grenze gerät. Und das ist bei Behinderung dann ganz oft der Fall.
1: Tatsächlich ist Rebecca Maskos nicht nur als behinderte Professorin, sondern schon als behinderte Berufstätige eine absolute Ausnahme. Dass sie nicht irgendein Fach unterrichtet, sondern ausgerechnet Disability Studies, unterstreicht nur, wie unnormal Behinderung auch in ihrem Beruf normalerweise ist.
4: Behinderung ist oft der Punkt, wo sozusagen die Vorstellung von Normalität an die Grenze gerät und dann ist man im Bereich des Stigmas.
1: Ist diese Gesellschaft doch nicht so inklusiv, wie sie tut? Oder ist die Normalisierung aller nur noch nicht ganz am Ziel? Wo verläuft heute die Grenze? Unter welchen Bedingungen gehört man dazu, unter welchen nicht? Die Disability Studies betrachten Behinderung nicht als medizinisches Problem, sondern als gesellschaftlich konstruierte Norm. Sie untersuchen, wie die Gesellschaft strukturell mit dem Phänomen von Abweichung umgeht. Damit schärfen sie den Blick für wichtige Unterscheidungen. Zum Beispiel zwischen dem, was die Gesellschaft behinderten Menschen ermöglicht, etwa Barrierefreiheit, und dem, was sie von ihnen erwartet. Rebecca Maskos kann ihren Beruf ausüben, weil es eine Rampe zum Vorlesungssaal gibt. Aber ohne Vorlesungsskript keine Professorin. Sie muss leisten können, wofür sie bezahlt wird. Kein Handwerker, ohne eine Schraube eindrehen zu können. Keinen Beruf auszuüben gilt als nicht normal. Auch das ist eine stille Übereinkunft. Was aber, wenn jemand 20 Minuten dafür braucht, eine Schraube einzudrehen? Der Türsteher-Arbeitsmarkt akzeptiert keine Ausreden. Keine Langsamkeit, weder beim Reden noch beim Schrauben noch im Denken. Zwar hätten deutlich mehr Menschen mit Behinderung das Zeug zur akademischen Karriere, als die Quote widerspiegelt, aber es gibt eben auch Fälle, wo es an kognitiver oder motorischer Leistungsfähigkeit fehlt oder beidem. Wie kann eine inklusive Gesellschaft denjenigen Teilhabe ermöglichen, die nicht liefern können, was es im Berufsleben braucht?
3: Na, dann lasst sie doch arbeiten. Und wenn sie halt dann nur, keine Ahnung, Kerzen drehen oder an Holzspielzeug rumschrauben.
1: Ein Sonderfall, der viel über den Normalfall verrät. Stefan Lessenig spielt an auf das deutsche System der Werkstätten für behinderte Menschen, WFBM, auch genannt Zweiter Arbeitsmarkt. Diese Orte, häufig in der urbanen oder ländlichen Peripherie, bieten Struktur, Fürsorge und Pflege in einem. Sie fangen Menschen auf, die nicht normal abliefern, leisten, funktionieren können. Sie behandeln sie als Arbeitnehmende, um ihnen das Gefühl zu vermitteln, dazuzugehören, etwas beizutragen, ein normales Leben zu führen. Aber der Soziologe Lessenig wählt seine polemische Formulierung bewusst und als jemand, der die strukturellen Ursachen sozialer Ungleichheit erforscht. Er kritisiert nicht grundsätzlich die Idee, Menschen aufzufangen, sondern hier, sagt er, würde ein Prinzip auffällig, das hinter seiner Normalität sonst unsichtbar bleibt.
3: Integriert und inkludiert, ja, und anerkannt ist man, wenn man erwerbstätig ist, wenn man irgendwie eine Funktion in der gesellschaftlichen Arbeitsteilung erfüllt. Das ist ja die unhinterfragte Normalitätsannahme der gesamten Form der Organisation und Reproduktion dieser Gesellschaft.
1: Das Gefühl, dazuzugehören, gäbe es nur im Tausch, gegen Leistung und Arbeitskraft. Diese Übereinkunft sei so unhinterfragt selbstverständlich und verbreitet, dass man im Extremfall Arbeit lieber simuliere, als im Tausch gegen Würde und Dazugehörigkeit keine Leistung zu verlangen.
3: Das liegt schon an der ökonomischen Verfasstheit unserer Gesellschaft und an der Durchdringung wirklich sämtlicher gesellschaftlicher Lebensbereiche mit dem ökonomischen Prinzip. Da müssen dann eben auch irgendwie verwertbare Werte geschaffen werden.
1: Obwohl auch der Markt für Werkstattprodukte ziemlich fiktiv ist und die dort üblichen 1,50 Euro pro Stunde von Kritikern als zynisch gebrandmarkt werden. Sie fordern echten Lohn und echte Arbeitnehmerrechte.
3: Das Interessante ist ja, dass auch KritikerInnen dieses Systems sich dann die Wertmaßstäbe der Normalität zu eigen machen, um Inklusion wirklich dann auch umzusetzen.
1: Tatsächlich rügen die Vereinten Nationen Deutschlands System der Behindertenwerkstätten regelmäßig und massiv als künstliche Parallelwelt. Aber nicht etwa, weil es, wie man Stefan Lessenig verstehen kann, den Leistungsschwachen das Prinzip Leistung quasi hinterherträgt, sondern weil es ihnen den Weg in den echten Arbeitsmarkt versperre. Aufgabe eines inklusionsverpflichteten Staates sei es, allen die Teilhabe am Arbeitsmarkt zu ermöglichen. Auch Leistungsschwache sollen dürfen, was allen anderen möglich ist. Könnte es aber vielleicht sein, dass hier überhaupt nicht mehr richtig unterschieden wird zwischen dürfen, müssen, können und wollen? Was wird ermöglicht? Was wird erwartet? Und wenn es doch eigentlich gar nicht ums Leisten geht, sondern ums Dazugehören, könnte man sich da nicht auch eine sinnvollere Art vorstellen, seine Zeit zu verbringen? Aber wie? Wo gibt es Würde ohne produktive Gegenleistung?
3: Dann ist unser Denkrahmen ja wirklich begrenzt durch das, was die seit Jahrzehnten eingespielte Normalität eingeübt und uns selbstverständlich geworden ist. Wir können ja kaum darüber hinausdenken. Das ist gar kein Vorwurf an Einzelne, die nicht darüber hinausdenken, sondern das ist, glaube ich, mit dem Skript dieser Gesellschaft.
1: Für den Soziologen Lessenig sind Fälle wie die verunglückte Inklusion behinderter Menschen mehr als bloß ein Ausrutscher auf dem Weg zur idealen Gesellschaft.
3: Vielfalt und Diversität wollen wir natürlich wahren, ja, und jeder nach seiner Fasson und so weiter. Wenn man das ernst nehme, dann müsste man halt den fundamentalen gleichmacherischen Faktor in dieser Gesellschaft in den Blick nehmen, nämlich, dass wir alle gezwungen sind, für unsere Selbsterhaltung, unsere materielle Selbsterhaltung auf Märkten, auf kapitalistischen Märkten uns bestimmten Zwängen zu unterwerfen. Also dem Zwang, nämlich irgendwie produktiv tätig zu sein. Das, was in dieser Gesellschaft, so wie sie ökonomisch verfasst ist, als produktiv gilt. Weil die permanent sortiert nach produktiv, unproduktiv, nach wertvoll, nicht wertvoll, ja, nach Beitrag, kein Beitrag.
4: Ich würde auch sagen, dass Normalität, wie wir sie kennen, ganz eng verzahnt ist mit kapitalistischer Moderne. Also im Zuge der Industrialisierung kamen so Ideen von Norm und Normalität überhaupt erst auf, also im 19. Jahrhundert, und hat natürlich sehr viel damit zu tun, dass wir in eine genormte, getaktete, vermessene Welt hineinpassen müssen, die für den Kapitalismus passend gemacht wurde und immer noch weiter wird.
1: Vor der Industrialisierung lernt man von den Disability Studies.
4: Waren behinderte Menschen eher Teil von zum Beispiel Hof- und Dorfgemeinschaften, Teil von so einer familiären Bewirtschaftung, zum Beispiel auf Bauernhöfen oder in Handwerksbetrieben, Gastwirtschaften und so weiter. Man denke nur an diesen Begriff Dorftrottel.
1: Ein historischer Begriff, sagt Maskos, der nie ein Lob, aber dessen Beiklang früher ein völlig anderer war.
4: Jedes Dorf hatte einen Dorftrottel und der Dorftrottel war jetzt nicht hoch angesehen, aber er war dabei. Er war Teil der Dorfgemeinschaft, er gehörte dazu. Und das ist, glaube ich, der Unterschied. Es gab eben noch kein elaboriertes System von ausgrenzenden Institutionen.
1: Mit Industrie und Lohnarbeit wurde Arbeitskraft zur Ware und Zeit in Arbeitszeit und Freizeit eingeteilt. Es entstand eine neue Empfindlichkeit gegenüber jeglicher Abweichung. Sie störte den Pakt.
4: Da haben dann erst die Kirchen, später aber auch Staaten, Regierungen sich gekümmert, Institutionen zu schaffen.
1: Krüppelheime, Arbeitshäuser, Asyle, die Vorläufer der Behinderteneinrichtung.
4: Als, wenn man so will, Auffangbecken für Leute, die in der Industrialisierung gestrandet sind, wo die Leute zum einen hin konnten, zum anderen aber auch diszipliniert und abgeschottet wurden von der Mehrheitsgesellschaft. Und kategorisiert, diagnostiziert wurden, um letztlich diese Behandlung auch zu rechtfertigen.
1: Die Zustände des 19. Jahrhunderts sind nicht mit denen von heute zu vergleichen. Aber nach wie vor wird Behinderung pathologisiert und in Sonderwelten ausgelagert. Die Bildungsbiografie beginnt dann in speziellen Kindergärten und speziellen Schulen und endet in speziellen Wohneinrichtungen und speziellen Werkstätten. Das Argument? Auffangen, schützen, pflegen und angeblich fit machen für den Arbeitsmarkt. Die Folge? Unsichtbarkeit im Alltag, Ghettoisierung und eine ziemlich unnormale Sozialisierung. Oder wie oft waren Sie schon in der Situation, einem Menschen mit Muskeldystrophie die Hand zu geben? Wie oft haben Sie schon versucht zu verstehen, was ein vielleicht hochintelligenter Mensch mit Sprachbehinderung sagt und ihn dabei für voll genommen? Ein Gespräch geführt mit einem Menschen mit Down-Syndrom und gewusst, wie Sie damit umgehen können, wenn er Ihnen um den Hals fällt? Wir sind irritiert, wir schauen weg, wir haben Mitleid. So wird ein Lebensgefühl gefestigt, das taub und blind dafür wird, dass Gleichartigkeit, Geschwindigkeit, Leistung, Schönheit und Können nur für normal gehalten werden, aber nicht mehr sind als eine Übereinkunft, getroffen unter Ausschluss anderer Lebensrealitäten, die mich selbst betreffen können.
4: Dadurch, dass wir alle Körper haben, sind wir potenziell alle verletzbar, wir können alle Beeinträchtigungen bekommen.
1: Die Wahrscheinlichkeit, irgendwann im Laufe des gesamten Lebens Mitglied im Club der Schwerbehinderten zu werden, liegt bei 30-40%. Ein Drittel aller Menschen über 75 gehört heute dazu. Davon möchte man lieber nichts wissen. Kein Wunder, sagen die Disability Studies, dass normale Menschen alles dafür tun, sich abzugrenzen. Ausblenden, abstempeln, bemitleiden und manchmal noch immer lächerlich machen, entlastet und stellt einen selbst auf die vermeintlich sichere Seite.
4: Also warum mache ich andere Menschen zu den Vulnerablen, wenn ich doch selbst vulnerabel bin? Weil vulnerabel sein ist das Letzte, was man gebrauchen kann in dieser Gesellschaft. Aus dem Normalfeld herauszufallen, ist eine Bedrohung in der Moderne, die wir aktuell haben, weil da ist die Zugehörigkeit zur Normalität immer noch existenziell. Also wir wollen und müssen normal sein. Auch wenn wir vielleicht manchmal damit kokettieren, dass wir hier und da vielleicht nicht so normal sind und dass das irgendwie auch ganz fancy ist, wenn man mal so eine unnormale Ecke hat. Aber grundsätzlich von der Normalität abzuweichen, das ist etwas, was eigentlich niemand will und wo manche Leute wirklich vehement versuchen, sich von abzugrenzen.
1: Jeder Mensch hat Wert. Einfach so. Wie soll eine humanistische Gesellschaft dieses Leitbild umsetzen, wenn man sich Würde erarbeiten muss? Man könne mal damit anfangen, Verschiedenheit als das zu begreifen, was sie ist, sagt die Disability-Forscherin Maskos. Der eigentliche Normalfall.
4: Also wenn wir Inklusion auch im Bildungsbereich ernst nehmen würden, dann würden ja Kinder mit einer wirklich ernst gemeinten Vielfalt aufwachsen. Also sie würden von vornherein alles an Differenz kennenlernen, was es gibt im Leben. Sie würden mit behinderten Kindern im Kindergarten und in der Schule zusammen sein. Sie würden mit Kindern mit verschiedenen Migrationsgeschichten zusammen sein, mit weiblichen, non-binären, männlichen Kindern. Also alles, was es gibt, würden sie frühzeitig kennenlernen mit einer entsprechenden Haltung der pädagogischen Fachkräfte, die nämlich von vornherein mit einer diversitätsoffenen Haltung schon im Kindesalter den Kindern begegnet.
1: Dann, sagt sie, ergäbe das große Aussortieren von Anfang an gar keinen Sinn mehr. Fürs Spielen und Quatschmachen sind Aussehen, Behinderung oder Herkunft einfach bedeutungslos. Wenn man weiß, dass Verschiedenheit normal ist, hat man bereits erlebt, dass jeder Mensch sein Recht auf Eigentlichkeit immer schon mitbringt. Niemand muss es erwerben, auch nicht mit Leistung. Normal ist, was real ist. Nämlich die verschiedenen Möglichkeiten von Hautfarbe, Körperformen oder Verhaltensweisen.
4: Ich glaube, das würde ganz viel schon ausmachen. Da würde ganz viel passieren. Also was würde ich mir wünschen? Auch ganz jenseits diesen großen Wurf von einer komplett anderen Gesellschaft, die wir natürlich brauchen, aber die ja leider, wenn wir uns umschauen, aktuell wirklich sehr weit entfernt ist.
0: Kinder sind ja total kreativ, wie sie auch füreinander etwas möglich machen. Und wenn das nicht geht, dann finden sie halt ein Spiel zusammen, was möglich ist. Also es wird immer möglich

0: Möglichkeiten geben, sich auf einer Ebene zu treffen und eine Verbindung zu schaffen. Also es kann keine Behinderung geben, die das verbaut. Und mein Beruf als Schauspielerin bietet einfach genau diese wunderschöne Möglichkeit, miteinander zu spielen. Und dafür ist die Behinderung nie im Weg. Nie. Im Gegenteil, es entsteht was Neues und man kommt auf Sachen, auf die man sonst gar nicht so gekommen wäre. Aber jetzt, wo es im kulturellen Bereich Kürzungen gibt, große Kürzungen, ist das Erste, was fällt, die inklusive Arbeit. Also es wird jetzt in Zukunft leider nicht mehr so viele Möglichkeiten geben, dass Menschen mit und ohne Behinderung in diesem Theaterkontext zusammenarbeiten. Womit wir wieder bei der Verwertungslogik sind.
1: Eine Verwertungslogik, die uns der Chancen berauben kann, immer wieder Neues in unseren, ja, ach so normalen Alltag zu bringen. David von Westfalen war das mit seinem Radiowissen, warum Inklusion so schwer zu erreichen ist. Sie können es gerne nachhören oder, ich glaube, weiterempfehlen wäre hier auch eine gute Idee. Sie finden es unter ardsounds.de. 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Übrigens, wer normale Musik macht, der wird wahrscheinlich nie wirklich zu einer Legende. Paul Simon, ja, der von Simon & Garfunkel, ist es aber geworden. Hier ist die 1941 in New Jersey geborene Musiklegende Paul Simon mit Me and Julio Down by the Schoolyard.

Wussten Sie eigentlich, dass er ein Jahr lang mit Prinzessin Leia aus dem Krieg der Sterne, die Prinzessin Leia, mit der war er verheiratet? Ich wusste das nicht. Paul Simon war das hier auf Bayern 2 mit Me and Julio Down by the Schoolyard. Das heißt übrigens übersetzt Down by the Schoolyard, unten auf dem Schulhof. Und gerade dieser Schulhof und Schule im Allgemeinen ist für viele Schülerinnen und Schüler ein sehr anstrengendes

0: anstrengender Ort, weil sie gefühlt nicht ins System passen. Sie sind zu laut, sie sind zu leise, sie sind zu unangepasst, sie sind zu anstrengend für das System. Vielleicht haben Sie das ja auch schon mal selbst erfahren oder haben das über Ihre Kinder gehört, aus dem Kindergarten oder von Lehrerinnen und Lehrern. Neurodivergente Kinder, also Kinder mit ADHS, einer Lese-Rechtschreibschwäche oder Kinder, die im Autismus-Spektrum unterwegs sind, die haben es oft schwer in der Schule. Wie es leichter werden kann, darüber möchte ich mit der ehemaligen Gymnasiallehrerin und jetzt Autorin und Beraterin rund um das Thema Neurodivergenz, Corinna Elfe, und mit Ihnen sprechen. Gleich ab 10.05 Uhr. Hatten Sie denn schon einmal das Gefühl, mein Kind passt nicht ins System? Was war denn der Moment, in dem Sie das gemerkt haben? Was wünschen Sie sich von Schule für Kinder, die anders lernen, anders fühlen oder reagieren? Oder Sie kennen ein gutes Beispiel, wo Lehrerinnen und Lehrer es geschafft haben, auf neurodivergente Kinder einzugehen. Schicken Sie uns bitte eine Sprachnachricht an die 0151 7 220 227 oder eine Mail an kontakt@bayern2.de.
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0: Und weil es draußen so warm ist, haben wir uns gedacht, kühlen wir uns mal ein bisschen ab mit dem Kalenderblatt und ho ho ho, White Christmas.
2: Im Jahr 1942 tobte der Zweite Weltkrieg. Aber trotzdem wurde es auch damals Frühling. An einem schönen Freitag, dem 29. Mai, eben 1942, ging der amerikanische Sänger Bing Crosby ins Studio, um ein Lied aufzunehmen, das Geschichte schreiben sollte. Kein Frühlingslied, ganz im Gegenteil. Das Lied handelte von verschneiten Baumwipfeln und Weihnachtskarten, von Pferdeschlitten und bimmelnden Glöckchen. Die Verkaufszahlen der Single, die im August auf den Markt kam, dümpelten erst einmal vor sich hin. Im Hochsommer nicht weiter verwunderlich. Doch im Spätherbst eroberte das Lied erstmals die Spitze der Hitparaden und hielt sich dort lange, lange. White Christmas wurde eines der erfolgreichsten Lieder überhaupt. Komponiert hatte es Irving Berlin. Geboren wurde er 1888 als Israel Beilin. Wo genau, wusste er selbst nicht, ob in Sibirien oder Weißrussland, jedenfalls im russischen Zarenreich. Sein Vater, ein jüdischer Kantor, wollte mit seiner Familie dem Hunger und den Pogromen entfliehen und ging nach Amerika. Hier wuchs der Junge auf, in der Lower East Side in New York, dem Tor für Immigranten aus Europa. Als Erwachsener änderte Israel Beilin seinen Namen in Irving Berlin. Mit seiner Frau Ellen zusammen richtete er stets ein prächtiges Weihnachtsfest für seine drei Töchter aus, mit einem festlichen Abendessen im Kerzenschein, unzähligen Geschenken und einem riesigen geschmückten Weihnachtsbaum. Und jedes Jahr erzählte ihnen der Vater dieselbe Geschichte, wie er als kleiner Junge aus der Wohnung schlich zu den irisch-katholischen Nachbarn und dort verzückt den prächtigen Weihnachtsbaum anstarrte. Eine Tradition, die es bei seinen frommen jüdisch-orthodoxen Eltern natürlich nicht gab. Bei Irving Berlin später schon. Für ihn wurde das Weihnachtsfest zu einer Bestätigung, es geschafft zu haben, angekommen zu sein in der neuen Gesellschaft. Doch Weihnachten hatte noch eine weitere Bedeutung für den Komponisten und seine Frau. Am Weihnachtstag 1928 war ihr neugeborener Sohn plötzlich gestorben. So jährte sich immer an Weihnachten der Todestag von Irving Berlin Jr. White Christmas vereint all das, ist durchdrungen von Nostalgie. Es beschwört eine Fata Morgana herauf, ein fernes Trugbild von unerreichbaren Dingen. Der Kindheit, der Vergangenheit, dem Schnee, der schmilzt und vergeht. Sicher klingt etwas von Berlins Weihnachtsmelancholie in diesem Lied mit, ein Klagelied für seinen Sohn. Doch diese Melancholie traf den Nerv so vieler Menschen, egal welcher Herkunft. Irving Berlin hatte den größten gemeinsamen emotionalen Nenner gefunden und den Trost geschaffen, den eine vom Krieg verängstigte und verunsicherte Gesellschaft bitter nötig hatte. Es ist also schon ein erstaunliches Lied, dieses White Christmas. Eine säkulare amerikanische Weihnachtshymne, komponiert von einem im russischen Zarenreich geborenen Sohn eines jüdischen Kantors, aufgenommen an einem Maientag des Krieges.

0: Marley Monroe alias Lady Blackbird Woman hier auf Bayern 2.
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0: Und gleich reden wir auf Bayern 2 über neurodivergente Kinder. Hatten Sie schon einmal das Gefühl, mein Kind passt nicht ins System, ins Schulsystem? Was wünschen Sie sich denn von Schule für Kinder, die anders lernen, anders fühlen, anders reagieren? Diskutieren Sie mit uns mit, jetzt gleich hier auf Bayern 2.
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6: 10 Uhr, die Nachrichten des Bayerischen Rundfunks mit Konstanze Fennel. Die Übersicht. Zahl der Arbeitslosen sinkt saisonbedingt leicht. Bürgermeister verteidigt Brenner-Demo gegen Kritik. Von der Leyen wirft Russland erneute Grenzüberschreitung vor. Das Wetter in Bayern sehr sonnig bei 26 bis 32 Grad. Nürnberg. Die Arbeitslosenzahl ist im Mai wieder leicht unter die Grenze von 3 Millionen gesunken. Insgesamt waren 2.950.000 Menschen arbeitslos gemeldet. Das sind 58.000 weniger als im April. Allerdings im Vergleich zum Vorjahresmonat sind es 31.000 Arbeitslose mehr. Die Arbeitslosenquote sinkt leicht auf 6,3%. Die Bundesagentur für Arbeit erklärte, dass der leichte Rückgang keine Trendwende darstelle. Der Mai gehört zu den Monaten, in denen gerade in Berufen eingestellt wird, in denen draußen gearbeitet wird. Doch diese Frühjahrsbelebung fällt in der Konjunkturkrise schwach aus. Firmen halten sich immer noch zurück, wenn Stellen besetzt werden müssten. Vor allem in der Industrie werden weiter Stellen abgebaut. München. Einen Tag vor der Brenner-Vollsperrung werden bereits heute erste Verkehrsprobleme in der Alpenregion erwartet. Morgen sind dann sowohl die Brenner-Autobahn als auch die Bundesstraße und Nebenstrecken wegen einer Demonstration gesperrt. Die Behörden rechnen mit erheblichen Verkehrsbehinderungen. Der Initiator der Demonstration, der Bürgermeister von Gries am Brenner, Mühlsteiger, verteidigte sein Vorgehen. Mühlsteiger sagte in Bayern 2, die Kundgebung auf der Autobahn sei die letzte Möglichkeit, um Gehör zu finden. Täglich rolle eine Blechlawine an seiner Gemeinde vorbei, zulasten der Gesundheit der Bevölkerung. Er verstehe den Unmut der Autofahrer, bitte aber darum, seine Seite zu verstehen. Kritik kommt unter anderem von der CSU. Generalsekretär Huber sprach von einer puren Schikane. Brüssel. EU-Kommissionspräsidentin von der Leyen hat auf den Einschlag einer russischen Drohne in ein Wohnhaus in Rumänien reagiert. Russland habe damit erneut eine Grenze überschritten. Die EU werde nun den Druck weiter erhöhen und solidarisch an der Seite des Mitgliedslands Rumänien stehen. Bei dem Drohneneinschlag waren 2 Menschen verletzt worden. Der Vorfall ereignete sich in der rumänischen Stadt Galaz, unweit der ukrainischen Grenze. Rumänien verurteilte den Einschlag als, Zitat, schwere und unverantwortliche Eskalation. Das Land hat nun darum gebeten, von den NATO-Partnern schneller mit Drohnenabwehrsystemen ausgestattet zu werden. Die NATO hat Russland nach dem Treffer des Wohnhauses Rücksichtslosigkeit vorgeworfen. Bad Hindelang. Wegen hochsommerlicher Temperaturen und ausbleibender Regenfälle haben mehrere Kommunen im Allgäu zum Wassersparen aufgerufen. In Bad Hindelang wurden mehrere öffentliche Brunnen stillgelegt. Die Gemeinde appelliert an alle Bürger, Wasser sparsamer zu verwenden. In Haldenwang verschiebt sich der Start des Naturfreibads. Fast überall im Allgäu sind die Grundwasserstände nach Angaben des Bayerischen Landesamts für Umwelt niedrig, sogar direkt am Alpenrand bei Oberstdorf oder Füssen. Berlin. In Deutschland wird immer mehr alkoholfreies Bier getrunken. Mittlerweile ist jeder 9. Liter Bier, der getrunken wird, alkoholfrei. Das zeigen Zahlen des Deutschen Brauerbundes. Der Pro-Kopf-Verbrauch von Bier lag im vergangenen Jahr bei rund 84 Litern. Davon waren rund 9 Liter alkoholfrei. Der Gesamtverbrauch an Bier sinkt. Vor 15 Jahren wurden noch rund 103 Liter pro Kopf getrunken. Der Verbrauch des alkoholfreien steigt dagegen stetig. Im Jahr 2011 wurden im Schnitt 6 Liter alkoholfreies Bier getrunken. Das Wetter in Bayern. Heute wieder viel Sonne in Teilen Frankens, später erste lockere Wolken, 26 bis 32 Grad. In der Nacht sind besonders im Norden Frankens örtlich Schauer oder Gewitter möglich, Abkühlung auf 17 bis 7 Grad. Die Aussichten? Am Wochenende und Montag teils sonnig, teils bewölkt, vereinzelte Schauer und Gewitter. Es ist 10.04 Uhr. Die Verkehrsmeldungen. A6 Heilbronn Richtung Nürnberg zwischen Aurach und Ansbach 7 Kilometer Stau an einer Baustelle. Und die A93 Rosenheim Richtung Kiefersfelden zwischen Dreieck Inntal und dem Grenzübergang Kiefersfelden Stau und stockender Verkehr für Lkw wegen der Blockabfertigung an der österreichischen Grenze. Soweit der Service.
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0: Ihr Kind ist zu laut. Ihr Kind ist zu still, mit ihm stimmt irgendwas nicht. Das Kind ist zu anstrengend für uns. Auf einer normalen Schule wird das aber schwierig. Wir können ja auch keine Extrawurst braten. Und damit herzlich willkommen zur zweiten Stunde Nah dran hier auf Bayern 2, in der ich mit Ihnen über unser Schul- und Bildungssystem sprechen will, aber vor allem über die Kinder, die da angeblich nicht reinpassen. Neurodivergente Kinder. Und die Aussagen, die ich Ihnen gerade gesagt habe, die sind echt. Das sind Stimmen von unserem Eltern ohne Filter-Account, von unseren Userinnen und Usern, also auch von Ihnen. Haben Sie denn auch Erfahrungen gemacht, dass Ihr Kind ein

0: sehr gerne auch eine Mail an kontakt@bayern2.de. Bei mir im Studio steht jetzt Corinna Elfe. Sie ist ehemalige Gymnasiallehrerin für Mathematik und Biologie, arbeitet mittlerweile aber als Beraterin und Autorin rund um das Thema Neurodivergenz. Sie begleitet also Eltern und Kinder mit ADHS oder die sich im Autismus-Spektrum bewegen, Dyskalkulie und anderen Formen der Neurodivergenz, um besser durch den Schulalltag zu kommen. Ihr aktuelles Buch lautet Kinder, die durchs Raster fallen, wie neurodivergente Kinder in der Schule leiden und was sich für alle ändern muss. Willkommen bei Bayern 2, Frau Elfe.
1: Einen wunderschönen guten Morgen und danke für die Einladung.
0: Frau Elfe, Sie sind selbst neurodivergent, sind Mutter neurodivergenter Kinder und waren 17 Jahre Lehrerin in einem Schulsystem, das Sie mittlerweile auch kritisieren, weil es eben vielen Kindern nicht die Chancen gibt, die eigentlich alle verdient hätten. Sind Sie froh, dass Ihre Zeit als Lehrerin vorbei ist?
1: Boah, was für eine Frage. Also auf der einen Seite ja, sonst hätte ich mich ja nicht dazu entschieden, das System zu verlassen. Aber ich habe immer sehr, sehr gerne mit Kindern und Jugendlichen gearbeitet und das fehlt mir auch tatsächlich ein bisschen. Ich arbeite jetzt mit Erwachsenen, mit Lehrkräften, mit Eltern und auch viel mit Fachkräften übrigens. Aber die Arbeit mit den Kindern und Jugendlichen, die war schon sehr, sehr bereichernd und etwas, was irgendwie wieder in mein Leben kommen darf, irgendwann.
0: Welche Sätze haben Sie denn? Ich habe ja vorhin ein paar vorgelesen von Userinnen und Usern und des Instagram-Accounts Eltern ohne Filter. Welche Sätze haben Sie denn über Ihre Kinder schon gehört? Also von Lehrkräften oder von Erzieherinnen und Erziehern aus dem Kindergarten. Wie sind Sie auch damit umgegangen?
1: Also ich habe tatsächlich bisher kaum positive Sätze über meine Kinder gehört. Es ist eigentlich wirklich schade, weil Gespräche mit Lehrkräften ja auch immer sehr kurz sind. Ja, oder auch mit ErzieherInnen. Das ist ja meistens so ein Türgespräch oder dann wird man zum Elternsprechtag geladen oder in so ein Gespräch und das ist immer sehr kurz. Und wenn es Probleme gibt, dann wird das halt beschränkt auf die Probleme und dadurch hört man wenig Positives. Was habe ich gehört? Sie passen nicht genug auf, sind unaufmerksam, müssen sich mehr anstrengen oder ich muss mich mehr anstrengen. Auch das habe ich schon ganz oft
0: gehört. Also wird die Verantwortung dann an Eltern übergeben.
1: Ja.
0: Sie sind verantwortlich dafür. Ich überspitze jetzt ein bisschen, dass das Kind nicht funktioniert.
1: Voll, ja. Und vor allem, es wird mir so suggeriert, ich solle das doch mit meinen Kindern besprechen, in der Hoffnung, dass es dann dadurch weggeht.
0: Mhm. Aber, also man sagt, bitte sei nicht so laut und zack, funktioniert es.
1: Ja, reden Sie mit Ihrem Kind.
0: Ja, reden Sie mit Ihrem Kind.
1: Machen Sie das, dass weggeht.
0: Ja. Sind es auch diese Fragen und diese Themen, mit denen Eltern mittlerweile zu Ihnen kommen, dass Sie sagen, ich habe jetzt hier so ein Tür- und Angelgespräch, Kind aus dem Kindergarten abgeholt oder Elternsprechtag und dann werden mir solche Dinge hingeworfen. Wir sind überfordert?
1: Nein, Eltern kommen tatsächlich meistens erst dann, wenn es schon viel weiter ist als das. Also wenn es dann schon in die Schulabstinenz geht oder wenn Hausaufgaben nicht mehr erledigt werden können und es zu Hause nur noch Konflikte gibt zwischen einem Elternteil und den Kindern oder beiden Elternteilen oder zwischen den beiden Elternteilen, weil das eine anders mit den Kindern umgeht als das andere. Die kommen in der Regel nicht, wenn sie negatives Feedback aus der Schule bekommen, sondern das ist schon viel weiter.
0: Wie ist es bei Ihnen, liebe Zuhörerinnen und Zuhörer? Hatten Sie schon mal das Gefühl, mein Kind passt nicht in das System? Wie war das bei Ihnen? Wann haben Sie das gemerkt? Vielleicht war es ja auch der Elternsprechtag oder die Abholsituation im Kindergarten. Was wünschen Sie sich denn von Schule für Kinder, die anders lernen, anders fühlen oder reagieren? Oder es gibt natürlich auch den Fall, dass es gut läuft. Haben Sie Beispiele, in denen Lehrerinnen und Lehrer es wirklich schaffen, auf neurodivergente Kinder einzugehen? Schicken Sie uns sehr gerne eine Sprachnachricht dazu an die 0151 7 220 227 oder auch gerne eine Mail an kontakt@bayern2.de. Bei mir im Studio ist Corinna Elfe. Sie ist Beraterin und Autorin rund um das Thema Neurodivergenz und begleitet Eltern und Kinder mit ADHS, Autismus, Dyskalkulie und anderen Formen von Neurodivergenz, um besser durch den Schulalltag zu kommen. Gleich reden wir weiter mit Ihnen und Oasis mit Wonderwall. Oh, das ist ein Song, der mich richtig hart an meine Schule erinnert.

0: Oasis von Wonderwall waren das. Kann in meiner Schulzeit nur noch von Fool's Garden und Lemon Tree getoppt werden. Das waren sie hier. Oasis mit Wonderwall auf Bayern 2. Wir reden über neurodivergente Kinder. Also Kinder mit ADHS im Autismus-Spektrum, Leserechtschreibschwäche und so weiter. Kinder, die angeblich nicht ins Schulsystem passen. Wenn Sie wissen, wovon wir sprechen, dann schicken Sie uns doch gerne eine Sprachnachricht an die 0151 7 220 220 7 oder eine Mail an kontakt@bayern2.de. Hatten Sie auch schon mal das Gefühl, mein Kind passt nicht ins System, oder Sie kennen gute Beispiele von Lehrerinnen und Lehrern, die gut auf neurodivergente Kinder reagiert haben? Schicken Sie uns Ihre Erfahrungen an kontakt@bayern2.de oder sehr gerne als Sprachnachricht an die 0151 7 220 220 7. Bei mir im Studio steht Corinna Elfe, ehemalige Mathematik- und Biologielehrerin und mittlerweile Beraterin und Autorin rund um das Thema Neurodivergenz. Ihr aktuelles Buch heißt Kinder, die durchs Raster fallen, wie neurodivergente Kinder in der Schule leiden und was sich für alle ändern muss. Frau Elfe, wir reden jetzt hier über Neurodivergenz und ich habe so ein paar einzelne Beispiele gebracht, was da in dieses, was da reinfällt. Aber jetzt mal von Ihnen erklärt, was ist Neurodivergenz eigentlich?
1: Also das ist eine Frage, die tatsächlich sehr wichtig ist zu klären, aber die auch ganz differenziert betrachtet werden muss. Und ich kürze das jetzt, ja, einfach damit wir

0: genug Zeit haben, noch über die Kinder zu sprechen. Wir haben so einen Normalitätsbegriff, der in der Regel sich dadurch wiederfindet, dass wenn wir Erziehungsratgeber lesen oder wenn wir auch Pädagogikbücher lesen, Didaktikbücher lesen, dass da so beschrieben wird, wie sich Kinder entwickeln, zu welcher Zeit das Gehirn wie reift, ja, also auch wann bestimmte Bewegungen möglich sind. Und ein neurodivergentes Gehirn ist einfach ein Gehirn, das so abweicht von dem, was wir als normal bezeichnen würden. Und mit normal ist nicht gemeint, richtiger oder besser, sondern mit normal ist gemeint, die meisten Menschen haben so ein Gehirn, das so irgendwie diesem Typus entspricht. Na, und wenn das aber abweicht in mehreren Bereichen, wie zum Beispiel bei ADHS im Autismus-Spektrum oder auch bei Trisomie 21, bei der fetalen Alkoholspektrumstörung, das sind alles auch so Dinge, die da reingehören, dann sagen wir, dass einfach das Gehirn ein anderes Betriebssystem hat. Es ist nicht krank oder so, sondern ja. Es funktioniert anders. Und deswegen braucht es auch andere Formen der Begleitung oder vielleicht auch andere Didaktik, ja. eine andere Art, mit ihnen umzugehen. Und naja, unser Schulsystem ist schon sehr stark geprägt auf dieses normativ lernende Gehirn.
1: Was wir von meinem Gefühl her, auch meiner Recherche aktuell auch lernen, ist, wir haben früher gesagt, Kinder mit ADHS oder Autismus und so weiter sind eher die Ausnahme. Mittlerweile merken wir, dass es deutlich mehr neurodivergente Menschen gibt, als wir gedacht haben, oder?
0: Also es gab schon immer ungefähr gleich viele neurodivergente Menschen. Die Anzahl ist nicht gestiegen, zumindest geht man wissenschaftlich nicht davon aus. Aber was wir doch merken, ist erstens, das Thema wird sichtbarer. Es werden Themen sichtbar benannt, diagnostiziert. Aber, und das ist eben das Entscheidende, worüber ich auch im Buch schreibe, wir haben ein Schulsystem, das diese Kinder immer schlechter mittragen kann. Das hat gute Gründe, aber das zeigt sich jetzt einfach ganz stark in deren Verhalten. Ja?
1: Gehen wir mal auf den Moment, wir hatten es vorhin schon angesprochen, in dem Eltern merken, mein Kind passt irgendwie nicht ins System. Sie haben die Erfahrung ja auch schon gemacht. Welche Momente sind es und wie geht es von da an weiter?
0: Ich habe es gerade von Erziehungsbüchern gehabt oder so. Ratgeber. Ja. Ich meine, Bücher lesen die wenigsten, aber es gibt ja dann auch so Apps, die sagen so, dein Kind ist jetzt in dieser Entwicklungsphase und sollte das und das können. Ja. Also bei uns war das zum Beispiel das Thema Schlaf. Unser erstes Kind hat einfach gefühlt gar nicht geschlafen. Der hat schon als Säugling kaum geschlafen, der war immer wach, der hat immer alles angeglotzt, der war die halbe Nacht wach.
1: Also wir reden schon von der Phase, in der es die Apps gibt, die sagen, jetzt kommt der Sprung ja, und dann genau kommt das. Der Sprung.
0: Ja, genau. Okay. Und unser Kind passte da nie rein. Ja, okay. Also wir hatten immer das Gefühl, irgendwas stimmt mit diesem Kind nicht. Der schläft nicht, der müsste doch schlafen. Und wir haben uns total angestrengt, unser Kind dahin zu kriegen, dass es genau so ist, wie das in den Ratgebern so geschrieben wurde oder wie es uns damals erzählt wurde, dass es sein sollte.
1: Wie viele Formen der Einschlafbegleitung haben Sie versucht?
0: Also wir sind sehr schnell dazu übergegangen, unser Kind gar nicht überhaupt in den Kinderwagen reinzulegen. Wir haben den immer getragen, immer. Ja. Da konnte er auch viel besser schlafen. Und wir haben ihn auch direkt in unser Bett reingelegt. Also er hat bei uns im Bett geschlafen. Und das ist tatsächlich die einzige Lösung gewesen, sehr lange für beide Kinder dann, wie es überhaupt zu Schlaf kam. Ja.
1: Aber es geht ja auch darüber hinaus. Ich hatte vorhin ein paar Momente angesprochen, zum Beispiel Übergabe im Kindergarten oder dann Lehrerin-Lehrer-Gespräche, Elterngespräche in der Schule. Sind das so die Momente, in denen Eltern das erste Mal damit konfrontiert werden, mit dem System und ihren Kindern? Gucken Sie mal, da passt was nicht.
0: Also ich habe ein wirklich prägendes Beispiel, an das mein Mann und ich uns sofort erinnert haben. Und zwar, wir hatten unser Kind in so einem Kindergarten mit offenem Konzept und damals hieß es, wir werten nicht, wir geben ihnen nur Beobachtungen mit. Und dann hatten wir da so einen Gesprächstermin, in dem der Entwicklungsstand unseres Kindes uns mitgeteilt werden sollte. Und dann sagte die Erzieherin zu uns, ihr Sohn isst bevorzugt mit dem Löffel. Und wir beiden so, okay, was soll das bedeuten? Keine Ahnung. Und sie meinte, also ich wollte ihnen das nur mitgeben. Und dann dachten wir, aber das muss ja was, also es muss ja was sein, was irgendwie anders ist, sonst würden sie es ja nicht erwähnen. Ne? Und aber da hat sie dann nichts mehr dazu gesagt, das war so eins. Und dann gab es durchaus auch andere Themen schon im Kindergarten, aber tatsächlich war es bei unseren Kindern hauptsächlich die Schule, wo es dann losgegangen ist, wo wir Rückmeldungen bekommen haben, die ganz klar gesagt haben, irgendwas ist mit ihrem Kind nicht richtig.

0: die jetzt genau wissen, worüber wir reden und solche Situationen kennen, dass zum Beispiel ihnen im Kindergarten gesagt wird, ja, ihr Kind macht das so und so. Ich wollte es Ihnen nur mitgeben. Dann schicken Sie uns gerne eine Sprachnachricht an die 0151 7220 227 oder eine Mail an kontakt@bayern2.de. Sie haben gerade gesagt, bei Ihnen Schule. Wie sah das dann aus?
1: Zum Beispiel war, mein Sohn ist vom kombinierten ADHS-Typ mit einer Hochbegabung. Also wir sprechen jetzt einfach über den Ältesten, ne? Weil da waren wir noch überhaupt nicht drin in dem Thema. Beim Jüngeren waren wir schon drin und dann war es einfacher für uns, das zu erklären. Deswegen spreche ich jetzt über meinen älteren Sohn. Der war zum Beispiel zu Hause super schnell am Sprechen und immer laut und hat uns wirklich die Ohren abgequatscht. Und dann waren wir im ersten Gespräch in der Schule und die Lehrerin fragte, ob er eigentlich immer so leise sei. Und ich musste wirklich lachen, weil ich mir dachte, hä, das ist nicht mein Sohn, was Sie da beschreiben. Aber es war nicht nur leise, sondern es war schon negativ leise. Also er meldet sich nicht, er schaut aus dem Fenster, er spielt mit Stiften, er ist im Prinzip wie gar nicht anwesend. Und was wir zu Hause aber gesehen haben, ist, er hat alles mitbekommen aus der Schule. Er wusste genau, was die gemacht haben. Er hatte auch die Aufgaben sofort erledigt, er hat alles verstanden. Aber er schien in der Schule nicht zu zeigen, dass er mitdenkt und dass er dabei ist und dass er weiß, um was es geht. Weil, und das ist eben jetzt sehr typisch neurodivergent, viele eben durch das Spielen mit irgendwas in den Händen oder durch das aus dem Fenster schauen dann doch nicht in der Abwesenheit zeigen, sondern eben zeigen, dass sie zuhören wollen. Ja? Und das nimmt aber dann viele Kapazitäten schon, dieses Gespiele. Und dann plötzlich können die sich mit ihrem Gehirn besser fokussieren auf das, was da gerade passiert.
0: Ja. Waren Sie dann auch irgendwann in dieser Elternschule-Gesprächsspirale?
1: Ja, also wir waren immer dann, wenn es tatsächlich irgendwelche Formen der Diskriminierung gegeben hat an unseren Kindern, dann waren wir in dieser Spirale stecken geblieben, ja.
0: Welche Form der Diskriminierung? Dann von Diskriminierung im Schulalltag sind ja Kinder mit Neurodivergenz sehr häufig betroffen.
1: Mhm. Genau, und das war das, was ich sichtbar machen wollte, ne? Weil wir kennen Diskriminierung häufig an sichtbaren äußeren Merkmalen, aber dass man eben auch für sein Verhalten oder für seine Art zu lernen diskriminiert werden kann, das ist vielen nicht bewusst. Mhm. Welche Form der Diskriminierung? Ableismus ist so das eine, dieser typische Satz, du könntest, wenn du wolltest, ja. Aber er impliziert ja auch eine Erwartungshaltung, sich mehr anzustrengen. Also du musst mehr wollen. Mhm. Und wenn ein Kind aber zum Beispiel abgelenkt ist, aus dem Fenster schaut, dann ist das kein Anzeichen für fehlenden Willen, sondern häufig eben ein Anzeichen dafür, dass das Gehirn gerade nicht in der Lage ist, sich voll und ganz auf diese Sache zu fokussieren, die halt vielleicht gerade nicht interessant genug ist oder die das Gehirn gerade nicht anspricht. Ja. Und wir sprechen jetzt hier von exekutiven Funktionen, ja, also nicht ins Tun kommen, nicht dranbleiben können und vielleicht auch nicht still sitzen können. Und das sind eben Dinge, die dann beschämt werden, die vor allen benannt werden. Und das, ja, also hört sich erstmal nicht nach Diskriminierung an, aber wenn ein Kind immer vor allen angeschimpft wird, ausgegrenzt wird von Lehrkräften, benannt wird als ein Problem, dann ist das einfach irgendwann sehr belastend.
0: Wir haben gerade eine Mail reinbekommen von Angelika, die schreibt: Hallo zusammen, unser inzwischen 22-jähriger Sohn war schon von Geburt an komisch, schreibt sie in Anführungszeichen. Im ersten Kindergartenjahr fand er keinen Anschluss. Nee, im ersten Kindergarten fand er keinen Anschluss. Und wir als Eltern wurden mit Vorschlägen bombardiert, die einfach nicht zu unserem Sohn passten. Nach Wechsel, jetzt rutscht die Mail nach oben, nach Wechsel in einen Inklusionskindergarten war die Welt plötzlich entspannt. Dann kam die normale Grundschule, die mich als Mutter an den Rand der Verzweiflung trieb, schreibt sie. Nach Wechsel in die fünfte Klasse, in die Montessori-Schule, war Schule nur noch einfach. Hier wird wirklich jeder Mensch so angenommen, wie er ist. Ich habe das bei vielen anderen Kindern mitbekommen, die sich dort einfach entwickeln durften. Ein Riesenlob an diese Schulform. Ist Montessori die Antwort für neurodivergente Kinder?
1: Für manche ja, für manche nein. Ganz einfach. Also ganz einfach, nicht ganz einfach. Das ist wie mit Waldorfschulen oder eben auch mit spezifischen Regelschulen. Es gibt Schulen, die in sich ein sehr menschliches, sehr offenes, wertschätzendes Konzept fahren. Und in diesen Schulen geht es neurodivergenten Kindern in der Regel sehr gut. Mhm. Und ja, das ist häufiger bei alternativen Schulen.

0: Schulformen, die vielleicht die Entwicklung des Kindes mehr ins Zentrum stellen und mehr gucken, was so das einzelne Individuum braucht, wie das eben an Montessori-Schulen so der Fall ist. Aber es ist kein Garant dafür, dass das an allen Montessori-Schulen funktioniert. Hm. Und wir dürfen natürlich auch nicht vergessen, dass nicht für jeden eine Montessori-Schule zugänglich ist.
1: Ja. Montessori-Schulen privat kosten, also auch da schon nicht für jeden zugänglich. Heißt es aber auch automatisch, neurodivergente Kinder brauchen mehr Freiraum, dann wird das schon? Oder sind die klareren Regeln einer normalen Schule, sage ich, manchmal auch hilfreich?
0: Also ich glaube, ganz viele verstehen unter klare Regeln was anderes als das, was neurodivergente Kinder brauchen. Sie brauchen keinen Regelkatalog mit so Konsequenzenkatalogen, die es ja an ganz vielen Schulen gibt. Da geht es ihnen tendenziell schlechter. Sondern was sie brauchen, sind erwachsene Menschen, die genau wissen, was sie tun.
1: Und das wissen viele Lehrerinnen und Lehrer nicht?
0: Nicht im Umgang mit neurodivergenten Kindern. Ja. Sie sind sehr stark verunsichert. Und das weiß ich jetzt eben, weil ich sehr viel mit Lehrkräften arbeite. Ich bin ja an Schulen, gebe dort Fortbildung. Ich arbeite mit Lehrkräften ganz viel zusammen. Und wenn es etwas gibt, was Lehrkräfte herausfordert, dann ist das eben Verhalten, das sie nicht einordnen können. Und das macht sie hilflos, ohnmächtig oder vielleicht auch wütend, obwohl diese Wut gar nicht angebracht ist, weil das Kind gerade nicht verweigert, weil es irgendwie fehlenden Respekt zeigen möchte, sondern weil es nicht kann.
1: Lassen Sie uns gleich weiter über das Schulsystem reden und über die Ausbildung von Lehrerinnen und Lehrern. Und wir haben auch noch mal eine Mail bekommen. Das alles gibt's gleich nach Angelique Kidjo und Aira Start I Can.

0: da waren es hier auf Bayern 2 mit Aye Can. Wir reden über neurodivergente Kinder, also Kinder, die angeblich nicht in unser Schulsystem passen, weil sie mal zu laut sind, mal zu leise, mal stören, ja, mit denen es in Anführungszeichen schwierig ist. Und ich rede darüber mit Corinna Elfe, ehemalige Mathematik- und Biologielehrerin und Autorin des Buches Kinder, die durchs Raster fallen, wie neurodivergente Kinder in der Schule leiden und was sich für alle ändern muss. Frau Elfe, wir haben gerade über Lehrerinnen und Lehrer gesprochen, die nicht wissen, wie sie mit neurodivergenten Kindern umgehen sollen. Frage, weil sie es nie gelernt haben?
1: Korrekt. Ja, beziehungsweise weil sie gelernt haben, wie man mit ihnen umgeht. Dadurch, dass sie ja selbst in die Schule gegangen sind und dadurch, dass man eben früher viel zu wenig wusste über neurodivergente Kinder. Mhm. Man dachte ja ganz lange, ADHS sei ein Erziehungsproblem, also oder das seien Kinder, die zu wenig an die frische Luft gehen oder dass die Eltern denen zu viel Süßigkeiten geben oder zu viel Medienkonsum erlauben und dass das dann ADHS dann die Konsequenz daraus sei. Und als man das noch dachte, hat man natürlich dann als Schule versucht, so diese Erziehung zu übernehmen, ne? Mit viel Disziplin und mit Härte. Ja. Und das ist aber etwas, was wir heute wissen, dass das nicht stimmt und dass wir anders damit umgehen müssen.
0: Was passiert denn, das habe ich mir auch die ganze Zeit gefragt, was passiert denn emotional mit einem Kind, das merkt, ich bin irgendwie anders und die Außenwelt spiegelt mir in der Schule die ganze Zeit, du gehörst irgendwie nicht dazu.
1: Das kann ich jetzt tatsächlich aus vielen verschiedenen Perspektiven benennen. Einmal, weil ich selbst neurodivergent bin. Ich war nicht das Kind, das ständig über Tische und Bänke gegangen ist, sondern ich habe mich sehr angestrengt, nicht aufzufallen. Ich habe aber immer gemerkt, ich bin anders, ich gehöre hier nicht dazu. Und vor allem auch dieses Verstellen, dieses Verstecken meiner eigenen Persönlichkeit, was man Masking nennt, führte dazu, dass ich irgendwie gar nicht so richtig wusste, was ich mag und was ich nicht mag. Und wie ich eigentlich gerne kommuniziere oder wo meine Grenzen sind. Ne? Und also man hat so auf der einen Seite so einen Identitätsverlust und auf der anderen Seite aber immer das Gefühl, nicht gut genug zu sein.
0: Wie soll ich sagen, wie ist denn Ihr eigentliches Ich, was Sie mittlerweile wissen?
1: Also ich musste wieder zurück in meine Kindheit gehen, um das zu finden. Das ist wirklich interessant. Also vor allem, weil ich ja auch im Schuldienst geblieben bin. Also ich bin ja quasi aus der Schule raus, bin direkt ins Studium und war aber auch super schnell im Studium fertig, gehörte alles so zu meiner Überkompensation dazu, dass ich auch nicht lange brauche fürs Studieren. Natürlich nicht. Ich habe Mathe und Bio unter Regelstudienzeit abgeschlossen, bin sofort ins Referendariat, habe das Referendariat schwanger gemacht, ohne Elternzeit zu nehmen und bin dann sofort mit voller Stelle in den Lehrdienst gegangen. Ui. Und habe damit quasi immer funktioniert, überkompensiert. Und als ich dann nach einem, was typisch ist, mit so einem Werdegang, nach einem Burnout, nach einem Totalausfall und mit einer Klinik und dort wurde das dann auch diagnostiziert, danach musste ich erstmal in meine Kindheit zurück, um zu sehen, wer bin ich eigentlich? Und das heißt vor die Schulzeit. Weil dort fing das ja an, dass ich das alles unterdrückt habe.
0: Woran merkt man, dass Kinder sich zu sehr anpassen?
1: Das merkt man meist daran, dass sie sich in der Schule anders zeigen als zu Hause. Mhm. Also Kinder, die sich ganz stark anpassen an dieses System, das gibt es sehr viele. Die zeigen sich in der Schule in der Regel sozial angepasst, fröhlich, spielen da mit, kriegen das irgendwie gefühlt alles gut hin und zu Hause brechen sie zusammen. Oder sie gehen in so einen krassen Müdigkeitsanfall. Das heißt, sie liegen dann zu Hause im Bett und schlafen plötzlich den ganzen Mittag, schaffen die Hausaufgaben nicht, schimpfen rum, dass sie da gar keinen Bock drauf haben und das alles blöd ist und sie das sowieso nicht schaffen. Mhm. Und am nächsten Tag in der Schule sind sie wieder die, die perfekt funktionieren. So zeigt sich das in der Regel und das macht natürlich langfristig krank.
0: Ja. Das heißt aber auch, wenn Eltern merken, also genau das merken, ich kriege Feedback aus der Schule und merke, mein Kind ist irgendwie in der Schule anders als zu Hause oder man merkt, mein Sohn, meine Tochter kommt nach Hause, ist fix und fertig und das regelmäßig, das könnte ein Anzeichen sein.
1: Auf jeden Fall. Ne? Also ich glaube, die Kinder, die in der Schule nicht angepasst sind, was häufiger bei Jungen der Fall ist als bei Mädchen, das ist einfach so, sie zeigen häufiger externalisiertes Verhalten als Mädchen. Mädchen sind eher internalisiert, Aber wir dürfen es nicht ganz so binär trennen, weil eben auch wirklich gerade die Jungen dann untergehen, die stark maskieren, wenn wir das so krass trennen. Beides führt dazu, dass das Bild zu Hause und das Bild in der Schule tendenziell stark auseinandergehen. Dass die Eltern ein Kind erleben, das entweder zu Hause ganz gut funktioniert und eigentlich zufrieden ist, aber in der Schule gibt es Schwierigkeiten oder umgekehrt.
0: Wir haben noch eine Mail reinbekommen von der Petra. Die schreibt, hallo zusammen, ich finde es erschreckend, dass sich praktisch in 25 Jahren nichts getan hat. Ich bin 62, sagt sie, mein Sohn hat ADHS, ist heute 34. In seiner Schulzeit hatte er zwei Schulausschlüsse und flog von mehreren Schulen. Die einzige Lösung der Psychologen war nur Ritalin. Zu mir wurde oft von Lehrern gesagt, sie sind alleinerziehend. Ja, mein Kind leidet heute noch an seiner verkorksten Schulzeit. Schade, dass hier nichts passiert. Normal und angepasst ist bei uns immer noch das A und O. Zwei Sachen. Hier Ritalin plus, sie sind alleinerziehend.
1: Ja, Wahnsinn.
0: Wurde schnell in eine Schublade gesteckt.
1: Sie sind alleinerziehend ist quasi ein Erklärungsversuch für das Scheitern der Mutter. Also weil die Verantwortung ja nicht in der Schule liegen kann, auf gar keinen Fall. Ne? Das ist aber ein großes Problem. Und das war jetzt gerade Ironie übrigens, für alle, die zuhören und es nicht selber einordnen konnten. Die Verantwortung dafür, dass die Lernumgebung nicht passt für das Kind, kann ja nicht durch die Eltern aufgehoben werden. Also die kann nicht bei den Eltern liegen. Wenn ein Kind immer still sitzen muss, nach vorne schauen muss und zuhören muss und sobald es abweicht, Ärger bekommt, Strafen bekommt, Ausschlüsse bekommt, dann kann die Verantwortung ja nicht bei den Eltern liegen. Vor allem, wenn es einfach mal nur um die Symptomatik geht. Aber das ist so, das wird nach Hause geschoben. Die Eltern müssen sich anstrengen, dass das Kind besser still sitzen kann. Und dann wird halt gesucht, wo ist das Problem? Und das Problem ist jetzt in dem Fall als Erklärmodell, dass die Mutter alleinerziehend ist. Das Thema Medikation, das ist wirklich ein Thema, über das man eigentlich länger sprechen müsste, weil da gibt es viele Vorurteile und es gibt aber viele gute neue große Studien, die zeigen, dass gerade die Medikation eines der wertvollsten Therapien ist für Menschen mit ADHS. Also wir dürften es pauschal wirklich bitte nicht ablehnen, sondern es ist eine gute Sache für sehr viele Menschen. Sie erleben zum ersten Mal irgendwie Zugehörigkeit und die Möglichkeit, in dem Schulsystem zu bestehen, wenn sie die Medikation nehmen, wenn sie gut eingestellt sind, gut begleitet werden. Aber was ich wirklich ganz wichtig finde, ist, es hat sich in den letzten 25 Jahren wahnsinnig viel verändert. Also sehr viel verändert. Und vielleicht müssten wir genau darüber sprechen, was sich eigentlich alles verändert hat. Aber was ich
0: laut Petra nicht so viel, aber
1: ja,
0: sie
1: irrt. Richtig. Für die Kinder, die durchs Raster fallen, wenn wir jetzt mal bei meinem Buchtitel bleiben wollen, hat sich nicht viel verändert, weil das Symptom immer noch gleich ist. Aber es hat sich trotzdem sehr, sehr viel geändert. Ja. Und das macht es für die Kinder fast noch schlimmer als früher.
0: Was hat sich denn konkret verändert?
1: Das schulische Umfeld ist inzwischen eines, in dem Lehrkräfte weniger sicher agieren als früher. Und das zeigt sich in allen Bildungsstudien.
0: Ja, das ist gut.
1: Nein, eben nicht. Ne? Das ist ein Riesenproblem, weil eben das Nervensystem neurodivergenter Kinder und damit wir auch mal die autistischen Kinder hier sichtbar machen, das ist sehr stark darauf angewiesen, dass Erwachsene in Sicherheit agieren und dass sie eben wissen, was sie tun und dass sie so eine Selbstwirksamkeit nach außen tragen und den Kindern so das Gefühl geben, wir schaffen das. Wir kriegen das hin. Und das geht immer mehr flöten. Zum einen, weil eben autoritäre Erziehung nicht mehr in Ordnung ist. Das wissen Lehrkräfte und die meisten lehnen das auch ab. Aber sie kennen die Alternative nicht wirklich. Also sie haben ganz oft das Gefühl, Bindungsorientierung bedeutet, da darf jeder machen, was er will. Aber das ist ein Riesenproblem, weil das genau kontraproduktiv ist. Also gerade neurodivergente Kinder sollen natürlich nicht lernen, dass sie immer machen dürfen, was sie wollen, sondern sie brauchen hier Menschen, die ganz sicher sind und die so Leitplanken vorleben, die so mit nach Werten leben und das gut führen können.
0: Ja.
1: Und das, ist ein Spagat.
0: Das heißt, es hat sich was verändert durch dadurch, dass das Schulsystem, der Alltag, die Vorgaben an Lehrerinnen und Lehrer viel zu komplex geworden sind, Druck zu hoch geworden ist.
1: Also es ist natürlich viel einfacher auf autoritäre Erziehungsmaßnahmen zurückzugreifen. Und es machen auch viele dann, ne? Wenn sie keine andere Möglichkeit mehr sehen, wie sie dann damit umgehen können. Aber das Problem ist, dass das sowohl den Lehrkräften schadet, weil sie wissen, dass sie es nicht dürfen und weil sie es eigentlich gerne anders machen wollen. Das heißt, Lehrkräfte sind wirklich viel mehr gewillt als früher, das richtig zu machen und für das Kind da zu sein. Aber sie sind eben hilflos. Es wird ihnen nicht richtig beigebracht, wie man antiautoritär, bindungsorientiert eine Führungspersönlichkeit ist für diese Kinder.
0: Lassen Sie uns gleich nochmal weiter einsteigen in die Schule, in das vielleicht Problemfeld Schule und warum Lehrerinnen und Lehrer noch nicht so ausgebildet werden, wie es vielleicht notwendig wäre. Das machen wir nach Gabriel Smith, One and Only.

0: Jetzt habe ich vorher gesagt Gabriels, stimmt aber nicht. Liana Flores war das mit Orange Colored Day hier auf Bayern 2. Corinna Elfe steht bei mir im Studio. Sie ist Mathematik- und Biologielehrerin gewesen. Mittlerweile ist sie Beraterin und Autorin rund um das Thema Neurodivergenz. Ihr aktuelles Buch heißt Kinder, die durchs Raster fallen, wie neurodivergente Kinder in der Schule leiden und was sich für alle ändern muss. Und wir waren dabei zu besprechen, wie sich denn Schule ändern muss. Warum werden Lehrerinnen und Lehrer noch nicht so ausgebildet, wie es eigentlich notwendig wäre? Sie haben ja gesagt, alle wissen so bindungsorientiert, ja, aber keiner weiß, wie er es umsetzen soll.
1: Also es würde natürlich jetzt ganz viele Ressourcen kosten, Lehrkräfte anders auszubilden. Und ja. Es werden ja eher Ressourcen eingespart im sozialen Bereich, im Bildungsbereich. Ne? Also in Baden-Württemberg wurde sehr viel umgestellt seit so diesem ersten großen PISA-Schock 2001. Ich weiß, dass das in allen anderen Bundesländern genauso der Fall war. Und dass eben Lehrkräfte hauptsächlich diejenigen sind, die diese ganzen großen Veränderungen tragen müssen im Schulsystem. Mhm. Das heißt, sie müssen die Schulentwicklung vorantreiben, sie müssen schauen, dass sie zum Beispiel Ganztageskonzepte entwickeln. Auch das Thema Inklusion und Integration natürlich, das sind alles Themen, die sind dazugekommen. Aber wenn eben keine Ressourcen reingegeben werden in das System, sondern nur mehr Arbeit, dann ist ja klar, dass Lehrkräfte gar nicht mehr so richtig in der Lage sind, sich all diese Dinge anzueignen von allein.
0: Wir haben ja bei Eltern ohne Filter auch eine Umfrage unter unseren Userinnen und Usern gemacht und da kam bei der Frage, was wünschst du dir am meisten für dein

0: Kind in Kita oder Schule raus, vor allem weniger Druck und mehr individuelle Förderung. Ja, wenn man das Personal dazu hätte? Fragezeichen.
1: Ja, und jetzt kommen wir eben genau zu dem, was ich vorher gesagt habe. Das Schulsystem hat sich gravierend geändert. Dadurch, dass wir eben immer weniger Ressourcen haben, ist natürlich die Schule immer stärker darauf angewiesen, dass jeder Einzelne funktioniert. Mhm. Und wenn wir immer mehr Ressourcen einsparen, dann wird das auch immer stärker in diese Richtung laufen. Das heißt, Kinder, die nicht so gut funktionieren, können jetzt weniger gut aufgefangen werden. Und dadurch entsteht jetzt einfach immer mehr der Eindruck, diese Kinder passen immer schlechter da rein oder die Eltern müssen immer stärker kompensieren. Ja. Und dadurch haben eben Eltern einen sehr großen Druck. Es geht hier meistens nicht um den Druck, den Schule macht im Sinne von Leistungsdruck, sondern bei neurodivergenten Kindern geht es häufig um den Druck, kriegen Sie es geregelt? Machen Sie, dass das Kind funktioniert? Schauen Sie, dass das läuft?
0: Also Verantwortung, ich sage es jetzt mal so, eine Verantwortung wird auch abgegeben, ja. Das hatten wir vorher oft, an Eltern.
1: Ja.
0: Aber eigentlich, also und Eltern sind natürlich mitverantwortlich für ihre Kinder, logisch, aber das Schulsystem ist komplexer und voller und dichter geworden. Und dort neurodivergente Kinder so aufzufangen, sie mitzunehmen, wie sie es verdient hätten, ist oft nicht möglich in diesem Schulalltag. Also gibt man es ab.
1: Also es wäre schon möglich. Ne? Ich möchte jetzt ganz gerne diese Geschichte auch nicht erzählen, die immer erzählt wird. Ne? Es wird ja überall immer erzählt, Lehrkräfte können das nicht mehr. Aber ganz ehrlich, eine Lehrkraft kann das. Nur wenn sie halt von vornherein gesagt bekommt, das geht gar nicht. Also wie willst du denn mit 30 Kindern alleine in einem Klassenzimmer und dann gibt es die Kinder und die Kinder und die Kinder, dann ist ja klar, dass mich das auch als Lehrkraft verunsichert. Mhm. Schon sobald ich in dieses Schulsystem reingehe, kriege ich eigentlich überall gesagt, du kannst das nicht.
0: Ja.
1: Also da dagegen zu halten und zu sagen, na klar kann ich das, ist schon so ein Ding. Aber diese Verantwortungsverschiebung in das Elternhaus hinein, das hat ganz viel mit diesen Bildungspartnerschaften zu tun, die eben als Konsequenz aus diesem PISA-Schock entstanden sind. Die gab es vorher nicht. Mhm. Und wir wissen aber, dass wir ja immer mehr das Land sind, und damit meine ich Deutschland, das Bildung abhängig macht von den Ressourcen der Eltern. Das heißt, wir laufen hier in genau die falsche Richtung mit Bildungspartnerschaften und wenn wir die Verantwortung an die Eltern abgeben, weil damit natürlich diejenigen, die ein Elternhaus haben, mit vielen Ressourcen, mit viel Zeiten, mit gut gebildeten Eltern, mit Eltern, die ganz viel Zeit in Bildung investieren können, haben ja viel bessere Chancen, dort zu bestehen.
0: Ja.
1: Und das dürfte eigentlich so gar nicht sein.
0: Wir haben noch mal eine Mail reinbekommen, eine etwas längere, dafür nehmen wir uns aber natürlich auch Zeit. Und zwar, sehr geehrte Damen und Herren, Wir wurden das erste Mal im Kindergarten damit konfrontiert, dass unsere Tochter nicht ins Raster passt, als sie 3 war. Mir wurde als Mutter von der Kindergärtnerin des städtischen Kindergartens im ersten Gespräch das Messer auf die Brust gesetzt. Wenn unsere Tochter keinen Integrativplatz beantragt bekommt, werden sie aus dem Kindergarten werfen. Die nächste Stufe war dann, dass sie eine Individualbetreuung bekommt. Es wurde uns auch ans Herz gelegt, dass sie an den Kindergarten für die Sonderschule geht. Diese stellten jedoch fest, dass sie dafür zu intelligent ist. Sie hat jetzt, seit sie 5 ist, eine Betreuung. Sie geht jetzt in die 1. Klasse auf einer Regelschule und ist immer noch eines der Problemkinder. Sie zeigt eher Verhaltensweisen von Jungen mit ADHS auf. Das, was ich mir wünsche, ist, dass Lehrerinnen mehr Verständnis für Kinder haben. Ich wünsche mir Schulungen für Lehrer von Spezialisten. Und Betroffenen, hier muss auch in den Dorfschulen mehr Verständnis geschaffen werden, ein Miteinander mit Eltern. Marlene, vielen Dank für die Nachricht. Marlene geht in die richtige Richtung, oder?
1: Mhm.
0: Auch Betroffene fragen würde helfen.
1: Also für Schulentwicklung, und das passiert gerade sehr viel, es gibt gerade sehr viele Schulen, die sich auf den Weg machen. Ich nenne jetzt mal die Schule Wutöschingen zum Beispiel, die Alemannenschule in Wutöschingen oder auch die Leo-Grundschule in Berlin, die jetzt alle so einen Schulpreis bekommen haben, die ihre Konzepte umgestellt haben. Das sind alles Schulen, die ganz viel Schulentwicklung gemacht haben.
0: Ja.
1: Aber wir müssen Schulkonzepte von Anfang an inklusiv denken. Das heißt, wir können nicht einfach neue Konzepte schreiben und dann eben davon ausgehen, dass es dann doch wieder für alle funktioniert, wenn wir nicht von vornherein alle mitdenken. Also ja, wir müssen Schulentwicklung auf drei Säulen aufbauen. Das ist einmal die Säule Wissenschaft. Das ist die Säule Profession, also die Lehrkräfte, diejenigen, die jeden Tag mit Kindern und Jugendlichen arbeiten. Und dann gibt es die dritte Säule und das sind Innenperspektiven von betroffenen Menschen. Das heißt, die müssen auch mitgenommen werden.
0: Das ist aber einfach, Sie sagen im Grunde, das System muss neu aufgestellt werden.
1: Absolut.
0: Sonst fahren wir gegen die Wand.
1: Ja. Weil unsere Klassen werden ja nicht wieder homogener in den nächsten Jahren. Das wird nicht passieren.
0: Ja.
1: In keiner Gymnasialklasse, in keiner Mittelschulklasse, in keiner Grundschule werden die Klassen homogener. Sie werden immer heterogener. Das ist einfach so. So funktioniert die Welt. Und mit mehr Wissen rund um Neurodivergenzen werden auch immer mehr Kinder viel früher diagnostiziert. Und die Familien wissen, was ihre Kinder brauchen. Das heißt, sie werden auch diesen Anspruch stellen, im Gegensatz zu früher, wo Eltern eben dachten, oh, ich bin schuld, wenn mein Kind nicht funktioniert. Ne? Ich mache jetzt auch noch Druck.
0: Und die Eltern, die sich's leisten können sich dann zusätzliche Angebote oder sonst wie, ich sage es jetzt mal so, erkaufen oder haben aus finanziellen Gründen die Zeit, um nach der Schule noch da zu sein. Ansonsten, wir haben gerade geredet, Schulbildung und Erfolg hängt in Deutschland sehr stark vom Geldbeutel der Eltern ab. Wie ist es denn bei den Lehrerinnen und Lehrern, mit denen Sie ja auch sprechen? Sagen die oft, wir würden ja gern, aber wir können nicht? Ist das eine Verzweiflung spürbar?
1: Ja, es gibt unterschiedliche Haltungen. Also es ist eigentlich eine Haltungssache tatsächlich. Es gibt Lehrkräfte, die es einfach nicht einsehen. Die sagen, ich möchte gar nicht mit allen Kindern arbeiten.
0: Ja.
1: Und das muss man einfach aussprechen, die gibt's.
0: Ja.
1: Und das sind tatsächlich so die harten Nüsse. Aber es gibt eben sehr viele Lehrkräfte, die wissen es nicht besser. Sie würden es gerne besser machen und die sind wirklich verzweifelt, weil sie nicht wissen, wo sie Unterstützung bekommen. Wenn sie zum Beispiel zu mir kommen, müssen sie es oft selbst finanzieren. Selbst wenn eine ganze Schule zu mir kommt, kriegen die gar nicht genug finanzielle Mittel zur Verfügung gestellt als Schule, als dass sie dann mal so einen Ganztag machen können.
0: Ja.
1: Und dann gibt es Lehrkräfte, die intuitiv schon alles richtig machen. Und da haben wir wirklich sehr viele. Das dürfen wir auch nicht vergessen. Es gibt wirklich ganz viele Leuchttürme in unserem Schulsystem, die gestärkt werden auch durch zum Beispiel so Verbindungen, die da stattfinden, wo sich Lehrkräfte treffen und sich unterhalten und gucken, wie sie so an ihrer Haltung arbeiten. Aber es ist die Haltung. Ich muss als Lehrkraft wirklich erstens verstehen, worin die Schwierigkeiten liegen, die die einzelnen Gruppen mitbringen in den heterogenen Klassen. Und ich muss akzeptieren, dass dieses System wirklich Einzelne stark benachteiligt.
0: Ja.
1: Und dann muss ich dagegen ankämpfen. Das ist das, was ich tun muss. Und wenn ich diese Haltung nicht habe, dann wird es schwierig.
0: Jetzt haben wir noch so circa 4 Minuten in einem Gespräch. Das können wir noch 4 Stunden führen. Aber in diesen 4 Minuten möchte ich noch unterbringen, wie kann denn ein neuroinklusiver Unterricht jetzt zum Beispiel schon aussehen? Ich habe hier, wir stehen hier an dem Tisch, den kann ich hoch und runter fahren. Wenn ich zu viel gesessen bin, kann ich sagen, nee, ich bewege mich jetzt so ein bisschen. Wenn ich an den Schulalltag denke, von zum Beispiel neurodivergenten Kindern, die müssen zum Beispiel die ganze Zeit sitzen. Wer denn, ich meine es ganz konkret, Tische, die man hoch und runter fahren kann, zum Beispiel etwas. Oder wir haben Kopfhörer auf. Wenn es zu laut wird, sich irgendwie abschotten. Gibt es so kleine praktische Beispiele, die man jetzt schon umsetzen könnte?
1: Ja, also heterogene Klassen brauchen heterogene Lösungen. Das ist genau die Antwort. Ja, und das bedeutet für mich als Lehrkraft bitte nicht 10 verschiedene Niveaustufen und das kostet zu viel Ressourcen, das kann ich als Lehrkraft nicht leisten. Sondern ich habe ein Material und ich überlege mir, wie ich das unterschiedlich zugänglich mache. Manche wollen alleine, setzen sich Kopfhörer auf den Kopf und ziehen sich irgendwo zurück und bearbeiten das alleine. Und andere brauchen dann ein bisschen mehr die Möglichkeit, sich auszutauschen. Wieder andere, und das ist etwas, was noch viel zu wenig genutzt wird, obwohl es da ist, bräuchten Musik auf den Ohren. Ja, weil für sie Stille nicht auszuhalten ist. Und sie manipulieren Stille immer. Ja? Kinder, die Stille nicht ertragen können, manipulieren Stille. Und das tun die nicht, weil sie böse sind oder weil sie die anderen stören wollen, sondern weil sie in einen unsicheren Zustand mit ihrem Nervensystem gehen, wenn es zu still ist. Also Musik auf die Ohren oder ein Hörspiel auf die Ohren. Ja, auch das klingt paradox, weil man soll
0: obwohl
1: ja lernen,
0: aber
1: das
0: ein hilft anderer denen. Stoff gerade vorne
1: für ja. Ich konnte zum Beispiel immer nur korrigieren, wenn ein Film lief. Ich habe mein Abi immer korrigiert. Ich habe ja Abitur korrigiert, viele Jahre lang. Aber immer nur mit laufender Glotze. weil mein Gehirn dann einen Anker hat und ich dann erst in der Lage bin, mich überhaupt auf die Sachen

0: einzulassen.
1: Faszinierend. Ja?
0: Und, aber das ist ein neurodivergentes Gehirn. Es funktioniert anders. Wenn wir nur nach Didaktikbüchern gehen und da steht, ein Kind lernt am besten in Stille beim Sitzen, dann vergessen wir diese 20%, die da rausfallen.
1: Es ist nicht ganz einfach, immer einen allgemeinen Ratschlag an alle betroffenen Eltern zu geben. Trotzdem würde ich Sie zum Schluss genau darum bitten, wenn Eltern jetzt gerade mittendrin sind und merken, mein Kind passt nicht ins System und in diesem Hamsterrad gerade sind, welchen Ratschlag können Sie ihnen geben?
0: Nicht das Kind immer noch mehr verbiegen wollen. Ja, also das System macht schon sehr viel Druck und es versucht, die Kinder sehr stark zu verbiegen. Und wenn wir zu Hause genauso mit verbiegen wollen, noch mehr Druck aufbauen, dann können wir davon ausgehen, dass das nicht gut geht, dass sie eben langfristig entweder schulabstinent werden oder eben doch tatsächlich psychisch erkranken oder so stark oppositionelles Verhalten zeigen, dass sie von der Schule fallen und wieder woanders hin müssen. Das heißt, wir zu Hause müssen ein Safe Space sein und unseren Kindern, also wir als Eltern, haben die Aufgabe, uns gut einzulesen, uns über exekutive Funktionsstörungen und über Stressreaktionen gut zu informieren und unseren Kindern beizubringen, was das genau ist, was da mit ihnen passiert, warum es anders ist als das, was ihnen so sonst begegnet mit anderen Kindern, damit sie eben sich nicht nur komisch fühlen, sondern auch wissen, warum sie anders sind.
1: Ja? Neurodivergente Kinder, darüber haben wir gerade geredet mit Corinna Elfe, ehemalige Mathematik- und Biologielehrerin, jetzt Beraterin und Autorin rund um das Thema Neurodivergenz. Ihr Buch Kinder, die durchs Raster fallen, wie neurodivergente Kinder in der Schule leiden und was sich für alle ändern muss, ist erhältlich für Sie alle da draußen. Also neurodivergente Kinder passen oft nicht in unser Schulsystem, aber es liegt eher am Schulsystem, nicht an den Kindern. Vielen Dank für Ihre Zeit, Frau Elfe.
0: Danke für die Einladung.
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1: Und gleich hören Sie hier auf Bayern 2, warum es in Deutschland immer weniger Apotheken gibt, also zumindest vor Ort. Und apropos Ort, die Schultoilette ist auch ein enorm wichtiger Ort. Wichtiger als Sie denken. Wir verraten Ihnen gleich, warum. Das alles hier auf Bayern 2 mit Ruslan Amirov am Mikrofon. Bis gleich.

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1: Um 11 Uhr mit Constanze Fennel. Die gescheiterte Pkw-Maut hat ein juristisches Nachspiel für den ehemaligen Verkehrsminister Scheuer. Der CSU-Politiker muss sich vor Gericht verantworten. Das Landgericht Berlin hat eine entsprechende Anklage zugelassen. Konkret wird Scheuer vorgeworfen, vor dem Mautuntersuchungsausschuss des Bundestags gelogen zu haben. Scheuer weist diesen Vorwurf zurück. Wann der Prozess beginnt, ist noch unklar. Die Bundesagentur für Arbeit hat ihre aktuellen Zahlen vorgestellt. Zwar ist saisonbedingt ein leichter Aufschwung zu verzeichnen, von einer Frühjahrsbelebung kann aber keine Rede sein, sagt die Chefin der Behörde Andrea Nahles. Aus Nürnberg berichtet Birgit Habrath.
2: Weniger Arbeitslose im Mai, das ist nicht unüblich für diesen Monat und hat auch damit zu tun, dass der April sehr schwach ausfiel. Ein Nachholeffekt also. 2.950.000 Arbeitslose verzeichnet die Statistik der Bundesagentur für den Mai. Also die magische Grenze von 3 Millionen im Winter wird wieder unterschritten. Im Vergleich zum April sank die Zahl um 58.000 im Vergleich zum Vorjahresmonat, aber sind es 31.000 Arbeitslose mehr.

0: Das ist keine Trendwende, so das Fazit der Nürnberger Behörde.
1: Reisende, die morgen über die Brenner-Autobahn fahren wollen, sollten umplanen. Wegen einer Demonstration in Gries am Brenner wird das Nadelöhr morgen von 11 Uhr bis 19 Uhr vollständig gesperrt. Schon ab heute Abend muss mit Staus gerechnet werden. Zu möglichen Alternativrouten sagte Lisa Meyer vom Polizeipräsidium Oberbayern Süd.
2: Die Autobahn GmbH, die richtet frühzeitig auch Umleitungen ein, also Schilder im Norden Bayerns. Es wird schon geschaut, dass schon frühzeitig Richtung Tauern oder auch Richtung Arlberg umgeleitet wird, so dass die Verkehrsteilnehmer gar nicht erst Richtung Süden die Hauptrouten wählen.
1: Wegen der Demo sind morgen nicht nur die Brenner-Autobahn, sondern auch die Bundesstraße und Nebenstrecken zu. Die Blockade fällt mitten in die Pfingstferien von Bayern und Baden-Württemberg sowie ans Ferienende in Sachsen-Anhalt. Israel hat die Zusammenarbeit mit UN-Generalsekretär Guterres aufgekündigt. Hintergrund ist die Entscheidung der UNO, Israel wegen mutmaßlicher sexualisierter Gewalt in Konfliktgebieten auf eine schwarze Liste zu setzen. Israel erklärte daraufhin, den Kontakt zum Büro des UN-Generalsekretärs bis zum Ablauf von dessen Amtszeit Ende des Jahres abzubrechen. Auch Russland wurde auf diese Liste gesetzt, die jedes Jahr von den Vereinten Nationen erstellt wird. In Bayern ist die asiatische Tigermücke auf dem Vormarsch. Gesundheitsministerin Gerlach erklärte, das sei eine Folge des Klimawandels. Sie lässt deshalb überwachen, wo sich die Tigermücke weiter ausbreitet. Sie kann gefährliche Krankheiten übertragen, wie das Denguefieber. Laut Gerlach ist das Risiko derzeit aber noch sehr gering. Die Erreger seien im Freistaat nicht verbreitet. Infektionen seien bislang nur bei Reiserückkehrern aus dem Ausland beobachtet worden. Das Wetter in Bayern. Viel Sonnenschein bei maximal 32 Grad, ab dem Nachmittag in Teilen Frankens ein paar lockere Wolkenfelder, in der Nacht teils länger klar, im Norden Frankens örtlich Schauer oder Gewitter möglich. Abkühlung auf 17 bis 7 Grad. Die weiteren Aussichten: am Wochenende teils sonnig, teils bewölkt und windig, örtlich kräftige Schauer und Gewitter möglich. Es ist 11.04 Uhr. Die Verkehrsmeldungen. A6 Heilbronn Richtung Nürnberg zwischen Aurach und Ansbach, 8 Kilometer Stau und stockend an einer Baustelle. Und die A93 Rosenheim Richtung Kiefersfelden, zwischen Dreieck Inntal und dem Grenzübergang Kiefersfelden, Stau und stockender Verkehr für Lkw wegen der Blockabfertigung an der österreichischen Grenze. Soweit der Service.
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4: Woran erkennt man eine deutsche Stadt? Naja, daran, dass man regelmäßig an Apotheken vorbeiläuft. Das habe ich zumindest jahrelang behauptet. Es scheint so, dass ich meine Behauptung wohl langsam anpassen muss. Willkommen zur dritten Stunde Nah dran, in der wir uns mit dem Apothekensterben befassen.
5: Jetzt sind wir hier in dem Münchner Norden, wo ich sage, wenn ich in München bin, dann bin ich relativ gut abgedeckt. Gehe ich ein bisschen aufs Ländliche, dann sage ich, jetzt wird es schwierig. Jetzt fahre ich hier 10 Kilometer, hier gibt es keinen regelmäßigen Bus, es gibt einen Rufbus. Da bin ich dann irgendwie 2-3 Stunden unterwegs, um mein Medikament zu holen.
4: Und wir schauen uns noch einen Ort an, der schon mal besser in Schuss war. Schultoiletten, ja, Sie haben richtig gehört. Schultoiletten, die müssen nicht nur sauber sein, sondern sie müssen ein Ort sein, an dem sich jeder und jede wohlfühlt, damit es im Unterricht besser klappt. So, wie das zusammenhängt, das verraten wir Ihnen gegen 11.40 Uhr mit Svenja Xoll von der German Toilet Organization.
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4: Vor den Toiletten kümmern wir uns aber um die Apotheken und ganz vorher kümmern wir uns um Musik von Seda mit Your Room

0: Heimatsound aus München war das von Seda mit Your Room. Seda, geschrieben übrigens S-E-D-A, nicht 2D. Seda bedeutet Stimme und ist türkisch. Und eine Stimme, eine gute, die hat sie auf jeden Fall.
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0: Ich habe ja vorhin behauptet, eine deutsche Stadt erkennt man an ihrer hohen Apothekendichte. So war mein Gefühl immer. Diese Einschätzung muss ich aber wohl wirklich anscheinend revidieren, denn die Zahl der Apotheken sinkt in ganz Deutschland. Also es gibt immer weniger Orte, an denen Menschen für sie wichtige Arzneien bekommen. Vor Ort mit Beratung. Jetzt hat die Bundesregierung ein Gesetz auf den Weg gebracht, welches das Überleben der Vorortapotheken sichern soll. Zum Beispiel mehr frei erhältliche Medikamente ohne ärztliche Verschreibung oder auch mehr Impfmöglichkeiten in Apotheken. So, ist das jetzt die Rettung? Und welche Rolle spielen Versandapotheken in dem ganzen System? Nikolaus Nützel hat sich mal an verschiedenen Stellen umgehört.
2: Genau, also hier ist das alte Ladenlokal. Das steht jetzt natürlich schon seit einiger Zeit leer. Wir haben ja Ende August, am 27. August hatten wir hier geschlossen.
3: Florian Haustein steht vor einem Gebäude in der Freisinger Innenstadt, in dem er 14 Jahre lang eine Apotheke geführt hat. Dann kam er zum Ergebnis, sie trägt sich nicht mehr. Früher hatte er zwei Apotheken, jetzt ist es noch eine. Aber nicht nur er hat sich entschlossen, einen Standort aufzugeben. Innerhalb kurzer Zeit haben Kollegen in der Nähe zwei weitere Apotheken dicht gemacht. Übrig geblieben ist Hausteins Betrieb mit dem klassischen Namen Marienapotheke.
2: Letzten Endes sind 4 Apotheken in eine Apotheke hineingeflossen. Und das ist jetzt Stand der Dinge.
3: Die Entscheidung, sich auf einen Standort zu verkleinern, ist Haustein nicht leicht gefallen.
2: Es war schwer. Ja, natürlich war es schwer. Sich zu überlegen, wie lange können wir es noch machen? Können wir es vielleicht doch nicht mehr machen? Es hängt ja doch so ein bisschen Herzblut auch daran.
3: Im Jahr 2008 hat die Zahl der Apotheken in Deutschland mit mehr als 21.000 einen Höchststand erreicht. Seitdem schrumpft sie von Jahr zu Jahr. Eine von 5 Apotheken hat in den vergangenen knapp 2 Jahrzehnten geschlossen. Zur Frage, ob dadurch ein echtes Problem für die Patienten entsteht, gibt es allerdings unterschiedliche Einschätzungen. Und auch zur Frage, wie sich dieses Problem, wenn es denn eines ist, angehen lässt. Gut 500 Kilometer von Freising entfernt in Berlin wertet Iris an der Heiden Zahlen über das Apothekensterben aus. Sie ist Projektleiterin am privaten Forschungsinstitut IGES und hat sich im Auftrag der gesetzlichen Krankenkassen Daten aus den Jahren 2020 bis 2025 genauer angeschaut. Alleine in diesem Zeitraum haben bundesweit rund 3000 Apotheken dicht gemacht, ein Rückgang um 12%. Doch mindestens ebenso interessant findet die Statistikerin eine andere Zahl.
4: Das klingt erstmal dramatisch. Wir sehen aber auch, dass sich die Erreichbarkeit dadurch nur für weniger als 1% der Bevölkerung tatsächlich verschlechtert hat.

0: oft sei es wie bei Florian Haustein in Freising. Die eine Apotheke, die er geschlossen hat, lag von seiner anderen Apotheke, die er weiter betreibt, nur rund 70 Meter entfernt. Das sei eine durchaus typische Konstellation, sagt die IGES-Forscherin Anna Heiden.
1: Was aber wirklich der wichtigste Treiber ist, dass wir dort noch andere Apothekenstandorte oder auch Neugründungen im direkten Umfeld haben. Und das führt dann eben dazu, dass sich für die Menschen erstmal gar nicht so viel ändert, wie man denken könnte.
0: Ist das Apothekensterben also vielleicht gar nicht so schlimm? Zumindest nicht für die Patienten? Nicht weit vom Arbeitsplatz der Projektleiterin am Berliner IGES-Institut zeigten Apothekerinnen und Apotheker Ende März in Berlin, dass sie das ganz anders sehen. Auch in München, Hannover und Düsseldorf gab es Proteste. Bei der Kundgebung in der Hauptstadt stellte Thomas Preis, der Chef des Apotheker-Dachverbands ABDA, eine zentrale Forderung.
2: Jahrzehntelanger Honorarstillstand, liebe Kolleginnen und Kollegen, jahrzehntelanger Honorarstillstand muss endlich ein Ende haben.
0: 13 Jahre ist es her, dass der fixe Betrag, den Apotheken erhalten, wenn sie ein verschreibungspflichtiges Medikament abgeben, zum letzten Mal angehoben wurde, auf 8,35 Euro. Die Bundesregierung hatte schon seit Jahren eine Erhöhung in Aussicht gestellt. Am 22. Mai hat der Bundestag mit der Regierungsmehrheit eine schrittweise Anhebung auf den Weg gebracht, mit dem Zielwert 9,50 Euro. Hans-Peter Hubmann, der an der Spitze des Bayerischen und auch des Deutschen Apothekerverbands steht, hofft dadurch auf eine Trendwende.
3: Es geht nun mal nach unten, aber wenn die Erhöhung des Packungshonorars jetzt kommt, dann sollten wir erstmal ein gewisses Plateau erreichen.
0: Iris Anderheiden vom Forschungsinstitut IGES hat allerdings Zweifel, ob diese Rechnung 1:1 aufgeht. Eine pauschale Erhöhung des Packungshonorars hält sie für problematisch.
1: Haben wir wirklich hier eine besondere Schieflage in der Hinsicht, dass besonders große Apotheken, denen es wirtschaftlich deutlich besser geht als den Standortgefährdeten, dass die stärker davon profitieren würden, also im Extremfall eben die Versandapotheken, die ebenfalls sehr stark davon profitieren würden von einer solchen recht pauschalen Vergütungserhöhung dieses festen Betrags, der gezahlt wird, für wenn eine Packung abgegeben wird.
0: Der Apothekerverbandschef Hubmann ist trotzdem zuversichtlich, dass ein höheres Packungshonorar das Apothekensterben stoppen kann. Und er betont, wenn zusätzliches Geld von den Krankenkassen an die Apotheken fließt, dann gehe es nicht nur darum, den Inhaberinnen und Inhabern ein möglichst gutes Einkommen zu sichern. Ihm ist ein Aspekt wichtig, der aus den nackten Zahlen nicht sofort hervorgehe. Es gebe Menschen, die eine Schließung stärker spüren als andere.
3: Und das sind genau die Personen, die auf eine ortsnahe Apotheke sehr stark angewiesen sind. Das sind immobilere Leute, sind ältere Leute, die eben nicht im Wahl der Verkehrsmittel völlig frei sind, die nicht so ganz einfach die öffentlichen Verkehrsmittel benutzen können, die auch nicht unbedingt Angehörige haben, die sie auch zu weiter entfernten Apotheken hinfahren. Und jeder Verlust der vertrauten Apotheke ist natürlich auch ein Verlust an vertrauten Mitarbeitern, die einen länger kennen. Es ist ein deutlicher Verlust an Versorgungsqualität.
0: Über Versorgungsqualität durch Apotheken macht sich auch Thorsten Dibbert Gedanken. Der 55-Jährige arbeitet in der Beratung einer IT-Firma. Seit seinem 20. Lebensjahr leidet er an Schuppenflechte, in der Fachsprache Psoriasis. Dibbert ist ehrenamtlich im Vorstand des Deutschen Psoriasis-Bundes aktiv. Seine Symptome seien sehr typisch gewesen, als die Krankheit vor 35 Jahren ausbrach, erzählt er.
4: Ganz stark die Schuppenmaße, bei mir war das tatsächlich am Rücken, am Kopf, also die typischen Stellen auch am Ellenbogen.
0: Starke Hautschuppen seien schon sehr unangenehm, sagt Dibbert. Die Symptome können aber noch weit heftiger ausfallen.
4: Ich kenne noch eine Bekannte jetzt von uns, eine Selbsthilfegruppe, die hatte das sehr stark an den Füßen. Die kann dann extrem schlecht laufen, weil halt es dann alles aufreißt und wund ist. Und das macht dann tatsächlich gar keinen Spaß mehr. Und tatsächlich kenne ich auch Leute, die nur Handschuhe anhaben, weil die Hände offen sind.
0: Gerade chronisch Kranke hätten einen besonderen Blick auf die Frage, wie viele Apotheken es gibt, sagt Dibbert. Besonders dann, wenn sie auf dem Land wohnen. Er selbst lebt in einem 200-Einwohner-Dorf, 30 Kilometer nördlich von München.
4: Wir hatten tatsächlich früher eine Apotheke in Kranzberg, unserem Nachbarort. Das waren 5 Kilometer entfernt. Die gibt es leider nicht mehr. Jetzt muss ich 10 Kilometer fahren. Ich bin mobil, ich kann das machen. Ich verbinde das manchmal auch mit meiner Arbeit. Jetzt sind wir hier in dem Münchner Norden, wo ich sage, wenn ich in München bin, dann bin ich relativ gut abgedeckt. Gehe ich ein bisschen aufs Ländliche, dann sage ich, jetzt wird es schwierig. Jetzt fahre ich hier 10 Kilometer.

0: Hier gibt es keinen regelmäßigen Bus, es gibt einen Rufbus. Da bin ich dann irgendwie 2-3 Stunden unterwegs, um mein Medikament zu holen. Und dann sage ich, dann muss man vielleicht schon nochmal überlegen, was heißt denn jetzt diese Versorgung? Und ich glaube tatsächlich, da sind wir an einem Punkt, der tut weh langsam.
1: Also ich habe vorhin gerade aus Versehen die Bar eingeschlossen.
2: Seit im Jahr 2008 die Zahl der Apotheken einen Höchststand erreicht hat, gab es allerdings nicht nur Schließungen, sondern auch Neueröffnungen. Im Jahr 2010 hat die Apothekerin Verena Russ im Münchner Stadtteil Moosach den Schritt in die Selbstständigkeit gewagt.
3: Für mich war Pharmazie ein interessanter Studiengang und ich habe nach dem Studium einfach mal alles angeguckt, was es für die Pharmazie gibt, Krankenhaus, Industrie, Wissenschaft. Dann gab es die Möglichkeit, sich selbstständig zu machen und dann habe ich mir gedacht, warum nicht?
2: Die promovierte Pharmazeutin will aber auch unternehmerisch erfolgreich sein. Sie hat sich mit Kollegen zu einem Verbund zusammengeschlossen, der im Großraum München 7 Standorte umfasst, die Mary's Apotheken. Benannt nach dem Kindermädchen Mary Poppins, das in dem Kinderfilmklassiker aus dem Jahr 1964 ein fröhliches Lebensmotto hat, das zu Apotheken passt.
3: Ein Löffelchen voll Zucker versüßt jede Medizin.
2: Gesungen von Mary Poppins klingt das so.
4: Wenn ein Löffelchen voll Zucker bittere Medizin versüßt, ja, Medizin versüßt, Medizin versüßt. Wenn ein Löffelchen voll Zucker bittere Medizin versüßt, rutscht sie gleich noch mal so gut.
2: Bittere Medizin, so könnte man auch die wirtschaftlichen Herausforderungen nennen, vor denen etliche Apothekenbetreiber stehen. Im Mary's Apothekenverbund versuchen die Besitzer, diese Herausforderungen durch Zusammenarbeit weniger bitter zu machen.
3: Den Einkauf beispielsweise, was ein integraler Bestandteil ist, also wenn wir uns zusammentun und sagen, wir möchten uns für einen Großhandel entscheiden, um dort einzukaufen, haben wir eine andere Schlagkraft, wenn wir mit mehreren Apotheken zusammen auftreten, als wenn wir als Einzelapotheke auftreten. Damit können wir Konditionen besser verhandeln.
2: Und Verena Russ hat neue Möglichkeiten, die die Politik den Apotheken in den vergangenen Jahren eröffnet hat, gerne aufgegriffen. Etwa die Möglichkeit zu impfen, die 2022 eingeführt wurde. Dafür hat sie ein Impfzimmer in ihre Apotheke eingebaut.
3: Also das Team und ich fanden das eine super Sache, dass wir in der Apotheke Grippeimpfungen und Covid-Impfungen anbieten dürfen. Hat natürlich dann räumliche Voraussetzungen gehabt, die wir nicht erfüllt haben bis zu dem Zeitpunkt. Und dann waren wir tatsächlich in der Wachstumsschubphase und dann hat sich das ergeben.
2: Auch die noch vergleichsweise neue Möglichkeit, sogenannte pharmazeutische Dienstleistungen anzubieten, hat die Apothekerin aus dem Münchner Norden gerne wahrgenommen. Dazu gehören etwa Beratungen zu langen Medikamentenlisten, für die die gesetzlichen Krankenkassen ein Honorar zahlen. Oder auch Erklärungen dazu, wie Lungenkranke einen Inhalator benutzen.
3: Also gerade die Inhalatorenschulung haben wir letztens erst angeguckt. Haben wir eigentlich ja, auf jeden Fall jeden zweiten Tag eine Schulung. Und die Leute, die das halt noch nicht gemacht haben, sind sehr dankbar, wenn sie es mal geübt haben.
2: Akute Existenzängste habe sie nicht, sagt sie. Aber der Protesttag, zu dem Apothekerverbände Ende März aufgerufen haben, hatte ihre volle Unterstützung. Sie habe an dem Tag mit den Patienten darüber gesprochen, worum es ging, erzählt sie.
3: Und wenn man das mal so erklärt hat, was da hinten dran hängt, dann gleichzeitig, dass ja auch Miete zu bezahlen ist, jetzt gut, München ist nochmal teurer, aber Personal zu bezahlen ist und ich auch finde, dass die Tariflöhne immer erhöht werden sollten, wenn es notwendig ist, aber dass das halt einfach zusammen dann sich irgendwann nicht mehr trägt.
2: Apothekerinnen und Apotheker sind derzeit aber nicht die einzigen, die auf die Straße gehen, weil sie Sorge haben, dass die Finanzierung durch die gesetzlichen Krankenkassen nicht mehr trägt. Beim Deutschen Ärztetag in Hannover Anfang Mai bliesen Mediziner und Psychotherapeuten in ihre Trillerpfeifen, um gegen die Sparpläne zu protestieren, mit denen Bundesgesundheitsministerin Nina Warken von der CDU verhindern will, dass die Beiträge zur gesetzlichen Krankenversicherung weiter schnell steigen. Wenn es darum geht, dass Honorare begrenzt werden sollen, sitzen Apotheker und Ärzte also in einem Boot und haben ähnliche Forderungen an die Politik. Doch unter den Heilberufen gibt es auch Konflikte. Der Präsident der Bundesärztekammer Klaus Reinhardt hält überhaupt nichts davon, dass Apotheken Impfungen anbieten und dass dieses Angebot nach dem Willen der Bundesregierung noch weiter ausgedehnt werden soll.
5: Es sollte völlig klar sein, wenn ein Patient geimpft werden möchte und eine Frage zur Impfung hat, dann geht er zu seinem Hausarzt. So wäre es eigentlich das Normalste der Welt. Und wenn ein Facharzt sich dauerhaft behandelt wird, dann kann er auch diesen fachärztlichen Kollegen und Kollegen selbstverständlich in Anspruch nehmen und fragen. Oder Kinderärzte

0: natürlich selbstverständlich. Aber dass zusätzlich in Apotheken abgefragt wird und dann auch noch, dass der Patient dann nicht so, gehe ich jetzt zum Apotheker, gehe ich zum Arzt, wo gehe ich jetzt hin?
1: Statt Patienten zielgerichteter durchs Gesundheitssystem zu leiten, wie es sich die Bundesregierung vorgenommen hat, führen zusätzliche Angebote in Apotheken nach Ansicht des Ärztepräsidenten zum genauen Gegenteil. Die Patienten hätten noch mehr Anlaufstellen und wüssten immer weniger, wohin sie sich als erstes wenden sollen. Höchstens ganz bestimmte Beratungsangebote könnten nach Ansicht des Ärztepräsidenten auch in Apotheken gut aufgehoben sein, etwa Beratung zu Arzneien, gerade bei Menschen, die viele Medikamente nehmen.
0: Ich glaube, dass da schon auch natürlich Potenzial der Zusammenarbeit, aber eben der Zusammenarbeit und nicht des krampfhaften Versuches, die Heilberufsqualifikation des Apothekers durch Maßnahmen zu legitimieren, die eigentlich im ärztlichen Bereich sind.
1: Wenn man den Chef des Deutschen Apothekerverbandes, Hans-Peter Hubmann, fragt, wie er die Warnungen von Ärzteverbänden vor zusätzlichen Kompetenzen für seine Berufsgruppe sieht, dann erhält man eine recht gelassene Antwort. Auch aus der jahrzehntelangen Arbeit in seiner Apotheke im oberfränkischen Kulmbach habe er eines gelernt, sagt Hubmann. In der Praxis laufe die Zusammenarbeit zwischen Arztpraxen und Apotheken oft viel reibungsloser, als manche öffentliche Aussagen von Verbandsvertretern vermuten lassen.
2: Und wir sind mit der Ärzteschaft immer im guten Austausch. Und da sage ich immer, gut Ding will manchmal Weile haben. Manches bewährt sich dann und manches kann man dann in Zukunft noch mal etwas mit weniger Aufregung diskutieren. Gehen wir mal stufenweise vorwärts.
1: Es gibt allerdings einen anderen Konflikt, den der Apothekerverbandschef weniger gelassen sieht. Den Streit um die Rolle von Versandapotheken. Vor allem den Marktführern Shop Apotheke und Doc Morris wirft Hubmann eine Konkurrenz vor, die er mehr als unfair findet.
2: Das ist gesetzeswidriges Handeln, was nicht geahndet wird. Und das ist eigentlich fürs deutsche Rechtsempfinden, finde ich das extrem schwierig.
3: Harte Worte, die der Chef des Deutschen Apothekerverbandes gegen die Firmen erhebt, also gegen Shop-Apotheken, Versandapotheken. Aber die sind bei vielen Patienten durchaus beliebt. Was hinter dem Vorwurf steht des Deutschen Apothekerverbandes, das erläutert mein Kollege Nikolaus Nitzel gleich nach The Doors mit Love Street.

Sie hatten zwar nur ein Nummer-1-Album, ihr erstes 1968, trotzdem sind sie natürlich Rockgeschichte. The Doors waren das mit Love Street. Hier

0: hier auf Bayern 2 um 11.26 Uhr. Soeben haben wir gehört, warum die Anzahl der Apotheken in Deutschland und Bayern in den vergangenen Jahren gesunken ist. Ein großer Player in dieser ganzen Entwicklung ist auch die Versandapotheke, also mehrere Versandapothekenanbieter. An ihnen gibt es große Kritik. Aber auch die haben natürlich eine Meinung zu der ganzen Sache. Nikolaus Nützel hat sich die auch angehört im Vertriebszentrum von Doc Morris.
1: Ein Montagmorgen in einem Bus des Aachener Verkehrsverbundes. Die Linie 74 braucht gut eine Viertelstunde für die Fahrt vom Aachener Westbahnhof in ein Gewerbegebiet namens Avantis. Dort gibt es eine Haltestelle, die nach einer Firma benannt ist.
2: Avantis, Doc Morris.
1: Zum Vertriebszentrum der Versandapotheke sind es nur wenige Schritte. Dass zwischen der Bushaltestelle und dem Firmengelände eine Staatsgrenze verläuft, bemerken Besucher gar nicht. Die Gebäude von Doc Morris stehen auf Gelände der niederländischen Stadt Heerlen. Der Leiter der Vertriebsabteilung, Ron Lurken, erklärt, wie Rezepte bearbeitet werden, die per Brief eingehen.
3: Die Post wird zu einem Postfach gebracht in Aachen. Das kommt dann per Kurier zu uns. Und am Morgen um 6 Uhr starten wir dann hier in den Raum hier nebenan, mit die Briefumschläge zu öffnen.
1: Bis Anfang 2024 das elektronische Rezept eingeführt wurde, war das die einzige Möglichkeit, verschreibungspflichtige Arzneien bei einer Versandapotheke zu bestellen. Mittlerweile laufen die meisten Bestellungen online. Auch Papierrezepte werden in einem Scanner erfasst und digitalisiert.
3: Und bei den Rezepten ist es so, dass wir die auf die Rückseite bedrucken, mit einmal einer Vorgangsnummer und einmal einem Barcode. Und ab dem Moment ist das Rezept über den Barcode zu verfolgen, was der Status im Prozess ist.
1: Auf den Versand von mehr als 1 Million Packungen pro Monat ist der Vertrieb von Doc Morris ausgelegt. Dabei läuft das allermeiste digital. Das habe auch Vorteile, wenn es darum geht, auf die Sicherheit der Patienten zu achten, erklärt die Chefapothekerin von Doc Morris, Elke Schnitter. Eine Mitarbeiterin, neben der sie steht, hat gerade ein Rezept für das verschreibungspflichtige Schlafmittel Zopiclon auf dem Bildschirm. Ein Warnhinweis leuchtet auf.
4: Wir haben also eine Mengenbeschränkung für Zopiclon. Wir haben bemerkt, dass in den letzten 30 Tagen davon mehr bestellt wird, als wir das abgeben möchten. Und jetzt hat sie die Möglichkeit zu sagen, okay, ich beliefere das nicht. Sie kann sagen, okay, ich schicke das in die Telefonie und sage, wir möchten das pharmazeutisch nochmal abklären lassen, möchten mit dem Kunden ins Gespräch gehen, um nachzufragen, wieso bestellt er es nochmal, dass wir ihn darauf hinweisen, dass hier die Einnahmegrenze eben überschritten ist.
1: Bei Doc Morris kennt man alle Vorwürfe, die traditionelle Apotheker gegen Versandapotheken erheben, sehr gut. Neben dem Vorwurf, die Versender würden Patienten nicht wirklich beraten, gibt es den Vorwurf, Arzneien, die gekühlt werden müssen, würden zu hohen Temperaturen ausgesetzt. In den Logistikhallen, die insgesamt eine Fläche von rund 5 Fußballfeldern einnehmen, zeigt die Chefapothekerin einen Bereich, in dem kühlpflichtige Medikamente, wie etwa Insulin, für den Versand vorbereitet werden.
5: Die Mitarbeiter nehmen die raus, die kommen hier vorne in die Kühltaschen, die ebenfalls nochmal versehen werden mit Kühlpacks. Das heißt, dort ist nochmal eine Temperierung während des Weges hier rauf gewährleistet. Oben werden sie umgepackt und dann werden sie direkt wieder ins Kühlhaus gebracht. Damit ist gewährleistet, dass sie in den Temperaturbereichen, in denen sie geführt werden müssen, 2 bis 8 Grad, jederzeit enthalten sind. Das heißt also, dass dieser Temperaturbereich eingehalten wird.
1: Und der Konzernsprecher Rainer Kern ergänzt, auch bei den Lieferunternehmen, die die Arzneien zu den Kunden transportieren, sei eine fachgerechte Kühlung garantiert. Er kennt Berichte, wonach es immer wieder vorkomme, dass Lieferungen von Versandapotheken zu hohen Temperaturen ausgesetzt werden. Doch hier würden vermeintliche Probleme aufgebauscht, die keine wirklichen Probleme seien, sagt Kern.
6: Wir haben im Moment durch die Online-Apotheken im Jahr etwa 80 Millionen Aussendungen an etwa 26 Millionen Patienten und Kunden in Deutschland. Und wir kennen keinen einzigen dokumentierten Fall, in dem durch die Transportbedingungen ein Arzneimittel in seiner Wirksamkeit beschädigt worden wäre und dadurch ein Patient in Mitleidenschaft gezogen worden wäre. Das heißt, der Arzneimitteltransport per Versand ist sicher. Es gibt ihn seit über 20 Jahren und wir belegen das täglich massenhaft.
1: Wer sich als Journalist das riesige Logistikzentrum zeigen lässt, sollte mehrere Stunden einplanen. Es geht vorbei an Hochregalen und komplizierten automatischen Verteilanlagen. Aber auch Mitarbeiter, die per Hand Pakete bestücken und jede Packung einzeln prüfen, sind zu sehen. Am Ende des Rundgangs sagt der Konzern,

0: Sprecher noch etwas zu anderen Vorwürfen, die traditionelle Apotheker gegen die Versandkonkurrenz erheben. Etwa zum Vorwurf, die Versender seien ein wesentlicher Grund fürs Apothekensterben, das bald 2 Jahrzehnte andauert. Der Versandhandel habe bei verschreibungspflichtigen Arzneien seinen Marktanteil zwar in letzter Zeit verdoppelt, sagt Kern, doch der Anteil liegt immer noch erst bei 2%.
1: Die meisten dieser Apotheken haben geschlossen in einer Phase, wo der Marktanteil von Online-Apotheken an den verschreibungspflichtigen Arzneimitteln stabil bei etwa 1% war. Also es ist nicht so, dass die Online-Apotheken da den Vorortapotheken in irgendeiner Weise das Wasser abgegraben hätten und deswegen dort vermehrt Schließungen hätten stattfinden müssen. Es hat andere Gründe, dass Vorortapotheken schließen. Vornehmlich ist es der harte Wettbewerb zwischen den Apotheken wirklich vor Ort.
0: Und der Konzernsprecher kennt auch einen anderen Kritikpunkt traditioneller Apothekerverbände. Die Versender gewähren ihren Kunden Rabatte, etwa indem sie für Kassenpatienten die Zuzahlungen übernehmen. Deutsche Apotheken dürfen das nicht. Die Versender mit Sitz jenseits der Grenze arbeiten aber nach anderen Regeln, ärgert sich der Chef des Deutschen Apothekerverbandes Hans-Peter Hubmann.
2: Weil es gegen deutsches Sozialrecht verstößt und die ausschließlich deutsche Patienten beliefern. Aber dieser Verstoß wird nicht geahndet. Das ist das Problem an der Sache.
0: Rainer Kern kennt die Argumente des Apothekerverbandes. Doch die Sache sei einfach, sagt der Konzernsprecher. Doc Morris oder auch die Shop-Apotheke haben ihren Sitz nicht in Deutschland, also müssen sie kein deutsches Recht anwenden. Das sei auch höchstrichterlich bestätigt.
1: Es gibt mehrere Urteile des Europäischen Gerichtshofs und auch mehrere Urteile des Bundesgerichtshofs, zuletzt auch aus diesem Jahr, die immer wieder zu dem Ergebnis kommen, wir dürfen das, es ist europarechtlich abgesichert und Europarecht schlägt an diesem Punkt Bundesrecht.
3: Jawohl, schaut gut aus, habe ich da. Kommt denn noch was dazu?
0: Zurück in der Marienapotheke in Freising, deren Betreiber Florian Haustein vergangenes Jahr eine andere Apotheke, die er betrieben hatte, aufgegeben hat. Die Gründe dafür seien vielfältig, sagt er. Aber die Konkurrenz durch Versandapotheken zählt er mit dazu.
4: Der Versandhandel ist natürlich eine Riesenkonkurrenz für uns. Es wird natürlich auch versucht, vom Versandhandel Kunden von uns abzuziehen. Das kann mir nur ein Dorn im Auge sein, das ist ganz klar.
0: Haustein nimmt zur Kenntnis, dass die Bundesregierung Maßnahmen ergreifen will, um Apotheken wie seine zu stützen. Etwa indem sie jetzt eine Erhöhung des Honorars auf den Weg gebracht hat, das Apotheken bekommen, wenn sie verschreibungspflichtige Arzneien an Patienten geben. Aber es habe enorm gedauert, bis die lange angekündigte Entscheidung wirklich getroffen wurde, findet Haustein. Und es bleibe ein Grundgefühl.
4: Diese Unsicherheit, diese Unplanbarkeit, einfach, dass man nicht sagen kann, okay, wir können das jetzt bis zur Rente machen. Ich weiß es wirklich nicht.
0: Und Verena Russ von den Marys Apotheken in München ergänzt, Versandhändler könnten sicher vieles leisten, was Kunden sich wünschen. Aber die Möglichkeit, online oder per App zu bestellen und auch Lieferungen nach Hause, würden inzwischen auch viele traditionelle Apotheken anbieten, so auch ihre. Und sie böten etwas, das eben nur vor Ort gehe, sagt die promovierte Pharmazeutin.
5: Wir ordnen ein. Und das würde dann fehlen. Und das finde ich ist aktuell in unserer digitalen, schnelllebigen Welt das, was uns als Apotheke verkörpert vor Ort und was den Menschen auch Sicherheit gibt.
0: Aber auch für sie selbst sei die Institution der Vorortapotheke unverzichtbar, sagt sie. Als Ort, wo sie so arbeiten kann, wie sie es möchte.
5: Ich bin sehr zufrieden mit meinem Beruf und ich mag das, ich bin zufrieden. Auch wenn die Zeiten schwierig sind, aber ich glaube, für mich persönlich ist es das Richtige.
0: Die deutsche Apothekenlandschaft bleibt also im Wandel. Aber dass sie völlig ausstirbt und verdorrt, ist nicht absehbar.
6: Ein komplettes Ende der Vorortapotheken ist also nicht in Sicht. Es bietet sich sogar die große Chance, Versand und Vorortapotheke zugleich zu sein. Nikolaus Nützel war das zur Lage der Apotheken in Deutschland. Wenn Sie das Feature weiterempfehlen oder auch gerne nachhören wollen, Sie finden es bei ARD Sounds unter Radioreportage. Sie spielt Klavier, sie schreibt Songs und sie ist laut, wenn es um die Gleichberechtigung von Frauen im Musikbusiness geht. Die Rede ist von Antje Schomaker aus Reuth in NRW. Antje Schomaker ist Teil der Indie-Szene in Deutschland und lässt in ihren Songs gerne alle Masken fallen. So wie jetzt auch. Mascara ist eine Hymne auf Emotionen ohne Filter, auf bröckelnde Fassaden und verlaufene Wimperntusche. Weg mit der Maske, her mit Antischomaker und Mascara.

0: Kreatives Marketing kann sie übrigens auch. Um die Veröffentlichung von Mascara, dem Song, den Sie gerade gehört haben, anzuteasern, hat Antje Schumacher an ausgewählte Fans und Kolleginnen per Post wasserfeste Filzstifte und Spiegelkacheln mit der Aufschrift »Wann hast du das letzte Mal geweint?« verschickt. Ja, kann man machen. Antje Schumacher war das hier auf Bayern 2 mit Mascara. Gerade sind ja Pfingstferien, heißt, diese und nächste Woche haben Schüler in Bayern frei. Aber einige Studierende haben gerade auch schulfrei. So, wie kann das sein? Naja, in Bayern ist es mittlerweile Usus geworden, dass Studierende, die sowieso auf Lehramt studieren, schon während ihres Studiums unterrichten. Das Angebot ist eine Maßnahme gegen den Lehrermangel. Doch ist es wirklich so eine sinnvolle Sache für alle Beteiligten? Simon Berninger hat mal nachgefragt.
1: Ich wünsche euch allen einen wunderschönen guten Morgen. Ich sag guten, ihr sagt Morgen.
2: Der Deutschunterricht in der 5G an der städtischen Elli-Heuss-Realschule in München läuft für die Schülerinnen und Schüler regulär nach Lehrplan. Vor ihnen steht aber eine besondere Lehrkraft, die die 5 Wochenstunden Deutsch unterrichtet. Katharina Pursanides ist mit ihren 24 Jahren nicht nur vergleichsweise jung, sie studiert auch noch an der Uni. Unterrichten ist quasi ihr Studentenjob, so wie andere zum Beispiel Kellnern. Auch Katharina Pursanides hat das früher gemacht.
3: Ja, die Gastro nach ein paar Jahren, das reicht dann einfach irgendwann. Und hier hat man so viele Möglichkeiten, schon was für den Beruf zu lernen, deswegen hat das viel, viel mehr Sinn gemacht.
2: Denn Katharina Pursanides will sowieso Lehrerin werden. In München studiert sie im 10. Semester Deutsch und Englisch auf Lehramt. Und seit fast 2 Jahren unterrichtet sie schon als Aushilfslehrerin. Freiwillig. Das Bayerische Kultusministerium verpflichtet Lehramtsstudierende lediglich zu verschiedenen Schulpraktika, je nach Schulform, für die man studiert, in unterschiedlichem Umfang. Die meiste Zeit verbringen aber auch Lehramtsstudierende an der Uni.
3: Ich finde, dass das Studium sowieso mehr Praxis vertragen könnte. Ich lerne hier wahnsinnig viel schon für meinen Beruf. Ich habe hier super wichtige Erfahrungen schon gemacht. Ich weiß, dass ich jetzt schon viel besser vorbereitet auch in das Referendariat starten kann. Deswegen, ich habe überhaupt nicht das Gefühl, ich werde irgendwie ausgenutzt. Das nicht. Also ich finde das Angebot super und ich würde es jederzeit so wieder machen.
2: Ausgenutzt fühlt sich Katharina Pursanides also nicht. Auch wenn der Lehrermangel vor einigen Jahren schon dazu geführt hat, dass es das Kultusministerium Studierenden ermöglicht,

0: ermöglicht hat, noch vor ihrem Examen zu unterrichten. Doch im laufenden Schuljahr ist der Bedarf an Lehrkräften besonders gestiegen, weil wieder auf G9 umgestellt wurde. Gymnasialschüler müssen also wieder wie früher ein Jahr länger in die Schule gehen und also auch ein Jahr länger unterrichtet werden. Entsprechend unterrichten laut Landesamt für Schule im laufenden Schuljahr bayernweit auch rund 200 Studierende mehr als noch im Schuljahr davor. Aktuell sind rund 620 Studierende als Aushilfslehrkräfte beschäftigt, allein an staatlichen Gymnasien, Real- und Fachoberschulen. Hinzu kommen Studierende, die an kommunalen oder privaten Schulen unterrichten, allerdings nicht zentral erfasst werden. Bezahlt wird nach Beamtentarif, abhängig vom Studienstand. Klaus Zierer, Professor für Schulpädagogik an der Universität Augsburg, kritisiert diesen vorzeitigen Einsatz von Studierenden im Schuldienst.
1: Wir bekommen an der Universität ja mit, wenn Studierende genau diesen Schritt gehen, und sehen an der Stelle, dass viele, die den Schritt gegangen sind, überfordert sind im Studium, keine Zeit für die Seminare haben, keine Zeit für die Vorlesung haben, damit die eigentliche Lehrerbildung massiv darunter leidet. Und ein zweiter wichtiger Punkt ist, dass die jungen Studenten und Studentinnen unvorbereitet im Schuldienst sind, dort zentral Verantwortung übernehmen müssen. Und das ist eine absolute Überforderung der Studenten an der Stelle.
0: Auch Simone Fleischmann, Präsidentin des Bayerischen Lehrer- und Lehrerinnenverbandes, ist skeptisch, wenn der Unterricht allein an Studierenden hängt.
2: Alleine Löcher stopfen, das ist natürlich jetzt gefragt, weil wir sonst den Unterricht teilweise nicht aufrechterhalten können. Aber was wir auf alle Fälle nicht möchten, ist, dass einfach diese Studierenden viele Stunden eigenverantwortlich alleine unterrichten und vor der Klasse stehen. Weil ich weiß nicht, ob wir einen Studierenden operieren lassen würden und ob wir einen Jurastudierenden schon die Rechtsprechung sprechen lassen würden. Aber was wir sehr befürworten, ist eine gute Praxis, aber eine begleitete Praxis mit einer erfahrenen Lehrerin zusammen.
0: Das Bayerische Kultusministerium sagt auf BR-Anfrage, vorzeitiges Unterrichten brauche eine laufende Betreuung und Begleitung durch eine erfahrene Lehrkraft. Wie diese Betreuung und Begleitung durch erfahrene Lehrkräfte genau ablaufen soll, ließ das Kultusministerium offen. Das sei Aufgabe der jeweiligen Schule, bei der man sich entweder direkt bewirbt oder über die zuständige Schulbehörde. Eine flächendeckende Evaluation der Begleitung gibt es nicht.
3: Wiederholen.
0: Katharina Posanidis fühlt sich an der Elli-Heuss-Realschule in München jedenfalls nicht allein gelassen.
4: Und das ist auch was man hier lernt, einfach zu fragen, wenn was ist, wenn man irgendwelche Anliegen hat. Und das ist ja kein Geheimnis, dass ich eben noch nicht fertige Lehrkraft bin. Und natürlich ist es teilweise ein wahnsinniger Balanceakt, den man vollbringen muss mit Uni und Beruf. Gelingt bestimmt nicht jedem, aber ich würde sagen, dass ich gut damit zurechtkomme.
0: Für ihren Schulleiter Christian Lehnert ist es auch kein Wunder, wenn Studierende, die freiwillig schon unterrichten, damit keine Probleme haben.
5: Weil es gibt ja auch einfachere Studentenjobs und wenn die Studierenden an die Schule kommen, dann sind die hoch motiviert, stimmen sich ab mit ihren Kolleginnen und machen die Sache ganz, ganz toll.
0: Und was sagen die Schüler von Aushilfslehrkraft Katharina Posanidis?
6: Also sie kann schon sehr viel und sie erklärt es auch sehr gut.
7: Sie macht es auch perfekt, finde ich.
0: Also genau so, wie sich die 5G ihre Deutschlehrerin wünscht.
8: Studenten springen schon während ihres Studiums als Lehrkräfte an Schulen ein. Eine mögliche Win-Win-Situation für beide Seiten. Das war ein Beitrag von Simon Berninger. Wenn Studierende schon während dem Studium unterrichten, dann erfahren sie wohl auch schon während dem Studium, ob sich seit ihrer Schulzeit auf den Schultoiletten in Deutschland etwas verbessert hat. Ich sag mal, nicht immer. Dabei ist dieser Ort entscheidend für den Schulerfolg. Ja, Sie haben richtig gehört. Gleich spreche ich mit Svenja Xoll von der German Toilet Organization über den urdemokratischen Ort Schultoilette und warum er so wichtig ist. Das machen wir nach Vianney mit Moi, aimé, toi. Ich lieben dich.

0: Dich lieben, dich moi aimer toi. Auf Bayern 2 waren das. Via, ne. So, jetzt wird's persönlich, liebe Zuhörerinnen und Zuhörer. Welches Gefühl haben Sie, wenn Sie an Ihre ehemalige Schultoilette denken? Sind Sie da gerne hingegangen? Haben Sie sich da wohl gefühlt? Ich kann verstehen, wenn Sie jetzt leicht irritiert sind durch meine Fragen, aber die sind wichtig. Denn 2023 hat der Verein German Toilet Organization sich das erste Mal wissenschaftlich mit dem Phänomen Schultoilette auseinandergesetzt und, hören Sie zu, 25% der Schülerinnen und Schüler essen und trinken weniger, um nicht auf die Schultoilette gehen zu müssen, weil sie sich dort nicht wohlfühlen. 25%, ich finde, das ist viel. Mir zugeschaltet ist nun Svenja Xoll von der German Toilet Organization, die vor einer Woche ein Portal online gestellt hat, welches dazu beitragen soll, dass Schultoiletten in Deutschland besser werden und als pädagogischer Ort angesehen werden. Willkommen bei Bayern 2, Frau Xoll.
1: Herzlichen Dank für die Einladung, hallo.
0: Frau Xoll, bevor wir zu Ihrem Portal kommen, ich möchte mal zurück auf diese 25%. Als ich das auf die Vorbereitung für unser Gespräch gelesen habe, da habe ich schon solide geschluckt, muss ich sagen. 25% der Schülerinnen und Schüler essen und trinken weniger, um nicht aufs Schulklo gehen zu müssen. Wie ging es Ihnen damit, als Sie vor diesem Ergebnis standen?
1: Ich arbeite zu diesem Thema seit über 10 Jahren und es war nicht so eine große Überraschung, aber die Zahl noch mal so schwarz auf weiß vor mir liegen zu haben, hat mich in dem Moment wirklich auch berührt. Und es sind ja nicht nur die 25%, weitere 20% von unseren knapp 1000 befragten Schülerinnen und Schülern des 9. Jahrgangs sagen, dass sie das gelegentlich tun. Das heißt, wir haben fast die Hälfte der Schülerinnen und Schüler, für die das ein Thema ist. Ja. Und das ist auch repräsentativ fürs ganze Bundesgebiet.
0: Was für Ergebnisse hat die Studie zum Thema Schultoiletten denn noch geliefert?
1: Ja, wir haben diese wirklich erste und bisher auch einzige wissenschaftliche Studie zum Thema Schultoiletten mit dem Institut für Hygiene und öffentliche Gesundheit der Uni Bonn durchgeführt. Wir haben uns Berliner weiterführende Schulen angeguckt und eben, wie gesagt, knapp 1000 Schülerinnen und Schüler befragt und die mal vor allen Dingen nach ihrer Wahrnehmung und Nutzung befragt. Und wir haben auch eine Bestandsaufnahme der Anlagen gemacht. Naja, und dabei kommt eben raus, dass die Mehrheit der Schülerinnen und Schüler die Schultoiletten wirklich sehr negativ wahrnimmt, den Ort meidet. 45% der Befragten vermeidet das kleine Geschäft. 85% vermeidet das große Geschäft. Es gibt große Probleme beim Zustand, kaputte Ausstattung, fehlende Materialien, aber auch bezüglich Reinigung. Also es gibt schon große Probleme, ja.
0: Welche Folgen kann denn das, also Sie haben von diesen Problemen, haben Sie ja gerade gesprochen, ganz konkret, Kinder und Jugendliche gehen nicht auf die Toilette, aber welche Folgen kann das denn noch haben? Ich denke jetzt auch psychisch zum Beispiel.
1: Ja, also man kann so ein bisschen unterscheiden, ne? Das Körperliche ist einmal wirklich dieses, wenn ich den ganzen Tag einhalte und dabei auch noch weniger esse und trinke. Wir haben ja auch Ganztag. Schülerinnen und Schüler sind teilweise bis zu 10 Stunden in der Schule. Und so gesundheitliche Konsequenzen gehen von Bauchschmerzen, chronische Verstopfung bis hin zu Harnwegsinfektionen. Wir arbeiten auch immer wieder mit Physiotherapeuten und Therapeutinnen zusammen, die wirklich sich fast ausschließlich mit Kindern und Jugendlichen beschäftigen, die diese Probleme haben. Ja. So im Kopf, also so auf so einer Ebene des Wohlbefindens, wir können auch psychisch dazu sagen, entsteht natürlich Stress, Unsicherheit, Ekel, gerade bei jüngeren Kindern auch, aber auch bei Menschen, die ihre Regel in der Schule kriegen und die keine Privatsphäre haben, keine Materialien, um vernünftig mit ihrer Periode umzugehen, aber eben auch dieses Problem, dass wenn man den ganzen Tag nichts trinkt, kann ich mich nicht wirklich konzentrieren. Und eine pädagogische Seite gibt es natürlich auch. Also die Schule sollte ja insgesamt schon irgendwo ein Wohlfühlort sein, mit allen seinen Orten. Ich soll da lernen, ich soll mich konzentrieren. Und dafür brauche ich natürlich einen Ort wie die Schultoilette, die ein ganz wichtiger Ort im Schulgebäude ist.
0: Und die zum Beispiel mit Hygieneartikeln ausgestattet ist, oder?
1: Ja, ganz genau. Also wir haben, unsere Studie hat so drei klare Probleme ausfindig gemacht, warum die Schülerinnen und Schüler eigentlich das Schulklo meiden. Und das ist einmal so das Thema Privatsphäre. Sind oft eben natürlich viele andere Schülerinnen und Schüler im Raum, große ja, Sammelbatterien, sage ich immer, mit teilweise 20 Kabinen. Dann sind die Türschlösser kaputt, es gibt Löcher in der Wand. Das ist ein Problem. Dann natürlich irgendwo ein Reinigungszustand. Viele sagen, hier ist es schmutzig, es wird nicht richtig gereinigt, es wirkt eklig und unhygienisch auf mich, also gehe ich nicht. Na, und der dritte Grund ist tatsächlich dieses Thema fehlende Füllgüter, sagen wir. Ne? Also kein Klopapier, keine Seife, keine Handtücher oder eben nur zu bestimmten Zeiten am Tag. Und dann ist die Schultoilette eigentlich unbrauchbar.
0: Sie sagen ja auch, dass die Schultoilette ein sozialer, ein demokratischer Ort ist. Jetzt habe ich heute Morgen um kurz nach neun über den Kinderreport 2026 gesprochen. Und in dem kam heraus, dass sich Schüler grundsätzlich ein anderes, ein integrativeres Schulsystem wünschen, das ihnen auf Augenhöhe begegnet. Kann man also am Zustand der Schultoiletten ablesen, was in unserem kompletten Schulsystem falsch läuft?
1: Ich ganz persönlich sehe das so. Das ist natürlich eine streitbare Meinung. Aber die Schultoilette ist in dem Sinne ein besonderer Ort, denn sie ist ja eigentlich der erste Ort, an dem Kinder und Jugendliche ohne die Aufsicht von Erwachsenen mit Gemeingut umgehen. Das heißt, wir haben hier einen sehr pädagogischen Ort. Sie ist aber auch der Ort, der die Schülerinnen und Schüler am persönlichsten berührt. Ja. Gleichzeitig ist die Schultoilette oft stark vernachlässigt, wird negativ wahrgenommen. Wir gehen sogar so weit, dass die Schultoilette eigentlich ein Ort für Demokratiebildung ist. Sie haben es ja auch in der Einleitung schon gesagt. Denn die, ja, ich sag mal, gemeinschaftliche und partizipative Ausverhandlung von Gestaltung, von Nutzung ist hierbei der Treiber. Und das fordern Schülerinnen und Schüler auch ein. Mhm. Wir hören das zum Beispiel auch immer wieder von der Bundesschülerkonferenz, die auch ganz stark eben das Thema Mitbestimmung, Partizipation einfordert. Und hier eignet sich die Schultoilette als ein wunderbarer Ort, wenn man ihn eben nicht nur auf die Funktion beschränkt, sondern als sozialen Ort sieht, den ja alle auch brauchen.
0: Jetzt, um diesen sozialen Ort zu stärken, haben Sie ein Online-Portal veröffentlicht, das ja rund um die Schultoilette aufklären soll. Wie genau funktioniert das?
1: Genau, also man muss dazu sagen, wir bei der German Toilet Organization, wir sind ja ein gemeinnütziger Verein aus Berlin, wir bekommen seit Jahren täglich Anfragen von Schulen, also von Schulleitungen, Lehrkräften, SchülerInnen, aber auch Eltern, auch Schulträger immer mehr vermehrt. Und wir können eigentlich keine, ich sag mal,

0: 1:1 Beratungen oder Prozessbegleitung an Schulen machen, weil dafür sind wir einfach zu klein. Gleichzeitig haben wir eben auch über 15 Jahre Erfahrung und Wissen mit dem Thema. Wir führen bundesweite Schulwettbewerbe durch, arbeiten wissenschaftlich, arbeiten sehr, sehr, sehr viel mit Schulen auch und Schulträgern zusammen. Und nun haben wir gesagt, wir müssen eigentlich jetzt mal das ganze Wissen, diese ganzen Methoden, die wirklich zahlreich erprobt sind, auch gute Beispiele von anderen Schulen einmal bündeln und Schulen niederschwellig, wirklich praxisnah und kostenfrei zur Verfügung zu stellen. Und da haben wir jetzt nun eben
1: das Portal. Und das heißt www.toiletten-machen-schule.de. Also Toiletten, Schultoiletten sind mehr als nur stille und im besten Fall saubere Örtchen. Sie sind ein Ort, an dem sich Schülerinnen und Schüler wohlfühlen sollen. So, und damit das passiert, gibt es jetzt das Online-Portal, veröffentlicht jetzt vor einer Woche, und dort kann man sich Informationen holen. Frau Xoll, vielen Dank für Ihre Zeit und für Ihr Engagement für diesen so urdemokratischen Ort.
0: Ich danke Ihnen. Schönen Tag noch.
1: Ebenfalls.
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1: Und jetzt geht's auf Bayern 2 weiter mit dem Tagesgespräch und Achim Bogdan, der weiß was über das deutschen liebste Autobahnroute.
4: Ja, die geht nämlich über den Brenner und da geht morgen gar nichts. Es gibt nämlich einen großen Protest der Anwohner am Brenner, die einfach unzufrieden sind, weil da so viel Verkehr drüber rollt. Es gibt eine Demonstration mit der Folge, dass morgen die Brenner Autobahn und Staatsstraße gesperrt sind. Das wiederum sorgt für ganz großes Chaos. Wird schon drüber nachgedacht, dass man den Verkehr von Bayern aus Richtung Norden wieder zurückleitet. Deswegen fragen wir, Tiroler sperren Brenner aus Protest. Ist das nun übertrieben oder angemessen?
1: Ihre Meinung dazu, Sie sind mit Sicherheit auch schon über den Brenner gefahren. 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
5: Um 12 Uhr am Mikrofon ist Markus Terhaast. Hat der ehemalige Bundesverkehrsminister Scheuer bei Aussagen rund um das Mautdebakel gelogen? Das Landgericht Berlin hat nun eine Anklage gegen den CSU-Politiker zugelassen. Ihm werden Falschaussagen im Untersuchungsausschuss zur PKW-Maut vorgeworfen.
6: Laut Berliner Staatsanwaltschaft sollen Scheuer und sein damaliger Staatssekretär Gerhard Schulz bewusste Falschaussagen gemacht haben. Konkret geht es um die Frage, ob die Mautbetreiber angeboten hatten, die Verträge erst nach der Entscheidung des Europäischen Gerichtshofs zu unterschreiben. Scheuer und Schulz gaben an, sich an ein solches Angebot nicht erinnern zu können. Die Pkw-Maut war ein Prestigeprojekt der CSU, das der Europäische Gerichtshof 2019 als rechtswidrig gestoppt hatte. Weil Scheuer die Verträge aber schon vorher unterschrieben hatte, musste der Staat 243 Millionen Euro Schadensersatz an die Betreiberfirmen zahlen.
5: Die Lage auf dem Arbeitsmarkt in Deutschland hat sich im Mai leicht entspannt. Im Vergleich zum April waren 58.000 Menschen weniger ohne Job. Das hat die Bundesagentur am Vormittag bekannt gegeben. Konkret waren 2,95 Millionen Arbeitslose registriert. Die 3-Millionen-Marke ist damit wieder unterschritten. Gute Nachrichten sind das nach den Worten von Vorstandschefin Nahles aber nicht. Die Frühjahrsbelebung komme nicht richtig in Fahrt. Von einer Trendwende könne man nicht sprechen. Im Mai vor einem Jahr gab es 31.000 Arbeitslose weniger. Im NATO-Land Rumänien ist nahe der ukrainischen Grenze eine Drohne in ein Wohnhaus eingeschlagen. Rumänien macht Russland für den Vorfall verantwortlich. Die EU reagierte empört. NATO-Generalsekretär Rutte sicherte Unterstützung zu.
7: Man verurteile Russlands Rücksichtslosigkeit. Die NATO werde ihre Verteidigung gegen alle Bedrohungen weiter stärken, auch gegen Drohnen. Ob es sich wirklich um eine russische Drohne gehandelt hat, ist jedoch nicht bestätigt. Allerdings waren in den vergangenen Jahren immer wieder Trümmerteile russischer Drohnen im ukrainisch-rumänischen Grenzraum aufgetaucht. EU-Kommissionspräsidentin von der Leyen spricht daher davon, dass Russland bei seinem seit mehr als 4 Jahre andauernden Angriffskrieg eine weitere Grenze überschritten habe. Aus Brüssel, Katrin Schmidt.
5: Die Verbraucherpreise in Bayern steigen nicht mehr so stark wie bisher. Im Mai ist die Teuerungsrate auf 2,6% gesunken. Laut Statistischem Landesamt fällt sie damit um 0,3 Prozentpunkte niedriger aus als im April. Vor allem der Tankrabatt drückt die Inflation. Heizöl und Kraftstoffe waren mehr als 8% günstiger als vor einem Monat. Gesunken sind auch die Preise für Butter, andere Milchprodukte und Eier. Kaffee ist dagegen um über 10% teurer als letztes Jahr im Mai. Wegen des trockenen Wetters ist in Niederbayern der Grundwasserspiegel teils auf einen historischen Tiefstwert gesunken. Das teilte das Wasserwirtschaftsamt Landshut auf BR-Anfrage mit. Die Lage sei ernst, heißt es. Viele Wasserentnahmen, genehmigte wie insbesondere ungenehmigte, führen laut Wasserwirtschaftsamt zu einer zusätzlichen Verschärfung der Lage. Die gute Nachricht aber ist, vor allem die obere Grundwasserschicht könne sich durch Niederschläge schnell wieder erholen. Das Wetter in Bayern: viel Sonnenschein bei maximal 32 Grad, am Nachmittag in Teilen Frankens ein paar lockere Wolkenfelder. In der Nacht teils länger klar, im Norden Frankens örtlich Schauer oder Gewitter möglich, Abkühlung auf 17 bis 7 Grad. Am Wochenende teils sonnig, teils bewölkt und windig, örtlich kräftige Schauer und Gewitter möglich. Gleich 12.04 Uhr. Der Verkehrsservice: A6 Heilbronn Richtung Nürnberg zwischen Feuchtwangen Nord und Ansbach 9 Kilometer stockend und Stau an einer Baustelle. A7 Füssen Richtung Ulm zwischen Altenstadt und dem Dreieck Hittistetten stockend. A9 München Richtung Nürnberg zwischen Manching und Denkendorf stockt der Verkehr. Dann A93 Rosenheim Richtung Kiefersfelden zwischen Dreieck Inntal und dem Grenzübergang Kiefersfelden Stau und stockender Verkehr für Lkw wegen der Blockabfertigung an der österreichischen Grenze. Und B307 Vorderries Richtung Gmund zwischen Tegernsee und Gmund Stau. Soweit die Verkehrsmeldungen.
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8: Servus, hier ist das Tagesgespräch am Freitag. Udo Jürgens sang mal gemeinsam mit der deutschen Nationalmannschaft anlässlich der WM 1990 in Italien: Wir sind schon auf dem Brenner, wir brennen schon darauf. Am morgigen Samstag wird überhaupt niemand auf dem Brenner sein, außer Anwohnerinnen und Anwohner, die gegen den vielen Verkehr demonstrieren. Und deswegen sind die Brenner Autobahn und die Brenner Stadtstraße morgen den ganzen Tag gesperrt, mit weitreichenden Folgen. Auf der Ausweichroute Tauernautobahn werden endlose Staus erwartet, Abfahren auf die Landstraße ist dort auch verboten und auf dem Reschenpass sind Baustellen extreme Staugefahr. Es wird offiziell empfohlen, über die Schweiz auszuweichen. Besser aber, sie würden nach Luxemburg oder in die Südkarpaten reisen. Dort sind keine Staus zu erwarten. Der Brenner jedenfalls ist quasi unersetzbar und deshalb wollen wir heute darüber reden.
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8: Unser Thema im Tagesgespräch heute: Tiroler sperren Brenner aus Protest. Ist das übertrieben oder angemessen? Was meinen Sie? Können Sie den Unmut der Anwohner über immer steigende Verkehrsbelastung am Brenner verstehen? Sind Sie Lkw-Fahrer und kennen die andere Seite? Oder sind Sie Urlauberin oder Urlauber und hören uns gerade im Autoradio im Stau, weil Sie dem morgigen Stau ausweichen wollen? Welchen Bezug haben Sie zum Brenner? Ist ja immerhin ein Pass, über den wirklich fast schon jeder Mensch gefahren ist. Wir sind jedenfalls sehr gespannt auf Ihre Anrufe und deswegen jetzt unsere Telefonnummer: 0800 94 95 95 5. Unsere gebührenfreie Nummer: 0800 94 95 95 5 oder aber Sie schicken uns eine Text- oder Sprachnachricht über Signal oder WhatsApp. Die Nummer dazu finden Sie auf unserer Sendungsseite auf bayern2.de. Wir fragen heute über den Brenner: Ist der Protest übertrieben oder angemessen? Und unser heutiger Gast ist uns aus Tirol zugeschaltet. Es ist Markus Meiler, Professor für Verkehrsplanung an der Universität in Innsbruck. Grüß Gott, Herr Professor.

0: Natürlich wird es auch spannend sein, was sich auf den Ausweichrouten tun wird. Also es werden wahrscheinlich nicht sehr viele, wie Sie es auch richtig anmoderiert haben, sich morgen am Brenner befinden. Aber die Frage ist, was ist mit den Ausweichrouten? Wir wissen auch, dass morgen unabhängig davon, ob jetzt der Brenner gesperrt ist oder nicht, auf der Dauerstrecke ohnehin sehr hohe Verkehrsbelastungen gewesen wären, weil die Route nach Kroatien natürlich auch sehr attraktiv ist. Zusätzlichen Verkehr wird es dort kaum vertragen, aber natürlich wird der Stau ohnehin stattgefunden haben. Und auf dieser Strecke, es wird schwer sein zu beurteilen, welcher Anteil jetzt tatsächlich die Brennersperre haben wird. Also das ist einmal dieses verkehrliche Interesse, das wissenschaftliche, das wir sicher an dem Thema haben. Das Zweite ist natürlich auch die Frage, was wird das jetzt langfristig bringen? Was werden die politischen Reaktionen sein? Ich denke, die Demonstration und die Initiatoren der Demonstration haben zumindest eines schon erreicht, ein enormes Interesse an dem Thema zu wecken. Und damit, denke ich, haben sie schon einen großen Erfolg erreicht. Das allerdings nur dann wirklich etwas bewirkt, wenn daraus auch Maßnahmen folgen. Wir wissen, dass die Situation am Brenner verkehrlich kompliziert ist. Wir haben hier einen der attraktivsten Alpenpässe. Wir haben hier allerdings auch Verkehr und Verkehrsprobleme, die dementsprechend groß sind. Und die Maßnahmen, die hier entgegenwirken können, die auch die Bevölkerung von den vielen negativen Auswirkungen schützen können und diese reduzieren können, die brauchen ein Miteinander von Österreich, von Tirol mit den angrenzenden Nachbarn, mit Italien, mit Südtirol, mit Bayern, mit Deutschland. Und inwieweit das heute gelingt, hier ein größeres Verständnis auch zu erzeugen, hier eine politische Motivation auch für diese gemeinsame Anstrengung zu bekommen, das wird auch sehr davon abhängen, wie heute die Wahrnehmung oder wie morgen die Wahrnehmung sein wird und wie weit es gelingt, ein Verständnis sozusagen auch in diesen Nachbarregionen herzustellen.
1: Also wie die Wahrnehmung in Bayern ist, aber auch im Rest von Deutschland, man ist ja auch über ARD Alpha verbunden mit dem Rest der Bundesrepublik, da sind wir sehr gespannt drauf. Deswegen sage ich Ihnen jetzt nochmal unser Thema und unsere Telefonnummer. Wir fragen heute: Tiroler sperren Brenner aus Protest, das wird morgen der Fall sein. Und wir fragen: übertrieben oder angemessen? Und unsere Telefonnummer ist die 0800 94 95 95 5. Dann können Sie mit Professor Markus Meiler reden, Professor für Verkehrsplanung an der Universität in Innsbruck. Und den Anfang macht heute Temo Dittmer aus Kassel. Hallo, Herr Dittmer.
2: Ja, seien Sie gegrüßt. Also, Europa ja oder nein? Also, die Norweger, die Dänen und so weiter haben ja ebenfalls ein Recht, unbehindert nach Italien zu kommen. Die haben dann, das hat nichts mit Deutschland zu tun, sondern das hat auch was mit dem gesamteuropäischen Transit zu tun. Die haben doch ihren Urlaub lange geplant, die Hotelzimmer bestellt. Und auch die Holländer und die Polen gehören dazu. Nachdem ja nun klar ist, dass in 2032 der Basistunnel geplant ist, müssen wir die restlichen 9 Jahre noch halbwegs zivilisiert auskommen. Demonstration ist nicht das Recht auf schädigen Dritter. Demonstranten sind keine vierte Staatsgewalt und auch keine Gegenregierung. Sie sind Spalter Europas. Die sollten sich schämen, dass sie so viele Europäer ins Unglück stürzen und den schönsten Moment des Jahres, den Urlaub, ganz gezielt rund um Pfingsten sozusagen stören und schädigen. Das ist genauso wie wenn Leute halt das Brandenburger Tor beschmieren oder so ähnlich. Solche Schmierfinken des Geistes und der Moral, mehr fällt mir dazu wirklich nicht ein. Dankeschön.
1: Also ich merke schon, Sie sind ein bisschen sauer, Herr Dittmer.
2: Genau. Ich komme zwar selber nicht mehr aus dem Haus raus, weil ich gehbehindert bin, aber ich setze mich in die Leute hinein, die in ihren schönsten Moment im Jahr geplant haben. Und durch diese Gangster halt behindert werden. Gangster, die einfach nicht verstehen, dass sie keine Ersatzregierung, keine vierte Staatsgewalt und keine Gegenregierung sind. Und einfach ihr Monopol, es ist ja so eine Art kleine Straße von Hormus, nur dass das eben jetzt durch die Alpen führt. Ganz üble Moral.
1: Also, vielen Dank. Herr Dittmer, da nehmen wir einiges mit. Darf ich Ihnen schon mal sagen, wir werden später mit dem Bürgermeister einer der Anwohnergemeinden verbunden sein. Ich werde ihm das so weitergeben. Ja. Dann sage ich ein zweimal Dankeschön, Herr Dittmer. Danke nach Kassel. Und Karl Genitheim ruft uns aus Burgau an.
3: Ja, guten Tag. Also ich sehe das ganz anders. Ich habe Verständnis für die Österreicher. Der Brennertunnel ist schon fast fertig. Die Italiener, Österreicher mit Hilfe der EU haben da Milliarden reingesteckt, sind fast fertig. In Deutschland passiert nichts. Deutschland braucht noch 10 Jahre,

0: und die sind schon so gut wie fertig. Ich habe einen VW-Bus Diesel, mit dem darf ich nicht nach München reinfahren, aber über den Brenner darf ich fahren. Und darf ich im Schritttempo dort die Umwelt belasten.
1: Also
0: ich sehe das ganz anders.
1: Sie sehen das anders, Sie finden den Protest berechtigt, wenn ich das richtig verstehe. Weil die Anwohner tatsächlich denen sehr viel zugemutet wird.
0: Gerichte, ja genau, denen wird viel zu viel zugemutet.
1: Also auch das notieren wir an der Stelle mal. Karl Genetheim ist hier dran aus Burgau und damit gebe ich auch nochmal Abgleich an Professor Markus Meiler. Wir haben hier schon, und das ist vielleicht schon exemplarisch für eine Diskussion über den Brenner und über diese Brennerproteste, haben hier sehr, sehr unterschiedliche Meinungen gehört. Jetzt war auch schon zweimal die Rede oder einmal jetzt jedenfalls von diesem Brenner-Basistunnel, der uns wahrscheinlich auch in dieser Sendung beschäftigen wird. Also vielleicht mal zu den Dimensionen überhaupt, was da für ein Verkehr rollt über den Brenner. Sie haben ja bestimmt ein paar Zahlen.
2: Ja, also ich finde es natürlich auch spannend, dass wir jetzt schon zwei sehr gegensätzliche Meinungen gehört haben. Einmal die Empathie mit denen, die im Stau stehen, einmal die Empathie mit denen, die die negativen Effekte haben. Und natürlich muss man das miteinander abwiegen. Man muss auch sagen, normalerweise ist der Brenner auch frei. 365 Tage im Jahr wird hier gefahren. Und die Anzahl der Fahrzeuge, die hier fahren, ist auch entsprechend groß. Also wir haben hier einen Lkw-Verkehr von 2,4 Millionen Lkw, der Großteil im Transit, der quasi von Deutschland nach Italien fährt. Interessanterweise, ein Drittel davon hätte eine kürzere Strecke über die Schweiz und benutzt diesen Alpenpass, weil er kostengünstiger ist in erster Linie. Dazu kommen ungefähr 12, 13 Millionen Pkw-Fahrten, die zum Teil natürlich auch aus der ansässigen Bevölkerung stammen, aber zum Großteil natürlich auch Urlaubertransit darstellen. Wenn man an den Gardasee will, dann fährt man halt durch Tirol durch und man macht sich natürlich Gedanken, wie schön der Urlaub ist, und weniger Gedanken, was es für die bedeutet, die an diesen Trassen wohnen. Und insofern denke ich mir, dass dieses Bewusstsein schon auch wichtig ist. Auf der einen Seite haben wir natürlich langfristige Projekte, die hier Abhilfe schaffen sollen. Das ist auch die Hoffnung, aber damit diese Projekte wirken, das haben wir aus der einen Wortmeldung auch schon rausgehört, braucht es auch gemeinsame Anstrengungen. Es reicht nicht, den Tunnel zu bauen, sondern man muss diesen Tunnel auch leistungsfähig im Zulauf haben und man muss Rahmenbedingungen setzen, die es attraktiv machen, diesen Tunnel zu nutzen. Und da gibt es im Moment einige Themen, die hier noch spannend sind. Aber bis es soweit ist, geht es halt in erster Linie auch darum, die ansässige Bevölkerung von den negativen Wirkungen des Verkehrs zu schützen. Und da sind die Tiroler Verkehrspolitik natürlich auch mit verschiedenen Maßnahmen schon vorgegangen in der Vergangenheit, auch aus Vorgabe der EU, weil Richtwerte, Grenzwerte, die die Gesundheit der Bevölkerung betreffen, nicht eingehalten worden sind. Wir reden immer so gerne von Grenzwertüberschreitungen. Was bedeutet das? Grenzwerte werden festgelegt aufgrund von Empfehlungen der Weltgesundheitsorganisation, um Krankheiten abzuwehren. In dem Fall geht es um Herz-Kreislauf-Erkrankungen und um Atemwegserkrankungen und um die nicht zu stark werden zu lassen. Die Gefahr gibt es Grenzwerte, die eingehalten werden müssen. Werden sie nicht eingehalten, gibt es eine hoheitliche Aufgabe dafür zu sorgen, Maßnahmen zu machen. Und genau diese Maßnahmen werden natürlich auch immer wieder von den Nachbarländern dann als Einschränkung empfunden und werden dann auch zum Teil kritisiert oder, wie es jetzt der Fall ist, auch von einem Nachbarland eingeklagt oder dagegen geklagt. Also Italien klagt gegen diese Schutzmaßnahmen für die Tiroler Bevölkerung und der EuGH muss die schwierige Entscheidung treffen, was ist jetzt mehr wert, der freie Warenverkehr oder die Bevölkerung und ihr Schutz und ihre Gesundheit. Und das ist so etwas, was jetzt ansteht. Und insofern muss man vielleicht auch diese ganze Diskussion vor dem Hintergrund sehen, dass es halt wichtig ist, hier ein Zeichen zu setzen, um die anliegenden Staaten vielleicht auch in diese Situation und die Menschen dort in diese Situation hineinzuversetzen, ihnen die Situation deutlich zu machen. Und so wertvoll diese Urlaubsreise ist, so sehr ist die Bevölkerung 365 Tage im Jahr und Jahr für Jahr immer wieder mit diesen Problemen konfrontiert.
1: Professor Markus Meiler.
2: Deswegen, Entschuldigung, noch eins, das Wort Gangster ist in dem Zusammenhang, glaube ich, auf jeden Fall unangemessen.
1: Professor Markus Meiler ist unser Gast, Professor für Verkehrsplanung an der Universität in Innsbruck. Wenn wir heute in unserem Tagesgespräch fragen, Tiroler sperren Brenner aus Protest, übertrieben oder angemessen? Und unsere Telefonnummer, ich sage sie nochmal, die 0800 94 95 95 5. Und diese Nummer hat die

0: auch Andrea Winter gewählt und ist uns jetzt aus dem Bayerischen Wald zugeschaltet. Frau Winter, hallo.
1: Grüß Gott. Also ich bin voll auf Seiten der Griesa, dass die da morgen demonstrieren, weil das ist einfach der Wahnsinn, was die Leute aushalten müssen. Man muss sich das einmal vorstellen, 365 Tage im Jahr, und das jedes Jahr rollt da eine Lawine an denen vorbei. Es sind keine Lärmschutzwände, die haben keine Lärmschutzwände, nichts, die sind praktisch überhaupt nicht geschützt. Und dann muss ich jetzt auch wirklich sagen, vielleicht ist das unverschämt, die Leute, die in Urlaub fahren, die fahren einmal oder zweimal am Gardasee, ja, dann sollen sie halt im Stau stehen. Aber diese Griesa, die Anwohner, sind wirklich das ganze Jahr betroffen. Und dann muss ich nur sagen, ich muss eigentlich allem zustimmen, was jetzt mein Vorredner, dieser Professor, gesagt hat. Also erstens mal, die Österreicher sind fast fertig mit dem Basistunnel, die Italiener bauen. Wir planen nicht mal. Wir regen uns bloß auf. Und ich habe da wirklich vollstes Verständnis. Ich habe auch Verständnis, dass die Österreicher dann diese Blockabfertigung machen, die werden einfach überrollt. Und bei uns müsste man sich mal Gedanken machen, unsere Politiker, dass man diesen Verkehr auf die Schiene bringt, weil das kann ja nicht so weitergehen. Aber die tun halt wie immer nicht, die reden bloß. Und das ist meine Meinung. Okay,
0: kurz. Frau Winter, wenn Sie mal dranbleiben, weil unser nächster Anrufer, Matthias Straub, will, glaube ich, anknüpfen an das, was Sie gerade sagen. Herr Straub?
2: Ja, grüß Gott zusammen. Also ich habe den Zuhörer aus Kassel gehört und jetzt auch Frau Winter. Und ich kann Frau Winter nur zupflichten. Also wir haben eine gewisse deutsche Arroganz, würde ich sagen, wenn ich den Zuhörer aus Kassel höre, also mit Bürgern aus Dänemark und Norwegen zu argumentieren, die in Urlaub nach Italien fahren, und berücksichtigen aber nicht, wie es in den Tälern überhaupt ausschaut. Und also ich bin aus Sonthofen im Allgäu und kenne die Tourismussituation ein bisschen und auch, was Verkehr auf Straßentälern bedeutet. Und ich habe großes Verständnis also für die Tiroler, wenn sie demonstrieren, weil ja die europäische Infrastrukturpolitik generell nicht optimal ist. Also Deutschland ist immer spät, was die Umsetzung der Anschlüsse angeht. Also Brennerbasistunnel ist das Stichwort, oder auch dann Gotthard war ähnlich ist das Stichwort, was also den Güterverkehr auf der Schiene angeht, also was meine Vorrednerin hier ja bereits erwähnt hat. Und ich glaube, wir sollten das Verständnis aufbringen, dass dann österreichische Bürger wirklich für ihre Anliegen demonstrieren, weil sie können die Politik in Deutschland ja überhaupt nicht beeinflussen. Und hier müssten wir uns mal an die eigene Nase fassen und endlich mal schneller werden und auch besser koordinieren mit unseren Partnern und unseren Nachbarländern, was dringend notwendig wäre. Also die Schweiz macht es vorbildlich, Österreich ist hier gut auch dabei, bloß wir sind wieder mal spät.
0: Also die Rolle der deutschen Regierung und vielleicht auch der bayerischen Regierung überhaupt, was diesen Brenner Basistunnel angeht, das werden wir gleich noch besprechen. Jetzt sind wir in diesem Moment, Dankeschön an Matthias Straub, jetzt sind wir verbunden mit dem Bürgermeister von Steinach am Brenner, der jetzt am Telefon sein müsste, Florian Riedl, herzlich willkommen.
3: Ja, herzlich willkommen. Alles okay? Ja, gut.
0: Sie haben schon zwei Stimmen jetzt vielleicht gehört von zwei Anruferinnen und Anrufern, die Ihnen im Grunde genommen Recht geben, beziehungsweise Ihrer Nachbargemeinde Gries, die ja sich morgen diese Demonstration ins Leben gerufen hat. Frage an Sie, wie stehen Sie Sie zu dieser Demonstration morgen?
3: Ja, grundsätzlich auch schönen guten Vormittag, Mittag von meiner Seite. Ja, ich bin nicht nur Bürgermeister der Marktgemeinde Steinach, sondern auch Vorsitzender des Planungsverbandes. Kurz für euch in Bayern, der Planungsverband ist der Zusammenschluss von 10 Gemeinden, ist auch in der Tiroler Gemeindeordnung so fixiert, also hat eine Rechtskraft, und da bin ich Vorsitzender. Also das, was ich jetzt da sprich, ist ja im Sinne des Planungsverbandes, sprich der 10 Gemeinden. Mhm. Wie stehen wir dazu? Also nicht ich als Privatperson, weil ich habe ja Funktion inne, sondern wie stehen wir dazu? Ihr könnt euch vorstellen, dass auch wir nicht von Anfang an, es sind 10 eigene Bürgermeister, zu dieser Kundgebung bzw. Demonstration gesagt haben, ja super, genau, das ist das richtige Zeichen. Wir sehen immer noch, dass am Verhandlungstisch wir dieses Thema nur grenzüberschreitend lösen können, und dass ein Tag danach, was passiert am Tag danach, immer im Raum gestanden ist. Und deshalb hat es lang gebraucht, bis wir eine Einigkeit im Planungsverband zu dieser Kundgebung erzielen konnten, und dieser gemeinsame Konsens ist dieses Forderungspapier. Wir haben jetzt in den letzten Wochen und Monaten aus Sicht des Planungsverbandes 8 Punkte, ein Forderungspapier erarbeitet, haben dies auch schon dem Landeshauptmann

0: Tirol diese Woche am Dienstag mitgeben. Das ist aktuell auf dem Weg nach Berlin, nach Brüssel, nach Rom und auch nach Wien. Mhm. Da sind 10-8 Punkte drinnen, was natürlich auch grenzüberschreitend wichtig sein. Deshalb zusammenfassend, wir nützen diese Kundgebung, unser Forderungspapier zu präsentieren. Wir geben ein Zeichen europaweit, wissen aber sehr wohl, dass wir am Tag danach am Verhandlungstisch zurückkehren müssen.
1: So, und in diesem Forderungspapier, was steht denn da nur drin in aller Kürze?
0: Also es sind im Prinzip 8 Punkte. Viele Punkte betreffen auch nur Österreich, also den Bund, wo es um Lärmschutz geht, entlang der Bundesstraße, entlang der Autobahn, entlang der Bahnstrecke. Aber es stehen auch viele Sachen drinnen, Verlagerung auf die Schiene. Ich habe jetzt leider nicht die ganzen Wortmeldungen im Vorfeld bei Ihrer Sendung gehört, nur die rechtlichen Sachen mit wir sind zu spät dran. Ich kann jetzt nur daran mutmaßen, dass es um die Zulaufstrecken geht. Das ist ein wichtiger Punkt, was euch wahrscheinlich betrifft, was nicht nur euch betrifft als Deutschland bzw. Bayern, sondern vor allem auch südlich des Brenners, dass wir die Zulaufstrecken zum Brenner Basistunnel wirklich dementsprechend auch zeitgemäß fertig machen. Ich kann eigentlich nur berichten, wir in Tirol sind mit dem Brenner Basistunnel auf Schiene. Aktuell diskutieren wir noch, erhält das Jahr 2032 für die Öffnung. Da kann es vielleicht geringfügige Verschiebungen noch geben, da geht es um so elektrotechnische Fragen und so weiter. Aber bitte, wir haben bitte keine Zeit zu verlieren, um die Diskussion der Zulaufstrecken endlich in Fahrt zu bringen. Und wir haben auch jetzt in Bundesseite, also auf österreichischer Seite, letzte Woche eine Hiobsbotschaft bekommen, dass zwischen Kundl, Radfeld, Schaftenau der Bund die Mittel streichen würde. Da haben wir dezidiert dagegen gewiesen. Wir haben letzte Woche Landtagssitzung gehabt. Ich hocke ja auch im Tiroler Landtag. Und da haben wir einstimmig einen Beschluss an den Bund gerichtet, österreichweit, dass dieses Geld zur Verfügung gestellt wird. Und wir würden halt auch bitten, Bayern und Deutschland in ihren Bereich die Hausaufgaben zu machen.
1: Jetzt haben Sie verpasst, am Anfang der Sendung gab es einen sehr empörten Hörer aus Kassel, der hat gesagt, dass diese Demonstranten, dass aus seiner Sicht Gangster sind, so hat er das gesagt, er hat gemeint, dass Dänen, Holländer, Polen ein Recht haben, ihre schönen Urlaubstage zu genießen, und er hat gemeint, es wäre eine kleine Straße von Hormuz, die da entstehen würde mit dieser Demonstration. Sie können auch gerne dem noch was hinterher schicken, er hört uns jetzt garantiert noch.
0: Ja, okay. Also was ich dazu sagen kann, also wir sind keine kriminellen Täter. Wir wollen jetzt ein Zeichen setzen. Ihr könnt euch sicher sein, dass das ein irrsinniger organisatorischer Aufwand ist, dieser Tag morgen, nur dass ihr Gespür kriegt. Wir haben zwischen 50 und 80 Polizeieinsatzkräfte dort. Wir haben über 100 Sicherheitskräfte. Also das ist ja kein Kindergeburtstag, was wir da veranstalten, beziehungsweise was wir als Signalwirkung aussenden möchten. Und der Recht. Also ist immer eine Frage, was ist die Rechtslage, beziehungsweise was ist die Freiheit, das freie Warenverkehr. Unserer Ansicht nach hält die Freiheit von jedem Einzelnen dort auf, wo die Freiheit des anderen beeinträchtigt wird. Und genauso sehen wir es jetzt auch mit dem freien Warenverkehr. Wir stehen zum freien Warenverkehr, aber wenn am Wochenende, und den Herrn von Kassel würde ich gerne mal einladen, vor Pfingsten, vor Ostern, über die Sommerferien einmal zu uns kommen, bei uns geht nichts mehr. Nicht, dass wir diskutieren, wir stehen 20 Minuten im Stau, sondern wir haben irrsinnigen Abfahrverbote, haben wir, wo auf den niederrangigen Straßen jetzt alles überlastet ist. Es kommen die Wohnwagen, die normalen PKWs auf den Fahrradstrecken daher, wo nicht einmal fahren darfst. Also wir haben da wirklich ein Problem der Versorgungssicherheit. Und wir haben viele Situationen gehabt, da haben Einsatzkräfte, Polizei, Rettungsorganisationen durch müssen zu einem Notfall und sind nicht durchgekommen, weil eben die Straßen verstopft war. Also lange Rede, kurzer Sinn, die Belastungsgrenze ist erreicht, sonst würden wir das nicht machen, aber wir wissen auch, dass das nur ein Signal sein kann, und wir möchten einfach schauen, dass wir europäisch, da müssen wir einfach europäisch denken, diesen Verkehrsfluss, den freien Warenverkehr auch durchgängig aufrechterhalten. Es kann ja nicht sein, dass wir Blockabfertigung in Kufstein machen und euch noch negativ beaufschlagen, sondern es muss ein durchgängiger Zug sein von Hamburg bis Verona.
1: Wenn Sie noch kurz bei uns bleiben, Herr Riedl. Florian Riedl, der Bürgermeister von Steinach am Brenner. Theresa Lukaschik ist nämlich jetzt am Telefon und die ist gerade im Auto unterwegs. Frau Lukaschik, wo denn? Wohin? Hallo, Frau Lukaschik. Jawohl, jetzt.
2: Hallo, Herr Bogdan. Hallo an den Herrn Bürgermeister. Ja, wir sind im Auto unterwegs als kleine Familie und das ist nicht mehr das eigene Auto, weil wir tatsächlich den mobilisierten Individualverkehr sehr kritisch sehen. Und in Augsburg, wo wir wohnen, da auch immer wieder an verschiedenen Demos teilnehmen. Und da liegen wir ja jetzt nicht auf so einer Urlaubsroute in Augsburg, ja, und leiden selbst da unter dem Autoverkehr. Das heißt, wir haben da gerade irgendwie zwei Herzen in unserer Brust und würden

0: am liebsten morgen mit demonstrieren. Wir fahren nämlich nach Südtirol, sind jetzt gerade kurz hinter Garmisch. Mein kleiner Sohn, der ist 5, ist ganz aufgeregt, wo denn jetzt dieser Brenner sei, weil alle darüber reden und uns darauf ansprechen, auch schon im Vorhinein. In Augsburg steht es an der Bundesstraße groß, angeschrieben auf den LED-Tafeln, dass der Brenner gesperrt ist. Also wir sehen schon, was das für ein großer Aufwand ist und dahinter steht auch organisatorisch natürlich. Und witzig ist auch, wir fahren da nach Südtirol zum Sella Ronda Bike Day. Das ist ein Tag, an dem tatsächlich mehrere Pässe rund um dieses Sella Ronda Gebiet für den motorisierten Individualverkehr, also für die Autos und LKWs gesperrt werden, dass man da Radl fahren kann. Gell? Also wir sehen das Autofahren sehr kritisch und finden das total wichtig und notwendig, diese Demonstration. Am Freitag wollen wir uns heute in der Woche den Brenner Basistunnel mal anschauen, da so eine Baustellenführung machen. Das ist vielleicht, wird hoffentlich ein kleiner Teil sein, wenn er endlich mal fertig ist, dass das Nadelöhr ein bisschen breiter wird sozusagen. Aber im Moment ist tatsächlich so, dass man eben auch schwierig mit dem Zug hinkommt, wenn man die Radl mitnehmen will. Ne? Also wir sind ansonsten ja begeisterte Zugfahrende und fahren aber gerne Radl, fahren zu diesem Bike Day und da hatten wir jetzt auch, obwohl wir schon lange planen, keine Radlplätze mehr bekommen, eben für diese Ferienzeit sogar.
1: Also da hört man im Grunde genommen die ganze Ambivalenz raus, weil sie natürlich dann am Ende dann auch wieder eins von den Autos sind, das über den Brenner jetzt rollt, ob man es jetzt will oder nicht, beziehungsweise man will es ja nicht, höre ich ja, sie würden ja gern Zug fahren, aber Verbindungen sind nicht so gut. Florian Riedl, Bürgermeister von Sternach am Brenner, vielleicht noch ein abschließendes Wort an Leute, die genauso denken wie Frau Lukaschik.
2: Ja, vollkommenes Verständnis und uns ist es ja auch klar, dass wir nicht alles mit dem öffentlichen Personennahverkehr abwickeln können. Dass es Verkehr immer geben wird, das hat es auch bei uns am Brenner immer schon gegeben, das ist sehr wohl klar und uns allen bewusst. Wir müssen nur schauen, dass die Kapazitätsgrenzen sind jetzt einfach erreicht. Gell? Was den öffentlichen Personennahverkehr betrifft, wir in Tirol haben eine sehr gut ausgestattete Dame, kann ich mitgeben. Wir haben zum Beispiel zwischen Innsbruck und Brenner einen Halbstundentag. Gell? Also da wird man das Radl durchaus mitnehmen. Wir haben von Kufstein bis Innsbruck auch einen Halbstundentakt. Ich weiß aber nicht, wie die Anbindung bis Kufstein ist. Ich weiß auch nicht, wie die Anbindung vom Brenner nach Italien runter ist. Gell? Also manche Sachen funktionieren schon. Wir müssen nur schauen, dass wir den Verkehr flüssig erhalten. Und den erhalten wir nicht mehr flüssig. Deshalb muss unsere Zielrichtung sein, einfach solche intelligenten Verkehrsleitsysteme zu installieren, dass jeder flüssig von A nach B kommt.
1: Florian Riedl, Bürgermeister von Sternach am Brenner. Danke an Sie. Herzlichen Dank.
2: Dankeschön, alles Gute.
1: Und Theresa Lukaschik, alles Gute, danke für den Anruf. So, und jetzt ist es 12.30 Uhr, das heißt, wir sind genau an der Mitte unseres heutigen Tagesgesprächs angekommen.
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1: Mit unserem heutigen Thema: Tiroler sperren Brenner aus Protest, nämlich morgen. Und wir fragen, ist das übertrieben oder angemessen? Und wenn Sie hier mitmachen wollen in unserem Tagesgespräch, dann bitte so.
3: Rufen Sie an unter 0800 94 95 95 5 oder schicken Sie uns eine Sprachnachricht. Wie erfahren Sie unter bayern2.de.
1: Und Textnachricht geht natürlich auch. Wir haben eine bekommen von Michael Schlosser aus Eresing. Der schreibt uns über Signal: Wenn die LKWs aus finanziellen Gründen über die Brennerroute fahren, obwohl es über die Schweiz kürzer wäre, ist es doch falsch, dass die EU Österreich daran hindert, die Gebühr an die Schweiz anzugleichen. Da werden wir gleich nochmal drauf zu sprechen kommen. Der Protest ist angemessen, sagt Anneliese Kugler aus Tirol. Sie sagt, sie lädt jeden Urlauber ein, einen Teil seiner Ferien an der Brennerautobahn zu verbringen. Dann sehen wir, wie sich das anfühlt. Und Bettina Gulber-Engel aus München schreibt uns über Signal: Um ein sichtbares Zeichen zu setzen, ist es als einmalige Aktion schon angemessen. Die meisten Autofahrer nutzen alle Straßen und Brücken, ohne einen Gedanken an die Anwohnenden zu verschwenden. Es ist gut, diesem Verhalten mal einen deutlichen Dämpfer zu verpassen. Also knüpfen wir nochmal dran an, was uns Michael Schlosser da gerade geschrieben hat. Also die Brennerroute, die dann doch offensichtlich die billigste und günstigste Route ist, weswegen manche dann, obwohl es kürzer wäre, über die Schweiz dann doch lieber so fahren, LKW-Unternehmen. Und das möchte ich jetzt gern von Professor Markus Meiler wissen, unserem Gast, Professor für Verkehrsplanung an der Uni in Innsbruck. Wie kann das sein? Das ist ja tatsächlich ein Verkehr, der ist ja unnötig lang und umweltschädlich, wenn er nur aus Kostenspargründen so geführt wird.
4: Ja, also wir beobachten, dass am Brenner natürlich die bei weitem höchste

0: Lkw-Zahl im alpenquerenden Transit ist. Sie ist fast dreifach so hoch wie die durch die Schweiz, also alleine am Brennerpass dreimal so hoch wie über alle Schweizer Pässe auf der Straße. Wir sehen, dass in der Schweiz natürlich auch viel mehr auf der Schiene transportiert wird. Dort wird 70% des Güterverkehrs der Alpenquerend ist auf der Schiene transportiert, nur 30% auf der Straße. Also da hat die Schweiz auch die Rahmenbedingungen anders gesetzt. Bei uns auf österreichischer Seite sind es nur 30% und zuletzt sogar ein bisschen abnehmend, die auf der Schiene transportiert werden und 70% auf der Straße. Und von diesen jetzt zuletzt 2,4, nahezu 2,5 Millionen Lkw pro Jahr sind tatsächlich nur ungefähr die Hälfte auf dem kürzesten Weg unterwegs. Für einige wäre es gleich weit, nahezu über die Schweiz zu fahren, und für 30% ist es tatsächlich um mehr als 60 Kilometer weiter durch Österreich zu fahren. Aber der Vergleich dieser Routen zeigt einfach, dass es hier einen deutlichen Kostenunterschied gibt. Also wenn man dann in Korridoren denkt, und man redet dann hier nicht unbedingt nur von dem Brenner, sondern vom Korridor Rosenheim-Verona und dem mit anderen vergleicht, dann ist hier die Gesamtmautbelastung pro Kilometer nur halb so hoch, wie sie über die Schweizer Strecke wäre. Und die Lkw sparen sich hier relativ viel Geld. Früher auch noch stärker, was das Thema Tanken betrifft. Also man hat noch einen Tankvorteil mitgenommen, wenn man über Österreich gefahren ist. Und das hat natürlich einen entscheidenden Einfluss gehabt. Jetzt kam der Hinweis, Österreich könnte doch, oder die EU sollte Österreich erlauben, die Mautgebühren zu erhöhen. Da gibt es einen Rahmen, das ist die Europäische Wegekostenrichtlinie, und Österreich schöpft diesen Rahmen vollständig aus. Also Österreich kann die Maut nicht mehr erhöhen, aber wir haben ja auch nur einen Teil dieses Korridors. Der Zulauf von Rosenheim nach Kufstein oder dann vom Brenner nach Verona ist sehr billig. Also die Italiener und die Deutschen schöpfen den Rahmen, den die Wegekostenrichtlinie hergibt, nicht aus. Also so haben wir in Deutschland nur einen halb so hohen Mautsatz und Italien sogar noch niedriger. Und das macht diesen Weg über Österreich so günstig. Und die Ambitionen der Tiroler, eine Korridormaut einzuführen, scheitern eigentlich am Mitziehen der Nachbarländer.
1: Also sprich, dann wäre das wieder die europäische Lösung, die uns auch der Bürgermeister von Steinach schon ans Herz gelegt hat. Margaret Schad ist jetzt am Telefon, ruft uns aus Laubheim an. Frau Schad, hier ist das Tagesgespräch.
2: Ja, hallo, grüß Gott miteinander alle. Also, ich möchte meine Geschichte erzählen. Und zwar sind wir vor ein paar Jahren mit dem Fahrrad von Passau nach Venedig geradelt. Und wir sind die alte Brennerstraße hochgefahren, das war wunderbar, und haben unterwegs noch Kaffee getrunken in der Ortschaft. Und dann haben wir bei einem Bauernhof übernachtet, draußen, in einer Hütte. Und die Brennerautobahn war in der Nähe. Wir hatten die ganze Nacht ein Geräuschpegel. Die Einwohner hatten nie eine Ruhe, Wochenende, Tag und Nacht. Also mich schockt das heute noch. Und ich weigere mich auch heute, ich kaufe nie mehr einen Sekt, einen Wein oder Nudeln aus Italien. Ich kaufe jetzt alles aus Süddeutschland. Das Einzige, was ich aus Italien brauche, sind passierte Tomaten, Bio-Tomaten, weil ich das hier nicht bekomme. Und aber ich habe die Möglichkeit, in einem großen Einkaufszentrum, die haben Bio-Tomaten, und zwar steht da drauf, die werden mit dem Zug transportiert, die sind etwas teurer, aber das fällt nicht arg ins Gewicht, und die kaufe ich immer mal wieder. Also, aber mir hat der Geräuschpegel, und das haben auch die Bauersleute gesagt, der Geräuschpegel ist immer da, Tag und Nacht, Samstag und Sonntag, von der Brennerautobahn und am Wochenende oder bei Nacht auch Lastwagen, also ganz viele Lastwagen, Auto und alles. Also mich schockt das heute noch.
1: Margarete Schad ist das aus Laubheim, die uns das gerade erzählt. Herr Meiler, haben Sie auch schon mal irgendwie in der Nähe vom Brenner mal eine Pause gemacht, irgendwie im Wipptal oder so, und mal gehört, wie das so tut?
0: Ja, also ich wohne ja selber auch im Inntal. Da ist es vielleicht nicht ganz so dramatisch, aber auch das Inntal ist ein enges Tal. Und wir haben natürlich die Dauerbelastung vom Lärm, und das ist auch etwas, was in Regionen, die in der Ebene sind, anders wahrgenommen wird. Also natürlich, man wohnt in der Nähe der Autobahn, man wohnt vielleicht sogar relativ weit weg von der Autobahn, aber sobald man am Hang wohnt, geht der Schall sozusagen am Hang hinauf, und obwohl die Autobahn weit weg ist, hört man sie sehr deutlich. Das ist anders als in der Ebene, wo, wenn man in einer gewissen Distanz zur Autobahn wohnt, dieser Lärm dann quasi

0: quasi über die Bodenabsorption dann langsam verloren geht. Also man hört die Autobahn sehr deutlich im ganzen Tal, eben auch speziell aufgrund dieser Tallage. Das ist etwas, was gerade in anderen Regionen, auch in Ostösterreich, nicht wirklich so verstanden wird, wie sich Lärm auswirkt in einer Alpenregion. Und das ist natürlich eine Dauerbelastung, die für die Bevölkerung da ist, die eben auch dazu führt, dass es auch Nachtfahrverbote gibt, die das einschränken sollen.
1: Peter Springer ruft uns jetzt an aus Schaftlach, hier in unserem Tagesgespräch zum Thema Brenner. Wo stehen Sie denn in dieser Debatte, Herr Springer? Ist der Protest der Anwohner übertrieben oder angemessen? Was meinen Sie?
2: Ja, ich muss Ihnen ehrlich sagen, ich verstehe die Diskussion insofern nicht, als sie aus meiner Sicht ein bisschen verkehrt läuft. Ich habe vollstes Verständnis für die Leute, die da wohnen und unter dem Lärm leiden. Mhm. Überhaupt keine Frage. Mhm. Ich habe kein Verständnis für solche Streiks. Wir haben doch in Österreich, in Tirol, wir haben doch demokratisch gewählte Parlamente. Und wenn die Parlamente das nicht hinkriegen, dann müssen die Leute halt entsprechende Parteien oder was wählen, die das in ihrem Sinne hinkriegen. Dann kann doch die Lösung nicht sein, dass irgendwelche Leute auf die Straße gehen, Verkehr massivst behindern. Wenn ich das privat mache, wäre ich gestraft. Das ist eine Sache der Politik und wenn die es nicht machen, müssen sie anders wählen. Ganz einfach.
1: Wir haben ja vorhin einen gewählten Politiker gehört, den Bürgermeister von Steinach, und der hat uns ja gesagt, das Problem ist, aus seiner Sicht ist es ja ein europäisches Problem, weil es ja auch andere Staaten betrifft, wo die LKWs herkommen und hinfahren.
2: Nein, Moment, aber wenn das österreichische Parlament entscheidet, wir sperren den Brenner, können die das entscheiden? Das können die entscheiden. Also insofern verstehe ich das nicht, was Sie sagen.
1: So, hören wir mal unseren Experten, Herr Springer, Markus Meiler, Professor für Verkehrsplanung an der Uni in Innsbruck.
0: Ja, ich bin zwar kein Politikwissenschaftler, aber eins ist klar, in Tirol gibt es einen Allparteienbeschluss von allen im Landtag vertretenen Parteien, die diese Maßnahmen unterstützen, die natürlich einerseits an die Bundesregierung appellieren, nach Wien, und von dort auch Rückendeckung bekommen, die aber auch, obwohl sie in der Euregio, also in der Region, die Tirol, Südtirol, und Trentino betrifft zum Beispiel, auch zum Teil durchaus Verständnis haben, trotzdem darunter leiden, dass die italienische Regierung in Rom und die deutsche Regierung in Berlin nicht so mitzieht. Die Bayern sozusagen sind da mittlerweile schon, denke ich mir, auch mehr mit dem Verständnis ausgestattet. Lange Zeit haben wir über die Abfahrverbote von den österreichischen Autobahnen geschimpft. Mittlerweile gibt es auch Abfahrverbote in Bayern, weil auch die Bevölkerung dort unter diesem Ausweichverkehr leidet. Also es ist leider Gottes so, dass den lokalen Politikern da hier die Hände gebunden sind. Ganz im Gegenteil, ich habe es am Anfang schon gesagt, die Maßnahmen, die zum Schutz der Bevölkerung eingeführt worden sind, werden aktuell von der italienischen Regierung innerhalb der EU geklagt und sind vom Europäischen Gerichtshof zur Verhandlung. Also man fühlt sich in dem Fall von den Nachbarn nicht unterstützt, obwohl man von ihnen abhängig ist. Und das ist das Problem, das die österreichische Politik und die Tiroler Politik hat. Das ist nicht da, dass es eine Alternative gibt. Also alle österreichischen Parteien haben hier eigentlich die gleiche Meinung und haben hier auch die gleiche Ambition. Aber sie sind nicht alleine in der Lage, das umzusetzen als Mitgliedstaat in der Europäischen Union. Da ist natürlich die europäische Gesetzgebung wichtig und in einem Korridor ist man sozusagen auch von den anderen Partnern im Korridor mit abhängig.
1: Wir danken Peter Springer und gehen jetzt zu Walter Rammler, der uns hier im Tagesgespräch anruft.
3: Ja, grüß Gott. Grüß Gott. Ich habe das die ganze Zeit selber mitverfolgt, heute Morgen schon den Bürgermeister gehört. Und ich habe nicht nur Verständnis, sondern ich bin der Meinung, das ist notwendig, dass die Menschen das machen. Das ist eine große Belastung. Ein paar Reden oder Rednerinnen haben es ja schon erwähnt. Also ich bin der Meinung, man sollte mehr auf die Schiene machen. Die Schweizer, die machen es uns vor. Und B, mehr Regionalität kaufen. Ich kann es nicht verstehen, wenn ich beim Italiener bin und ich kriege da das St. Pellegrino angeboten. Und wir in der Region um Fulda rum, in der Rhön, wir haben einfach gutes Wasser. Und da müssen wir noch mehr an unserem Bewusstsein arbeiten oder darüber nachdenken, brauchen wir denn ein Wasser? Braucht man das alles aus Italien? Ja, ich bin großer Italien-Fan, aber das St. Pellegrino und viele, viele andere Produkte, glaube ich, braucht man immer. Also Regionalität fordern und den ersten Redner aus Kassel, das ist ja fürchterlich, wurde auch schon mehrmals gesagt. Ja, das ist meine Meinung dazu. Also ich unterstütze den Protest, Regionalität und Zugfahren.
1: Also wir sammeln jetzt gerade noch ein bisschen, Herr Rammler, und dann kommen wir gleich zu einer gesammelten Antwort aus Innsbruck. Danke einstweilen. Jetzt gehen wir nach Fürth zu Lothar Berthold.

0: Ja, grüß Gott. Ich gehe jetzt wieder, nachdem so viel über Güterverkehr die Rede war, mal wieder zum Personenverkehr zurück.
1: Der ja auch beträchtlich ist, überhört haben. Ja.
0: Von diesem Problem ist. Und ich bin also schon 10-mal über den Brenner gefahren und habe dabei niemals irgendein Abgas von mir gegeben. Ich bin nämlich mit dem Zug gefahren, mit E-Lok, also elektrisch über den Brenner, sehr entspannt. Und es dauert natürlich etwas länger, wenn man jetzt mit dem Zug fährt, vor allem, wenn man nicht direkt in München wohnt, sondern auch erst nach München kommen muss. Aber ich bin auf die Art zum Beispiel schon, habe schon eine Tagesfahrt nach Rom auf diese Art gemacht. Die eine Nacht von München spätabends los, morgens in Rom, den ganzen Tag in Rom mit Freunden getroffen, abends wieder von Rom zurück und am anderen früh ist man wieder in München und dann kann man, wenn man anderswo wohnt, halt von München aus wieder nach Hause fahren.
1: Oder wieder und, nach Rom, wenn man noch gar nicht genug kriegt.
0: Ja, genau. Und also ich bin auf die Art auch nach Bibione gekommen. Gut, das letzte Stück muss man halt einen Bus nehmen, der mal ab und zu fährt. Aber es geht auf jeden Fall auch einen Urlaub mit der Bahn zu machen. Und man muss nur eine andere Einstellung dazu kriegen. Der Urlaub beginnt nicht am Ziel, der Urlaub beginnt am Heimatbahnhof. Sobald ich in Fürth in den Zug steige, beginnt für mich der Urlaub. Weil es gibt auch während der Bahnfahrt unendlich viel zu sehen, wenn man nur die Gabe hat oder gelernt hat, seine Umgebung wahrzunehmen. Und irgendwas an der Umgebung ist immer interessant für den, der Städte macht. Der sieht halt dann die Städte, wenn man durchfährt. Wer Landschaft macht, sieht Landschaften. Ne? Also das ist auf jeden Fall immer schön, mit dem Zug zu fahren. Und macht man also keine Belastung von irgendwelchen Ortsdurchfahrten und sonst wie. Und das möchte ich nur empfehlen. Und das probieren zu wenig Leute aus. Ne? Die meinen immer, man muss unbedingt mit dem Auto fahren. Und nur weil die eben sehen, erst wenn man dort ist, ist der Urlaub. Aber es stimmt eben nicht. Der Urlaub beginnt zu Hause.
1: Also es hängt natürlich dann immer auch davon ab, was man alles mitnehmen will. Wenn es dann der Wanderurlaub ist in irgendein Bergdorf in Südtirol, wird es dann schon wieder ein bisschen schwierig mit dem Zug. Aber wir nehmen das auf jeden Fall mal mit. Ein großes Lob aufs Zugfahren von Lothar Berthold. Und Johannes Arlett ruft uns jetzt aus Landshut an.
2: Ja, grüß Gott, Herr Bogdan.
1: Grüß Gott, Herr Arlett.
2: Ich wohne in Landshut und mir würde zum Beispiel die B15 neu nach Rosenheim was bringen. Da geht seit Jahren nichts voran, weil es überall Bürgerinitiativen gibt, die dagegen sind. Das Gleiche ist es mit dem Nordzulauf im Inntal auf deutscher Seite. Wehrt sich die Bevölkerung. Und deswegen bin ich solidarisch mit den Bewohnern entlang der Brennerroute. Denn die haben diese Chance nicht. Die haben das Pech, dass die Straße schon da ist.
1: Also im Gegensatz zu denjenigen, die demonstrieren und verhindern wollen, dass was gebaut wird, entweder eine Bundesstraße, die ausgebaut wird, oder eben der Brenner Nordzulauf. Johannes Arlett sagt uns das gerade. Und damit möchte ich jetzt auch wieder abgeben nach Innsbruck an Professor Markus Meiler. Das Recht sozusagen der Demonstration, sehen Sie das auch so ein bisschen wie der Herr Arlett, dass er meint, naja gut, die Leute haben ja da tatsächlich noch die Autobahn ist ja schon da und die anderen haben eben es noch nicht gebaut. Deswegen kann er das gut verstehen. Wie sehen Sie es denn?
3: Ja, die Parallelität ist eigentlich sehr interessant, die er da aufgemacht hat. Wir haben auch Kollegen von mir, die Bürgerbeteiligung für die Nordzulaufstrecken in Bayern mitbegleitet. Und natürlich ist hier die Forderung, wenn man heutzutage so Infrastruktur baut, dass ein großer Teil der Strecke unterirdisch läuft und die Bevölkerung nicht zu beeinträchtigen. Und das ist natürlich ein Kostenfaktor für den Betreiber, der natürlich versucht, hier die Kosten auch im Griff zu haben. Also eine schwierige Debatte. Und im Prinzip haben wir die gleiche Debatte auch vor kurzem in Tirol gehabt. Es ist ja so, dass die Brennerautobahn in den 1960er Jahren gebaut worden ist. Ist eine Autobahn mit viel Brückeninfrastruktur, natürlich als Gebirgsautobahn und direkt bei der Gemeinde Gries am Brenner ist die längste Autobahnbrücke Österreichs, die Luigbrücke, ist so eine Hangbrücke. Und die wird aktuell neu gebaut. Die ist auch immer wieder so als Thema. Man hat befürchtet, dass diese Bauphase katastrophale Auswirkungen haben wird, aber das hat die ASFINAG mit einem klugen Konzept halbwegs in den Griff bekommen. Aber die Gemeinde hat damals auch gemeint, warum baut sie die Brücke aus, warum bekommen wir keinen Tunnel? Und man würde schon sagen, würde die Brennerautobahn heute gebaut werden, würde sie nicht mehr vermutlich den Verlauf haben, den sie aktuell hat. Schönberg, die Gemeinde, die dort an der Mautstelle ist, die würde sicher nicht in einer Autobahnschleife liegen. Damals hat man das Problem nicht gesehen, weil man einfach nicht sich vorstellen konnte in den 1960er Jahren, wohin sich der Verkehr noch weiterentwickeln wird. Also insofern stimmt das. Und was man jetzt noch machen kann, ist dafür zu sorgen, dass die Auswirkungen, die aus dieser Trassiere für die Bevölkerung entstehen, möglichst gering sind. Auf der einen Seite, indem man Maßnahmen hat, den Verkehr von seinen Wirkungen her versuchen zu reduzieren, also was den Lärm betrifft, was die Abgase betrifft, was die Stausituationen betrifft, also diese negativen Auswirkungen zu reduzieren. Und auf der anderen Seite natürlich auch die lang gewünschte Verlagerung auf die Schiene hinzubekommen, sowohl im Güterverkehr, auch da wird, wie gesagt, der Brenner Basistunnel alleine nicht reichen. Hier braucht es ein politisches Interesse, auch die Kostensituation zu verändern, damit der Verkehr auf die Schiene wechselt. Also diese Mautsituation, die ich vorher angesprochen habe, bedeutet ja nicht nur, dass man den Verkehr in die Schweiz zurückbringt, wo er dann auf der Schiene wahrscheinlich fahren würde, sondern auch, dass man auf dem Brennerkorridor versucht, eine Kostenwahrheit zwischen den Verkehrsträgern herzustellen und eine Verlagerung des Güterverkehrs auf die Schiene zu bekommen. Wenn der Güterverkehr auf der Straße seine realen Kosten zahlen würde, wäre es auch wahrscheinlich nicht mehr so wirtschaftlich, italienisches Mineralwasser nach Norddeutschland zu führen.
1: Und dann wird sich über den Preis regulieren, genau.
3: Ja, der andere Personenverkehr, natürlich ist es, je nachdem, wie man den Urlaub auch definiert, sehr wichtig, auch hier die Potenziale der Schiene auszunutzen. Und Menschen, die dieses Potenzial auch kennengelernt haben und die den Urlaub auch anders definieren, während die einen an der Anreise sagen, da stehe ich noch im Stau, das nehme ich in Kauf, mein Urlaub beginnt, wenn ich vor Ort bin, definieren die anderen das anders. Und das wird auch notwendig sein, dass Touristiker immer mehr verstehen, dass der Urlaub ein Gesamterlebnis ist, weil auch die Touristiker sozusagen hier eine ganz wichtige Funktion haben, der Kommunikation an die Gäste, was sind denn gute Anreiseoptionen? Und das ist ein ganz wichtiger Faktor. Und natürlich wird der Brenner Basistunnel auch für den Personenverkehr eine wesentliche Veränderung bringen. Im Gegensatz zu dem im Güterverkehr, wo es zusätzliche Maßnahmen braucht, um die Verlagerung hinzubekommen, werden diese Fahrzeitverkürzungen, die für den Personenverkehr noch wichtiger sind als die Kosten unter Umständen, werden hier noch einmal eine größere Rolle spielen. Man spart eine Stunde Fahrzeit. Südtirol kommt näher zeitlich an München heran und damit auch näher an Berlin. Also das ist für die Südtiroler Touristiker schon eine Option zu sagen, in 2 Stunden kommt man von München nach Bozen und noch 4 Stunden mehr, 6 Stunden ist man von Berlin in Bozen. Also da tun sich natürlich Möglichkeiten auf. Der Anrufer schätzt natürlich auch die Landschaft, also eine Stunde, also durch den Tunnel fahren, auch wenn es dann nur 25 Minuten sind, oder wenn, ja, dann ist es halt doch nicht mehr das landschaftliche Erlebnis. Aber das haben die schnellen Bahnstrecken so an sich, dass das Hinausschauen dann nicht mehr so interessant ist. Man hat Lärmschutzwände, man hat Tunnelstrecken. Das ist für die Bevölkerung wichtig, für den Reisenden vielleicht weniger angenehm.
1: Das Tagesgespräch hier mit unserem Gast Professor Markus Meiler aus Innsbruck mit unserem Thema Tiroler Sperren Brenner aus Protest. Ist das übertrieben oder angemessen? Unsere Telefonnummer hier, wenn Sie kurz entschlossen mitmachen wollen, 0800 94 95 95 5 oder aber Sie schicken uns eine Text- oder Sprachnachricht. Die Nummer dazu finden Sie unter bayern2.de und wir haben jetzt 2 Sprachnachrichten und hören jetzt direkt hintereinander zuerst Peter Cornell aus Volkach und dann direkt im Anschluss Brigitte Albrecht aus Langlau. Hier sind sie.
4: Ich glaube schon, dass der Protest angemessen ist, weil alles, was bisher gemacht wurde, um die Bevölkerung zu schützen beziehungsweise um denen zu ihrem Recht zu helfen, hat ja nicht gefruchtet. Gerade bei dem Thema Zulauf für den Basistunnel verzögert sich, weil die Bundesrepublik einfach nicht zu Potte kommt. Und beim Tourismus insgesamt ist ja auch sozusagen das rechte Maß verloren gegangen. Überall, wo man Tourismus hört, treten Massen auf und es trifft eben auch diese Transitstrecke Brennerautobahn. Und da muss was getan werden, um die Menschen zu schützen. Es ist ja gerade in den Ferienzeiten dann die schlimme Situation.
5: Ich finde den Brenner, das ist schon grenzwertig mit den Menschen, dass die gar nicht mehr über die Straße kommen und so viel Verkehr ist. Und wahrscheinlich muss er auch irgendwann demnächst saniert werden. Also mein Vorschlag ist, dass man vielleicht mit einem Autozug dieses ganze Problem umgehen könnte. Also keine neuen Straßen oder Brücken. Wichtig finde ich, so auf dem Zug umzusteigen. So was gibt es mit meinen Eltern. Damals bin ich auch mit dem Autozug nach Italien gefahren. Vielleicht sollte man das

0: mehr ausbauen.
1: Also Thema Autozüge, auch das ein Randaspekt unserer heutigen Diskussion. Professor Markus Meiler ist Professor für Verkehrsplanung an der Uni in Innsbruck. Ja, die Deutsche Bahn hatte die Autozüge quasi abgeschafft und die ÖBB hat das Ganze übernommen, die österreichische Bahn. Sehen Sie denn da noch ein bisschen Entwicklungspotenzial?
2: Ja, also es ist, ich muss schmunzeln, weil wir haben gerade jetzt eine Masterarbeit mit einer Diplomandin, die genau dieses Potenzial auch versucht zu heben. Also im Kontext mit dem Brenner Basistunnel, was wären denn Angebote, die für Reisende aus Deutschland, Norddeutschland, Mitteldeutschland denn interessant wären, diese Bahn zu nutzen? Würden die dann normal mit Tageszügen fahren oder wären Nachtzüge eine Alternative? Wie Sie es gesagt haben, gerade bei den Nachtzügen hat die Deutsche Bahn ja eigentlich das Feld geräumt und die österreichische Bundesbahn hat hier übernommen. Autoreisezüge wirken noch ein bisschen antiquierter vielleicht als diese Nachtzüge, aber auch dieses Potenzial wollen wir mit abtesten, inwieweit ein Autoreisezug dann das Problem lösen würde, dass Mobilität im Tourismus immer doppelt gedacht werden muss. Es geht um die Mobilität in der Anreise und die Mobilität vor Ort. Und viele Menschen benutzen im Winter die Bahn, weil so viel Gepäck zu transportieren ist, aber im Sommer vor allem, weil sie das Gefühl haben, der Aktionsradius, den sie sich im Urlaub wünschen, der ist durch den öffentlichen Verkehr vielleicht nicht ausreichend abgedeckt und sie bringen dann ihr eigenes Auto mit. Die Alternative ist auf der einen Seite in den Destinationen dann tatsächlich das öffentliche Verkehrsangebot gut auszubauen. Da haben wir sehr gute Beispiele in Tirol, in Salzburg jetzt mit der Gästekarte auch ein kostenloses Angebot für die Gäste, die da sind, und damit großen Erfolg. Und das kann natürlich auch die Anreisemobilität verändern. Aber es kann natürlich auch sein, dass man sein Auto mitnehmen möchte. Und dann ist dieser Autoreisezug vielleicht eine Option. Und das wollen wir jetzt einmal herausfinden, inwieweit so ein Konzept, das irgendwie etwas verstaubt wirkt, doch tatsächlich in der Zukunft auch Probleme lösen kann, also ein Lösungsbaustein wird.
1: Weil ja viele Leute exakt die gleiche Strecke fahren. Also alleine München-Gardasee wird sich wahrscheinlich schon lohnen, weil die ganz gleichen Leute mit ihren Autos sozusagen in München losfahren und dann alle irgendwie am Gardasee landen. Das wäre ja was, was man wirklich mit dem Zug gut machen könnte. Gabriele Leber ist jetzt dran aus Koblenz.
3: Super. Ja, danke schön. Also, ich würde es noch mal gerne so für mich so ein bisschen zusammenfassen, weil ich denke mal, E-Mobilität, Elektroautos würden da sehr viel lösen. Dann ist der Lärm nicht da. Die sind leise hier. Unsere Nachbarn, die haben ja auch so einen Tesla und so. Und den hört man kaum, den riecht man nicht. Also kann man überall aufladen. Das finde ich zum Beispiel sehr wichtig. Dann finde ich, man kann auch für die Situation, klingt jetzt ein bisschen so, aber beten, dass man halt sagt, okay, und natürlich müssen die Politiker auch handeln, dass sie entsprechende Rahmenbedingungen machen, indem man sagt, okay, wir stellen in Europa ganz auf E-Mobilität um. Und dann, auch wenn man mit mehreren Generationen reist, also auch die Politik kann dann sagen, zum Beispiel fördern, zum Beispiel Urgroßeltern, Kinder, Schwiegerkinder, Enkelkinder, dass sie mal zusammen, dass wir mal zusammen in Urlaub fahren und so weiter. Und ein Auto finde ich schon ganz gut. Ich bin früh
1: Ja, also das sind ja schon ganz gute Ideen dabei. Frau Leber, ich würde sagen, wir gehen noch mal kurz weiter. Die haben nicht mehr so lange und wollen noch Markus Thum hören aus Chiemnitz am Chiemsee.
2: Darf ich ganz kurz was zum Thema E-Mobilität sagen?
1: Es kommt,
2: Weil
1: glaube ich,
2: das
1: noch,
2: Thema
1: es kommt, ja, es kommt noch ein Anrufer, der was dazu sagen will. Gleich,
2: okay.
1: Herr Professor. Ganz kurz,
2: danke.
1: Markus Thum.
4: Hallo, grüß Gott, mein Name ist Markus Thum. Ich würde der Vorrednerin durchaus unterstützen. Was werde mit der Extremforderung mir lassen, wenn dann nur noch E-LKWs und E-Autos fahren, dann dürfen alle Leute mobil sein, die das gerne wollen. Und wer nicht mobil oder wer kein E-Auto hat, der darf sich bitte in den Zug setzen und die Zukunft wird eh in diese Richtung gehen. Dann hat die Bevölkerung weniger Abgase.
1: Wird eh in diese Richtung gehen. Markus Thum und jetzt Markus Meiler, unser heutiger Gast.
2: Ja, also zum einen muss man sagen, E-Mobilität ist natürlich noch immer in den Kinderschuhen. Also wir haben 5% nicht einmal der Flotte mit E-Autos im Pkw-Bereich. Wir haben keine E-Lkw im Moment auf der Straße. Das Problem, das die Hörerin angesprochen hat, sie hört das E-Auto ihres Nachbarn nicht, ja, weil es langsam wegfährt. Sobald ein Auto eine Geschwindigkeit von 40 km/h erreicht hat, ist das Motorgeräusch nicht mehr dominant, sondern das Abrollgeräusch. Ein Auto, das schneller als 40 km/h fährt, ist gleich laut, ob es ein Elektroauto ist oder ein anderes Auto. Also wenn Sie an der Autobahn leben, hören Sie keinen Unterschied. In der Nachbarschaft toll, leise, aber auf der Autobahn hören Sie keinen Unterschied. Das heißt, das Lärmproblem wird nicht gelöst und leider auch das Stauproblem nicht. Wir haben noch andere Themen, Bremsstau, Reifenabrieb und so weiter, die E-Autos nicht lösen, auch Verkehrssicherheit nicht, wie auch immer. Leider Gottes ist das nicht die Lösung, die alle Probleme löst. Natürlich haben wir mit den Schadstoffen dann keine Probleme.

0: Probleme mehr, aber andere Themen sind leider nicht gelöst.
1: Ja, was denken Sie dann, was ist der große Masterplan? Wie kommt man da raus? Morgen ist die Demonstration, dann werden diese Fragen weiter diskutiert. Was ist die Lösung für den Brenner?
0: Die Lösung für den Brenner kann eigentlich nur eine langfristige gemeinsame Anstrengung sein, tatsächlich diese Notfallmaßnahmen, die wir jetzt haben, unnotwendig zu machen, indem wir wirklich die Voraussetzungen schaffen, dass eine Verlagerung des Verkehrs auf die Schiene stattfinden kann. Dafür gibt es große Projekte, die aber nur wirksam werden, wenn wir gemeinsam die Rahmenbedingungen setzen. Das ist eine europäische Aufgabe, wo Tirol, Österreich gemeinsam mit Nachbarstaaten Südtirol, Italien, Bayern, und Deutschland
1: Bayern
0: Lösungen vorbereiten.
1: So ist es. Unser Tagesgespräch war das zum Thema Tiroler Sperren Brenner aus Protest. Das wird morgen sein. Wir haben gefragt, ob das übertrieben oder angemessen ist und haben das mit Markus Meidel diskutiert, Professor für Verkehrsplanung an der Uni in Innsbruck. Vielen herzlichen Dank an Sie und danke auch an alle fürs Zuhören, Anrufen und Mitdiskutieren. Und jetzt wünsche ich noch einen schönen Tag und ein hoffentlich staufreies Wochenende. Ihr Achim Bogdan. Alles Gute.
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1: Doch, es gibt ein Weiter und zwar mit Stadtland-Leute hier auf Bayern 2. Tom Viehweg wird weitermachen mit dem Brenner, nämlich wie?
6: Genau, ob es brennt am Brenner morgen verkehrstechnisch, das besprechen wir mit unserem Reporter Anton Rauch. Der steht nämlich in Kiefersfelden an der Raststätte Inntal-West. Und wir schauen mal mit ihm zusammen, welche Alternativen Reisende tatsächlich zum Brenner-Chaos haben.
1: So, dies und mehr in Stadtland-Leute mit Tom Viehweg gleich nach den Nachrichten.
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7: Um 13 Uhr am Mikrofon ist Markus Terhaast. Der frühere Bundesverkehrsminister Andreas Scheuer soll sich wegen des Vorwurfs einer Falschaussage im Zusammenhang mit der gescheiterten Pkw-Maut vor Gericht verantworten. Das Landgericht Berlin hat eine entsprechende Anklage zugelassen.
8: Ganz konkret geht es unter anderem um Scheuers Antworten auf Fragen in Zusammenhang mit einem Treffen mit den Mautbetreibern. Dabei sollen sie Scheuer angeboten haben, die Mautverträge erst nach der Entscheidung des Europäischen Gerichtshofes über die Rechtmäßigkeit der Pkw-Maut zu unterschreiben. Der frühere Verkehrsminister hatte gesagt, er könne sich nicht daran erinnern und genau daran zweifelt die Staatsanwaltschaft. Scheuer weist den Vorwurf über seinen Anwalt zurück. Wann ein Prozess vor dem Berliner Landgericht beginnen könnte, ist noch offen. Felix Tenbaum, Berlin.
7: Die Arbeitslosigkeit in Bayern ist im Mai leicht zurückgegangen. Knapp 313.500 Menschen waren erwerbslos gemeldet. Das sind rund 9.000 weniger als im April. Das geht aus den aktuellen Zahlen der Arbeitsagentur hervor. Die Arbeitslosenquote im Mai lag bei 4,0%. Im April waren es 4,1%. Von einer Erholung am Arbeitsmarkt könne man allerdings noch nicht sprechen, hieß es. Bundesweit waren 2,95 Millionen Arbeitslose registriert, ebenfalls ein leichter Rückgang. Rücksichtslos und unverantwortlich mit scharfen Worten verurteilen die NATO- und EU-Politiker den Einschlag einer russischen Drohne in Rumänien. Außenminister Wadephul schreibt, Moskau gefährde die kollektive Sicherheit in Europa. NATO-Generalsekretär Rutte hat Rumänien die Solidarität des Bündnisses zugesichert. In der Nacht war in der Stadt Galatz eine Drohne auf ein Wohnhaus gestürzt, zwei Menschen wurden verletzt. Die Hitze der letzten Tage sind vor allem für ältere und kranke Menschen eine große Belastung. Patientenschützer schlagen deshalb Alarm. Viele Pflegeheime und Krankenhäuser seien auf Hitzewellen noch immer nicht gut vorbereitet. Oft fehlten schon simple Dinge wie Rollläden oder Jalousien. Deshalb solle es vom Bund mehr Geld geben, um die Einrichtungen nachzurüsten. Seit rund 3 Jahren arbeitet der Bund an einem Hitzeschutzplan für Gesundheit und hat diesen zuletzt immer wieder erweitert.

0: erweitert. Die Umsetzung liegt aber bei den Ländern und bei den Einrichtungen selbst. Die stundenlange Sperrung der Brennerautobahn morgen wirft ihren Schatten voraus. Laut ADAC staut sich auf der Strecke schon heute der Verkehr Richtung Süden. Die Polizei in Oberbayern rät dringend davon ab, sich morgen ins Auto zu setzen.
1: Keine nicht unbedingt erforderlichen Fahrten zu machen, um hier einfach den Verkehr zu entlasten. Und es ist doch auch schöner bei den Temperaturen, vielleicht im Schatten daheim zu bleiben, als im Stau zu stehen,
0: sagte Lisa Meyer, Sprecherin des Polizeipräsidiums Oberbayern Süd. Wegen einer Demonstration gegen die Verkehrsbelastung sind morgen die Brennerautobahn wie auch die Bundesstraße und Nebenstrecken gesperrt. Die Blockade fällt mitten in die Pfingstferien in Bayern und Baden-Württemberg. Das Wetter in Bayern: viel Sonnenschein, maximal 32 Grad. Am Nachmittag in Teilen Frankens ein paar lockere Wolkenfelder. In der Nacht teils länger klar, im Norden Frankens örtlich Schauer oder Gewitter möglich. Abkühlung auf 17 bis 7 Grad. Am Wochenende teils sonnig, teils bewölkt und windig. Örtlich kräftige Schauer und Gewitter möglich. Es ist 13.03 Uhr. Der Verkehrsservice A6 Heilbronn Richtung Nürnberg: zwischen Feuchtwangen Nord und Ansbach 10 Kilometer stockend und Stau an einer Baustelle. A7 Füssen Richtung Ulm: zwischen Altenstadt und dem Dreieck Hittistetten stockend. A9 München Richtung Nürnberg: zwischen Manching und Denkendorf 12 Kilometer stockend. A9 Nürnberg Richtung Berlin: zwischen dem Dreieck Bayreuth-Kulmbach und Markt Schurgast Stau. Dort steht ein defekter LKW auf der rechten Spur. Und A93 Rosenheim Richtung Kiefersfelden: zwischen Dreieck Inntal und dem Grenzübergang Kiefersfelden Stau und stockender Verkehr für Lkw wegen der Blockabfertigung an der österreichischen Grenze. Das waren die Verkehrsmeldungen.
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3: Herzlich willkommen aus dem BR-Studio Nürnberg zum Abschluss dieser heißen Woche, der Freitagmittag auf Bayern 2 mit Tom Fiewig und Themen aus ganz Bayern. Schön, dass Sie mit dabei sind in der nächsten Stunde. Wir sprechen gleich über die Lage auf dem bayerischen Arbeitsmarkt und Hilfe für arbeitslose Menschen, die sogenannte Transfergesellschaften leisten, in Zukunft wahrscheinlich wieder öfter. Um Mofas dreht sich alles bei den Schürhorge, einem unterfränkischen Rennteam aus Lenkfurt. Die schrauben Tage und Nächte lang an alten Zündaps, Puchs und Co.
4: Man sieht halt auch keinen Erfolg. Wenn man da jetzt in das Spiel reingeht und spielt halt 2 Stunden, dann hat sich eigentlich nichts geändert, außer dass man halt viereckige Augen kriegt, wie meine Mutter immer sagt.
3: Tja, diesen jungen Mann stellen wir Ihnen gegen 13:45 vor. Warum die Mofa-Tuning-Szene ein heimliches Revival erlebt, auch diese Frage lassen wir uns beantworten. Und wir schauen nach Herzogenaurach und fragen uns, warum ausgerechnet jetzt dort bis zum Sonntag so viele junge Tüftlerinnen und Jungforscher aus ganz Deutschland sich tummeln.
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3: Und wir starten mit Musik aus Großbritannien, Mika Miller aus Manchester. Sie ist ihre eigene Produzentin. Ihr Debütalbum ist mit dem britischen Jazzpreis ausgezeichnet worden. Und aus ihrem kommenden Album A Little Bit of Me wird nächste Woche vorgestellt. Hören wir jetzt schon See You on the Other Side.

0: See You on the Other Side, Musik aus Manchester. Und Sie können Mika Miller hören und sehen am 29. 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Die Arbeitslosigkeit in Bayern, sie ist im Mai leicht zurückgegangen. Knapp 313.500 Menschen waren erwerbslos gemeldet. Das sind rund 9.000 weniger als im April. Das sind die aktuellen Zahlen der Arbeitsagentur. Die Arbeitslosenquote im Mai, sie lag bei 4,0%. Im April waren es 4,1%.
1: Der Chef der Regionaldirektion Bayern, Markus Schmitz, spricht von einer leichten Belebung am Arbeitsmarkt. Sie gehe vor allem auf saisonübliche Frühjahrseffekte zurück. So werden in Außenberufen wieder mehr Arbeitskräfte eingestellt, etwa am Bau, in der Landwirtschaft und in der Gastronomie. Schmitz betont jedoch:
2: Und es ist ein Stück weit auch jetzt der Jahreszeit geschuldet, dass die Außenberufe wieder anspringen. Das ist eine gute Entwicklung jetzt, aber ich muss auch sagen, noch keine Entspannung.
1: Ein Beleg für die ausbleibende Erholung sei die weiterhin sinkende Bereitschaft von Unternehmen, neue Arbeitskräfte einzustellen. Durch den demografischen Wandel nehme außerdem die sozialversicherungspflichtige Beschäftigung ab. Nach neuesten Zahlen waren im Freistaat über 5,9 Millionen Arbeitnehmerinnen und Arbeitnehmer sozialversicherungspflichtig beschäftigt. Das sind gut 16.000 weniger als vor einem Jahr. Und Schmitz gibt zu bedenken, das Minus an Beschäftigten wäre weit größer, wenn nicht Zugewanderte aus dem Ausland die Lücken füllen würden.
0: Bayern 2-Reporter Stanislaus Kosakowski. Belebung also, aber keine Entspannung auf dem bayerischen Arbeitsmarkt. Wir bleiben beim Thema. Denn Menschen, die von Arbeitslosigkeit bedroht sind, ihnen wird in vielen Fällen von sogenannten Transfergesellschaften geholfen, in einer nicht einfachen Situation einen neuen Job zu finden. Eine solche Transfergesellschaft gibt es in Nürnberg. Sie heißt MyPegasus GPQ und sie feiert jetzt im Juni ihr 30-jähriges Bestehen. Ihre Arbeit, sie verläuft in Wellen, denn nach den bewegten Anfangsjahren bei Grundig und AEG zum Beispiel gab es auch Zeiten, in denen die Arbeitslosigkeit niedrig war bei uns. Doch jetzt liegt sie leicht unter 3 Millionen und entsprechend haben auch Transfergesellschaften wie diese wieder jede Menge zu tun. Julia Demel.
3: In der Nürnberger Westendstraße sitzt die Transfergesellschaft MyPegasus GPQ. GPQ steht für Gesellschaft für Personalentwicklung und Qualifizierung. In den Räumen werden derzeit rund 350 Menschen betreut, die akut von Arbeitslosigkeit bedroht sind. Menschen wie Alberto Zuniga, der sich heute mit seiner Personalberaterin Iris Weinhardt-Krieger trifft.
4: Wie geht's Ihnen denn jetzt so mit der aktuellen Situation?
5: Momentan, mir geht es eigentlich gut, muss ich sagen. Dadurch, dass ich bei Ihnen beschäftigt bin, geht es mir auf jeden Fall ganz gut, weil ich weiß, wir sind auf einem guten Weg, wieder mal eine Arbeit zu finden.
3: Der 57-Jährige stammt aus Costa Rica und war 17,5 Jahre beschäftigt als Industriemechaniker bei einem Laserhersteller in Fürth. Doch jetzt ist Schluss.
5: Weil wir sind mit der Autoindustrie eigentlich sehr gebunden. Und die Aufträge sind halt nicht mehr vorgegeben und deswegen mussten die komplette Abteilung zumachen. Ja. Da bin ich dann betroffen. Ja.
3: Nun muss er gemeinsam mit seiner Personalberaterin nach einer neuen Perspektive suchen, beispielsweise über eine Weiterbildung. Seine Firma hat 27 Beschäftigte in die Transfergesellschaft überführt. Diese hat als einzigen Zweck, von Arbeitslosigkeit bedrohte Menschen aufzufangen. Ein Jahr lang sind sie hier angestellt und bekommen ca. 80% ihres vorherigen Nettogehalts, finanziert über Kurzarbeitergeld der Arbeitsagenturen. Die Sozialabgaben bezahlt der alte Arbeitgeber. Eine solche Einigung soll den Stellenabbau sozial verträglicher machen. Elke Dobner ist die Projektleiterin bei der GPQ und erklärt, dass diese auch für die Arbeitgeber Vorteile hat.
6: Weil sie sehen, dass es eine gute Lösung

0: zum einen für die Mitarbeiter selber ist, dass die hier gut betreut werden und zum anderen, dass sie dann auch keine Kündigungsschutzklagen haben. Und das ist natürlich auch ein Argument für die Unternehmen und nebenbei stehen sie auch ein bisschen besser dann da in der Außenwirkung.
1: Begonnen hat alles vor 30 Jahren, nachdem Grundig in die Krise geraten war und Tausende von Arbeitslosigkeit bedroht waren, wurde die GPQ in Nürnberg gegründet. Seither verläuft die Arbeit der Transfergesellschaft in Wellen. 2006 mit der Schließung des Werkes von AEG, als rund 1700 Arbeiter auf der Straße standen, war ein Höhepunkt. Herbert Hansel war auf allen Demos dabei und hat dann die GPQ mitgegründet. 26 Jahre lang war er ihr Geschäftsführer und blickt nun stolz auf das Erreichte.
2: Also insgesamt hier in der GBQ haben wir über 27.000 aufgefangen. Pro Jahr kann man sagen um die 900 oder um die 1.000. Da waren große Veranstaltungen dabei, AEG, Grundig, die Insolvenz. Also von daher haben wir halt versucht, die Menschen wieder in Lohn und Brot zu kriegen.
1: Das ist ihnen in den allermeisten Fällen auch gelungen. Die Vermittlungsquote liegt bei über 80%. Doch aktuell ist der Arbeitsmarkt wieder sehr angespannt. Ende 2025 wurden in Bayern mehr als 2000 Personen in Transfergesellschaften betreut, rund 800 mehr als noch ein Jahr zuvor. Trotzdem hofft Alberto Zuniga, dass es auch bei ihm klappen wird.
3: Schaue meine ganzen Mails, gucke ich, was neu reingekommen ist von Angeboten. Und ja, versuche ich, was Positives daraus zu machen.
1: Dank der Weiterbeschäftigung in der Transfergesellschaft hat er nun ein Jahr lang Zeit, um mit deren Unterstützung einen neuen Job zu finden.
4: Stadtlandleute am Freitagmittag, 13.14 Uhr. Jetzt Bayern 2 Heimatsound aus Mittelfranken. Hier ist die Band Smokestack Lightning aus Nürnberg und Gimme More.

0: Wer gewinnt beim Bundesfinale des Wettbewerbs Jugend forscht? Um diese Frage geht's aktuell bei uns in Bayern, in Mittelfranken, um genauer zu sein, denn die Endausscheidung findet in Herzogenaurach statt. Knapp 160 forschende Kinder und Jugendliche bis 21 treten gegeneinander an beim großen Wettbewerb von Bund, Ländern, Wissenschaft und Schulen. Die Ideen, Themen und Projekte sind dabei so bunt wie das Leben selbst und meine Kollegin Isabel Pogner war für uns vor Ort. Isabel, dort präsentieren sich ja die Besten, ja man sagt Jungforscherinnen und Forscher aus ganz Deutschland. Was heißt das genau?
1: Ja, das ist das 61. Bundesfinale. Das bedeutet, dass es schon Vorentscheide auf Landesebene gab, wo so ein bisschen die Besten ausgesiebt wurden. Und die 159.

0: 50 Besten sind jetzt eben hier bei uns und stellen uns ihre Projekte vor. Und wie du schon gesagt hast, das geht bis 21 Jahre. Die meisten sind aber so 17, 18 und gehen auch noch zur Schule.
1: Du hast dir die Forschungsprojekte genauer angeguckt. Wie sieht das denn aus? Woran forschen die sehr jungen Leute da so im Allgemeinen?
0: Ja, grundsätzlich sieht es da total beeindruckend aus. Also Schaeffler hat extra eine große Halle freigeräumt und es sieht jetzt aus wie in einer Messe. Also jeder hat so ein kleines Eck, wo die Jugendlichen Mikroskope aufbauen, Steine, Kabel, Modellbauten sind da aufgebaut. Und es gibt verschiedene Kategorien, wonach die Projekte sortiert sind, also zum Beispiel Biologie, Chemie, Geo- und Raumwissenschaften. Und die Projekte sind aber total unterschiedlich. Also im Endeffekt kann jeder und jede forschen, woran sie wollen. Es gibt zum Beispiel ein paar Jungs aus Neubiberg bei München und die haben eine neue Legierung erfunden, also eine eigene Metalllegierung. Und der Witz dabei ist, dass die sofort bricht, wenn sie heiß wird, aber total stabil ist, wenn sie kalt ist. Und das ist oft so bei den Projekten, dass nicht nur was Neues erforscht wird, sondern die Jugendlichen auch gleich drüber nachdenken, wofür könnte man das denn einsetzen. Und das zum Beispiel könnte eine Sicherheitszollbruchstelle im Brandschutz sein. Und ein Platz weiter war ein komplett anderes Projekt. Da war Maxima Svensson, die ist 18 Jahre alt und kommt aus Husum. Und sie ist mir aufgefallen, weil sie mit so einer riesengroßen Ingwerknolle in der Hand auf ihrem Platz saß. Und dann bin ich dahin und habe mal gefragt, was sie damit so macht. Daneben stand eine Petrischale. Und sie hat mir erzählt, dass sie daran forscht, wie gut Ingwer und Zwiebelsaft gegen Bakterien helfen. Mhm. Und auch sie will aber noch weiter forschen. Also das reicht ihr noch nicht. Vielleicht erzählt sie uns das am besten mal selber.
2: Weil man ja weiß, dass Bakterien resistent gegen Antibiotikum werden können. Aber wie das bei Naturstoffen ist, ist natürlich eine andere Frage. Und das habe ich eben untersucht. Und eigentlich ist so das Endziel, wenn man möchte, ist halt die Frage, inwieweit das dann realistisch ist, aber vielleicht neue Medikamente daraus herzustellen, zu entwickeln für die Medizin. Damit man einfach eine Kombination zum Beispiel aus einem Naturstoff und einem Antibiotikum machen kann und somit vielleicht die Bildung der Resistenzen verringern kann.
1: Ja, das hört sich ziemlich beeindruckend an. Ich habe auch was gelesen von einer KI-gestützten Lernplattform, die Schüler entwickelt haben. Also man hat den Eindruck, die stecken da sehr viel Herzblut rein. Aber nebenher haben sie ja auch noch in der Regel Unterricht oder Klausuren oder schreiben sogar Abitur. Das heißt, wie viel Zeit frisst so ein Projekt?
0: Unglaublich viel. Also eigentlich haben mir alle erzählt, dass sie nach der Schule an ihren Projekten rumgeforscht haben, dass sie in den Ferien teilweise 14 Stunden am Tag daran gearbeitet haben. Also das ist wirklich deren Lebensinhalt. Und vor allem geht es auch über das Projekt hinaus. Also ich habe keinen getroffen, der gesagt hat, so, das Projekt ist jetzt dann fertig, damit höre ich auf zu forschen. Also die wollen auch alle weiter an ihren Themen dranbleiben. Und ja, es ist ja auch nicht nur mit der Idee getan. Die müssen ja mehr machen, als irgendwie nur ein Paper zu schreiben. Also da kommen oft total viele verschiedene Disziplinen zusammen. Ein gutes Beispiel sind Felix Kröger und Georg Prudlo aus Rostock. Und die erklären am besten kurz selber, was sie machen.
3: Ja, wir bauen hier so eine autonome Drohne. Und wir möchten im Prinzip mit diesem Modellflugzeug so autonome Lieferungen eben ausführen und haben dafür so eine Plattform entwickelt, wo wir im Prinzip senkrecht starten können und dann als Modellflugzeug eben weiterfliegen können. Und dann haben wir noch weitere Testobjekte gebaut, wo wir eben dann die Steuerung testen oder die Antriebstechnik.
0: Felix klingt da ja super entspannt, aber das ist wirklich wahnsinnig viel Arbeit. Du musst dir vorstellen, das ist alles selber gebaut. Die haben das Modellflugzeug selber gebaut. Die haben die Technik darin selber entwickelt. Die haben die Landeplattform für das Flugzeug selber entworfen und im 3D-Drucker gedruckt. Und es gibt eine Handy-App, die haben sie auch noch nebenbei selber programmiert. Und das ist schon beeindruckend.
1: In Deutschland wird ja oft geklagt, dass es nicht weit her ist mit der Innovationskraft unseres Landes. Jetzt stellen sich diese Jungforscherinnen, Jungforscher dort Problemen, die wir in der Gesellschaft tatsächlich noch nicht oder noch nicht optimal gelöst haben. Wozu macht man so eine Initiative überhaupt?
0: Also es geht natürlich darum, an Problemen zu forschen oder generell zu forschen, aber es geht auch noch darüber hinaus. Also auf der ganz großen Ebene könnte man sagen, dass das Projekt die Demokratie in Deutschland fördert. Denn die jungen Menschen lernen ja durch ihre Forschung selber zu denken, rumzutüfteln, Sachen kritisch zu sehen, mal eine andere Perspektive einzunehmen. Und vor allem, dass sie selber was bewirken können. Also das bringt ihnen total viel Selbstwirksamkeit. Und Jessica Bönsch ist die geschäftsführende Vorständin. Die findet genau das extrem wertvoll.
4: Weil man versteht, welche Leistung Wissenschaft erbringen kann für die Gesellschaft. wenn wir ein größeres Wissen haben, lernen wir auszuhalten, dass es nicht nur Schwarz und Weiß gibt, sondern dass es auch Graustufen gibt. Und das ist ein wichtiger Lernprozess, den man auch selber erlebt.

0: wenn man forscht.
1: Jugend forscht also. Das Bundesfinale, der Wettbewerb der bundesweit besten Jungforscherinnen und Forscher, findet noch bis Sonntag in Herzogenaurach statt. Dann gibt's auch die Siegerehrung. Insgesamt gibt es Preise in Höhe von 1 Million Euro zu vergeben. Informationen waren das von Isabel Pogner. Vielen Dank.
2: Sehr gerne.
1: Und ganz unten am Stiefelabsatz von Italien in Apulien ist Dolce Nera daheim. Ihr Song heißt auf Deutsch mit den Augen einer Frau.

0: Applaus für Dolce Nera aus Italien, aus ihrem Album Evoluzione della Specie. So klingt das, wenn man erst Maschinenbau studiert und dann doch eine erfolgreiche Karriere als Musikerin startet. Stadt, Land, Leute, der Mittag auf Bayern 2 mit Tom Viehweg, kurz vor 13:30 ist es. Aufs Kreuzeck im Wettersteingebirge rauffahren, Almwiesen und felsige Berghänge genießen und zahlen wie Anno Dunnemals. Mit dieser nostalgischen Aktion feiert in Garmisch-Partenkirchen die Kreuzeckbahn ihr großes Jubiläum. Die älteste Pendelseilbahn wird 100 Jahre alt, eine Bahn, mit der viele von Ihnen vielleicht das erste Mal ganz nah an die großen Felswände der Alpen gekommen sind, den Schnee unter den Skiern gespürt haben oder oben einfach nur Abbrotzeit gemacht haben mit Blick ins ganze Tal. Mein Kollege Louis Knoll, Korrespondent im Oberland, hat die Stimmen zu diesem besonderen Jubiläum eingefangen und ein bisschen das Gefühl einer Zeitreise für die ganze Familie.
1: 1926 war die Kreuzeckbahn eine Sensation. Die erste Schwebebahn in den deutschen Alpen. In 8 Minuten 880 Höhenmeter hinauf. Damals fühlte sich das an wie ein kleiner Flug in die Zukunft. 24 Menschen passten in die erste Kabine, 150 Fahrgäste pro Stunde, mehr ging nicht. Wer dabei sein wollte, musste warten. Einer, der diese Wartezeit noch gut kennt, ist Ehrenbürger und Ex-Skirennläufer Christian Neureuther. Für ihn ist die Kreuzeckbahn Kindheit pur.
2: Also die Kreuzeckbahn, das ist meine Kindheit. Weil erstens weiß ich noch, da wurden früher Platzkarten ausgegeben. Da haben die Leute 2 Stunden gewartet, um einmal raufzufahren.
1: Unten an der Talstation, erzählt er, stand ein kleiner Kiosk. Für ihn als Bub war das der Mittelpunkt der Welt.
2: Da haben mich meine Eltern mit 5, 6 Jahren abgegeben am Kiosk, weil sie selber Ski gefahren sind. Die Kioskbesitzerin hat auf den Buben aufgepasst. Und das Größte war, also das war ja, meine Eltern konnten sich das fast nicht leisten. Mein Vater war Bergwachtarzt und wenn dann irgendwo mal wieder eine Freikarte, das war wie Weihnachten.
1: Auch Bürgermeister Daniel Schimmer verbindet mit der Bahn vor allem Gefühle und zwar übers ganze Jahr.
3: Das war meine Kindheit natürlich ein wesentlicher Punkt und wir waren regelmäßig hier oben und verbinden nur schöne Momente damit.
1: Sommer oder Winter, was ist lieber?
3: Beides. Wir sind eine Ganzjahresdestination.
1: Die Geschichte der Bahn beginnt mit einer fixen Idee. Ein Südtiroler Arzt und Alpinist Dr. Anton Wellponer hatte in Garmisch ein Ferienhaus. Er schaute immer wieder vom Tal hinauf und träumte von einer Bahn ins Hochgebirge. Betriebsleiter Karl Dernhofer hat alte Briefe aus dieser Zeit gelesen.
4: Der war da unten in Garmisch gesessen und hat immer da hochgeschaut und gesagt, das ist einfach, da müssen wir hoch. Die Aussicht und der wusste damals schon, wir müssen für die Leute was machen und wir brauchen eine Skipiste. Und das war der Erste, der praktisch da herum am Kreuzeck da mit dem begonnen hat.
1: Er findet in der Gemeinde Mitstreiter, sucht Geldgeber und bekommt von der Regierung die Konzession zum Bau. Innerhalb eines Jahres wird die Bahn 1925 gebaut. Ohne Hubschrauber, ohne schwere Baumaschinen. Vieles wird mit Maultieren auf 1700 Meter Höhe gebracht. Für Anton Huber, Seilbahningenieur und Vorstand der Bayerischen Zugspitzbahn, ist das bis heute beeindruckend.
5: Gut, die Originalbahn war natürlich als erste Seilbahn. Man konnte nicht zum Nachbarn gehen und abschauen, sondern man musste wirklich alles von Grund aus erproben, erfinden und mit den Möglichkeiten damals einfach nur gigantisch, heutzutage undenkbar.
1: In der Bergstation sind Teile dieser alten Technik zu sehen. Zum Jubiläum wird ein neu gestalteter Ausstellungsraum eröffnet, inklusive einem Nachbau der ersten Gondel aus Holz. Heute ist die alte Pendelbahn Geschichte. 2002 wurde sie von einer modernen Umlaufbahn mit Kuppelbahngondeln abgelöst. Geblieben ist ihr Charakter. Im Sommer Tor zu Wanderungen ins Wettersteingebirge, im Winter Dreh- und Angelpunkt des Garmisch-Klassik-Skigebiets mit der berühmten Kandahar-Abfahrt. Rund 1,3 Millionen Fahrgäste hat die neue Kreuzigbahn seitdem transportiert. Niemand kann sich der Faszination des grandiosen Ausblicks auf dem Kreuzeck entziehen. Heute so wenig wie vor 100 Jahren.
0: Louis Knoll vom Kreuzeck im Wettersteingebirge. Und wer schnell ist, kann heute noch zum Jubiläumspreis auffahren. 10 Mark kostet das Ticket für Erwachsene, 5 Mark für Kinder. Und der Gag dabei, Sie können tatsächlich mit alten D-Mark-Scheinen bezahlen, wenn Sie noch welche haben. Euros gehen natürlich auch.

0: Heimatsound aus Niederbayern auf Bayern 2, Matthias Kellner. Auch erst Musiker auf dem zweiten Bildungsweg, ursprünglich gelernter Schreiner aus Straubing. Und heut Weltstopp hieß der Titel. Und heut und Stopp heißt es morgen wohl auch am Brennerpass, der größten, wichtigsten und am meisten befahrenen Verkehrsverbindung in den Alpen. Die Brennerautobahn, über sie geht es für uns Deutsche und auch Bayern nach Südtirol, an den Gardasee und überhaupt nach Italien. Da, wo sonst Zehntausende von Autos, aber auch Lastwagen gehen Süden düsen und natürlich auch wieder zurück, so wie jetzt in der Mitte der Pfingstferien, ausgerechnet da geht morgen nichts mehr. Zwischen 11 und 19 Uhr ist der Brenner voll gesperrt. Auch die parallelen Bundes- und Landesstraßen sind dann dicht. Es droht wegen einer Demonstration ein Verkehrschaos wie schon lange nicht mehr. Auf beiden Seiten der Grenze mit Auswirkungen bis zu uns nach Bayern wohl. Zum Beispiel bis nach Kiefersfelden an der Grenze zu Österreich.
1: Also wir waren jetzt ein paar Tage hier in Kiefersfelden und fahren dann morgen zurück. Wenn wir andersrum fahren würden, würden wir daheim bleiben. Schlicht einfach und ergreifend, weil das ja keinen Sinn macht, sich bei der Hitze auf die Autobahn zu stellen. Und ich kann die Leute am Brenner gut verstehen, ganz ehrlich.
0: Der Grund für das alles, die Menschen, die in den kleinen Gemeinden neben der Brennerautobahn wohnen, haben die Nase voll. Und sie wollen ein Zeichen setzen gegen die immer größer werdende Verkehrsbelastung, vor allem im Tiroler Wipptal. Im Schnitt sind das bis zu 46.000 Fahrzeuge am Tag, darunter auch viel Schwerlastverkehr. Und in Kiefersfelden an der Raststätte Inntal West, das ist in der Nähe der österreichischen Grenze, quasi in Sichtweite, steht Bayern 2 Reporter Anton Rauch. Anton, wie ist denn die aktuelle Situation? Was ist heute schon los auf der A93 am Tag vor der Brennersperrung? Okay, wir haben die Leitung verloren, höre ich jetzt gerade. Wir schauen mal, ob wir sie wieder aufbauen können in Richtung Kiefersfelden. Und falls wir das nicht akut machen können, würde ich sagen, spielen wir noch a Musik.

0: Und gemeinsam mit unseren Tiroler Nachbarn hoffen wir auf bessere Tage. Happy Times Ahead, das war Rachel Keane, genannt Ray, aus England auf Bayern 2. Und wir starten noch einen Versuch, die Verbindung herzustellen nach Kiefersfelden an die Raststätte Inntal-West, einen Tag vor der Brennersperrung. Unser Reporter Anton Rauch steht dort. Anton, kannst du uns schildern, wie ist die aktuelle Situation jetzt auf der A93?
1: Also auf der A93 ist es ziemlich voll, weil eine Blockabfertigung anberaumt worden ist von österreichischer Seite. Haben die Lkw schon sehr früh fast bis zum Inntal-Dreieck gestaut. Also es ging meterweise voran. Der Autoverkehr war noch nicht so stark heute früh. Da kam man gut voran auf der linken Spur. Aber das hat sich inzwischen auch geändert. Doch an der Raststätte ist immer noch sehr wenig los.
0: Morgen ist ja Samstag, also Bettenwechsel in Italien. Wir haben immer noch Pfingstferien. Was ist denn durch die Brennersperrung zwischen 11 und 19 Uhr tatsächlich zu befürchten?
1: Also es ist wirklich zu befürchten, dass nicht viel geht und dass die Rückstaus sehr weit auf der A8 und auf der A93 zurückreichen werden, weil man praktisch nicht abfahren kann. Denn auch die Staatsstraße ist gesperrt nach Kufstein. Da gibt es zudem noch eine Baustelle momentan. Und dann haben die ganzen Gemeinden angekündigt, auch auf bayerischer Seite, dass sie nur Anlieger an ihr Ziel fahren lassen und Durchfahrtsverbote durchsetzen. Dazu sind schon Barken aufgestellt worden. Die Polizei wird mit ungefähr 200 Einsatzkräften hier unterwegs sein. Sie will mit Augenmaß vorgehen, heißt es. Aber es ist schon klar, dass man das durchsetzen möchte, auch auf deutscher Seite.
0: Die Demonstration, wegen der der Brenner gesperrt wird morgen, die hat ja Karl Mühlsteiger initiiert und durchgesetzt. Er ist Bürgermeister der Gemeinde Gries am Brenner. Kann man kurz zusammenfassen, worum geht es ihm und seinen Mitstreitern, den Menschen dort?
1: Also sie sehen das als einen Akt der Notwehr. Sie haben auch vor Gericht um ihr Demonstrationsrecht gekämpft. Es geht darum, dass sie so 42, stark belastet 30. sind durch Lärm und den Gestank und dass sie zum Teil einfach nicht durchkommen, dass bei Notfällen ein Hubschrauber anrücken muss, weil sie nicht über die Straße kommen. Also die Anwohner dort leiden unter diesen 38.000 Fahrzeugen, die da über ihren Köpfen jeden Tag hinweg donnern. Auch wenn der Autoverkehr leicht zurückgegangen ist, sind es immer noch mehr Lkw und auf österreichischer Seite kritisiert man stark, dass in Deutschland nichts vorwärts geht mit dem Brenner-Nordzulauf.
0: Genau, du hast das gerade anklingen lassen. Für viele die Lösung ist ja der Brenner-Basistunnel. Der soll ja eines Tages helfen, viele Güter von der Straße auf die Schiene zu bringen. Die Österreicher und die Italiener bauen da schon seit 18 Jahren. Aber auf bayerischer Seite tut sich da wenig. Warum?
1: Wenn man sich nicht über die Trasse einigen kann. Der Bundestag wollte jetzt entscheiden. Eine Trasse ist mittlerweile gewählt worden, die weitgehend im Tunnel verläuft im Inntal. Aber es gibt trotzdem sehr stark Widerstand von den Anwohnern, die einfach der Meinung sind, dass die Bestandsstrecke ertüchtigt werden müsste und eigentlich ausreicht. Also die wehren sich sehr gegen einen Neubau.
0: Und die Option von denen, die jetzt aus Italien zurück wollen und nicht anders können, was wird den Reisenden geraten? Worauf muss man sich notfalls auch einlassen als Tourist?
1: Also vermutlich um große Umwege. Also der ADAC rät beispielsweise, dass man über die Schweiz fahren soll, über den Gotthard oder auch über den Reschenpass. Aber da sind auch Baustellen. Man erwartet ebenfalls Staus. Es könnte auf jeden Fall sein, dass stundenlange Wartezeiten im Stau auf die Leute zukommen. Und darum ist auch die Hoffnung, dass viele das Auto einfach stehen lassen, später fahren und wenn sie können, einfach nicht im Stau stehen.
0: In Italien wird heute auch gestreikt. Züge, Busse und Straßen im ganzen Land sind betroffen. Dann wartet morgen wohl die nächste Herausforderung. Dann ist die A13, die Brennerautobahn, gesperrt. Unser Reporter Anton Rauch war das live aus Kiefersfelden an der Grenze zu Tirol. Vielen Dank.
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0: Ja, gerade wer auf dem Land wohnt, hat in den letzten Tagen es wohl vermehrt gehört. Und da spreche ich jetzt nicht vom Wipptal. Aber es geht um das Knattern von Motoren. Die Motorradsaison ist eröffnet und manche lassen es gerne eine kleine Nummer, ja, kleiner angehen, könnte man sagen, setzen auf das gute alte Mofa. Und in der Regel fahren die so ja um die maximal 25 Stundenkilometer. Ja, aber es geht auch schneller. Auch mit dem Mofa. Tuning heißt das Zauberwort. Auf der Straße sind diese bearbeiteten Mofa-Teile jedoch nicht zugelassen. Einer, der sein Mofa aufmotzt, um damit auf Rennen zu fahren, ist der 16-jährige Belafed aus Esselbach. Conny Kleinschroth stellt ihn uns vor.
3: Also das Feeling ist schon brutal. Wenn man auf dem Mofa sitzt, Motor ist an, Motor an, Welt aus, habe ich so das Gefühl. Da ist alles außenrum ist wurscht.
4: Belafed ist ein echter Naturbursche und er lässt es gern ruhig angehen. Auf seiner alten Zündapp zuckelt er mit 25 km/h am liebsten durch den Spessart, statt am Rechner zu zocken.
3: Man sieht halt auch keinen Erfolg. Wenn man da jetzt in das Spiel reingeht und spielt halt 2 Stunden, dann hat sich eigentlich nichts geändert, außer dass man halt viereckige Augen kriegt, wie meine Mutter immer sagt.
4: Das Mofa hat er auf dem elterlichen Hof entdeckt.
3: Klar, es ist schön, wenn man flott unterwegs ist, aber einfach, dass man sieht die Leute, wenn man im Dorf fährt, die Leute kennen einen, die grüßen einen, das ist das Schöne. Man fährt halt mit mehr Stil. Das ist das Fahrzeug, womit mein Opa schon gefahren ist vor 40 Jahren und damit fahre ich jetzt genauso weiter.
4: Seit etwa einem Jahr hat er jedoch auch Gefallen am Schnellfahren gefunden. Zusammen mit den Schürhorge schraubt er an einem Rennmofa. Das Team fährt in der Tuning-Klasse, also mit Originalrahmen und Originalmotor, erklärt Matze Müller, der Gründer der Schürhorge.
5: Im Rollerbereich, wenn man jetzt unterwegs wäre, da gibt es natürlich Tuning. Zylinder passen zum Auspuff, aber das ist beim Mofa nicht und das wollen wir auch nicht. Das heißt, wir basteln da seit Jahren erfolglos, erfolgreich rum, mal so, es ist ein Ausprobieren. Und genau das ist das, was wir wollen. Nichts von der Stange, sondern probieren. Probieren, probieren, damit wir den Grund haben, uns regelmäßig zu treffen.
4: Gerade in ländlichen Gegenden wie dem Spessart sind Mofas nach wie vor gefragt. Auf der Straße und auf dem Feldweg dürfen sie mit der getunten Maschine jedoch nicht rumheizen. Bis zu 75 km/h schnell sind sie damit. Dafür gibt es Rennen auf extra dafür angelegten Strecken. Die Rennserie des DMV Mofa Cup geht zurück auf die Idee eines Polizisten, der denen, die er früher kontrolliert hat, einen Ort zum Fahren geben wollte, erklärt Rennleiter Jürgen Schmidt.
6: Die dürfen ja Verstärkungen reinmachen, Verstrebungen, die dürfen auch am Motor ein bisschen verändern, je nach Klasse. Wir haben ja Standardklasse, Tuning, Prototypen. Jeder fährt in seiner Klasse. Die fahren ja nicht alle gegeneinander, sondern jeder nur in seiner Klasse. Also nicht der Schnellste gewinnt. Der, der am Ende immer angekommen ist.
4: Durchhalten muss das Mofa von Bela und den Schürhorge also. Insgesamt 4 Stunden lang. Und genau das ist ihr Ziel. Beim Rennen sind 18 Teams gemeldet. Bis zu 13.000 Euro können in so einem Bike stecken. So viel haben die Schürhorge aber nicht investiert. Für sie zählt der Spaß. Doch ausgerechnet der unerfahrene Bela hat beim Rennen eine Panne.
7: Ach, Gaszug ist gerissen, scheiße!
4: Den Gaszug bastelt das Team mit Mühe und Not wieder hin. Wertvolle Zeit ist verloren. Doch Bela wagt sich nochmal auf die Strecke. 2 Stunden dauert der letzte Teil des Mofa-Marathons. Am Ende schmerzen Arme und Beine.
3: Sehr schön war's. Ja, das war jetzt nochmal ein guter Abschluss, fand ich. Ich bin natürlich nicht so schnell wie die Großen, aber ich bin auch noch jünger und noch nicht auf so vielen Rennen wie die.
4: Das Mofa hat auch durchgehalten und Bela freut sich schon aufs nächste Rennen.
0: So klingt Faszination Mofa, Conny Kleinschroth über die Mofa-Tuning-Szene in Unterfranken. Akustische und optische Impressionen gibt es zu all dem in knapp 2 Stunden auf unserem YouTube-Format in einer neuen Ausgabe von BR24 vor Ort.

0: Aus dem legendären Album Breakfast in America, Supertramp und Goodbye Stranger. Sie hören Stadtlandleute auf Bayern 2 mit Tom Fiewig. Es ist 13.50 Uhr, 10 vor 2.
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0: Immer am Pfingstwochenende, da verdoppelt sich die Einwohnerzahl der Stadt Dinkelsbühl in Mittelfranken. So war das auch diesmal. Zum Heimattag der Siebenbürger Sachsen in Deutschland kommen nämlich jedes Jahr 15.000 bis 20.000 Menschen. Ein volles Programm mit sportlichen Aktivitäten, Konzerten, großem Festumzug und im Bereich der Vertriebenen- und Aussiedlerverbände ist das die größte Veranstaltung in Deutschland. Die Siebenbürger Sachsen sind eine deutschsprachige Minderheit, die seit dem 12. Jahrhundert in Siebenbürgen im heutigen Rumänien angesiedelt ist. Während dort jedoch nur noch eine kleine Gruppe übrig ist, leben etwa 250.000 von ihnen inzwischen in Deutschland. In diesem Jahr hieß das Motto beim Heimattag in Dinkelsbühl: Generationen verbinden, Perspektiven schaffen. Die Nachwuchsfrage ist bei all diesen Verbänden natürlich immer eine besonders relevante. Um speziell die jungen Menschen einzubinden, durften die sich bei einem ganz speziellen Quiz beweisen. Erich Wartusch war für uns dabei.
2: Eine Bühne im Schrannenfestsaal, zwei Podeste. Links steht ein hochgewachsener Mitfünfziger dahinter, rechts vier deutlich jüngere Kandidaten.
3: Heute geht's um Wissen, heute geht es um Geschick und eine ordentliche Portion Glück. Meine Damen und Herren, herzlich willkommen zu dem Event des Heimattages 2026. Herzlich willkommen bei Schlag den Leni!
2: Schlag den Leni. Leni, das ist Rainer Leni, der Bundesvorsitzende der Siebenbürger Sachsen in Deutschland. Einer, der viel weiß, gleich bei der ersten Quizaufgabe. Verpixelte Kirchenburgen erkennen. Wer es errät, drückt einen Knopf.
3: Oh, ja, Rainer.
4: Könnte es Abtsdorf an der Kockel sein?
3: Das ist wieder korrekt, das handelt sich um die Kirchenburg von Abtsdorf.
2: Es ist sehr spezielles Wissen, das da abgefragt wird. Mal was Neues ausprobieren.
5: Normalerweise ist dieser Programmpunkt ist ein sehr etablierter Programmpunkt beim Heimattag der Siebenbürger Sachsen. Es nennt sich Brauchtumsveranstaltung, wo in der Regel ein Mundarttheater oder etwas in die Richtung aufgeführt wird. Also traditionelle Geschichten. Und mit Schlag den Leni ist das natürlich jetzt eine Quizshow, eine völlig andere Richtung.
2: Ein Experiment. Und eine Abkehr von liebgewonnenen Traditionen, die nicht allen gefällt. Nathalie Bertleff berichtet, dass der neue Programmpunkt in Internetforen durchaus kontrovers diskutiert wurde. Der Jugend wurde jedoch relativ freie Hand gelassen, was sie am Samstagnachmittag auf dieser Bühne veranstalten will. Die Alten haben uns das Vertrauen geschenkt, sagt die Quizkandidatin. Ihre Kollegin Katrin Breit, die in München lebt, ergänzt:
6: Dieses ganze Wissen ist ja auch nicht erforderlich dafür, dass man Teil der Gemeinschaft ist. Also deswegen muss man sich niemals ausgeschlossen fühlen, wenn man so etwas nicht weiß. So, klar, das ist halt so ein bisschen nerdig und special. Und
5: ich zum Beispiel habe auch keinen einzigen Tanznamen gewusst.
2: Und das, obwohl sie eine Jugendtanzgruppe leitet. Aber es ist halt auch nicht so einfach, Volkstänze zu erkennen, wenn sie rückwärts abgespielt werden.
4: Wenn mich die Musik jetzt nicht täuscht, könnte es der Neppendorfer Ländler sein.
3: Neppendorfer Ländler, das ist leider inkorrekt.
2: Die Musik, insbesondere die alten Volkstänze, spielen bei den Siebenbürger Sachsen eine große Rolle. Heidi Mösner aus dem Landkreis Fürstenfeldbruck kümmert sich im Bundesvorstand speziell um den Nachwuchs. Neben der Musik ist auch die Tracht ein verbindendes Element ihrer Landsmannschaft, auch bei den Jüngeren.
7: Also sie sind in unseren Volkstanzgruppen, da spielt die Tracht eine große Rolle, das heißt sie treten auf und Auftritte bewirken natürlich Aufmerksamkeit. Das heißt sie kommen auch ins Gespräch mit Publikum und kriegen dann durchaus auch mal den ein oder anderen kritischen Kommentar. Das habe ich auch einige Jahre erlebt und dann beginnt das Interesse, ein Ansporn dafür, dass man es ja eigentlich richtig anziehen möchte. Und der Oktoberfestumzug in München, der trägt da ganz massiv dazu bei, denn dort sind ja die Regeln sehr streng. Und das hilft auch uns, den Siebenbürger Sachsen, uns wieder auf unsere strenge Tracht zu fokussieren.
3: Nummer 6, das kann ich ausnahmsweise auf beiden Seiten gut lesen. Die Tracht aus Rode, sagen beide. Und beide haben damit recht, es ist auch die Tracht aus Rode.
2: Trachten den jeweiligen Orten oder Regionen zuordnen. Noch so eine Aufgabe bei Schlag den Leni, dem Quiz des Nachwuchses gegen den Bundesvorsitzenden Rainer Leni. Das Charakteristische an uns Siebenbürger Sachsen ist unser Zusammenhalt, sagt der Bundesvorsitzende Rainer Leni. Die Dorfgemeinschaften früher in Rumänien, die sprachliche Abgeschiedenheit, aber auch die Traditionen in den evangelischen Kirchengemeinden, das versuchen sie ins Heute zu retten. Und es scheint zu gelingen.
4: Bei uns funktioniert das mindestens seit einigen Jahrzehnten. Und so wie ich das Durchschnittsalter unserer Jugend sehe und auch der vielen Kinder, die nachkommen, da mache ich mir jetzt überhaupt keine Sorgen für die nächsten 10, 20 Jahre. Das wird sicher noch auf dem jetzigen Level weiter so laufen.
2: Auch bei der letzten Quizaufgabe legt sich Rainer Leni ins Zeug. Von einer fast 1 Kilogramm schweren Pariser Wurst müssen aufs Gramm genau Scheiben heruntergeschnitten werden.
4: Hast du 17 Gramm?
3: Es handelt sich bei diesem Stück um genau 18 Gramm. Damit geht der Punkt an Rainer Leni.
2: Der Bundesvorsitzende gewinnt gegen den Nachwuchs am Ende mit 19 zu 2.
5: 2 zu 19 klingt natürlich nach einer sehr, sehr großen Differenz. Ich glaube, wir haben trotzdem ziemlich viele, ziemlich gute Antworten gegeben.
6: Es war auch jedes Spiel ja mega knapp und es war immer so ein entscheidender Punkt so dazwischen.
4: Aber ich bin positiv überrascht von unserer Jugend, dass sie so viel Wissen doch hatte, auch wenn sich das jetzt im Ergebnis nicht widerspiegelt.
2: Von dem Quiz hatten letztlich alle was, die Teilnehmer und die Zuschauer. Neben dem Wissen gab es dann nämlich auch noch die Pariser Wurst für alle.
0: Na Mahlzeit. Bayern 2-Reporter Erich Wartusch war in Dinkelsbühl im Landkreis Ansbach beim Heimattag der Siebenbürger Sachsen in Deutschland. Und jetzt Heimatsound aus der Schweiz. Das 10-köpfige Pull-Up-Orchester bezeichnet sich gern als Swiss Hip-Hop Jazz Brass Band. Dieser Titel, der Sonnenkönig vom Dienstagabend, ist auch auf unserer zweiten Bayern 2 Heimatsound-CD zu finden.
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6: Und das war der Mittag auf Bayern 2 mit Tom Piwek. Nach den 14 Uhr Nachrichten geht es hier weiter mit dem Bayern 2 Kulturleben und mit Marie Schöss. Marie, was habt ihr vor?
7: Wir haben zum Beispiel einen ziemlich spannenden Film im Programm. Michael Born, ich weiß nicht, ob dir der Name noch was sagt. Das war ein Mann, der einen Skandal im deutschen Fernsehen ausgelöst hat, weil er Geschichten erfunden und Bilder gefälscht hat. Mhm. In den 90er Jahren war das. Und von diesem Mann erzählt jetzt ein Dokumentarfilm. Über den sprechen wir gleich.
6: Dann also viel Spaß beim Zuhören und einen schönen Nachmittag. Ich verabschiede mich aus dem Studio in Nürnberg.
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8: Um 14 Uhr am Mikrofon ist Markus Terhaast. Ex-Verkehrsminister Scheuer muss sich demnächst vor Gericht verantworten. Grund dafür sollen falsche Aussagen im Untersuchungsausschuss zur Pkw-Maut sein. Das Landgericht Berlin hat eine Klage jetzt zugelassen. Was ihm vorgeworfen wird, dazu Birte Sönnigsen aus unserem Hauptstadtstudio.
9: Konkret ging es auch um die Frage, warum die Mautverträge schon unterschrieben wurden, obwohl zu dem Zeitpunkt noch gar nicht klar war, ob eine solche Maut überhaupt mit dem EU-Recht vereinbar wäre. Scheuer, der hatte damals im Untersuchungsausschuss ausgesagt, er könne sich nicht daran erinnern, dass die Mautbetreiberfirmen angeboten haben zu warten mit der Unterschrift. Dass sich Scheuer an ein solches Angebot nicht erinnern kann, das glaubt ihm die Staatsanwaltschaft Berlin nicht. Laut Anklage soll Scheuer eine bewusste Falschaussage gemacht haben. Heute hat er über seinen Anwalt ausrichten lassen, dass er zuversichtlich ist, dass vor Gericht seine Unschuld bestätigt wird.
8: Eine russische Drohne trifft ein Wohnhaus im Osten Rumäniens. Die westlichen Verbündeten sehen das als klare Eskalation Moskaus und kündigen Konsequenzen an. Auch die Bundesregierung hat sich zu Wort gemeldet. Kanzler Merz schreibt, man sei bereit, jeden Zentimeter NATO-Territorium zu verteidigen. Der Vorfall mache deutlich, wie wichtig eine starke NATO-Präsenz an der östlichen Flanke sei. Andere Länder gehen noch weiter. Frankreich hat den russischen Botschafter einbestellt. Gute Nachrichten aus dem Kongo. Laut Weltgesundheitsorganisation ist in dem Land ein mit dem Ebola-Virus infizierter Patient wieder genesen. Er habe das Krankenhaus inzwischen verlassen. Es handele sich um die erste Person, die seit Beginn der Epidemie nach zwei negativen Tests aus einem Behandlungszentrum nach Hause geschickt worden sei. Hochsommerliche Temperaturen im Mai laden zu einem Sprung ins kalte Wasser ein, doch in einigen Seen in Bayern ist das gar nicht möglich. Wegen der Trockenheit herrscht Niedrigwasser.
10: So früh, so trocken und heiß, das hat es seit fast 20 Jahren nicht mehr gegeben, teilt das Landesamt für Umwelt, kurz LFU, mit. Laut LFU melden besonders Seen in Südbayern Niedrigwasser. Stark betroffen sind Chiemsee, Simssee und Starnberger See. Aber auch im Ammersee, Staffelsee, Tegernsee, Schliersee und Waginger See sind die Pegel niedrig. Eine Entspannung ist nicht in Sicht, helfen kann nur lang anhaltender Regen. Ab Sonntag sind aber nur kurze, kräftige Schauer angekündigt. Aus München, Katrin Bohlmann.
8: In Bayern ist die asiatische Tigermücke auf dem Vormarsch. Gesundheitsministerin Gerlach erklärte, das sei eine Folge des Klimawandels. Sie lässt deshalb überwachen, wo sich die Tigermücke weiter ausbreitet. Sie kann gefährliche Krankheiten übertragen, wie das Denguefieber. Laut Gerlach ist das Risiko derzeit aber noch sehr gering. Die Erreger seien im Freistaat nicht verbreitet.

0: Infektionen seien bislang nur bei Reiserückkehrern aus dem Ausland beobachtet worden. Das Wetter in Bayern: viel Sonnenschein, maximal 32 Grad. Am Nachmittag in Teilen Frankens ein paar lockere Wolkenfelder. In der Nacht teils länger klar, im Norden Frankens örtlich Schauer oder Gewitter möglich. Abkühlung auf 17 bis 7 Grad. Am Wochenende teils sonnig, teils bewölkt und windig. Örtlich kräftige Schauer und Gewitter möglich. Es ist 14.03 Uhr. Der Verkehrsservice: A6 Heilbronn Richtung Nürnberg, zwischen Feuchtwangen Nord und Ansbach 15 Kilometer stockender Verkehr an einer Baustelle. A7 Ulm Richtung Würzburg, zwischen Ellwangen und Dinkelsbühl-Fichtenau 5 Kilometer Stau nach einem Unfall. A7 Fulda Richtung Würzburg, zwischen Gramschatzer Wald und Würzburg-Estenfeld 3 Kilometer Stau. A9 München Richtung Nürnberg, zwischen Manching und Denkendorf 12 Kilometer stockend. A93 Rosenheim Richtung Kiefersfelden, zwischen dem Dreieck Inntal und Kiefersfelden stockender Verkehr für Lkw auf der rechten Spur wegen der Blockabfertigung an der österreichischen Grenze. Und die B23 Garmisch-Partenkirchen Richtung Peiting ist zwischen Krummengraben und Ramsau nach einem Unfall gesperrt. Soweit die Verkehrsmeldungen.
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2: Marie Schöss begrüßt Sie zu einem Film-, Theater- und Kabarettnachmittag. Und zwar mit diesem Thema: Born to Fake. So heißt ein neuer Dokumentarfilm, der an einen Fälschungsskandal der deutschen Fernsehgeschichte erinnert und manche Frage auch für unsere Zeit bereithält. Ausgespielt heißt es erst einmal zumindest für das Stadttheater Ingolstadt. Denn das Theater muss saniert werden und niemand weiß so recht, wie das finanziert werden soll. Und zugespitzt, so heißt unser satirischer Monatsrückblick im Mai von und mit H.G. Butzko.
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2: Von Geistern aus der Vergangenheit, von denen man lieber keinen Besuch mehr bekommen würde, davon singt die österreichische Musikerin Katja.com.

dass Theater sanierungsbedingt schließen müssen und zwischendurch anderswo gespielt wird, das ist keine Seltenheit. In der Regel bereitet das vielleicht Umstände, ist aber machbar. Problematisch wird es aber, wenn sich die Übergangslösung als Dauerlösung entpuppt. In Landshut wirkt es gerade zum Beispiel so. Seit 2014 ist das Landestheater Niederbayern jetzt schon in einem ziemlich schmucklosen Industriezelt am Stadtrand zu Hause. Zwischenlösung heißt es auch da, aber die Rückkehr ins Stammhaus ist völlig ungewiss. Ähnliches droht nun dem Stadttheater Ingolstadt. Dort muss der marode Hämer-Buro-Bau, benannt nach dem Architektenpaar, das ihn entworfen hat, dieser Bau muss schließen. Am Sonntag spielt das Stadttheater noch einmal dort auf, eine letzte Vorstellung auf der großen Bühne. Und danach ist alles unklar, denn die

0: Direkt, also man ist ganz schnell an den Zuschauern dran. Also er ist aktiv, er hat eine Direktheit, das ist toll.
1: Klingt so, als wäre das, wenn das Theater hier nach einer letzten Vorstellung am Sonntag den Spielbetrieb einstellen muss, als wäre das eine Vertreibung aus dem Paradies. Das trifft es auch, einerseits. Andererseits aber ist es ein Paradies mit erheblichen Schönheitsfehlern. Auch wenn die Theaterschaffenden über die letzten Jahre ihr Bestes gegeben haben, damit das Publikum möglichst wenig von diesen Mängeln mitbekommt, hinter den Kulissen knirscht es erheblich.
0: Es ist alles im Argen. Es ist nichts gemacht worden. Also das heißt, die ganze Haustechnik ist desolat. Es gibt teilweise Schmauchspuren in den Wänden, weil irgendwelche Leitungen durchbrennen. Die Bühnentechnik ist sehr überholungsbedürftig und das andere ist der Brandschutz.
1: Kurzum, das Haus ist nicht mehr wirklich betriebssicher. Gespielt wurde dennoch weiter, solange es gerade noch irgendwie vertretbar war. Aber damit ist nach diesem Wochenende nun Schluss. Am Sonntag fällt der letzte Vorhang im Hämer-Buro-Bau. Dass der Tag kommen würde, war allen klar. Und das nicht erst seit gestern. Wie Schauspielerin Renate Knollmann betont, bereits seit 18 Jahren Ensemblemitglied in Ingolstadt.
2: Als ich herkam 2008, war schon klar, es muss saniert werden. Und 2009 oder 2010 sind wir auch mal ausgezogen aus den Garderoben. Und unsere Garderoben wurden renoviert und saniert. Und irgendwie sah es so aus, es ginge was los. Und dann war aber Pause. Und irgendwie ist aber klar, dieses Thema trägt sich schon seit Jahren.
1: Die Theaterschaffenden haben sich in all den Jahren mit der Situation arrangiert. Was hätten sie auch anderes tun sollen? Der Lappen, wie man im Theater sagt, musste ja weiterhin jeden Abend hochgehen. Und die Vorzüge von Bühne und Zuschauerraum, also die gute Akustik, die gute Sicht für alle, die guten Proportionen, das alles blieb ja weiterhin bestehen und sorgte dafür, dass sich Renate Knollmann, wie viele ihrer Ensemble-Kolleginnen und Kollegen, allen Widrigkeiten zum Trotz wohlfühlte.
2: Mir ist so aufgefallen, ich bin jetzt 18 Jahre hier. Länger als das habe ich nur in meinem Elternhaus gelebt. So ein Haus oder Zuhause hat man sonst ja irgendwie nicht über so lange Zeit. Das ist schon ein Ding, wenn dann irgendwie gesagt wird, wir gehen, absolut. Und ich meine, wir haben hier wirklich wunderschöne Garderoben mit Blick auf die Donau. Die Spiegel sind umklebt mit ganz vielen Fotos. Es sind einfach ganz, ganz viele Erinnerungen an jeden Winkel hier in diesem sehr winkligen Gebäude.
1: Die Stadt, so sehen das viele, die es mit dem Theater halten, hat die Sanierung verschleppt. Ingolstadt war lange, dank des ortsansässigen Automobilherstellers Audi, eine sehr gut situierte Kommune. Doch weil der Konzern in der Absatzkrise steckt, sprudeln auch die Gewerbesteuereinnahmen nicht mehr. Nun klafft ein 66-Millionen-Euro-Loch im städtischen Haushalt. Die Kosten für die Sanierung des Hämer-Buro-Baus wurden zuletzt auf 240 Millionen Euro geschätzt, derzeit unbezahlbar. Die Stadt hätte das Problem angehen müssen, als noch genügend Geld da war, findet auch Kulturreferent Marc Grandmontagne, der sein Amt vor knapp 2 Jahren etwa zeitgleich mit Intendant Oliver Brunner angetreten hat.
3: Die Stadt Ingolstadt war ja sehr reich, ungefähr bis zu dem Moment, als ich kam. Jetzt ist es halt nicht mehr so. Und ich meine, es war natürlich, oder es ist immer noch eine stark wachsende Stadt, was natürlich auch mit den entsprechenden Herausforderungen dann verbunden ist, weil nicht nur Kulturorte, sondern auch Bildungsorte, Schulen, Kindergärten müssen gebaut werden, die öffentliche Verwaltung muss größer werden. Also es war schon viel parallel auch zu tun. Aber wenn man bedenkt, dass über dieses Haus jetzt nahezu 25 Jahre diskutiert wurde und ja auch klar war, dass je früher man angefangen hätte, desto günstiger wäre es geworden, hätte man natürlich politisch diese Entscheidung treffen können. Warum das in Einzelnen nicht passiert ist, da müssen Sie die fragen, die schon länger da sind.
1: Marc Grandmontagne hat sich seinen Job als Kulturreferent von Ingolstadt vorab vermutlich auch anders vorgestellt. Als Gestalter und nicht wie jetzt als Mängel, ja fast möchte man sagen Insolvenzverwalter. 4 Jahre von 2017 bis 2021 war Grandmontagne geschäftsführender Direktor des Deutschen Bühnenvereins. Man darf also davon ausgehen, dass ihm das Theater durchaus am Herzen liegt und es nicht einfach so dahergesagt ist, wenn er erklärt:
3: Die Hände in den Schoß zu legen und zu seufzen ist jedenfalls keine Strategie, sondern wir müssen weiter an dem Thema dranbleiben und Schritt für Schritt gucken, dass wir den Haushalt konsolidieren und loslegen. Sonst zerfällt das Gebäude, ist ja keine Option.
1: Mehr als ein allgemeiner kämpferischer Appell ist derzeit freilich auch von Kulturreferent Marc Grandmontagne nicht zu hören. Wie auch, eine Lösung kann auch er nicht aus dem Hut zaubern. Woher das Geld für die Sanierung, die angesichts steigender Baukosten immer teurer werden dürfte, je länger sie hinausgeschoben wird, woher das Geld nehmen, wenn nicht stehlen? Immerhin, der Oberbürgermeister hat sich ebenfalls zum Hämer-Buro-Bau bekannt. Ingolstadt ohne das Gebäude möge er sich auf Dauer nicht vorstellen, erklärte kürzlich OB Michael Kern. Überhaupt an Stimmen, die sich für das Stadttheater stark machen, fehlt es derzeit nicht, hat Marc Grandmontagne

0: beobachtet.
1: Jetzt wird es halt fühlbar und auch erfahrbar, dass das Haus schließt. Also das Schauspiel schließt am 31. Mai. Das heißt, jetzt kommt es halt auch emotional näher und jetzt, glaube ich, wird auch dem Letzten bewusst, was da verloren geht.
2: Ich glaube, so denken wir jetzt im Theater sowieso alle und vielleicht auch sehr viele in der Stadt. Aber es gibt auch andere, die natürlich angesichts dieser desaströsen finanziellen Lage denken, naja, dann lass uns doch bitte diese Last nicht auch noch ans Bein binden.
0: Intendant Oliver Brunner ist auf dem Weg vom Hämer Burobau zum Theater am Glacis, der Interimsspielstätte, also dem künftigen Domizil des Stadttheaters Ingolstadt. Das Glacis bezeichnet den baum- und bebauungsfreien Grünstreifen um die Stadt, in dem im Mittelalter mögliche Angreifer keine Deckung finden sollten. Knapp 10 Minuten sind es zu Fuß vom Hämer Burobau in der Innenstadt bis hierher an deren Rand. Brunner marschiert mit aufgespanntem Schirm durch die Straßen. Dass es gerade nieselt, ist natürlich purer Zufall. Trotzdem wirkt die Situation schwer symbolträchtig. Lässt die Stadt ihren Intendanten und seine Theatertruppe im Regen stehen?
2: Also es gab ja ganz viele Anstrengungen schon, die Sanierung auf den Weg zu bringen. Und ich glaube, bloß so weit wie jetzt waren wir noch nie. Auch in der Absprache mit dem Denkmalschutz und so weiter und so fort. Und dass das jetzt gestoppt wurde, ist natürlich, ja, ist ziemlich gruselig.
0: Das Theater am Glacis ist ein Holzbau, den Ingolstadt kostengünstig aus St. Gallen übernommen hat. Dort diente es ebenfalls als Ausweichspielstätte während der Sanierung des Stammhauses und hat sich bestens bewährt. Danach wurde es demontiert, nach Oberbayern transportiert und in Ingolstadt wieder aufgebaut.
2: Ja, jetzt sind wir im Holztheater.
0: Für Ingolstadt ist die Übernahme des Holztheaters zunächst mal ein Glücksfall im finanziellen Unglück.
2: Wir sind ja jetzt im Foyer. Dieses Foyer hat eine tolle Atmosphäre, auch eine schöne Größe. Und es ist kein Zelt. Also hurra, es ist ein festes Gebäude. Und ich glaube, wenn man so an andere Holzbauten denkt, ich glaube, es ist auch haltbar. Also es muss ja einige Jahre, denke ich, halten.
0: Und damit zu den Schattenseiten. In St. Gallen war das Gebäude 2 Jahre in Betrieb. Wie lange es hingegen in Ingolstadt gebraucht werden wird, weiß kein Mensch vorherzusagen. Und so ästhetisch wie atmosphärisch ansprechend das Holztheater auch ist, außen blitzend metallverkleidet, innen mit ansteigenden Sitzreihen, es ist eben doch ein Behelfsbau, geschaffen für den Übergang.
2: Das Gebäude kann technisch nichts. Also das Gebäude hat keinen Bühnenturm, das heißt, man kann keine Dekoration nach oben wegziehen. Es hat keine Untermaschinerie, also man kann jetzt nichts in die Versenkung fahren lassen. Es hat aber auch keine Seiten- oder keine Hinterbühne. Bestimmte Standards auch, die einfach überall möglich sind, das wird hier so in dieser Form nicht gehen.
0: Mit unabsehbaren Folgen für alles Weitere, wie Kulturreferent Marc Grandmontagne unumwunden einräumt.
1: Die Gefahr besteht einfach, dass durch eine dauerhafte Verkleinerung und eine Reduzierung auch des Programmes die Bedeutung schwindet, und die Folge von Bedeutungsschwund wäre dann auch vielleicht mangelnde Wahrnehmung in der Bevölkerung, geringere Ticketverkäufe, und so setzt sich eine Abwärtsspirale im Gang, die im allerschlimmsten Fall dazu führen könnte, dass wir das Schauspiel verlieren in dieser Stadt.
0: Also das Stadttheater Ingolstadt als Ganzes, nicht nur, schlimm genug, der Hämer Burobau, der, wenn nicht für immer, doch mindestens für viele, viele Jahre verloren sein dürfte. Und wo die von Intendant Brunner angesprochenen Standards, abgesehen von einzelnen überholungsbedürftigen technischen Features, die gelegentlich gestreikt haben, bis zuletzt selbstverständlich waren. Zu erleben ist das ein letztes Mal am Sonntag bei der letzten Vorstellung. Ödön von Horváths Oktoberfeststück Kasimir und Caroline in der Regie von Julia Prexl. Die Inszenierung war zugleich auch die letzte, die Ende April im Großen Haus Premiere feierte.
3: Wenn das die letzte Premiere im Hämerbau ist, dann möchte ich, dass die das auch nochmal feiert, was dieser Raum kann, und dass die auch nochmal richtig knallt da drin, dass man versucht, die Ressourcen, die man gerade hat, bestmöglich zu nutzen.
4: Ich habe es dir doch gleich gesagt, dass ich heute unter gar keinen Umständen auf dein Oktoberfest gehe. Gestern abgebaut, morgen Stempel, aber heute sicherisieren.
0: Ödin von Horváths Volksstück spielt in Zeiten wirtschaftlicher Depression. Caroline möchte sich trotzdem oder gerade deshalb vergnügen auf dem Oktoberfest. Kasimir dagegen ist so gar nicht nach Amüsement zumute. Er hat seinen Job als Chauffeur verloren, wurde abgebaut, wie es bei Horváth heißt. Wie womöglich das Theater in Ingolstadt, denkt man unwillkürlich, wenn man das Wort hört. Ein düsteres Stück jedenfalls, mit grimmigem Humor, sehr passend zum Anlass, von Prexl entsprechend in Szene gesetzt. Gespielt wird auf der Oberkante einer bühnenbreiten schrägen Rampe und einem Matschbecken davor. Eine Art Rutsche in den Dreck und Abgrund. In der Luft liegt ein Nebelschleier. Die Bilder, die Prexl für ihre Inszenierung geschaffen hat, sind so finster wie groß und nur in einem entsprechend großen Haus herstellbar.
3: Ich glaube, das ist auch was, was für jemanden, der das nicht hauptberuflich macht, gar nicht so sichtbar ist. Aber wie viel Haze zum Beispiel, also gar kein konkreter, nicht so diese Nebelstöße, die man so kennt, sondern einfach eine bestimmte Patina in der Luft sozusagen, wie viel Atmosphäre das herstellt. Eben auch mit den Strecken, die man im Helmerbau hat, dass ein Scheinwerfer weit wegstehen kann und dadurch entsteht eine andere Lichtästhetik. Und dadurch entstehen gerade schon nochmal sehr so überwältigende Bilder auch. Und von denen haben wir versucht, nochmal ein paar rauszuhauen.
0: Julia Prexl hat zum zweiten Mal in Ingolstadt inszeniert und den Helmer-Buru-Bau dabei lieben gelernt. Die Attraktivität der wuchtigen Sichtbetonästhetik des Gebäudes erschließt sich nicht jedermann. Sieht aus wie ein Parkhaus, ätzen manche. Und selbst die meisten, die das Haus schätzen, haben eine Weile gebraucht, um mit ihm warm zu werden.
3: Ich glaube, wenn ich mir so ein Theater angucke in einer Stadt, dann interessiert mich erstmal immer die Position in der Stadt. Und die ist natürlich ganz großartig. Also, dass man in Ingolstadt in den Stadtkern kommt und da ist dieses riesige Schiff, das finde ich erstmal eine total tolle Position, dass man sagt, ein Theater ist wirklich auch so ein Herz von der Stadt und steckt da auch so drin. Das ist ein ganz schönes Statement. Also so als Bau, es schmiegt sich nicht so an in den Rest. Das finde ich aber eigentlich ganz toll. Also auch als Stadt zu sagen, wir trauen uns da aber was. Und da kommt jetzt was rein und das setzt eine eigene Marke und es steht so für sich.
0: Das Stadttheater im Helmer-Buru-Bau als Herz der Stadt Ingolstadt. Der Umzug ins Theater am Glacis wäre dann, um im Bild zu bleiben, der Versuch einer Herztransplantation. Natürlich setzen Intendant Oliver Brunner und seine Mannschaft alles daran, dass diese Operation gelingt. Aber auch das Gelingen, sagt Regisseurin Julia Prexl, birgt Risiken.
3: Die Gefahr ist, dass es diese Ironie darin gibt, dass wenn man dann sehr gutes Theater in der Zwischennutzung macht, der Eindruck entstehen kann, aber wenn es unter diesen Umständen gut läuft, brauchen wir dann die anderen Umstände. Gleichzeitig wollen wir alle einen guten Job machen und wenn man keinen guten machen würde, dann würde man auch sagen, wenn ihr hier kein gutes Theater macht, wofür braucht ihr wieder das größere Haus? Und dann ist es, glaube ich, schon auch so, dass das natürlich so eine Zwischennutzung, die zehrt einfach auf Dauer sehr an den Nerven der Menschen, die die füllen müssen.
0: Menschen wie Schauspielerin Renate Knollmann.
5: Jetzt ziehen wir aus, eher mit der Gewissheit, dass wir hier nie wieder einziehen. Weil als noch wirklich viel Geld in der Stadt war, wurde diese Sanierung nicht gemacht. Und jetzt ist die Kasse leer. Und was nicht ging, als die Kassen voll waren, also wie wahrscheinlich ist es, dass wirklich was passieren wird? Und das macht es extrem schwer auszuziehen. Und auch der Gedanke, irgendwie dann ins Theater am Glacis zu radeln und dann hier dran vorbei. Und wer weiß, was ist dann hier? Was passiert mit diesem Gebäude? Wird es wirklich irgendwie verfallen?
0: Intendant Oliver Brunner ist durch den Regen zurück zum Helmer-Buru-Bau gegangen. Seinen Schirm hat er wieder zusammengefaltet. Er steht unterm Vordach vor den Eingangstüren ins Theater, durch die regelmäßig Hunderte von Zuschauerinnen und Zuschauern in die Vorstellung strömen. Übermorgen am Sonntag zum letzten Mal, für lange Zeit, schlimmstenfalls für immer. Ein Jahr noch geht der Betrieb nebenan im sogenannten Festsaal weiter, der ebenfalls im Helmer-Buru-Bau untergebracht ist. Kabarett und Konzerte finden dort statt oder Abibälle. 2027 aber muss der Festsaal dann ebenfalls dicht machen. Und dann?
2: Und dann ist dieses Gebäude geschlossen, dunkel und das genau in der Mitte der Stadt. Es gibt Stimmen, die haben gesagt, das ist der prominenteste Lost Place von Deutschland. Genau.
6: Ein Beitrag war das von Christoph Leibold über die Situation im und um das Stadttheater Ingolstadt. Und das hier ist Indie-Rock aus Ingolstadt. Etwas easier von Slut.

0: Erfolgreiche Fälscher sind unglaublich interessante Figuren, denn bei allem, was man ihnen natürlich vorwerfen muss, kann man ihnen eines nicht vorwerfen, dass sie nämlich ihre Gesellschaft nicht unglaublich gut verstehen würden. Um zu fälschen, um damit auch Erfolg zu haben, muss man ahnen, wonach sich eine Gesellschaft sehnt und was sie ohne den Fälscher, ohne die Fälschung nicht bekommen kann. Der Fälscher ist also immer auch ein Typ, der einer Gesellschaft den Spiegel vorhält. Manche werfen sogar die Frage auf, ob Fälscher nicht eigentlich die wahren Aufklärer einer Gesellschaft sind. Genau solche Fragen stellt jetzt auch ein Film, der die Geschichte so eines Fälschers oder Aufklärers erzählt. Michael Born heißt der Mann. Vielen von Ihnen wird dieser Name noch etwas sagen. Der Journalist hat in den 90er Jahren sehr erfolgreich gearbeitet fürs Privatfernsehen. Über 20 Beiträge dabei gefälscht. Die meisten davon liefen bei Stern TV, stolz anmoderiert von Günther Jauch. Und die Regisseure Erik Bremer und Benjamin Rost erinnern daran in Born to Fake. Und mit einem davon, mit Erik Bremer, bin ich jetzt zum Gespräch verabredet. Ich grüße Sie.
1: Ja, hallo, vielen Dank.
0: Sie sind Jahrgang 1987, waren also noch sehr jung, als Michael Born verurteilt wurde. Mitte der 90er Jahre war das. Haben Sie das damals schon mitgekriegt?
1: Überhaupt nicht. Und das war auch im Grunde der Startschuss für diesen Film, weil ich davon vor 6 Jahren gelesen habe und mich gefragt habe, wie kann es sein, dass ich davon noch nie was gehört habe? Also ich arbeite fürs Fernsehen, ich war in der Filmhochschule und dann ist er ein paar Monate später gestorben und ich habe seinen besten Freund angeschrieben und habe ihn gefragt, ich würde gerne mehr über diesen Menschen erfahren. Und der hat gesagt, ja, können wir uns gerne unterhalten und wenn du magst, ich habe hier 3 Kisten Rohmaterial. Und daraus wurde diese verrückte Reise eine Fälschergeschichte.
0: Und diese Geschichte hat ja ganz viele verschiedene Dimensionen. Auch die Figur, finde ich, hat total viele Dimensionen. Was hat sie denn dann, als sie dieses Rohmaterial hatten und als sie diesen einen Freund getroffen haben, wirklich gereizt, heute von dieser Figur zu erzählen?
1: Ja, zu Beginn hat uns natürlich diese Figur interessiert und wir dachten, das ist ja wie ein moderner Till Eulenspiegel. Der hat dieses Privatfernsehen subversiv von innen vorgeführt. Aber im Laufe der Beschäftigung wurde für uns eigentlich die Frage immer interessanter, warum glauben wir denn eigentlich, was wir sehen? Und plötzlich kam auch noch das ganze KI-Thema auf und diese realistisch wirkenden Bilder kamen auf. Und dann wurde Michael Born eigentlich zu so einer Art Projektionsfläche zu der Frage, glauben wir nur noch, was wir sehen wollen und wie verändert sich auch die Beweiskraft eines Bildes heutzutage?
0: Vielleicht machen wir das mal an ein paar Beispielen konkret. Also wenn wir mal auf konkrete Filme von Michael Born schauen. Ich nenne mal den vielleicht absurdesten, mir kam es zumindest so vor, da hat er sich ausgedacht, über eine vermeintlich neue Droge zu berichten, die es aber in der Realität nicht gab. Es ging um das Sekret von Kröten und angeblich, wenn man die leckte, hatte man sozusagen eine Erfahrung, die an Drogen erinnert, so die Geschichte dieses Films, der auch ausgestrahlt wurde. Und das ist so ein Fall, wenn man das heute sieht, dann ist man, finde ich, sehr schnell im Urteilen und sagt so, das hätte doch eine Redaktion merken müssen. Wie sehen Sie das denn? Hätte man es merken müssen? Wollte man es nur nicht merken?
1: Das ist genau die spannende Frage. Wir haben zum Beispiel bei dem Krötenlecker-Film haben wir gemerkt, wenn Benny und ich das Rohmaterial uns angeschaut haben, wenn man weiß, dass es gefälscht ist, dann schaut man sich's an und es ist ganz offensichtlich, dass das von vorne bis hinten gefälscht sein muss. Wenn man es aber nicht weiß, dann kann man durchaus davon ausgehen, das ist verrückt. Aber ja, warum soll sowas nicht auch passieren?
0: Da kann man dann auch sehr drüber schmunzeln, aber er hat ja auch wirklich zu politisch relevanten Themen Filme gemacht und Tatsachen auch da fingiert. An einem solchen Film ging es um den Ku Klux Klan in Deutschland. Wie ist er da vorgegangen und welche Geschichte steckt hinter dieser Fälschung?
1: Das ist interessant, weil da gibt es natürlich auch verschiedene Geschichten, je nachdem, wen man fragt. Also er selber sagte natürlich immer, er wollte aufklären. Und leider braucht das Medium Fernsehen immer Bilder. Und wenn es die nicht gibt, dann muss er die halt erschaffen. Aber die Geschichte war ja wahr und er wollte aufklären. Andere bezweifeln das sehr stark. Aber er wollte damals vor dem aufkommenden Rechtsradikalismus in Deutschland warnen, wie er sagt, und hat deswegen eine Geschichte erfunden über den Ku Klux Klan in der Eifel. Und die ist natürlich erstunken und erlogen gewesen. Also er hat die Kutten zusammen mit seiner Mutter zu Hause genäht und die haben eine ganz schlechte Kreuzverbrennung mit Freunden inszeniert. Also so ist er ja auch aufgeflogen, dass irgendwann rauskam, alle seine Protagonisten haben dieselbe Stimme und es ist immer der gleiche Schauspieler. Und diese Geschichte ist zum Beispiel ein gutes Beispiel, wo er für uns auch nicht mehr dieser harmlose Eulenspiegel wurde, weil er natürlich dort Narrative ins Bewusstsein der Gesellschaft gepflanzt hat, die einfach falsch und schädlich waren. Und nicht nur das, er hat auch den ganzen Staatsapparat natürlich beschäftigt damit. Also deswegen wurde er am Ende wahrscheinlich auch so hoch verurteilt, nicht wegen der Fälschung, sondern weil er dafür gesorgt hat, dass es eine Sonderkommission gab, die sich jetzt um die Neonazis in der Eifel kümmern musste, die es gar nicht gab. Und das muss man auch sagen, er hat nie dazu gestanden am Ende.
0: Ich habe vorhin ja gleich gesagt, dass ein Fälscher seine Gesellschaft eigentlich sehr gut kennen muss, also die Gesellschaft, in der er lebt, und dass er auch immer etwas über diese Gesellschaft verrät. Was verrät denn Michael Born über die deutsche Gesellschaft samt ihrer Medienlandschaft?
1: Die Beiträge, die er gemacht hat, sind eigentlich die gleichen wie heute. Rechtsradikale, zu wenig Geld, Sex, Crime, Drugs, Flüchtlinge, all diese Themen hat er damals genutzt und es ging immer um die Sensation. Es ging immer um die noch bessere und noch krassere Geschichte. Und irgendwann ging es eben so weit, dass auch der Redaktion ein bisschen gleichgültig zu sein schien, ob das jetzt wirklich alles noch stimmt. Das heißt eigentlich, ja, erzählt dieser Film immer wieder davon, was muss man überhaupt noch tun, um heute irgendwie durchzudringen mit Geschichten? Und natürlich für uns besonders spannend auch, ja, wie kann man denn überhaupt über die Wirklichkeit erzählen mit dem Mediumfilm? Wie kann man auch angemessen über Themen erzählen, ohne immer reißerischer werden zu müssen? Deswegen macht der Dokumentarfilm ja auch verschiedene Schlenker in die Medientheorie und untersucht, wie man denn überhaupt dokumentarisch arbeiten kann. Und wir alle wissen ja, dass ein Bild immer nur eine Auswahl ist und dass man niemals die Wirklichkeit filmisch darstellen kann. Und obwohl das so banal ist, muss man doch immer wieder das durchdeklinieren, was das denn eigentlich heißt. Also warum glauben wir, was wir sehen? Wie können wir überhaupt glauben, was wir sehen? Wie müssen wir das einordnen?
0: Erik Brima sagt das zusammen mit Benjamin Ross, der Regisseur von Born to Fake, seit gestern in den deutschen Kinos. Ich sage ganz lieben Dank für das Gespräch.
1: Vielen Dank.
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0: Woran denken Sie, wenn Sie an die letzten Wochen, an diesen schönen Monat Mai denken? Denken Sie dann vielleicht an das Eingeständnis von Friedrich Merz, er müsse wohl ein bisschen was an seiner Kommunikation ändern, daran arbeiten? Daran immerhin denkt der Kabarettist Hagi Butzko in seinem satirischen Monatsrückblick.
3: Vor kurzem wurde mal im Fernsehen in einer deutschen Fußgängerzone eine Passantin gefragt, welchen Buchstaben muss man im Wort Schmerz entfernen, damit man darüber lachen kann. Ihre Antwort? Sch. Mal ehrlich, da wäre ich nie drauf gekommen. Am 6. Mai feierte Friedrich Merz einjähriges Regierungsjubiläum und so langsam fragt man sich, was stimmt eigentlich nicht mit unserem Bundeskanzler. Beispiel: Erst hat er auf einer Podiumsdiskussion öffentlich gesagt, die Amis haben keine Strategie im Iran. Reaktion darauf von Donald Trump: Super, dann braucht ihr nicht mehr so viel von unserer Militärunterstützung und höhere Zölle könnt ihr anscheinend auch gut vertragen. Was lernt Friedrich Merz daraus? Zurückhaltung, Maulkorb, Klappe halten. Er setzt einen drauf. Nächste Podiumsdiskussion. Und er sagt öffentlich, ich würde meinen Kindern heute nicht empfehlen, in die USA zu gehen. Ja, da gebe ich dem Mann sogar recht, aber das ist halt nicht sein Job. Sein Job ist es, Schaden vom deutschen Volk abzuwenden, also die hohe Kunst des diplomatischen Geschwurbels. Und wir Kabarettisten haben den Job, das dann ins Deutsche zu übersetzen. Aber erst nimmt der Kanzler den Satirikern die Arbeit weg und dann meckert er wieder rum, wir würden alle nur auf der faulen Haut rumliegen. Und als wäre das noch nicht genug, haut er dann noch einen Klopper oben drüber und sagt,

0: ich muss etwas an meiner Kommunikation verbessern. Mal unter uns, der Mann ist gerade 70 Jahre alt geworden. Gut, am 11.11., vielleicht hat ihn das geprägt. Wenn du auf die Welt kommst und um dich rum sagen alle, jetzt beginnt die närrische Zeit. Vielleicht glaubst du es ja dann. Bin froh, dass der Mann nicht am 1. April geboren wurde. Der Mann ist also 70 Jahre alt und merkt jetzt, dass er etwas an seiner Kommunikation verbessern muss. Damit beginnen normalerweise 7-Jährige. Und das muss man sich wirklich auch nochmal vor Augen führen. Stell dir vor, du sagst, du möchtest bei einem der größten Tankschiffe der Welt auch mal ans Steuer. Dann stellst du dich einer Wahl, wirst gewählt, unter anderem auch deswegen, weil du vorher gesagt hast, und das wird auch gar nichts kosten. Kaum hast du die Wahl gewonnen, sagst du, ach nee, mir fällt gerade ein, doch nicht, es kostet 900 Milliarden. Vielleicht bist du ja doch am 1. April geboren. Aber egal, du betrittst die Kommandobrücke und im ersten Wahlgang bekommst du gar nicht die erforderliche Mehrheit der gesamten Crew. Vertrauen sieht eigentlich anders aus, aber egal, du bist am Steuerrad und sagst, jetzt geht die Post ab, volle Pulle, Höchsttempo und das Schiff macht blablabla. Egal, du sagst, nächste Woche machen wir mit 180 eine Steilkurve und das Schiff egal, nächsten Monat machen wir einen doppelten Salto mit dreifachem Rittberger und das Schiff Und weil die Leute so langsam merken, dass du irgendwie deine vollmundigen Versprechungen und Ankündigungen alle gar nicht einhältst, da fällt dir auf, Mensch, wir haben doch diese Migranten bei uns im Land, ihr wisst schon, die uns die Zahnarzttermine wegnehmen, deren Söhne kleine Paschas sind, die unser Stadtbild stören und hinter diesen ganzen Deepfake-Pornos stecken, die unsere Töchter in den Dreck ziehen. Resultat, unter den Migranten hast du jetzt nicht mehr so viele Anhänger. Während es unter den eingeborenen deutschen Leute gibt, die sagen, Mensch, da gibt's doch eine Partei, die hat genau das genauso schon immer gesagt, na dann wählen wir doch beim nächsten Mal lieber die. Und zwar jene Partei, die zu halbieren du angekündigt hattest und die sich jetzt verdoppelt hat. Na, noch ein Versprechen, was du nicht einhalten konntest. Und dann fällt dir ein, ihr Deutschen seid das Problem. Ihr arbeitet zu wenig, feiert zu viel krank, kriegt zu hohe Renten und zahlt zu geringe Krankenkassenbeiträge. Resultat, egal wohin du kommst, wirst du gnadenlos ausgebuht. Und dann fällt dir ein, ich muss vielleicht was an meiner Kommunikation verbessern. Ja, vielleicht, aber vielleicht nicht am Stil, sondern vielleicht am Inhalt. Und vor allem, hast du eigentlich kein Beraterteam auf der Kommandobrücke? Jemand, der dir sagt, Herr Bundeskanzler, bevor Sie was sagen wollen, dies ist ein Knopf, da können Sie Ihr Mikrofon ausschalten und erstmal überlegen, was Sie sagen wollen. Aber vielleicht muss man Friedrich Merz auch einfach mal in Schutz nehmen. Der Mann hat schließlich noch nie zuvor regiert, kein Bundesland. Kein Ministerium, nicht mal eine Sauerländer Provinz, zwei Stelle vom Blackrock hat der Mann geleitet. Da ist doch mal nett, dass wir dabei zugucken dürfen, wie jemand auf Steuerzahlerkosten im Bundeskanzleramt Learning by Doing macht. Ich fände nur besser, wenn er dann auch an seinem Jackett ein Schildchen tragen würde, auf dem groß draufsteht Auszubildender. Dann wüssten wenigstens alle sofort Bescheid.
1: 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Und hier im Kulturleben geht's jetzt weiter mit Heimatsound aus München. Zeitgeist von Florian Paul und der Kapelle der letzten Hoffnung.

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1: Sie hören Bayern 2 am Freitagnachmittag. Wir haben 20 vor 3 und damit ist Zeit für Shalom, die jüdische Viertelstunde mit Michael Strassmann. Michael, bei dir geht es jetzt um die Nationalreligiösen in Israel.
2: Um die Datim Leumiyim, wie man sie auf gut Hebräisch nennt. Sie haben seit Jahren in Israel immer mehr Einfluss auf die Gesellschaft, auf die Politik und auf den Staat. Natürlich treibt das all denjenigen Sorgenfalten auf die Stirn, die sich Israel als moderne, freiheitliche, liberale und bunte Demokratie wünschen.
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2: Shalom, Shalom. Da sind wir wieder. Mir seinen Du, willkommen und Bruchim Habaim in unserem Bayern 2 Funkstätel. In unserem Kalender haben wir heute den 13. Sivan 5786. Ich bin Michael Strassmann und sage Shalom Uvracha in unserer jüdischen Viertelstunde, in unserer Quadranz Jiddischkeit von und mit dem Landesverband der israelitischen Kultusgemeinden in Bayern. Wir nennen sie auf Hebräisch Datim Leumiyim. Damit gemeint sind die Nationalreligiösen in Israel. Daneben gibt es ja noch die sogenannten Charedim, womit die Frommen und die Ultraorthodoxen gemeint sind. Die Charedim jedoch leben ein streng religiöses Leben und halten sich aus dem öffentlichen und weltlichen Leben meistens raus. Sie sprechen Hebräisch nur beim Beten und im Alltag vor allem Jiddisch. Ganz anders eben die Nationalreligiösen, die Datiim Leumiyim. Sie arbeiten in modernen Berufen, leisten sogar Wehrdienst in der Armee und sehen im Staat Israel einen Schritt zur messianischen Erlösung. Und so bauen die Nationalreligiösen seit Jahren ihren Einfluss auf die Gesellschaft, auf die Politik und auf den Staat immer weiter aus. Und sie sind vertreten in der derzeitigen Regierung in Jerusalem, der radikalsten, die Israel je hatte. Immer mehr Nationalreligiöse sitzen beim Militär auf Leitungsposten und in anderen Schlüsselrollen, etwa beim Inlandsgeheimdienst Shin Bet. Was Folgen hat, nicht nur für die arabischen Palästinenser, sondern für alle, die das moderne Israel als offene, freiheitliche, liberale, demokratische und bunte Gesellschaft verstehen und bewahren wollen. Unsere Shalom-Reporterin Lissi Kaufmann über Israels Nationalreligiöse.
3: Der israelische Soldat Joel Rechel steht in Uniform am Strand von Gaza. Er zitiert aus der Tora. Er filmt sich dabei selbst, einige Wochen nach Kriegsbeginn 2023. Und du wirst dich ausbreiten, nach Westen und Osten, nach Norden und Süden. Dann spricht Joel Rechel von der alten Synagoge in Gaza und beginnt zu singen. Joel Rechel ist als Oberstleutnant der Reserve in den Gazastreifen gekommen. Früher hat er hier in einer jüdischen Siedlung gelebt, bis zum Abzug Israels 2005. Er trägt eine Kippa, sie ist gehäkelt, ein Erkennungsmerkmal nationalreligiöser Juden. Sie verbinden den Glauben mit Zionismus. Sie wollen im Namen der Tora die jüdische Besiedlung des besetzten Westjordanlandes vorantreiben und manche von ihnen auch des Gazastreifens. Für diese Ziele brauchen sie das Militär. Der Jurist und Autor Yair Nehorai beobachtet die Bestrebungen der Gruppe.
4: Mitte der 80er Jahre fragten sich einige nationalreligiöse Studenten, wie sie eine religiöse Revolution im Staat herbeiführen können. Und sie sagten sich, der Weg dorthin führt über die Eroberung des Militärs. Warum? Wenn ich das Militär im Staat Israel übernehme, ist das ein Sprungbrett zu hohen Positionen im Staat.
3: Die Zahl der Nationalreligiösen im israelischen Militär steigt. Im jüngsten Gazakrieg waren laut des israelischen Demokratieinstituts rund 25% der Reservisten Nationalreligiöse. Das ist mehr, als ihr Anteil an der Gesamtbevölkerung ausmacht. Einige gehören zur Siedlerbewegung im besetzten Westjordanland. Und ein kleiner Teil von ihnen setzt auf Gewalt, erklärt Ziv Stahl von der Menschenrechtsorganisation Yeshdin.
5: During the war, the military enlisted Im Krieg hat die Armee viele Siedler rekrutiert, als regionale Verteidigungseinheiten, hat ihnen Waffen, Uniformen und Macht gegeben. Sie nutzen diese Macht nicht nur, um Siedlungen vor Angriffen zu schützen, was ja eine Angst war nach dem 7. Oktober. Sie missbrauchen die Macht auch, um Palästinenser anzugreifen, um andere Siedler, die Palästinenser angreifen, zu schützen und um unter dem Deckmantel der Armee Palästinensern zu schaden.
3: Die israelische Menschenrechtsorganisation B'Tselem dokumentiert solche Fälle in Videos. Ausschnitte vom März 2026. Laut B'Tselem zeigen sie, wie jüdische Siedler auf Privatland von Palästinensern vordringen. Es kommt zum Streit, zu Steinwürfen. Dann schießen Siedler in Uniform mit scharfer Munition. Zwei Palästinenser sterben. Israels Militär sagt, dass Fehlverhalten zu Entlassungen führe. Ob es zu juristischen Untersuchungen der Vorwürfe kommt, entscheiden demnach die jeweils zuständigen Kommandeure. Doch immer öfter kommen auch die aus der Siedlerbewegung oder stehen ihr nahe. Wie der für das Westjordanland zuständige General Avi Blut. Rückendeckung kommt auch aus der Politik, erklärt Sif Stahl von Yeshdin.
5: Es wird von oben orchestriert. Die Regierung ist zufrieden damit, dass Palästinenser vertrieben werden, dass sie eingeschüchtert werden, täglich. Es gibt keine Strafverfolgung, sondern Anreize, indem die entsprechenden Siedlungen mit Infrastruktur belohnt werden.
3: Seit 2022 hat Israel die radikalste Regierung seiner Geschichte. Auch auf dem Chefposten des Inlandsgeheimdienstes Shin Bet sitzt mittlerweile ein Nationalreligiöser, David Zini. Er soll unter anderem jene Abteilung herabgestuft haben, die für jüdischen Terrorismus zuständig ist, so berichtet es die israelische Tageszeitung Haaretz. Der Einfluss wächst. Elisa Dann zeigt sich in einem online verfügbaren Video stolz. Der Rabbiner mit grauem Vollbart und Häkelkippa hat in den 80er Jahren das erste religiöse Militärvorbereitungsprogramm gegründet, in der Siedlung Eli.
6: Eine einzelne Person beeinflusst nicht die gesamte Öffentlichkeit. Heute haben wir ungefähr 5.000 bis 6.000 erwachsene Mitglieder, die in verschiedenen Bereichen verteilt sind. Im Militär, im Shin Bet, im Mossad, im öffentlichen Dienst, in Städten und in Siedlungen, an vielen verschiedenen Orten.
3: Elisa Dann ist überzeugt, dass sich irgendwann alle dem Weg der Nationalreligiösen anschließen, auch Ultraorthodoxe und Säkulare.
6: Unsere Aufgabe ist es, einen Weg zu ebnen, der das Volk Israel, die Tora und den Staat Israel zu einer Einheit verbindet.
3: Damit hätten alle Nichtjuden keinen Platz mehr in Israel. Elisa Dann ist kein Außenseiter. 2016 hat er den Israelpreis erhalten, die höchste Kulturauszeichnung des Landes. Der Jurist und Autor Yair Nehorai sieht darin einen Schlüsselmoment.
7: Die israelische Öffentlichkeit versteht nicht, was hier vor sich geht. Du verleihst den Israelpreis an jemanden, dessen Institution es sich zum Ziel gesetzt hat, dich zu zerstören. Das Leitbild richtet sich gegen Frauenrechte, gegen Minderheitenrechte, gegen das Recht auf Meinungsfreiheit. Und trotzdem verleihst du ihm den Israelpreis. An dem Punkt habe ich gesagt, jetzt sind wir am Ende.
3: Die Gruppe der Nationalreligiösen wird immer stärker. Noch hat sie ihre Ziele nicht erreicht, kommt ihnen aber immer näher. Und für die liberalen Demokraten wird es immer schwieriger, diese Entwicklung aufzuhalten.
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0: Morgen Vormittag beim Schabbatgottesdienst in der Synagoge lesen wir unsere Weisung weiter. Weisung auf Hebräisch Torah. Am letzten Schabbat haben wir begonnen mit dem Sefer Bamidbar. Midbar ist das hebräische Wort für Wüste. Bamidbar heißt also in der Wüste. Ja, Sie vermuten richtig. Dieser Sefer, also dieses Buch, erzählt uns von der 40 Jahre langen Wanderung unserer Vorfahren durch die Wüste. Morgen lesen wir daraus den Wochenabschnitt mit der laufenden Nummer 35. Diese Parashat HaShavua heißt Naso. Naso heißt erhebe oder ermittle. Naso, erhebe. Etrosh bnei Gershon, die Zahl der Söhne von Gershon. Gamhem, auch sie. Levet Avotam, geordnet nach ihren Großfamilien. Le Mishperotam, nach ihren Sippen. Unser Wort zum Schabbat von und mit Rabbiner Joel Berger, unserem geschätzten Radio Reppen.
1: Der Leseabschnitt beginnt mit dem Aufruf zu einer Volkszählung. Jeder Einzelne soll erfasst werden. Durch diese Zählung ist mehr als bloße Statistik. Sie ist ein Akt der Würdigung, denn jeder einzelne Mensch wird erfasst und dabei als Einzelperson gesehen. Jeder Einzelne hat seinen Platz. Mitten während der Wanderung unserer Vorfahren durch die Wüste, fern jeder Struktur, entsteht so etwas wie Ordnung. Eine Ordnung, die den Menschen allerdings nicht auf eine Nummer reduziert, sondern als Individuum aufrichtet. Gerade darin liegt eine wichtige Botschaft, denn wir leben in einer Welt, die ständig misst, vergleicht, bewertet. Zahlen bestimmen unseren Alltag, aber unsere Tora setzt da einen ganz anderen Schwerpunkt. Für sie ist der Mensch mehr als das, was sich zählen lässt. Und so wird die Zählung hier zu einem Ausdruck von individueller Achtung und Wertschätzung. Im Weiteren geht es in Parashat Naso um Verantwortung und Verantwortlichkeit. Wer einem Mitmenschen Unrecht angetan hat, soll dies bekennen und wiedergutmachen. Einsicht und Bedauern zu zeigen reicht nicht. Verantwortung bedeutet, die Folgen seines Handelns ernst zu nehmen und aktiv zu korrigieren. Das mag unbequem sein, dennoch liegt genau hier die Stärke der Gemeinschaft, dass sie nicht auf Verdrängung und Vergessen und Übergehen baut, sondern auf Ehrlichkeit und Wiedergutmachung. So und nur so kann Vertrauen wachsen. Vielleicht ist das der entscheidende Punkt. Unsere Tora weiß um die Zerbrechlichkeit menschlicher Gemeinschaft. Sie weiß, dass Ordnung allein nicht genügt, dass Gerechtigkeit allein nicht trägt. Es braucht den Segen, also die Worte, die aufrichten, die Mut machen, die verbinden. Am Ende der Parashat Naso lesen wir von den Opfergaben des Stammesfürsten zur Einweihung des Heiligtums. Jeder bringt das Gleiche, und doch wird jede Gabe einzeln aufgezählt. Also auch hier wieder das bekannte Motiv: Gleichheit und Individualität gehören zusammen. So spannt Naso einen weiten Bogen. Sie erinnert uns daran, dass es für eine funktionierende Gemeinschaft mehr braucht als ein Zusammengehörigkeitsgefühl und ein System von festen Regeln. Gemeinschaft ist ein Raum, in dem der Einzelne zählt, in dem Verantwortung getragen wird und in dem Segen Platz hat. Oder anders gesagt, eine gute Gesellschaft erkennt den Menschen nicht nur an, sie wertschätzt ihn und erhebt ihn.
0: aus Äpfel. Amen. Und wir sind schon wieder im Finale von unserer freitäglichen jüdischen Radioshow. Als Zuckerl und Sahnehäubchen jetzt nur noch unsere Lichtzündzeiten diesmal nehmen. Zur vorschriftsgemäßen Begrüßung des Schabbat müssen wir heute Abend unsere beiden Schabbeskerzen angezündet haben. In Salzburg bis um 20.37 Uhr, in Innsbruck bis um 20.41 Uhr und in Straubing bis um 20.43 Uhr. Heiter geht's weiter, wie gewohnt mit allen Städten in und um Bayern, mit einer jüdischen Gemeinde, also mit einer Kehila. München sowie Pilsen 20.44 Uhr, Regensburg 20.46 Uhr, Augsburg 20.48 Uhr, Amberg sowie Weiden 20.49 Uhr, Nürnberg, Fürth, Erlangen, Bayreuth, Ulm sowie Konstanz am Bodensee 20.52 Uhr, Hof 20.53 Uhr, Bamberg 20.55 Uhr, Würzburg 20.58 Uhr und in Frankfurt am Main müssen wir unsere zwei Schabbesleuchter angezündet haben bis um 21.05 Uhr. Nu, du sas gewein, unser jüdischer Audizie. So, das war unsere jüdische Sendung. Aber wir hören uns bald schon wieder in einem funkfrischen Shalom hier im Radio auf Bayern 2 am kommenden Freitag. Am kommenden Freitag um kurz nach 3:30 wie gewohnt. In unserem Kalender ist das der 20. Sivan. Sollten Sie bis dahin Sehnsucht und Zeit lang haben nach Eppes Yiddishkeit, bitte, bevakasha. Unser Shalom gibt's immer auch zum Nachhören und zum Runterladen. Gehen Sie dazu am besten im Internet auf br.de/religion. Und ja, unser Podcast ist oftmals auch ein bisschen länger als unser Shalom hier im Radio. br.de/religion. Der Landesverband der israelitischen Kultusgemeinden in Bayern wünscht Ihnen bis zum Wiederhören im Radio am 20. Sivan eine gute Woche, agite Woch, einen Shavua Tov und ich, der Straßmann Michi, wünscht Yid Shabbes, Shabbat Shalom und Mevorach, Shasha.
2: Und bis zu den Nachrichten übernimmt jetzt noch Sivan Taimor, eine total spannende Musikerin aus Tel Aviv, die zuerst Teil einer Militärkapelle war, sich dann aber musikalisch anders entwickelte, sich entfernte von der Armee und anfing auf Englisch zu singen, privatere Themen aufzugreifen. Dieser Song hier heißt Not Afraid.

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4: Und nach den Nachrichten erinnern wir Sie hier auf Bayern 2 an Bartleby, diese großartige Figur aus der Literaturgeschichte, die immer bloß sagte, ich würde lieber nicht. Was hinter dieser Haltung steckt und was die Geschichte von Nonkonformen wie ihm ist, darum geht's gleich in unserem Feature Radio Wissen.

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1: Um 15 Uhr am Mikrofon ist Markus Terhaast. Hat der ehemalige Bundesverkehrsminister Scheuer bei Aussagen rund um das Mautdebakel gelogen? Das Landgericht Berlin hat nun eine Anklage gegen den CSU-Politiker zugelassen. Ihm werden Falschaussagen im Untersuchungsausschuss zur PKW-Maut vorgeworfen.
2: Laut Berliner Staatsanwaltschaft sollen Scheuer und sein damaliger Staatssekretär Gerhard Schulz bewusste Falschaussagen gemacht haben. Konkret geht es um die Frage, ob die Mautbetreiber angeboten hatten, die Verträge erst nach der Entscheidung des Europäischen Gerichtshofs zu unterschreiben. Scheuer und Schulz gaben an, sich an ein solches Angebot nicht erinnern zu können. Die Pkw-Maut war ein Prestigeprojekt der CSU, das der Europäische Gerichtshof 2019 als rechtswidrig gestoppt hatte. Weil Scheuer die Verträge aber schon vorher unterschrieben hatte, musste der Staat 243 Millionen Euro Schadensersatz an die Betreiberfirmen zahlen.
1: Die Inflationsrate ist in Deutschland im Mai überraschend deutlich zurückgegangen. Das geht aus einer ersten Schätzung des Statistischen Bundesamts hervor. Waren und Dienstleistungen verteuerten sich nur noch um 2,6% im Vergleich zum Vorjahresmonat, nach 2,9% im April. Vor allem der Tankrabatt drückt die Inflation. Dadurch sind Benzin und Diesel billiger geworden. Gesunken sind auch die Preise für Butter, andere Milchprodukte und Eier. Die EU gibt Fördergelder in Höhe von 16 Milliarden Euro an Ungarn frei. Das hat Kommissionspräsidentin von der Leyen bestätigt. Das Land habe unter der Führung des neuen Regierungschefs Magyar schnell etliche Reformen angestoßen, etwa bei der akademischen Freiheit oder der Korruptionsbekämpfung. Ungarn muss laut von der Leyen aber noch weitere Reformschritte gehen. Sie sieht das Land unter der neuen Führung aber auf einem guten Weg. 100 Milliarden Euro aus dem Sondervermögen haben Länder und Kommunen zur Verfügung, um zu modernisieren und zu investieren. Die Städte und Gemeinden wollen das Geld vor allem für Schulen und Straßen einsetzen. Eine Umfrage zeigt, dass im Schnitt fast die Hälfte der Mittel dafür eingeplant ist. 18% sollen in den Katastrophenschutz fließen, gefolgt von Kinderbetreuung und Sportstätten. Ökonomen gehen allerdings nicht davon aus, dass das Geld auf längere Sicht reicht. Aktuell bewerten nur noch 12% der Gemeinden ihre finanzielle Lage als gut. Zecken mögen es warm. Etwa 500 Menschen sind in Bayern im Frühjahr bisher durch Bisse erkrankt. In Schwaben ist die Zahl der Fälle leicht gestiegen, berichtet das Landesamt für Gesundheit und Lebensmittelsicherheit.
3: 5 Fälle von FSME, jeweils 3 waren es in den beiden Vorjahren im selben Zeitraum. Und bei Borreliose sind es dieses Jahr schon 51 Fälle in Schwaben im Vergleich zu rund 45 im selben Zeitraum der beiden Vorjahre. Noch ein Tipp des Landesamts für Gesundheit und Lebensmittelsicherheit: Erst Sonnencreme gut einwirken lassen, dann Zeckenschutzmittel drüber sprühen. Viktoria Glaser, BR Studio Allgäu.
1: Das Wetter in Bayern, viel Sonnenschein, maximal 32 Grad. Am Nachmittag in Teilen Frankens ein paar lockere Wolkenfelder. In der Nacht teils länger klar, im Norden Frankens örtlich Schauer oder Gewitter möglich. Abkühlung auf 17 bis 7 Grad. Am Wochenende teils sonnig, teils bewölkt und windig, örtlich kräftige Schauer und Gewitter möglich. Es ist 15.03 Uhr. Der Verkehrsservice. A3 Passau Richtung Nürnberg zwischen Nittendorf und Laber, 4 Kilometer Stau. A6 Heilbronn Richtung Nürnberg zwischen Feuchtwangen Nord und Ansbach, 10 Kilometer stockender Verkehr an einer Baustelle. Die A6 Heilbronn Nürnberg ist zwischen Neuendettelsau und Schwabach West in beiden Richtungen gesperrt. Dort brennt ein Wohnmobil. Zurzeit 4 Kilometer Stau in beiden Richtungen. Bitte halten Sie eine Rettungsgasse offen. Dann A9 München Richtung Nürnberg zwischen Manching und Denkendorf, 12 Kilometer stockend. A93 Holledau Richtung Regensburg zwischen Regensburg Süd und Regensburg Prüfening Stau nach einem Unfall. Und A93 Rosenheim Richtung Kiefersfelden zwischen dem Dreieck Inntal und Kiefersfelden stockender Verkehr für Lkw auf der rechten Spur wegen der Blockabfertigung an der österreichischen Grenze. Soweit die Verkehrsmeldungen.
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4: Gedichte passieren. Das sagt Dagmar Nick, eine Dichterin, die morgen ihren 100. Geburtstag feiert und sich freut, dass ihr das bis heute manchmal passiert, dass da plötzlich ein Gedicht in ihrem Kopf entsteht. Einfach so, beim Spazieren im Park zum Beispiel, in der Bewegung, ohne großes Ziel. Ein Porträt der 99-Jährigen hören Sie im Kulturupdate in einer guten halben Stunde hier auf Bayern 2.
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4: Und das hier ist Emily Sunday mit Brighter Days.

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1: Vor wenigen Tagen, da ist eine eigenwillige Gestalt in die Literaturgeschichte eingezogen. Michaela Kohlhaas heißt sie und ist eine Figur der Leipziger Autorin Heike Geißler. Eine Frau, die plötzlich nicht mehr zur Arbeit erscheint, die sich löst aus allen gesellschaftlichen Kontexten, die nichts mehr wissen will von Erwartungen oder Verpflichtungen und ihre Absagen nicht als Faulheit versteht, sondern als Widerständigkeit, als eine große Geste gegen ein politisches System, an dem sie verzweifelt.

0: gewählt im Dorf.
1: Alle in der Klasse haben diese Schuhe.
2: In meiner Bubble gehört Botox einfach dazu.
1: Und was, wenn ich es trotzdem nicht mache? Nicht mitmache. Ohne Aufhebens und große Erklärungen. Ein bisschen vielleicht wie der rätselhafteste Nonkonformist der Literaturgeschichte.
2: Bartleby, der Schreiber, aus der gleichnamigen Erzählung von Herman Melville, besser bekannt als der Erfinder von Moby Dick.
1: Bartleby ist in einer New Yorker Kanzlei angestellt, um Abschriften zu machen. Doch immer wieder bekommt sein Chef, wenn er ihm Aufträge erteilt, die irritierende Antwort:
2: Ich möchte lieber nicht.
1: Sanft, aber entschieden. Und von niemandem umzustimmen. Für das echte Leben ist dieser Bartleby kaum ein Vorbild. Wer kann sich seine Verweigerung schon leisten? Dennoch hat sie etwas Anziehendes. Denn die Frage, wie weit wir bereit sind, mitzumachen oder eben nicht, diese Frage ist allgegenwärtig. Sie betrifft das ganze Leben, Gewichtiges und Alltägliches. Weltanschauung, politische Überzeugung, Lebensform, Geschmack, Konsum.
2: Es geht gar nicht anders. Immer verhalten wir uns zu anderen, zu dieser oder jener Gruppe. Community, Bubble. Und sind erst einmal darauf bedacht, nicht herauszufallen.
3: Aus einer evolutionär gesehenen Perspektive auch sind Gruppen für Menschen wahnsinnig wichtig, eigentlich um zu überleben.
2: Sagt Selma Rudert, Professorin für Sozialpsychologie an der Technischen Universität Kaiserslautern-Landau. Der Ausschluss aus einer Sippe, einer Jagdgemeinschaft, konnte von der Frühzeit der Menschheit an den Tod bedeuten. Ein Erbe, das fortlebt.
3: Wenn die Gruppe etwas will oder wir auch nur das Gefühl haben, die Gruppe steuert in eine bestimmte Richtung, dann ist eben da dieser Drang, sich anzupassen und mit der Gruppe konform zu gehen, um nicht anzuecken und zu riskieren, an den Rand dieser Gruppe zu rücken oder sogar vielleicht ganz ausgeschlossen zu werden.
2: Der Mensch als Herdentier. Aber er ist eben nicht nur das. Beinahe ebenso alt wie die Menschheit ist seine Suche nach Besonderheit, nach dem Eigenen. In der Moderne wird diese Suche zu einem neuen Ideal.
1: Jean-Jacques Rousseau hält gleich zu Beginn seiner Bekenntnisse, einer monumentalen 12-bändigen Selbsterforschung, fest:
2: Wenn er auch nicht besser sei als andere, so sei er wenigstens anders.
1: Rousseau schreibt das kurz vor der Französischen Revolution. Die alte Ordnung zerbricht. Eine neue, bürgerliche Gesellschaft formiert sich. Auf den einzelnen Menschen soll es ankommen, nicht mehr auf seinen Stand.
2: Doch was bedeutet das genau? Anders sein, das war für Rousseaus Zeitgenossen Immanuel Kant nicht entscheidend.
1: Sondern vernünftig sein, selber denken. Den Appell:
2: Habe Mut, dich deines eigenen Verstandes zu bedienen,
1: erklärt Kant zum Wahlspruch der Aufklärung. Das wiederum war einer jüngeren Generation zu wenig, die für die Geschichte des Nonkonformismus wichtig werden sollte: die Romantik. Die Soziologin Sonja Engel hat dazu geforscht.
4: Der Stand der Gebildeten wurde neu sortiert. Die, die klassischerweise vielleicht als die Gebildeten gelten, die Philosophen, die während der Aufklärung sehr stark das Vernünftige in den Vordergrund gestellt haben, da zeigte sich die Romantik dann eben schon als Gegenbewegung und sagte, ja, es gibt eben eine Gebrauchsweise der Vernunft, die in der Mittelmäßigkeit endet.
5: Gegen die Gleichheit, die Aufklärung vertritt, ja durchaus nachvollziehbarerweise, gegen eine feudale Ordnung, haben die Romantiker den Punkt erkannt, dass man gegen die Gleichheit sozusagen auch die Einzigartigkeit des Einzelnen setzen kann.
2: Dominik Schrage, Professor für Soziologie an der Technischen Universität Dresden. Zusammen mit Sonja Engel hat er ein Buch darüber geschrieben, wie sich zu Beginn des 19. Jahrhunderts ein neuer Nonkonformismus zusammenfindet. Ein Buch über das sogenannte Spießerverdikt, die Polemik gegen das Mittelmaß.
1: Darin wird deutlich, Nonkonformisten müssen sich zuerst darüber verständigen, wie jene denn sind, die sie nicht sein wollen. Die Spießer, die Angepassten, die Philister, wie es damals hieß. Und die Romantiker tun das mit Satire und Karikaturen, mit Musterkarten und Merkmalskatalogen.
2: Die bekannteste Philister-Satire der Zeit stammt von Clemens Brentano, veröffentlicht 1811. Der Philister, schreibt Brentano, ist ein Stall.

0: Leinener, scheinlebendiger Kerl, der nicht weiß, dass er gestorben ist.
1: Ordnungsliebend und pedantisch lebt er von der Morgenhygiene bis zur Feierabendbeschaulichkeit dahin. Pragmatismus und Geschäftssinn sind ihm fast eine Religion. Philister könnten einfach nicht begreifen, so Brentano ironisch,
0: warum der Herr für unsere Sünden gestorben und nicht lieber zu Apolda eine kleine nützliche Mützenfabrik angelegt habe.
1: Und das Gegenbild zur verknöcherten, fantasielosen Philisterfigur? Sich selbst bezeichnen die Romantiker hochfliegend als
0: Musensöhne, Begeisterte oder Genies.
2: Die Antiphilister zeigen immer das Leben, das Lebendige, das, was sich bewegt, das, was in die Zukunft schaut, das, was weltoffen sich zeigt, kreativ, eben viel von dem, was wir vielleicht heute als innovativ bezeichnen würden.
0: Sagt Soziologin Sonja Engel.
1: Der Nonkonformismus, wie ihn die Romantik entwirft, ist also nicht zuerst Rückzug oder Verweigerung, wie bei Melvilles Bartleby.
0: Ich möchte lieber nicht.
1: Er hat ein utopisches Moment in sich, zielt auf eine Welt, die anders ist. Und, auch das lässt sich hier ablesen, Nonkonformisten wählen sich ihren randständigen Ort selbst. Sie werden nicht zu Außenseitern gemacht, sie wollen es sein.
2: Was dazu auch gehört ist, dass es auch um das Spiel mit den Hierarchien geht. Also dass das Konforme immer als das Hegemoniale, also als das, was unhinterfragt gilt, dargestellt wird. Und die Abwertung richtet sich nicht immer gegen die, die wir als unten in der Gesellschaft wahrnehmen, sondern es gibt dieses Spiel eben auch andersrum, dass man diejenigen versucht abzuwerten, die oben sind, beziehungsweise noch nicht mal oben, sondern die, die in der Mitte sind.
0: Die Mitte. In der bürgerlichen Gesellschaft ist sie heute ein uneindeutiger Ort geworden. Man will dorthin und doch wieder nicht. Man würde schon gern zu denen gehören, deren Weltsicht und Lebensart Gewicht haben, möchte sich zugleich aber nicht sagen lassen, im Mainstream mitzuschwimmen.
1: Doch was heißt es, sich einzubringen? Und welche Rolle haben dabei Konflikt und Konformität? Sehr grundsätzlich hat darüber die Philosophin Hannah Arendt nachgedacht, erklärt Grit Straßenberger. Sie ist Professorin für Politikwissenschaft an der Universität Bonn und hat eine Arendt-Biografie vorgelegt.
3: Hannah Arendt hat eine politische Theorie, die Freiheit, Pluralität und Konflikt miteinander verschwistert. Pluralität ist eine ganz zentrale Kategorie für Arendts Denken und Konformismus ist gewissermaßen das Gegenteil von Pluralität, das Gegenteil von Konflikt und damit das Gegenteil dessen, was Arendt mit ihrer politischen Theorie der Freiheit verbindet, nämlich, dass wir uns im öffentlich-politischen Raum in Freiheit und im Konflikt miteinander auseinandersetzen.
0: Nach Hannah Arendt unterscheiden sich Menschen im Sprechen und Handeln aktiv voneinander, statt lediglich verschieden zu sein. So schreibt es Arendt in ihrem Buch Vita Activa aus dem Jahr 1958. Sprechen und Handeln seien wie Fäden, die in ein bereits vorgewebtes Muster geschlagen werden und das Gewebe so verändern.
1: Klingt grunddemokratisch. Doch gerade die Staatsform der Demokratie, die so sehr auf Pluralität angewiesen ist, tendiere zur Einheitlichkeit, so Arendt. Sie macht hier eine historische Linie auf. Während Rousseau und nach ihm die Romantik noch das eigene gegen die Gesellschaft verteidigt hätten, habe das politische Prinzip der Gleichheit einen neuen Konformismus gebracht.
0: Dabei bezieht sich Arendt auf Alexis de Tocqueville, den liberalen französischen Adeligen, der 1831 die USA bereiste und seine Beobachtungen in seinem Buch »Über die Demokratie in Amerika« festhielt. Er bewunderte, wie später Hannah Arendt, die Institutionen des jungen Staatenbundes, auch den Bürgersinn, den er dort vorfand.
3: Zugleich aber gibt es in der Demokratie für Tocqueville so etwas wie einen konformistischen Individualismus. Und das hängt für Tocqueville sehr eng damit zusammen, dass in demokratischen Gesellschaften die Menschen, wie er sagt, die Gleichheit leidenschaftlicher lieben als die Freiheit.
1: Der Konflikt als treibende Kraft der Demokratie wird so geschwächt. Ebenso wie die Bereitschaft der Einzelnen, das Wagnis der Öffentlichkeit einzugehen, wie Hannah Arendt es nennt.
3: Sie definiert Konformismus als die völlige Einstimmigkeit in voller Freiwilligkeit, also die Gewohnheit, sich der Mehrheitsmeinung anzupassen, sich also nicht zu exponieren als Individuum mit einer starken Meinung, sich nicht auszusetzen und sich auch nicht mit anderen auseinanderzusetzen.
0: Hannah Arendt schreibt über Demokratie, Öffentlichkeit und politisches Handeln Mitte des 20. Jahrhunderts mit der Erfahrung des Faschismus, der auch eine Art brutaler Konformismus war. Eine Ideologie der repressiven Gleichschaltung der einen und der Verfolgung derjenigen, die er als die anderen definierte.
1: Wie war diese Brutalität möglich in einer Zeit, die sich doch als aufgeklärt verstanden hatte? Darauf suchten unterschiedliche Theorien Antworten.
0: Der Sozialpsychologe Erich Fromm etwa diagnostizierte schon Ende der 30er Jahre eine Furcht vor der Freiheit, vor der sich viele Menschen ins Autoritäre, Destruktive oder eben Konformistische flüchteten.
1: Theodor W. Adorno und Max Horkheimer gingen in den 40er Jahren im amerikanischen Exil der Dialektik der Aufklärung nach und fanden sie im Umschlagen des Vernunftglaubens in die Rationalität des Totalitären. Ihr Buch verhandelt auch ein zweites Thema, das in diesen Jahren die Intellektuellen beschäftigte, die Massenkultur der Moderne.
0: Medien wie der Film, die Millionen erreichen, Massenmärkte, die ihre Kunden über Konsumversprechen an sich binden, eine Arbeitswelt, die Menschen am Fließband oder im Büro normierte Leistungen abverlangt. Wie lässt sich dagegen individuelle Mündigkeit behaupten?
1: Adorno und Horkheimer beschreiben in einem langen, fast wütenden Kapitel das, was sie die Kulturindustrie nennen. Ihr Befund ist düster. Die Kulturindustrie betreibe
0: Standardisierung und Serienproduktion. Sie sei ein Amüsierbetrieb, der alles zur Ware und Kunst zum Konsum mache. Dauerwerbung diene als Psychotechnik, als Verfahren der Menschenbehandlung. Überall, vom Jazz über das Radio bis zum Kino mit seinem Starkult, herrsche Pseudo-Individualität. Die Imitation werde absolut gesetzt. Kurz, Kultur heute schlägt alles mit Ähnlichkeit.
1: 20 Jahre später porträtierte Herbert Marcuse den eindimensionalen Menschen der Industriegesellschaft. Sein gleichnamiges Buch wurde nicht nur in der Studentenbewegung populär. Es untersucht Manipulation und Konformismus. Marcuse spricht von
0: falschen Bedürfnissen, die das System erst erzeugt und dann befriedigt. So bringt es Menschen dazu, sich im Einklang mit der Reklame zu entspannen, zu konsumieren, zu hassen und zu lieben, was andere hassen und lieben.
1: Nicht nur die Philosophie, auch die experimentelle Psychologie befasste sich in der Nachkriegszeit mit der menschlichen Neigung zur Anpassung. Berühmt ist ein Experiment des polnisch-amerikanischen Sozialpsychologen Solomon Asch aus dem Jahr 1951. Die Versuchsanordnung ist einfach.
0: In einer Gruppe sitzen 6 Studenten, die in das Experiment eingeweiht sind, zusammen mit einer echten Versuchsperson. Es ist eine simple Aufgabe zu lösen, erklärt Selma Rudert.
4: Die haben Linien gezeigt bekommen, also jeweils eine Referenzlinie und 3 andere Linien in unterschiedlicher Länge. Und die Gruppe sollte eigentlich immer sagen, okay, welche dieser 3 Linien, A, B oder C, entspricht denn dieser Referenzlinie? Und das war jetzt nicht besonders schwierig, sondern eigentlich immer vollkommen klar, welche Linie das sein musste.
0: Zunächst ordnen deshalb auch alle die Linien richtig zu. Dann geben die Eingeweihten in weiteren Durchgängen, nach Instruktion durch das Forschungsteam, alle die gleiche falsche Antwort. Und es zeigte sich, 3/4 der Testpersonen passten sich mindestens einmal dem falschen Urteil der Gruppe an. Nur 1/4 ließ sich nicht beeinflussen.
1: Und das in einem künstlichen Setting, in dem ein Konflikt mit der Gruppe nicht mit Ausschluss bestraft würde.
4: Selbst in so einem Kontext, wo die Antwort klar ist, wo die Beziehungen zu den anderen Leuten für mich eigentlich irrelevant sind, selbst da lässt sich das nachweisen, dann kann man sich denken, dass wenn es jetzt um mehr geht, also wenn es jetzt zum Beispiel um eine Gruppe geht, die mir wirklich wichtig ist oder vielleicht auch die Antwort gar nicht so klar ist, dass Menschen dann natürlich noch stärker zu Konformität neigen, also in realistischen Alltagssituationen.
1: Da wäre er also wieder, der uralte, mächtige Drang zu sein wie die anderen. Darauf antwortet das zeitlose Pathos des Nonkonformismus. Es sind die Unangepassten, die Mutigen, die Störenfriede, die Gesellschaften verändern. Die wie Sokrates unangenehme Fragen stellen oder wie Luther Autoritäten herausfordern. Die charismatisch sind, neu denken und anders leben wollen.
0: Andererseits, nicht jeder, der eine Mode verweigert, ist ein kleiner Luther. Weil Nonkonformismus auch eine Geste ist, mit der man sich selbst auszeichnet, neigt er dazu, sich zu überschätzen. Die Konformisten, die Spießer, das sind selbstredend immer die anderen.
1: Doch genau darin, in diesen Zuschreibungen und Gesten selbst, liegt die Pointe des Konformismusdiskurses, sagt der Soziologe Dominik Schrage. Es kommt gerade darauf an,
5: dass zum Beispiel die Unterscheidung Konformismus-Nonkonformismus oder Philister und Genie, dass das nicht einfach Beschreibungen einer existierenden sozialen Ordnung sind, sondern dass die soziale Ordnung sich durch diese Diskurse, durch diese Beschreibungen immer wieder bestätigt und auch verändert. Und das ist ganz wichtig. Das ist genuin modern.
0: Und lässt sich durch die Geschichte verfolgen. Die langen Haare, mit denen die Bohème um 1900 die Bürger aufbrachte, kehrten bei den sogenannten Gammlern der 60er wieder. Die Hippies teilten die Kritik der Romantik an den Konventionen des Privaten. Der Kleinfamilie zogen sie die Wohngemeinschaft vor. Eine Lebensform, die auch die Frühromantik in Jena bereits erprobt hatte. Die Punks setzten dann wieder der Hippie-Blumigkeit viel Schwarz und Sicherheitsnadeln als Wangenschmuck entgegen.
1: Woraus auch zu lernen ist, nonkonformistisch ist man selten allein. Auch Rebellen bilden Gruppen und Stilgemeinschaften. Wer dazugehören will, muss sich auch hier anpassen. Und was einmal Gegenkultur war, kann später der neue Mainstream sein. Aus der alternativen Szene sei ein Bionade-Biedermeier geworden, war 2007 in der Zeit zu lesen.
2: Der Konformismus des Nonkonformismus ist so ein Motiv, das Anfang der Nullerjahre ungefähr auftaucht,
0: sagt Soziologin Sonja Engel. Die ehemaligen Provokateure der Gegenkultur hatten den berühmten Gang durch die Institutionen angetreten, saßen in Ämtern als Professorinnen, Politiker, Journalistinnen.
1: Und sie haben neue Ordnungsbilder geprägt. Feminismus wird nicht mehr schräg angesehen. Die Rechte von Minderheiten werden anders debattiert. Zu ökologischer Politik muss man sich mindestens auf dem Papier bekennen.
0: Kurz, es hat ein Wertewandel stattgefunden. So weit, so normal.
1: Doch von manchen wird diese Normalität als neuer Konformismus gedeutet. Mehr noch, als Dominanz eines linksgrünen Establishments, das nichts anderes gelten lasse. Und der Rechtspopulismus mache daraus eine wirkungsvolle Unterdrückungsgeschichte, sagt Dominik Schrage.
5: Genau diese polemische Abgrenzung, wir sind das nicht und das sind die anderen, diese Positionierung, die kann ja unglaubliche Affekte freisetzen. Also eigentlich müssten wir die Herrscher der Welt sein, aber sie lassen uns nicht. Wir sind zu kurz gekommen und so weiter. In dieser Positionierung wird das angereizt und freigesetzt, aber natürlich vollkommen perspektivlos.
1: Denn diese Erzählung hat sich in einer Art Nonkonformismus-Paradox eingerichtet. Einerseits will sie das Pathos aufrechterhalten, eben nicht zum Mainstream zu gehören, andererseits aber mit dem Anspruch auftreten, die schweigende Mehrheit zu vertreten.
0: Die Frage, ob die Gesellschaft insgesamt konformistischer geworden ist, lässt sich allgemein nur schwer beantworten. Man mag manchmal diesen Eindruck haben, in einem Medienalltag, der Adornos Kulturindustrie-These direkt in Algorithmen zu übersetzen scheint. Minütlich neue Reklame im Feed, ganz auf uns zugeschnitten, eigentlich aber höchst standardisiert.
1: Und, ohne als Reklame daherzukommen, so wirksam, dass wir in unserem Lieblingscafé den aktuellen Instagram-Stil wiedererkennen und auf Instagram die Wohnungseinrichtung unserer Freunde eintreffen.
0: Es gibt solche Konformitätserfahrungen. Es gibt aber auch neue Spielräume, in denen sich einzelne oder randständige Gruppen Gehör verschaffen können. Und in einer größeren Perspektive, sagt die Sozialpsychologin Selma Rudert, würde man etwa die deutsche Gesellschaft eher einer individualistischen als einer kollektivistischen Kultur zuordnen.
4: Das darf man jetzt allerdings nicht so verstehen, dass in der einen Kultur alle so ticken und in der anderen Kultur alle so. Also es gibt auch sehr große Unterschiede tatsächlich innerhalb von Kulturen. Also es gibt zum Beispiel auch Unterschiede zwischen Landbevölkerung, Stadtbevölkerung, Geschlechterunterschiede zwischen

0: Männern und Frauen und einfach individuelle Unterschiede.
1: Wer ist hier der Angepasste? Wer die Individualistin? Wer ist durchschnittlich? Wer unkonventionell? Weil es bei all diesen Fragen um nicht weniger geht als um Identifikation und Identität, sind sie so heiß umstritten. An Sozialfiguren wie dem Spießer oder der Nonkonformistin lässt sich, sagt Dominik Schrage, auch zeigen,
2: nicht nur die Soziologen und Soziologinnen denken über die gesellschaftliche Ordnung nach, sondern das tun ja die Leute alle. Das ist im Alltag ja präsent, dass die soziale Ordnung tatsächlich etwas ist, wo es verschiedene Visionen von gibt, die miteinander in Konflikt stehen. Und die kristallisieren sich dann an solchen Figuren. Also so soll man sein, so soll man nicht sein, so will man sein oder so nicht.
1: Dagegen sein aus Prinzip ist kein Wert an sich. Querdenken, das sich nicht darum kümmern will, wie es da eigentlich quer denkt und warum, keine souveräne Haltung. Umgekehrt kann auch eine stille, aber beharrliche Verweigerung, wie jene von Bartleby, dem Schreiber,
3: ich möchte lieber nicht,
1: einen Faden ins soziale Gewebe schlagen, wie Hannah Arendt es formuliert hat, und dieses Gewebe verändern. Und es stimmt. Nonkonformismus, wie Arendt ihn entwirft, als wirkliches Selberdenken, auch selbstkritisches Ringen um das richtige Urteil, ist ein hoher Anspruch, sagt Arendt-Biografin Grit Straßenberger.
4: Aber damit verbunden ist die starke Idee, wir Menschen können das. Wir sind darauf vorbereitet. Wir können denken, wir können andere Perspektiven wahrnehmen, wir können unsere Meinung nicht anpassen, sondern wir können unsere Meinung ändern, wenn wir andere Meinungen und Standpunkte gehört haben. Das ist anspruchsvoll, aber es ist den Menschen möglich.
5: Ein Feature war das von Beate Meyer-Frankenfeld. 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Und das ist Musik aus den 70ern, Roxy Music, die Band um den Sänger Brian Ferry mit A Really Good Time.

Willkommen zum Kulturupdate. Heute mit zwei Schreibenden, die genau einen Tag voneinander trennt. James Krüß wurde am 31. Mai 1926 geboren. Und einen Tag vor ihm Dagmar Nick. Die Dichterin feiert morgen am 30. Mai

0: 2026 ihren 100. Geburtstag. Wir erinnern in der kommenden halben Stunde an den Sprachkünstler James Krüss und Dagmar Nick durften wir kurz vor ihrem Geburtstag hier in München zum Gespräch treffen. Ich bin Marie Schöss und freue mich, dass Sie dabei sind. Und vor allen Geburtstagen kommt hier ein Abschiedslied. Die Toten Hosen haben heute ihr letztes reguläres Studioalbum rausgebracht. Sebastian Wellendorf über das letzte Kapitel einer langen Bandgeschichte.
1: 1, 2, 3, 4! Die Idee ist ja mit Vollgas über die Ziellinie. Und das können wir jetzt noch garantieren. Und deshalb ist das jetzt ein guter Moment.
2: Vollgas geben die Toten Hosen auf diesem Album auf jeden Fall nochmal. Es soll das letzte sein, das diese Band veröffentlicht. Nach fast 45 Jahren Bandkarriere, nach 19 Studio- und unzähligen Liveplatten ist das ein großer Moment für Campino, Kuddel, Andy und Co.
1: Auf jeden Fall gab es immer Konsens, dass wir uns das Ende selber setzen wollen. Unstimmig waren wir, wann der richtige Zeitpunkt ist. Und das kann man nie genau festlegen, das ist ein Bauchgefühl.
2: Die Idee, sich aus dem anstrengenden Release-Geschäft zurückzuziehen, hatte die Band schon vor 2 Jahren.
3: Der Titel des Albums war das Erste, was zu dieser Scheibe klar war. Das war der erste Song, den wir überhaupt geschrieben haben. Also wir mussten alles von da an drumherum aufbauen.
4: Nazis so klein und wir so groß.
2: Bei den Proben und den Aufnahmen zum Album hat sich die Band von einem Fernsehteam begleiten lassen. Für die ARD-Doku Die Toten Hosen, das letzte Album, abrufbar in der Mediathek. Sie zeigt, dass die Gewissheit, sich nun langsam aus dem Business zurückzuziehen, die Stimmung der Band deutlich geprägt hat.
5: Starker Text, sehr traurig. Also immer wenn ich das Lied höre, packt es mich wirklich eiskalt und ich glaube, da werde ich nicht der Einzige sein.
2: Und dennoch ist Trink aus klanglich kein reines Abschieds- und Melancholie-Album. Stücke wie Die Show muss weitergehen oder Schlechte Nachbarn haben alles, was Hosenfans in Sachen Punk-Power erwarten. Punkrock ist politisch und das hat die Band immer gelebt. Sei es mit Benefizkonzerten bei den Castor-Transporten in Gorleben, mit günstigeren Sozialtickets oder mit klarer Position in der Flüchtlingspolitik. Und die Hosen sind die einzige deutsche Punkband, die auch in Südamerika die Stadien mühelos füllen kann.
1: Wir werden 100% unser letztes Konzert in Südamerika geben im Oktober und da können wir das schon mal üben, was es heißt, endgültigen Abschied auch von der Bühne zu nehmen. Und insofern ist es ein schrittweiser Rückzug.
2: Die letzte Platte erscheint zusammen mit einem Bonus-Cover-Song-Album. Die Toten Hosen mit befreundeten Musikern. Materia, Bab, Thes Uhlmann oder Feine Sahne Fischfilet. Aber am Ende geht man niemals so ganz. Das weiß auch Campino. Und diese Tür hält sich die Band auch offen.
3: Ob wir jetzt noch mal ein Stück rausbringen, um eine Benefiz-Single zu machen oder um anderen zu helfen. Das steht auf einem anderen Blatt. Aber wir werden nicht mehr unser eigenes Leben reflektieren. Das ist alles auserzählt und das wäre jetzt das letzte Kapitel von diesem Buch.
0: Sebastian Wellendorf über das neue und letzte Album der Toten Hosen. Und Sie haben es gerade gehört, zu diesem letzten Studioalbum gibt es noch ein Bonusalbum obendrauf mit Coversongs, eingespielt gemeinsam mit Gästen, mit Sven Regener zum Beispiel. Immer nur geliebt heißt dieser Song.

0: Ein ganz neuer Song von den Toten Hosen zusammen mit Sven Regener. 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
0: So klingt es, wenn der Schriftsteller James Krüss mit der Sprache spielt. Und erwachsene Leser, Vorleser, die fragen sich bei solchen Versen vielleicht, wie kommt man darauf? Wie kommt man auf diese Bimmelbahn namens Henriette? Eine Bahn, die sich an keinen Plan hält, dafür aber umso mehr Geräusche macht. Und genau solche Fragen stellt sich auch Dorte Voss. Sie ist selbst Kinderbuchautorin und erzählt in einem ihrer Bücher die Lebensgeschichte von James Krüss, der am Sonntag 100 Jahre alt geworden wäre. Und mit ihr bin ich jetzt verbunden. Grüße Sie, Frau Voss.
2: Ja, hallo, schön, dass ich da sein kann.
0: Henriette Bimmelbahn, das ist so meine erste James-Krüss-Erinnerung. Haben Sie auch so eine?
2: Ich habe damals als Kind Bücher geschenkt bekommen von James Krüss, auch mit eigener Widmung. Ich weiß, es war ein Bilderbuch. Ja, aber so richtig, der erste richtige Kontakt war im Grunde nach der Geburt meiner Tochter mit Henriette Bimmelbahn und dem blauen Autobus.
0: Sie sagen, Sie haben ein signiertes Exemplar. Das heißt, Sie schreiben nicht nur über James Krüss, sondern es gibt auch eine direkte Verbindung von Ihnen und James Krüss.
2: Also ja, ich bin über mehrere Ecken mit James Krüss verwandt. Also wobei man jetzt vielleicht auch sagen könnte, auf Helgoland ist irgendwie jeder mit jedem verwandt. Aber es besteht tatsächlich so eine familiäre Verbindung zu James Krüss. Und ich habe damals auf jeden Fall, ja, und meine Schwester auch, wir haben auf jeden Fall Bücher, Bilderbücher von ihm geschenkt bekommen mit Widmung.
0: Sie haben es jetzt schon gesagt, James Krüss entdeckt das Erzählen und das Dichten ja auf der Insel, auf der Sie auch geboren wurden, Helgoland nämlich. Wie prägt denn die Sprache dieser Insel, aber auch die Landschaft und die Menschen dort den Erzähler James Krüss?
2: Das Inselleben an sich, das hat James Krüss später als Erwachsener auch gesagt. Also das Inselleben ist ja schon sehr, ja, man ist auf so begrenztem Raum, ne? Alles ist sehr klein und übersichtlich. Ja, er hatte selber mal gesagt, dass dadurch so seine Fantasie ja so richtig gewachsen ist. Dadurch, dass das Leben auf der Insel so klein war. Und auch die Sprache, ne? Also das, die Sprache, das helgoländische Halunder, wie man sagt, das war ja damals, also zu der Zeit, wo James lebte, wo er klein war, hat das ja jeder gesprochen auf Helgoland. Da war es etwas Besonderes, wenn man halt Deutsch, Hochdeutsch gesprochen hat. Und diese Mischung hat bei James auch so ein bisschen, ja, mit Sicherheit dazu beigetragen, dass er so ein gutes Gefühl für Sprache bekommen hat.
0: Man merkt in Ihrem Buch, finde ich, auch sehr schnell, dass das Erzählen, das Dichten, auch das Singen ihm von klein auf eigentlich so ein Begleiter im Alltag gewesen ist. Also nichts, was man so auspackte für ausgewählte Momente, sondern etwas, was man so immer dabei hatte irgendwie. In welchen Situationen seiner Kindheit oder seiner Jugend trägt ihn das denn?
2: Ich würde gar nicht sagen, dass es da so bestimmte Situationen in der Kindheit oder Jugend gab. Es war eher so, dass das so ein Teil von ihm war. Also er hat später auch mal gesagt, dass die Fantasie sein liebstes Spielzeug war. Also er ist natürlich auch gerne, ne, wie man auch in dem Buch lesen kann, ist er auch gerne so über die Insel gestromert, ne, mit den anderen Kindern, mit seinen Geschwistern. Aber er war so ein bisschen ein eigenbrötlerisches Kind und das gab ihm dann natürlich auch so eine Möglichkeit, sich ein bisschen rauszunehmen, ein bisschen zurückzuziehen, sich mit sich zu beschäftigen.
0: Zu der Kindheit dieses Autors gehört ja auch die Politik ganz stark. Also James Krüss ist Jahrgang 1926, also er ist Grundschüler, als Hitler an die Macht kommt. Wie erlebt er denn diesen politischen Umbruch und dann später auch den Krieg auf der Insel?
2: Bevor der Krieg ausbrach, also Helgoland wurde schon mehrere Jahre vorher ein bisschen eingenommen sozusagen von Adolf Hitler und den Nationalsozialisten, weil Helgoland zur Seefestung ausgebaut werden sollte. Deswegen war schon, ne, bevor der eigentliche Krieg richtig losging, waren immer schon Leute auf der Insel. Also Adolf Hitler war auch auf der Insel oder Hermann Göring, ne, andere Leute aus der Partei waren da. Es wurde auf der Insel dann ja auch gebaut und gemacht und getan. Das haben die Kinder natürlich alles mitbekommen schon. Aber es war jetzt noch nicht so, dass es sie doll eingeschränkt hat. Also sie konnten noch zur Düne fahren. Die Feriengäste durften noch kommen und, ne, konnten dann ja auch mit den Inselkindern spielen. Aber es war dennoch natürlich schon so, dass das ganze Inselleben schon auch bestimmt wurde von dem Denken der Nationalsozialisten. Also die haben sich das natürlich auch sehr gekonnt so zunutze gemacht. Hermann Göring zum Beispiel hat laut einer Erzählung von James Krüss Schwester immer Schokolade mit leckerer Füllung mitgebracht. Und dann haben die Inselkinder sich immer alle um ihn versammelt und haben sich total darüber gefreut, dass er diese leckere Schokolade wieder verteilt. Und die Jugendbewegung gab es halt auch auf Helgoland. Und die Kinder, ja, haben da natürlich auch mitgemacht. Ne? Für sie war das so ein ganz neues Gemeinschaftsgefühl. Sie wussten ja einfach nicht, was hinter alledem steckt. 1941, da mussten dann ja die Kinder mit ihren Müttern hauptsächlich evakuiert werden von der Insel, weil die Insel angegriffen wurde. Es gab aber noch keine Schutzräume. Und weil das einfach zu gefährlich wurde, mussten sie die Insel verlassen und für mehrere Monate auf dem Festland leben. Und es war natürlich total, ja, einschneidend für sie.
0: Der Krieg spielt eine zentrale Rolle in der Geschichte von James Krüss. Lesen Sie denn eigentlich sein Schreiben für Kinder auch als eine Reaktion, um die eigenen Erfahrungen in der Kindheit und im Krieg zu bearbeiten?
2: All die Erfahrungen, die James Krüss gemacht hat während seiner Kindheit, aber auch dann die Zeit, die er ja wirklich noch als Soldat unterwegs war und dann der Rückweg, nachdem der Krieg dann aus war und er seinen sehr langen Marsch nach Hause angetreten ist. Also all diese Dinge, die er erfahren hat, die haben ihn natürlich total geprägt. Und dadurch wurde ihm einfach Freiheit und Frieden und ein gutes Miteinander, also Menschenliebe, das wurde ihm einfach total wichtig, ne? Und das wollte er natürlich auch dann ganz besonders den Kindern mitgeben.
0: Wir sprechen ja heute anlässlich seines 100. Geburtstags und vor einer völlig anderen Realität, also sowohl politisch wie auch sozial. Sie haben dieses Herumstreunern auf der Insel erwähnt, dieses ganz unbeobachtete Herumstreunern ohne Erwachsene in der Natur. Das ist ja die Ausnahme geworden heute und das ist ja nur ein Beispiel dafür, wie anders Kinder heute groß werden. Was ist denn Ihr Gefühl, was hat oder wie viel hat dieser Autor Kindern unserer Zeit zu erzählen?
2: Ich bin ja auch Autorin für Kinder und tatsächlich finde ich es total wichtig, dass Kinder in Geschichten eintauchen können, die andere Welten für sie eröffnen. Dass sie durch die Bücher, durch Geschichten einfach Abenteuer erleben können, die in ihrer Welt einfach leider vielleicht nicht mehr möglich sind. Aber auch die Botschaft, ne, die James ja auch immer so ein bisschen mitgeben wollte, ne, was ich vorhin erzählt hatte mit wie wichtig Freiheit ist und Frieden. Und
0: die Form, also gerade wenn wir an dieses Gereimte denken, was wir zum Beispiel in der Henriette Bimmelbahn so hören, hat das für Sie eine Patina oder hat das die Vitalität und Lebendigkeit, die es früher hatte?
2: Ja, also ich finde auf jeden Fall, dass das so eine totale Lebendigkeit hat. Also ich bin auch einfach großer Fan von gereimten Bilderbüchern zum Beispiel. Und die gibt es ja heute auch einige. Das fördert auch einfach die Sprache. Also gereimte Texte, ja, sind für die Kleinen einfach total großartig. Und ich finde, James Krüss ist einfach, ja, der Reimkünstler.
0: Das erzählt Dorte Voss, die die Lebens-

0: Geschichte von James Grüß für Kinder erzählt hat. Ein Leben zwischen Insel, Wind und Wörtermeer heißt das Buch. Geschrieben hat sie es gemeinsam mit Paula Peretti und illustriert hat es Maja Bohn. Und ich sage ganz herzlichen Dank für das Gespräch.
1: Ja, ich sage auch vielen lieben Dank.
0: Und in München, da wird James Grüß an diesem Wochenende natürlich auch gefeiert. Die Internationale Jugendbibliothek, die den Nachlass verwaltet von James Grüß, veranstaltet ein großes Familienfest und ein Geburtstagsdinner. Und hier auf Bayern 2 bleiben wir noch bei 100. Geburtstagen. Dagmar Nick galt im Nachkriegsdeutschland schnell als eine der wichtigen Dichterinnen. Erich Kästner, ein Freund übrigens auch von James Grüß, hatte für die ersten Veröffentlichungen der jungen Dichterin gesorgt und ihr einen großen Resonanzraum eröffnet. Diese frühen Gedichte, die spiegeln die Erfahrungen von Diktatur und Krieg. Im Laufe der Jahrzehnte sind dann andere Themen hinzugekommen, auch andere Formen, Prosa, Hörspiele zum Beispiel. Und bis heute schreibt Dagmar Nick, die morgen in München ihren 100. Geburtstag feiert. Nils Beinke.
2: Gedichte, sagt Dagmar Nick, gerne passieren einfach oder auch sie rieseln von oben herab.
3: Es ist da oder ist es nicht da. Manchmal ist es so, dass ich einfach nur ein Gefühl habe und plötzlich ist der Text da.
2: Man könnte auch sagen, es sind kleine Erleuchtungen, Epiphanien. Meistens, so fügt die Schriftstellerin seit vielen Jahren im Münchner Stadtteil Nymphenburg lebend hinzu, kämen die Texte beim Gehen.
3: Beim rhythmischen Gehen in frischer Natur, ohne sich was dabei zu denken. Also ich will jetzt ein Gedicht machen oder so. Es passiert.
2: Und das seit über 70 Jahren. 1947, da war Dagmar Nick 21, erschien ihr erster Gedichtband, Märtyrer, gewidmet den Überlebenden der Konzentrationslager. Die frühen eindrücklichen Texte handeln, wie das berühmte Gedicht Flucht, von existenziellen Erfahrungen im Krieg. Ebenso erinnern sie an Anne Frank und an die Ermordeten in Bergen-Belsen, Gedichte gegen das Verschweigen. Zur Lyrik kamen später Hörspiele und Prosatexte.
3: Die Lyrik, die ist da oder nicht. Es gibt Zeiten, wo sie gar nicht will. Aber Prosa ist reine Arbeit. Noch und noch.
2: Dagmar Nick wuchs in Breslau auf, in einem musischen Elternhaus. Der Vater, Nicky, war Komponist und bis 1933 Leiter des Schlesischen Rundfunks. Die Mutter, aus einer jüdischen Familie stammend, Sängerin. Nach der politisch motivierten Entlassung des Vaters lebte die Familie in Berlin und in Schlesien. Gegen Kriegsende floh sie westwärts und fand schließlich in München ein Zuhause. Der ältere Bruder von Dagmar Nick, Soldat, blieb verschollen. Sie sei eine Unterwegsseinende, erzählt die Schriftstellerin am Vorabend ihres 100. Geburtstages. In den 60er Jahren lebte sie eine Zeit lang in Israel, angeregt von den Eindrücken ihres ersten Besuches dort.
3: Und wie ich dann den See Genezareth gesehen habe, überall waren deutsche Hotels und deutsche Einkaufsmöglichkeiten. Alle haben Deutsch gesprochen. Ich fühlte mich da sehr zu Hause. Und nach einer Weile habe ich gedacht, aber wo ist das Theater? Die Kammerspiele. Und das fehlte mir.
2: Die Erfahrungen des Unterwegsseins fanden Eingang in die Gedichte, geschrieben stets mit großer Klarheit, sehr direkt. Auch Griechenland und die damit verbundene Welt der Antike wurden wichtige Themen, ebenso die jüdische Tradition. Ausgehend von den Geschichten der hebräischen Bibel schrieb Dagmar Nick etwa über Jakob, Isaaks Sohn oder über Lilith, die erste Gefährtin von Adam.
3: Es ist immer wieder das Fluchttier bei mir. Das, was Neues haben möchte, um Gottes Willen nicht stehen bleiben.
2: In den späten Gedichten beschäftigte sich Dagmar Nick auch mit den Erfahrungen von Alter, Krankheit und Tod. Viel Trost ist in diesen Texten zu finden. Mit »Eingefangene Schatten« schrieb sie zudem die Geschichte ihrer jüdischen Vorfahren und Verwandten, zurückgehend bis ins 16. Jahrhundert, zu Moses Spanier in Hamburg. Gerne möchte sie, so erzählt Dagmar Nick, noch die Lebensgeschichte ihrer Mutter Käthe alias Katja schreiben. Das Material ist bereits gesammelt.
3: Ich denke dann schon manchmal abends, na, Katja und Niki, meine zwei Vorgänger, haben hier gelebt.
2: Gedichte passieren derweil noch immer, nicht so oft, aber doch. Vor einiger Zeit hat Dagmar Nick, wie sie sagt, ihr letztes Liebesgedicht geschrieben.

0: Erinnerung an ihren Mann, der begeisterter Ornithologe war, und an einen Greifvogel, der auf ihrem Arm saß.
1: Und wärst du mein Falke und ich verkappte dich, so wärst du immer noch schön. Und trüge ich dich auf meiner linken Faust an deinen umschlungenen Fängen, so wärst du immer noch frei. Denn nehme ich dir wieder die Kappe ab, flögest du auf und hättest für immer noch meine Liebe zu dir in den Schnüren deines Geschüß.
0: Ein großes Leuchten in den Augen, als Dagmar Nick erzählt und aus dem Kopf rezitiert. Man spürt, im kleinen Gedicht ist eine so große Freiheit und alles Gegenwart.
2: Morgen feiert die Schriftstellerin Dagmar Nick ihren 100. Geburtstag. Im Rebuch Verlag ist ihr Gedichtband Wegmarken erschienen, Texte aus den vergangenen 25 Jahren. Die Geschichte der jüdischen Vorfahren von Dagmar Nick, Eingefangene Schatten, ist bei C.H. Beck erschienen. Und auf BR Klassik gibt es morgen zum Geburtstag eine Ausgabe von Meine Musik mit Dagmar Nick.
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0: His Golden Messenger waren das, eine Band aus North Carolina rund um den Musiker MC Taylor. Ein Mann, der sich für die Kunst nicht zurückzieht. Seine Kinder, das ganze Familienleben, alles fließt unmittelbar in seine Musik ein. Die Songs schreibt er insofern auch oft am Küchentisch und nicht mit geschlossener Tür im eigenen Zimmer. Who You Gonna Run To hieß der Song gerade vom neuen Album I'm People. Das war das Kulturupdate auf Bayern 2. Marie Schoss sagt danke fürs Zuhören und hat noch einen letzten Hinweis. Die Kollegen von der Welt am Abend können heute Kulturstaatsminister Wolfram Reib-Weimer sprechen. Anlass ist dessen Besuch beim Deutschen Filmpreis am Abend und das Gespräch hören Sie ab 17 Uhr hier auf Bayern 2.
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2: Sie erzählt in ihren Büchern bewundert.

0: Standardswert ehrlich über sich selbst, auch über Alkoholsucht oder Sex und Scham oder, wie jetzt, den Kauf eines neuen Hauses? Kann man in einem halben Satz sagen, was der rote Faden ist?
1: Die Widersprüchlichkeiten, mit denen Menschen dem Glück hinterherrennen und daran scheitern, ein bisschen.
0: Christine Koschmieder empfängt mich in der Bamberger Villa Concordia. Dort ist sie nämlich gerade Stipendiatin und ich freue mich auf eine Stunde mit ihr gleich nach den Nachrichten hier auf Bayern 2.

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1: Um 16 Uhr am Mikrofon ist Markus Terhaast. Der frühere Bundesverkehrsminister Andreas Scheuer muss sich wegen des Vorwurfs einer Falschaussage im Zusammenhang mit der gescheiterten Pkw-Maut vor Gericht verantworten. Das Landgericht Berlin hat eine entsprechende Anklage zugelassen.
2: Ganz konkret geht es unter anderem um Scheuers Antworten auf Fragen in Zusammenhang mit einem Treffen mit den Mautbetreibern. Dabei sollen sie Scheuer angeboten haben, die Mautverträge erst nach der Entscheidung des Europäischen Gerichtshofes über die Rechtmäßigkeit der Pkw-Maut zu unterschreiben. Der frühere Verkehrsminister hatte gesagt, er könne sich nicht daran erinnern, und genau daran zweifelt die Staatsanwaltschaft. Scheuer weist den Vorwurf über seinen Anwalt zurück. Wann ein Prozess vor dem Berliner Landgericht beginnen könnte, ist noch offen. Felix Tenbaum, Berlin.
1: Die Empörung ist groß, nachdem eine russische Drohne in ein Wohnhaus in Rumänien gestürzt ist. Die Regierung hat den russischen Konsul aus der Hafenstadt Constanta ausgewiesen und das Konsulat geschlossen. Moskau reagiert nach dem Motto: Angriff ist die beste Verteidigung.
3: Der stellvertretende Vorsitzende des russischen Sicherheitsrats, Dmitri Medwedjew, empfahl den EU-Staaten so wörtlich, den Mund zu halten. Es müsse erst einmal geklärt werden, wessen Drohne in Rumänien in ein Haus gestürzt sei. Außerdem werde Russland ständig mit Drohnen und Raketen beschossen, in denen europäische Technik stecke. Für Angriffe auf Russland sei, so wörtlich, Abschaum vom Typ einer Ursula von der Leyen, eines Friedrich Merz, Emmanuel Macron und anderer verantwortlich. Jürgen Buch für das Studio Moskau.
1: Während der Regierungszeit von Viktor Orban hat die EU über Jahre Gelder für Ungarn zurückgehalten. Brüssel war unzufrieden mit der Entwicklung des Landes. Wegen des Reformwillens der neuen Regierung in Budapest bekommt das Land nun aber 16 Milliarden Euro von der EU. Katrin Schmidt.
4: Das Geld wird freigegeben, weil Ungarn in kurzer Zeit große Fortschritte erzielt habe, bei Investitionen, bei Regionalförderung und bei der Korruptionsbekämpfung. So erklärt es EU-Kommissionspräsidentin von der Leyen. Es müssten weitere Schritte getan werden, aber man sei auf dem richtigen Weg. Eine weitere gemeinsame Entscheidung betreffe Erasmus. Ab dem kommenden Studienjahr könnten auch ungarische Studentinnen und Studenten wieder von dem europäischen Austauschprogramm profitieren.
1: Die Preise steigen zwar, aber nicht mehr so schnell wie im April. Die Inflation ist nach einer Schätzung des Statistischen Bundesamts im Mai auf 2,6% zurückgegangen, nach 2,9% im Monat zuvor. Sinkende Rohölpreise und der Tankrabatt haben den Anstieg der Energiekosten gedämpft. Auch die meisten Lebensmittel sind kaum teurer geworden. 700 Sonnenstunden, dazu nur 101 Liter Regen pro Quadratmeter seit März. Bayern droht einer vorläufigen Auswertung des Deutschen Wetterdienstes zufolge das trockenste Frühjahr seit Beginn der Aufzeichnungen vor mehr als 140 Jahren. Im Schnitt gibt es in Bayern im Frühjahr knapp 470 Sonnenstunden und rund 223 Liter Regen pro Quadratmeter. In ganz Deutschland war der Frühling außerdem mit durchschnittlich 9,9 Grad ungewöhnlich mild. Die Wettervorhersage für Bayern. Viel Sonnenschein, maximal 32 Grad. Am Nachmittag in Teilen Frankens ein paar lockere Wolkenfelder. In der Nacht teils länger klar, im Norden Frankens örtlich Schauer oder Gewitter möglich. Abkühlung auf 17 bis 7 Grad. Am Wochenende teils sonnig, teils bewölkt und windig. Örtlich kräftige Schauer und Gewitter möglich. Gleich 16.04 Uhr. Der Verkehrsservice A6 Heilbronn Richtung Nürnberg zwischen Feuchtwangen Nord und Ansbach. 8 Kilometer stockender Verkehr an einer Baustelle. Dann weiter zwischen Lichtenau und Schwabach West. 7 Kilometer Stau wegen Bergungsarbeiten. Dort ist nur eine Spur frei. A9 München Richtung Nürnberg zwischen Manching und Denkendorf immer wieder stockend. A95 Garmisch-Partenkirchen Richtung München zwischen Kreuzhof und Sendling Süd. Stau nach einem Unfall.

0: Fall mit mehreren Fahrzeugen. Und die B300 Memmingen Richtung Augsburg ist zwischen Gessertshausener Straße und Ulmer Landstraße nach einem Unfall gesperrt. Es staut sich in beiden Richtungen. Wenn Sie sich dort auskennen, umfahren Sie das Gebiet bitte weiträumig. Soweit die Verkehrsinfos.
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2: Hallo, herzlich willkommen, Christine Koschmieder.
3: Hallo und danke für die Einladung.
2: Beziehungsweise eigentlich haben Sie mich ein bisschen eingeladen. Wir sitzen nämlich in der Villa Concordia, wo Sie gerade Stipendiatin sind. Was können Sie hier machen, was Sie in Ihrem Alltag nicht können?
3: Es soll ja eine Art Auszeit hier sein. Und Dora Kapralova, die hier auch Stipendiatin ist, die sagte mal, es ist ein bisschen wie ein Sanatorium. Und was ein bisschen stimmt, ist plötzlich bin ich hier eine Geladene, ich bin ein Gast. Hier sagt jemand das, was du tust, an Geschichten arbeiten, darüber nachdenken, recherchieren, denken, schreiben. Das finden wir so wichtig, das muss ich mir sonst immer selber erzählen und mich irgendwie immer selber legitimieren. Und hier habe ich so einen Stempel abbekommen, der heißt, Schriftstellerin darf schreiben, darf hier sein.
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2: Die also Gast ist gerade in der Villa Concordia. Wir sitzen auf einer großen Terrasse vor der Villa Concordia, also die haben wir so schön im Rücken. Nebendran ist gleich der Eingang zu der kleinen Wohnung von Christine Koschmieder, die sie zurzeit als Writers in Residence bewohnt. Was war eigentlich zuerst da, die Agentin oder die Autorin?
3: Die Agentin war ja so ein bisschen, wie hat man früher gesagt, wie die Jungfrau zum Kind. Also ich habe nie vorgehabt, Literaturagentin zu werden, aber ich habe mich irrsinnig geärgert, als ich in meinem Aufbau-Masterstudium Intercultural Communication and European Studies in Fulda Ende der 90er Jahre festgestellt habe, mit welcher Herablassung und Selbstgefälligkeit Mitteleuropa und der Westen über die Vorgänge im ehemaligen Jugoslawien gesprochen hat. Man sprach von Pulverfass und was den Leuten im Blut liegt. Und das ist natürlich kompletter Humbug. Und als dann klar war, dass ich nicht in diese Länder gehen, um dort zu arbeiten würde, weil ich da einen schon sehr schwer erkrankten Mann hatte, dachte ich aber, man kann doch die Erzählungen und die Stimmen derer, die darüber selber sprechen, nach Deutschland holen. Und das war damals noch das sehr ambitionierte Unterfangen, weswegen ich eine Literaturagentur mit dem ebenso ambitionierten Namen Partner und Propaganda gegründet habe.
2: Können Sie die Sprachen eigentlich? Muss man die dazu können? Eigentlich doch schon, oder?
3: Das dachte ich auch und habe mich sehr geschämt, dass ich nach 20 Jahren, die ich das nun gemacht habe, immer noch nur Pidgin Bosnisch, also ich kann Kaffee bestellen und Preise verhandeln, aber ich lese die Literatur nicht im Original und habe dann festgestellt, dass die vielen Übersetzerinnen, die das tun und Literaturvermittlerin Alida Bremer, eine der herausragendsten davon, die mich damals auch angesprochen hat, die sagten wiederum, übersetzen können wir alle, aber wir haben keine Ahnung von Konditionen, Vertragsverhandlungen und wie man die Dinge an den Verlag bringt und das wiederum war dann meine Stärke.
2: Literaturagenten, da weiß man oft nicht so richtig, was ist eigentlich mit dem Berufsbild verbunden. Also 007 kennt man als Agent natürlich, aber was hat eine Literaturagentin damit zu tun? Gar nichts, oder doch?
3: Naja, Agentin oder Agentur für etwas zu übernehmen, heißt ja nur etwas auszuhandeln, zu verhandeln, einzustehen für etwas und jemanden. Und Literaturagenten können entweder in der eigenen Sprache noch unveröffentlichte Manuskripte von AutorInnen an einen Verlag anbieten und die entsprechenden Konditionen verhandeln. Deswegen gibt es da auch viele Gerüchte drüber und sind die nicht überall wohl gelitten, weil sie angeblich diese immens hohen Preise immer verhandeln. Es gibt welche, die das tun, zu denen gehörte ich nicht. Oder aber, wenn man wie ich ausländische AutorInnen vertritt, dann sind die in ihren eigenen Ländern schon publiziert und zum Teil sogar sehr berühmt. Und dann versuche ich, ein Interesse, eine Aufmerksamkeit für die Werke dieser AutorInnen zu schaffen. Also der es am stärksten auf dem deutschen Markt geschafft hat, den ich vertreten habe, ist Edo Popovic. Ich habe ein paar Titel, auf die ich sehr stolz bin und ein paar AutorInnen nach Deutschland in den Weg geebnet. Was mich am Anfang meiner Agentinnentätigkeit ein bisschen aufgebracht hat, ist, dass ich, wenn ich die AutorInnen vorgestellt habe, die häufig ja die im deutschen Sprachraum nicht so vertrauten Akzents haben, tsch, tsch, tsch, tsch, Und dann wurde mir gesagt, ja, also diese Namen, die könne ja überhaupt niemand aussprechen. Und dann frage ich mich, aber dann hat man einen äthiopischen Literaturnobelpreisträger oder einen Poet Laureate mit einem sehr unaussprechlichen Namen aus einer anderen Region. Da

0: für drei Kinder und eine Erwachsene zu verdienen, um es mal ganz deutlich zu sagen.
1: Also der Kühlschrank musste auch mal gefüllt werden. Wie war denn dann der Schritt zu sagen, ich schreibe selber? Ich habe hier einen Roman, den ich schreiben will.
0: Jetzt kommen wir, glaube ich, das erste Mal an den Punkt mit der Ehrlichkeit und auch mit der Sucht. Suchtkranke Menschen haben häufig eines gemeinsam, dass sie nämlich durch das, in meinem Fall das Trinken, aber auch durch andere Suchtmittel, etwas betäuben, was sie eigentlich gerne wären, gerne anders machen würden und von dem sie sich dadurch abhalten. Und ich glaube, das Recht oder das Vertrauen darauf, etwas zu erzählen zu haben, das ist mir in meiner Kindheit, vor allem seitens meiner Mutter, von der aus klar die Botschaft ausging, wer interessiert sich denn für dich, wer bist du denn, warum nimmst du überhaupt Platz ein? Ich führe das jetzt mal nicht weiter aus, aber war so, andere dürfen schreiben, andere sind AutorInnen, andere muss man befördern. Und ich glaube, ich brauchte diese Jahre bis Jahrzehnte, andere Literatur zu fördern, aber dadurch auch zu lesen, um festzustellen, niemand mandatiert dich, außer wenn du es selber tust. Und dann wollte es raus, das Schweinesystem.
1: Das war Ihr erster Roman. Hilft es dann, die Verlage zu kennen, wie sie es ja tun, um zu gucken, wer käme da in Frage und wer würde mich auch nehmen? Also waren Sie ein bisschen Agentin Ihrer eigenen Sache?
0: Es hilft ungemein, die Spielregeln zu kennen und das auch nicht so romantisch oder desillusioniert oder sonst wie aufzuladen, sondern einfach ja, die Formalitäten zu kennen. Aber tatsächlich habe ich anfangs mein Manuskript unter einem Pseudonym eingereicht, weil mir auch klar war, all die ProgrammleiterInnen, VerlegerInnen, LektorInnen, mit denen ich zusammengearbeitet habe, wenn die ein Manuskript unter meinem Namen auf den Tisch bekommen und es schlecht finden und ablehnen, ob die sich dann eventuell schwer damit tun, ehrlich mit mir umzugehen, aus Sorge, ob ich sie dann potenziell, also das war ein sehr merkwürdiges Argument, aber in meinem Kopf entstand das so, ob ich ihnen dann vielleicht keine guten Titel mehr anbiete, ob ich dann beleidigt wäre oder so.
1: Oder auch, weil man sie vielleicht in eine Schublade stecken würde. Das ist doch die Agentin und nicht die Schriftstellerin.
0: Tatsächlich kam dieser, ich sage jetzt mal Vorwurf, erst später, der war so ein bisschen mit einem Augenzwinkern gemeint. Ich war vor 2 Jahren beim Ingeborg-Bachmann-Preis in Klagenfurt zu den Tagen der deutschsprachigen Literatur eingeladen. Und da hat ein Redakteur, Journalist in einem Vorabartikel irgendwie geschrieben, naja, Augenzwinker, Augenzwinker, im Grunde müsste ja Frau Koschmider gewinnen. Die weiß ja, wie der Literaturbetrieb funktioniert und die kennt die Regeln. Und das wertet, wenn man das zu Ende denkt, Literatur natürlich als etwas ab, wo man nur die richtigen Knöpfe drücken und die Regeln kennen, also am besten früher noch mit dem richtigen Juror befreundet sein oder so. Und ich weiß, es war humorvoll gemeint, aber ich habe mich wahnsinnig darüber geärgert.
1: Es sind viele, viele Romane, nicht aus Trotz entstanden seitdem, sondern aus der Lust, Geschichten zu erzählen. Und eine davon handelt von einer Ananas und was die mit einem Hauskauf zu tun hat. Davon erzählt Christine Koschmider gleich hier auf Bayern 2. Jetzt kommt aber erstmal Wunschmusik. Pink Floyd, Wish You Were Here. Weil, oh, sie greift sich mit der Hand ans Herz.
0: Meine Schwester und ich haben 1986, als sich unsere Eltern scheiden ließen, und ich habe das vorhin schon angedeutet, dass es eine nicht so wahnsinnig schöne Familienzeit für uns vorher war. Und wir sind mit unserem Vater mitgegangen, was damals sehr ungewöhnlich war. Und dann bin ich 1989 mit 17 Jahren für ein Jahr in die USA gegangen. Und da war Pink Floyd, Wish You Were Here, meine Schwester und mein Bindeglied. Und vor allem aber auch diese Zeile, We're just two lost souls swimming in a fishbowl year after year.

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1: Christine Koschmider. Liebt ihr dunkles, niedriges Haus?
2: Und das zu kaufen, eine Ananas unter anderem den Ausschlag gegeben hat. Und zwar nicht mal eine zum Essen. Was ist denn die Geschichte dahinter?
3: Also ich wusste schon, dass dieses Haus, als ich es zum ersten Mal besichtigt habe, es war ja annonciert als Schifferhäuschen und zwar auch wirklich als Häuschen. Und dass es klein und dunkel sein würde und eine hohe Stiege haben würde, das wusste ich alles schon. Aber tatsächlich hat dort vor ihrem Tod viele Jahre, Jahrzehnte eine ältere Frau drin gewohnt und dementsprechend waren natürlich auch noch Relikte ihres Lebens dort, wie zum Beispiel Pinguinkacheln im Bad und auch an den Fenstern diese Fensterbilder, Window Colors, hat mich meine Tochter dann hinterher belehrt. Und im ersten Stock, das Fenster, was zum kleinen Hinterhof geht, da war so eine Window Colors Ananas dran. Und meine Kinder, die mich damals dann auch irgendwann begleitet haben, haben als eines der ersten Akte diese ganzen Bilder abgeknibbelt von den Fenstern. Und diese Ananas war für mich irgendwie so bezeichnend, dass ich die dann an der Hoftür im Innenhof angebracht habe.
2: Das heißt, die gibt es immer noch? Gibt es die Pinguinkacheln auch noch?
3: Die Ananas gibt es noch. Die Pinguinkacheln habe ich zwar fotografiert und sehr geliebt, aber als dann der Sanitärinstallateur irgendwann mal da war und guckte, die Badewanne fiel quasi auseinander, die Kacheln waren zum Teil gesprungen und es war auch klar, dass man mal unter die Böden auf die Leitungen würde gucken müssen. Also da habe ich dann tatsächlich schweren Herzens jetzt Metrokacheln heißen die, glaube ich, diese altmodischen länglichen Kacheln anbringen lassen. Ja.
2: Auf jeden Fall Verabschiedung von den Pinguinen in Aachen, wo das Häuschen steht. Ein Schifferhäuschen von 1840, nahe an der Elbe. Sie haben über diesen ganzen Hauserwerb und auch die Renovierung und dieses sich zu eigen machen ein Buch geschrieben, das heißt Ein Haus für mich. Und ich muss ehrlich gestehen, dass ich nie gedacht hätte, dass ich ein Buch mit Kapiteln wie Das Trocknungsverhalten von Beton oder Bauvorhabenabbruch gerne lesen würde. Ich habe es trotzdem gerne gemacht, weil auch zum Beispiel Überschriften kamen wie Tanzende Schalter. War das so bewusst, dieses Changieren zwischen, ich sag mal, Bauanleitung, Finanzierungsplänen und Poesie?
3: Oh, das haben Sie aber schön zusammengefasst. Also von meinem Sohn, mit dem ich immer so ein Pidgin-Englisch spreche, habe ich den schönen Begriff to bamboozle, also an der Nase herumführen, mal gelernt. Und ich glaube, mein ganzes Schreiben ist so ein bisschen selbst- und fremd-bamboozling. Also mein Verleger, der hätte gerne vielleicht ein Buch gehabt, in dem Frau über 50, Kinder aus dem Haus, trinkt nicht mehr, zieht aufs Land, saniert ein Häuschen und wird glücklich schreibe. Ich wollte gerne auch über die 5 Jahre nach der Suchtklinik schreiben, weil viele Menschen denken, man hört nur auf zu trinken und dann wird alles gut. Und im Grunde heißt es, die Arbeit fängt, wenn man 35 Jahre suchtkrank war, überhaupt erst an, weil dann die Dinge hochschwemmen. Und insofern war natürlich das Handwerk und das Trocknungsverhalten von Beton und der Lehmputz und all diese Baustoffe, mit denen ich dort gearbeitet und deren Behandlung ich auch erlernt habe, ein Teil des Prozesses, wirklich mich durchzuwühlen, physisch. Und dann aber natürlich, ich bin Geschichtenerzählerin. Und wenn ich ein Buch Ein Haus für mich nenne, dann ist das eine Ehrerbietung gegenüber Virginia Woolf's A Room of One's Own, ein Zimmer für sich allein. Und die Fragestellung, braucht es denn wirklich nur physisch die eigenen 4 Wände, was damals noch viel relevanter war. Inzwischen haben viele Frauen ein Arbeitszimmer. Aber was ist denn überhaupt mit dieser Sache, mit dem Besitz und dem Eigentum und den Nachbarschaften und wo ich lebe und schreibe und mit wem ich mich darüber austausche? Und so war es nahezu organisch, dass da sowohl die Poesie hinein musste, die Lichtschalter und Lehmputz und auch Bauabbruchvorhaben mit sich bringen, als eben auch das reale Haus mit rein mussten.
2: Bei den tanzenden Schaltern, da sind wir mitten im Bauhaus. Das ist ja ein Architekturstil oder überhaupt ein Designstil, der Sie sehr fasziniert. Viele sagen sofort, wenn der Begriff Bauhaus fällt, um es irgendwie zu erklären, Funktionalität. Aber ich hätte gerne mal die Christine Koschmider-Erklärung zu Bauhaus. Was ist es, was Sie so fasziniert?
3: Wenn ich es in einem Satz sagen könnte, dann hätte ich nicht ein ganzes Kapitel darüber geschrieben. Aber Sie haben es ja schon aufgegriffen. Ich finde, dass dieses Reduzieren auf, man darf nur einen Begriff sich aussuchen und der ist dann immer Funktionalität, dem Bauhaus null und gar nicht gerecht wird. Weil alle Menschen, die sich diesem Haus, dieser Schule, dieser Idee angeschlossen haben, das waren ja nicht nur die großen Namen der Designer und Gestalter Gropius und van der Rohe und dergleichen mehr, nicht nur die BauhausmeisterInnen, sondern das waren Handwerkende, das waren Studierende, das waren Menschen, die auch nach einer Art der Gestaltung von menschlichem Zusammenleben, Behausung und Wohnen gesucht haben. Die muss einem nicht gefallen, die Lösungen und Ergebnisse, die die gefunden haben. Für mich funktioniert das, muss nicht für jeden. Aber natürlich ist meine Sehnsucht oder mein Versuch, diesem Bauhaus auch noch wieder mehr Dimensionen hinzuzufügen, als die, auf die es manchmal reduziert wird, auch so ein bisschen meine geballte Faust oder mein Ausrufezeichen gegenüber denen, die zurzeit vor allem in Sachsen-Anhalt das Bauhaus vor allem auf einen Begriff, nämlich undeutsch, wie schon 1932 reduzieren wollen. Das ist die AfD in Sachsen-Anhalt. Und ich finde, dem müssen wir lernen, Dinge entgegenzusetzen, die mehr als das Wort Funktionalität sind.
2: Wir sprechen von 7000 Einwohnern in Aachen ungefähr. Wie haben die eigentlich reagiert auf Sie? Auf die zugezogene, man kann gar nicht mal sagen, Wessi-Schriftstellerin, weil Sie haben ja sehr, sehr lange, viele Jahre im Osten schon gelebt seitdem. Aber wie haben die reagiert auf die Neue?
3: Also, das ist so eine interessante Frage. Ich glaube, es ist immer die Frage, wie man ja irgendwo hinkommt. Ich bin ja nicht hingekommen, um zu gucken, wie reagieren die so auf mich, sondern schon auch eher als eine fragende Suchende. Ich dachte, ich bin der Fremdkörper, ganz klar. Das muss mir auch niemand sagen, sondern ich kenne auch die Klischees oder Vorurteile, dass da vielleicht einer mit dem SUV kommt und hohen Stöckelschuhen und die will da nur irgendwie eine Investition oder eine Immobilie draus machen, die sie dann wieder abstößt. Ich habe weder ein SUV, Stöckelschuhe habe ich zwar, aber die hatte ich nicht an, sondern die Handwerksfirmen, die ich beauftragt habe, mir bei den Dingen zu helfen, die ich nicht selber umsetzen konnte, die haben mich ja vor allem gesehen, wie ich die absurdesten Dinge versucht habe, also eben selber mir den Lehmputz beizubringen und über Kopf an die Decke zu werfen, was ein interessantes Unterfangen ist. Das heißt, wenn in Aachen irgendwann vermutlich gesprochen wurde über wer denn diese Person ist, die die Töpferbergstraßen, das Haus dort gekauft hat, dann haben möglicherweise, falls die in Kneipen gehen, die Handwerksleute gesprochen und mich möglicherweise als eine etwas durchgeknallte Person, die lieber Aufputzsteckdosen will als Unterputz, dargestellt. Aber ich habe schon auch immer einen gewissen Respekt gespürt.
2: Sie brechen eine Lanze für die ländliche Bevölkerung dort. Das war Ihnen auch ganz wichtig, im Buch darüber zu erzählen. Was ist Ihnen da so wichtig?
3: Also Lanze brechen möchte ich insofern ein bisschen modifizieren, dass ich nicht eine Lanze für AfD-Wählende und Demokratiefeinde und Extremisten breche, aber sehr wohl eine Lanze dafür breche, den sogenannten ländlichen ostdeutschen Raum nicht zu reduzieren auf den blauen Balken und uns alle in Kollektivhaft und Schuld, und jetzt sage ich sogar schon wir, uns zu nehmen. Denn natürlich gibt es die immer wieder viel zitierten zivilgesellschaftlichen Initiativen, die kleinen Vereine, die guten Menschen, die respektvollen, liebevollen, miteinander, einen miteinander aushandelnden Menschen. Das klingt so banal, wenn ich das sage, denn die gibt es ja überall. Aber dieser Exotismus, mit dem man gerade in Westdeutschland oder in den Metropolen versucht, sich antidemokratische, extremistische Tendenzen vom Leib zu halten, von denen bekannt ist, dass sie zu 10-20% in jeder Gesellschaft immer schon schlummerten. Die Frage ist ja eher, wie deckelt man die? Wie hält man die mit Gesetzen, mit Funktionen, per Institutionen? Wie hält man die in Schach und nicht, wie grenzt man sich ab, indem man eine unsichtbare, eine symbolische Mauer zwischen sich zieht, wir die guten Demokraten, möglichst noch an einem geografischen Breitengrad versus die da auf dem Land, die wir am besten abschreiben. Das ärgert mich, man hört es vielleicht auch.
2: Man hört es sehr deutlich. Christine Kosch wieder in 1:1

der Talk. Gerade ein bisschen ärgerlich, während wir über Ihr neues Buch Ein Haus für mich gesprochen haben und passend zum Buchtitel, Sie haben ja Virginia Woolf auch schon erwähnt, haben wir einen Song aus Frankreich, Tivayo, A Place to Call My Own.

0: 1:1, der Talk auf Bayern 2 mit der Schriftstellerin Christine Koschmieder. Wir sitzen im Garten der Villa Concordia in Bamberg, wo sie gerade Writers in Residence ist. Und sie hat mit circa 50, ein bisschen früher noch, begonnen, sich als Hausbesitzerin kennenzulernen. Wir haben gerade drüber gesprochen. Haben Sie da auch eine neue Seite an sich entdeckt?
1: Das ist jetzt schwer zu beantworten, weil ich das Haus ja 2019 erworben habe und Anfang 2021 in die Suchtklinik gegangen bin. Da war ich 3 Monate. Das heißt, als ich von dort zurückkam, entfiel meine Nüchternheit nach 35 Jahren des Alkoholismus, der Selbstbetäubung, zusammen mit dem Renovieren, Sanieren eines Hauses und dem Neugestalten von Beziehungen. Aber ich habe ja generell angefangen, Beziehungen neu zu gestalten, anders drauf zu gucken und habe sehr, sehr viele Seiten von mir zum einen wiederentdeckt, zum anderen verabschiedet und zum dritten auch mit Erschrecken zur Kenntnis genommen. Ja.
0: Über diese Seiten will ich unbedingt noch mit Ihnen sprechen. Wir werden über die Alkoholsucht natürlich noch auch ausführlicher sprechen. Wenn wir aber gerade bei Häusern und Wohnen waren, wie viel hat das Haus, das Sie sich erworben haben, gemeinsam mit dem Haus Ihrer Kindheit?
1: Zum Glück so überhaupt gar nichts. Also ich greife das ja auch auf, dass ich viele Jahre, eigentlich Jahrzehnte meines Lebens, 3 Marker in meinem Hirn abgespeichert hatte, die sich im Nachhinein als Schwachsinn erwiesen haben. Die hießen keine Ehe, kein Geld, kein Hausbesitz. Weil das die 3 Dinge waren, die ich für die unerträglichen Zustände, Verhältnisse der Ehe meiner Eltern, meines Aufwachsens als Kind, meiner Schwester verantwortlich gemacht habe. Meine Mutter hat sehr jung von ihrer eigenen Großmutter sehr viel Geld geerbt. Meine Eltern waren verheiratet, war man damals, und sie hatten eben dieses Haus. Und das schien mir verantwortlich für das Unglück in dieser Welt. Und außerdem fand ich ja auch ohnehin schon seit Kindheitszeiten, dass diese Welt anders gestaltet und ihr Reichtum anders verteilt werden muss. Also durfte man auch bitte gar keinen haben.
0: Die Kindheit war alles andere als glücklich. Gibt es eine Überschrift, die Sie der Kindheit geben können?
1: Aufwachsen als Kind von funktionalen Alkoholikern, die nach außen hin anerkannt waren und funktioniert haben, wie es so sehr, sehr, sehr viel zu viele gibt. Und das macht etwas mit Kindern.
0: Was macht es mit Ihnen oder was hat es mit Ihnen gemacht?
1: Es gibt einen Begriff für Kinder, die mit einem trinkenden Elternteil groß geworden und dann erwachsen geworden sind. ACOA, Adult Children of the Alcoholics. Das ist tatsächlich in der US-amerikanischen Forschung von Janet Wojtitz, einer Psychologin, Psychiaterin, geprägt und aufgegriffen worden. Das sind Menschen, die häufig als Erwachsene erstaunlich erfolgreich sind, erstaunlich eloquent, gut funktionieren, die Dinge im Griff haben, wahnsinnig gut in Krisen sind und im Ausnahmemodus agieren können und auch sehr bewundert werden häufig. Und wenn sie eines nicht können, dann ist das Doing Life. Alltag, Beständigkeit, Verlässlichkeit, Alltagsbeziehungen.
0: Sie haben ja schon erwähnt, dass Sie eine Mutter hatten, die ja so ein bisschen als Überschrift hatte, was Sie betrifft, was willst du überhaupt hier, warum beanspruchst du Platz, warum beanspruchst du überhaupt irgendwas? Und Sie schreiben in Ihrem Buch, als die Eltern sich getrennt haben, 1986, da waren Sie 14, da fällt der Begriff, der mich kurz zusammen hat zucken lassen, endlich.
1: Ja, ich kann nur sagen, für meine Schwester und mich, die wir Trinkende, sich jeden Abend anschreiende, wenig physische, aber viel psychische Gewalt, Druck, Manipulation ausübende Eltern hatten, die immer wieder über die Jahre hinweg mit Scheidungen und mit Auszug und ich weiß nicht was gedroht hatten, dass es für uns wirklich ein erleichternder Moment war, mit dieser Person, die meine Mutter war, die auch psychisch krank war, dass wir nicht mehr mit dieser Person zusammenleben mussten.
0: Sie sprechen ja gerade schon von wir. Wie wichtig war da die Schwester? War das auch eine Verbündete, mit der sich das alles hat ertragen lassen?
1: Meine Schwester ist die Heldin meiner Kindheit, meines Aufwachsens. Meine Schwester kam zu uns, als ich 6 Jahre und sie 7 war. Sie ist eigentlich meine Cousine, sie ist adoptiert. Und vorher war ich Einzelkind und plötzlich war ich diesen Verhältnissen nicht mehr alleine ausgeliefert und auch nach der Scheidung haben wir uns bestärkt, als wir in diese Kleinstadt gezogen sind, in der wir uns zunächst mal sehr unwohl unter diesen ganzen unbekannten, coolen, hippen, jungen Menschen gefühlt haben. Also ohne meine Schwester wäre ich heute nicht da, wo ich jetzt bin und daran hat sich dann auch nichts geändert, an dieser Verbündetenschaft.
0: Der Vater war dann eine Zeit lang alleinerziehend, wobei, wenn man Ihrem Buch folgt, ich das Gefühl habe, Sie waren mehr alleine als er erziehend? Also es wurde nicht wirklich viel besser dann für sie beide.
1: Ich bin so hin und her gerissen. Also zum einen hat es mich erschrocken, als ich mich mit meinem eigenen Trinken und Alkoholismus und dem, was ich meinen eigenen Kindern dadurch vorenthalten habe, auseinandergesetzt habe, auch zu erkennen, dass mein Vater letztendlich das gehandhabt hat, was man heute wohl Verwahrlosung oder emotionale Vernachlässigung nennen würde. Andererseits denke ich mir, der war Anfang, Mitte 40, war eben alleinerziehend als Mann, was in den mittleren 80er Jahren auch noch eine absolute Ausnahmesituation war. Und der hatte dann immer recht schnell Freundinnen und war deswegen sehr selten zu Hause, was für meine Schwester und mich, deswegen doch, es wurde besser, die große Freiheit war. So hat es sich uns damals dargestellt. Wir hatten eine Wohnung, wir waren relativ jung und es war niemand da. Wir hatten Narrenfreiheit und das war eher schwierig, wenn er da war, abends, weil dann war er, dann hat er getrunken. Und erst heute fällt mir so auf, dass wir auch kein Geld hatten. Und meine Schwester und ich, uns fehlen ein paar Jahre, in denen wir nicht mehr so richtig zusammenstückeln können, wie und wovon wir uns eigentlich ernährt haben. Das ist dann der weniger schöne Teil.
0: Gab es denn auch glückliche Momente in all diesen Jahren? Und welche waren das?
1: Fatalerweise habe ich relativ schnell nach diesem Umzug in diese Kleinstadt, also wir kamen vom Dorf, wir sind mit Bäumeklettern groß geworden und so und kamen plötzlich in diese Kleinstadt, in der die alle schon ein paar Jahre uns voraus zu sein schienen, Popper mit Seitenscheitel und sehr teuren Klamotten, die hatten zum Großteil reiche Eltern. Und da gab es Partys und da wurde gekifft,

0: geraucht, getrunken. Und ich hatte solche Angst vor denen und ich habe mich so geschämt. Und dann hat auch noch einer von denen mit mir rumgeknutscht, in den ich verliebt war. Und ich war zutiefst getroffen und für ihn war es nur ein Rumknutschen. Und dann haben die anderen zu mir gesagt, du darfst deine Gefühle nicht zeigen. Und leider habe ich das irgendwie ernst genommen und stattdessen aber die Wirkung von Alkohol, psychoaktive Droge, entdeckt. Am Anfang Erdbeersekt und dann alles mögliche Zeug, was wir uns da so reingeschüttet haben, was enthemmt hat, die Angst gedämpft hat, mutiger, stärker gemacht hat. Das heißt, zum Teil habe ich mich dann unbesiegbar gefühlt, getranzt, gedacht, ich kann die Welt verändern. Alkohol kann viel, das darf man auch bei allem Berechtigten darauf hinweisen, auf die Gefahren von Alkohol und Suchtkrankheit. Man darf nicht so tun, als würde er nicht für viele Menschen einen irrsinnigen Zweck auch erfüllen und das sehr lange.
1: Nachdenkliche Worte von Christine Koschmider in 1:1, der Talk auf Bayern 2. Ich fand es jetzt so interessant, während wir so gesprochen haben über ja, so viele schreckliche Momente einfach auch in ihrer Kindheit und zeitgleich dieses idyllische Vögelgezwitscher in Bamberg zu hören mit Blick auf die Regnitz, auch den Fluss.
0: Ja, ja, das ist fast wie ein bisschen surreal, aber vielleicht, ich merke gerade auch, das fließt so aus mir heraus. Und ich hatte lange Zeit immer viel stärkeres Bedürfnis, das mit so einer geballten Faust oder einer großen, tiefen Emotionalität zu erzählen. So wie ich früher gegenüber meiner Mutter immer in Verteidigung gehen musste für meine Existenz, für meine Gefühle. Gefühle waren sozusagen verboten, weil die ja ihre Gefühle, weil die ja wie ein Angriff waren. Die haben sie ja in Frage gestellt. Und ich merke gerade, vielleicht ist es dem Vogelgezwitscher und der Auszeit hier auch geschuldet, dass ich da relativ sachlich plötzlich darüber Zeugnis ablegen kann. Ja.
1: Und ein bisschen passt dann auch die nächste Musik. Auch das eine Wunschmusik von Ihnen. Vielleicht mögen Sie noch einen Satz dazu sagen. Disturbed, the sound of silence.
0: Also zu den schönen Erinnerungen meiner Kindheit gehört, mein Kinderzimmer ging in den Garten raus, selbe Richtung wie das Wohnzimmer meiner Eltern. Und da kam dann die Musik abends, wenn ich schon im Bett lag, drang nach oben. Und Sound of Silence im Original ist von Simon Garfunkel. Und als ich im Jahr, nachdem ich aus der Klinik zurückgekommen, mit meinem Sohn in Bosnien wandern ging, hatten wir eine sehr anstrengende Wanderung hinter uns und sind dann völlig erschöpft, aber auch beseelt diesen steilen Berg hinuntergelaufen, hatten dieses Bergpanorama vor Augen und mein Sohn teilte einen Ohrstöpsel mit mir und es war Sounds of Silence von Disturbed, normalerweise eine sehr heftige Band und das war aber eben deren einzige Ballade. Großartig.

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1: Christine Koschmider befreite sich in den USA.
2: Vor was haben Sie sich befreit? Auch vor diesem Suchtumfeld, von dem Sie schon gesprochen haben? Da waren Sie 17, muss man dazu sagen, als Sie in die USA gegangen sind.
3: Genau, da war ich 17, aber da war ich schon durchaus seit 2-3 Jahren von allem, was der Alkohol für mich konnte, was heißt denn, überzeugt. Also ich habe das schon kräftig konsumiert. Und befreien wollte ich mich von dem Umfeld, von dem Leben mit meinem Vater, von dieser Kleinstadt. Ich glaube, es war so ein Befreiungsschlag zum einen und auch eine große Chance. Also natürlich ein Jahr ins Ausland zu gehen und dann noch aus der Bundesrepublik kommend mit der starken Westbindung, die USA, das war schon das große Ding für mich. Dazu kommt aber, dass ich mit einer großen Sehnsucht nach gerechteren Gesellschaftsverhältnissen, nach einer Revolution, nach Sozialismus groß geworden bin. Also schon als Kind wurde bei uns die Internationale gesungen, sodass ich in den USA auch gleich Mitglied einer sozialistischen Jugendorganisation wurde. Sehr zum Missfallen meines sehr patriotischen Gastvaters.
2: Weil ja Socialist in den USA manchmal sogar ein Schimpfwort ist.
3: Ja, nicht nur ein Schimpfwort, das sind sozusagen alle die, die gegen die amerikanischen Werte von Freiheit und Befreiung, wir haben euch in Europa von den Nazis befreit und gegen den Patriotismus gingen. Also das war eigentlich ein komplettes No-Go.
2: Jetzt haben wir gleich ein bisschen angefangen mit den Sachen, die vielleicht ein wenig dissonant waren. Aber ich glaube, insgesamt sind Sie in eine Familie reingekommen, die erstmals auch eine Familie war. Sie haben mal Familienleben kennengelernt. Shirley, die Gastmutter, die sich gekümmert hat.
3: Ja, zu Hause, ein gutes Zuhause ist da, wo man keine Angst vor dem Schlüssel in der Haustür hat. Weder vor dem eigenen, also keine Angst davor, in welches Umfeld man hineinkommt, aber auch nicht von dem Schlüssel von anderen, die hineinkommen. Das kann ich jetzt so beschreiben, aber das kannte ich damals ja noch nicht. Und Shirley, meine Host-Mom, zeichnete sich immer, wenn sie von der Arbeit kam oder ich von Theaterproben oder aus der Schule, durch den Satz aus, der erste Satz, den sie gegen Spätnachmittag abends zu mir sagte, "How was your day, sweetie?" Jeden Tag. Jeden Tag. Und dass sich jemand dafür interessierte, wie mein Tag war und wie es mir geht und das hören wollte, das klingt so banal. Heute würde ich als Erziehungsratgeber, als Liebesratgeber, als Beziehungsratgeber nur noch sagen, Interesse für den, die das andere, nicht Geld, nicht Equipment, nicht Reisen, Interesse, sich für den anderen zu interessieren.
2: Was haben Sie, außer der Erfahrung, was Familie auch sein kann, noch für Erfahrungen gemacht da im Mittleren Westen?
3: Also bevor ich dorthin kam, man wird von Youth for Understanding, der Organisation, mit der ich da war, bekommt man ja einen Bundesstaat zugewiesen. Und als man mir sagte, es würde Iowa sein, hieß es, ja, wir wissen schon, das ist ganz, ganz, ganz weit weg von New York und ganz weit weg von Kalifornien und liegt irgendwie in the middle of nowhere. But people in the Midwest are the friendliest in the world. Die Menschen im Mittleren Westen sind die freundlichsten der ganzen Welt. Ich habe nicht die ganze Welt bereist, aber ich habe eine solche Offenheit mir gegenüber, ein Interesse mir gegenüber, also eigentlich etwas, was menschliches Miteinander kennzeichnen sollte, aber mit dem ich nicht so wahnsinnig vertraut war, erfahren. Das war das eine. Und das zweite war, dass in den Highschools in den USA ist ein Fach Drama Class, Theaterklasse gibt, als Schulfach. Und dort hatte ich Dennis Hildreth, einen offen homosexuell lebenden Theaterlehrer, der uns mit Theaterkonzepten und Schreibenden und einer Theaterwelt vertraut gemacht hat und mich dazu genötigt hat, über meine eigenen Grenzen zu gehen im Guten, Vertrauen in mich hatte, das ich nicht hatte, das mich bis heute prägt und getragen hat. Und ich habe gerade gestern, aus welchem Grund auch immer, ich merke mir die absurdesten Dinge, von Dame Edith Sitwell, "So do not take a bath in Jordan, Gordon, on the holy Sabbath, on the peaceful day" und so weiter und so fort, was uns Dennis Hildreth damals auftrug, auswendig zu lernen und vorzutragen. Ich kann es bis heute auswendig.
2: So bleiben die Dinge doch und machen ihre Spuren. In die Zeit fällt auch der Mauerfall. 1989, jetzt war Ihr Englisch wahrscheinlich besser als damals mein Italienisch. Ich war nämlich zeitgleich in Italien und habe dann immer nur gelesen, Muro und Caduto und hä, was ist los? Und habe gedacht, okay, mein Italienisch ist zu schlecht. Ich check nicht, was gerade los ist. Wie ging es Ihnen denn?
3: Also Muro, Caduto muss ich mir sofort merken, finde ich großartig. Ich bin noch eine Woche oder zwei zuvor von der Highschool-Schülerzeitung befragt worden. Do you come from the good part or bad part of Germany? Oh. Und glaubst du, dass ihr jemals unified werdet? Und ich habe das alles von mir gewiesen mit einer Valve. Und dann kam ich zur Theaterprobe gegen 17 Uhr nachmittags. Und dann

0: sagte jemand zu mir, did you know or did you hear on the radio that the wall came down? Und dann saß ich abends staunend vor dem Fernseher meiner Gasteltern und sah den Mauerfall im Fernsehen. Und heute sage ich ja, kaum dreht man diesem Land mal den Rücken zu, dann geschieht Geschichte. Ich hatte ja überhaupt keine Ahnung vom Sozialismus auf deutschem Boden. Ich wusste alles über die kubanische Revolution. Ich wusste, was die Moncada-Fahne ist. Ich wusste, wann die Moncada-Kaserne gestürmt wurde. Ich war Che Guevara und Fidel Castro-Fan. Ich bin später auch zur Solidaritätsbrigade auf Kuba gegangen. Aber vom real existierenden Sozialismus in der DDR hatte ich überhaupt keine Ahnung.
1: Es ist eine Annäherung, die bis heute andauert, habe ich das Gefühl, dass man einander kennenlernt. Sie haben jetzt interessanterweise, wie ich finde, obwohl ich gar nicht so sehr die Fragen schon danach gestellt hatte, weil ich sie für jetzt mir aufheben wollte, immer wieder von der Alkoholsucht gesprochen. Das ist jetzt ein ziemlich harter Cut, aber Sie haben ja schon gesagt, naja, eigentlich bin ich vor den USA da schon reingerutscht. Wann haben Sie sich denn eingestanden, okay, der Konsum, den ich da habe mit Alkohol, der ist nicht mehr normal?
0: Ich glaube, der Grund, warum ich das immer wieder erwähne, ist natürlich, weil eine Suchterkrankung ist wie eine Beziehung, die man führt mit einem Dritten, mit einer Substanz, einem Wesen, einer Person, die alle anderen Beziehungen, die man im Leben führt, beeinträchtigt. Und deswegen muss ich immer darauf hinweisen, dass ich bin jetzt keine andere, aber ich lerne Leben auf eine ganz andere Art und Weise erst kennen seit 2021. So, that being said, dadurch, dass ich mit dem Alkohol als Mittel der Konfliktbewältigung beziehungsweise mit der Unfähigkeit, Konflikte auszuhalten und auszutragen, mit der Unfähigkeit, den Schmerz und die Bedürftigkeit und die Ohnmacht von Kindern aushalten zu wollen, also mit der Zurückweisung meiner eigenen als unangenehm konnotierten Gefühle ja groß geworden bin, ohne das so benennen zu können, wie ich das heute kann, weiß ich gar nicht, ab wann ich das explizit benennen konnte. Man sagt ja, ja, mit 17, 18, 19 in dieser Abi-Zeit, da säuft man. Dann sagt man später, na ja, während des Studiums und wenn man dann auch noch Theater macht, da säuft man. Und na ja, im Literaturbetrieb, da säuft man. Und na ja, du hast einen Mann verloren, mein Mann ist an Krebs gestorben 2003, da säuft man. Also wenn wir in diesem Land, in dieser Gesellschaft nach Gründen gucken, um Alkoholkonsum oder gar nicht so sehr den Alkoholkonsum, sondern die Selbstbetäubung zu rechtfertigen, werden wir fündig. Und dann gibt es aber den zweiten Aspekt, der sagt, meistens wissen Menschen, die einen sogenannten kritischen Konsum haben oder gar eine Suchterkrankung, die beäugen sich ziemlich genau und stellen sich immer wieder die Frage, trinke ich nicht doch ein bisschen viel? Hätte ich nicht doch früher aufhören sollen? Ach, guck mal, ich konnte ja jetzt eine Woche ohne oder Dry January. Also die Rechtfertigung sich selbst gegenüber, dass man doch gar kein Problem habe, weil man ja so funktional sei. Und ich war das ja all die Jahre. Ich habe 3 Kinder großgezogen, ich habe eine Agentur gegründet, ich habe Bücher geschrieben. Ich habe alleinerziehend funktioniert und man hat mir nie meine Kinder weggenommen und ich habe auch nie einen Führerschein verloren. Also die Sehnsucht danach, dass man eine Alkoholerkrankung benennen könnte, die manifestiert sich darin, dass die meisten Menschen eben genau einen solchen Moment suchen, ja, so nachdem jemand sichtbar zum Problem wird. Man wird sich aber viel früher selbst zum Problem und auch denen, die einem Schutz befohlen sind oder die versuchen, mit einem Beziehung zu führen. Und ich glaube, ich weiß das schon sehr, sehr lange. Es gibt auch Tagebucheinträge, da bin ich 24, da habe ich meinen ersten Sohn geboren und da schreibe ich so, ah krass, jetzt konnte ich ja doch mal diese 9 Monate plus die Stillzeit ohne Trinken auskommen, vielleicht sollte ich mehr Kinder kriegen.
1: Christine Koschmi, dein 1:1 der Talk auf Bayern 2 und wir haben jetzt ja einen Titel, der, wie ich finde, in seiner Mischung sehr gut zu heute passt. Einen poetischen und gleichzeitig schonungslosen Song über Alkoholismus. Geschrieben hat ihn Mitski, Instead of Here. Und es geht weiter mit I am where nobody can reach. Also ich bin wo mich keiner erreichen kann.
0: Das finde ich wirklich so passend zu allem, was Alkoholkonsum macht. Nämlich zum einen zu sagen, ich entziehe mich, da kommt mir niemand zu nahe, da kann niemand mich belangen. Und gleichzeitig, ich begebe mich an einen Ort, wo mich auch niemand erreichen kann.

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1: Christine Koschmieder, Stipendiatin in der Bamberger Villa Concordia.
2: Und wir sind aufgrund des wunderbaren Wetters in, ja, es ist schon fast wie ein Park. Das ist quasi ihre Terrasse, die wiederum angrenzt an die anderen Terrassen der anderen Stipendiaten hier in der Villa Bamberg. Was für ein Wohnen, weil wir ja schon so viel über das Wohnen gesprochen haben. Ist es für Sie hier?
3: Ich glaube, ohne dass ich das vorher hätte benennen können, ist es die ideale Kombination von allen Faktoren, die für mich Angstfreiheit ausmachen. Und zwar zum einen musste ich nicht betteln und mich bewerben und mich wohlerweisen, sondern man wird ohne Bewerbung ausgesucht und angesprochen. Das heißt, da kam jemand und hat gesagt, wir wollen, dass du bei uns haust und dort tust, was du brauchst und woran du arbeiten willst. Zum Zweiten, dass es eben nicht ein klassisches Eigenheim und Tür zu ist, sondern dass wir hier wie so eine Art WG, Kommune, wir haben alle unsere eigene Wohnung, wir müssen nicht eine Küche teilen, wir müssen auch keine wöchentlichen Kollektivsitzungen machen oder so, aber es gibt menschlichen, künstlerischen, intellektuellen Austausch rechts und links vor mir und über mir und hinter und neben mir. Es werden Veranstaltungen kuratiert um uns herum und ich habe einen Schlüssel, aber es ist auch wieder ein Ort, an den ich nicht festgenagelt bin, sondern von dem ich weiß, er ist temporär, ich darf aufbrechen. Also im Grunde könnte man fast sagen, wenn sich das Universum eine Konstellation für mich hätte ausdenken sollen, dann wäre es möglicherweise diese gewesen.
2: Was für eine wunderbare Werbung für die Villa Concordia und eigentlich auch schon ihre Leiterin, die Nora Gomringer, die wir auch schon bei uns in 1:1-Talk hatten. Sie haben schon erwähnt, diesen Austausch auch mit den anderen, die hier sind. Und das sind ja nicht nur Schriftstellerinnen und Schriftsteller, das sind auch bildende Künstler, das sind Maler.
3: Ja, das wunderbare Konzept der Villa Concordia ist ja, dass jedes Jahr für 5 oder 11 Monate insgesamt 12 StipendiatInnen eingeladen werden und zwar jeweils zur Hälfte aus Deutschland, zur Hälfte aus einem Gastland. In diesem Jahr ist das Tschechien. Und dann nochmal sind unterteilt die eingeladenen Gäste in jeweils 2 aus der Literatur, 2 aus der bildenden Kunst und 2 aus der Musik, KomponistInnen,

0: MusikerInnen. Und ja, das ist ein sehr sich gegenseitig, wenn man Interesse dran hat, befruchtender und dazulernender Austausch oder auch ein sehr isolierter, wenn man sich verbarrikadieren möchte, ist alles erlaubt.
1: Wir blicken gerade auf die Regnitz, die durch Bamberg fließt. Also wir haben auch ein bisschen Plätschern. Wir blicken auf antike Skulpturen. Also es ist alles so ein bisschen auch schon das Gegenteil eigentlich von Bauhaus, oder?
0: Ja, es ist, ich habe das vorhin ja schon gesagt, so ein bisschen surreal alles, weil ich auch denke, die Welt, aus der ich da komme, die ist ja eben nicht nur Bauhaus und Dessau 2026, sondern Dessau gab es auch schon mal 1926, als das Bauhaus aus Weimar wegen der nationalsozialistischen Verfolgung nach Dessau geholt wurde, um dann auch dort nur 7 Jahre später, 1932, mit der Machtergreifung der Nationalsozialisten wieder vertrieben zu werden. Und jetzt stehen wir vor Landtagswahlen in Sachsen-Anhalt im September, wo vermutlich zum allerersten Mal in diesem Land eine unter Beobachtung stehende und als extremistisch zu bezeichnende Partei, nämlich die AfD, die absolute Mehrheit und die Landesregierung wird ergreifen dürfen. Und das hat mein Leben die vergangenen 3 Jahre so beeinflusst, beeinträchtigt, mein ganzes Handeln mit Akteuren und Akteurinnen vor Ort. Und hier erscheint es mir fast wie eine Insel der Seligen und manchmal beschämend und manchmal aber auch atemholend und vielleicht auch als Botschafterin dessen, was anderswo im Lande so vor sich geht.
1: Ist das mit ein Grund, dass Sie eigentlich vorhaben, so eine Art Begegnungsstätte auch zu schaffen in Aachen, in diesem kleinen Ort, wo Sie Ihr Häuschen renoviert haben, zwischen Stadt und Land und einfach überhaupt von Menschen?
0: Die Idee war nie, als 50-plus-Frau irgendwie in mein Häuschen zu ziehen und die Tür hinter mir zuzumachen, sondern die Überlegung war, und ich habe ja auch viel über das Bauhaus gesprochen, zu sagen, wie lassen sich Türen öffnen, und zwar nicht nur für Handwerksunternehmen, die reinkommen und sehen, dass Menschen anders ticken und anders bauen, sondern eben auch, wie lassen sich Orte schaffen, auch in kleinen Kommunen, in denen man andere Dinge zusammen erlebt. Es gibt zum Beispiel in Aachen die Werft, die ehemalige Schiffswerft Georg Placke. Eine Gruppe von ehemaligen Wagenplatzleuten hat das Gelände erworben und veranstaltet dort Festivals und Begegnungsmomente, zu denen die Aachener, die mal dort gearbeitet haben, auch hingehen. Und man macht gemeinsame Projekte. Und ich bin Teil eines Vereins, Wir mit dir für Aachen. Ich stelle mein Haus im Moment für Menschen, die wochen- und monateweise dort schreiben, arbeiten, produzieren, Theater machen möchten, zur Verfügung. Und das wird auch genutzt. Also ja, die Öffnung ist im Gange.
1: Gibt es eigentlich noch die Tasche, die bei Ihnen immer gepackt war, dass Sie jederzeit die Flucht ergreifen können?
0: Ach, lustig, dass Sie die erwähnen, die Fluchttasche. Also ich musste die eine Handtasche, die es war, die mir interessanterweise auch meine Schwester, die in den Niederlanden lebt, von der ich vorhin schon sprach, geschenkt hatte, die häufig sehr schwer ist und die nicht aussieht wie eine Handtasche, sondern in der auch tatsächlich Fluchtartikel immer drin sind. Und immer, wenn mir jemand diese Tasche abnehmen möchte, weil die ja manchmal schwer ist, dann sage ich, na, ich gebe diese Tasche nicht her. Flucht ist für mich gar nicht so negativ mehr konnotiert, aber Aufbruchstasche möchte ich sie nennen, die gibt es immer.
1: Dann bedanke ich mich ganz herzlich, dass Sie diese Stunde bei mir geblieben sind und nicht aufgebrochen sind. Danke, Christine Koschmider, für diese wunderbare Stunde.
0: Vielen Dank für die Fragen, die mich selber auch nochmal zum Nachdenken gebracht haben.
1: Und wir verabschieden uns hier von der Villa Concordia, sitzen so schön im Schatten, gucken auf die Regnitz. Und das Buch heißt von Christine Koschmider Ein Haus für mich. 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
1: Morgen in 1:1 der Talk, da kommt die Försterin Lena Tausch, die Tiere liebt, sie aber auch mal töten muss. Das ist für sie kein Widerspruch und sie erklärt auch, was eine Jegetarierin ist. Und hier auf Bayern 2 geht es jetzt nach den Nachrichten weiter mit der Welt am

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1: Um 17 Uhr am Mikrofon ist Markus Terhaast. Ex-Verkehrsminister Scheuer muss sich demnächst vor Gericht verantworten. Grund dafür sollen falsche Aussagen im Untersuchungsausschuss zur Pkw-Maut sein. Das Landgericht Berlin hat eine Anklage jetzt zugelassen. Was ihm vorgeworfen wird, dazu Birte Sönnigsen aus unserem Hauptstadtstudio.
2: Konkret ging es auch um die Frage, warum die Mautverträge schon unterschrieben wurden, obwohl zu dem Zeitpunkt noch gar nicht klar war, ob eine solche Maut überhaupt mit dem EU-Recht vereinbar wäre. Scheuer, der hatte damals im Untersuchungsausschuss ausgesagt, er könne sich nicht daran erinnern, dass die Mautbetreiberfirmen angeboten haben zu warten mit der Unterschrift. Dass sich Scheuer an ein solches Angebot nicht erinnern kann, das glaubt ihm die Staatsanwaltschaft Berlin nicht. Laut Anklage soll Scheuer eine bewusste Falschaussage gemacht haben. Heute hat er über seinen Anwalt ausrichten lassen, dass er zuversichtlich ist, dass vor Gericht seine Unschuld bestätigt wird.
1: Die EU gibt Fördergelder in Höhe von 16 Milliarden Euro an Ungarn frei. Das hat Kommissionspräsidentin von der Leyen bestätigt. Das Land habe unter der Führung des neuen Regierungschefs Mojar schnell etliche Reformen angestoßen, etwa bei der akademischen Freiheit oder der Korruptionsbekämpfung. Ungarn muss laut von der Leyen aber noch weitere Reformschritte gehen. Sie sieht das Land unter der neuen Führung aber auf einem guten Weg. Gute Nachrichten aus dem Kongo. Laut Weltgesundheitsorganisation ist in dem Land ein mit dem Ebola-Virus infizierter Patient wieder genesen. Er habe das Krankenhaus inzwischen verlassen. Es handele sich um eine erste Person, die seit Beginn der Epidemie nach zwei negativen Tests aus einem Behandlungszentrum nach Hause geschickt worden sei. Die morgige Blockade der Brenner-Autobahn wirft ihre Schatten voraus. Schon heute staute sich der Verkehr an einigen Stellen, weil viele einen Tag früher aufgebrochen sind. Und auch viele Dörfer und Gemeinden und die Einsatzkräfte in Bayern bereiten sich vor.
3: Die Beamten des Polizeipräsidiums Oberbayern Süd haben morgen ihren Großeinsatz. Sie wollen den Verkehrsfluss aufrechterhalten. Einzelne Gemeinden wie Brandenburg haben bereits Baken für Durchfahrtsverbote aufgestellt. Wenn Autofahrer nicht nachweisen können, dass sie ein Ziel im Ort einsteuern, können sie zurückgeschickt werden. Anwohner in Kiefersfelden und anderen Orten entlang der Autobahnen hoffen, dass die Polizei das Durchfahrtsverbot auch kontrolliert. Das BRK hat bereits die Alarmstufe ausgerufen, weil es mit vielen Hilfseinsätzen am Blockade Samstag rechnet. Anton Rauch, Kiefersfelden.
1: Der Bodensee hat zurzeit so wenig Wasser wie selten um diese Jahreszeit. Der Wasserstand am Pegel Konstanz liegt bei 3,10 Meter, 77 Zentimeter unter dem langjährigen Mittel. Ursache ist nicht nur die aktuelle Trockenperiode, auch der Zufluss durch schmelzenden Schnee aus den Alpen war in diesem Frühjahr eher gering. Das Niedrigwasser wirkt sich auch auf die Schifffahrt aus. Es kann zu Verspätungen bei Ausflugsschiffen kommen und einige Stege zwischen Schiff und Ufer sind zum Teil steiler als üblich. Das Wetter in Bayern, viel Sonnenschein, maximal 32 Grad. Am Nachmittag in Teilen Frankens ein paar lockere Wolkenfelder. In der Nacht teils länger klar, im Norden Frankens örtlich Schauer oder Gewitter möglich. Abkühlung auf 17 bis 7 Grad. Am Wochenende teils sonnig, teils bewölkt und windig. Örtlich kräftige Schauer und Gewitter möglich. Es ist 17.03 Uhr. Der Verkehrsservice A3 Würzburg Richtung Nürnberg zwischen Erlangen-Tennenlohe und Nürnberg-Nord Unfall, 5 Kilometer Stau. A6 Heilbronn Richtung Nürnberg zwischen Aurach und Herrieden wird der Verkehr nach einem Unfall über den Standstreifen geleitet. Und weiter zwischen Lichtenau und Schwabach West, 12 Kilometer Stau wegen Bergungsarbeiten, dort ist nur eine Spur frei. Dann A8 München Richtung Salzburg zwischen Ramersdorf und Neubiberg, Unfall. A9 München Richtung Nürnberg zwischen Manching und Denkendorf, immer wieder stockend. A95 Garmisch-Partenkirchen Richtung München zwischen Kreuzhof und dem Autobahnende in Sendling Süd, Bergungsarbeiten auf der linken Spur. Und dann noch A99 Ostumfahrung München Richtung Nürnberg zwischen Kreuz München Ost und Kirchheim, Unfall auf der mittleren Spur. Und Westumfahrung München Richtung Lindau zwischen Fröttmanning Nord und dem Tunnel Allach derzeit 7 Kilometer Stau nach einem Unfall. Soweit die Verkehrsmeldungen.
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4: Zumindest Kanzler Merz hat der FDP schon das politische Totenglöcklein geläutet. Auf dem Bundesparteitag am Wochenende wollen die abgestürzten Liberalen dagegen einen Neuanfang einläuten. Mit einem nicht mehr ganz neuen Vorsitzenden.
5: Die Wahrscheinlichkeit, dass ich 2029 die FDP in den Bundestagswahlkampf führe, wenn es dann soweit ist, ist deutlich geringer als die Wahrscheinlichkeit, dass ich auf Mallorca bin.
4: Vor dem Abflug nach Mallorca will FDP-Urgestein Wolfgang Kubicki allerdings die Partei aus dem tiefen 4%-Tal führen. Unser Thema heute in der Welt am Abend. Außerdem muss sich der frühere Bundesverkehrsminister Andreas Scheuer, CSU, vor Gericht verantworten. Der Vorwurf: Falschaussage im Zusammenhang mit dem Pkw-Maut-Debakel. Auch darauf schauen wir. Und nichts geht mehr morgen auf der Brenner Autobahn. Die Anwohner der Transitstrecke demonstrieren gegen die Belastung von Mensch und Natur, wie der Bürgermeister der Gemeinde Gries.
6: Über uns rollt täglich eine Blechlawine Richtung Süden. Wir haben mittlerweile 14,4 Millionen Fahrbewegungen über den Brenner und das alles zu Lasten der Gesundheit der heimischen Bevölkerung. Jetzt müssen wir einfach einmal ein Zeichen setzen.
4: Und wir sagen Ihnen, wie sich dieses Zeichen auf den Ferienverkehr auswirkt.
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4: Vor 2 Jahren hatte sie ihren ersten Chart-Erfolg, da war sie gerade 18. Hier ist Sienna Spyro mit einem neuen Song, Material Lover.

0: Mit 16 Jahren ging sie all in und hat eine Musikkarriere gestartet und dafür die Schule verlassen. Sienna Spyro, Material Lover. Das Wort Debakel kommt aus dem Französischen Debacle und beschreibt einen plötzlichen, vollständigen Misserfolg. Mautdebakel kommt aus dem Deutschen und beschreibt den nicht so plötzlichen, aber vollständigen Misserfolg eines Projekts gleich zweier CSU-Bundesverkehrsminister. Alexander Dobrindt, der die Straßenabgabe ersonnen hat, und sein Nachfolger Andreas Scheuer, der ihr Scheitern ausbaden musste und sich dabei selbst in ein persönliches Debakel manövriert hat. Denn nun muss der Ex-Minister vor Gericht. Es geht um Falschaussage im Zusammenhang mit dem Untersuchungsausschuss zur Pkw-Maut. Felix Tenbaum.
1: Die CSU war schon 2006 mit der Idee einer Pkw-Maut losgefahren und hat schlussendlich ihr Ziel nie erreicht. Ex-CSU-Chef Horst

0: Angela Merkel beschlossen. Und Verkehrsminister Scheuer sollte es im Jahr 2018 umsetzen. Die juristische Prüfung durch den Europäischen Gerichtshof stand noch aus. Und noch im Februar 2019 sagte Scheuer nach einem für ihn positiven juristischen Gutachten, er gehe davon aus,
1: dass die Infrastrukturabgabe, auch Pkw-Maut genannt, im Oktober 2020 starten kann. Wir haben dazu die Verträge geschlossen, jetzt kommt es zur technischen Umsetzung.
0: Doch dazu kam es nicht. Im Juni 2019 stellte das höchste europäische Gericht für die Mautpläne das Stoppschild auf. Eine absehbare Entscheidung, meint der Grünen-Politiker Tarek Al-Wazir, heute Vorsitzender des Verkehrsausschusses im Bundestag.
2: Da muss man jetzt eigentlich kein großer Rechtsexperte sein, um auf die Idee zu kommen, dass das europarechtswidrig sein könnte.
0: Das Urteil stellte die Bundesregierung vor ein Problem, denn Verkehrsminister Scheuer hatte die Verträge schon unterschrieben und die Mautbetreiber forderten Schadenersatz. Bis heute musste der Bund mehr als 240 Millionen Euro an sie zahlen. Im Bundestag versuchte ein Untersuchungsausschuss, die Vorgänge aufzuklären. Rund um seine Aussage beteuerte Scheuer damals:
3: Ich verstehe den Unmut auch über dieses Projekt. Fakt ist aber, dass wir rechtens gehandelt haben.
0: Doch das steht in Frage. Die Aussagen Scheuers und seines parlamentarischen Staatssekretärs Gerhard Schulz sind nun Gegenstand einer Anklage wegen des Verdachts der uneidlichen Falschaussage vor dem Untersuchungsausschuss. Der Vorwurf:
4: Auf die Frage, ob es Gespräche mit den Betreibern gegeben hat, darüber, ob man erst einmal die Entscheidung über die Zulässigkeit des Europäischen Gerichtshofes abwartet, sollen sie gesagt haben, dass sie sich nicht mehr erinnern können.
0: Sagt Gerichtssprecherin Lisa Jani. Und weiter: Die Staatsanwaltschaft halte das für eine bewusste Falschaussage und damit für strafbar. Auch Grünen-Politiker Al-Wazir findet es unglaubwürdig,
2: dass in einer solch entscheidenden Frage bei dem entscheidenden Gespräch an genau dieses Gespräch sich Andi Scheuer angeblich nicht erinnern konnte. Und es ist gut, dass das jetzt von einem Gericht geklärt wird.
0: Scheuer selbst wollte sich nicht zu den Vorwürfen äußern, ließ aber über seinen Anwalt schriftlich ausrichten:
5: Andreas Scheuer bestreitet den Vorwurf, den ihm die Staatsanwaltschaft macht. Herr Scheuer ist zuversichtlich, dass seine Unschuld bestätigt wird. Dafür wird er kämpfen.
0: Von der Bundesregierung hieß es heute, man werde laufende Gerichtsverfahren nicht kommentieren. Wann der Prozess beginnt, ist noch unklar. Für uneidliche Falschaussage liegt der Strafrahmen, den das Gesetz vorsieht, bei einer Haftstrafe zwischen 3 Monaten und 5 Jahren. Für beide Angeklagte gilt die Unschuldsvermutung.
6: Aus Berlin war das Felix Tenbaum. Er kannte Yoko Ono noch vor John Lennon und war der Mitbewohner von Paul Simon in London. Vor allem aber ist Al Stewart eine feste Größe der britischen Folkszene. Sein bekanntester Song ist The Year of the Cat und auf dem gleichnamigen Album von 1976 ist auch dieser Titel zu hören, On the Border. Mhm.

0: On the Border. Al Stewart in der Bayern 2 Welt am Abend, 17 Uhr und 16 Minuten ist es. Die USA haben den Oscar, klar. In Frankreich gibt es den César, Österreich hat die Romy. Der deutsche Film schaut heute gebannt auf die Verleihung der Lola, dem wichtigsten Filmpreis der Republik. Der Name der Trophäe spannt einen Bogen über die deutsche Filmgeschichte. Von Marlene Dietrichs Filmfigur Lola im Blauen Engel von 1930 über Rainer Maria Fassbinders gleichnamigen Film von 81 bis zu Tom Tykwers Lola rennt aus dem Jahr 1999. Vergeben wird dieser Preis durch den Beauftragten der Bundesregierung für Kultur und Medien. Und das ist gegenwärtig der Kulturstaatsminister Wolfram Weimer. Er wird heute Abend persönlich anwesend sein und vor der Sendung konnte ich mit ihm sprechen. Guten Tag, Herr Dr. Weimer.
1: Guten Tag.
0: Ich habe gehört, dass Ihr Lieblingsfilm Und täglich grüßt das Murmeltier ist. Ein echter Klassiker. Sie treffen ja heute zum ersten Mal seit dem Streit um die Berlinale im Februar auf die Filmbranche. Da ging es um Antisemitismusvorwürfe auf dem Festival, um befürchteten staatlichen Druck auf die Künste. Freuen Sie sich eigentlich heute auf das Wiedersehen oder fürchten Sie den Murmeltier-Tageffekt?
1: Nein, also wir sind voller Vorfreude in Berlin. Der Festtag hat schon begonnen. Heute Mittag war schon im Deutschen Bundestag das große Get-Together der Filmbranche mit der Politik. Und ich kann Ihnen sagen, die Laune ist entspannt und gut. Ja, und alle freuen sich auf das große Ereignis heute Abend.
0: Wenn die Laune gut und entspannt ist, möchte ich nicht viel Wasser in den Wein hineinkippen. Trotzdem nochmal den Verweis auf die Februar-Diskussion. Damals wurde die Personalie um die Leiterin der Berlinale, Trisha Tuttle, besonders kritisiert, die sozusagen auf Bewährung wieder auf dem Posten blieb. Haben sich die Wogen denn da wieder geglättet? Haben Sie nochmal gesprochen mit den Verantwortlichen?
1: Ja, die Wogen haben sich sehr geglättet. Ich stehe mit Trisha Tuttle in einem guten Austausch. Die Planungen für die nächste Biennale sind angelaufen. Und wie sich der deutsche Film entwickelt, auch der Arthouse-Film, ist rundherum erfreulich. Das hat aber auch damit zu tun, dass wir jetzt Entscheidungen getroffen haben in Deutschland, die das befördern. Insofern, im Moment stehen alle Ampeln auf grün.
0: Sie kommen ja nicht mit leeren Händen, Herr Weimer. Das Bundeskabinett hat ein Gesetz beschlossen. Sie haben es gerade schon angedeutet, dass zusätzliche Mittel in Höhe von 250 Millionen Euro für die Filmbranche bereitstellt. Wie soll denn diese neue Filmförderung konkret aussehen?
1: Ja, in Wahrheit haben wir in dieser Woche den Filmbooster gezündet für Deutschland. Wir haben nicht nur die Filmförderung verdoppelt auf 250 Millionen, sondern wir haben auch im Bundeskabinett ein Gesetz verabschiedet, das die großen Sender verpflichtet, Anteile ihres Umsatzes in den deutschen Filmstandort zu investieren. Der deutsche Filmstandort hat jahrelang gelitten und gedarbt und wir haben uns entschieden, mit einem großen Impuls jetzt dafür zu sorgen, dass es wieder aufwärts geht, dass wir von staatlicher Seite die Filmförderung deutlich erhöhen, aber eben auch private Investitionen so locken wollen, dass wieder großartige Filme in allen Standorten von Babelsberg bis Bavaria entstehen können, sodass die Branche endlich wieder nach vorne gucken kann.
0: Sie haben es gesagt, eine Verpflichtung der Unternehmen, einen bestimmten Prozentsatz, nämlich 8% des Jahresumsatzes, in den Filmstandort Deutschland zu investieren. Glauben Sie denn, dass 8% wirklich ausreichen? Die Verbände, zum Beispiel die Deutsche Filmakademie, ist da skeptisch.
1: Ja, wir gehen einen deutlichen Schritt mit den 8% als Minimumquote. Das liegt übrigens über dem europäischen Durchschnitt, der ist bei 6%. Aber wir haben das Gesetz so konstruiert, dass wir möglichst große Investitionen locken wollen und eine Opt-out-Regelung eingeführt haben. Das heißt, wenn Sie mehr als 12% investieren, werden Sie von Regularien befreit. Und ich bin mir ziemlich sicher, dass alle großen Plattformen und Sendergruppen mehr als 12% investieren werden. Denn mein Ziel war es vor allen Dingen, möglichst viele Investitionen. Es soll wieder krachen im deutschen Film. Es soll losgehen. Es müssen überall kreative, wunderbare, faszinierende Filme entstehen. Die Arbeitsplätze müssen gesichert werden. Wir brauchen den Aufschwung und

0: Dafür dient dieser Filmbooster und irgendwie feiern wir das auch heute Abend.
1: Ist da nicht die Gefahr auch im Haus, dass auch Erfüllungsproduktionen realisiert werden, um diese Quote zu erreichen und dass es dann weniger um künstlerischen Anspruch geht?
0: Insgesamt sind wir zurückgefallen in Deutschland im internationalen Wettbewerb, was den Filmstandort anbetrifft. Wir waren vor 100 Jahren mal Weltmarktführer. Und jetzt ist eine Situation da, wo wir dem Markt als Ganzes einen Schub verleihen müssen. Und alle Genres wird das betreffen. Am Ende ist das so, die Flut, die da kommt, die wird alle Boote heben.
1: Herr Weimer, es ehrt Sie, dass Sie auch, dass auch Sie den historischen Bogen zum deutschen Film spannen. 100 Jahre ist jetzt schon eine Zeit her. Das war fast schon die Zeit von Sternbergs Lola bzw. der Blaue Engel. Und heute wird ja die Lola verliehen. Schauen wir auf den Abend heute. Die Preisträger der Filme sind noch nicht bekannt. Die Nominierten müssen sich ja noch gedulden. Aber Wim Wenders, das wird einen Ehrenpreis für sein großes, herausragendes Lebenswerk erhalten. Mit welchen Worten würdigt man denn so einen großen Regisseur?
0: Das Besondere an ihm ist, dass er ein hohes künstlerisches Talent eben mit poetischer Tiefe verbindet. Und deswegen sind seine Filme so eigenartig wunderbar. Und deswegen haben sie auch so eine nachhaltige Wirkung im cineastischen Gedächtnis der Nation. Und deswegen bekommt er diese Ehrung natürlich zurecht.
1: Wie bewerten Sie denn die anderen in diesem Jahr nominierten Filme? Da ist ja der Bogen sehr breit. 9 Nominierungen gibt es allein für das Politikdrama Gelbe Briefe von Ilka Csatak, das schon den Goldenen Bären gewonnen hat. Dann gibt es 7 Nominierungen für Simon Verhoeven, für seine Verfilmung des Joachim Meyerhoff-Buchs Ach, diese Lücke, diese entsetzliche Lücke mit Mutter Senta Berger in einer der Hauptrollen. Welche der nominierten Filme gehören da zu den Favoriten?
0: Also zunächst mal ist es eine wirklich starke Liste, die wir da haben. Es zeigt die ganze Vielfalt, die Qualität im Moment des deutschen Films. Und Gelbe Briefe habe ich selber gesehen bei der Berlinale. Da saß ich neben dem Regisseur. Und es war schön zu sehen, wie aufgeregt er seinen eigenen Film in der Premiere gesehen hat. Und es ist ein großartiges Meisterwerk, sehr zart erzählt, was Menschen passiert, die in die Repression von autoritären Politiken geraten. Und auf der anderen Seite ein Film wie 22 Bahnen, eine literarische Verfilmung einer Coming-of-Age-Thematik, auch großartig. Also ich will gar nicht sagen, wer heute Abend gewinnen wird, aber alle hätten es verdient.
1: Das sagt Wolfram Weimer, Kulturstaatsminister der Bundesrepublik, zur Verleihung des Deutschen Filmpreises der Lolas heute Abend in Berlin. Herr Dr. Weimer, herzlichen Dank.
0: Ich danke Ihnen sehr. Alles Gute nach München.
1: Und hier ist ein Klassiker des Bossa Nova, im Original von Antonio Carlos Jobim, hier in der Version von Gal Costa, Desafinado.

0: Gal Costa, Desafinado. In der Welt der Science-Fiction war der Mars schon immer ein Aspirant für das mögliche Aufspüren fremden Lebens. Für die Suche im All nach Spuren von außerirdischem Leben entwickelt jetzt ein deutscher Forscherverbund neue Roboter, die eben auf dem Mars einst in einer gewaltigen Schlucht in Höhlen und in einer Sandwüste selbstständige Überreste von Mikroorganismen aufspüren sollten. Vielleicht sogar aktives Leben. Gleich zwei Gruppen der Universität Würzburg tragen mit eigenen Entwicklungen zu diesem Projekt bei. Und denen haftet durchaus ein Hauch von Science-Fiction an.
1: Der Valles Marineris Grabenbruch auf dem Mars erinnert an den Grand Canyon in den USA. Aber die Schlucht auf dem Mars ist deutlich größer. 4000 Kilometer lang und bis zu 10 Kilometer tief. In dieser Schlucht soll ein gewaltiger Gletscher gewesen sein. Und noch immer könnten sich unter der mit Sand bedeckten Oberfläche Wasser befinden. Falls es Leben auf dem Mars gab oder möglicherweise noch gibt, dann stehen hier die Chancen gut, etwas davon zu finden. Die Technik dafür wird unter anderem am Deutschen Zentrum für Luft- und Raumfahrt DLR entwickelt. Statt einzelner Rover, wie bei vergangenen Mars-Missionen, soll ein vernetzter Schwarm aus hochspezialisierten Robotern und Drohnen das Gebiet auf dem Mars erkunden. Die Universität Würzburg ist beteiligt mit einem Roboter, der Höhlen in dem Mars Canyon erforschen soll. Hakan Kayal, Professor für Raumfahrttechnik.
2: Man geht davon aus, dass Leben, vergangenes Leben, vielleicht sogar aktives Leben noch eher unter der Oberfläche zu finden ist. Und deswegen ist es interessant, Höhlen zu erforschen. Dann hat man allerdings das Problem, dass die Rover, die in Höhlen nach Leben suchen würden, nicht nach außen kommunizieren können. Und deswegen entwickeln wir Techniken, mit denen das ermöglicht werden soll.
1: Der Roboter soll, so die Idee, selbstständig am Eingang einer Höhle eine Basisstation einrichten. In der Höhle selbst platziert er entlang seines Weges weitere Funkrelais, um die Signale aus dem Höhleninnern an die Basisstation am Höhleneingang zu leiten und von dort an einen Satelliten. Ein erster Praxistest war erfolgreich. In einem alten Stollen am Gipfel der Zugspitze konnte der Roboter selbstständig eine stabile Funkstrecke von 250 Metern aufbauen. Ebenfalls an der Uni Würzburg wird ein weiteres Gefährt entwickelt, das aus dem Blockbuster Dune stammen könnte. Ein Roboter, der quasi auf dem Sand schwimmen kann. Als Vorbild diente den Forscherinnen und Forschern eine kleine Wüsteneidechse, der sogenannte Sandfisch, erklärt Marco Schmidt vom Institut für Informatik an der Universität Würzburg.
3: Also wenn man jetzt erstmal dieses kleine Tier anschaut, diese kleine Eidechse Skink anschaut, dann bewegt die sich schlängelnd durch den Sand. Da kann man sich ein bisschen wie eine Schlange vorstellen, aber der hat eben eine sehr spezielle Bewegungsform. Der schwimmt so durch den Sand und ähnlich machen wir das auch.
1: Das Ergebnis ist ein Rover mit speziellen Rädern, die bei der Fahrt extrem eiern. Im Sand hinterlassen sie eine kurvige Spur, genau wie der Sandfisch. Was unbeholfen und etwas komisch wirkt, ermöglicht aber schnelles Fahren und vor allem sicheres Fortbewegen in der Sandwüste auf dem Mars.
3: Ein großes Problem, speziell auch auf dem Mars, ist, dass man mit traditionellen Rädern leicht in den Sand einsinkt und sich dann festfährt. Also es gab Mars-Rover, die sind einfach verloren gegangen, weil man sich auf dem Mars-Sand festgefahren hat. Der hat sehr spezielle Eigenschaften. Und dadurch, dass wir jetzt diese neuartigen Räder haben, die erzeugen Kräfte sowohl in Längs- als auch in Querrichtung zum Rad, können wir uns einfach besser fortbewegen.
1: Wann die beiden Roboter auf dem Mars zum Einsatz kommen, steht noch nicht fest. Viel früher dürfte die Technik jedoch auf der Erde zum Einsatz kommen. Etwa um nach Katastrophen wie Erdbeben in einer zerstörten Infrastruktur Funkverbindungen zu legen oder um neue Fahrzeuge für den Einsatz in der Wüste zu entwickeln.
0: Schwimmen statt Rollen. Frank Bäumer über einen innovativen Mars Rover. Es soll ein Zeichen sein gegen Belastung durch Lärm, Dreck und Unfälle. Mit einer Protestaktion legen Anwohner morgen die Brennerautobahn über die Alpen lahm. Was bedeutet die Sperrung für alle, die in den Süden wollen? Unser Thema in der nächsten halben Stunde. Jetzt die Schlagzeilen um halb mit Markus Terrast.
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5: Das Mautdebakel hat Konsequenzen für Scheuer. Der frühere Verkehrsminister muss sich vor Gericht verantworten. Das Landgericht Berlin

0: hat die Anklage zugelassen. Es geht um den Vorwurf der Falschaussage vor dem Untersuchungsausschuss des Bundestags. Scheuer weist den Vorwurf zurück. Der Europäische Gerichtshof hatte die Mautpläne gestoppt. Der Bund musste 243 Millionen Euro Schadensersatz an die vorgesehenen Betreiber zahlen. EU gibt Fördergelder für Ungarn frei. Rund 3 Wochen nach der Vereidigung der neuen ungarischen Regierung werden eingefrorene Finanzmittel in Höhe von 16 Milliarden Euro bereitgestellt. Das teilte EU-Kommissionspräsidentin von der Leyen mit. Die Gelder waren unter der Vorgängerregierung unter Ministerpräsident Orbán wegen Zweifeln an der Rechtsstaatlichkeit eingefroren worden. Bundesagentur sieht keine Trendwende auf dem Arbeitsmarkt. Zwar ist die Zahl der Arbeitslosen im Mai unter die 3-Millionen-Marke gesunken, die Frühjahrsbelebung sei aber in diesem Jahr nicht wirklich in Fahrt gekommen, so BA-Chefin Nahles. Sie verwies auf den Verlust von tausenden Arbeitsplätzen in der Industrie jeden Monat. Dass sich die Lage so entwickle, mache sie wirklich nachdenklich. Caritas warnt vor Gefahren durch Sportwetten. Es brauche strengere Jugendschutz- und Alterskontrollen für Sportwetten und ein umfassendes Werbeverbot. Das fordern der Deutsche Caritasverband und die Caritas-Suchthilfe im Vorfeld der Fußball-WM. Auf Social-Media-Plattformen werde Sportwettenwerbung gerade gezielt an junge Menschen ausgespielt. Soweit die Nachrichten um 13:30.
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0: Bis zum Abend viel Sonnenschein, die Höchstwerte zwischen 25 und 32 Grad. Der Verkehrsservice A3 Würzburg Richtung Nürnberg zwischen Erlangen-Tennenlohe und Nürnberg-Nord Unfall 5 Kilometer Stau. A3 Nürnberg Richtung Passau zwischen Schwarzach und Metten Unfall auf der linken Spur. A6 Heilbronn Richtung Nürnberg zwischen Aurach und Herrieden wird der Verkehr nach einem Unfall über den Standstreifen geleitet. Und weiter zwischen Lichtenau und Schwabach West 12 Kilometer Stau wegen Bergungsarbeiten, dort ist nur eine Spur frei. Dann A8 München Richtung Salzburg zwischen Ramersdorf und Neubiberg Unfall. A94 München Richtung Passau zwischen Dorfen und Rastplatz Fürtholz Süd Unfall. A95 Garmisch-Partenkirchen Richtung München zwischen Kreuzhof und dem Autobahnende Sendling Süd Bergungsarbeiten auf der linken Spur. Und A99 Westumfahrung München Richtung Lindau zwischen Fröttmanning Nord und dem Tunnel Allach 8 Kilometer Stau nach einem Unfall. 17.33 Uhr.
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2: Die Welt am Abend noch bis 18 Uhr mit Michael Sammetzer. Die erste kleine Hitzewelle hätten wir ja also langsam schon hinter uns. Und die kam auch recht früh, wie aus der Meteorologie zu hören ist. In der kommenden Woche soll es dann wieder ein bisschen bergab gehen mit den Temperaturen und bergauf mit den Niederschlägen. Auch bekannt als Schafskälte Anfang Juni. Allerdings dürfte der erwartete Regen ein Problem nicht gleich beseitigen, sondern eher der Tropfen auf den sprichwörtlichen heißen Stein sein. Denn an vielen Seen in Bayern herrscht Niedrigwasser. So früh und so niedrig wie selten zuvor. Die Folge? Schiffe können nicht fahren, der Bootsverleih lahmt in den Pfingstferien, die Vogelwelt leidet. So auch am Chiemsee, Katrin Bohlmann berichtet.
3: Kein Wasserplätschern am Ufer des Chiemsees, nur das vertrocknete Schilf raschelt leicht im Wind und die Sonne brennt heißer als sonst um diese Jahreszeit. So wenig Wasser haben Peter und Ursula Muthart noch nie erlebt. Seit 50 Jahren leben die begeisterten Segelsportler in Prien am Chiemsee.
4: Der Wasserstand reduziert sich in den letzten Jahren dramatisch. Um die Zeit haben wir eigentlich selten so wenig Wasser gehabt wie jetzt. Es fehlen geschätzt 60, 70 Zentimeter. Insofern dramatisch wenig, als Uferbereiche frei werden, die man sonst nie gesehen hat.
5: Und was natürlich auch wahnsinnig auffällt, das ist das Ufer, wo das Schilf ist. Und das Schilf ist ja normalerweise auch im Wasser. Da ist jetzt gar nichts mehr.
3: Zurzeit beträgt der Pegelstand des Chiemsees am Priener Hafen in Stock laut Bayerischem Landesamt für Umwelt 517,81 Meter über dem Meeresspiegel. Seit mehr als 100 Jahren war der Pegelstand im Mai noch nie so niedrig. Bootsverleiher Manfred Eckerl aus Prien ist besorgt. Er ist am Chiemsee groß geworden, aber so hat er seinen kleinen Bootshafen noch nie gesehen.
6: Das gibt für uns natürlich einige Probleme. Das heißt, beim Ein- und Aussteigen von den Booten wird es sehr, sehr schwer, vor allem für ältere Leute. Aktuell ist es ja so, dass wir selber gar nicht mehr rausfahren können mit Elektroboote. Der Wasserstand ist so nieder, dass die Motoren aufsitzen würden. Das heißt, wir müssen jetzt alle Boote nach draußen bringen. Draußen heißt, wir noch einen Außensteg. Aber es bedeutet für uns, alle Boote rausfahren, rauspaddeln vor allem, vorne drauf sitzen, dass der Motor im Freien ist, dass wir halt auch die Leute gut einsteigen lassen können.
3: Manfred Eckerl vertritt rund 24 Bootsverleiher am Chiemsee in der Schiffervereinigung. Für andere, kleinere Bootsverleiher ist das Niedrigwasser sogar existenzgefährdend.
6: Das heißt, sie können sich das ausbaggern zum Beispiel bei ihnen, da wo die Boote liegen, die sie nicht leisten. Und dementsprechend bringen sie auch die Boote nicht ins Wasser. Ich habe einen im Start aktuell, der nicht verleihen kann, weil er einfach mit dem Boot nicht mehr rein rauskommt. Und das bedeutet natürlich einen hohen Verlust, weil jetzt einfach bei diesem schönen Wetter im Pfingsten ist doch ein guter Saisonstart für uns. Und wenn ich kein Wasser kann, kann ich kein Geld verdienen. Und das kann natürlich schon existenzgefährdend sein.
3: Neben dem Chiemsee ist der Wasserstand noch in weiteren Seen in Südbayern gesunken, wie im Simssee, Starnberger See, Ammersee, Staffelsee, Tegernsee, Wagingersee und im Bodensee. Experten wie vom Landesbund für Vogel- und Naturschutz, kurz LBV, machen sich schon Sorgen um mehrere Wasservogelarten, weil deren Brutplätze auf dem Trockenen liegen. So früh, so heiß und trocken. Das sei klar Folge des Klimawandels, sagt Bettina Haas vom Wasserwirtschaftsamt Kempten.
7: Es war jetzt ein sehr, sehr trockenes Frühjahr. Es war auch kein besonders niederschlagsreicher Winter, speziell in Südbayern. Und man merkt, wir haben fallende Grundwasserstände, wir haben niedrige Wasserführungen in den Fließgewässern und wir haben natürlich auch niedrige Wasserstände in den Seen.
3: Auch Nordbayern leidet unter Niedrigwasser. So fließt sehr wenig Wasser in den Zuflüssen der Eger im Fichtelgebirge, der Regnitz, Aisch und Pegnitz. In Summe fehlen Südbayern 146 Liter und Nordbayern 119 Liter Niederschlag pro Quadratmeter aus diesem Winterhalbjahr, teilt das Landesamt für Umwelt mit. Damit fehlt jedem Quadratmeter Bayerns eine gut gefüllte Badewanne mit Wasser.
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2: In den 90ern mit Indie durchstarten, das wollten viele, auch in der bayerischen Provinz. Miles aus Würzburg haben es geschafft. Perfect World.

0: Anfang der 90er Jahre konnte die Welt noch perfekt aussehen. Da haben Miles sich gegründet auf einem Schulhof in Würzburg. Die FDP steckt in der Krise. Das vorzeitige Ende der Ampel und das Scheitern an der 5%-Hürde bei der letzten Bundestagswahl, das steckt den Liberalen noch im Fleisch. An diesem Wochenende treffen sich die Freien Demokraten zum Parteitag in Berlin.
1: Ich bin im Moment sehr motiviert, wenn ich in das Land gucke. Es sieht ja wirklich jeder, dass unser Land Reformen braucht. Und gleichzeitig sieht man, dass sich die Schwarz-Rot-Regierung überhaupt zu nichts aufraffen kann, was irgendwie einen Hauch von Ambitionen und Reformgeist hat. Und da ist genau die Lücke für die FDP, wieder die Reformpartei zu sein, die auch Menschen Mut macht auf Veränderungen. Gerade unser wirtschaftspolitisches Profil, das ist etwas, was unser Land jetzt braucht und mit dem wir Menschen auch wieder überzeugen können.
0: Das sagt Svenja Hahn. Sie ist die Vizechefin der FDP vor dem Bundesparteitag am Wochenende. Also Aufbruchstimmung bei den Liberalen mit einem neuen Grundsatzprogramm und mit einem neuen Vorsitzenden. Wobei das Attribut neu für Wolfgang Kubicki schon etwas hinkt. Seit Jahrzehnten ist er im politischen Geschäft, ist bekannt für seine bisweilen hemdsärmelig beißende Rhetorik. Zuletzt war er Bundestagsvizepräsident und jetzt soll er seine Partei wieder zurück auf die politische Bühne holen. Lissi Kaufmann mit einem Porträt.
2: Wer Veränderung will, sollte sich kleine Etappenziele setzen. Das sagen Verhaltenstherapeuten und das weiß auch Wolfgang Kubicki.
3: Ja, das Ziel ist tatsächlich zunächst einmal in der Öffentlichkeit aufzutreten.
2: In der Öffentlichkeit auftreten. Ein kleiner Schritt für Kubicki, aber ein großer für die FDP. Eine Partei, die im politischen Berlin nichts mehr zu sagen hat und in den Umfragen bei 4% herumkrebst. Er soll also helfen. Wolfgang Kubicki, 74 Jahre alt, FDP-Urgestein, Weißweinliebhaber und, wie er selbst sagt, gern gesehener Gast in Talkshows.
3: Und das liegt wahrscheinlich daran, nicht, dass ich entweder einen lustigen Eindruck vermittle oder das anspreche, was die Leute auch in ihrem Kopf haben, nur nicht so formulieren können wie ich.
2: Wenn Kubicki formuliert, kommt schon mal ein Begriff wie Eierarsch raus, womit er den Kanzler meint. Der hatte die FDP für politisch tot erklärt.
3: Dann habe ich mir gedacht, das werden wir dir mal zeigen.
2: Die FDP, also Kubicki, will es dem Kanzler zeigen. Und der ruft später an und meldet sich.
3: Mit dem einleitenden Satz, hier ist der Eierarsch.
2: Eigentlich aber will Kanzler Friedrich Merz dem designierten FDP-Parteichef Wolfgang Kubicki nur gratulieren. Und solange der Kanzler noch anruft, ist die FDP vielleicht doch noch nicht ganz tot. Kubicki ist jedenfalls auf Krawall gebürstet und denkt gar nicht daran, so zu werden wie andere Politiker.
3: Wir haben uns angewöhnt, mit einem unglaublichen Politiker sprechen, mit so einer Agentursprache, die Menschen zu beglücken. Und das finden die mittlerweile eklig.
2: Nicht sprechen wie ein Politiker, aber sprechen mit Politikern, mit anderen Politikern, auch mit denen der AfD. Das will Kubicki.
3: Warum denn nicht? Also entweder wir sind stark genug, die vom Podium zu hauen, oder wir haben es nicht anders verdient.
2: Von Brandmauern hält er nichts. Manch einer befürchtet, die FDP könnte unter Kubicki nach rechts rücken. Er selbst aber sieht sich als einen Sozialliberalen, der für Meinungsfreiheit kämpft und gegen staatliche Bevormundung. Ein paar Jahre will er das noch machen. Die Zukunft der FDP ist er aber nicht, sagt er selbst.
3: Die Wahrscheinlichkeit, dass ich 2029 die FDP in den Bundestagswahlkampf führe, wenn es dann soweit ist, ist deutlich geringer als die Wahrscheinlichkeit, dass ich auf Mallorca bin.
0: Ein Urgestein als neue Hoffnung für die FDP, Lissi Kaufmann und ein Porträt von Wolfgang Kubicki. Aus Zürich kommt Fräulein Luise, beziehungsweise kommen Fräulein Luise, denn bei dieser Gruppe ist es keine Einzelsängerin, die im Vordergrund steht. Fräulein Luise, im Übrigen eine Figur aus Dürrenmatts, Besuch der alten Dame. Weißwein und Eis.

0: Das zweite Pfingstferienwochenende steht an und das heißt auf touristisch Bettenwechsel. Wer in den Süden nach Italien will oder in den Norden zurück nach Bayern, nimmt gemeinhin die Brenner Autobahn, die meistbefahrene Transitroute über die Alpen. Über 38.000 Fahrzeuge passieren die täglich. Mit enormen Belastungen für die Menschen, die links und rechts oder auch mal unter der Betontrasse leben, zum Beispiel im Wipptal in Tirol. Die Menschen dort gehen deshalb morgen auf die Straße, im wahrsten Sinne des Wortes. Und das bedeutet Vollsperrung am Brenner. Anton Rauch aus unserem Übertragungswagen in Kiefersfelden.
1: Am Nachmittag ist bei strahlendem Sonnenschein eher wenig los an der Raststätte Inntal-West in Kiefersfelden, direkt vor der Grenze nach Tirol. Auf der Autobahn daneben ist zähflüssiger Verkehr. Zeitweise gab es lange Lkw-Staus, weil sich Tirol am Tag vor der Sperrung für eine Blockabfertigung entschieden hat. Morgen werden das Raststättenpersonal und die Polizei mit voller Mannschaftsstärke bereitstehen. Alle rechnen mit viel Verkehr in der Nacht und mit Staus morgen, wenn die Brennerroute gesperrt sein wird, obwohl seit Tagen gewarnt wird.
2: Also normalerweise wird jeder, der das weiß, vernünftigerweise das umgehen und nicht hier fahren. Aber ich vermute einmal, dass viele nicht wissen, also gerade wie man weiter vom Norden herkommt oder von Niederlande etc., wird es doch etliche geben, die sich dann stauen. Und ja, das wird spannend werden.
1: Hans Reinfelder hat heute eingekauft, damit er morgen nirgendwo hin muss.
3: Also im Sommer, selbst wenn der Brenner nicht gesperrt ist, ist natürlich die Ausweichroute über die Landstraße immer richtig voll. Dann steht man schon.
1: Brandenburg und andere Inntal-Gemeinden haben schon angekündigt, dass sie die Durchfahrtsverbote verhängen werden, damit sich der Umleitungsverkehr nicht durch ihre Dörfer schlängelt. Baken sind schon aufgestellt. Sie wünschen sich, dass die Polizei diese Durchfahrtsverbote auch durchsetzt. Überhaupt laufen überall Vorbereitungen. Das BRK hat die Alarmstufe ausgerufen und die Bereitschaften für morgen mobilisiert. Sie sei Kufsteinerin, sagt eine Einkäuferin vor dem örtlichen Supermarkt in Kiefersfelden.
4: Vielleicht muss man mal was tun gegen so viel Verkehr. Gell? Immer wenn man da wohnt und diese Straße da durch. Wir sind Tiroler, wir haben auch viel Verkehr.
5: Erwarten Sie jetzt viel Ausweichverkehr an dem Wochenende?
4: Bestimmt, weil es ist doch eine lange Zeit, wo sie blockieren oder eben diese Demonstration machen. Und da wird bestimmt viel umfahren. Ob die da eine Freude haben, die dort wohnen oder Anrainer sind bei diesen Straßen.
5: So schönes Wetter, aber so wenig Freude bei Autofahrern nicht und bei Anwohnern nicht.
4: Ja, stimmt, genau. So ist das leider. Gell? Aber es ist halt in der heutigen Zeit, jeder hat ein Auto und jeder fährt von A bis Z und Verkehr will keiner haben.
1: Der ADAC rechnet damit, dass die entfernten Ausweichrouten Richtung Italien auch voll werden und empfiehlt am ehesten, über die Schweiz nach Italien zu fahren oder über den Tauernpass. Ansonsten solle, wer kann, das Auto stehen lassen oder die Bahn nehmen. Von der heißt es, für die Verbindungen nach Italien gilt, die Züge sind gut ausgelastet, aber es gäbe noch Tickets für Kurzentschlossene. Grundsätzlich empfiehlt die DB hier allen Reisenden ohne zuggebundene Fahrkarte, einen Blick in die Auslastungsanzeige zu werfen und generell einen Sitzplatz zu reservieren, wenn das noch geht.
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0: Und die wird uns heute dargebracht von Tobias Brunner aus unserer Wirtschaftsredaktion. Servus.
7: Grüß dich.
0: Der Irankrieg hat die Energiepreise, wir wissen es und spüren es ja, deutlich nach oben steigen lassen. Heute gab es aktuelle Zahlen zur Inflation in Deutschland. Wie sind die denn ausgefallen?
7: Ja, der Irankrieg hat wahrscheinlich Erinnerungen bei dem einen oder anderen an den Ukraine-Krieg geweckt. Zu Beginn ist die Inflation ja quasi durch die Decke gegangen. So schlimm ist es, das kann man sagen, bislang nicht. Im Mai, da hat sich die Inflation jetzt sogar wieder etwas abgeschwächt. Den genauen Blick auf die Zahlen, den hat Gabi Beck für uns.
8: Die Inflation in Deutschland ist im Mai leicht zurückgegangen. Das hat das Statistische Bundesamt auf Basis vorläufiger Zahlen in Wiesbaden bekannt gegeben. Demnach lag die Inflation im Mai bei voraussichtlich 2,6%, nach zuletzt noch 2,9% im April. Vor allem die Preise für Heizöl, Benzin und Diesel sind im Vergleich zum Vorjahreszeitraum deutlich gestiegen. Insgesamt stiegen die Energiepreise um 6,6%, nicht zuletzt durch den Irankrieg laut Bundesamt. Lebensmittel sind dagegen im Jahresvergleich kaum teurer geworden. Bei den Dienstleistungen wie zum Beispiel Restaurant- und Hotelbesuche oder Versicherungen liegt die Inflation bei rund 3%.
0: Ja, und wie sind denn, Tobias, diese Inflationsdaten zu bewerten?
7: ja unterschiedlich, wenn man Experten fragt. Also die eine Sichtweise ist mal, das ist ein gutes Zeichen, der Tankrabatt, der wirkt und entlastet tatsächlich die Verbraucherinnen und Verbraucher. Die Bundesbank, die geht davon aus, dass das etwa 0,2 bis 0,3 Prozentpunkte sind bei der Inflationsrate. Und auch die Rohölpreise, die sind ja gesunken wieder etwas. Wir erleben also eben nicht diese Rieseninflation wie beim Ukraine-Krieg. Die andere Sichtweise, das ist, dass es für eine Entwarnung noch zu früh ist. Es gibt noch zu viele Unbekannte einfach, was passiert mit der Straße von Hormus, wann und wie und kann die vielleicht wieder geöffnet werden. Das wäre ja die Voraussetzung, dass die Ölpreise deutlich sinken, und man darf auch noch was anderes nicht außer Acht lassen, die sogenannten Zweitrundeneffekte. Das heißt, dass Unternehmen die Preise vielleicht erst zeitversetzt wieder anheben in den nächsten Monaten. Tatsächlich haben einige Unternehmen das in Umfragen auch schon angekündigt. Also zusammengefasst, die Richtung, die stimmt gerade bei der Inflation, aber es kann sich auch wieder ändern.
0: Wir haben noch Zeit für einen kurzen Blick auf den Arbeitsmarkt. Auch da hat es heute eine neue Statistik gegeben. Mit welchem Ergebnis, Tobias?
7: Ja, wir sind wieder unter der Marke von 3 Millionen Arbeitslosen, bei 2,95 Millionen, um genau zu sein. Da waren wir zuletzt im Dezember. Wenn man das in Prozent ausdrückt, dann 6,3% sind es. Allerdings sagt die Bundesagentur für Arbeit, noch keine Trendwende jetzt. Also wenn man in die Firmen reinschaut, da merkt man, die sind zum Teil immer noch zurückhaltend beim Besetzen von Stellen. Die Industrie, die baut sogar Jobs ab, und die Wachstumsprognosen für die deutsche Wirtschaft, die sind ja auch nicht so rosig. Das hat man diese Woche wieder gesehen bei den Wirtschaftsweisen, die ihre Prognose halbiert haben. Also auch da die Zusammenfassung im Prinzip, die Arbeitsmarktzahlen, die sind jetzt nicht wirklich schlecht, aber gut sieht halt auch anders aus.
0: Tobias Brunner aus unserer Wirtschaftsredaktion, ich danke dir.
7: Gerne.
0: Und hier ist Musik zum Ende der Welt am Abend. Fiddler's Green, Don't Come Again.

0: Dankeschön!
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2: Und das war die Welt am Abend hier auf Bayern 2. Ich bin Michael Zametzer und gebe weiter an Katrin und Miroslava, die schon im Studio sind.
3: Hallo, ich bin die Miroslava und komme aus München.
4: Und du sagst uns jetzt allen, was wir heute machen.
3: Ah, wir kühlen uns heute ein bisschen ab.
4: Wie kühlst du dich am liebsten ab?
2: Am besten mit cooler Musik, auf die freue ich mich schon.
4: Ah, ja, die kommt auf jeden Fall. Und noch was.
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5: Um 18 Uhr am Mikrofon ist Markus Terhaast. Der frühere Bundesverkehrsminister Andreas Scheuer muss sich vor Gericht verantworten. Die Staatsanwaltschaft wirft ihm eine Falschaussage im Zusammenhang mit der gescheiterten Pkw-Maut vor. Das Landgericht Berlin hat eine entsprechende Anklage

0: Klage zugelassen. Aus Berlin, Jakob Mayer.
1: 2018 hat das Bundesverkehrsministerium unter dem damaligen Minister Scheuer Verträge ausgefertigt mit zwei Firmen, Verträge, um die Pkw-Maut kontrollieren und erheben zu können. 2019 hat dann der Europäische Gerichtshof diese Maut kassiert wegen Verstoßes gegen EU-Recht. Ja, und da hat sich dann im Pkw-Maut-Untersuchungsausschuss im Bundestag die Frage gestellt, ob die Betreiber dem Bundesverkehrsminister angeboten hatten, die Verträge erst nach der Gerichtsentscheidung zu unterzeichnen. Und Scheuer hat dann im Untersuchungsausschuss angeblich angegeben, er könne sich an ein solches Verschiebungsangebot nicht erinnern.
0: Während der Regierungszeit von Viktor Orban hat die EU über Jahre Gelder für Ungarn zurückgehalten. Brüssel war unzufrieden mit der Entwicklung des Landes. Wegen des Reformwillens der neuen Regierung in Budapest bekommt das Land nun aber 16 Milliarden Euro von der EU. Katrin Schmidt.
2: Das Geld wird freigegeben, weil Ungarn in kurzer Zeit große Fortschritte erzielt habe. Bei Investitionen, bei Regionalförderung und bei der Korruptionsbekämpfung. So erklärt es EU-Kommissionspräsidentin von der Leyen. Es müssten weitere Schritte getan werden, aber man sei auf dem richtigen Weg. Eine weitere gemeinsame Entscheidung betreffe Erasmus. Ab dem kommenden Studienjahr könnten auch ungarische Studentinnen und Studenten wieder von dem europäischen Austauschprogramm profitieren.
0: 100 Milliarden Euro aus dem Sondervermögen haben Länder und Kommunen zur Verfügung, um zu modernisieren und zu investieren. Die Städte und Gemeinden wollen das Geld vor allem für Schulen und Straßen einsetzen. Eine Umfrage zeigt, dass im Schnitt fast die Hälfte der Mittel dafür eingeplant ist. 18% sollen in den Katastrophenschutz fließen, gefolgt von Kinderbetreuung und Sportstätten. Ökonomen gehen allerdings nicht davon aus, dass das Geld auf längere Sicht reicht. Aktuell bewerten nur noch 12% der Gemeinden ihre finanzielle Lage als gut. 700 Sonnenstunden, dazu nur 101 Liter Regen pro Quadratmeter seit März. Bayern droht einer vorläufigen Auswertung des Deutschen Wetterdienstes zufolge das trockenste Frühjahr seit Beginn der Aufzeichnungen vor mehr als 140 Jahren. Im Schnitt gibt es in Bayern im Frühjahr knapp 470 Sonnenstunden und rund 223 Liter Regen pro Quadratmeter. In ganz Deutschland war der Frühling außerdem mit durchschnittlich 9,9 Grad ungewöhnlich mild. Die Inflationsrate ist in Deutschland im Mai überraschend deutlich zurückgegangen. Das geht aus einer ersten Schätzung des Statistischen Bundesamts hervor. Waren und Dienstleistungen verteuerten sich nur noch um 2,6% im Vergleich zum Vorjahresmonat, nach 2,9% im April. Vor allem der Tankrabatt drückt die Inflation. Dadurch sind Benzin und Diesel billiger geworden. Gesunken sind auch die Preise für Butter, andere Milchprodukte und Eier. Das Wetter in Bayern. Am Abend viel Sonnenschein, in Teilen Frankens ein paar lockere Wolkenfelder. In der Nacht teils länger klar, im Norden Frankens örtlich Schauer oder Gewitter möglich. Abkühlung auf 17 bis 7 Grad. Am Wochenende Sonne, Wolken und Wind, örtlich kräftige Schauer und Gewitter möglich. Es wird etwas kühler. 18.03 Uhr. Der Verkehrsservice. A6 Heilbronn Richtung Nürnberg zwischen Aurach und Herrieden. Behinderungen wegen Bergungsarbeiten. Dann weiter zwischen Lichtenau und Schwabach West. 12 Kilometer Stau wegen Bergungsarbeiten. Dort ist nur eine Spur frei. A94 München Richtung Passau zwischen Dorfen und dem Rastplatz Firtholz Süd. Unfall. Und A95 Garmisch-Partenkirchen Richtung München zwischen Kreuzhof und dem Autobahnende Sendling Süd. Bergungsarbeiten auf der linken Spur. Soweit die Verkehrsmeldungen.
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4: Hallo bei Radio Mikro in den Sommerferien. Nein, bei mir hat es noch nicht das ganze Hirn weggebrutzelt. Ich weiß schon, dass Pfingstferien sind, aber es fühlt sich ja doch irgendwie gerade an wie Sommerferien, findet ihr nicht? Also, Raum Regensburg, über 30 Grad. Aschaffenburg genauso. München, mindestens 28 Grad. Kitzingen, Mainfranken bis zu 31. In der Sonne gefühlt bis 45. Was machen wir denn da? Ich würde sagen, ab ins Wasser.
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4: Ahoi, willkommen an Bord der Radio Mikro. Wir starten auf eine erfrischende Fahrt auf kühlem Wasser und unterwegs könnt ihr auch gerne mal reinspringen. Ich werde für euch rudern und ganz vorne, da am Bug vom Boot, sitzt Miroslava mit ihrem Schifferklavier. Schifferklavier ist der Spitzname für Akkordeon. Ich spreche sie mal an, wenn sie jetzt gerade so spielt, sieht sie mich gar nicht, aber ich spreche sie mal an. Moment. Hallo Miro.
5: Hallo, schön hier zu sein. Ich freue mich richtig.
4: Ich freue mich auch total, dass du da bist. Und vor allem finde ich toll, dass du dein Akkordeon mitgebracht hast, weil also für mich klingt Akkordeon total nach Wasser und Schifffahrt. Also es passt einfach bestens zur Sendung heute. Heute geht es nämlich mit dem Radio-Mikro-Ruderboot wirklich aufs Schiff und dort dann auch an Orte, wo man sonst nicht hinkommt. Und dann wollen wir noch untertauchen und hören, wie ein Unterwasserarchäologe nach Schätzen sucht. Miro, ich würde sagen, dazu bitte einmal Schifferklavier. Ja, gleich tauchte ab der Unterwasserarchäologe. Sag mal, wie lange spielst du denn schon Akkordeon?
5: Also ich spiele schon 2 Jahre lang, seit der 4. Klasse. Es hat mir schon so richtig Spaß gemacht.
4: Warum hast du dir das Akkordeon ausgesucht?
5: Also früher wurde mir immer so erzählt, dass so ein Akkordeon ein ganzes Orchester ersetzen kann. Das leider nicht ganz wahr. Aber so große Akkordeone, die haben so Register und dann kann man so auf so ein Register drücken und dann hört sich's plötzlich ganz anders an. Leider habe ich ein kleines Kinderakkordeon, deshalb kann meins das nicht. Aber sehr viele können das.
4: Also ich sehe die Tasten auf deiner rechten Seite und links die Knöpfe. Ist das das, was Register heißt?
5: Nein, das sind die Bassknöpfe. Oh. Das ist wie die linke Hand beim Klavier. Aha. Bloß ich sehe es nicht und es klingt ein bisschen anders.
4: Okay, jetzt muss ich doch noch wissen, was heißt dann Register?
5: Das sind so kleine Tasten über den weißen Tasten, also wie beim Klavier, aber die gibt es beim Klavier nicht. Ja. Und wenn man die drückt, klingt es halt anders.
4: Ich finde auch, also wie du gerade gesagt hast, dass das ein ganzes Orchester ersetzt. Für mich ist es auch, wenn so ein Akkordeon spielt, ist der ganze Raum voll. Also es ist wirklich toll. Ich freue mich, dass wir es heute noch ein bisschen öfters hören von dir. Jetzt bist du heute mit deinem Akkordeon-Studiokind bei Radio Mikro. Was hast du denn sonst schon so erlebt in den Ferien?
5: Leider war ich in diesen Ferien noch nicht so viel. Ich war bloß nur ein bisschen im Wald und bei so kleinen Weihern in unserer Gegend mit dem Fahrrad unterwegs.
4: Ich finde ja schön, dass du nicht weggefahren bist. Darum kannst du nämlich heute hier sein. Und wisst ihr was, alle Hörerinnen und Hörer, wenn ihr auch zu denen gehört, die gerade nicht irgendwo am See oder am Strand urlauben, dann lade ich euch jetzt ein zu einem ganz besonderen Ferienerlebnis. Ruft doch an und werdet Teil dieser erfrischend nassen Sendung heute. Wenn ihr vielleicht ein Wasser- oder ein Ferienerlebnis habt oder einfach irgendwas anderes erzählen wollt, dann ruft jederzeit an. Und das hier ist unsere kostenlose Telefonnummer.
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4: Ja, und mit dieser Nummer könnt ihr in einer halben Stunde ungefähr auch beim Ja-Nein-Spiel mitmachen, was wir dann spielen. Da wollen wir dann möglichst viele Begriffe rund ums Wasser erraten. Aber jetzt wollen wir erstmal Miro besser kennenlernen.
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4: So, liebe Miro, ich weiß, du heißt Miroslava, aber wir haben gesagt, weil es einfacher ist, darf ich Miro sagen, gell?
5: Ja, auf jeden Fall.
4: Danke dir. Wie sagen auch viele Freundinnen, hast du gesagt, und Freunde?
5: Ja.
4: Ja. Wie alt bist du denn?
5: Ich bin 12 Jahre alt.
4: Und woher bist du heute hierher gekommen?
5: Also, ich wohne in München-Aubing.
4: Was machst du denn gerne für einen Sport?
5: Ich mache gern Judo und ich schwimme gern.
4: Ach, Schwimmen passt ja auch super zu heute. Ja. Leider konntest du heute nicht zum See oder ins Freibad. Dafür bist du hier. Sehr schön. Was ist denn dein Lieblingsbuch?
5: Also ich habe nicht so ein richtig Lieblingsbuch, aber ich habe letztens Tintenherz gelesen und das ist ein sehr, sehr tolles Buch, obwohl es sehr dick ist.
4: Cornelia Funke, gell?
5: Ja.
4: Jetzt haben wir ein kleines Rätsel zu der Frage, was magst du gerne, Miro, auch für euch zu Hause? Ratet mal, was sie gerne mag. Miro lacht schon. Na? Was ist? Ah, jetzt. spätestens jetzt wisst ihr es, oder? Miro, löse auf, bitte.
5: Also ich liebe Hühner. Ich finde, Hühner sind einer der besten Tiere und ich liebe auch Vögel insgesamt. Ich finde sie sehr, sehr süß.
4: Ja, was magst du an Hühnern so? Ich finde das auch toll.
5: Also ich mag auf jeden Fall, dass sie man sie so streicheln kann und sie dir eigentlich nicht wehtun können, weil die viel, viel mehr Angst haben vor dir. Und

0: Die rennen eigentlich zu jedem, der Futter hat. Und soweit du Futter hast, dann mögen sie dich auf jeden Fall.
1: Okay, dann weiß man, wie man es machen soll. Ne? Ich habe euch ja eingeladen auf eine Bootsfahrt hier auf der Radio Mikro, unserem Boot. Und ich bin zwar nicht der Herr Kapitän, aber ich würde sagen, wir nehmen die Band Randale auch mit auf unsere Fahrt, wenn sie schon so nett fragen.

0: Sag mal, Miro, bist du denn schon mal mit einem Schiff mitgefahren?
1: Ja, schon ganz oft. Auch auf so kleinen Schiffen eher so, auf so großen Bergseen oder einfach Seen. Zum Beispiel am Starnberger See auf dem Schiff. Aber auch mit so riesigen Schiffen. Ich bin 2-mal auf eine Kreuzfahrt gegangen. Ja. Erst letzte Ferien, da es war eine kurze Kreuzfahrt. Aber auf der Kreuzfahrt waren wir in Italien, in Frankreich und in Spanien. Das war sehr, sehr toll. Und auch einmal, da war ich auf einer Kreuzfahrt nach Norwegen. Das war auch sehr toll, aber ein bisschen kalt, um am Sonnendeck zu liegen und Sonne zu baden.
0: Boah, du bist ja echt total routiniert, wie man sagt, im Schiffefahren. Ob groß, ob klein. Wahnsinn. Radio-Mikro-Reporter Mischa Drautz, der durfte auch mal auf ein Schiff. Und weil er als Reporter kam, durfte der auch Sachen machen und Orte sehen, die man sonst als Passagier auf so einem Ausflugsschiff nicht machen oder sehen darf. Und dahin nimmt er uns jetzt mit.
2: Wir haben gerade die Leinen losgemacht und sind am Steg abgelegt und schippern jetzt auf dem Starnberger See, also so 25 Kilometer südwestlich von München aus. Und es ist wirklich ein Schiff, also kein Boot, Ruderboot-mäßig, sondern ein großes Schiff, so lang wie ein halbes Fußballfeld, in etwa 2 Stockwerke hoch. Der Wind weht mir hier schon kräftig ins Gesicht, aber wir werden hoffentlich in der nächsten halben Stunde nicht seekrank, sondern erfahren alles über das Schiff hier und auch was über den Starnberger See natürlich. Und dass auf dem Schiff hier auch alles funktioniert, dafür ist auch ein Mann zuständig, der jetzt neben mir steht.
3: Ja, grüß Gott, ich bin der Ludwig, bin hier der Maschinist auf der Seeshaupt.
2: Das ist der Name von dem Schiff, wo wir hier drauf sind.
3: Seeshaupt nach dem Ort, der südlich vom Starnberger See liegt, der südlichste Ort. Und das ist jetzt das neue Seeshaupt, das alte Schiff. Seeshaupt gibt es nicht mehr. Also das ist
2: untergegangen.
3: Nein, das war über 50 Jahre alt und das ist jetzt aussortiert worden. Und die Namen von den Schiffen sind immer von einer Ortschaft rund um den See.
2: Erstmal, um es klarzustellen, also wir sind jetzt vom nördlichsten Punkt losgefahren, von Starnberg aus, und fahren jetzt praktisch komplett durch den See.
3: Ja, genau. Jetzt fahren wir die verschiedenen Stege an.
2: Und wir haben ganz schön Tempo drauf. Ich habe es mir langsamer vorgestellt.
3: Wir fahren so circa 25 km/h.
2: Warum fährt denn hier überhaupt ein Schiff auf dem Starnberger See?
3: Starnberger See ist der zweitgrößte See in Bayern nach dem Chiemsee. Und es hat schon eine lange Tradition, die Schifffahrt auf dem Starnberger See. Früher war eben das nur den Adel oder den Fürsten vorbehalten. Und jetzt
2: dürfen sogar wir fahren.
3: Dürfen alle mitfahren, genau.
2: Und du bist jetzt wo

0: auf dem Schiff meistens unterwegs?
1: Beim Aus- und Einsteigen sind wir immer am Einstieg und dann muss ich auch zwischendurch am Maschinenraum schauen, weil ich Maschinist bin, ob doch alles in Ordnung ist.
2: Ja, da gehen Sie jetzt dann gleich hin, in diesen Maschinenraum. Das wird auf jeden Fall laut. Sag mal, du hast schon so viel Schiffserfahrung. Magst du lieber kleines Ruderboot, wo man sich selber anstrengt und schwitzt und langsam vorankommt? Oder so ein riesiges, fettes, lautes, also im Maschinenraum, großes Schiff?
3: Naja, also ich mag eigentlich alle Schiffe, weil die sind alle toll, weil ich liebe Wasser. So fette Schiffe sind gut, wenn man weit vorankommen will und wenn man so den Weg genießen will und auch das Ziel. Aber kleine Schiffe sind auch gut, dann macht man auch sehr viel Sport und dann kann man so richtig den Moment genießen, weil auf dem Ruderboot Boot macht es sehr viel Spaß.
2: Ja, man sieht vielleicht auch die kleinen Tierchen auf der Wasseroberfläche und im Wasser und so weiter. Okay, bist du bereit für den Maschinenraum auf dem Ausflugsschiff?
3: Auf jeden Fall.
2: Dann geht's da jetzt hin.
0: Ludwig ist bei mir, der Maschinist. Zieh dir gleich mal Ohrschützer auf.
1: Da können wir uns jetzt nicht wohl unterhalten. Also.
0: Okay, ich bin unsicher, ob mich irgendjemand verstanden hat, was ich im Maschinenraum gesagt habe. Ich glaube eher nicht, deswegen machen wir die Tür hier wieder zu.
1: Wir haben eine Maschine für den Antrieb und eine kleinere, das ist dann der Generator, der den Strom erzeugt. Den Strom brauchen wir jetzt zum Beispiel für die Küche oder für die Klimaanlage und alles, was elektrisch ist.
0: Und wieso ist das so wahnsinnig laut?
1: Der Maschinenraum an sich ist gedämmt, dass man im Schiff fahren jetzt nichts hört, aber da drinnen ist halt laut. Das sind zwei LKW-Dieselmotoren.
0: Und wie viel seid ihr hier jetzt auf dem Schiff, die Besatzung?
1: Ja, auf die Großen sind es immer 4 Mann Besatzung. Das ist einmal der Kapitän, der fährt, und dann haben wir den Kassier, der kassiert natürlich. Und
0: genau, weil hier sind auf dem Schiff so, wie viele Gäste sind hier drauf? Vielleicht so knapp 100?
1: Na, das wären schon 150, 200 jetzt zur Zeit. Also wir dürfen bis 700 mitnehmen. Und wie gesagt,
0: bis 700 dürfen wir aufs Schiff? Ja, oh, genau. Okay.
1: Und ich bin der Maschinist, bin zuständig für Maschinenraum und alles, was mit technischen Angaben. Dann haben wir noch einen Matrosen dabei, den wir auch zum Anhängen mitbrauchen.
0: Okay, jetzt gehen wir mal hier vielleicht wieder ein bisschen weg von dem Maschinenraum, ist ja wirklich laut. Jetzt kommen hier gerade auch immer wieder Durchsagen, also da wird so ein bisschen wahrscheinlich beschrieben, was hier in der Umgebung ist, oder?
1: Ja, genau, die Sehenswürdigkeiten rund um den See, die sagen wir jeweils durch und wir wechseln jetzt das Ufer. Wir sind jetzt vom Ostufer und das ist das Westufer. Sissi ist ja in Possenhofen, hat die ihre Jugend verbracht.
0: Die österreichische Kaiserin.
1: Das ist das originale Sissi-Schloss, wo sie auch ihre Jugend verbracht hat.
0: Können wir das jetzt schon sehen?
1: Ja, da sieht man jetzt schön direkt auf das Sissi-Schloss. Vom Land aus sieht man das alles gar nicht so, weil da alles zu ist, da ist eine Hecke. Also das Schloss am besten sieht man wirklich vom See aus.
0: Also es hat so 4 Ecktürme und sieht wirklich aus, wie man sich so ein Schloss im Märchen vorstellt.
1: Ja, genau, das kann man sagen. Also.
0: Und hier sehe ich auch wieder einen Landesteg, zu dem wir gehen. Und hier kann man natürlich auch super baden, nehme ich mal an.
1: Ja, das ist bei Possenhofen das größte Badegelände ist da. Und das heißt, das sogenannte Paradies gehört der Stadt München, ist aber für jedermann frei zugänglich.
0: Unterwegs mit dem Schiff auf dem Starnberger See. Und ich bin jetzt gleich als Teil der Schiffsbesatzung gefragt. Der Ludwig will mich einspannen.
1: Jawohl, du darfst anlegen, wenn du willst.
0: Okay, aber zum Glück jetzt nicht als Kapitän oben am Steuerrad. Ich glaube, da lasst ihr mich nicht hin.
1: Nein, das glaube ich jetzt auch nicht.
0: Sonst würde ich den ganzen Steg zusammenfahren.
1: Du darfst dich als Lassowerfer betätigen, mit dem Seil den Haken treffen und dann das Schiff praktisch sichern, dass es feststeht.
0: Das traust du mir zu?
1: Ja, ich denke schon.
0: Bisschen Zweifel der Unterton, okay. Ich muss ja nicht aus 20 Meter Entfernung werfen, hoffe ich.
1: Nein. Wir kommen ziemlich nah hin.
0: Ist so ein blau-weißes Seil. Vorne natürlich so ein Haken, der ist in etwa so, dass ein großer Basketball durchpasst, würde ich sagen.
1: Der Haken ist dann am Steg befestigt. Das ist ein Eisenhaken. Und wenn halt bei Sturm ist, ist es wichtig, dass das Schiff dann fest dort ist.
0: Oh, ja stimmt. Bei Sturm ist es wahrscheinlich nochmal schwieriger zu werfen.
1: Ja, bestimmt. Beim Sturm sollte man dann schon aufs erste Mal treffen. Jetzt heute ist es noch nicht so wichtig.
0: Ein paar Meter haben wir noch. Noch irgendwelche Tipps?
1: Nein. Treffen. Treffen einfach, genau. Da vorne ist jetzt der Haken, den du treffen sollst, der grüne da.
0: Grün.
1: Genau.
0: Ich habe das Seil jetzt schön in der Hand. Muss ich jetzt schon werfen?
1: Nein, nein.
0: Oh, hoffentlich nicht, das ist noch zu weit weg. Okay, warte.
1: Am besten
0: noch ein bisschen schwingen. Ah, einmal noch.
1: So, jawohl.
0: Ah, jetzt hat's geklappt. Okay, die Achterhaken zum Festziehen, das machst, glaub, lieber du. Okay, wir haben's geschafft.
2: Gut, dann sind die schon mal fest vertäut, weil sie sind ja an einer Insel angekommen. Die stellt uns der Kapitän persönlich gleich vor. Aber erstmal hören wir ein Lied, das kennt ihr bestimmt und ich bin mir sicher, Miro kennt es auch. Ich finde ja, das nimmt einen sofort mit aufs Meer. Es ist von Nathan Evans, Wellerman.

0: Nathan Evans und Wellerman. Wisst ihr was? Jetzt habe ich vorhin Großwerbung gemacht. Bitte ruft doch an. Ich hätte so gern eure Feriengeschichten oder Wassergeschichten. Und wisst ihr, was ich jetzt erfahren habe? Das Telefon ist gerade im Urlaub und arbeitet nicht. Es tut mir total leid, wenn ihr schon versucht habt anzurufen. Das holen wir nach. Okay, in einer der nächsten Sendungen. Heute ist Radio Mikro ja auf dem Wasser unterwegs. Mischa Drautz nimmt uns mit auf dem Ausflugsdampfer auf dem Starnberger See und da durfte er sogar den Captain höchstpersönlich treffen.
1: Bei mir Hans Glas, der Captain des Schiffs.
2: Ja, richtig. Ich bin seit 20 Jahren Captain hier am Starnberger See und zudem heißt es bei uns Steuerhaus.
1: Entschuldigung, natürlich. Schiffsbegriffe sind mir nicht ganz so klar. Und vor uns liegt tatsächlich so eine Mini-Insel im See.
2: Ja, das ist unsere einzige Insel im See. Schon Steinzeitmenschen haben drauf gelebt.
1: Und da gibt es viele Rosen.
2: Das ist richtig. Die Rosen gibt es seit dem König Ludwig. Der hat da Schlösschen bauen lassen auf der Roseninsel und hat große Rosenkulturen anlegen lassen. Darum heißt auch die Insel Roseninsel. Und der König Ludwig hat sich da auch öfter mit der Kaiserin Sissi getroffen, mit seiner Cousine.
1: Ich beobachte sie nebenher, sie klackern hier immer mal wieder mit der rechten Hand so einen kleinen Hebel hin und her. Was macht man damit?
2: Ja, das ist meine Steuer. Früher hat man ja am Schiff ein Steuerrad gehabt, ein schönes, großes. Das gibt es ja heute nicht mehr. Heute ersetzt das Steuerrad so ein kleiner Hebel und den muss ich natürlich einmal rechts, einmal links bewegen, je nachdem, wo ich hinfahren will.
1: Ach, ist ein bisschen schade. Irgendwie so ein Lenkrad, Steuerrad, das sieht eigentlich schöner aus.
2: Ja, das ist die Zeit der Technik.
1: Und Sie haben natürlich auch eine ordentliche Kapitänsmütze auf.
2: Gehört dazu, ist ganz klar, wollen auch die Leute sehen.
1: Sie haben aber jetzt nicht nur diesen einen Hebel, sondern grob, da sind noch etwa vielleicht so 18 Displays, zwei Kameras, die den Maschinenraum anzeigen. Da war ich auch schon drin unten. Ach, dann haben Sie mich gesehen.
2: Ich habe sie gesehen, ja. Das ist ganz einfach, wenn die Matrosen oder der Maschinist dann keine Zeit haben, anhängen müssen und so weiter, dass ich das von oben auch überwachen kann. Man kann ja nicht ständig in der Maschine sein, da wird man ja taub werden.
1: Wenn es da qualmt oder so, dann wissen sie, oh oh.
2: Wenn der Nebel aufgeht, genau, dann gebe ich da Alarm unten, die sollen nachschauen, was los ist.
1: Und passiert hier irgendwas mal?
2: Ja, hoffentlich nicht. Im Sommer, Badezeit, da ist einfach für uns sehr schwierig. Viel Badebetrieb, Segelbetrieb, Surfer, Stehpaddler, Schwimmer. Es ist nämlich ja so, wenn jetzt Sonne scheint und große Cumuluswolken sind, dann gibt es auch auf dem See richtige Schattenflecken. Ein bisschen Wellengang dazu. Und die Schwimmer meistens haben so einen Kopf unter Wasser und bloß die Hände irgendwie heraus beim Paddeln. Und da sieht man die sehr schwer.
1: Und dann muss man ganz schnell hupen, ausweichen. Was macht man dann?
2: Sofort ausweichen, das ist klar. Hupen hat wenig Sinn, weil die dann schon so nahe sind meistens. Und der kann ja nicht weg. Wenn, dann müssen wir da ausweichen. Das ist klar, weil der ist ja zu langsam.
1: Ich stelle mir ja doch am schwierigsten vor, wirklich dieses an den Steg ranfahren, dieses Einparken, oder?
2: Ja, das ist eine Übungssache, muss man ganz ehrlich sagen. Wenn man das einmal drin hat, dann geht das schon ganz einfach. Wenn man keinen Wind hat, ist es natürlich ganz einfach. Und mit dem Wind muss man dann schon höllisch aufpassen.
1: Aber Sie haben jetzt noch keinen Steg zusammengefahren.
2: Ja, nein. Also, bis man es kann, dauert es lang. Aber wenn man es dann kann, dann geht's.
1: Und was gefällt Ihnen am Starnberger See am besten?
2: Für mich ist eigentlich das Panorama, wenn man Richtung Süden fährt. Das ist einfach so ein schöner Blick. Bei schönem Wetter ist das ein Traum. Das ist für mich das Schönste.
1: Wie tief ist der See hier eigentlich?
2: Also hier wird das so um die 40, 50 Meter haben.
1: Oh, das ist ganz schön.
2: Ja, und die tiefste Stelle ist 130 Meter. Also da geht es dann ganz dick hier runter.
0: Sag mal, Miro, wäre das was für dich, Kapitänin als Beruf?
3: Nee, ich hätte sehr Angst, das Schiff einfach zu kentern, weil ich gegen irgendwas stoße.
0: Ja, verstehe. Was ist denn gerade dein Traumberuf?
3: Also, ehrlich gesagt, ist mein Traumberuf, Moderatorin zu werden. Entweder beim Fernsehen oder wie hier beim Radio.
0: Mhm. Ja, da machst du ja jetzt schon den ersten Schritt. Ich meine, ich kann dich einfach reden lassen. Ich kann mich eigentlich zurücklehnen. Aber du weißt, glaube ich, nicht, was als nächstes kommt. Deshalb sage ich das jetzt. Auf dem Schiff, da gibt es ja nicht nur Kapitäninnen oder Maschinisten oder Matrosen, sondern es wird auch in der Schiffsküche gearbeitet. Und da durfte Mischa auch hin. Das hören wir mal.
1: Neben mir ist die Nuris. Du arbeitest hier.
4: Ja.
1: Was ist das Besondere am Kochen auf dem Schiff? Fliegt da nicht immer noch ein bisschen mehr runter, gerade wenn es stürmt? Wie ist das?
4: Nein, natürlich nicht. Es kann ein bisschen wackeln, aber ansonsten fällt gar nicht runter oder so.
1: Was gibt es hier jetzt hauptsächlich? Wahrscheinlich Fisch wird hier viel gemacht, oder?
4: Es gibt Fisch, es gibt Schnitzel, es gibt Rangschwammerl, bayerische Küche, ein bisschen italienische Küche, von alles ein bisschen.
0: Ja, also wenn es alles gibt, dann hätte ich gern was Scharfes mit ganz viel Knoblauch, also vielleicht indisch oder so. Sag mal, Miro, welche Landesküche magst denn du am liebsten?
3: Also ich mag richtig gerne Pizza oder was aus meinem Heimatland ist, das heißt so eine Suppe, Borscht. Also das wird mit so rote Beete gekocht, ja. Und manchmal auch so Fleischbällchen und ganz verschieden vielen Gemüse. Das ist so lecker. Am meisten, wenn es noch ein bisschen steht und dann ist es irgendwie, hat es mehr Geschmack. Also es ist richtig lecker. Ich liebe es.
0: Und wenn du gerade sagst, aus deinem Heimatland, dann musst du natürlich verraten, was ist dein Heimatland?
3: Ich komme aus der Ukraine.
0: Und wie lange bist du schon hier in Deutschland?
3: 6 Jahre.
0: Ah, du bist jetzt 12, das heißt, die Hälfte deines Lebens hast du dort verbracht. Warum seid ihr gekommen?
3: Also mein Vater hat hier eine sehr gute Arbeit gefunden, deshalb.
0: Und wie ging es dir damals als 6-Jährige?
3: Also ich habe nicht so richtig verstanden, was ist. Und dann sind wir in so ein Flugzeug gestiegen und dann waren wir plötzlich hier.
0: Und jetzt sprichst du Deutsch? Also ich merke irgendwie gar nicht, dass du das nicht damals schon konntest. Kannst du noch Ukrainisch?
3: Ja, ich kann noch Ukrainisch.
0: Dann sag uns doch jetzt mal, ich meine, gut, das ist wahrscheinlich nicht so ukrainisch, aber sag uns doch mal deinen Wunschlied bitte selber an.
3: Also ich habe mir das Lied Stefania von Kaouche Orchester gewünscht.
0: Danke, und das hören wir jetzt.

0: Das war Miros Wunschlied. Sag mal, hast du alles verstanden, was gesungen wurde?
1: Ja, also beim Refrain schon, beim Rap leider nicht, weil die singen da viel zu schnell.
0: Okay, du kannst noch Ukrainisch. Was hast du denn für eine ganz besondere Erinnerung an die Ukraine?
1: Also, ich habe nicht so richtig gute Erinnerungen, weil, keine Ahnung. Aber ich weiß noch, ich weiß noch, wo wir immer zu meiner Oma gefahren sind und dann in so einem richtig großen Park auf den Spielplatz gegangen sind. Und da habe ich und meine Schwester ein bisschen gespielt und ich habe den Spielplatz richtig gern gemocht.
0: Jetzt ist ja wahrscheinlich so, du kannst wahrscheinlich jetzt gerade nicht deine Oma besuchen in der Ukraine, oder?
1: Ja, leider nicht.
0: Also weil einfach die Situation mit dem Krieg, das ist einfach alles zu schwierig und zu unsicher. Was sind denn da so deine Gedanken dazu? Verfolgst du das ein bisschen, was da ist und so?
1: Ja, ich finde es leider sehr, sehr traurig und ja, ziemlich schlimm.
0: Und hast du mit deiner Oma Kontakt, die dort lebt noch?
1: Ja, ja. Wir rufen sie ziemlich oft an bei den Wochenenden und auch meine Mutter und wir sprechen dann gemeinsam und wir wünschen auch guten Geburtstag und so. Und das ist richtig toll und sie zeigt uns ganz oft ihren Kater. Er heißt Rizik und das heißt orangener Kater so ungefähr.
0: Ah, ja. Okay. Und wie geht's ihr so? Hat sie Hoffnung, dass es mal wieder Frieden gibt bald?
1: Ja, ich denke schon. Sie ist sehr optimistisch und nett.
0: Ja, Gott sei Dank braucht man irgendwie, gell? Weil Krieg ist echt was Schlimmes und es ist auch kein schönes Thema zum drüber reden. Aber es ist ja schon wichtig zu wissen, was in der Welt so los ist, weil nur dann kann man auch versuchen zu helfen oder auch besser zu handeln. Manchmal möchte man aber auch gern wegtauchen und irgendwo hin, wo es friedlich ist und ruhig und vielleicht, wo es was Spannendes zu entdecken gibt. Und sowas macht Emmas Papa. Reporterin Regina Kirschner hat Emma getroffen, die echt viel über die Arbeit ihres Papas weiß.
2: Planschen, Bootfahren, Eis essen. An den Badeseen in Bayern ist bei schönem Wetter immer was los. Doch was die meisten Badegäste nicht wissen, in der Tiefe, über 100 Meter unter ihnen, lauern verborgene Schätze. Die will Emmas Papa entdecken. Dafür muss er an den dunklen Grund des Sees tauchen, erklärt Emma.
3: Tauchen ist, wenn man Flossen anhat, eine Brille, aber eine Brille nicht wie eine normale Brille, sondern die ist außen so zu. Und angezogen hat

0: dann einen Taucheranzug, Stiefel, Handschuhe, eine Haube. Und wenn man tief tauchen will, braucht man Taucherflaschen.
1: Mit Sauerstoff, um unter Wasser atmen zu können. In dem roten Anzug mit den großen Schwimmflossen sieht Emmas Papa ziemlich lustig aus.
0: Wie ein bunter Fisch.
1: Manchmal fahren die beiden mit dem Boot auf den Starnberger See. Dort setzt sich Emmas Papa dann auf den Bootsrand und lässt sich rückwärts ins Wasser plumpsen. Die Schatzsuche beginnt.
0: Der Papi findet daran toll, dass er dann rausfindet die Geschichte und er findet es eben auch toll, Sachen zu finden, zum Beispiel versunkene Schiffe oder Flugzeuge. Ja, weil die Flugzeuge sind abgestürzt und zum Beispiel wie bei der Titanic, da wurde die ja gerammt an einem Eisberg und dann ist sie untergegangen.
1: Sein Lieblingsfund ist ein untergegangener Einbaum. Ein altes Boot, das aus einem einzigen Baumstamm gemacht ist. Den hat er vor 7 Jahren im Starnberger See entdeckt. Zur gleichen Zeit, als auch seine Tochter Emma geboren wurde.
0: Und da hat der Papi eben gedacht, er nennt das Boot wie ich. Dass er dann 2 Kinder hat. Das Boot Emma und das Kind Emma.
1: Das Boot ist allerdings um einiges älter. Über 100 Jahre. Und es gibt sogar Einbäume im Starnberger See, die an die 3000 Jahre alt sind. Durch sie kann man erfahren, wie die ersten Menschen dort gelebt haben. Das Wasser sorgt dafür, dass bestimmte Materialien wie Holz extrem lange halten. Genau das macht die Suche im See so spannend.
0: Ich finde es einfach interessant, dass die so lange erhalten bleiben und dass der Papi da noch findet. Die sind ja vielleicht von Seegras und von Algen so bedeckt.
1: Emma kann da gut verstehen, dass Tauchen aufregend ist und Spaß macht. Sie übt auch schon fleißig.
0: Tolles Gefühl. Ich finde, weil dann ist man wie schwerelos. Also, dass man einfach unter Wasser ist und die Welt aus dem Wasser betrachtet.
1: Dieses Jahr macht Emma vielleicht ihre erste Tauchprüfung. Und natürlich reizt sie auch die Schatzsuche unter Wasser. Gut möglich, dass auch sie bald Unterwasserarchäologin wird.
0: Weil nur 1/4 der Erde ist ja Land. Ich finde, da will ich schon wissen, was auf der anderen Hälfte und 1/4 ist. Was da unten drunter ist. Für mich ist es total spannend, die Welt zu erforschen.
2: So schätze ich dich auch ein, Miro, dass du auch Lust drauf hast, die Welt zu erforschen.
3: Ja, auf jeden Fall. Ich liebe es, zu reisen und neue Orte zu entdecken und da an den neuen Orten auch zu entspannen, wenn sie toll sind.
2: Und was würdest du gerne erforschen, so wie jetzt der Papa da von der Emma Unterwassersachen sucht?
3: Boah, vielleicht würde ich Vulkane erforschen wollen oder sogar das Weltall. Aber auf keinen Fall mit einer Rakete da ins Weltall fliegen, weil ich denke, dass es nicht so toll ist.
2: Wie würdest du das dann machen?
3: Mit Teleskopen und vielleicht anderen Sachen.
2: Hast du schon mal in den Sternenhimmel geschaut bei Nacht? So mit
3: ja, ich habe ein ziemlich starkes Fernglas, also so stark ist es jetzt auch nicht. Aber mit dem kann man sehr schön den Vollmond beobachten, wenn der war. Und als auch Blutmond war, haben wir es versucht, aber leider haben wir ihn nicht gefunden. Also gefunden, aber ganz schlecht gesehen.
2: Wo der Blutmond der Mond so rötlich geschimmert hat? Mhm. Frag mich bitte nicht, warum, das kann ich nicht erklären. Kannst du das...
3: Ja, das ist, glaube ich, dass der Mond vor die Sonne kommt. Entschuldigung. Dass die Erde zwischen Mond und Sonne geht und der Schatten der Erde wird so auf den Mond geworfen und deshalb erscheint er rot.
2: Ach, okay. Aber müsste dann nicht schwarz sein? Oh, das muss ich nochmal ganz genau anschauen. Müsste dann nicht irgendwie, wenn der Schatten da ist, gar nicht zu sehen sein? Spannend. Also erforscht es mal für dein Gehirn. Wir haben nicht geforscht, aber wir haben auch einen Schatz gefunden, nämlich ein ganz, ganz neues Lied von Deine Freunde. Ich finde es sehr lustig. Es heißt Irgendwo auf dem Heimweg.
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0: Ja oder nein, nein, nein. Das ist unser Spiel, das wir jetzt spielen, das Ja-Nein-Spiel. Und ihr zu Hause könnt auch ohne Telefon mitspielen und könnt ganz genau schauen, ob ihr vielleicht sogar schneller seid als Miro und ich, wenn wir uns jetzt gegenseitig als Team Fragen stellen, nämlich Fragen dazu, was auf dem Zettel steht, den jeweils die andere Person hat. Ich kann es natürlich nicht sehen, wenn Miro jetzt aus der blauen Box, die sie hat, einen Zettel rauskruschtelt und den wird sie jetzt öffnen und dann wird sie lesen, was da drauf steht. Und ich stelle ihr dann Fragen, die sie mit Ja und Nein beantworten darf, nur mit Ja oder Nein. Und ich weiß nur so viel, es hat alles irgendwas mit Wasser zu tun. Miro, ich werde jetzt eine Minute Zeit haben, dir Fragen zu stellen. Und wenn ich was habe, kannst du einen neuen Zettel nehmen und weitermachen. Und danach andersrum, dann fragst du mich eine Minute lang. Was glaubst du, wie viele Begriffe schaffen wir zusammen?
1: Also ich bin nicht so gut, aber du wahrscheinlich schon. Oh. Deshalb glaube ich, dass wir, drei schaffen. Nein, zwei.
0: Zwei schaffen. Zwei, da können wir uns, glaube ich, Zeit lassen. Du bist also nicht so ehrgeizig. Es gab schon Kinder, die haben gesagt, wir schaffen sieben. Haben wir aber nie. Ich glaube, der Rekord liegt bei entweder drei oder vier. Also zwei, das heißt, wir können es entspannt angehen. Du hast deinen Zettel. Du weißt schon, was draufsteht. Ich sehe es nicht. Dann kann unser Timer jetzt losgehen und ich stelle Fragen. Okay, ist es ein Tier?
1: Nein.
0: Ist es etwas auf dem Wasser?
1: Nein.
0: Ist es im Wasser?
1: Ja.
0: Okay, ist es etwas, also nicht Lebendiges?
1: Doch, es ist lebendig.
0: Es ist lebendig, aber es ist kein Tier. Ist es eine Pflanze?
1: Ja.
0: Ist es eine Schlingpflanze?
1: Nein, ich denke nicht.
0: Moment, was gibt es denn für Pflanzen? Und ist es eine Koralle?
1: Nein.
0: Also eine Pflanze, ganz bestimmt. Ich kenne doch keine Pflanzen unter Wasser, um Gottes Willen. Also es ist keine Schlingpflanze, Seegras.
1: Ja.
0: Seegras, schnell den nächsten Begriff. Okay, einen haben wir schon. Gut, ist es eine Pflanze?

0: Nein.
1: Lebt es?
0: Nein.
1: Ist es auf dem Wasser?
0: Nein.
1: Im Wasser?
0: Nein.
1: Über dem Wasser?
0: Nein.
1: Unter dem Wasser?
0: Nein.
1: Ist es Wasser selber?
0: Nein.
1: Lauter Neins. Wo kann es denn dann noch sein? Ist es beim Wasser? Ist es ein Waschbecken?
0: Nein.
1: Nein. Hey, ich habe doch alles gefragt, was man fragen kann. Jetzt habe ich eh keine Zeit mehr. Ich habe einen geschafft und du darfst jetzt auflösen.
0: Also es war ein Rettungsring und hier steht noch dabei am Wasser.
1: Ach, am Wasser. Und deshalb hast du immer Nein gesagt. Aber der Rettungsring ist doch auch manchmal auf dem Wasser, wenn man ihn da hinwirft. Okay, ich höre auf zum Meckern. Ich habe eins geschafft. Das heißt, du hast jetzt diesen wahnsinnigen Druck, wenn du mir jetzt die Box gibst. Moment. Die. Muss ich mich kurz rüberbeugen, da habe ich sie. Also du musst jetzt einen schaffen. Einen okay. Wirst du schaffen?
0: Okay. Hoffentlich.
1: Gib mir Zeit, dass ich aufmache und dass ich lese. Oh, ich bin sehr gespannt, ob du das rauskriegst. Dann schauen wir mal, dann brauchen wir natürlich jetzt wieder unseren Timer. Zettel, und der geht jetzt los.
0: Ist es etwas Lebendiges?
1: Ja.
0: Ist es ein Tier?
1: Ja.
0: Ist es groß?
1: Nein.
0: Ist es klein?
1: Ja.
0: Ist es schnell?
1: Ja.
0: Hat es Flossen?
1: Nein.
0: Hat es einen Kopf?
1: Jein, ja.
0: Ist es eine Qualle?
1: Nein.
0: Ist es ein Blobfisch?
1: Es ist sehr klein, es ist sehr, sehr klein.
0: Ist es Plankton?
1: Nein, ein bisschen größer.
0: Ist es im Wasser?
1: Ja.
0: Ist es tief?
1: Mhm.
0: Ist es grün?
1: Nein.
0: Ist es blau?
1: Wird vielleicht später grün. Nein, nicht blau.
0: Ist es ein Oktopus?
1: Nein, ganz klein.
0: Ganz klein, Plankton.
1: Es ist echt schwierig.
0: Oh nein.
1: Darf ich noch was sagen? Es wird zu einem anderen Tier später. Zuerst ist es eine?
0: Kaulquappe?
1: Ja! Oh. Findest du, es ist okay, dass ich dir ein bisschen, also dass ich das gesagt habe? Ist es okay? Ich schaue mal, alle Menschen, die ich jetzt gerade so sehe, nicken. Das ist okay, aber es war so schwer. Ich finde, du hast es genial auf die letzte Sekunde rausbekommen. Gut, Miro, dass du gesagt hast, wir schaffen zwei, weil ich finde, diese zwei haben wir geschafft und kriegen einen fetten Applaus dafür. Ja, genau, juhu. Ich finde, wir waren nämlich gar nicht so schlecht. Und jetzt haben wir ja gerade gespielt und jetzt spielen wir heute auch, dass Radiomikro ein Boot oder ein Schiff ist. Und ich finde, wenn wir schon auf einem Radiomikroboot sind, dann können wir noch ein bisschen weiter reisen. Das machst du ja auch sehr gern, hast du gesagt, wenigstens mit den Ohren. Und das machen wir jetzt gleich so.
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1: Genau, und da kriegst du jetzt gerade diese Box. Da ist ein Würfel drin. Ich gebe dir die zurück. Vielleicht werfe ich die. Achtung, fangen.
0: Ja,
1: sehr
0: ein
1: perfekt,
0: sehr guter
1: hat sie gefangen.
0: Wurf.
1: Genau. Mit diesem Würfel wirst du jetzt entscheiden, wo es hingeht, wo wir mit den Ohren hinreisen. Je nachdem, welche Augenzahl du würfelst, landen wir auf einem anderen Kontinent. Es gibt bei uns Afrika, Asien, Australien, Europa und dann nördliches Amerika oder Mittel- und Südamerika. Und von dort spielen wir dann die Musik. Wo würdest du denn am liebsten jetzt mit den Ohren hin?
0: Also ich höre nicht so viel afrikanische Musik. Also das würde mich interessieren.
1: Ah, okay. Ja, Afrika wäre auch dabei. Dann würde ich sagen, würfel mal. Dann kannst du natürlich die Box öffnen und schauen, was ist
0: es
1: oben.
0: Es ist eine 2.
1: Es ist eine 2. Lass mich schauen. Da bist du leider knapp vorbei an Afrika. Wir sind in Asien.
0: Ah,
1: und da habe ich jetzt aber gleich mal die erste Frage. Ist denn die Türkei, ist die überhaupt Asien oder gehört es zu Europa? Die Antwort ist, es gehört zu
0: Asien
1: und Europa. Der größte Teil des Landes gehört zu Asien und ein Teil gehört zu Europa. Also wir haben jetzt eigentlich, hast du schon zwei Kontinente jetzt erwürfelt. Ja. Und wir hören jetzt die Girl Group Manifest. Das sind 6 Frauen, alle so Anfang 20. Und die sind zurzeit in der Türkei sehr angesagt, und zwar im europäischen Teil und im asiatischen Teil. Mhm. Das Lied heißt Ario, es geht um Liebe und um Trennung und Ario, ich weiß nicht genau, wie man es ausspricht, das heißt wohl so viel, wie er sie es sucht. Also, hier hören wir es, die Gruppe Manifest.

0: Musik aus der Türkei von der Gruppe Manifest, die Miro gerade für uns erwürfelt hat. Weltmusik, sagt man dazu auch. Sag mal, Miro, jetzt sind wir schon fast am Ende. Du willst mal Moderatorin werden. Wie war jetzt die Erfahrung für dich hier?
1: Es war richtig toll, aber ich war schon ziemlich aufgeregt.
0: Das ist doch toll. Und trotzdem konntest du so gut Akkordeon spielen und du hast es jetzt gerade wieder angezogen. Und ich habe mir nämlich nochmal ein Abschlussstück von dir gewünscht. Auch sehr international sind wir jetzt unterwegs. Das Stück, was sie jetzt spielt, und ich rede da ein bisschen drüber, kommt aus England, wird gespielt von Miroslava, die jetzt schon seit 6 Jahren in Deutschland lebt, aber in der Ukraine geboren ist, wenn das mal nicht international ist. Und 1, 2, 3, los! Ich sag euch jetzt, was morgen wieder im Programm für euch kommt. Kurz nach 18 Uhr im Radio Mikro auf Bayern 2 das Lachlabor. Und dann gibt's noch einen Checkpot. Da geht um Fehler zum Beispiel, wie ich gerade gesagt habe. Es geht nicht über Fehler, sondern um Fehler. Und ich freue mich sehr, dass ihr heute mitgefahren seid auf der Radio Mikro, unserem Boot. Wünsche euch jetzt noch sehr schöne Ferien und sagt bis nächste Woche am Freitag auf Bayern 2, eure Katrin. Und Miro, du darfst dich auch noch verabschieden.
1: Okay, ciao. Es war richtig cool. Danke.
0: Wiederhören.
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8: Tante Jenny hat Clara etwas mitgebracht. Ein großes Blatt Papier und einige Malstifte. Klingt nicht besonders aufregend, ist es aber. Kaum malt Clara mit den Sachen, passieren geheimnisvolle Dinge. Auf das große Blatt hat Clara ein großes Haus gemalt mit Fenstern und einer Tür. Jeden Tag ist sie durch ein Fenster in eine fremde Wohnung gelangt. Jetzt sind alle Fenster verschwunden. Nur die Tür ist noch da. Eine Tür ist etwas Besonderes. Wie soll Clara die bloß anmalen? Ich hab's, sagt sie. Sie nimmt alle Stifte auf einmal in die Hand und malt lauter lustige Kringel. Am Ende ist die Tür kunterbunt. Plötzlich fegt ein Windstoß durchs Kinderzimmer. Die kunterbunte Tür fliegt auf und Clara steht in einem wildfremden, langen Flur. Etwas dunkel und kein Mensch weit und breit. Auf einmal hört sie es flüstern. Links um die Ecke. Clara erschrickt. Die Stimme kam oben von der Decke. Aber wer war das? Vorsichtig geht sie weiter. Tatsächlich, der Flur biegt nach links ab. Kaum ist Clara ein Stück weiter gelaufen, flüstert es. Rechts um die Ecke. So geht das noch ein paar Mal. Mal links herum, mal rechts herum. Plötzlich wird es heller. Clara steht vor einer Tür. Sie

0: zögert. Soll sie oder soll sie nicht? Ein bisschen neugierig ist sie ja schon. Sie öffnet die Tür einen Spalt breit und wer steht dahinter? »Tante Jenny«, ruft Clara begeistert, »du bist hier?« Tante Jenny lacht und schüttelt ihre tomatenroten Locken. »Warum nicht? Übrigens, du hast ein tolles Haus gemalt, Clara.« »Ja, aber die Fenster sind alle schon weg. Jetzt kann ich niemanden mehr besuchen.« »Nicht traurig sein, Clara. Freu dich doch, dass du sie alle kennengelernt hast. Den Frosch, das Ärgermich, den Raubritter, das Schwein Rosamunda und die Schokoladenfresserchen.« Clara staunt. »Das weißt du alles?« Aber bei Tante Jenny darf man sich über nichts wundern. »Komm mit, ich will dir was zeigen«, sagt sie, nimmt Clara an der Hand und läuft los. So schnell und leicht, als ob sie fliegen würde. Schon stehen die beiden mitten in einem Wald. Clara reibt sich die Augen. »Was sind denn das für komische Bäume?« »Tante Jenny, da hängen ja lauter Buntstifte.« »Das ist mein Buntstiftwald«, sagt Tante Jenny. »Hier habe ich immer die Zauberbuntstifte für dich gepflückt. Willst du dir wieder welche mitnehmen?« Clara weiß nicht so recht. »Ich sehe, du willst erst mal eine Pause machen«, sagt Tante Jenny. Clara nickt. »Weil immer alles lebendig wird, was sie mit den Zauberstiften malt, das ist echt anstrengend.« »Wenn du wieder mal Lust hast, gehst du einfach in meinen Buntstiftwald«, meint Tante Jenny. »Und wenn du Papier brauchst, gehst du noch ein Stückchen weiter in meinen Papierwald.« »Hängt dort auch das Papier an den Bäumen?«, fragt Clara. »Und ob«, sagt Tante Jenny und lacht. »Aber jetzt ab mit dir nach Hause.« »Ach, schade«, sagt Clara. »Und du?« »Ich bleib noch ein Weilchen«, sagt Tante Jenny. Und schwupp sitzt sie in einem Buntstiftbaum. Auf dem obersten Ast. Clara kann nur noch ihre tomatenroten Locken erkennen. Tante Jenny wirft Clara einen Stift zu und ruft, »Einfach drei Striche auf die kunterbunte Tür malen!« Es klappt. Schon ist Clara wieder in ihrem Kinderzimmer. Auf ihrem Blatt ist nun auch die Tür verschwunden. Das Papier kringelt sich, wird kleiner und kleiner und weg ist es.
1: Ein Bettupferl von Christa Kempter. Erzählt hat es Luise Kinseher.
0: Und jetzt wünsche ich euch eine gute Nacht, schlaft's gut und träumt was Schönes.
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14: Um 19 Uhr mit Stefanie Müller. Andreas Scheuer muss vor Gericht. Dem früheren Bundesverkehrsminister wird Falschaussage im Untersuchungsausschuss zur Pkw-Maut vorgeworfen. Scheuer weist das zurück. Jim Bob Nikschas erklärt das Problem mit der damals geplanten Maut des CSU-geführten Bundesverkehrsministeriums.
15: Im Visier hatte die CSU dabei vor allem Autofahrerinnen und Fahrer aus dem Ausland. Juristen warnten, das Ganze könnte gegen EU-Recht verstoßen. Mitte 2019 wurden die Mautpläne gestoppt. Da aber hatte Minister Scheuer die Verträge mit den Betreiberfirmen schon längst unterschrieben. Die Folge? Die Verträge mussten gekündigt werden. Und die Betreiberfirmen verklagten den Bund erfolgreich auf Schadenersatz. Hätte Scheuer all das verhindern können? Diese Frage sollte ein Untersuchungsausschuss im Bundestag klären. Die Spitzen der Betreiberfirmen sagten dabei aus, sie hätten Scheuer damals angeboten, mit dem Mautvertrag noch zu warten, bis das

0: Gericht entschieden hat. Andreas Scheuer jedoch weist das zurück. Er könne sich an ein solches Angebot nicht erinnern.
1: Der ukrainische Präsident Selenskyj hat vor einem neuen schweren Angriff durch Russland gewarnt. Nach Geheimdienstinformationen stehe eine massive Attacke bevor, schrieb Selenskyj auf Telegram. Am vergangenen Wochenende hatte Russland insbesondere die ukrainische Hauptstadt Kiew angegriffen. Laut Selenskyj setzt Moskau weiter rein auf eine militärische Lösung des Konflikts. Nach dem jüngsten Einschlag einer russischen Drohne in Rumänien hat sich Bundeskanzler Merz ähnlich geäußert. Der Zwischenfall zeige einmal mehr Russlands Bereitschaft zur Eskalation, so der Kanzler. Der Reservistenverband begrüßt die geplante Pflicht zu Wehrübungen. Das sei notwendig, um eine verlässliche Einsatzbereitschaft sicherzustellen, sagte Verbandchef Ernst. Ohne leistungsfähige Reserve sei eine glaubwürdige Abschreckung gegenüber Russland nicht möglich. Das Verteidigungsministerium hatte zuvor Pläne bestätigt, wonach es künftig wieder eine Dienstpflicht für Reservisten geben soll. Große Freude in Laos. Helfer haben den ersten von 5 Goldsuchern befreien können, die seit Tagen in einer Höhle eingeschlossen sind. Ein Video des US-Senders CNN zeigt, wie der mit Schlamm bedeckte Mann mit Hilfe von Rettern aus dem Berg steigt. Möglich war die Rettung, weil vorher viel Wasser aus der Höhle gepumpt wurde. Die Helfer wollen nun zu den 4 weiteren Goldsuchern vordringen. Bei 2 weiteren Vermissten schwindet indes die Hoffnung, die beiden noch lebend zu finden. Hochsommerliche Temperaturen im Mai laden zu einem Sprung ins kalte Wasser ein, doch in einigen Seen in Bayern ist das gar nicht möglich. Wegen der Trockenheit herrscht Niedrigwasser.
2: So früh, so trocken und heiß, das hat es seit fast 20 Jahren nicht mehr gegeben, teilt das Landesamt für Umwelt, kurz LFU, mit. Laut LFU melden besonders Seen in Südbayern Niedrigwasser. Stark betroffen sind Chiemsee, Simssee und Starnberger See. Aber auch im Ammersee, Staffelsee, Tegernsee, Schliersee und Waginger See sind die Pegel niedrig. Eine Entspannung ist nicht in Sicht, helfen kann nur lang anhaltender Regen. Ab Sonntag sind aber nur kurze, kräftige Schauer angekündigt. Aus München, Katrin Bohlmann.
1: Und das Wetter in Bayern. Am Abend kaum Wolken, etwas dichtere Wolkenfelder in Teilen Frankens. In der Nacht teils länger klar, im Norden Frankens örtlich Schauer oder Gewitter möglich. Abkühlung auf 17 bis 7 Grad. Am Wochenende Sonne, Wolken und Wind, örtlich kräftige Schauer und Gewitter möglich. Es wird wieder etwas kühler. Es ist 19:03. Und noch ein Blick auf die Straßen. A6 Heilbronn Richtung Nürnberg zwischen Lichtenau und Schwabach West. 12 Kilometer Stau wegen Bergungsarbeiten. Dort ist nur eine Spur frei. A8 Stuttgart Richtung München zwischen Merklingen und Ulm Ost. 6 Kilometer Stau durch ein defektes Fahrzeug. Und A94 München Richtung Passau zwischen Dorfen und dem Rastplatz Fürth-Holz. Behinderungen wegen Bergungsarbeiten. Soweit die Verkehrsübersicht.
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4: Ach du meine Güte. Oh Gott, ich bin total verpeilt. Ich dachte, heute ist Samstag. Heute ist Freitag. Das ist ja wunderbar. Oh, das freut mich jetzt aber. Ich hab's total verrafft.
5: Ja, bei der Hitze, da kann man auch mal durcheinander kommen. Ja, es ist Freitag und noch dazu letzter Freitag im Monat und das heißt Zündfunk Top Tracks.
6: Ja, unsere Redaktionscharts, gewählt von den Zündfunk Nachtmix-DJs, ihr kennt das Spiel. Also, das heißt, ihr bekommt heute den Countdown präsentiert, Platz 10 bis Platz 1 und eine weitere Nummer 1, die läuft heute bei uns hier im Hintergrund in der nächsten Stunde, weil das Comeback-Album nach 13 Jahren von Boards of Canada ist so toll und schön instrumental geworden. Kommt heute raus, wird am Montag unser Album der Woche im Zündfunk werden und deshalb laufen die tollen Tracks von Boards in dieser Stunde als, wie nennen wir es, Musikbetten.
5: Ja, und wir beide fühlen uns schön gebettet hier und wir freuen uns wie immer auch über rege Beteiligung von euch, trotz träge machender Hitze da draußen. Ihr könnt unsere Charts wieder gerne kommentieren an uns, an Ann-Kathrin Mittelstraße und Ralf Summer hier im Studio per Mail an zündfunk@bayern2.de. Der sympathischste Kommentar zu unseren Top-Tracks, der gewinnt am Ende ein CD- oder LP-Päckchen oder Gästelistenplätze.
6: Denn die Festivalsaison ist eröffnet. Wenn ihr mitmacht, könnt ihr zum Beispiel gewinnen mit ein bisschen Glück und aufs Heu-Festival in der Nähe von Augsburg gehen, Ende Juni.
5: Oder aufs Free-Festival in München. Außerdem haben wir Gästeliste für die tollen Nation of Language in Erlangen, Endless

0: Wellness in Nürnberg und München oder The Wedding Press, und die spielen in Erlangen auch. Also schreibt uns an zündfunk@bayern2.de. Und vielleicht habt ihr ja schon eine Meinung zu Platz 10.
1: Er wäre mit seiner neuen Platte, die vorletzte Woche rausgekommen ist, fast Album der Woche bei uns geworden. Der entspannte Typ aus Kansas mit seinem Indie-Folk.
0: Hier ist Kevin Morby mit Die Young.
2: Platz 10.

0: Ich fühlte mein Alter, ich vermisste meine Frau, wir blätterten eine weitere Seite um, Gott sei Dank, dass wir nicht schon gestorben sind, singt ein demütiger Kevin Morby hier in diesem Stück Die Young. Er blickt auf seiner neuen Platte Little Wide Open auf Leben, Liebe und Karriere zurück. Der Indie-Folkie aus Kansas ist froh, dass ihm auf all seinen Reisen bisher nichts passiert ist, wie so manchem Rockstar, der oder die viel zu früh verstorben oder verunglückt ist. Und dann mit diesem einen Satz, die nächste Seite, die wir umblättern, das ist bestimmt auch eine große Veränderung bei Kevin Morby gemeint.
1: Ja, und darauf spielt, glaube ich, auch unsere erste Mail an, die gerade reingekommen ist, an zündfunk@bayern2.de von Thomas. Der schreibt gerade, Kevin wird auch schon ruhiger. Live fast, die young war gestern.

0: Tribe Little Wide Open ist so ein tolles Album, allein der Tom Petty-Verweis im Titel.
1: Ja, genau. Great Wide Open und Little Wide Open. Ja. Super erkannt.
0: Ja, schreibt uns gerne mehr solcher Kommentare an zündfunk@bayern2.de. Wir freuen uns hier in diesem sehr warmen Studio. Bei euch ist bestimmt auch warm.
1: Ja, unsere heutigen Top-Tracks, die haben eine starke afrikanische Einfärbung. Über die Hälfte unserer Lieblingslieder des Monats, die stammen von afrikanischen oder afroamerikanischen oder afrodeutschen Acts oder mit Beteiligung. Wie hier zum Beispiel dieser Dance-Track, der hat eine tolle südafrikanische Stimme dabei.
0: Olaf Dreyer, Maka One Day featuring Toya Dilazy.
2: Platz 9.

Vergangene Woche war es unser Album der Woche im Zündfunk, Loud Bloom vom Schweden Olaf Dreyer. Die Fans kennen ihn als die eine Hälfte des Indie-Tronic-Duos The Knife. Seine Schwester Karin Dreyer, die macht schon seit einiger Zeit Musik solo als Fever Ray. Und der Bruder hat währenddessen Figgy DJed, produziert und geremixt, unter anderem auch Björk und Rosalía. Nun endlich hatte er Zeit für sein Solo-Debüt. Olaf Dreyer mit seinem freaky Club-Sound und dem Global Bass Beats, die hier pumpen. Und mehr von ihm werde ich am Montag spielen im Bayern 2 Nacht-Mix. Bis dahin ist er mit Makwande auf der 9. Das ist so ein Afro-House-Track mit Toya DeLacy am Mikro. Vielleicht macht sie auch.

0: auch diese Ping-Pong-Sounds.
1: Ja, wir haben überlegt, ob das Ping-Pong, hört ihr auch Ping-Pong oder sind es nur wir? Ich glaube, das sind Ping-Pong-Songs, Sounds. Hm?
0: Genau, und als Schwede kann Olaf Dreher auch Deutsch und er freut sich natürlich über seinen Erfolg bei uns.
2: Ah, vielen Dank, vielen Dank.
1: Ah, gern geschehen, gern geschehen. Vielen Dank auch von mir oder von uns an dieser Stelle an euch, die ihr uns schon geschrieben habt hier ins Studio, zündfunk@bayern2.de. Stefanie ist wieder dabei, hat, glaube ich, zu Kevin Morby vorher geschrieben, süß. Tatsächlich auch ein sehr rührender Song, muss man sagen. Thank God that we didn't die young. Und Roswitha schreibt auch noch zu Kevin Morby gerade. Wunderschöner, tiefgründiger Song, wunderschön zu hören on the mountain in Verbindung mit Dankbarkeit und Demut. Bist du auf dem Mountain gerade, liebe Roswitha? Oder ist es eine Anspielung auf den Kevin Morby Song, I have been to the mountain.
0: Ha. Wahrscheinlich.
1: Kannst du uns ja noch aufklären? Schicken uns gerne nochmal eine Mail. zündfunk@bayern2.de. Das sind jetzt, wie gesagt, so unsere Stammkommentiererinnen und Kommentierer, die jetzt schon am Start sind. Aber vielleicht habt ihr noch nie im Radio irgendwas kommentiert. Wir freuen uns, wenn ihr es vielleicht heute zum allerersten Mal macht.
0: Wir kommen zu einem ja, seltenen Besuch oder einem Land mit seltenem Besuch bei uns hier in den Top Tracks. Diese Singer-Songwriterin, die kommt aus Neuseeland in unsere Top Ten.
1: Aldous Harding mit I Ate the Most.
3: Platz 8.

0: Ich bin 9 Jahre, als ich meinen Körper verlasse. Ich bin 9 und liebe meine Mama. Du hast genug davon, mich auf deinen Schultern zu tragen. Ich kann beweisen, dass ich am meisten gegessen habe, denn das habe ich. War sie mit 9 zu alt, zu schwer, um von der Mutter noch auf den Schultern getragen zu werden? Aber was meint dann der Satz mit dem Körper verlassen? Typisch Aldous Harding, würde ich sagen, verrätselte Lyrics zu melancholischen Indie-Folk-Skizzen. I Ate the Most heißt der Opener von ihrer neuen Platte, eben gehört unsere Nummer 8 der Top-Tracks. Und die Neuseeländerin spielt bald mal wieder live in München in der Muffathalle, 6. Juli.
1: Habe ich schon Karten dafür. Für Kevin Morby übrigens auch. Das sind meine zwei Highlights noch diesen Sommer. Stefanie schreibt gerade zu diesem Song hier tief. Also sie hat, glaube ich, auch... Also der Text ist, wie gesagt, nicht so ganz verständlich, aber irgendwie dann doch tief, deep. Und falls ihr auch kommentieren
0: wollt...
1: Süß
0: wäre nicht gegangen in dem
1: Fall.
0: Süß wäre
1: nicht so gegangen, genau. Vorher hat sie süß geschrieben. Ah, Stefanie ist heute in nicht ein Zeilern, sondern ein Wörtern dabei. Vorher süß, jetzt tief. Ich bin gespannt, was dein nächster Kommentar sein wird, Stefanie. Ihr könnt gerne auch kommentieren, ob kurz oder lang, wir sind für alles offen. Zündfunk@bayern2.de. Es gibt auch was zu gewinnen für den sympathischsten Kommentar. Gästelistenplätze oder ein CDLP-Päckchen, falls das euch ein bisschen anspornt, bei dieser fürchterlichen Hitze zu eurem Telefon zu greifen und uns zu schreiben.
0: Für die Steffi zum Trost, es gibt auch Bands oder Künstler und Künstlerinnen, denen reicht auch ein Name. Die nächste Band zum Beispiel hat nur einen Namen. Also wer viel Zündfunk hört und unsere Alben der Woche mitbekommt, der weiß, eigentlich findet man dann auch immer später so einen Song vom Album der Woche bei uns in den Top-Tracks. Auch das ist hier in dem Fall so. Diese Briten mit afrikanischstämmigem Sänger waren Anfang Mai unser Album der Woche.
1: Pigeon sind es mit Energy.
2: Platz 7.

Ja.

0: Sie stehlen meine Energie, lass dir deine nicht klauen. Sie wollen mir die Kraft rauben, ich werde sie nicht weggeben. Der Sänger von Pigeon ruft hier das Universum an, dass es ihm helfen möge. Wir haben es im Interview mit Pigeon gehört. Fally Nioki, so heißt er. Er stammt aus Guinea in Westafrika und hat geklagt im Gespräch mit dem Zündfunk, dass bei der Einbürgerung nach England Wissensfragen über das United Kingdom abgefragt worden sind, die nicht mal seine weißen Bandmitglieder beantworten konnten. Energy, unser Favorit vom Debüt dieser afro-britischen Formation. Pigeon, unsere Nummer 7.
1: Und die Stefanie hat sich gesteigert von Ein-Wort-Kommentaren auf Zwei-Wort-Kommentare. Energetisch, energetisierend war ihr Kommentar zu Energy hier von Pigeon. Sehr schön, Stefanie. Vielleicht schaffen wir es noch auf ein 3 Wörter, 4 Wörter. Wir schauen mal, wo wir am Ende der Sendung landen. Auf jeden Fall vielen Dank dafür. Dann hat Roman uns noch geschrieben. Und zwar, glaube ich, zu Erdis Harding war das noch, dem Track davor. Super Nummer, sitze entspannt auf der Terrasse und nehme auf Tape auf. Da passt der Song genau und das schöne Wetter.
0: Kassette?
1: Du nimmst uns wirklich gerade auf Kassette auf. Das ist ja toll. Also ich fühle mich gerade total geehrt,
0: dass
1: ich
0: auf einer Kassette... Da müssen Sie mal reinlabern in die Songs.
1: Das stimmt, okay. Oh, vielleicht dürfen wir einfach überhaupt nicht mehr labern. Ah, egal.
0: Schick doch mal ein Foto, wie das aussieht bei dir. Beschriftest du dann auch gleich?
1: Genau. Gib uns noch ein paar Einblicke, bitte, lieber Roman, in deine schöne Terrasse und dein schönes Tape, das du gerade aufnimmst. Und Miriam hat auch noch geschrieben zu Aldous Harding, I Ate The Most, tatsächlich der Song, unser Top-Track, ist Favorit bei ihr von der neuen Platte. Wunderschön und melancholisch berührt sie sehr. Und Miriam kommt auch aufs Konzert am 6. Juli in München.
0: Also wunderbar, ich denke noch immer an die Terrassentapes, die man TT nennen könnte, so wie wir intern die Sendung nennen, Top Tracks nennen könnte. Also genau. Man könnte die TTTT nennen, also mit 4 T geschrieben.
1: Jetzt wird's tief, lieber Ralf.
0: Genau, wir kommen zum einzigen aus Bayern stammenden Künstler, das ist Juju.
1: Ist der einzige? Wissen wir noch nicht so ganz. Mit einzigen aus Bayern, aber da reden wir gleich nochmal drüber. Einzige aus Bayern stammende Sänger, Künstler, egal, mach weiter, Ralf, mach weiter.
0: Genau, das ist nämlich Juju Rogers. Der ist als Sohn eines afroamerikanischen Soldaten in Schweinfurt auf die Welt gekommen. Die Mama ist deutsch und der Sohn wurde dann Rapper, ging nach Berlin und vor einer Woche kam sein neues Album raus mit einem tollen weiblichen, ich weiß schon, ich hätte den Namen nicht sagen sollen, genau. Mit einem tollen weiblichen Rap- und Soul-Gast, aber jetzt darfst du alles sagen.
1: Ja, wir klären euch nachher auf. Juju Rogers und Elohim featuring Jamila Woods aus Chicago.
2: Platz 6.

0: Juju Rogers. Er hat das Kunststück hinbekommen, einer der versiertesten Soul-Rap-Ladies der USA für ein Feature zu gewinnen. Jamila Woods, die war hier dabei, mit dem afro-fränkischen Berliner Rapper. Ich meinte natürlich, wie es ist, der einzige fränkischstämmige Musiker in den Top-Tracks.
1: Ich wollte gerade nicht spoilern.
0: Genau. Und der hatte eben Jamila Woods eingeladen für den Track Elohim. Und Juju Rogers war das eben. Und Andre Portman hat sein Album Pink Guitars, Spaceships in Voodoo Dolls letzte Woche besprochen und erzählt, dass sich Juju auf der Platte als einen Black Misfit bezeichnet, also der nirgendwo reinpasst und der sein Quilombo bauen würde. Quilombo waren Siedlungen von entflohenen Sklaven im kolonialen Brasilien, die vollständig außerhalb errichtet worden sind. Jetzt wissen die Münchner endlich, was der Name der tollen Musikkneipe Quilombo im Westend bedeutet, also ein Rückzugsort außerhalb von allem. Juju Rogers auf der 6.
1: Wobei, ich kenne das Quilombo aus Argentinien. Da heißt es so, un gran Quilombo. Das ist irgendwie so ein Chaos, irgendwie Unruhe, irgendwie so.
0: Ja, vielleicht nicht so angenehm, die Konnexion.
1: Ja, vielleicht nicht. Ich weiß nicht, müsste ich mal noch recherchieren. Auf jeden Fall, darf ich weitermachen?
0: Na bitte, nur du siehst, was geschrieben wurde.
1: Genau, ich sehe, dass hier nochmal Mails kamen. Stefanie hat sich gesteigert auf 3 Worte. Wir sind jetzt hier, zu diesem Song hat sie kommentiert, angenehm, rhythmisch, anregend.
0: A-R-A.
1: Und Roman also, hat noch, Rhythmus, genau. hat noch spezifiziert, ja, tatsächlich, er nimmt auf Tape auf, uns gerade nimmt er auf Tape auf, tatsächlich, schreibt er, ist immer noch spannend, ob der Übergang zum nächsten Lied was wird. Also dürfen wir dann überhaupt nicht mehr reinlabern heute, lieber Roman. Es tut mir leid, wir labern so gerne drauf. Das ist unsere größte Freude, so naja, cool auf die Musik zu
0: Wir müssen halt 10 Lieder unterbringen, ja, stimmt, und da ist eigentlich so noch mal 3:45 ist meistens Feierabend, sonst fällt die Nummer 1 hin runter.
1: Und noch kurz ein Kommentar von Thomas, der hatte zu dem Energy-Song von Pigeon gefragt, kommt die Energy von der Tobacco Road 40 Jahre später? Das ist so ein alter Blues-Standard eigentlich.
0: Aber da verstehen wir jetzt den Connection
1: nicht
0: ganz.
1: Fandst du den so ein bisschen bluesig oder so? Vielleicht kennen wir auch Tobacco Road einfach nicht. Aber da kannst du uns auch nochmal schreiben. zündfunk@bayern2.de. Wir nehmen alle Kommentare von euch, ob Nerd-Kommentare von euch Musik-Nerds oder einfach so Kommentare. Schreibt uns. zündfunk@bayern2.de.
0: Die nächste rumpelige Black-Music-Nummer, die folgt jetzt bei uns im Countdown der Top-Tracks. Es ist ein Stück aus unserem derzeitigen Album der Woche und die Platte heißt The Color of Rain.
1: Aja Monet mit Holly Weird.
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0: Hollywood in eigenartig, Holly Weird heißt dieses Spoken-Word-Stück der afroamerikanischen Poetin, Musikerin und Aktivistin Aja Monet, in dem es zum Teil um die kalifornischen Brände und andere Verwerfungen geht. Sie erwähnt den Faschismus oder an anderer Stelle Maybe Socialism is on its way, spricht sie, und dass die Bürgersteige von den hungrigen Mäulern des Kapitalismus umrahmt sind, an anderer Stelle. Aufgenommen hat es Aja mit einer der profiliertesten amerikanischen Studiomusikerinnen überhaupt, mit Michelle Indigiello, und Aja Monet, die grantelt hier ganz verzweifelt rum, aber es gibt bei The Color of Rain, der neuen Platte, auch ganz entspannte, soulvolle, poetische Stücke. Ich würde sie gerne mal live erleben, aber bisher sehe ich auf der Homepage nur einen Auftritt im Sommer in England.
1: Kleines Update von Roman, der uns gerade auf Tape aufnimmt. Er schreibt, ohne die Kommentare wäre die Sendung nix. Danke dafür, danke an euch, dass ihr kommentiert. Er schreibt, freue mich jedes Mal auf die Sendung. Und jetzt fängt der Nachbar mit Rasenmähen an. Also vielleicht auch nicht so gut für dein Tape, oder? Hört man das? Kein Mikro. Und aber trotzdem hoffe ich, dass dein Hörgenuss nicht geschmälert wird durch den Rasenmäher nebenan. Und er findet übrigens die Nummer, die gerade lief, von Aja Monet super. Und nochmal eine Erklärung von Stefanie zu ihren 1-, 2- und 3-Wort-Kommentaren. Sie musste heute Nachmittag mit den Enkelkindern Deutsch lernen. Eine durfte nur Nomen sagen, die andere Verben, und sie war das Adjektiv den ganzen Nachmittag. Jetzt kann sie leider nicht mehr aufhören.
0: Oh, wie fühlt es sich an, einen ganzen Nachmittag Adjektiv zu sein?
1: Wahnsinn, wie kann man denn nur ein Adjektiv? Also fette Props an dich, Stefanie, und wir freuen uns über mehr Adjektive von dir. Ah, es kommt gerade schon eine wieder. Das ist aber wieder nur ein Adjektiv, Patti Smithick. Jetzt mal wieder zurück zu Einwort-Adjektiven. Okay.
0: Naja, so quasi der Fluss von Aja Monet, ja, genau, ist wie das Spoken-Word-Programm von Patti. Ja, die gerade eben gehörte Aja Monet auf Platz 5 ist unser aktuelles Album der Woche bei uns im Zündfunk. Letzte Woche durfte sich diese Auszeichnung ein ehemaliges Mitglied von Vampire Weekend aufs Album bappen.
1: Von diesem Album American Stories hat uns einen Song besonders angetan. Hier ist Rostam Badmanglij alias Rostam mit dem Song Hardy.
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0: Wie viel man in 4 Minuten Song reinpacken kann. Irre. Rostam weiß, was er da tut. Der Song Hardy beginnt mit diesem Feuerwerk an Streichern, wie man sie auch von Vampire Weekend Songs kennt. Dann kommen wirklich überraschend dicke Beats rein. Also ich habe es auf Kopfhörern wieder gedacht. Das bumpert ganz schön rein. Das Tempo wird wieder rausgenommen. Und dann der Gastauftritt von Claro, der New Yorker Singer-Songwriterin, mit der Rostam schon viel zusammengearbeitet hat. Platz 5 der Zündfunk Top Tracks, Hardy. Ich mag Rostams Solo-Sachen sehr gerne. Ich lese aber oft so Kommentare so, ja, es hat einen Grund, dass er bei Vampire Weekend nicht gesungen hat, was ich ein bisschen fies finde. Aber ja.
1: Es gibt ja auf dem Album auch ein Stück von Vampire Weekend auf der neuen Platte, das der damals gesungen hat und das hat er jetzt nochmal neu aufgenommen.
0: Aber ist es auf der Platte? Ich glaube, es ist auf eine Bonus-CD. Das ist, glaube ich, nicht
1: auf
0: dem...
1: Ja, ich glaube, auf dem American Stories-Album, ja.
0: Ah,
1: wir müssen jetzt nicht wetten, aber ich glaube schon.
0: Wir wetten nicht.
1: Aber für mich klingt es jedenfalls hier so konzertant aufgezaubert. Ja. Also ich habe es letzte Woche schon gesagt, das ist eher für mich Vivaldi Weekend statt Vampire Weekend.
0: Stimmt, das ist eigentlich ganz lustig. Wir haben nochmal einen Kommentar bekommen von Christian. Christian schreibt, gute Musik, um zum heutigen Flower Pornos Konzert in Frankfurt zu fahren. Grüße Richtung Frankfurt an dich, lieber Christian. Und der Schmidt Hannes, der hat uns geschrieben zu dem Song von, was war das nochmal, Olaf Dreyer mit
1: Mit Toya DeLacy,
0: weil wir haben vorher überlegt, ob es Ping-Pong-Sounds sind. Also beziehungsweise wir hatten noch überlegt, oder ich hatte gemeint, hey Ralf, sind das diese Klicklaute aus der afrikanischen Sprache? Und dann haben wir aber gesagt, nee, das klingt total nach Ping-Pong, aber Schmidt-Hannes schreibt, besser im Besserwissen-Modus, schreibt er selber, dass das Ping-Pong-Geräusch der Südafrikaner Bestandteil der Sprache der First Nations dort ist. Und das schnalzt halt so. Und gerne auf Amapiano nachzuhören. Hört man es auch manchmal. Genau, machen wir weiter im Text. Wir haben noch ein paar Songs.
1: Genau, jetzt kommen wir zum einem Künstler, das ist der einzige sozusagen aus Südbayern. Wir hatten eben schon Nordbayern, deswegen hast du mich vorhin eingebremst. Ja. Also man kennt ihn von Bands wie La Brasbanda oder Fee vom Ammersee oder er fährt mit seinem mobilen Soundsystem, mit seinem Soundbike bei Auftritten vor. Ihr wisst zum Teil jetzt schon, wer gemeint sein könnte und er bastelt dann auch in seinem Studio, entweder in München oder direkt am Ammersee an neuen Dub. Produktionen.
0: Manu Dacol alias Captain Yusarian bringt heute sein neues Mini-Album EP raus und darauf verpasst er der Musik von Afrobeat-Legende Fela Kuti ein neues Dub-Outfit. Hier ist Zombie in Dub.
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0: im Original. Ein Stück aus den 70ern von Fela Kuti und Africa 70. Und jetzt, 50 Jahre später, ist diese Zombie wieder aufgetaucht. Es ist eine neue Dub-Version erschienen am Ammersee. Heute kommt es raus, diese Mini-LP. Und da kommt zusammen, was nicht leicht zusammenzukriegen war, hat uns der Dub-Musikant gestern, Captain Yosarian, im Interview erzählt. Er musste lange rumprobieren, um die beiden Musikstile Afrobeat und Dub zu mischen, aber er hat es geschafft und zwar gleich hoch bis auf Bronze. Bei uns Platz 3 für Captain Yosarian.
1: Und Thomas schreibt gerade, da freut sich der Captain vom Ammersee bestimmt auf das Chiemsee Reggae. Spielt er da?
0: Ja, das stimmt, genau.
1: Aber vielleicht auch mit seinem Soundsystem bei.
0: Oder? Am Abschlusstag spielt er, glaube ich, sogar.
1: Ja, okay. Und dann kam noch ein Kommentar von Michael, nicht von Rostam. Michael schreibt über Rostam, der Song hat ihn ein bisschen an Animal Collective erinnert. Schöner Song, das stimmt, weil da so viel passiert. Das verstehe ich. Und was haben wir noch? Stefanie fand den Rostam-Song klasse, schnulzig, schnulziger am schnulzigsten.
0: Ja. Von der nigerianischen Afrobeat-Legende Fela

0: Kuti in Dub jetzt zu einem Afro-Australier. In seiner Heimat hat er ungefähr alle Musikpreise abgeräumt, die es gibt. Außerdem hat er einen Bachelor in Journalism in der Tasche in Australien. Und es ist quasi Zeit für einen Kollegen sozusagen für uns, den wir jetzt auch mal wieder spielen wollen. Ein neues Album hat er kürzlich rausgebracht. Die Platte heißt Red Star Woo and the Worldwide Scourge.
1: Scourge.
0: Scourge.
1: Scourge.
0: Oh Gott.
1: Darauf ein.
0: Was heißt Scourge überhaupt?
1: Scourge war Geisel.
0: Peitsche, oh, weltweite Geisel.
1: Sowas, ja. Auf jeden Fall darauf ein wirklich Haufen respektabler Hits wie der hier, Stampede. Hier ist Genesis Owusu.
2: Platz 2.

0: Unsere Nummer 2. Stampede von Genesis Owusu.
1: Bei der denke ich immer, klingt irgendwie krass nach Kelly Okereke von Block Party. Aber so ein bisschen, so weniger Rock, mehr so Punk-Rap.
0: Auf der neuen Platte geht es um den Kapitalismus, um Besteuerung der Reichen, um die heraufziehenden Kulturkriege. Tolles Album, tolle Single. Unsere Silbernummer hier in den Top-Tracks.
1: Die Silbernummer, das klingt so alt. Aber ist es gar nicht.
0: Also
1: das klingt wie Silver Surfer, der Silver Surfer. Genesis Owusu.
0: Ja, doch viel jünger, genau.
1: So, wir steuern ganz direkt auf die Nummer 1. Aber vorher verkünden wir noch unsere GewinnerInnen für heute. Wir machen es kurz. Adjektiv Stefanie ist eine davon und Tape Roman ist der andere. Und dann schauen wir weiter.
0: Genau, heute 5 nach 11 der Nachtmix mit Alba Wilczek. Big Girl, You Are Beautiful, so empowered die Popgeschichte. Dicke Frauen.
1: Dann nach den Nachrichten geht es weiter auf Bayern 2 mit dem Salon und Ralf Hohmann bzw. dem Tic-Tac-Toe-Podcast von Mehrere Dreh.
0: Morgen im Zündfunk der Spott von der Stiller Podcast Folge 1 von 6.
1: Und am Sonntag bei uns wie immer die Konzertvorschau der Zündfunk Interregio mit Live-Tipps der kommenden Woche von Get Well Soon in Erlangen über die 4 U2-Lesungen von Birgit Fuß bis zum Goethes Erben Open Air in Bayreuth.
0: Wir abschieden uns mit einem guten Bekannten auf der Nummer 1.
1: Ein aus Flensburg stammender Rapper und DJ, der in Hamburg weltberühmt wurde und nun zum Teil in Spanien lebt.
0: Er heißt bürgerlich Stefan Kotzala, war schon mal Album des Jahres bei uns und produzierte ein anderes Album, das auch Album des Jahres war, von Rogine Murphy.
1: Seine neue Single schraubt sich quasi von 0 auf die 1 hoch.
0: Es heißt Spiralen. Hier ist DJ Kotze, unser neuer Top-Track von Nachtmix und Zündfunk.
1: Und ein kühles Wochenende wünschen an Katrin Mittelstraß und Ralf Sommer. Danke fürs Zuhören. Mhm.

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2: Um 20 Uhr mit Stefanie Müller. Ex-Verkehrsminister Scheuer muss sich demnächst wohl vor Gericht verantworten. Grund dafür sollen falsche Aussagen im Untersuchungsausschuss zur Pkw-Maut sein. Das Landgericht Berlin hat eine Klage jetzt zugelassen. Was ihm vorgeworfen wird, dazu Birte Sönnigsen aus unserem Hauptstadtstudio.
3: 2018 hat das Bundesverkehrsministerium unter dem damaligen Minister Scheuer Verträge ausgefertigt mit zwei Firmen, Verträge, um die Pkw-Maut kontrollieren und erheben zu können. 2019 hat dann der Europäische Gerichtshof diese Maut kassiert wegen Verstoßes gegen EU-Recht. Ja, und da hat sich dann im Pkw-Maut-Untersuchungsausschuss im Bundestag die Frage gestellt, ob die Betreiber dem Bundesverkehrsminister angeboten hatten, die Verträge erst nach der Gerichtsentscheidung zu unterzeichnen. Und Scheuer hat dann im Untersuchungsausschuss angeblich angegeben, er könne sich an ein solches Verschiebungsangebot nicht erinnern.
2: Und das war ein Beitrag von Jakob Mayer. In einem Monat will die Rentenkommission ihre Empfehlungen für eine Reform vorlegen. Ziel ist die langfristige Finanzierung der gesetzlichen Rente. Sozialministerin Baas hofft auf ein einstimmiges Votum des Gremiums, damit die Vorschläge schnell umgesetzt werden könnten. Das hätten der Kanzler und sie klar als Erwartung formuliert, sagte Baas der Frankfurter Allgemeinen Sonntagszeitung. In der Kommission sitzen neben Wissenschaftlern auch Vertreter der Regierungsparteien. Eine US-Bundesrichterin hat vorerst Milliarden von Dollar eingefroren, die US-Präsident Trump Hunderten seiner Anhänger als Entschädigung geben will. Es geht dabei um Männer und Frauen, die am 6. Januar 2021 am Angriff auf das US-Kapitol beteiligt waren und dafür verurteilt wurden. Trump hatte sie voriges Jahr begnadigt. Nun könnten sie eine Entschädigung verlangen. Die Vereinten Nationen haben ihren Jahresbericht zu sexueller Gewalt in Konfliktgebieten vorgestellt. Darin werfen sie erstmals Russland und Israel vor, sexuelle Gewalt als Waffe zu verwenden.
4: Die Vereinten Nationen hätten 310 Fälle konfliktbezogener sexueller Gewalt durch russische Streitkräfte nachgewiesen. Bei Israel sind es 31 Fälle. Die Anschuldigungen richten sich gegen israelische Soldaten und Sicherheitskräfte, die Palästinenser aus dem Gazastreifen und dem Westjordanland misshandelt haben sollen. Das israelische Außenministerium spricht von haltlosen Anschuldigungen ohne faktische Grundlage. Giselle Ukan, New York.
2: Und zum Abschluss noch ein Blick auf das Wetter in Bayern. In der Nacht teils klar, teils wolkig, zum Norden Frankens örtlich Schauer oder Gewitter möglich. Tiefstwerte 17 bis 7 Grad. Am Wochenende Sonne, Wolken und Wind, örtlich kräftige Schauer und Gewitter. Es wird etwas kühler als heute. Und damit ist es jetzt 20 Uhr und 3 Minuten.
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5: Schön, dass Sie hier sind. Am Mikrofon begrüßt Sie Ralf Hohmann wieder zu Story Podcast und Hörspiel. Genauer gesagt zu unserer Hörspielreihe Stanke von Frank Witzel. Witzel erhielt 2015 den Deutschen Buchpreis für seinen Roman Die Erfindung der Roten Armee-Fraktion durch einen manisch-depressiven Teenager im Sommer 1969. Diese 800-Seiten-Geschichte und die Hörspielreihe Stanke haben, neben der literarischen Qualität, versteht sich, eines gemeinsam. Sie spielen beide in der tiefen Provinz, der westdeutschen Provinz. Und dort wird es plötzlich richtig spannend. Mehr dazu in einer Dreiviertelstunde. Nach dem Hörspiel werde ich mich Christian Rottler widmen. Der Stuttgarter Musiker, Künstler und Hörspielmacher verstarb überraschend vor einem Monat, vergangenen April. Zum Start des heutigen Salon. Der neue Podcast Reclaim Tic-Tac-Toe. Selbstverständlich liefert meine Kollegin Merit Reh, Host des Podcasts, die einzig wirklich wahre Geschichte der ultimativen Girlband der 1990er Jahre. Mit Millionen verkauften Alben und als Vorband von Michael Jackson schrieben Tic-Tac-Toe deutsche Musikgeschichte. Zwischen Rassismus, Sexismus, weiblicher Wut und Female Empowerment. Zwischen Deutschrap und Deutschpop. Heute dazu die erste Episode von Reclaim Tic-Tac-Toe. Made in Germany. Los geht's gleich nach der Musik. Die kommt von Tic-Tac-Toe. Einer ihrer wichtigsten Stücke, zu dem es auf YouTube auch ein schickes Video gibt. Ich find dich scheiße.

0: In dieser Episode fallen rassistische und diskriminierende Begriffe. Wir haben uns entschieden, sie nicht auszublenden, weil sie von den Betroffenen selbst verwendet werden. Mehr Infos dazu findet ihr in den Shownotes. Das, was jetzt kommt, das ist ganz schön ungerecht. Weil manchmal ist es komplett egal, was du alles erreicht hast. Dann kommt dieser eine Moment und alles, wofür du bis dahin gearbeitet hast, ist einfach wie gelöscht. So ein Moment, der passiert am 21. November 1997. An dem Tag ist es in München ziemlich voll im Lustspielhaus. Journalisten versuchen, sich die besten Plätze zu klären. Fast alle Medien haben ja heute wen hingeschickt. Die Bild, die Süddeutsche, die Abendzeitung ist da, die Bravo, die Popcorn. Ich glaube, ihr checkt.
1: Ganz ehrlich, wenn wir wirklich so eine scheiß Musik machen würden, dann wärt ihr doch alle gar nicht hier.
0: Lee, Jesse und Ricky sitzen auf einer kleinen Bühne und schauen irgendwie angespannt ins Publikum. Die drei, das sind Tic-Tac-Toe. Deutschlands erfolgreichste Girlband. So richtig scheiße. Und heute wollen sie eine Pressekonferenz geben.
2: Ich habe gesagt, es kann nicht gut gehen. Es kann einfach nicht gut gehen. Es ist wirklich ein Fehler.
0: Das ist Janine. Sie gehört zum Label von Tic-Tac-Toe und sie wird das alles gleich im Fernsehen verfolgen.
2: Ich bin, glaube ich, auch ganz froh, dass ich nicht vor Ort war. Ich glaube, ich wäre gestorben.
0: Eigentlich wollen Tic-Tac-Toe jetzt die Gerüchte aus der Welt schaffen. In den letzten Wochen hieß es nämlich immer wieder, die Band trennt sich. Heute wollen sie zeigen, alles ist gut. Das Ding ist nur, nichts wird gut.
3: Wenn ich jetzt anfange, wirklich unsere ganzen alten Kamellen aus der untersten Schublade rauszuholen und anfange zu diskutieren und mich zu äußern, dann werdet ihr beide nur noch Scheiße rufen, okay?
0: Die Situation eskaliert komplett. Und das, was in den nächsten Minuten passiert, wird das Ende sein. Gefühlt die halbe Nation wird sich darüber lustig machen. Und alle werden diesen einen legendären Satz kennen.
4: Wenn wir Freunde wären, dann würdest du so einen Scheiß überhaupt nicht machen.
0: Vielleicht habt ihr eh erwartet, dass ein Podcast über Tic-Tac-Toe mit diesem Satz anfängt. Und vielleicht ist genau das das Problem. Mein Name ist Mire Dreh. Ich bin Journalistin und wurde erst geboren, als das erste Album von Tic-Tac-Toe rausgekommen ist. In der Schule war ich meistens die, die zu laut war, zu frech war. Mir wurde ständig gesagt, dass ich das ändern muss. Und dann habe ich das gehört. Lee, Jesse und Ricky haben mir das Gefühl gegeben, dass es okay ist, als Mädchen wütend zu sein oder Scheiße zu sagen. Sie haben mich mutiger gemacht.

0: Sie waren die allererste Girlband Deutschlands. Und sie waren die erste schwarze Girlband Deutschlands. Tic-Tac-Toe waren jung, schwarz und frech. Und das alles in einer Zeit, die noch nicht für sie bereit war.
1: Wann hast du zum ersten Mal festgestellt oder gemerkt, dass du anders bist als die anderen Kinder?
2: Wie, dass ich anders bin als
1: du hast
2: die anderen
1: eine andere,
2: Kinder?
1: Du hast eine andere Hautfarbe.
3: Wisst ihr was? Ich meine, ich kann mir ja auch gut vorstellen, dass ihr Jungs zum Beispiel eine Menge Schiss einjagt, weil ihr seht ja nicht so schlecht aus. Ihr habt eine Riesenklappe, ja, und seid auch nicht ganz blöd.
0: Was ist passiert, dass aus Deutschlands erster Girl Group die Lachnummer der Nation wurde? Wie konnten drei Künstlerinnen und Vorbilder auf drei vermeintlich hysterische Frauen auf eine Zickenband reduziert werden? Was zur Hölle ist hier schiefgelaufen? Für diesen Podcast haben wir mit Menschen gesprochen, die sich noch nie zur Band geäußert haben. Und dabei ist uns klar geworden, wir müssen die Geschichte von Tic-Tac-Toe neu erzählen. Weil hier geht's nicht um Beef und Gossip, sondern um die Frage, wer in diesem Land ernst genommen wird. Und auch darum, welche Fehler wir, also wir alle, aber vor allem auch wir Medien, im Umgang mit jungen Frauen und ganz besonders auch mit schwarzen Frauen in der Öffentlichkeit heute immer noch machen. Und eins verspreche ich euch. Nach diesem Podcast werdet ihr bei Tic-Tac-Toe an vieles denken. Aber nicht mehr nur an diese Pressekonferenz und diesen einen Satz.

0: Das ist Folge 1. Made in Germany. Wir treffen jetzt eine Frau, ohne die es Tic-Tac-Toe vielleicht nie gegeben hätte.
1: Ich war einfach so der Pop-Fuzzi, einfach auf die 12, Hauptsache das huckt ordentlich. So.
0: Ihr Name ist Janine Ramon. Ihr habt sie schon am Anfang der Folge gehört. Sie ist damals 27 und arbeitet bei der Plattenfirma RCA in Hamburg.
1: Bin gerade 1995 ganz schwer beschäftigt mit Scatman.
0: Ja, genau der.
1: Weil den haben wir halt in einer Hotelbar getroffen und haben uns diesen Künstler angenommen. I'm a
0: Scatman. Scatman John. Der ist eigentlich Jazzmusiker, aber Janine sieht den in dieser Hotelbar in Wiesbaden am Klavier spielen und denkt sich, wie wär's, wenn der mal Dance-Musik macht? Hauptsache, es huckt ordentlich so. Und ein paar Monate später geht der Song komplett steil. Janine, die kann's einfach. Dabei wollte sie eigentlich nicht mal in die Musikbranche gehen.
1: War echt eine Männerdomäne. Deswegen hat mein Vater auch immer gesagt, geh nicht in die Musikbranche, du bist viel zu weich. Das überlebst du nicht.
0: Keine Sorge, Papa, Janine packt es schon. Sie ist jetzt nämlich schon seit einer Weile A&R bei der Plattenfirma. A&R, das heißt Artist in Repertoire. Ich übersetze mal mit, sie entdeckt neue Talente. Manchmal in der Hotelbar, meistens aber kommen Leute zu ihr in den vierten Stock und spielen ihr Demo-Tapes vor. So wie an diesem Tag im Frühjahr 1995. Da sitzen wieder zwei Menschen bei Janine und ihrem Kollegen im Büro. Eine Managerin, Claudia Wolfram, und ein Produzent, Thorsten Börger.
1: Sehr selbstsicher. Also beide, also Claudia und Thorsten, die waren wirklich beide sehr selbstsicher.
0: Die Managerin und der Produzent haben was mitgebracht, wovon sie komplett überzeugt sind. Sowas gibt's bisher in Deutschland nicht. Irgendwas mit einer Girlband?
1: Und es war ganz witzig, weil im Januar war, glaube ich, in dem Jahr Sabrina Setlow auf den Markt gekommen.
2: Jungs, hört mal zu, gib mal Ruhe, check den Clou. Ihr labert beide Kacke.
3: Schwester, keine ist wie du.
1: Und ansonsten waren halt so Boygroups gerade am Markt. Also Backstreet Boys noch nicht. Aber Take That zum Beispiel lief schon so ein Jahr, glaube ich. Und dann haben wir immer schon gesagt, oh, so eine Girlband wäre ja auch mal toll, so.
0: Die kommen bisher nämlich vor allem aus den USA mit Salt and Pepper und TLC. Und wenn ihr jetzt denkt, nee,

0: Spice Girls gibt's noch nicht. Die kommen erst noch.
1: Es war ja immer so ein Einheitsbrei im Radio. Also glatter Pop, schön, schmalzig, was auch immer. Alles lieb und alles nett. So richtig mal frech sein, das hat sich ja keiner getraut.
0: Die Managerin und der Produzent wissen auch schon genau, wie das Projekt Girlband aussehen soll.
1: Ja, und dann haben die uns tatsächlich diese Band vorgestellt. Made in Germany hießen die tatsächlich.
2: Der Name war Made in Germany.
1: Der Name war Made in Germany.
0: Ich frage hier so überrascht nach, weil dieser Name, Made in Germany, der wird es nie in die Öffentlichkeit schaffen. Also bis zu diesem Podcast halt. Die Bandbesetzung steht auch schon grob. Es sollen 4 Girls sein. Wobei die eine, die hat gerade eine Kehlkopfentzündung, die wackelt.
1: Also Claudia hatte da wirklich eine Kreativität schon im Kopf, wo sie die Mädchen auch so sah. Das brachte sie schon echt ganz, ganz toll mit. Und Burger hatte echt seine Vision, wo die Songs auch hingehen sollen. Also das war schon richtig klasse.
2: Wohin?
1: Das sollte einfach ein kommerzieller Rap sein.
0: 2, 3 Demos spielt der Produzent Janine und ihrem Kollegen auch gleich vor. Einer der Songs heißt Ich find dich scheiße.

0: Ja, also ich fand es total cool. Ich fand es jetzt noch nicht besonders gut produziert, aber ich wusste einfach, das trifft den Nerv der Zeit. Ja, also ich fand einfach die Zeile, ich finde dich scheiße, traut sich ja sonst keiner.
1: Janine hat so einen Moment wie damals bei Scatman in der Hotelbar. Hier liegt was vor ihr, das hat richtig Potenzial. Der Pop-Fuzzi in ihr liebt's.
0: Wenn ich wusste, für mich ist das ein geiler Refrain, der, ne, dann habe ich das meistens, habe ich Gänsehaut auf dem Rücken gekriegt. Das war immer so mein Zeichen.
1: Sie schaut zu ihrem Kollegen rüber und merkt, der hat so gar keine Gänsehaut auf dem Rücken. Der sieht nur eine riesige Herausforderung.
0: Ja, ich glaube, dass er einfach das Problem gesehen hat, zum Beispiel mit dem Radio, dass das schwierig wird. Und das ist natürlich klar, mit ich finde die Scheiße, brauchst du nicht zum Radio gehen eigentlich, weil es spielt ja einfach keiner.
1: Ihr müsst wissen, wir sind Mitte der 90er. Sowas wie Scheiße sagt man nicht im Radio. Schon mal gar nicht im Jahr der Rechtschreibreform, ja? Und bei Gott, erst recht sagen Frauen sowas nicht. Aber Janine, die ist halt eine Baddie. Die geht nach dem Treffen einen Stock höher. Da sitzt ihr Marketingchef Eckert.
0: Ich habe nur gedacht, ich bin irgendwie verknallt in das Thema. Und dann bin ich einfach, während ja, ich alleine war, noch mal ganz schnell damit zu Eckert gelaufen. Ich sage, Eckert, hier ist ein Thema auf dem Tisch. Ich möchte das machen.
1: Der hört sich das kurz an und sagt dann,
0: dann mach das. Das war einfach so. Dann mach das.
1: Eckert, einfach Machertyp. Der glaubt nämlich an das Projekt Made in Germany. Und er vertraut Janine, obwohl ihr Kollege das ja gar nicht gefühlt hat.
0: Und dann hatten wir noch unsere Promoterin runtergeholt, dass die da auch mal kurz reinhört. Dass sie jetzt sagt, ja, wenn wir eine Version mit Ich finde dich klasse fürs Radio machen, dann fände sie das total toll.
1: No shit. Die Radiopromoterin will aus Ich finde dich scheiße, Ich finde dich klasse machen. So richtig klasse.
0: Den Deal hatte sie natürlich ohne mich gemacht, weil ich gesagt, nein, also das kommt natürlich überhaupt gar nicht in Frage.
1: Und Janine tut's schon wieder.
0: Das ist ja gerade der Gag, ja?
1: Diese junge Frau widerspricht ihren Kollegen, die alle älter sind als sie, mehr Erfahrung haben. Aber sie sagt, wir brauchen kein Radio.
0: Wenn sie es nicht spielen, dann sollen sie es lassen.
1: Wir machen das auf einem anderen Weg, mit Viva, dem Musiksender. Weil wenn wir unsere Songs da reinkriegen, dann kommen auch die Radiosender nicht mehr dran vorbei. Und außerdem, da ist eh unsere Zielgruppe.
0: Für Kinder im Grunde genommen auch schon ab 10. Also es sollte gar nicht erst ab 14, 15 anfangen, sondern auch ruhig schon eher. Also dass auch kleinere Kinder da einfach, die so als kleine Idole sehen.
1: Die anderen in der Plattenfirma sind zwar so, keine Ahnung, ob das funktioniert, aber lass es uns versuchen.
0: Und dann war das auch ganz schnell, dass wir die Mädels kennengelernt haben.
1: Ein paar Wochen später treffen sich alle wieder im 4. Stock, bei Janine im Büro. Mittlerweile ist klar, die eine mit Kehlkopf ist raus.
0: Deswegen haben wir gesagt, wir belassen es jetzt einfach bei 3. Das ist auch wirklich eine gute Kombo irgendwie mit 3.
1: 3 sind eine Party und eine Party ist auch bei Janine im Büro.
0: Das war dann auch super lustig. Also ich war auch gleich irgendwie, weiß ich, also Pott und Deckel so, ne? Also ich bin super mit den Mädels klargekommen.
1: Die Mädels, das sind Marlene aus Gelsenkirchen, die ab jetzt Jazzy heißt. Sie wird sich in ein paar Monaten in der Presse so vorstellen.
2: Ich bin Jazzy, meine Mama kommt aus Frankreich und ist halb Amerikanerin und mein Papa ist Deutscher.
0: Also Jazzy ist sowieso so eine Kämpfernatur irgendwie, die hat gesabbelt.
1: Dann gibt's Ricarda aus Dortmund.
3: Hi, ich bin Wiki, ich bin 17, die jüngste von uns dreien, werde aber bald 18. Und ich bin auch Mischling, meine Mama ist aus Deutschland und mein Papa aus Nigeria.
0: Ricky war sehr schüchtern zu der Zeit noch und sehr zurückhaltend, hat eigentlich auch gar nicht viel geredet.
1: Und dann ist da noch Liane aus Iserlohn, a.k.a. Lee.
4: Mein Name ist Lee, ich bin halb Deutsch, halb Jamaikanerin.
0: Es gibt ja so Menschen, die betreten Raum und die füllen ihn einfach mit Charisma. Die hat einfach Charisma. Ich wusste der ja noch gar nicht, dass sie irgendwie auch schon eine harte Vergangenheit hatte. Aber vielleicht hat genau das was ausgemacht.
1: Diese Vergangenheit, von der Janine jetzt noch nichts weiß, die wird Lee in wenigen Monaten einholen. Aber das ahnt hier gerade noch keiner. Jetzt, im Frühjahr 1995, sitzen einfach 3 Girls aus dem Pott bei Janine im Büro und haben so einen richtigen Main-Character-Moment.
0: Ja, für die war das ja auch alles ganz neu. Und die wussten, wir haben jetzt einen Plattendeal. Was bedeutet das? Also, das war ja was Großartiges damals. Das war einfach, das war die Welt.
1: Ich muss euch an der Stelle was sagen. Wir hätten natürlich gerne selbst mit Lee, Jazzy und Ricky gesprochen. Leider wollten sie uns kein Interview geben. Die 3 haben sich aus der Öffentlichkeit zurückgezogen und das respektieren wir. Lee spricht gar nicht mehr mit den Medien. Ricky und Jazzy wissen von diesem Podcast und sind fein damit. Und wir haben eine Menge Archivmaterial aus der Zeit ausgegraben. Lee sagt zum Beispiel damals in einem Interview zu diesen ersten Wochen:
4: Wir machen jetzt genau das, was wir schon hätten immer machen sollen, weil das uns wie aufs Leib geschrieben ist, also Musik zu machen, zu tanzen und so weiter. Ich glaube mal eher, wir sind vorher ein bisschen zu kurz gekommen.
0: Also die hatten wirklich, also die hatten schon so ihre Vorstellung, wie sie aussehen möchten, ne? Jeder hatte sich so seinen Style eigentlich ausgesucht.
1: Lee hat Bock auf lange, blonde Braids, Ricky will auch Braids und Jazzy rote Haare, so einen frechen Kurzhaarschnitt.
0: Das sollten Rotzgören sein. Lee sah schon so richtig rotzgörig aus. Ricky sah sehr süß aus einfach und Jazzy kam auch schon so ein bisschen frech rüber. Die sollten ja auch so unterschiedlich, jeder sollte ja auch seinen Charakter behalten einfach, ne?
1: Währenddessen machen Plattenfirma und Management die Details klar. Wie verkaufen wir Made in Germany, die erste Girlband Deutschlands?
5: Wir haben uns auf einem Hip-Hop-Jam kennengelernt, in Dortmund war das. Und es hat das gestört uns alle, dass nur mal Jungen rappen bei Hip-Hop-Jams und so. Und Lee war das erste Mädchen, die auf die Bühne gegangen ist und gerappt hat. Und das fand ich total klasse, dann bin ich auch hochgegangen und habe zu zweit gerappt. Und unten im Publikum stand noch Jess.
6: Na, dann bin ich auch hochgegangen, so, weil ich das ganz witzig finde. Ja, dann standen wir halt da und haben Multikulti-Web gemacht.
1: So wird es in ein paar Monaten in Interviews klingen. Ist auch eine sweete Story. Das Ding ist nur, diesen Hip-Hop-Jam hat's nie gegeben. Lee, Jazzy und Ricky, die wurden von der Managerin Claudia Wolfram einfach zusammengestellt. Aber so soll's nach außen nicht erzählt werden. Weil Casting-Bands, das würde bedeuten, keine richtige Kunst, sondern Marionetten, die irgendwas performen, was sich andere ausgedacht haben. Die Angst ist, ohne diese Legende wird die Musikpresse sagen, das ist nicht real, das ist nicht authentisch, gerade im Rap.
0: Das hatte ein Negativ-Image damals tatsächlich noch, ja.
1: Safe, es gibt schon Take That, die wurden auch gecastet. Aber das ist natürlich was ganz anderes, weil die sind ja eine Boyband. Und für Männer gelten halt andere Regeln. Naja, und dann ist da noch das Alter der Girls. Lee ist zu dem Zeitpunkt 20, Jazzy ist 19 und Ricky ist 17. Das passt für Management und Plattenfirma, aber nicht zu der Zielgruppe. Sie wollen ja Kiddos ab 10 Jahren ansprechen. Also machen sie Lee und Jazzy jünger. Die beiden sollen jetzt 18 sein.
0: Das Management wollte das gerne eigentlich damals.
7: Mhm. Eben weil man näher an der Zielgruppe ist.
0: Weil man näher an der Zielgruppe ist. Die Denkweise war ja auch gar nicht so verkehrt. Aber also Lügen zu verbreiten, ist immer ein Risiko.
1: Ich fasse mal zusammen. Looks, check. Attitude, check. Alter, check. Kennenlernstory, check. Aber eine Sache, die fehlt noch. Ein geiler Name. Weil Made in Germany, der ist es ganz sicher nicht.
0: Der Name, gefiel mir nicht so richtig.
7: Warum?
0: Ich fand den langweilig. Weil in Deutschland gemacht, ist doch blöd. Irgendwie.
1: Also holt Janine ein paar Leute vom Label ins Büro von Eckart, dem Marketingchef. Ihr wisst schon, dem Machertyp.
0: Ich sag, wir brauchen irgendwie einen neuen Namen. Und dann haben wir da so rumgefeixt. Und mit Eckart war es ja sowieso immer sehr lustig. Und dann sage ich irgendwie, wie wär's denn mit Tick, Trick und Track?

0: Janine schießt es einfach so raus.
1: Und dann sagt Eckart, ey, geile Idee. Dann machen wir doch Tic-Tac-Toe draus. Ich sag, wie geil, Eckart. Da kann man ja mit dem Spiel noch ein bisschen irgendwie, man kann da was draus bauen. Für die Cover, ne, dass man da Tick so in diesen Kreuze reinschreibt. Man kann vielleicht Giveaways machen. Tic-Tac-Toe-Spiele.
0: Aus dem Büro rufen Janine und Eckart direkt die Managerin und den Produzenten an.
1: Die waren total geflasht. Die fanden den Namen auch so geil. Und haben gesagt, wie toll. Also super, geile Idee. Das machen wir.
0: Lee wird den Namen später mal so erklären.
2: Also Tic-Tac-Toe ist ein Spiel, wo man drei Xe oder Kreise nebeneinander braucht, um das Spiel zu gewinnen. Und wir sind drei nebeneinander und wir werden gewinnen.
0: Von all dem bekommt ein kleines Mädchen in der Nähe von Aachen nichts mit. Ihr Name ist Sophia. Sie ist gerade 10 geworden.
3: Ich war schon so ein kleiner Rebell. Also schon als kleines Kind würde ich mich beschreiben eher so als so ein Rowdy.
0: Sophia trägt gerne Baggy-Pants, weite Pullis, Cappies. Und da geht's ein bisschen wie mir. In der Schule hat sie irgendwie immer wieder Stress mit Lehrern.
3: Ja, ich habe halt nicht funktioniert, ne? Also wenn es hieß springen, habe ich nicht gefragt, wie hoch, sondern habe mir gedacht, spring doch selber.
0: Sophia hat manchmal das Gefühl, diese Erwachsenenwelt einfach nicht zu verstehen. Aber sie hat da so eine Strategie. Und die heißt Musik an, Welt aus.
3: Und dann hast du halt sobald im Fernseher dein Musikvideo lief, worauf du den ganzen Tag irgendwie gewartet hast, wurde das dann aufgezeichnet.
0: Mit ihrem kleinen Kassettenrekorder in der Hand wartet sie dann auf diesen einen Moment.
3: Mama, wenn das Essen gleich fertig ist, ich komme gleich, aber bitte schrei nicht, weil ich nehme gleich nochmal auf.
4: Von 0 auf 7, von 7 auf 8, von 8 auf 9.
3: Dann wurde erstmal eine Runde getanzt und Choreos nachgemacht.
0: Ihr Lieblingstag aber ist der Donnerstag.
3: Ja, das hast du einfach mit so einer riesen Erwartung drauf hingefiebert, dass du diese Zeitschrift wieder in den Händen halten kannst.
0: Weil donnerstags, da kommt die Bravo raus.
3: Ja, die war einfach alles für mich, weil ich dadurch Zugang in eine Welt bekommen habe, zu der ich ja sonst keinen Zugang hatte.
0: Die Bravo ist in dieser Zeit das Zentralorgan der Jugend. Jede Ausgabe wechselt mindestens 4-mal ihren Besitzer zwischen Schwimmbad, Pausenhof und Eisdiele. Und für Sophia ist es die wöchentliche Eintrittskarte in die Musikwelt.
3: Ich habe mich wahnsinnig gefreut, weil ich wusste, da gibt es wieder 2 Songtexte. Und vielleicht ist ja ausgerechnet der Songtext dabei, der es mir voll angetan hat. Und dann kann ich den auch auswendig lernen und vielleicht auch Wörter, die ich gerade nicht so richtig verstehe, danach lesen.
0: Oder noch besser, ein Poster von einer Boyband.
3: Diese Bewunderung, dass diese Choreografien hatten und der Gesang und der Tanz, einfach dieses Zusammenspiel von einem, das hat mich fasziniert.
0: Die Boyband-Poster aus der Bravo landen direkt in ihrem Kinderzimmer. Das teilt sie sich mit ihren älteren Geschwistern.
3: Die tun mir heute richtig, richtig leid, dass sie das über sich gehen lassen mussten. Aber es war alles zugeklebt. Nicht nur die Wände, auch die Decken waren zugeklebt mit den ganzen Postern und Riesenpostern.
0: Aus jeder Ecke springen einem teilweise in Lebensgröße Take That oder Caught in the Act entgegen.
3: Ich fand das einfach toll, dass verschiedene, in dem Fall Jungs, miteinander die ganze Zeit unterwegs sind. Man hatte das Gefühl, das ist wirklich eine Familie. Die halten zusammen, die lieben sich, die sind füreinander da und die sind nie alleine. You know I've been so lonely every
0: night. Boybands, das ist Sophias Welt, in die sie sich flüchtet, wenn die Erwachsenenwelt mal wieder zu eng wird. Aber selbst in dieser Welt, da fehlt irgendwie was.
3: Also ich habe mir immer gewünscht, ein Teil von einer Boyband zu sein, was ja nicht geht.
0: Dass es irgendwann mal eine Girlband geben könnte, das kann sich Sophia in diesem Sommer 1995 noch nicht vorstellen. Zur gleichen Zeit setzen Janine von der Plattenfirma und ihre Leute jetzt alles dran, genau so eine Girlband auf den Markt zu bringen.
1: Also Bestechung war ja auch ganz wichtig damals.
0: Janine schickt ihre Radiopromoter los mit kleinen, quirky Tic-Tac-Toe-Geschenken. Sie will die Radiostation überzeugen, ich finde dich scheiße zu spielen. Aber die Radios sagen nein, also genau wie Janine erwartet hat. Und auch die Öffentlich-Rechtlichen und auch der BR wollen den Song nicht spielen. Ist aber auch egal, weil Janine hat ja eh einen Plan B. Viva. Oder besser gesagt, die N1-Rotation. Das ist die Heavy Rotation auf dem Musiksender. Sowas wie ein sehr motivierter DJ, der nach einer Stunde nicht mehr weiß, dass er den Song gerade schon mal gespielt hat. Und die N1 ist ein Versprechen. Wenn wir diesen Track hier spielen, dann wird er groß.
1: Weil wenn du denn die N1 nicht kriegst, kannst du es auch einfach in die Tonne treten. Dann bist du weg. Ja. Weil du hast kein Radio, Presse alleine macht noch keinen Hit.
0: Für Janine ist klar, wenn das mit der N1 nichts wird, dann stirbt das Projekt Tic-Tac-Toe. Und deshalb brauchen sie jetzt eins, ein richtig banger Musikvideo. Und dafür brauchen sie
1: einen Haufen Geld. Das ist einfach so. Da musst du erstmal schon für eine Single einfach sehr, sehr viel Geld in die Hand nehmen.
0: Wir sprechen hier schnell mal von so einer sechsstelligen Summe. Janine fragt jetzt verschiedene Videoproduktionsfirmen an. Sie sollen ihr Konzepte für ein Musikvideo schicken und eins davon fühlt sie komplett.
1: Die hatten einfach ein geiles Storyboard mit dieser Werkstatt und diesem Auto und so. Für Ich finde dich scheiße, es war einfach das Geilste.
0: Janine entscheidet sich für die Filmproduktionsfirma Doro aus Wien. Die beiden Gründer werden in der Branche die Torpedo-Twins genannt. Freddie Mercury höchstpersönlich soll sie so getauft haben. Doro hat in den 80ern etliche Musikvideos für Queen gemacht. Und für den hier auch. Ja, und jetzt soll Doro eben das Musikvideo für Ich find dich scheiße liefern. Die Idee, Lee, Jesse und Ricky müssen als Kfz-Mechanikerinnen bei so einem richtigen Mackerchef arbeiten. Blaue Hosenanzüge, zerschlagene Autoscheiben, Rage Room. Das Set für den Dreh ist eine Autowerkstatt im Süden von Wien.
1: Die haben gleich so toll performt. Also die waren so kameraaffin. Also ich habe wirklich noch nie jemanden gesehen. Da geht quasi das rote Licht an und die haben wirklich abgeliefert. Das war unfassbar. Auf die Schnelle machst du hier eine Riesenwelle.
0: Eingebildet, arrogant, find ich auch noch interessant. Ich find die Scheiße. Die drei verdrehen die Augen, zerkratzen den Autolack, shakern mit der Kamera. So richtig Scheiße. Ricky wird dazu später mal sagen.
2: Ich finde Leute scheiße, die sich auf ihr Geld was anbilden, denken, damit könnten sie alles kaufen, sogar die Liebe teilweise. Und irgendwelche scheiß Tussis, über die wir singen, die nur auf ihr Äußeres Wert legen.
0: Mit diesem Video schickt Janine jetzt wieder ihre Promoter los. Aber dieses Mal nicht zu den Radios, sondern zu Viva. Und dann bekommt ihr Marketingchef Eckert einen Anruf.
1: Ich weiß noch, dass der wirklich schreiend den Flur entlang kam und hat gesagt, Janni, wir haben sie. Hat er nur noch geschrien, das weiß ich noch genau. Ja, wir haben sie. Der hat echt geschrien. Der war so glücklich. Mhm.
5: Und was hast du gedacht?
1: Ja, ich bin ausgeflippt. Ne? Also ich habe sofort Thorsten und Claudia angerufen und gesagt, ihr glaubt es, wir haben die N1-Rotation. Und wir sind ab übernächster Woche oder nächste Woche drauf. Also da war Jubelschreie. Ne? Also das war einfach ein Sprungbrett.
3: Ich habe die gesehen und ich dachte so, oh wow, können wir Freunde sein so? Ey, ihr seid ja wie ich. Das waren einfach meine Mädels. Es waren wildfremde Frauen. Für mich war das, ab dem Moment, wo ich die gesehen habe, wo ich die gehört habe, war das ein Teil von mir. Ich fühlte mich mit denen verbunden, ja.
0: Sophia, unser rowdy Baggy Pants Girl, die sitzt in Aachen vorm Fernseher und ist sofort Fan. Und noch jemand sieht es. Nicht in Aachen, sondern in Frankfurt am Main.
6: Diese drei Frauen zu sehen, die irgendwie braune Haut haben, braune Augen haben und die irgendwie so, die sind ja auch alle drei wunderschön gewesen.
0: Ihr Name ist Nadia Benaisa. Sie ist ein paar Jahre älter als Sophia, so um die 13.
6: Also es waren einfach wunderschöne Frauen und dann haben die so eine coole Musik gemacht, wo sie halt gesagt haben, ey, Männer, ne, passt mal auf, so, ihr seid gar nicht so cool, wir sind richtig cool.
0: Und sie wird bald einen ganz ähnlichen Weg gehen wie Tic-Tac-Toe.
6: Das hat mir natürlich als junges Mädchen total imponiert.
0: In diesem Moment hat sie noch kein

0: keinen blassen Schimmer, aber sie wird in ein paar Jahren selbst Teil von einer Girlband sein. Sie wird Nadja von den No Angels. 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Und Tic-Tac-Toe werden sie dabei prägen.
1: Die haben einfach so eine Power und Kraft ausgestrahlt. Und die Songs waren wirklich gut. Es waren richtig gute Texte. Die Videos haben einfach, also diese Musikvideos waren ja auch früher ein Riesenthema. Also das war für uns ganz, ganz wichtig, diese Musikvideos zu sehen. Die haben einen irgendwie auch in ihren Bann gezogen.
0: Die Anziehung, die erste Neugier, auf die Janine mit der N1-Rotation gesetzt hat, die ist da. Und dann am 6. November 1995 wird Ich find dich scheiße offiziell als Single released. Und Plot-Twist, auch die Radios haben jetzt keine Wahl mehr. Der Song wird durch die N1 so big, sie müssen den jetzt spielen.
2: Ihr wisst, dass man Scheiße im Radio nicht sagen darf, das wisst ihr, ne?
3: Scheiße! Wieso denn nicht? Genau, da hast du gerade Scheiße gespielt.
4: Scheiße.
2: Groovt gut.
0: Ja, ey, groovt anders gut.
5: Fakt ist, wir wussten, wir müssen sofort nachpressen, aber ganz schnell.
0: Die Plattenfirma hatte erstmal mit 20.000 CDs gerechnet.
5: So, hier Tic-Tac-Toe sofort nachpressen, wir haben die N1-Rotation.
0: Daraus werden 50.000, dann 100.000 und irgendwann über eine 500.000.
5: Das kann abgehen wie Schmitz Katze und dann müssen wir nachliefern können.
0: Ich find dich scheiße steigt in die Charts ein. Alle wollen die Single zu Hause haben und alle wollen wissen, wer sind die drei?
6: Tic-Tac-Toe, das ist kein Kinderspiel. Tic-Tac-Toe, so nennen sich drei neue Hip-Hop-Teenie-Stars aus Dortmund.
0: Im Fernsehen moderieren jetzt Männer in grau-beigen Anzügen Beiträge über sie an.
7: Drei deutsche Rapperinnen. Rap, das ist die Reduktion der Musik auf das reine Gespräch. Eine außerordentlich aufregende Musikform mit außerordentlich witzigen Texten.
0: Die Bravo bringt erste Berichte und Fotostrecken. Da steht zum Beispiel: Drei Mädels aus Dortmund powern mit frechen Raps gegen alle Jungs, die angeben. Tic-Tac-Toe geben Interviews und machen klar, wir drei gegen den Rest der Welt.
8: Wir sind eine Familie. Wir sind eigentlich zu einer ziemlich guten Gemeinschaftsfamilie geworden. Also so, es ist eine Freundschaft. Es ist mehr als Freundschaft, es ist mehr als irgendwas. Es ist halt Familie.
9: Es gibt ja Dance-Acts, die bei jeder Single stehen, da andere Leute auf der Bühne.
10: Nee, immer die gleichen. Also wir werden immer zusammenbleiben. Also Tic-Tac-Toe sind wir drei. Ja. Und da gibt es keinen anderen.
0: Und?
11: Ihr seid ja wahnsinnig, ich schwör's euch.
0: Sie haben ihre ersten großen Auftritte, wie hier bei der Bravo Super Show.
5: Wir waren überrollt, also die Mädchen auch. Also das hat uns alle, glaube ich, ein bisschen überrollt.
0: Lee, Jesse und Ricky versuchen irgendwie auf das alles klarzukommen. Aber einige Journalisten, die schieben ihren ganz eigenen Film.
12: Jetzt mal was total Ernsthaftes. Heute ist ja Weltfrauentag. Ist das was, womit ihr was anfangen könnt, oder ist das was, wo ihr sagt, das interessiert uns überhaupt nicht?
13: Doch, das interessiert uns schon, weil es gibt immer noch viele Mädchen, die sich nicht trauen, ihre Meinung zu sagen oder zum Beispiel in der Schule sich nicht trauen, aufzuzeigen wegen den ganzen Jungen oder so. Das gibt es immer noch ziemlich stark. Und den Mädchen sagen wir halt, macht was aus euch. Also seid so, wie ihr seid, wie ihr sein wollt und nicht wegen den Jungen irgendwie, dass ihr euch das nicht traut.
12: Könnt ihr eigentlich kochen?
0: Jesus Christ, ich schwör's euch, da ist nix zusammengeschnitten. Das ist die erste Frage, die dem Moderator zu dem einfällt, was Ricky da sagt. Dieses Interview am feministischen Kampftag am 8. März 1996 passiert übrigens 4 Tage, nachdem Ich find dich scheiße auf Platz 3 der deutschen Charts geklettert ist. Man könnte also auch über diesen Erfolg sprechen. Oder man fragt Frauen, ob sie gut kochen können. In anderen Interviews wird Tic-Tac-Toe irgendwie unterstellt, für den Erfolg selbst nicht verantwortlich zu sein. Giving, na, so richtige Künstlerinnen seid ihr jetzt aber nicht.
9: Habt ihr gute Songschreiber erwischt oder macht ihr das auch selber?
14: Wir schreiben selber. Aha. Mit unserem Produzenten und unserer Managerin zusammen.
9: Ja, das habt ihr gut aufgesagt.
5: Ganz klar wurde auch ganz viel abfällig geäußert nach dem Motto, sind ja nur Hampelmänner oder ne, sind ja einfach nur die Marionetten, die da sich quasi hinstellen und das rappen, was jemand anders schreibt.
0: Janine von der Plattenfirma sagt, ja natürlich, Thorsten Berger, der Produzent, der schreibt die Texte, das ist ja auch sein Job. Aber Lee, Jesse und Ricky, die reden da mit.
5: Die Mädchen saßen im Studio und haben natürlich irgendwie miteinander rumgefeixt und ihre Schnacks gebracht und ihre Jugendsprache verwendet. Und er hat natürlich auch sehr offene Ohren dafür gehabt, ne? Und hat natürlich auch Sachen aufgenommen. Und sicherlich haben die auch Wünsche geäußert, worüber sie natürlich singen möchten.
0: Trotzdem sehen manche drei junge schwarze Frauen nicht als Künstlerinnen, sondern vor allem als eins, als Produkt, als nicht besonders hochwertiges Produkt.
5: Das ist einfach Billigkram, das braucht keiner, das ist einfach eine Eintagsfliege, das ist morgen wieder vorbei.
0: Das Interessante ist ja, diese Produktdebatte führt die Presse basically mit sich selbst, weil die Fans juckt es nicht. Für Sophia oder Nadja sind Tic-Tac-Toe kein Produkt, sondern Menschen, die sie berühren. Und während draußen noch diskutiert wird, hauen Tic-Tac-Toe am 15. April 1996 ihr erstes Album raus. Das heißt, mega kreativ, Tic-Tac-Toe, und ist eine richtige Ansage. Leck mich am ABC zum Beispiel. Eine Message an alle Typen, benutzt Kondome.
8: Es soll eigentlich direkt in die Fresse sein, damit die Leute halt nicht vergessen, worum es geht. Also es hat ein Thema und es hat ein wichtiges Thema. Ich meine, Gummi und AIDS ist, glaube ich, einer der wichtigsten Themen, die wir haben auf der Welt.
0: Oder der hier. Verpiss dich. Eine Ballade über Heartbreak.
4: Einsam gehe ich durch die Straßen, durch den Regen, durch die Nacht. 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
2: Schon mal zu einem Mann gesagt, verpiss dich?
3: Klar, klar.
2: Gibt es da nicht irgendwelche anderen Kommunikationsmöglichkeiten?
3: Nö.
10: Kann
3: man,
10: ja, man kann einen in die Eier treten.
4: Verpiss dich! Ich weiß genau, ich vermiss dich.
0: Im Song Ugu Ugu fragen die drei provokant:
4: Wer

0: Hast du was, bist du was?
1: Und auf Hast du was, bist du was? Kritisieren sie die Klassengesellschaft.
2: Reich und schön ist das neue Gesetz und davon bist du gehetzt. Es interessiert keinen Schweinhund auf dem Weg dahin verreckt. Es ist wie verhext und wenn du es nicht checkst, wirst du von anderen verletzt und das gibt dir den Rest.
3: Du gehst hier im Laden als Jüngere oder jemand, der nicht aussieht, als hätte eine Menge Geld oder von dem man das nicht erwartet und wirst meistens behandelt wie ein Arschloch. Ja. Kommst du ran und siehst aus, als hättest du Geld, küssen sie dir die Füße und das ist so pervers, finde ich. Das ist echt nicht mehr schön.
4: Aber ich meine, heute ist es ja nicht mehr so wie früher. Ich meine, heute ist ja Alter steht ja nicht mehr unbedingt dafür, dass man nichts hat, sieht man ja.
5: Nee, aber dafür die Hautfarbe, es ist ja, immer noch so.
6: Für viele Menschen.
5: Dass sobald man farbig ist, also eine andere Hautfarbe hat als nur Hautfarben weiß, ne?
4: Ja.
5: Und nicht gerade sehr cool angezogen ist, sondern so salopp, so wie wir, dann heißt es gleich so, irgendein Asylant, der keinen Kohle hat. Was sucht er eigentlich hier in diesem Laden so ungefähr?
4: Also die Sprüche laufen.
3: Ja, ja, klar. Es gibt da noch ganz andere.
6: Überall. Aber ich glaube nicht nur, dass es so in Deutschland ist.
5: Es ist so, Rassismus gibt es überall.
6: Es gibt es überall.
1: Tic-Tac-Toe halten der weißen Mehrheitsgesellschaft den Spiegel vor. Sie denken Rassismus, Sexismus und Klassismus zusammen. Und sie haben damit Erfolg, weil dieses Album, es schlägt ein.
7: Also du wusstest im Grunde schon, dass du wahrscheinlich auf jeden Fall in die Charts gehst. Aber wir wussten schon, es wird hoffentlich Top 10 werden.
1: Ja, Janine, wird es. Sogar besser. Das Album steigt auf Platz 3 der deutschen Charts. Es wird sich 1,5 Jahre lang in den Top 100 halten. Ich meine, checkt ihr? Und trotzdem gibt's da so eine kleine Sache, die fehlt noch. Nummer 1 Hit. Das soll mit der nächsten Single-Auskopplung jetzt endlich klappen. Ein paar Monate nach Album-Release wird Verpiss dich als Single rausgebracht. Im November steigt der Song in die Charts ein und arbeitet sich dann langsam nach oben, bis...
7: Ich meine, die 1, da brauchen wir gar nicht drüber reden, das war einfach fantastisch.
8: Egal, verpiss dich!
7: Also es war einfach Jubel, ne?
8: Du weißt genau, ich vermiss dich.
1: Am 9. Dezember 1996 landet Verpiss dich auf Platz 1 der deutschen Charts.
7: Die Mädels waren wirklich fassungslos. Also die, wie gesagt, die wurden komplett überrollt davon, aber die waren so glücklich.
1: Tic-Tac-Toe sind jetzt vor den Backstreet Boys, Celine Dion und den Toten Hosen. Lee, Jessie und Ricky, die nehmen sich den Platz, der ihnen zusteht. Und sie sagen dabei nicht bitte. Und das in den 90ern, als erste Girlband dieses Landes. Darauf scheinen manche auch jetzt, Ende 1996, immer noch nicht klarzukommen. Etablierte Printmedien zum Beispiel brauchen eine halbe Ewigkeit, um irgendwie auf diese neue Girlband zu reagieren. Dann gibt es endlich erste Berichte und die sind so, dürfen die das? Im Dezember 1996 zum Beispiel, da haut der Spiegel einen Artikel raus, der Titel Die Kunst des Austernessens. Warum der so heißt, ehrlich gesagt keine Ahnung, weil Austern essen sie da nicht zusammen. Vielmehr werden Lee, Jessie und Ricky für den Artikel mit so einem Benimmautoren in eine Art Streitgespräch geschickt. Die vier diskutieren darüber, wann Wut angemessen ist, wann eine Frau lieber nett lächeln sollte, um gut durchs Leben zu kommen. Es schreit einfach maximal nach alter weißer Mann. Und es erinnert auch an das Klischee der Angry Black Woman, mit dem schwarze Frauen abgewertet werden, um ihre Wut nicht ernst nehmen zu müssen. Als ich das im Archiv gefunden habe, dachte ich nur, das ist alles, was euch einfällt zu drei Frauen, die gerade in Deutschland, Österreich und der Schweiz Platin gegangen sind? Zu drei Girls, die gerade die halbe Republik empowern, so wie Sophia?
9: Ey, ich habe ja auch eine Stimme und ich kann die ja auch nutzen.
1: Ich habe das Gefühl, bei all diesen Interviews, Artikeln, Beiträgen, hier fühlt sich jemand gerade richtig bedroht. Und ehrlich gesagt sagt es mehr aus über die, die diese Sachen schreiben oder sagen, als über Tic-Tac-Toe. Nadja, die in ein paar Jahren Teil der No Angels sein wird, die spürt in dieser Zeit bei diesen Berichten was sie noch nicht so ganz versteht.
10: Natürlich hatten wir keine Worte dafür. Also es gab keine Worte dafür. Es gab auch keine offene Rassismusdebatte. Die gibt es ja auch immer noch nicht auf jeden Fall hat das natürlich eine sexistische Komponente, aber natürlich auch eine rassistische Komponente. Man wollte diese Frauen auch so hinstellen und in so ein Licht rücken, dass sie irgendwie unter einem sind oder so.
1: Ich sag's euch aber gleich dazu. Diese ersten Berichte sind nur der Anfang von einer Berichterstattung, die in wenigen Monaten noch ganz anders eskalieren wird. Weil auch wenn es außen niemand mitbekommt, im Inneren, im Privatleben der Band, da eskaliert es in Wahrheit gerade auch. Das erzählen wir euch nicht, um nochmal im Dreck zu wühlen, sondern weil es wichtig ist, um zu verstehen, was bald passieren wird. Vor allem bei Lee prallen in den vergangenen Monaten mit voller Wucht zwei Welten aufeinander. Da ist auf der einen Seite Promotour, Preisverleihungen, in die Kamera lächeln. Und auf der anderen Seite
7: Notstand. Das war ein Notstand. Das war wirklich, also für sie war das einfach ganz schlimm. Weil sie wusste ja überhaupt gar nicht, wo er ist. Und ja, hat ihn tatsächlich suchen lassen auch.
1: Es geht um Lees Ehemann.
7: Wir hatten das ja ganz am Anfang noch gar nicht ganz am Anfang gewusst, dass sie verheiratet ist. Das haben wir auch ein bisschen später erfahren. Aber da wussten wir das halt schon.
1: Und die Presse, die wird es auch bald wissen. Und ab da immer weiter in Lees Vergangenheit graben.
7: Und dass das auf Dauer nicht gut ging, das war eigentlich vorauszusehen.

0: Das war Reclaim Tic-Tac-Toe. Folge 1, Made in Germany. Bei der Recherche zu diesem Podcast ist uns aufgefallen, dass die meisten von uns einen kleinen Tic-Tac-Toe-Moment haben. Irgendwas, was wir mit der Band verbinden. Und deshalb bin ich neugierig. Was ist es bei euch? Was schießt euch direkt in den Kopf, wenn ihr an Tic-Tac-Toe denkt? Schickt uns doch gerne eine Sprachnachricht an reclaim@br.de. Wir freuen uns, von euch zu hören. Sebastian Meinberg von Das schaffst du nie und dem neuen Podcast Alleine Offline hat uns zum Beispiel das hier geschickt.
1: Wenn ich an Tic-Tac-Toe denke, dann fällt mir sofort ein, ich finde dich scheiße. Was für eine kontroverse Songzeile damals. Oder die Pressekonferenz, die hat sich natürlich eingebrannt. Wenn wir Freunde wären, dann würdest du so einen Scheiß nicht machen. Ein Riesen-Eklat in den 90er Jahren. Und heute werden solche Pressekonferenzen einfach im Weißen Haus gegeben. Also in der Rückschau wirkt das Ganze doch angenehm harmlos. Und ich würde mir wünschen, dass sowas heute das Schlimmste wäre, was sich Leute an den Kopf werfen.
0: So nämlich. Sebastian hostet den Challenge-Podcast Alleine Offline zusammen mit Julia Nageler und muss da die Rätsel und Aufgaben von Spielleiter Marc lösen. Das Problem ist nur, die beiden müssen das alleine schaffen. Und vor allem offline, also nur übers Telefon. Klingt eigentlich ganz funny, oder? Wenn ihr hören wollt, ob sie es schaffen, einen Oscar-Preisträger zu erreichen oder übers Telefon ins Berghain zu kommen, dann hört doch mal rein. Jeden Montag gibt es eine neue Folge, nur in ARD Sounds. Den Link zum Podcast findet ihr in den Shownotes. Reclaim Tic-Tac-Toe ist ein Podcast von Eileen Doan, Lilian Landesvatter und mir, Merit Reh. Diese Folge habe ich geschrieben und sie mit unserer Redakteurin Vanessa Schneider überarbeitet und in Form gebracht. Im Studio haben unsere Regisseurin Helen Malich und die Tontechniker Fabian Zweck und Viktor Völzner-Werisch gezaubert. Wir danken Sonja Meyer-Golling, Till Ottlitz und Florian Nöbauer fürs Möglichmachen von diesem Podcast. Alex Bruns und allen Leuten, mit denen wir für unsere Recherche gesprochen haben, die aber nicht zu hören sind. Ihr habt uns alle ein großes Stück weitergebracht. 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
2: In der Episode der kommenden Woche wächst der Erfolg der Girlband. Jedoch gerät ein Privatleben außer Kontrolle. Boulevardmedien machen aus Trauer skandalträchtige Schlagzeilen. Geheimnisse heißt diese zweite Episode des Podcasts. Eine Geschichte über Medienmacht, Schuldzuweisung und den Preis öffentlicher Aufmerksamkeit in den 1990er Jahren. Bei denen ich noch kurz bleibe. 1995 erschien der erste Release unter dem Künstlernamen Move D. Auf dem eigenen international angesehenen Heidelberger Label Source Records. David Mufang benutzt das Alias Move D seitdem als DJ-Name. Unabhängig von der Clubkultur ist der Kaltschuka-Preisträger Mufang, aka Move D, als Hörspielkomponist und Klangkünstler unterwegs. In Kollaboration mit Thomas Meinecke. Sie finden die Stücke der beiden in ARD Sounds. Hier folgt Move D Solo, jedoch mit einem Remix einer Zusammenarbeit mit dem Komponisten Christian Rottler aus ihrer gemeinsamen Weimarer Zeit. Erschienen 2006 auf dem Berliner Label Freundinnen. Move D mit Feuer.

0: Feuer von Christian Rottler im Remix von Mufti. Sie sind auf Bayern 2, der Salon mit Story, Podcast und Hörspiel. Am Mikrofon Ralf Hohmann. Was bisher geschah? Architekt Stanke ist im Auftrag der Firma IGWT unterwegs. Er soll Möglichkeiten für Bauprojekte entdecken. Dafür interessieren ihn auch die Sozialstruktur und politischen Machtverhältnisse der jeweiligen Provinzstädtchen, in denen gebaut werden soll. Stanke ahnt, dass diese Bauprojekte reihenweise scheitern und mitunter sogar die Gemeinden in den Ruin treiben werden. So ist das eben im Kapitalismus, in der perfekten Provinz der Bundesrepublik, also Westdeutschland. Normalität. Doch dann erschüttern eine Reihe mysteriöser Morde die Gegend. Stanke verschwindet. Sein privates Umfeld ist irritiert, auch die Staatsanwaltschaft, die ihn als Zeugen vorgeladen hat. Nicht der Morde wegen, sondern seine Chefin Schmidt-Ehry muss sich vor Gericht wegen Steuerhinterziehung verantworten.
1: Der erste Eindruck der Großstadt war ein mehr oder minder erotischer. Damals, als Stanke mit seinen Klassenkameraden am frühen Sonntagabend mit dem Eilzug dorthin fuhr, um in den Seitenstraßen neben dem Bahnhof an Schaukästen vorbeizuschleichen, deren Inhalte seit Jahren nicht mehr ausgetauscht worden waren. Verblasste, handkolorierte Bilder von Damen in gewagten Badeanzügen. Vom Blue Curaçao mutig gemacht, drückten sich die Jungen an den belustigt zur Seite tretenden Türstehern vorbei, immer noch in verschlissenem Frack und eingedelltem Zylinder einer Fantasieuniform gekleidet. Und kamen hinter zwei schweren Filzvorhängen in eine dämmerig beleuchtete und nur schwach besuchte Bar, wo sich im Zwielicht tatsächlich eine gelangweilte Frau auf einer Drehscheibe wälzte. Eigentlich genau das Richtige für die Jungen, denen eine Ahnung zur Erregung genügte. Sodass sie schon nach einem kurzen Blick wieder zurück nach draußen stolperten, um sich auf der Rückfahrt bei einer Flasche Le Patron aus dem Bahnhofskiosk gegenseitig des Abenteuers zu versichern, das in den nächsten Wochen ihre nächtlichen Fantasien anreichern würde, ohne ihre sonstige Realität zu tangieren.

0: Stahnke, Hörspielserie von Frank Witzel. Folge 2, Hebbelsfurt.
1: Es war Ende Juli, wahnsinnig heiß. Da sind wir auch hier rauf, weil man von da oben doch den besten Ausblick auf unser Städtchen hat. Sie werden es ja gleich sehen. Hebbelsfurt hat nämlich durchaus was zu bieten, auch im Umland. Und wenn dann jemand kommt, jemand mit einem Blick fürs Wesentliche, ein sympathischer Mensch, das sage ich nach wie vor, sympathisch war der. Der erkannte die spezifische Problematik unserer Gemeinde, konnte mit ein, zwei Sätzen sagen, an was es hier fehlt. Also, ich kann schon nachvollziehen, warum mein Vorgänger sich darauf eingelassen hat. Vorsicht, Stufe. Da schauen Sie, das ist doch ein einmaliger Ausblick. Zumindest, wenn man hier auf der Ostseite steht. Da hinten, das ist übrigens der Lorbruch und etwas weiter rechts, der große Holst. Da geht einem doch das Herz auf, nicht wahr? Naja, und noch ein Stück weiter, da sieht man es daneben. Also die Schneise. Und natürlich, wenn man da jetzt so runterschaut, da erkennt man auf den ersten Blick, dass das die komplette Stadtstruktur irgendwie schon beeinflusst. Naja, andererseits kann man eine Stadt nicht nach der Aussicht bewerten, die man auf sie hat. Da würden einige noch viel schlechter abschneiden. Dabei sage ich einige, die meisten. Man schaut ja nicht auf eine Stadt, man lebt in ihr. Naja, gut, das sage ich Ihnen ja nichts Neues. Das liegt ja auf der Hand. Und wenn die Schneise, so wie anfänglich geplant, fertiggestellt worden wäre, ich meine, gehen wir mal wieder runter.
2: Die Hebbelsfurter Schneise ist ja mittlerweile sprichwörtlich geworden. Ein widersinniges Projekt gegen alle städteplanerische Vernunft, das nicht nur mehrere Millionen während der Projektierung verschlungen hat, sondern ein Vielfaches für den Rückbau kosten wird. Eine unverantwortliche und wirklich katastrophale Maßnahme.
3: Das ist die Sicht in einer ganzen Reihe anderer Bauprojekte der Länder und des Bundes auch behaupten.
2: Das wird hier auch gar nicht in Abrede gestellt. Dennoch bleibt es eine Tatsache, dass die Gemeinde Hebbelsfurt auf Jahre, was sage ich, Jahrzehnte hin hoch verschuldet sein wird. Und dass ihre Mandantin...
3: Stahnke war nur freier Mitarbeiter. Er arbeitete unter eigener Regie, führte nur eine Provision ab.
2: Eine Provision? Wir sprechen hier immerhin von stattlichen 1,5 Millionen. Das nennen Sie eine Provision?
3: Es kommt eben immer auf die Gesamthöhe bei so einem Projekt an.
4: Hebbelsfurt, das war noch vor meiner Zeit. Tolles Ding, wenn man mich fragt. Toll. Ich weiß nicht, ob Stahnke das allein ausgeheckt hat oder zusammen mit der Schmeri, aber darauf muss man erstmal kommen. Ich meine, darauf kommen, das aufzugreifen, was tagtäglich überall in den Kommunen gängige Praxis ist. Sich das zu eigen machen und entsprechend auszunutzen. Nicht einfach kopieren, sondern weiterführen. Als Stahnke dem Bürgermeister von Hebbelsfurt diese Schneise andrehte, da musste er nur die ganzen Klischees bedienen. Und von der Anbindung an das Umland sprechen, von der gewonnenen Fahrzeit für die Pendler, auch wenn es nur 3, maximal 4 Minuten waren. Das alles fiel auf fruchtbaren Boden und schon fanden sie seine Idee brillant.
5: Stahnke lebte bereits seit einigen Jahren mit einem ihm davor ungekannten Gefühl der körperlichen Vorsicht.
6: So wie Menschen mit einer Glasknochenkrankheit leben, die jeden Schritt sorgfältig abwägen oder Bluter, die zu allen Dingen einen größeren Abstand wahren, weil eine scharfe Kante oder ein hervorstehender Splitter ihr unmittelbares Ende bedeuten könnte.
5: Nur dass er nicht genau wusste, vor was er sich in Acht zu nehmen hatte und ob es überhaupt um eine Gefahr von außen ging, die er befürchten musste, Begegnungen etwa, und nicht vielmehr um innere Gedanken, die das auslösten, was er der Einfachheit halber seinen Spleen nannte. Obwohl diese Bezeichnung ähnlich leer und bedeutungslos war wie die Namen der Tabletten, die ihm ein befreundeter Arzt unleserlich auf Rezepte schrieb und die er in der Regel schon nach wenigen Tagen wieder absetzte, wenn er sie denn überhaupt einnahm.
7: Es soll jetzt alles auf seinen Tablettenkonsum geschoben werden?
8: Du hast doch gehört, dass er die Medikamente immer wieder selbst abgesetzt hat.
7: Da Das gehört doch zu der eigenen Legendenbildung dazu. Ich würde nichts davon glauben.
8: Dass sich der Hebbelsfurter Bürgermeister aber damals vom Bräubachturm gestürzt hat, stand in keinerlei Zusammenhang mit dem Fall.
7: Der Fall, damit geht es doch schon los. In den meisten Fällen wird aus so etwas gar kein Fall. Den Gemeinden ist das doch alles selbst hochnotpeinlich. Die werden sich hüten, das auch noch an die große Glocke zu hängen.
8: Aber so ein Selbstmord, das ist nicht ohne. Da musste ermittelt werden.
9: Zwei verbissen reinschauende Fahrradfahrer, um die 40 mit Helm und einer Ampel. Kinder trödeln aus dem blauen Pavillon der Dietrich-Bonhoeffer-Schule auf die Landwehrstraße. Das Hauptgebäude ist um 1906 erbaut und zeigt auf einem Fries einen liegenden alten Mann und neben ihm den Sankt Martin, der seinen Mantel teilt. Wie wohl auch das Wissen geteilt werden soll. Nachdem die verspäteten Kinder verschwunden sind, kehrt wieder völlige Stille ein.
10: Und es ist egal, ob ihr bei eurer Mom oder eurem Dad wohnt. Ja. Macht euch da keinen Kopf.
11: Okay.
10: Easy peasy. Liebe hat nichts mit Nähe zu tun. Denkt an die zwei Herzen.
11: Ja.
10: Ihr wisst selbst, dass man oft sogar den mehr liebt, der weiter weg und unerreichbar ist.
11: Ja?
12: War denn alles okay am Wochenende?
11: Ja, klar, lief alles glatt.
12: Habt ihr irgendwas Besonderes gemacht?
11: Nö.
12: War Papa eigentlich da?
11: Nee, der hat's nicht geschafft. Aber ich war noch mit Sandra Kaffee trinken.
12: Das darf doch nicht wahr sein.

0: wieder. Das ist doch wirklich... Nee. Und die Mineralienmesse am Samstag? Bist du da dann wenigstens mit Sandra hin?
1: Sandra ging's am Samstag nicht so gut.
0: Auch das noch. War sie wieder in einem ihrer üblichen
1: Zustände? Nein, nein. Nur eine Erkältung oder Migräne oder sowas.
2: Frau Schmidt-Eri, wie habe ich mir das eigentlich vorzustellen? Sie sind ein kleiner Betrieb, nicht mehr als gerade mal einem halben Dutzend fester Mitarbeiter, fahren aber, wenn ich mir Ihre Bilanzen einmal so anschaue, einen Gewinn ein, bei dem so manches internationale Unternehmen vor Neid erblassen würde. Wie bekommt man so etwas hin? Vielleicht verraten Sie uns einmal das Geheimnis Ihres Erfolgs.
3: Wir sind natürlich Teil größerer Konsortien, arbeiten aber selbstständig.
2: Ja, so etwas Ähnliches habe ich mir schon gedacht. Nur beantwortet das meine Frage nicht.
4: Verehrter Herr Staatsanwalt, wenn Ihnen ein Geschäftsmodell nur deshalb suspekt erscheint, weil Sie seinen Aufbau nicht verstehen, da können wir Ihnen leider auch nicht helfen.
5: Du weißt, was das bedeutet.
6: Bedeutet? Bedeutet? Kommen Sie mir jetzt nicht noch mit Bedeutungen. Bedeutungen sind deutbar.
5: Spiel hier nicht den Klugscheißer, Professor.
6: Ich bin kein Professor. Das habe ich nie behauptet. Und apropos Klugscheißer, dass der Darm quasi ein zweites Gehirn ist, ja, das hat man ja tatsächlich inzwischen herausgefunden.
5: Sag mal, willst du mich verscheißern?
6: Oh, ich bin nicht derjenige, der diese Fäkalanalogien benutzt. Aber bevor Sie sich wieder aufregen, ja, ich weiß doch, was das für mich bedeutet.
5: 12.000. Und die 7 vom letzten Mal macht zusammen genau 20.000.
6: Hä? Oh, ich nehme an, das ist jetzt höhere Mathematik.
5: Professor.
6: Die ich aus meiner jetzigen Position heraus leider nicht in der Lage bin zu hinterfragen, oder?
5: Da hast du ausnahmsweise mal recht.
7: Weg ist der Stein aus der
8: Was um alles in der Welt ist denn da draußen los?
9: Eine Bürgerinitiative aus Hebelsfurt, zu viel ich weiß.
8: Aber was wollen die denn hier?
9: Sie sind der Meinung, heute würde hier über eine Entschädigung verhandelt.
8: Ha, Entschädigung? Mein Gott, was denken die denn? Bitte, Herr Staatsanwalt, lassen Sie da draußen umgehend für Ruhe sorgen.
9: Ja.
10: Und was hat mir die ganze Plackerei am Ende genutzt? Gar nichts. Dein Vater, der hat es richtig gemacht. Da lief der Motor immer auf halber Kraft. Und deshalb kann er jetzt auch noch jeden Abend seinen Wein trinken und mittags sein Schnitzel essen. Ich hoffe nur, dass da noch etwas vom Erbe übrig bleibt, bevor er das Zeitliche segnet. Mit Zahlen war er ja nie so gut. Ah, wenn ich nicht die ganze Buchhaltung gemacht hätte, dann wären wir noch nach 30 Jahren mit dem einen Schlepper rumgegurkt. Und dein Vater, ja, der hätte es als Fortschritt verkauft, dass der schon motorisiert ist. Ja, zum Glück konnte man ihm leicht was einreden. Allerdings ist genau das jetzt das Problem. Ich spreche von dieser Fäulenkamp. Auf die müsst ihr unbedingt ein Auge haben. Ja, tut mir leid. Da hatte deine Almut wieder mal kein gutes Händchen. Immer muss alles auch so holterdiepolter gehen. Also wenn wir so unseren Betrieb geführt hätten, naja. Wenigstens schaust du alle Schaltjahre mal vorbei. Während deine Sandra, also das ist ja wohl ein Totalausfall. Meine Güte, was die ein Gewese um sich macht. Und den Namen Fäulenkamp hat die bestimmt noch nie gehört. Ach, was red ich. Die war doch noch nicht einmal bei meiner Beerdigung. Naja, so eine Migräne ist schon eine äußerst praktische Einrichtung.
11: Beginnt das Kind nicht erst im Alter von 5 bis 6 Jahren tatsächlich zu gehen, weil es dann in den Raum hineingeht, es keine andere Wahl mehr hat, als in den Raum hineinzugehen und durch dieses Hineingehen die Welt in verschiedene Linearitäten aufzuteilen und erst so aufgeteilt zu begreifen, da der Schwindel würde es weiter seinem ursprünglichen Antrieb nachgeben und sich im Kreis bewegen, es sonst zu Boden zwingen würde. Bewegung erscheint von da an immer als Bewegung auf etwas zu oder von etwas fort. Was jedoch nicht heißt, dass dies der tatsächlich in uns angelegte Ausgangspunkt unseres Bewegungsapparates ist.
12: Café Bistro

0: da ihm das Abschließen einer Arbeit als Verrat an der Sache erschienen wäre.
1: Die Professoren verstanden nicht, was ich wollte. Es interessierte sie auch nicht. Die wollten lieber bei ihrer vorgefassten Meinung bleiben, dass ich unwillig bin, abgelenkt und faul. Das haben sie sich dann gegenseitig bestätigt.
0: Und so in die Enge getrieben, begann Starnke die ihm zugeschriebenen Wesensarten auch tatsächlich zu verkörpern. Anfänglich aus Trotz, später dann, als der Grund für seine Verhaltensveränderung in Vergessenheit geraten war, einfach, weil er sich daran gewöhnt hatte.
1: Zuletzt ein melancholisch unter eine Brücke gerücktes Pizzalädchen, geschlossen. Dann werden die Autofahrer ohne Vorwarnung aus dem Stadtkern auf die Umgehungsstraße hinaus katapultiert. Pietät Schmied ist Tag und Nacht unter 33537 zu erreichen. Melancholie der fünfstelligen Rufnummer.
2: Ganz selten, dass mich ein verschlafener Tag noch an die Zeit erinnert, wenn ich als Kind krank im Bett lag. Manchmal im Wohnzimmer auf der Couch liegen durfte. Durch die Verandatür nach draußen in den Schnee schauen. Auf dem tragbaren Fernseher neben meinem Bett ein Mädchen.
3: Ich bin auch allein und schaue auch nach draußen in den Schnee, wo die anderen Kinder Schlitten fahren. Ich habe eine unheilbare Krankheit und werde bald sterben.
2: Sie hatte wenigstens eine Krankheit, die man benennen konnte. Ich war nur erschöpft, müde, so wie jetzt. Einfach wahnsinnig müde.
3: Ich bin auch erschöpft und müde. Ich leg mich auch wieder hin. Ich habe nur noch 2 Wochen.
2: Meine Arme fühlen sich so an, als hätte ich den ganzen Tag Dinge hin und her geschleppt. Wenigstens eine Suppe hätte ich Henriette machen sollen. Aber ich war einfach so kaputt, dass ich gleich wieder eingeschlafen bin. Und dann habe ich sie schlicht und einfach vergessen.
3: Erst als sie am Abend die Tür ins Schloss gezogen hat, bist du aufgewacht und lagst eine halbe Stunde wach. Hast versucht, dich an irgendwas ganz Bestimmtes zu erinnern. Aber es wollte dir einfach nicht einfallen.
4: Und auf diese Weise könnten wir nicht nur den Leerlauf einigermaßen überbrücken, sondern die Chance nutzen und ein modifiziertes Profil erstellen und entsprechend
5: lancieren. Aber bis das Ganze steht und dann überhaupt anfängt zu greifen, das dauert doch viel zu lang.
4: Oder man überlegt sich eben doch gleich eine komplette Umstrukturierung.
5: Das können wir auf gar keinen Fall riskieren im Moment. Wie würde das denn wirken? Das sieht ja nach einem Schuldeingeständnis aus.
4: Das würde ich nicht so pessimistisch sehen. Wenn man nicht schuldig ist, kann man auch nichts eingestehen.
5: Hm, na ihr Wort, in Gottes Ohr.
4: Apropos, das wollte ich Sie schon seit neulich fragen. Das mit dieser amerikanischen Sekte, was der Staatsanwalt da erwähnt hat, das ist doch einfach ausgedacht und an den Haaren herbeigezogen.
5: Jetzt fangen nicht auch noch Sie damit an. Natürlich ist das alles haltlos. Aber genau davon spreche ich. Die Faktenlage ist völlig zweitrangig. Sobald sowas im Raum steht, muss man Stellung beziehen. Ich habe heute Mittag übrigens genau deswegen einen Termin mit unserem Justiziar. Ja, das wird sich auch wieder ziehen.
4: Mit einem neuen Narrativ, einer entsprechend radikalen Umstrukturierung, könnten wir auch das aus dem Weg räumen?
5: Generell ja. Aber im Moment müssen wir erstmal kleinere Brötchen backen.
6: Natürlich haben die Zeitungen den Tod meines Vorgängers entsprechend aufgebläht.
7: Wollen Sie damit sagen, dass die Presse wieder mal für alles verantwortlich ist?
6: Na ja, Sie haben die Volksseele zum Kochen gebracht, indem Sie so getan haben, als hätten wir ihn in den Tod getrieben. Was eine völlig haltlose Unterstellung ist. Ich meine, was für ein Interesse sollten wir denn daran haben?
7: Man kann einen Schlussstrich ziehen und muss sich nicht länger mit der genauen Aufklärung des Bauskandals beschäftigen.
6: Als ließe sich damit irgendetwas lösen. Damit fangen die Probleme doch erst richtig an. Sie können sich vielleicht vorstellen, was das für eine aufstrebende Gemeinde wie Häppelsfurt bedeutet. Auch gerade für das Umland. Schließlich kam die Idee ja nicht von ungefähr, uns als Mittelpunkt des Landkreises zu etablieren.
7: Darf ich Sie bitten, auf das Thema zurückzukommen?
6: Ja, was ist denn das Thema? Das wird doch gerade hier verhandelt. Von der IGWT haben wir seinerzeit niemanden zu fassen bekommen. Und die Aussicht, sich jetzt in einen jahrelangen Prozess zu verwickeln, der an den Fakten auch nichts mehr ändert, das ist doch alles... Schauen Sie, ich bin Pragmatiker.
7: Das heißt, Sie schrecken auch nicht vor unbequemen Maßnahmen zurück?
6: Ich habe mich um die Stelle wahrlich nicht gerissen, das dürfen Sie mir glauben. Aber ich drücke mich auch nicht vor meiner Verantwortung. Und dann steht man plötzlich da und alle zerren an einem herum. Aber rückbar, ich meine, wissen Sie, was das bedeutet? Noch einmal das Ganze, auf Jahre hinaus eine komplett blockierte Stadt? Schauen

0: Sie sich darüber Stuttgart an, Berlin. Selbst die haben Probleme, das aufzufangen. Aber wir, mit unseren Mitteln, das ist doch vollkommen illusorisch.
1: Die Akte Ihres Mannes fürs Grobe, wenn ich ihn einmal so bezeichnen darf, liest sich ja nicht ganz uninteressant und beantwortet vielleicht auch die Frage, welche Qualifikationen Herr Starnke eigentlich für die Ausübung seiner Funktion bei Ihnen befähigt.
2: Ich darf noch einmal darauf hinweisen, dass unser Antrag auf Abtrennung der beiden Verfahren noch anhängig ist und die Behandlung von Zeugen
1: Sie meinen mit Angeklagten.
2: Zeitpunkt wenig zielführend erscheint.
1: Da bin ich aber ganz und gar anderer Ansicht, denn schon bei oberflächlicher Lektüre stößt man auf Details, die für unseren Fall durchaus interessant sind. Ich erwähne nur Widerstand gegen die Staatsgewalt, Körperverletzung, Sachbeschädigung, ja, das geht hin bis zur Gefangenenbefreiung.
2: Das, was der Herr Staatsanwalt hier insinuiert, passt genau in das allgemeine Schema der Anklage, die mangels tatsächlicher Beweise zu billiger Stimmungsmache greift, denn um nichts anderes handelt es
1: sich. Einspruch!
3: Bitte konkretisieren Sie, Herr Verteidiger.
2: Die genannten Fälle, die übrigens Teil ein und derselben Anklage sind, um das gleich einmal klarzustellen, stammen aus einer Zeit, die weit vor der Anstellung bei meiner Mandantin liegt.
1: Und nicht ohne Grund verlangen manche Arbeitgeber ein Führungszeugnis. Aber vielleicht war das ja genau das Führungszeugnis, das man haben wollte.
3: Bitte bleiben Sie sachlich, Herr Staatsanwalt.
2: Wie bereits gesagt, waren diese Taten zum Zeitpunkt der Einstellung bereits verjährt. Außerdem handelt es sich um eine einzige, übrigens selbst seinerzeit vor Gericht als sehr fragwürdig eingeschätzte Anklage, die hier vom Herrn Staatsanwalt aufgebläht wird, so als würde man das banale Übertreten eines Überholverbots aufteilen in unzulässiges Überschreiten der vorgeschriebenen Richtgeschwindigkeit, Überfahren einer durchgezogenen Linie, Gefährdung des entgegenkommenden Verkehrs durch Wechsel auf
3: Ja, ich glaube, wir haben Ihren Punkt verstanden, Herr Verteidiger.
4: Ganz habe ich es noch nicht verstanden. Aber die Verbindung von Psychologie und Architektur klingt spannend.
5: Man versucht, eine Stadt wie einen Menschen anzuschauen. Was hat er für Träume, für Bedürfnisse, für Absichten? Was sind die Dinge, die er selbst nicht über sich weiß? Also, wo liegt sein Unbewusstes? Wo wird er von Zwängen dominiert, von seiner eigenen Vergangenheit?
4: So schauen Sie also Menschen an? Interessant.
5: Ja, natürlich nicht im Alltag. Ich meine, natürlich nicht, wenn man...
4: So?
5: Naja, was ich sagen will, in der direkten Begegnung, da ist das natürlich alles ganz anders.
4: Schade.
5: Wie? Was meinen Sie?
4: Was ich meine? Nun, ich hätte Sie sonst gefragt, was Sie so in mir sehen. Meine Träume, mein Unbewusstes, meine dunkle Vergangenheit.
6: Vom Über-Ich ist wieder mal nicht die Rede. Das wird allzu gern vergessen.
7: Das hat auch seine Gründe und ist durchaus von Vorteil. Am stärksten wirken immer die Dinge, die nicht benannt sind.
6: Noch stärker die, die noch nicht mal einen Namen haben.
7: Ja, das stimmt. Denn sobald man etwas benennt, droht es zu verschwinden. Quasi im Begriff.
6: So wie Starnkes Theorie der Psychogeographie sich auflöste.
7: Genau so. Man hat einen Begriff gefunden und fährt dann mit diesem Begriff im Kopf durch die Gegend, um genau das Gegenteil von dem zu tun, was man vorhatte.
6: Das Gegenteil? Ich verstehe nicht ganz.
7: Vernichten, anstatt zu erforschen.
8: Sie sind verbunden mit der Mailbox von
9: Starnke.
8: Bitte sprechen Sie Ihre Nachricht nach dem Tonsignal.
9: Ja, hier ist noch einmal Neubert von der Stadtsparkasse. Ich hatte bereits vor 2 Tagen um einen Rückruf gebeten und würde Sie noch einmal dringend bitten, mich vielleicht morgen im Laufe des Vormittags zurückzurufen. Ja, heute Morgen war Ihr Herr Vater zusammen mit einer gewissen Frau Fäulenkamp hier bei uns in der Filiale. Er wollte eine größere Summe Bargeld abheben, 8.000 Euro. Vielmehr war es diese Frau Fäulenkamp, die das alles zu regeln schien. Vollmachten lagen auch vor. Ich konnte die beiden mit Mühe und Not auf einen Termin morgen Nachmittag vertrösten, indem ich den Tod ihrer Frau Mutter und noch Unklarheiten über die Vermögensverhältnisse vorgeschoben habe. Tja, Sie sehen, es drängt also, denn wenn ich bis morgen Mittag nichts von Ihnen gehört habe, dann muss ich das Geld auszahlen. Da sind mir die Hände gebunden.
10: Papa, rufst du mal zurück? Hey, ich wollte dich nur kurz zu unserem Jahrestag anrufen. Nichts Besonderes. Dir einfach nur sagen, dass ich an dich denke. Pass auf dich auf.

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Die Hörspielreihe Stanke finden Sie auch in ARD Sounds. Kommende Woche in der dritten Folge bleibt Stanke verschwunden. In einzelnen Rückblenden kommt Licht in seine Arbeitsweise. Am Mikrofon Ralf Hohmann, zu hören im Bayern 2 Salon, jeden Freitag mit Hörspiel und Story-Podcast und heute Abend mit Musik von Christian Rottler. Der Musiker, Künstler und Hörspielmacher starb überraschend vergangenen April nach einem medizinischen Eingriff. Das Fachblatt Groove schrieb im Nachruf: In der elektronischen Musik hat er sich durch Kollaborationen mit Rüde Hagelstein oder Move D einen Namen gemacht. Die Stuttgarter Zeitung schrieb: Mit Christian Rottler geht einer, der sehr viel getan hat, aber deswegen noch lange nicht im Rampenlicht stehen musste. Im Salon heute gibt's ebenfalls ohne Rampenlicht einige Töne aus seinen vielfältigen Projekten. Zum Beispiel Feuer. Das Projekt gliederte Rottler in einen eigenen Release aus, erschienen 2006 auch auf Vinyl in dem Berliner Label Freundinnen. Den Remix Feuer von Move D, aka David Mufang, habe ich schon gespielt. Hier kommt der Remix von DJ Marlo, Leipziger Szene und DJ Comics, jetzt schon länger in Berlin.

0: Feuer, ein Stück des Stuttgarter Komponisten Christian Rottler im Remix von Marlowe und Comics.
1: Mama, ich gehe nur in einen Nachtclub. Was soll da passieren?
2: Du weißt, was hier die ganze Zeit passiert. Wie heißt dieser Nachtclub?
1: Café Willkür in der Leopoldstraße.
2: Was ist das denn für ein Name?
1: Der ist neu. Der Discjockey ist aus England.
2: Als wir jung waren.
1: Mama.
2: Und die anderen sind dort auch?
1: David kommt garantiert. Es sind auch immer noch ein paar andere da.
2: Und die dürfen alle gehen?
1: Mama, was soll ich sagen? Wir sind volljährig.
2: Und jeder Volljährige hat eine jiddische Mama, die zu Hause sitzt und sich sorgt?
1: Nur die schlechten Mütter sitzen zu Hause und sorgen sich. Die guten Mütter, die kommen mit. Du musst dir das so vorstellen. Vor dem Café Willkür stehen die ganze Nacht 20 polnische Mütter, weinen sich die Augen aus und warten darauf, dass ihre Söhne rauskommen.
2: Ich mache mir Sorgen.
1: Musst du aber nicht. Die Terroristen, die gehen doch in keinen Nachtclub.
2: Wie denn, die gehen in keinen Nachtclub?
1: Die Terroristen, die entführen Flugzeuge und dann jagen sie in die Luft. Oder hast du irgendwo schon mal einen Terroristen auf einer Tanzfläche gesehen? Mama, ich nehme die Moto Guzzi. Ich flieg doch nicht mit der El Al von München nach Tel Aviv ins Café Willkür.
2: Die jagen auch Swiss Air von Zürich nach Tel Aviv in die Luft.
1: Es ist tausendmal gefährlicher bei euch im Bistro. Ihr habt ja nicht einmal einen Türsteher. Und so gefährlich ist es eh nicht. Und außerdem, Mama, ich habe keine Lust, jetzt in Angst zu leben. Ich bin jung. Mir kann auch eh nichts passieren.
0: Unter uns. Ein Zitat aus dem Hörspiel von Dana von Zufrieden. Es ist ein Stück über deutsch-jüdische Nachkriegsgeschichte, anhand eines fiktiven Münchner Nachtclubs, dem Café Willkür. Dort trifft sich Anfang der 1970er Jahre jeden Freitag eine jüdische Clique um den 21-jährigen Michael. Dana von Zufrins Hörspiel finden Sie nicht nur in ARD Sounds, das sowieso, sondern auch in der aktuellen Ausstellung im Münchner Literaturarchiv Monacensia. Rachel Salamanders Archiv heißt die Ausstellung. Die Buchhändlerin und Publizistin Rachel Salamander hat 2022 ihr Archiv der Stadt München übergeben. Die nun ins Werk gesetzte Ausstellung führt vor Augen, wie wertvoll dieses Geschenk ist. Und in der Ausstellung gibt es einen sogenannten Hörwürfel mit vielen Hörspielen des Bayerischen Rundfunks zum jüdischen Leben. Zum Beispiel Unter uns von Dana von Zufrieden über den fiktiven Nachtclub Café Willkür. München in den frühen 1970er Jahren.
3: Abramowitsch, wie schreibt sich das?
4: Mit CZ am Ende. Das ist Ungarisch.
3: Bist du Ungar? Du sprichst so gut Deutsch.
4: Ich bin ja auch hier geboren.
3: Aber du bist Ungar.
4: Meine Eltern kommen aus Polen.
3: Dann seid ihr Polen.
4: Genau genommen gar nichts. Wir sind staatenlos.
3: Staatenlos?
4: Ja, das ist ein bisschen kompliziert. Das erkläre ich dir beim nächsten Mal.
3: Wann ist das nächste Mal?
4: Nächsten Freitag hier?
3: Warum musst du schon weg? Es ist doch erst 1:30.
4: Weil mein Bruder erst 16 ist.
3: Wieso? Du bist doch schon erwachsen. Dein Bruder kann doch alleine gehen.
4: Mei, der wollte unbedingt mit ins Café Willkür und dann habe ich ihm den Ausweis von einem Freund besorgt und dann ist er halt aus dem Fenster gestiegen. Wir haben das richtig generalstabsmäßig geplant, weißt du? Und jetzt ziehen wir das genauso generalstabsmäßig durch bis zum Ende.
3: Ach so, und jetzt hat er Angst, dass eure Mama ihn erwischt.
4: Genau, das wird sie wahrscheinlich auch.
0: Hier nochmal die Daten der Ausstellung Literatur und Haltung, Rachel Salamanders Archiv in der Monacensia im Hildebrandhaus, ganz nah am Friedenseck.

0: den guten Zeiten.
1: Proust ist mein Leben, doch es langweilt mich sehr. Von Christian Rottler und Galakomplex. Sie sind auf Bayern 2 und die Musik im heutigen Salon kommt von dem Stuttgarter Komponisten, Künstler und Hörspielmacher Christian Rottler. Galakomplex war eines der ersten längeren musikalischen Projekte Rottlers. 4:33 heißt das nächste Stück, das allerdings nicht wie bei John Cage 4 Minuten 33 lang ist, sondern 3 Minuten 55. Und auch das mit der Stille, die Cage in seiner Komposition befragt, ist bei Rottler komplexer.

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433 von Christian Rottler und Galakomplex. Nach Galakomplex war Lenin Riefenstahl eine weitere Formation. Mit von der Partie zur EP Jod und Tenside waren Mark Eckert, Michael Setzer und Co-Produzent Ralf Milberg. Lenin Riefenstahl mit Kommando Ödipus.

Kommando Ödipus aus der EP Jod und Tenside von Lenin Riefenstahl. Nachdem der provozierende Bandtitel verbraucht war, erfolgte die Umbenennung in Rottler. Hiermit Abstraktion.

0: Abstraktion von Rottler aus dem Album Disziplin und Zigaretten. Kommen wir zum Hörspielmacher Christian Rottler. Bereits 2009 entstand Nahkampf oder Telefonieren. Das Stück ist ein akustisches Händchenhalten, nur, wie bei Christian Rottler öfters, zum Scheitern bestimmt. Er beschreibt in zermürbenden Telefonaten den Zerfall der ersten großen Liebe.
1: Zwei Hilflose suchen Halt, wissend, dass sie vom Gegenüber nichts zu erwarten haben. Wir reden von der Vergangenheit und der Zukunft, um das Jetzt zu entkräften. Wir haben uns nicht viel zu sagen, bleiben dennoch in ständiger Verbindung, schweigen größtenteils am Telefon, halten akustisch Händchen.
2: Du wolltest mich anrufen.
3: Du wolltest anrufen. Ich hab gewartet.
2: Hast du es vergessen?
3: Nein.
2: Scheiße.
3: Nein, nein.
2: Was machst denn du?
3: Trink Kaffee, mach nix. Ich.
2: Du wolltest mich anrufen. Ich sitze schon wieder seit einer Stunde hier und warte auf deinen Anruf, Scheiße.
3: Ey, du wolltest anrufen. Ich hab mich auch schon gefragt.
2: Ach, erzähl doch keinen Scheiß!
0: Zitat aus dem Hörspiel Nahkampf oder Telefonieren von Christian Rottler, eine Produktion des SWR 2009. Im Hörspiel verwendet Christian Rottler auch sein Stück Wasser hat ein Gedächtnis und schlägt mir gegen die Schädelwand.

Wasser hat ein Gedächtnis und schlägt mir gegen die Schädelwand. Von Christian Rottler und Galakomplex. Das war der Bayern 2 Salon, am Freitag immer mit Story, Podcast und Hörspiel und heute mit Musik von Christian Rottler. Der Komponist, Künstler und Hörspielmacher verstarb vergangenen April überraschend in Stuttgart nach einem medizinischen Eingriff. Als weiteres Stück von Christian Rottler in dieser Sendung eine Kollaboration mit einem anderen Musiker und Hörspielmacher, Mario Wilms. Als Komponist und Berliner DJ eher bekannt unter seinem Alias Douglas Greed. Hier also Douglas Greed remixed Christian Rottler. Dunkelwach. Am Mikrofon sagt Servus Ralf Hohmann. Schön, dass Sie zugehört haben.

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5: Um 22 Uhr mit Stefanie Müller. Andreas Scheuer muss vor Gericht. Dem früheren Bundesverkehrsminister wird Falschaussage im Untersuchungsausschuss zur Pkw-Maut vorgeworfen. Scheuer weist das zurück. Tim Bob Nikschas erklärt das Problem mit der damals geplanten Maut des CSU-geführten Bundesverkehrsministeriums.
6: Im Visier hatte die CSU dabei vor allem Autofahrerinnen und Fahrer aus dem Ausland. Juristen warnten, das Ganze könnte gegen EU-Recht verstoßen. Mitte 2019 wurden die Mautpläne gestoppt. Da aber hatte Minister Scheuer die Verträge mit den Betreiberfirmen schon längst unterschrieben. Die Folge? Die Verträge mussten gekündigt werden und die Betreiberfirmen verklagten den Bund erfolgreich auf Schadenersatz. Hätte Scheuer all das verhindern können? Diese Frage sollte ein Untersuchungsausschuss im Bundestag klären. Die Spitzen der Betreiberfirmen sagten dabei aus, sie hätten Scheuer damals angeboten, mit dem Mautvertrag noch zu warten, bis das Gericht entschieden hat. Andreas Scheuer jedoch weist das zurück. Er könne sich an ein solches Angebot nicht erinnern.
5: Die Lage auf dem Arbeitsmarkt in Deutschland hat sich im Mai leicht entspannt. Im Vergleich zum April waren 58.000 Menschen weniger ohne Job. Das hat die Bundesagentur bekannt gegeben. Konkret waren 2,95 Millionen Arbeitslose registriert. Richtig gute Nachrichten sind das nach den Worten von Vorstandschefin Nahles aber nicht. Die Frühjahrsbelebung komme nicht richtig in Fahrt. Von einer Trendwende könne man nicht sprechen. Eine russische Drohne trifft ein Wohnhaus im Osten Rumäniens. Die westlichen Verbündeten sehen das als klare Eskalation Moskaus und kündigen Konsequenzen an. Bundeskanzler Merz schreibt, man sei bereit, jeden Zentimeter NATO-Territorium zu verteidigen. Der Vorfall mache deutlich, wie wichtig eine starke NATO-Präsenz an der östlichen Flanke sei. Andere Länder gehen noch weiter. Frankreich hat den russischen Botschafter einbestellt. Die Verkehrssituation auf der Brenner-Autobahn ist offenbar heute nicht so schlimm gewesen wie erwartet. Das zeigen Daten des Verkehrsdienstleisters TomTom. Für die Sperrung morgen bereiten sich dennoch viele Dörfer und Gemeinden in der Region, aber auch die Einsatzkräfte in Bayern vor.
7: Die Beamten des Polizeipräsidiums Oberbayern Süd haben morgen ihren Großeinsatz. Sie wollen den Verkehrsfluss aufrechterhalten. Einzelne Gemeinden wie Brandenburg haben bereits Barken für Durchfahrtsverbote aufgestellt. Wenn Autofahrer nicht nachweisen können, dass sie ein Ziel im Ort einsteuern, können sie zurückgeschickt werden. Anwohner in Kiefersfelden und anderen Orten entlang der Autobahnen hoffen, dass die Polizei das Durchfahrtsverbot auch kontrolliert. Das BRK hat bereits die Alarmstufe ausgerufen, weil es mit vielen Hilfseinsätzen am Blockade Samstag rechnet. Anton Rauch, Kiefersfelden.
5: Und das Wetter in Bayern. In der Nacht teils klar, teils wolkig. Zum Morgen in Norden Frankens örtlich Schauer oder Gewitter möglich. Tiefstwerte 17 bis 7 Grad. Am Wochenende Sonne, Wolken und Wind. Örtlich kräftige Schauer und Gewitter. Es wird etwas kühler als heute. Und jetzt ist es 22 Uhr und 3 Minuten.
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8: Hallo, herzlich willkommen, Christine Koschmider.
9: Hallo und danke für die Einladung.
8: Beziehungsweise eigentlich haben Sie mich ein bisschen eingeladen. Wir sitzen nämlich in der Villa Concordia, wo Sie gerade Stipendiatin sind. Was können Sie hier machen, was Sie in Ihrem Alltag nicht können?
9: Es soll ja eine Art Auszeit hier sein. Und Dora Kapralova, die hier auch Stipendiatin ist, die sagte mal, es ist ein bisschen wie ein Sanatorium. Und was ein bisschen stimmt, ist, plötzlich bin ich hier eine Geladene. Ich bin ein Gast. Hier sagt jemand das, was du tust. An Geschichten arbeiten, darüber nachdenken, recherchieren, denken, schreiben. Das finden wir so wichtig, das muss ich mir sonst immer selber erzählen und mich irgendwie immer selber legitimieren. Und hier habe ich so einen Stempel abbekommen, der heißt, Schriftstellerin darf schreiben, darf hier sein.
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8: Die also Gast ist gerade in der Villa Concordia. Wir sitzen auf einer großen Terrasse vor der Villa Concordia. Also die haben wir so schön im Rücken. Nebendran ist gleich der Eingang zu der kleinen Wohnung von Christine Koschmider, die sie zurzeit als Writers in Residence bewohnt. Was war eigentlich zuerst da, die Agentin oder die Autorin?
9: Die Agentin war ja so ein bisschen, wie hat man früher gesagt, wie die Jungfrau zum Kind. Also ich habe nie vorgehabt, Literaturagentin zu werden, aber ich habe mich irrsinnig geärgert, als ich in meinem Aufbau-Masterstudium Intercultural Communication and European Studies in Fulda Ende der 90er Jahre festgestellt habe, mit welcher Herablassung und Selbstgefälligkeit Mitteleuropa und der Westen über die Vorgänge im ehemaligen Jugoslawien gesprochen hat. Man sprach von Pulverfass und was den Leuten im Blut liegt. Und das ist natürlich kompletter Humbug. Und als dann klar war, dass ich nicht in diese Länder gehen, um dort zu arbeiten würde, weil ich da einen schon sehr schwer erkrankten Mann hatte, dachte ich aber, man kann doch die Erzählungen und die Stimmen derer, die darüber selber sprechen, nach Deutschland holen. Und das war damals noch das sehr ambitionierte Unterfangen, weswegen ich eine Literaturagentur mit dem ebenso ambitionierten Namen Partner und Propaganda gegründet habe.
8: Können Sie die Sprachen eigentlich? Muss man die dazu können? Eigentlich doch schon, oder?
9: Das dachte ich auch und habe mich sehr geschämt, dass ich nach 20 Jahren, die ich das nun gemacht habe, immer noch nur Pidgin-Bosnisch, also ich kann Kaffee bestellen und Preise verhandeln, aber ich lese die Literatur nicht im Original und habe dann festgestellt, dass die vielen Übersetzerinnen, die das tun und Literaturvermittlerin Alida Bremer, eine der herausragendsten davon, die mich damals auch angesprochen hat, die sagten wiederum, übersetzen können wir alle, aber wir haben keine Ahnung von Konditionen, Vertragsverhandlungen und wie man die Dinge an den Verlag bringt. Und das wiederum war dann meine Stärke.
8: Literaturagenten, da weiß man oft nicht so richtig, was ist eigentlich mit dem Berufsbild verbunden. Also 007 kennt man als Agent natürlich, aber was hat eine Literaturagentin damit zu tun? Gar nichts, oder doch?
9: Naja, Agentin oder Agentur für etwas zu übernehmen, heißt ja nur etwas auszuhandeln, zu verhandeln, einzustehen für etwas und jemanden. Und Literaturagenten können entweder in der eigenen Sprache noch unveröffentlichte Manuskripte von AutorInnen an einen Verlag anbieten und die entsprechenden Konditionen verhandeln. Deswegen gibt es da auch viele Gerüchte drüber und sind die nicht überall wohl gelitten, weil sie angeblich diese immens hohen Preise immer verhandeln. Es gibt welche, die das tun, zu denen gehörte ich nicht. Oder aber, wenn man wie ich ausländische AutorInnen vertritt, dann sind die in ihren eigenen Ländern schon publiziert und zum Teil sogar sehr berühmt. Und dann versuche ich, ein Interesse, eine Aufmerksamkeit für die Werke dieser AutorInnen zu schaffen. Also der es am stärksten auf dem deutschen Markt geschafft hat, den ich vertreten habe, ist Edo Popovic. Ich habe ein paar Titel, auf die ich sehr stolz bin, und ein paar AutorInnen nach Deutschland in den Weg geebnet. Was mich am Anfang meiner Agentinnentätigkeit ein bisschen aufgebracht hat, ist, dass ich, wenn ich die AutorInnen vorgestellt habe, die häufig ja die im deutschen Sprachraum nicht so vertrauten Akzents haben, tsch, tsch, tsch, tsch. Und dann wurde mir gesagt,

0: sagt, ja, also diese Namen, die könnte ja überhaupt niemand aussprechen. Und dann frage ich mich, aber dann hat man einen äthiopischen Literaturnobelpreisträger oder einen Poet Laureate mit einem sehr unaussprechlichen Namen aus einer anderen Region. Da gewöhnen sich auch immer alle sehr schnell dran. Also ich halte das für ein Bullshit-Argument.
1: Irgendwann haben Sie dann aber doch auch angefangen, deutsche Autorinnen und Autoren aufzunehmen. Warum?
0: Ich habe 3 Kinder, die sind inzwischen erwachsen. Ich war eine Zeit lang, einen Großteil der Zeit alleinerziehend mit denen und mit bosnischen, serbischen, kroatischen, slowenischen, montenegrinischen AutorInnen allein war da kein Butterbrot für 3 Kinder und eine Erwachsene zu verdienen, um es mal ganz deutlich zu sagen.
1: Also der Kühlschrank musste auch mal gefüllt werden. Wie war denn dann der Schritt zu sagen, ich schreibe selber, ich habe hier einen Roman, den ich schreiben will?
0: Jetzt kommen wir, glaube ich, das erste Mal an den Punkt mit der Ehrlichkeit und auch mit der Sucht. Suchtkranke Menschen haben häufig eines gemeinsam, dass sie nämlich durch das, in meinem Fall das Trinken, aber auch durch andere Suchtmittel, etwas betäuben, was sie eigentlich gerne wären, gerne anders machen würden und von dem sie sich dadurch abhalten. Und ich glaube, das Recht oder das Vertrauen darauf, etwas zu erzählen zu haben, das ist mir in meiner Kindheit, vor allem seitens meiner Mutter, von der aus klar die Botschaft ausging, wer interessiert sich denn für dich, wer bist du denn, warum nimmst du überhaupt Platz ein, ich führe das jetzt mal nicht weiter aus, aber war so, andere dürfen schreiben, andere sind AutorInnen, andere muss man befördern und ich glaube, ich brauchte diese Jahre bis Jahrzehnte, andere Literatur zu fördern, aber dadurch auch zu lesen, um festzustellen, niemand mandatiert dich, außer wenn du es selber tust. Und dann wollte es raus, das Schweinesystem.
1: Das war Ihr erster Roman. Hilft es dann, die Verlage zu kennen, wie sie es ja tun, um zu gucken, wer käme da in Frage und wer würde mich auch nehmen? Also waren Sie ein bisschen Agentin Ihrer eigenen Sache?
0: Es hilft ungemein, die Spielregeln zu kennen und das auch nicht so romantisch oder desillusioniert oder sonst wie aufzuladen, sondern einfach ja, die Formalitäten zu kennen. Aber tatsächlich habe ich anfangs mein Manuskript unter einem Pseudonym eingereicht, weil mir auch klar war, all die ProgrammleiterInnen, VerlegerInnen, LektorInnen, mit denen ich zusammengearbeitet habe, wenn die ein Manuskript unter meinem Namen auf den Tisch bekommen und es schlecht finden und ablehnen, ob die sich dann eventuell schwer damit tun, ehrlich mit mir umzugehen, aus Sorge, ob ich sie dann potenziell, also das war ein sehr merkwürdiges Argument, aber in meinem Kopf entstand das so, ob ich ihnen dann vielleicht keine guten Titel mehr anbiete, ob ich dann beleidigt wäre oder so.
1: Oder auch, weil man sie vielleicht in eine Schublade stecken würde. Das ist doch die Agentin und nicht die Schriftstellerin.
0: Tatsächlich kam dieser, ich sage jetzt mal Vorwurf, erst später, der war so ein bisschen mit einem Augenzwinkern gemeint. Ich war vor 2 Jahren beim Ingeborg-Bachmann-Preis in Klagenfurt zu den Tagen der deutschsprachigen Literatur eingeladen. Und da hat ein Redakteur, Journalist in einem Vorabartikel irgendwie geschrieben, naja, Augenzwinker, Augenzwinker, im Grunde müsste ja Frau Koschmider gewinnen. Die weiß ja, wie der Literaturbetrieb funktioniert und die kennt die Regeln. Und das wertet, wenn man das zu Ende denkt, Literatur natürlich als etwas ab, wo man nur die richtigen Knöpfe drücken und die Regeln kennen, also am besten früher noch mit dem richtigen Juror befreundet sein oder so. Und ich weiß, es war humorvoll gemeint, aber ich habe mich wahnsinnig darüber geärgert.
1: Es sind viele, viele Romane, nicht aus Trotz entstanden seitdem, sondern aus der Lust, Geschichten zu erzählen. Und eine davon handelt von einer Ananas und was die mit einem Hauskauf zu tun hat. Davon erzählt Christine Koschmider gleich hier auf Bayern 2. Jetzt kommt aber erstmal Wunschmusik. Pink Floyd, Wish You Were Here. Weil, oh, sie greift sich mit der Hand ans Herz.
0: Meine Schwester und ich haben 1986, als sich unsere Eltern scheiden ließen, und ich habe das vorhin schon angedeutet, dass es eine nicht so wahnsinnig schöne Familienzeit für uns vorher war. Und wir sind mit unserem Vater mitgegangen, was damals sehr ungewöhnlich war. Und dann bin ich 1989 mit 17 Jahren für ein Jahr in die USA gegangen. Und da war Pink Floyd, Wish You Were Here, meine Schwester und mein Bindeglied. Und vor allem aber auch diese Zeile, We're just two lost souls swimming in a fishbowl year after year.

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1: Christine Koschmider. Liebt ihr dunkles, niedriges Haus?
2: Und das zu kaufen, eine Ananas unter anderem den Ausschlag gegeben hat. Und zwar nicht mal eine zum Essen. Was ist denn die Geschichte dahinter?
3: Also ich wusste schon, dass dieses Haus, als ich es zum ersten Mal besichtigt habe, es war ja annonciert als Schifferhäuschen und zwar auch wirklich als Häuschen. Und dass es klein und dunkel sein würde und eine hohe Stiege haben würde, das wusste ich alles schon. Aber tatsächlich hat dort vor ihrem Tod viele Jahre, Jahrzehnte eine ältere Frau drin gewohnt und dementsprechend waren natürlich auch noch Relikte ihres Lebens dort, wie zum Beispiel Pinguinkacheln im Bad und auch an den Fenstern diese Fensterbilder, Window Colors, hat mich meine Tochter dann hinterher belehrt. Und im ersten Stock, das Fenster, was zum kleinen Hinterhof geht, da war so eine Window Colors Ananas dran. Und meine Kinder, die mich damals dann auch irgendwann begleitet haben, haben als eines der ersten Akte diese ganzen Bilder abgeknibbelt von den Fenstern. Und diese Ananas war für mich irgendwie so bezeichnend, dass ich die dann an der Hoftür im Innenhof angebracht habe.
2: Das heißt, die gibt es immer noch? Gibt es die Pinguinkacheln auch noch?
3: Die Ananas gibt es noch. Die Pinguinkacheln habe ich zwar fotografiert und sehr geliebt, aber als dann der Sanitärinstallateur irgendwann mal da war und guckte, die Badewanne fiel quasi auseinander, die Kacheln waren zum Teil gesprungen und es war auch klar, dass man mal unter die Böden auf die Leitungen würde gucken müssen. Also da habe ich dann tatsächlich schweren Herzens jetzt Metrokacheln heißen die, glaube ich, diese altmodischen, länglichen Kacheln anbringen lassen. Ja.
2: Auf jeden Fall Verabschiedung von den Pinguinen in Aachen, wo das Häuschen steht. Ein Schifferhäuschen von 1840, nahe an der Elbe. Sie haben über diesen ganzen Hauserwerb und auch die Renovierung und dieses sich zu eigen machen ein Buch geschrieben, das heißt Ein Haus für mich. Und ich muss ehrlich gestehen, dass ich nie gedacht hätte, dass ich ein Buch mit Kapiteln wie Das Trocknungsverhalten von Beton oder Bauvorhabenabbruch gerne lesen würde. Ich habe es trotzdem gerne gemacht, weil auch zum Beispiel Überschriften kamen wie Tanzende Schalter. War das so bewusst, dieses Changieren zwischen, ich sag mal, Bauanleitung, Finanzierungsplänen und Poesie?
3: Oh, das haben Sie aber schön zusammengefasst. Also von meinem Sohn, mit dem ich immer so ein Pidgin-Englisch spreche, habe ich den schönen Begriff to bamboozle, also an der Nase herumführen, mal gelernt. Und ich glaube, mein ganzes Schreiben ist so ein bisschen selbst- und fremd-bamboozling. Also mein Verleger, der hätte gerne vielleicht ein Buch gehabt, in dem Frau über 50, Kinder aus dem Haus, trinkt nicht mehr, zieht aufs Land, saniert ein Häuschen und wird glücklich schreibe. Ich wollte gerne auch über die 5 Jahre nach der Suchtklinik schreiben, weil viele Menschen denken, man hört nur auf zu trinken und dann wird alles gut. Und im Grunde heißt es, die Arbeit fängt, wenn man 35 Jahre suchtkrank war, überhaupt erst an, weil dann die Dinge hochschwemmen. Und insofern war natürlich das Handwerk und das Trocknungsverhalten von Beton und der Lehmputz und all diese Baustoffe, mit denen ich dort gearbeitet und deren Behandlung ich auch erlernt habe, ein Teil des Prozesses, wirklich mich durchzuwühlen, physisch. Und dann aber natürlich, ich bin Geschichtenerzählerin. Und wenn ich ein Buch Ein Haus für mich nenne, dann ist das eine Ehrerbietung gegenüber Virginia Woolf's A Room of One's Own, ein Zimmer für sich allein. Und die Fragestellung, braucht es denn wirklich nur physisch die eigenen 4 Wände, was damals noch viel relevanter war. Inzwischen haben viele Frauen ein Arbeitszimmer. Aber was ist denn überhaupt mit dieser Sache, mit dem Besitz und dem Eigentum und den Nachbarschaften und wo ich lebe und schreibe und mit wem ich mich darüber austausche? Und

0: So war es nahezu organisch, dass da sowohl die Poesie hinein musste, die Lichtschalter und Lehmputz und auch Bauabbruchvorhaben mit sich bringen, als eben auch das reale Haus mit rein mussten.
1: Bei den tanzenden Schaltern, da sind wir mitten im Bauhaus. Das ist ja ein Architekturstil oder überhaupt ein Designstil, der Sie sehr fasziniert. Viele sagen sofort, wenn der Begriff Bauhaus fällt, um es irgendwie zu erklären, Funktionalität. Aber ich hätte gerne mal die Christine Koschmieder-Erklärung zu Bauhaus. Was ist es, was Sie so fasziniert?
0: Wenn ich es in einem Satz sagen könnte, dann hätte ich nicht ein ganzes Kapitel darüber geschrieben. aber Sie haben es ja schon aufgegriffen. Ich finde, dass dieses Reduzieren auf, man darf nur einen Begriff sich aussuchen und der ist dann immer Funktionalität, dem Bauhaus null und gar nicht gerecht wird. Weil alle Menschen, die sich diesem Haus, dieser Schule, dieser Idee angeschlossen haben, das waren ja nicht nur die großen Namen der Designer und Gestalter Gropius und van der Rohe und dergleichen mehr, nicht nur die BauhausmeisterInnen, sondern das waren Handwerkende, das waren Studierende, das waren Menschen, die auch nach einer Art der Gestaltung von menschlichem Zusammenleben, Behausung und Wohnen gesucht haben. Die muss einem nicht gefallen, die Lösungen und Ergebnisse, die gefunden haben. Für mich funktioniert das, muss nicht für jeden. Aber natürlich ist meine Sehnsucht oder mein Versuch, diesem Bauhaus auch noch wieder mehr Dimensionen hinzuzufügen, als die, auf die es manchmal reduziert wird, auch so ein bisschen meine geballte Faust oder mein Ausrufezeichen gegenüber denen, die zurzeit vor allem in Sachsen-Anhalt das Bauhaus vor allem auf einen Begriff, nämlich undeutsch, wie schon 1932 reduzieren wollen, und das ist die AfD in Sachsen-Anhalt. Und ich finde, dem müssen wir lernen, Dinge entgegenzusetzen, die mehr als das Wort Funktionalität sind.
1: Wir sprechen von 7000 Einwohnern in Aachen ungefähr. Wie haben die eigentlich reagiert auf Sie? Auf die zugezogene, man kann gar nicht mal sagen, Wessi-Schriftstellerin, weil Sie haben ja sehr, sehr lange, viele Jahre im Osten schon gelebt seitdem. Aber wie haben die reagiert auf die Neue?
0: Also, das ist so eine interessante Frage. Ich glaube, es ist immer die Frage, wie man ja irgendwo hinkommt. Ich bin ja nicht hingekommen, um zu gucken, wie reagieren die so auf mich, sondern schon auch eher als eine fragende Suchende. Ich dachte, ich bin der Fremdkörper, ganz klar, das muss mir auch niemand sagen, sondern ich kenne auch die Klischees oder Vorurteile, dass da vielleicht einer mit dem SUV kommt und hohen Stöckelschuhen und die will da nur irgendwie eine Investition oder eine Immobilie draus machen, die sie dann wieder abstößt. Ich habe weder ein SUV, Stöckelschuhe habe ich zwar, aber die hatte ich nicht an, sondern die Handwerksfirmen, die ich beauftragt habe, mir bei den Dingen zu helfen, die ich nicht selber umsetzen konnte, die haben mich ja vor allem gesehen, wie ich die absurdesten Dinge versucht habe, also eben selber mir den Lehmputz beizubringen und über Kopf an die Decke zu werfen, was ein interessantes Unterfangen ist. Das heißt, wenn in Aachen irgendwann vermutlich gesprochen wurde, über wer denn diese Person ist, die Töpferbergstraßen das Haus dort gekauft hat, dann haben möglicherweise, falls die in Kneipen gehen, die Handwerksleute gesprochen und mich möglicherweise als eine etwas durchgeknallte Person, die lieber Aufputzsteckdosen will als Unterputz, dargestellt. Aber ich habe schon auch immer einen gewissen Respekt gespürt.
1: Sie brechen eine Lanze für die ländliche Bevölkerung dort. Das war Ihnen auch ganz wichtig, im Buch darüber zu erzählen. Was ist Ihnen da so wichtig?
0: Also Lanze brechen möchte ich insofern ein bisschen modifizieren, dass ich nicht eine Lanze für AfD-Wählende und Demokratiefeinde und Extremisten breche, aber sehr wohl eine Lanze dafür breche, den sogenannten ländlichen ostdeutschen Raum nicht zu reduzieren auf den blauen Balken und uns alle in Kollektivhaft und Schuld, und jetzt sage ich sogar schon wir, uns zu nehmen. Denn natürlich gibt es die immer wieder viel zitierten zivilgesellschaftlichen Initiativen, die kleinen Vereine, die guten Menschen, die respektvollen, liebevollen, miteinander, einen miteinander aushandelnden Menschen. Das klingt so banal, wenn ich das sage, denn die gibt es ja überall. Aber dieser Exotismus, mit dem man gerade in Westdeutschland oder in den Metropolen versucht, sich antidemokratische, extremistische Tendenzen vom Leib zu halten, von denen bekannt ist, dass sie zu 10-20% in jeder Gesellschaft immer schon schlummerten. Die Frage ist ja eher, wie deckelt man die? Wie hält man die mit Gesetzen, mit Funktionen, per Institutionen? Wie hält man die in Schach und nicht, wie grenzt man sich ab, indem man eine unsichtbare, eine symbolische Mauer zwischen sich zieht, wir die guten Demokraten, möglichst noch an einem geografischen Breitengrad versus die da auf dem Land, die wir am besten abschreiben. Das ärgert mich, man hört es vielleicht auch.
1: Man hört sehr deutlich. Christine Kosch wieder in 1:1 der Talk. Gerade ein bisschen ärgerlich, während wir über ihr neues Buch Ein Haus für mich gesprochen haben und passend zum Buchtitel, Sie haben ja Virginia Woolf auch schon erwähnt, haben wir einen Song aus Frankreich, Tivayo, A Place to Call My Own.

0: 1:1, der Talk auf Bayern 2 mit der Schriftstellerin Christine Koschmieder. Wir sitzen im Garten der Villa Concordia in Bamberg, wo sie gerade Writers in Residence ist. Und sie hat mit circa 50, ein bisschen früher noch, begonnen, sich als Hausbesitzerin kennenzulernen. Wir haben gerade drüber gesprochen. Haben Sie da auch eine neue Seite an sich entdeckt?
1: Das ist jetzt schwer zu beantworten, weil ich das Haus ja 2019 erworben habe und Anfang 2021 in die Suchtklinik gegangen bin. Da war ich 3 Monate. Das heißt, als ich von dort zurückkam, entfiel meine Nüchternheit nach 35 Jahren des Alkoholismus, der Selbstbetäubung, zusammen mit dem Renovieren, Sanieren eines Hauses und dem Neugestalten von Beziehungen. Aber ich habe ja generell angefangen, Beziehungen neu zu gestalten, anders drauf zu gucken und habe sehr, sehr viele Seiten von mir zum einen wiederentdeckt, zum anderen verabschiedet und zum dritten auch mit Erschrecken zur Kenntnis genommen. Ja.
0: Über diese Seiten will ich unbedingt noch mit Ihnen sprechen. Wir werden über die Alkoholsucht natürlich noch auch ausführlicher sprechen. Wenn wir aber gerade bei Häusern und Wohnen waren, wie viel hat das Haus, das Sie sich erworben haben, gemeinsam mit dem Haus Ihrer Kindheit?
1: Zum Glück so überhaupt gar nichts. Also ich greife das ja auch auf, dass ich viele Jahre, eigentlich Jahrzehnte meines Lebens, 3 Marker in meinem Hirn abgespeichert hatte, die sich im Nachhinein als Schwachsinn erwiesen haben. Die hießen keine Ehe, kein Geld, kein Hausbesitz. Weil das die 3 Dinge waren, die ich für die unerträglichen Zustände, Verhältnisse der Ehe meiner Eltern, meines Aufwachsens als Kind, meiner Schwester verantwortlich gemacht habe. Meine Mutter hat sehr jung von ihrer eigenen Großmutter sehr viel Geld geerbt. Meine Eltern waren verheiratet, war man damals, und sie hatten eben dieses Haus. Und das schien mir verantwortlich für das Unglück in dieser Welt. Und außerdem fand ich ja auch ohnehin schon seit Kindheitszeiten, dass diese Welt anders gestaltet und ihr Reichtum anders verteilt werden muss. Also durfte man auch bitte gar keinen haben.
0: Die Kindheit war alles andere als glücklich. Gibt es eine Überschrift, die Sie der Kindheit geben können?
1: Aufwachsen als Kind von funktionalen Alkoholikern, die nach außen hin anerkannt waren und funktioniert haben, wie es so sehr, sehr, sehr viel zu viele gibt. Und das macht etwas mit Kindern.
0: Was macht es mit Ihnen oder was hat es mit Ihnen gemacht?
1: Es gibt einen Begriff für Kinder, die mit einem trinkenden Elternteil groß geworden und dann erwachsen geworden sind. ACOA, Adult Children of the Alcoholics. Das ist tatsächlich in der US-amerikanischen Forschung von Janet Wojtitz, einer Psychologin, Psychiaterin, geprägt und aufgegriffen worden. Das sind Menschen, die häufig als Erwachsene erstaunlich erfolgreich sind, erstaunlich eloquent, gut funktionieren, die Dinge im Griff haben, wahnsinnig gut in Krisen sind und im Ausnahmemodus agieren können und auch sehr bewundert werden häufig. Und wenn sie eines nicht können, dann ist das Doing Life. Alltag, Beständigkeit, Verlässlichkeit, Alltagsbeziehungen.
0: Sie haben ja schon erwähnt, dass Sie eine Mutter hatten, die ja so ein bisschen als Überschrift hatte, was Sie betrifft, was willst du überhaupt hier, warum beanspruchst du Platz, warum beanspruchst du überhaupt irgendwas? Und Sie schreiben in Ihrem Buch, als die Eltern sich getrennt haben, 1986, da waren Sie 14, da fällt der Begriff, der mich kurz zusammen hat zucken lassen, endlich.
1: Ja, ich kann nur sagen, für meine Schwester und mich, die wir Trinkende, sich jeden Abend anschreiende, wenig physische, aber viel psychische Gewalt, Druckmanipulation ausübende Eltern hatten, die immer wieder über die Jahre hinweg mit Scheidungen und mit Auszug und ich weiß nicht was gedroht hatten, dass es für uns wirklich ein erleichternder Moment war, mit dieser Person, die meine Mutter war, die auch psychisch krank war, dass wir nicht mehr mit dieser Person zusammenleben mussten.
0: Sie sprechen ja gerade schon von wir. Wie wichtig war da die Schwester? War das auch eine Verbündete, mit der sich das alles hat ertragen lassen?
1: Meine Schwester ist die Heldin meiner Kindheit, meines Aufwachsens. Meine Schwester kam zu uns, als ich 6 Jahre und sie 7 war. Sie ist eigentlich meine Cousine, sie ist adoptiert. Und vorher war ich Einzelkind und plötzlich war ich diesen Verhältnissen nicht mehr alleine ausgeliefert. Und auch nach der Scheidung haben wir uns bestärkt, als wir in diese Kleinstadt gezogen sind, in der wir uns zunächst mal sehr unwohl unter diesen ganzen unbekannten, coolen, hippen, jungen Menschen gefühlt haben. Also ohne meine Schwester wäre ich heute nicht da, wo ich jetzt bin. Und daran hat sich dann auch nichts geändert, an dieser Verbündetenschaft.
0: Der Vater war dann eine Zeit lang alleinerziehend. Wobei, wenn man Ihrem Buch folgt, ich das Gefühl habe, Sie waren mehr alleine als er erziehend? Also es wurde nicht wirklich viel besser dann für sie beide.
1: Ich bin so hin und her gerissen. Also zum einen hat es mich erschrocken, als ich mich mit meinem eigenen Trinken und Alkoholismus und dem, was ich meinen eigenen Kindern dadurch vorenthalten habe, auseinandergesetzt habe, auch zu erkennen, dass mein Vater letztendlich das gehandhabt hat, was man heute wohl Verwahrlosung oder emotionale Vernachlässigung nennen würde. Andererseits denke ich mir, der war Anfang, Mitte 40, war eben alleinerziehend als Mann, was in den mittleren 80er Jahren auch noch eine absolute Ausnahmesituation war. Und der hatte dann immer recht schnell Freundinnen und war deswegen sehr selten zu Hause, was für meine Schwester und mich, deswegen doch, es wurde besser, die große Freiheit war. So hat es sich uns damals dargestellt. Wir hatten eine Wohnung, wir waren relativ jung und es war niemand da. Wir hatten Narrenfreiheit und es war eher schwierig, wenn er da war, abends, weil dann war er, dann hat er getrunken. Und erst heute fällt mir so auf, dass wir auch kein Geld hatten. Und meine Schwester und ich, uns fehlen ein paar Jahre, in denen wir nicht mehr so richtig zusammenstückeln können, wie und wovon wir uns eigentlich ernährt haben. Das ist dann der weniger schöne Teil.
0: Gab es denn auch glückliche Momente in all diesen Jahren? Und welche waren das?
1: Fatalerweise habe ich relativ schnell nach diesem Umzug in diese Kleinstadt, also wir kamen vom Dorf, wir sind mit Bäumeklettern groß geworden und so und kamen plötzlich in diese Kleinstadt, in der die alle schon ein paar Jahre uns voraus zu sein schienen, Popper mit Seitenscheitel und sehr teuren Klamotten, die hatten zum Großteil reiche Eltern. Und da gab es Partys und da wurde gekifft, geraucht, getrunken.

0: Und ich hatte solche Angst vor denen und ich habe mich so geschämt. Und dann hat auch noch einer von denen mit mir rumgeknutscht, den ich verliebt war. Und ich war zutiefst getroffen und für ihn war es nur ein Rumknutschen. Und dann haben die anderen zu mir gesagt, du darfst deine Gefühle nicht zeigen. Und leider habe ich das irgendwie ernst genommen und stattdessen aber die Wirkung von Alkohol, psychoaktive Droge, entdeckt. Am Anfang Erdbeersekt und dann alles mögliche Zeug, was wir uns da so reingeschüttet haben, was enthemmt hat, die Angst gedämpft hat, mutiger, stärker gemacht hat. Das heißt, zum Teil habe ich mich dann unbesiegbar gefühlt, getanzt, gedacht, ich kann die Welt verändern. Alkohol kann viel, das darf man auch bei allem Berechtigten darauf hinweisen, auf die Gefahren von Alkohol und Suchtkrankheit. Man darf nicht so tun, als würde er nicht für viele Menschen einen irrsinnigen Zweck auch erfüllen und das sehr lange.
1: Nachdenkliche Worte von Christine Koschmider in 1:1, der Talk auf Bayern 2. Ich fand es jetzt so interessant, während wir so gesprochen haben über ja, so viele schreckliche Momente einfach auch in ihrer Kindheit und zeitgleich dieses idyllische Vögelgezwitscher in Bamberg zu hören mit Blick auf die Regnitz, auf den Fluss.
0: Ja, ja, das ist fast wie ein bisschen surreal, aber vielleicht, ich merke gerade auch, das fließt so aus mir heraus. Und ich hatte lange Zeit immer viel stärkeres Bedürfnis, das mit so einer geballten Faust oder einer großen, tiefen Emotionalität zu erzählen. So wie ich früher gegenüber meiner Mutter immer in Verteidigung gehen musste für meine Existenz, für meine Gefühle. Gefühle waren sozusagen verboten, weil die ja ihre Gefühle, weil die ja wie ein Angriff waren. Die haben sie ja in Frage gestellt. Und ich merke gerade, vielleicht ist es dem Vogelgezwitscher und der Auszeit hier auch geschuldet, dass ich da relativ sachlich plötzlich darüber Zeugnis ablegen kann. Ja.
1: Und ein bisschen passt dann auch die nächste Musik. Auch das eine Wunschmusik von Ihnen. Vielleicht mögen Sie noch einen Satz dazu sagen. Disturbed, the sound of silence.
0: Also zu den schönen Erinnerungen meiner Kindheit gehört, mein Kinderzimmer ging in den Garten raus, selbe Richtung wie das Wohnzimmer meiner Eltern. Und da kam dann die Musik abends, wenn ich schon im Bett lag, drang nach oben. Und Sound of Silence im Original ist von Simon & Garfunkel. Und als ich im Jahr, nachdem ich aus der Klinik zurückgekommen, mit meinem Sohn in Bosnien wandern ging, hatten wir eine sehr anstrengende Wanderung hinter uns und sind dann völlig erschöpft, aber auch beseelt diesen steilen Berg hinuntergelaufen, hatten dieses Bergpanorama vor Augen und mein Sohn teilte einen Ohrstöpsel mit mir und es war Sounds of Silence von Disturbed, normalerweise eine sehr heftige Band und das war aber eben deren einzige Ballade. Großartig.

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1: Christine Koschmider befreite sich in den USA.
2: Vor was haben Sie sich befreit? Auch vor diesem Suchtumfeld, von dem Sie schon gesprochen haben? Da waren Sie 17, muss man dazu sagen, als Sie in die USA gegangen sind.
3: Genau, da war ich 17, aber da war ich schon durchaus seit 2-3 Jahren von allem, was der Alkohol für mich konnte, was heißt denn, überzeugt. Also ich habe da schon kräftig konsumiert. Und befreien wollte ich mich von dem Umfeld, von dem Leben mit meinem Vater, von dieser Kleinstadt. Ich glaube, es war so ein Befreiungsschlag zum einen und auch eine große Chance. Also natürlich ein Jahr ins Ausland zu gehen und dann noch aus der Bundesrepublik kommend mit der starken Westbindung, die USA, das war schon das große Ding für mich. Dazu kommt aber, dass ich mit einer großen Sehnsucht nach gerechteren Gesellschaftsverhältnissen, nach einer Revolution, nach Sozialismus groß geworden bin. Also schon als Kind wurde bei uns die Internationale gesungen, sodass ich in den USA auch gleich Mitglied einer sozialistischen Jugendorganisation wurde, sehr zum Missfallen meines sehr patriotischen Gastvaters.
2: Weil ja Socialist in den USA manchmal sogar ein Schimpfwort ist.
3: Ja, nicht nur ein Schimpfwort, das sind sozusagen alle die, die gegen die amerikanischen Werte von Freiheit und Befreiung, wir haben euch in Europa von den Nazis befreit und gegen den Patriotismus gingen. Also das war eigentlich ein komplettes No-Go.
2: Jetzt haben wir gleich ein bisschen angefangen mit den Sachen, die vielleicht ein wenig dissonant waren. Aber ich glaube, insgesamt sind Sie in eine Familie reingekommen, die erstmals auch eine Familie war. Sie haben mal Familienleben kennengelernt. Shirley, die Gastmutter, die sich gekümmert hat.
3: Ja, zu Hause, ein gutes Zuhause ist da, wo man keine Angst vor dem Schlüssel in der Haustür hat, weder vor dem eigenen, also keine Angst davor, in welches Umfeld man hineinkommt, aber auch nicht von dem Schlüssel von anderen, die hineinkommen. Das kann ich jetzt so beschreiben, aber das kannte ich damals ja noch nicht. Und Shirley, meine Host-Mom, zeichnete sich immer, wenn sie von der Arbeit kam oder ich von Theaterproben oder aus der Schule, durch den Satz aus, der erste Satz, den sie gegen Spätnachmittag abends zu mir sagte, "How was your day, sweetie?" Jeden Tag. Jeden Tag. Und dass sich jemand dafür interessierte, wie mein Tag war und wie es mir geht und das hören wollte, das klingt so banal. Heute würde ich als Erziehungsratgeber, als Liebesratgeber, als Beziehungsratgeber nur noch sagen, Interesse für den, die das andere, nicht Geld, nicht Equipment, nicht Reisen, Interesse, sich für den anderen zu interessieren.
2: Was haben Sie, außer der Erfahrung, was Familie auch sein kann, noch für Erfahrungen gemacht da im Mittleren Westen?
3: Also bevor ich dorthin kam, man wird von Youth for Understanding, der Organisation, mit der ich da war, bekommt man ja einen Bundesstaat zugewiesen. Und als man mir sagte, es würde Iowa sein, hieß es, ja, wir wissen schon, das ist ganz, ganz, ganz weit weg von New York und ganz weit weg von Kalifornien und liegt irgendwie in the middle of nowhere. But people in the Midwest are the friendliest in the world. Die Menschen im Mittleren Westen sind die freundlichsten der ganzen Welt. Ich habe nicht die ganze Welt bereist, aber ich habe eine solche Offenheit mir gegenüber, ein Interesse mir gegenüber. Also eigentlich etwas, was menschliches Miteinander kennzeichnen sollte, aber mit dem ich nicht so wahnsinnig vertraut war, erfahren. Das war das eine. Und das zweite war, dass in den Highschools in den USA ist ein Fach Drama Class, Theaterklasse gibt, als Schulfach. Und dort hatte ich Dennis Hildreth, einen offen homosexuell lebenden Theaterlehrer, der uns mit Theaterkonzepten und Schreibenden und einer Theaterwelt vertraut gemacht hat und mich dazu genötigt hat, über meine eigenen Grenzen zu gehen im Guten, Vertrauen in mich hatte, das ich nicht hatte, das mich bis heute prägt und getragen hat. Und ich habe gerade gestern, aus welchem Grund auch immer, ich merke mir die absurdesten Dinge, von Dame Edith Sitwell, "So do not take a bath in Jordan, Gordon, on the holy Sabbath, on the peaceful day" und so weiter und so fort, was uns Dennis Hildreth damals auftrug, auswendig zu lernen und vorzutragen. Ich kann es bis heute auswendig.
2: So bleiben die Dinge doch und machen ihre Spuren. In die Zeit fällt auch der Mauerfall. 1989, jetzt war Ihr Englisch wahrscheinlich besser als damals mein Italienisch. Ich war nämlich zeitgleich in Italien und habe dann immer nur gelesen, Muro und Caduto und hä, was ist los? Und habe gedacht, okay, mein Italienisch ist zu schlecht. Ich check nicht, was gerade los ist. Wie ging es Ihnen denn?
3: Also Muro, Caduto muss ich mir sofort merken, finde ich großartig. Ich bin noch eine Woche oder zwei zuvor von der Highschool-Schülerzeitung befragt worden. Do you come from the good part or bad part of Germany? Oh. Und glaubst du, dass ihr jemals unified werdet? Und ich habe das alles von mir gewiesen mit einer Valve. Und dann kam ich zur Theaterprobe gegen 17 Uhr nachmittags. Und dann sagte jemand zu mir, did you know or did you hear on the radio that the wall came down? Und dann saß ich abends staunend vor dem Fernseher meiner Gasteltern und sah den Mauerfall im Fernsehen. Und heute sage ich ja, kaum dreht man diesem Land mal den Rücken zu, dann geschieht Geschichte. Ich hatte ja überhaupt keine Ahnung vom Sozialismus auf deutschem Boden. Ich wusste alles über die kubanische Revolution. Ich wusste, was die Moncada-Fahne ist. Ich wusste, wann die Moncada-Kaserne gestürmt wurde. Ich war Che Guevara und Fidel Castro-Fan. Ich bin später auch zur Solidaritätsbrigade auf Kuba gegangen. Aber vom real existierenden Sozialismus in der DDR hatte ich überhaupt keine Ahnung.
2: Es ist eine Annäherung, die bis heute andauert, habe ich das Gefühl, dass man einander kennenlernt. Sie haben jetzt interessanterweise, wie ich finde, obwohl ich gar nicht so sehr die Fragen schon danach gestellt hatte, weil ich sie für jetzt mir aufheben wollte, immer wieder von der Alkoholsucht gesprochen. Das ist jetzt ein ziemlich harter Cut, aber Sie haben ja schon gesagt, naja, eigentlich bin ich vor den USA da schon reingerutscht. Wann haben Sie sich denn eingestanden, okay, der Konsum, den ich da habe mit Alkohol, der ist nicht mehr normal?
3: Ich glaube, der Grund, warum ich das immer wieder erwähne, ist natürlich, weil eine Suchterkrankung ist wie eine Beziehung, die man führt mit einem Dritten, mit einer Substanz, einem Wesen, einer Person, die alle anderen Beziehungen, die man im Leben führt, beeinträchtigt. Und deswegen muss ich immer darauf hinweisen, dass ich bin jetzt keine andere, aber ich lerne Leben auf eine ganz andere Art und Weise erst kennen seit 2021. So, that being said, dadurch, dass ich mit dem Alkohol als Mittel der Konfliktbewältigung beziehungsweise mit der Unfähigkeit, Konflikte auszuhalten und auszutragen, mit der Unfähigkeit, den Schmerz und die Bedürftigkeit und die Ohnmacht von Kindern aushalten zu wollen, also mit der Zurückweisung meiner eigenen als unangenehm konnotierten Gefühle ja groß geworden bin, ohne das so benennen zu können, wie ich das heute kann, weiß ich gar nicht, ab wann ich das explizit benennen konnte. Man sagt ja, ja, mit 17, 18, 19 in dieser Abi-Zeit, da säuft man. Dann sagt man später, na ja, während des Studiums und wenn man dann auch noch Theater macht, da säuft man. Und na ja, im Literaturbetrieb, da säuft man. Und na ja, du hast einen Mann verloren, mein Mann ist an Krebs gestorben 2003, da säuft man. Also wenn wir in diesem Land, in dieser Gesellschaft nach Gründen gucken, um Alkoholkonsum oder gar nicht so sehr den Alkoholkonsum, sondern die Selbstbetäubung zu rechtfertigen, werden wir fündig. Und dann gibt es aber den zweiten Aspekt, der sagt, meistens wissen Menschen, die einen sogenannten kritischen Konsum haben oder gar eine Suchterkrankung, die beäugen sich ziemlich genau und stellen sich immer wieder die Frage, trinke ich nicht doch ein bisschen viel? Hätte ich nicht doch früher aufhören sollen? Ach, guck mal, ich konnte ja jetzt eine Woche ohne oder Dry January. Also die Rechtfertigung sich selbst gegenüber, dass man doch gar kein Problem habe, weil man ja so funktional sei. Und ich war das ja all die Jahre. Ich habe 3 Kinder großgezogen, ich habe eine Agentur gegründet, ich habe Bücher geschrieben. Ich habe alleinerziehend funktioniert und man hat mir nie meine Kinder weggenommen und ich habe auch nie einen Führerschein verloren. Also die Sehnsucht danach, dass man eine Alkoholerkrankung benennen könnte, die manifestiert sich darin, dass die meisten Menschen eben genau einen solchen Moment suchen, ja, so nachdem jemand sichtbar zum Problem wird. Man wird sich aber viel früher selbst zum Problem und auch denen, die einem Schutz befohlen sind oder die versuchen, mit einem Beziehung zu führen. Und ich glaube, ich weiß das schon sehr, sehr lange. Es gibt auch Tagebucheinträge, da bin ich 24, da habe ich meinen ersten Sohn geboren und da schreibe ich so, ah krass, jetzt konnte ich ja doch mal diese 9 Monate plus die Stillzeit ohne Trinken auskommen, vielleicht sollte ich mehr Kinder kriegen.
2: Christine Koschmieder in 1:1 der Talk auf Bayern 2 und wir haben jetzt ja einen Titel, der, wie ich finde, in seiner Mischung sehr gut zu heute passt. Einen poetischen und gleichzeitig schonungslosen Song über Alkoholismus. Geschrieben hat ihn Mitski, Instead of Here. Und es geht weiter mit I am where nobody can reach. Also ich bin wo mich keiner erreichen kann.
3: Das finde ich wirklich so passend zu allem, was Alkoholkonsum macht. Nämlich zum einen zu sagen, ich entziehe mich, da kommt mir niemand zu nahe, da kann niemand mich belangen. Und gleichzeitig, ich begebe mich an einen Ort, wo mich auch niemand erreichen kann.

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1: Christine Koschmieder, Stipendiatin in der Bamberger Villa Concordia.
2: Und wir sind aufgrund des wunderbaren Wetters in, ja, es ist schon fast wie ein Park. Das ist quasi ihre Terrasse, die wiederum angrenzt an die anderen Terrassen der anderen Stipendiaten hier in der Villa Bamberg. Was für ein Wohnen, weil wir ja schon so viel über das Wohnen gesprochen haben. Ist es für Sie hier?
3: Ich glaube, ohne dass ich das vorher hätte benennen können, ist es die ideale Kombination von allen Faktoren, die für mich Angstfreiheit ausmachen. Und zwar zum einen musste ich nicht betteln und mich bewerben und mich wohlerweisen, sondern man wird ohne Bewerbung ausgesucht und angesprochen. Das heißt, da kam jemand und hat gesagt, wir wollen, dass du bei uns haust und dort tust, was du brauchst und woran du arbeiten willst. Zum Zweiten, dass es eben nicht ein klassisches Eigenheim und Tür zu ist, sondern dass wir hier wie so eine Art WG, Kommune, wir haben alle unsere eigene Wohnung, wir müssen nicht eine Küche teilen, wir müssen auch keine wöchentlichen Kollektivsitzungen machen oder so, aber es gibt menschlichen, künstlerischen, intellektuellen Austausch rechts und links vor mir und über mir und hinter und neben mir. Es werden Veranstaltungen kuratiert um uns herum. Und ich habe einen Schlüssel, aber es ist auch wieder ein Ort, an den ich nicht festgenagelt bin, sondern von dem ich weiß, er ist temporär, ich darf aufbrechen. Also im Grunde könnte man fast sagen, wenn sich das Universum eine Konstellation für mich hätte ausdenken sollen, dann wäre es möglicherweise diese gewesen.
2: Was für eine wunderbare Werbung für die Villa Concordia und eigentlich auch schon ihre Leiterin, die Nora Gomringer, die wir auch schon bei uns in 1:1-Talk hatten. Sie haben schon erwähnt, diesen Austausch auch mit den anderen, die hier sind. Und das sind ja nicht nur Schriftstellerinnen und Schriftsteller, das sind auch bildende Künstler, das sind Maler.
3: Ja, das wunderbare Konzept der Villa Concordia ist ja, dass jedes Jahr für 5 oder 11 Monate insgesamt 12 StipendiatInnen eingeladen werden, und zwar jeweils zur Hälfte aus Deutschland, zur Hälfte aus einem Gastland. In diesem Jahr ist das Tschechien. Und dann nochmal sind unterteilt die eingeladenen Gäste in jeweils 2 aus der Literatur, 2 aus der bildenden Kunst und 2 aus der Musik, KomponistInnen, MusikerInnen.

0: Und ja, das ist ein sehr sich gegenseitig, wenn man Interesse dran hat, befruchtender und dazulernender Austausch oder auch ein sehr isolierter, wenn man sich verbarrikadieren möchte, ist alles erlaubt.
1: Wir blicken gerade auf die Regnitz, die durch Bamberg fließt. Also wir haben auch ein bisschen Plätschern. Wir blicken auf antike Skulpturen. Also es ist alles so ein bisschen auch schon das Gegenteil eigentlich von Bauhaus, oder?
0: Ja, es ist, ich habe das vorhin ja schon gesagt, so ein bisschen surreal alles, weil ich auch denke, die Welt, aus der ich da komme, die ist ja eben nicht nur Bauhaus und Dessau 2026, sondern Dessau gab es auch schon mal 1926, als das Bauhaus aus Weimar wegen der nationalsozialistischen Verfolgung nach Dessau geholt wurde, um dann auch dort nur 7 Jahre später, 1932, mit der Machtergreifung der Nationalsozialisten wieder vertrieben zu werden. Und jetzt stehen wir vor Landtagswahlen in Sachsen-Anhalt im September, wo vermutlich zum allerersten Mal in diesem Land eine unter Beobachtung stehende und als extremistisch zu bezeichnende Partei, nämlich die AfD, die absolute Mehrheit und die Landesregierung wird ergreifen dürfen. Und das hat mein Leben die vergangenen 3 Jahre so beeinflusst, beeinträchtigt mein ganzes Handeln mit Akteuren und Akteurinnen vor Ort. Und hier erscheint es mir fast wie eine Insel der Seligen und manchmal beschämend und manchmal aber auch atemholend und vielleicht auch als Botschafterin dessen, was anderswo im Lande so vor sich geht.
1: Ist das mit ein Grund, dass Sie eigentlich vorhaben, so eine Art, ja, Begegnungsstätte auch zu schaffen in Aachen, in diesem kleinen Ort, wo Sie Ihr Häuschen renoviert haben, zwischen Stadt und Land und einfach überhaupt von Menschen?
0: Die Idee war nie, als 50-plus-Frau irgendwie in mein Häuschen zu ziehen und die Tür hinter mir zuzumachen, sondern die Überlegung war, und ich habe ja auch viel über das Bauhaus gesprochen, zu sagen, wie lassen sich Türen öffnen, und zwar nicht nur für Handwerksunternehmen, die reinkommen und sehen, dass Menschen anders ticken und anders bauen, sondern eben auch, wie lassen sich Orte schaffen, auch in kleinen Kommunen, in denen man andere Dinge zusammen erlebt. Es gibt zum Beispiel in Aachen die Werft, die ehemalige Schiffswerft Georg Placke. Eine Gruppe von ehemaligen Wagenplatzleuten hat das Gelände erworben und veranstaltet dort Festivals und Begegnungsmomente, zu denen die Aachener, die mal dort gearbeitet haben, auch hingehen. Und man macht gemeinsame Projekte. Und ich bin Teil eines Vereins, Wir mit dir für Aachen. Ich stelle mein Haus im Moment für Menschen, die wochen- und monateweise dort schreiben, arbeiten, produzieren, Theater machen möchten, zur Verfügung. Und es wird auch genutzt. Also ja, die Öffnung ist im Gange.
1: Gibt es eigentlich noch die Tasche, die bei Ihnen immer gepackt war, dass Sie jederzeit die Flucht ergreifen können?
0: Ach, lustig, dass Sie die erwähnen, die Fluchttasche. Also ich musste die eine Handtasche, die es war, die mir interessanterweise auch meine Schwester, die in den Niederlanden lebt, von der ich vorhin schon sprach, geschenkt hatte, die häufig sehr schwer ist und die nicht aussieht wie eine Handtasche, sondern in der auch tatsächlich Fluchtartikel immer drin sind. Und immer, wenn mir jemand diese Tasche abnehmen möchte, weil die ja manchmal schwer ist, dann sage ich, na, ich gebe diese Tasche nicht her. Flucht ist für mich gar nicht so negativ mehr konnotiert, aber Aufbruchstasche möchte ich sie nennen, die gibt es immer.
1: Dann bedanke ich mich ganz herzlich, dass Sie diese Stunde bei mir geblieben sind und nicht aufgebrochen sind. Danke, Christine Koschmider, für diese wunderbare Stunde.
0: Vielen Dank für die Fragen, die mich selber auch nochmal zum Nachdenken gebracht haben.
1: Und wir verabschieden uns hier von der Villa Concordia, sitzen so schön im Schatten, gucken auf die Regnitz. Und das Buch heißt von Christine Koschmider Ein Haus für mich. Und wenn Sie Teile des Gesprächs verpasst haben oder neugierig sind auf andere, ist die App ARD Sounds eine gute Adresse, um sich 1:1 anzuhören oder anderes zu finden. 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
7: Um 23 Uhr mit Stefanie Müller. Der frühere Bundesverkehrsminister Andreas Scheuer soll sich vor Gericht verantworten. Die Staatsanwaltschaft wirft ihm eine Falschaussage im Zusammenhang mit der gescheiterten PKW-Maut vor. Das Landgericht Berlin hat eine entsprechende Anklage zugelassen. Aus Berlin Jakob Mayer.
8: 2018 hat das Bundesverkehrsministerium unter dem damaligen Minister Scheuer Verträge ausgefertigt mit zwei Firmen, Verträge, um die Pkw-Maut kontrollieren und erheben zu können. 2019 hat dann der Europäische Gerichtshof diese Maut kassiert wegen Verstoßes gegen EU-Recht. Ja, und da hat sich dann im Pkw-Maut-Untersuchungsausschuss im Bundestag die Frage gestellt, ob die Betreiber dem Bundesverkehrsminister angeboten hatten, die Verträge erst nach der Gerichtsentscheidung zu unterzeichnen. Und Scheuer hat dann im Untersuchungsausschuss angeblich angegeben, er könne sich an ein solches Verschiebungsangebot nicht erinnern.
7: Die EU gibt Fördergelder in Höhe von 16 Milliarden Euro an Ungarn frei. Das hat Kommissionspräsidentin von der Leyen bestätigt. Das Land habe unter der Führung des neuen Regierungschefs Modja schnell etliche Reformen angestoßen, etwa bei der akademischen Freiheit oder der Korruptionsbekämpfung. Ungarn muss laut von der Leyen aber noch weitere Reformschritte gehen. Russland hat auf den Einschlag einer Drohne in Rumänien reagiert. Kreml-Chef Putin behauptet, es sei keine russische, sondern eine ukrainische Drohne gewesen. Jürgen Buch berichtet.
9: Russland sei aber bereit zu einer objektiven Untersuchung, so Putin. Dazu müsste Rumänien allerdings die Trümmer der Drohne übergeben. Ausländische Experten will Putin offenbar nicht an der Untersuchung beteiligen. Rumänien hatte zuvor erklärt, es handele sich bei der Drohne um ein russisches Exemplar. Außerdem hat Rumänien den russischen Generalkonsul in Konstanza zur unerwünschten Person erklärt und angekündigt, das russische Generalkonsulat dort zu schließen. Das russische Außenministerium hat daraufhin mitgeteilt, auf eine russische Reaktion müsse nicht lange gewartet werden.
7: Für die Brenner-Autobahn waren heute extrem lange Staus befürchtet worden. Die Vermutung, viele reisen wegen der Sperrung morgen schon heute. Doch bisher läuft der Verkehr offenbar flüssiger als gedacht. Das geht aus Verkehrsdaten des Unternehmens TomTom hervor. Demnach gab es heute weniger Verkehrsstörungen als zu Ferienbeginn vor einer Woche. Zu längeren Staus kam es jedoch in Richtung Deutschland bei Rosenheim. Die Polizei rät trotzdem weiter davon ab, morgen die Brennerroute nach Italien zu nutzen. Und das Wetter in Deutschland. In der Nacht von der Mitte bis in den Osten anfangs Schauer und Gewitter, danach überwiegend klar. Im Westen fast tropisch warm, an den Alpen unter 10 Grad. Am Tag Richtung Norden und Süden sonnig, in der Mitte und Osten zum Teil kräftiger Regen und Gewitter. Im Norden bis 20, im Süden über 30 Grad. Am Sonntag vor allem im Süden Unwetter. Und jetzt ist es 23 Uhr und 3 Minuten.
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Yellow Polka Dot Bikini, Barbie Girl und I'm Too Sexy for My Shirt. Die Popkultur erzählt uns seit Jahrzehnten, wie Körper aussehen sollen, welcher Body begehrenswert ist und welcher sichtbar sein darf. Dicke Frauen waren es lange nicht. Sie wurden in der Popgeschichte oft lächerlich gemacht, fetischisiert oder komplett ausgeblendet. Gleichzeitig gab es aber schon immer auch Songs, KünstlerInnen und Momente, die empowern. Die sagen, du bist schön, so wie du bist. Du bist begehrenswert. Du darfst dir deinen Raum nehmen. Und in dieser Stunde Bayern 2 Nachtmix geht's um genau diese Musik. Ich bin Alba Wilczek und wir machen heute eine Reise durch Fat Pop. Es geht um KünstlerInnen, die was vorangetrieben haben in der Körperakzeptanz. Und um die Frage, warum Körperbilder im Pop immer auch politisch sind. Als dicke Frau gehe ich auf eine musikalische Reise, die auch mal persönlich wird, und versuche zu klären, warum Empowerment in der Popgeschichte oft auch Widerstand bedeutet. Los geht's mit Queen und ihrer Hymne aus dem Jahr 1978. Auf wen? Auf Fat-Bottomed Girls.

Dieser Song hat mich empowert, als ich ihn zum ersten Mal gehört habe. Und doch ist er mit einem Geschmäckle zu genießen. Denn Freddie Mercury feiert dicke Frauen hier zwar, Lyrics wie »Sie war ganz schön naughty« grenzen aber auch an Fetischisierung. Und deswegen folgt ein Mini-Exkurs zu Beginn. Nicht alles, was glänzt, ist Gold. Wenn man dicke Körper nur als sexuelle Präferenz sieht, dann ist das kein Empowerment, sondern eine Abwertung, auch wenn es vielleicht nett gemeint ist. Der Grat zwischen Fetischisierung und Körperempowerment ist oft schmal, und ich muss in diesem

Zusammenhang noch einen weiteren Faktor erwähnen: Rassismus. Denn Fettfeindlichkeit und Rassismus greifen oft ineinander. So waren es schwarze Frauen, die damals für ihre dicken Körper, für ausladende Hinterteile und für ihre Haare diskriminiert, aber eben auch fetischisiert wurden. Dieser Hintergrund ist wichtig für diese Stunde. So wird es viel um schwarze Frauen und ihren Beitrag zu Fat Pop gehen. Angefangen mit Aretha Franklin, der Blueprint in Sachen Soul und Empowerment. Und welcher Song würde wohl besser passen, als der, den Carole King 1967 nur für sie geschrieben hat? »You Make Me Feel Like a Natural Woman«.

0: Missy Elliott mit Work It, erschienen 2002. Die Rapperin singt hier ganz offen über ihre eigene Lust, darüber, was sie von Männern erwartet und braucht. Missy katapultiert sich damals in eine ganz eigene Liga im Hip-Hop. Innovativer Style, futuristische Musikvideos und ein einzigartiger Flow. Sie erweitert die Grenzen dessen, was möglich ist und war. Setzt neue Standards an Kreativität, Look und Sound. Und sie tut all das als schwarze, dicke Frau. In einer Zeit, in der Rassismus, Sexismus und Fettfeindlichkeit mehr als salonfähig waren. Allein das ist Widerstand.
1: Ich habe dann mich schon auch zurückerinnert, dass mich das immer schon gefreut hat, einfach, dass es eine dicke, fette Frau ist.
0: Sagt die Kommunikationsmanagerin und Aktivistin Christelle Nkwenja Numbajum mir 2021 in einem Interview. Sie beschäftigt sich viel mit schwarzen und fetten Perspektiven.
1: Irgendwie habe ich mich dann doch gesehen gefühlt. Und damals hatte ich mich ja nicht mit diesen Themen so auseinandergesetzt. Damals war für mich Thema irgendwie, okay, Rassismus und schwarzer Rassismus und wie kann ich irgendwie so mein schwarzes Selbstbild auch nochmal füllen etc. pp. Und sicherlich ist da auch Missy Elliott mit reingesprungen, aber dass sie auch nochmal dieses Gefühl gegeben hat, also so ein Körperbildgefühl gegeben hat, das ist mir erst Tatsache im Nachdenkprozess jetzt auch viel gekommen. Ne?
0: Missy ist heute nicht mehr dick, dazu später mehr. Sie hat trotzdem etwas erkämpft. Eine Art Sichtbarkeit. Ihr Vermächtnis steht für Empowerment. Denn wenn es um dicke Frauen geht, werden Sex und Lust bis heute selten zum Thema gemacht. Die nächsten zwei Songs sind daher sowas wie musikalische Aliens. Zwei Männer singen darüber, dass sie eine dicke Frau attraktiv finden und ermutigen sie sogar zu tanzen. Deutschrap-Veteran Peter Fox mit Schüttel dein Speck und der Wahl-Londoner Mika mit Big Girl, You Are Beautiful.

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Heute mit einer Stunde über fetten Pop. Und damit sind nicht nur fette Beats gemeint. Es geht um Pop voller Empowerment für dicke Frauen. Und da darf sie natürlich nicht fehlen. Beth Ditto von The Gossip. Wir haben sie eben gehört mit Heavy Cross. Der Song erscheint 2009 und katapultiert Ditto weit nach oben in die A-Liga der Popkultur. Gefühlt ist sie damals überall. Auf Festivals, in den Klatschzeitungen, ja sogar auf der Fashion Week mit Karl Lagerfeld. Klar, das vorherrschende Thema um sie ist natürlich, wie kann eine fette Frau nur? Wie kann sie nur nicht abnehmen? Wie kann sie anstrengende Konzerte durchstehen? Und wie kann sie in diesem Körper knappe Outfits tragen und dann auch noch als Fashion-Ikone in der Size-Zero-Industrie gelten? Für mich und für ganz viele andere dicke Frauen ist das aber ein wichtiges Zeichen. Beth Ditto hat ihr Ding durchgezogen, hat Raum eingenommen. Und so setzt ihr die Hamburger Rapperin Finna zu Recht ein musikalisches Denkmal. Im Song Overscheiß aus dem Jahr 2022. Halbnackt wie Beth Ditto tanzt sie darin durch den Club. 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

0: I'm bringing booty back, singt Meghan Trainor 2014 in ihrer Empowerment-Hymne All About That Bass. Sie setzt damit ein Zeichen, noch bevor die Body-Positivity-Bewegung in den Mainstream tritt. Body Positivity steht ursprünglich für den Kampf gegen Fettfeindlichkeit in der Gesellschaft. Dafür, dicke Menschen sichtbar zu machen. Eine Bewegung, die eigentlich von schwarzen Frauen gegründet, damals aber schnell von weißen Frauen adaptiert und übernommen wurde. Der Ursprung in der Black Community ging verloren. Doch wenn wir heute über dicken Empowerment sprechen, sollten wir immer auch Black Empowerment im Kopf haben. Und den Grundstein für diese Konversation setzt nicht Meghan Trainor, sondern sie, Beyoncé, mit ihrem bahnbrechenden gleichnamigen Album aus 2013. Eine Platte, die bis heute eine wichtige Rolle im Feminismus allgemein spielt. Beyoncé bezeichnet sich damals groß als Feminist, macht den Slogan zum Trend und samplet auf einem Track die nigerianische Autorin und Feministin Chimamanda Ngozi Adichie. Flawless soll junge Frauen empowern und erzählt, wie schwer sie es in dieser Gesellschaft haben.
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0: Als Beyoncé 2013 mit ihrem Album Geschichte schreibt, ist die nächste Artist noch ihr größter Fan. Lizzo, gebürtig Melissa Vivian Jefferson aus Detroit, Michigan. Sie ist eine der wohl wichtigsten KünstlerInnen in dieser Stunde. Warum? Lizzo ist dick, schwarz und sie macht Musik, die nur so vor Positivität strotzt. Ihren großen Durchbruch feiert die Sängerin 2019 mit der Single Truth Hurts und dem darauffolgenden Album 'Cause I Love You. Das Album und Lizzo selbst werden zur musikalischen Speerspitze für die Body-Positivity-Bewegung, die einem damals überall begegnet. Ich selbst habe Lizzo 2021 live erleben dürfen. Auf ihre Tour nimmt sie damals nur dicke Tänzerinnen mit. Ihre Outfits knapp, ihre Worte auf der Bühne ergreifend und so habe ich mehr als nur eine Träne verdrückt und mit meiner besten Freundin jeden Song auswendig mitgeschrien.
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1: Lizzo zusammen mit Missy Elliott. Eine Kombi, die einfach Sinn macht, wenn man die Geschichten der beiden betrachtet. Missy als Pionierin, Lizzo die Konsequenz daraus und Wegweiserin für die Zukunft. Ähnlich wie Missy bringt auch sie ihren ganz eigenen Stil in den Pop, irgendwo zwischen Rap, Gesang und Empowerment. Generell wird deutlich, Hip-Hop und Rap sind in Sachen Körperrepräsentation immer ein klein wenig mehr Safe Space als der restliche Pop-Bereich. Zumindest wenn es um InterpretInnen und Texte geht. Große Ärsche werden oft angepriesen, es gibt viele dicke Rapper wie Fat Joe, Action Bronson oder früher Notorious B.I.G. Und selbst Kendrick Lamar rappt 2017 auf Humble.
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1: Und so ist es ein weiterer Rap-Artist, der 2021 dafür sorgt, dass viele dicke Frauen sich gesehen fühlen. Wenn auch in teils sexistischem Kontext und wieder auf dem Grat zur Fetischisierung. Im Video zu seinem Track Learning Curve liegt Rapper H aus Manchester in einem Bett mit lauter dicken Frauen in Unterwäsche. Dazu rappt er: Ich verurteile das Gewicht nicht. Ich mag sie etwas dicker. Vielleicht ist das erste Mal, dass wirklich dicke Frauen so in einem Rap-Musikvideo zu sehen waren. Und zwar nicht etwa als Gag, sondern als ganz normale Videogirls, als attraktives Goodie eben. So fetischisierend und sexistisch das auch daherkommen mag, irgendwie tut es trotzdem gut, das zu sehen und zu hören.

Noch ein Rap-Song voller Empowerment. Doja Cat, die ihre Kurven anpreist in Juicy. I Eat That Lunch singt sie 2019 darin. Heute ist Doja Cat ein Star und ihr Körper hat sich verändert. Sie hat an Gewicht verloren. Genau wie übrigens auch Lizzo, Meghan Trainor oder Missy Elliott. Meine Beobachtung hier ist wertfrei. Körperempowerment bedeutet auch deren Körper, deren Entscheidung. Und doch ist es wichtig, die Entwicklung

Entwicklung nicht unbeachtet zu lassen. Seit 2024 etwa herrscht die Ära der Post-Body-Positivity. Zwischen Ozempic und Skinny-Culture ist es heute gefühlt noch anstrengender, als dicke Frau zu existieren. Gerade im Licht der Öffentlichkeit und auf Social Media. Frauen werden verurteilt, wenn sie abnehmen und auch, wenn sie es nicht tun. Fans sind enttäuscht und Bodyshaming war sowieso nie weg. Wir kommen langsam zum Ende dieser Stunde. Mit unserer Reise sind wir in der Gegenwart angekommen. Der letzte Blick gilt also nun der jungen Generation, der Gen Z of Pop. Musik ist immer auch eine Art Spiegel der Gesellschaft, teilweise sogar ein Blick in die Zukunft. Und für den Pop von heute sagt der Folgendes. Einerseits gibt es viele junge KünstlerInnen, die sich reflektieren und erkennen, welchen toxischen Mustern wir alle jahrelang ausgesetzt waren. Es gibt mittlerweile viele Vorbilder und KünstlerInnen, die mehr zu sich selbst stehen. Gleichzeitig ist es verdammt schwierig, der Skinny Culture, also der vorherrschenden Abnehm- und Schönheitskultur, zu widerstehen. Viele fühlen einen inneren Struggle. Und eine, die genau den sehr gut in Musik verpackt, ist die Britin Lola Young. Sie macht edgy Bedroom-Pop und hat einen ganz eigenen, punkig angehauchten Look. Die Gen Z feiert sie für ihre Authentizität. Lola ist nicht dünn. Und sie singt auch mal über Tabus, wie Kritik an den Eltern oder Sex. Auf One Thing zum Beispiel geht es um ihr eigenes Verlangen nach einem Toyboy. Ein würdiges Ende für diese Sendung. Das war eine Stunde über Fat Pop. Vielen Dank fürs Zuhören, sagt Alba Wilczek. Und nicht vergessen, wir sind gut so, wie wir sind.

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1: Um 24 Uhr mit Stefanie Müller. Der frühere Bundesverkehrsminister Scheuer muss vor Gericht. Das Landgericht Berlin hat eine Anklage wegen Falschaussage zugelassen. Die Staatsanwaltschaft wirft dem CSU-Politiker vor, vor dem Mautuntersuchungsausschuss des Bundestags gelogen zu haben. Scheuer streitet das ab. Die geplante PKW-Maut war 2019 vom Europäischen Gerichtshof als diskriminierend gestoppt worden. Ein Untersuchungsausschuss hatte sich danach mit möglichen Fehlern Scheuers befasst. Bei einer Verurteilung droht im schlimmsten Fall eine Freiheitsstrafe von bis zu 5 Jahren. Die EU-Kommission will 16,4 Milliarden Euro für Ungarn freigeben. Der Großteil des Geldes solle fließen, wenn beschlossene Reformen und Investitionen umgesetzt sind. Das sagte EU-Kommissionspräsidentin von der Leyen bei einem Besuch von Ungarns neuem Regierungschef Modjar in Brüssel. Die Gelder waren unter der Vorgängerregierung von Ministerpräsident Orbán wegen Zweifeln an der Rechtsstaatlichkeit eingefroren worden. Die Vereinten Nationen werfen Israel und Russland sexuelle Gewalt in ihren Konflikten vor. Das geht aus einem neuen Bericht für das vergangene Jahr hervor. Darunter seien erstmals etwa Vergewaltigungen und Genitalverstümmelung in der Ukraine sowie im Gazastreifen und dem Westjordanland. Israel nannte den Bericht absurd und gab bekannt, den Kontakt mit dem UN-Generalsekretariat abzubrechen. Das Dokument umfasst insgesamt 21 Konfliktregionen weltweit. In Berlin ist am Abend der Deutsche Filmpreis verliehen worden. Großer Gewinner war das Historiendrama »In die Sonne schauen« von Regisseurin Mascha Schelinski. Es gewann 10 Preise, darunter die Lola in Gold als bester Spielfilm. Als bester Hauptdarsteller wurde August Diehl für das Verschwinden des Josef Mengele ausgezeichnet. Den Preis für die beste Darstellerin bekam Senta Berger für »Ach, diese Lücke, diese entsetzliche Lücke«. Die Inflationsrate in Deutschland ist im Mai gesunken, das teilte das Statistische Bundesamt mit. Nach einer ersten Schätzung lag sie im Vergleich zum Vorjahresmonat bei 2,6%. Im April hatte sie noch 2,9% betragen. Ursache für die geringere Teuerungsrate ist laut Analysten vor allem der sogenannte Tankrabatt. Das Wetter in Deutschland. In der Nacht von der Mitte bis in den Osten anfangs Schauer und Gewitter, danach überwiegend klar. Im Westen fast tropisch warm, an den Alpen unter 10 Grad. Am Tag Richtung Norden und Süden sonnig, in der Mitte und Osten zum Teil kräftiger Regen und Gewitter. Im Norden bis 20, im Süden über 30 Grad. Am Sonntag vor allem im Süden Unwetter. Es ist 0 Uhr und 3 Minuten.
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3: Und durch diese Nacht auf Samstag begleitet sie Patrick Zeilhofer. Ich sage herzlich willkommen. In der ersten Runde bis 2 Uhr haben wir Aufnahmen unter anderem von Mozart und Strauss auf dem Programm. Wir beginnen aber mit Haydn und seiner Sinfonie G-Dur Nummer 94. Das ist seine dritte Londoner Sinfonie, die mit dem Paukenschlag. Sir Roger Norrington leitet in unserer Aufnahme aus dem Jahr 2009 das Radio-Sinfonieorchester Stuttgart.

Das Radiosinfonieorchester Stuttgart unter Sir Roger Norrington spielte Joseph Haydns Sinfonie G-Dur Hoboken 1,94, die mit dem Paukenschlag im zweiten Satz Surprise, Überraschung. Und jetzt um 12:05 im ARD-Nachtkonzert kommen wir zu einer ganz eigenen Art von Überraschung bei Mozart. Seine A-Dur-Sonate, Köchelverzeichnis 331, kennt man oft nur wegen des Alla Turca-Finales, aber schon der Anfang ist ungewöhnlich. Statt eines schnellen Kopfsatzes beginnt Mozart mit einem schlichten Thema und Variationen. Hier ist der Pianist Jewgeni Koroljow mit der dreisätzigen Sonate.

Der Pianist Jewgeni Korolev mit Mozarts Klaviersonate A-Dur, Köchelverzeichnis 331. Und jetzt um gleich 8:08 zum Franzosen Jean Krah. Er war so etwas wie ein Doppelbegabter, im Hauptberuf französischer Marineoffizier, daneben hochmusikalischer Komponist. 1927 schrieb er seine sinfonische Suite Journal de Bord, ein musikalisches Logbuch seiner Zeit auf See. Die drei Sätze tragen die Uhrzeiten einer Schiffswache von 8 bis Mitternacht, von Mitternacht bis 4 und von 4 bis 8. Hier ist die Staatsphilharmonie Rheinland-Pfalz unter der Leitung von Pierre Stoll.

Die Staatsphilharmonie Rheinland-Pfalz unter Leitung von Pierre Stoll hat die sinfonische Suite Journal du Bord, Logbuch von Jean Krah, gespielt. 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Friedrich Kiel war ein deutscher Komponist und sehr gefragter Komposition.

Das war das Klavierquartett Nummer 3 G-Dur Opus 50 von Friedrich Kiel. Es musizierten Ulrike Anima-Matthee Violine, Harjolf Schlichtig Viola, Xenia Jankovic Violoncello und am Klavier Oliver Trindl. Und jetzt um gleich 2:05 zu Richard Strauss. Seine Rosenkavalier-Suite entstand erst 1944-45 als konzertante Zusammenstellung aus Szenen der 1911 uraufgeführten Oper. Eine kunstvoll verdichtete Orchesterfassung, die Wiener Walzerklang-Ironie und den nostalgischen Glanz der Oper für den Konzertsaal bündelt. Hier ist das Radiosinfonieorchester Stuttgart, am Pult Neville Mariner.

Das Radio-Sinfonieorchester Stuttgart unter Neville Mariner mit der Rosenkavalier-Suite von Richard Strauss. Es geht auf 2 Uhr zu in unserem ARD-Nachtkonzert. Nachher geht es weiter durch die Nacht mit schöner klassischer Musik, zum Beispiel Beethovens Pathetik. Und zum Ausklang dieser Runde noch romantisch-dramatische Filmmusik von Bernard Herrmann zum Hitchcock-Klassiker Vertigo mit Kim Novak und James Stewart. Bis gleich.

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1: Um 2 Uhr mit Gabriela Kühne. Bundespräsident Steinmeier hat davor gewarnt, dass sich in Europa und auf der ganzen Welt